0: Circa 5:30, also 5:30 Uhr, in beiden Richtungen heute Morgen gesperrt. Das war's. Gute Fahrt durch diese Nacht.
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0: Aus dem Studio von NDR Info in Hamburg mit Nikolai Russ. Ganz Deutschland, zumindest das politische Deutschland, hat gestern nach Sachsen-Anhalt geschaut. Im Landtag von Magdeburg ist Historisches passiert. Jochen Müller berichtet.
2: Er ist der erste AfD-Politiker, der in Deutschland zum Landtagspräsidenten gewählt worden ist. Tobias Rausch war sichtlich bemüht, in seiner ersten Rede moderate Töne anzuschlagen.
3: Ich werde dieses Amt nicht als Präsident einer Fraktion führen, sondern ich werde es als Präsident des gesamten Landtages von Sachsen-Anhalt führen. Und diesen Anspruch möchte ich gerecht werden.
2: Im Parlament müssten für jeden die gleichen Regeln gelten, egal ob es sich um eine große oder um eine kleine Fraktion handelt. Er werde als Präsident hart in der Sache sein, aber fair im persönlichen Umgang.
3: Politische Härte in der Sache und persönlicher Respekt schließen sich nicht aus. Man hat manchmal das Gefühl, dass die Gesellschaft und Teile der Repräsentanten verlernt haben, dass man anderer politischer Meinung sein kann und trotzdem normal und fair miteinander umgehen kann. Ich möchte dieses Amt deshalb mit Fairness, Ruhe und der nötigen Konsequenz führen.
2: Am Mittag war Rausch mit 48 Ja-Stimmen im ersten Anlauf zum Landtagspräsidenten gewählt worden. AfD und BSW haben zusammen 44 Stimmen. Rausch bekam also zusätzlich 4 Stimmen aus anderen Fraktionen. CDU-Fraktionschef Sven Schulze zeigte sich überrascht. Er könne sich nicht erklären, woher diese Stimmen gekommen sind, sagte er. Vor dem Landtagsgebäude protestierten rund 500 Demonstranten und warnten vor Rechtsextremismus. Die konstituierende Sitzung des Landtags von Sachsen-Anhalt war am Vormittag von der dienstältesten Abgeordneten Eva von Angern eröffnet worden. Die linken Politikerin warnte in ihrer Rede vor den Folgen einer stärker werdenden AfD.
4: Eine neue Regierung ist noch nicht gebildet und die Wirkungen der angekündigten künftigen Landespolitik werden bereits spürbar. Erste Bewerberinnen und Bewerber für das Lehramt, sie springen ab. Gebuchte touristische Reisen nach Magdeburg, sie werden storniert. Nachbarländer werben um unser Personal und Mitglieder der Bundesregierung machen sich öffentlich Gedanken darüber, ob Sachsen-Anhalt weiter Fördermittel etwa in der Bildung bekommen können, wenn bundesrechtliche Standards nicht mehr eingehalten werden sollten.
2: Am Nachmittag beschloss der Landtag eine neue Geschäftsordnung. Die ermöglicht es der AfD, zusätzlich zum Präsidenten einen Vizepräsidenten zur Wahl zu stellen. Nominiert wurde Hans-Thomas Tillschneider, der umstrittene rechte Ideologe der AfD. Das BSW erklärte, Tillschneider nicht mitwählen zu wollen. Dennoch bekam auch der Stimmen aus anderen Fraktionen. Ebenfalls zum Vizepräsidenten wurde Carsten Borchert von der CDU gewählt, Armin Willingmann von der SPD fiel durch. Im Dezember soll im Landtag von Sachsen-Anhalt Ulrich Siegmund zum Ministerpräsidenten gewählt werden. Auch er muss auf Unterstützerstimmen aus anderen Fraktionen hoffen.
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0: Und die kommt jetzt von Bianca Schwarz aus unserem ARD Hauptstadtstudio.
5: Was heute im Landtag von Sachsen-Anhalt passiert ist, war zutiefst demokratisch. Aber deswegen finde ich das noch lange nicht normal. Der Wahlsieger einer freien Wahl stellt nun den Landtagspräsidenten. So soll das sein in einer funktionierenden Demokratie. Dahinter steht aber auch die Feststellung, zum ersten Mal stellt die AfD einen Landtagspräsidenten von einem Landesverband, den der Verfassungsschutz als gesichert rechtsextremistisch einstuft. Und ich bin mir ziemlich sicher, dass Sie gerade sehr unterschiedlich reagiert haben auf dieses Wort. Rechtsextremistisch. Manche werden mit den Schultern gezuckt haben. Manche werden einen tiefen Schrecken verspürt haben. Und manche werden genervt die Augen verdreht haben, weil immer irgendjemand mit diesem Rechtsextremismus um die Ecke kommt. Auch das ist zutiefst demokratisch. Wir müssen uns politisch nicht einig sein. Wir können es noch nicht einmal. Perspektiven sind nun mal verschieden. Aber ich möchte deutlich sagen, ich werde einen Teufel tun, den heutigen Tag zu normalisieren. Denn mit diesem Tag ändert sich zweifelsfrei, dass nicht die wehrhafte Demokratie entspannt in der Mitte sitzt und so eine kleine Minderheit am Rande beobachtet. Nein, die frühere Minderheit sitzt jetzt in der Mitte. Auch räumlich, buchstäblich, im neuen Landtag von Sachsen-Anhalt sitzt die AfD nicht mehr traditionell rechts, sondern in der Mitte zwischen CDU und BSW. Und die Mitte ergibt sich für die AfD aus dem folgenden Fakt. Mehr Menschen haben ihre Stimme gegeben als jeder anderen Partei. Aus Sicht der AfD repräsentiert sie jetzt die Mitte. Und da gehe ich nicht mit. Die Menschen hatten ihre Gründe dafür, wo sie ihr Kreuzchen gemacht haben, die vielleicht nicht unüberlegter oder durchdachter waren als die, aus denen man auch die CDU oder die Grünen wählt. Demokratie schützt gerade nicht vor Entscheidungen der Wähler, glücklicherweise, sonst wäre es keine. Aber eine demokratisch gewählte Partei kann trotzdem zutiefst undemokratisch regieren, wenn sie undemokratisch handelt. Die AfD trägt zum ersten Mal Gestaltungsverantwortung. Normalität aber entsteht durch das, was für uns normal wird. Also schauen wir hin, auf das, was sie sagt und noch viel deutlicher auf das, was sie tut. Kritisch zu bleiben in alle Richtungen, das ist zutiefst demokratisch.
0: Die Meinung von unserer Hauptstadtkorrespondentin Bianca Schwarz. Tobias Rausch von der AfD ist also der erste Landtagspräsident in Deutschland von dieser Partei. Alterspräsidentin im Landtag von Sachsen-Anhalt ist dagegen eine linken Politikerin, Eva von Angern. Mein WDR-Kollege Tobias Strauß hat mit ihr gesprochen und sie gefragt, ob das angemessen war, Rausch mit Hermann Göring zu vergleichen. Denn von Angern habe gesagt, wenn Tobias Rausch gewählt wird, dann werde erstmals seit Ende des Zweiten Weltkriegs ein Mitglied einer rechtsextremen Partei dieses Amt ausüben. Der letzte hieß Hermann Göring.
6: Also das habe ich erstmal nicht getan, sondern ich habe ausdrücklich darauf hingewiesen, dass das erste Mal seit 1945 ein Mitglied einer rechtsextremen Partei dieses hohe Amt ausfüllen sollen. Und alle schauen zwar wie gebannt auf die Ministerpräsidentenwahl, allerdings ist deutlich zu sagen, das höchste Amt eines Landes, das ist eben das Amt des Landtagspräsidenten. Das ist derjenige, der die erste Legislative, also alle Abgeordneten aller Fraktionen nach außen vertritt, der auch Büro oder Behördenleiter ist. Und deswegen ist es nicht irgendetwas. Und deswegen war es mir wichtig, das auch tatsächlich in diesen historischen Kontext zu stellen, weil aus meiner Sicht damit tatsächlich eine Zäsur verbunden ist. Eine Zäsur, die bedauerlicherweise in Sachsen-Anhalt beginnt.
7: Sie sagen gerade, Sie haben das nicht getan. Ich habe auch nicht gesagt, dass Sie Tobias Rausch mit Hermann Göring verglichen haben, aber Sie haben es natürlich schon im gleichen Satz gesagt.
6: Ja. Das ist korrekt, das ist korrekt und dazu stehe ich auch, weil es mir wichtig ist, deutlich zu machen, welchen Schritt da hier insbesondere das BSW ohne Not aus meiner Sicht geht. Weil das Amt des Landtagspräsidenten kommt durch eine Wahl zustande und bei einer Wahl hat man die Entscheidung, ja, nein oder Enthaltung zu stimmen. Und das BSW hat sich aus welchen Gründen auch immer für ein Ja entschieden und deswegen war es mir wichtig, deutlich zu machen, dass das damit bedeutet, dass es nach Hermann Göring der erste Politiker einer rechtsextremen Partei ist, der hier diese dieses höchste Amt, was ein Land zu vergeben hat, erfüllt. Und ich finde das tatsächlich bitter. Und ich erlebe auch, Herr Siegmund tritt gerade sehr, sehr selbstbewusst auf. Das macht nicht nur er, das machen auch andere Mitglieder seiner Fraktion, die de facto schon zur Revolution und zur Übernahme dieses Landes aufrufen. Und das sind Dinge, die wir hier seit 10 Jahren erleben, die sich immer mehr radikalisieren und jetzt noch deutlicher hervortreten. Und da sind wir hier tatsächlich in einer Alarmstellung. Und ich kann Ihnen sagen, ich als Politikerin nehme mich immer sehr zurück mit historischen Vergleichen, um auch nicht zu banalisieren. Das ist mir auch tatsächlich wichtig. Aber in diesem Fall habe ich diesen Vergleich bewusst herbeigezogen.
7: Was befürchten Sie denn, was passieren würde?
6: Naja, es ist also nicht mal nur Befürchtungen, sondern vieles davon ist schon angekündigt worden. Also alleine der Kampf gegen Beamtinnen und Beamte im öffentlichen Dienst, die aus unserer Sicht oder aus Sicht der Demokratinnen und Demokraten die Grundrechte vertreten werden, die sollen aussortiert werden. Die AfD hat bereits angekündigt, dass sie bis zu 200 Stellen neu besetzen will und Beamtinnen und Beamte oder Angestellte im öffentlichen Dienst aussortieren
7: will. Aber ist das Kompetenz des Landtagspräsidenten?
6: Auch der Landtagspräsident hat solche Möglichkeiten.
7: Aber 200 Beamte im öffentlichen Dienst zu entlassen?
6: 200 schafft er nicht. Eben. Das schafft er nur in Gänze. Aber auch er hat eine Behörde von über 100 Menschen, die er leiten kann. Und deswegen, tatsächlich ist es mir beim Landtagspräsidenten aber noch viel wichtiger, dass er die Außenvertretungsmacht hat. Und man möge sich mal vorstellen, der 27. Januar ist ein Tag, den der Landtag in jedem Jahr begeht. Und man möge sich vorstellen, dass dieser Landtagspräsident die Rede in Gedenken der Opfer des Nationalsozialismus hält. Das ist aus meiner Sicht nicht nur undenkbar, sondern es ist ein Schlag ins Gesicht der Opfer und ihre Angehörigen. Und deswegen, es ist nicht irgendeine Personalie, sondern es ist der erste Mann im Staat.
7: Und es ist dann aus Ihrer Sicht auch egal, wer aus der AfD das wäre, weil Tobias Rausch, der gilt ja jetzt nicht als Hardliner innerhalb seiner Partei.
6: Na, mich überrascht erstmal die Einschätzung, dass er nicht als Hardliner gilt. Ich kann ihn auch gerne verharmlosend als Mitläufer nennen, weil auch er gehört zu jenen, die sich regelmäßig mit der Landtagspräsidentin oder dem Landtagspräsident in den Wahlperioden angelegt haben.
7: Ja gut, das macht einen ja noch nicht zum Hardliner. Nicht
6: interveniert. Ja, aber auch er hat nie interveniert, wenn seine Kolleginnen und Kollegen mitbrüllen. Aber tatsächlich, Sie haben es korrekt gefragt, darauf kommt es mir nicht an. Mir geht es tatsächlich um das Symbol, dass diese Partei, dieses Amt ausfüllen soll. Und genauso versteht diese Partei das übrigens auch.
7: Vielleicht nochmal grundsätzlich, wenn Sie sagen, aus Ihrer Sicht sollte niemand aus der AfD diesen Posten besetzen, wie erklären Sie das den 44% der Wählerinnen und Wählern, die ja vor einem Monat die AfD gewählt haben in Sachsen-Anhalt, die jetzt erwarten, dass diese Partei auch das Land regiert und entsprechend auch parlamentarische Gepflogenheiten, kann man das nennen, die hohen Ämter im Staat besetzt?
6: Naja, parlamentarische Gepflogenheiten heißt trotzdem nicht, Abstand zu nehmen von Wahlen und Wahlentscheidungen. Und Fakt ist, diese Partei hat keine absolute Mehrheit erhalten. Zumindest das ist uns gemeinsam mit der Zivilgesellschaft hier in Sachsen-Anhalt auch mit einem sehr, sehr harten, sehr, sehr unangenehmen Wahlkampf, so wie es ihn noch nie gab, gelungen. Und tatsächlich bin ich davon überzeugt, in dem Moment, wo noch keine absolute Mehrheit da ist, kann man sich auch hinstellen und sagen, nein, diese Partei sollte dieses Amt nicht ausfüllen.
0: Sagt die linken Politikerin Eva von Angern im Gespräch mit meinem WDR-Kollegen Tobias Strauß.
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0: 2:16 Uhr am sehr frühen Mittwochmorgen. Da schauen wir nach Ägypten. Dort haben Sicherheitskräfte eine komplette Redaktion festgenommen. 6 Redakteure einer Plattform. Der Vorwurf? Fake News. Nun ist Ägypten nicht gerade für seine Pressefreiheit bekannt. In der Rangfolge von Reporter ohne Grenzen liegt das Land ganz weit hinten. Ist diese Festnahme also ein weiterer Schlag gegen die Pressefreiheit? Moritz Behrendt.
8: Kürzlich veröffentlichte das ägyptische Gesundheitsministerium eine Langzeitstatistik zu Verletzten im Straßenverkehr. Demnach wurden im Zeitraum von 10 Jahren rund 500.000 Verkehrsopfer gemeldet. Die Redaktion von Mazadash schaute sich die Zahlen genauer an und stieß auf Ungereimtheiten. Anderen öffentlich verfügbaren Zahlen zufolge gab es im gleichen Zeitraum rund 2 Millionen Verkehrsopfer, 1,5 Millionen mehr als vom Gesundheitsministerium angegeben. Mazadash heißt übersetzt Glaube nicht. Die kleine Redaktion hat sich auf Faktenchecks spezialisiert, überprüft offizielle Angaben und auch Medienberichte. In der vergangenen Woche wurden 6 Mitglieder der Redaktion in Ägypten festgenommen.
9: Das ist das gesamte Team der Plattform,
8: empört sich Iman Aouf aus dem Vorstand der ägyptischen Journalistengewerkschaft.
9: Dabei werden ihnen die üblichen vorgefertigten Vorwürfe gemacht.
8: Auch Lina Atala, die Chefredakteurin der unabhängigen Nachrichtenplattform Mada Masr, regt sich über das Vorgehen der Behörden auf. Die Journalisten wurden in unterschiedlichen Gefängnissen festgehalten, sagt sie. Das sei aber erst herausgekommen, als sie mehrere Tage später dem Ermittlungsrichter vorgeführt wurden.
10: Dann konnten zum ersten Mal auch ihre Anwälte zu ihnen Kontakt aufnehmen. Vorher wussten weder die Anwälte noch ihre Familien, wo sie waren.
8: In einer Stellungnahme wirft das ägyptische Innenministerium dem Team von Mazadash vor, Falschnachrichten zu verbreiten und Fakten zu verdrehen, um die Stabilität Ägyptens zu untergraben. Die treibende Kraft dahinter seien die Muslimbrüder, eine vom ägyptischen Staat als Terroristen verfolgte Bewegung. Ob die Festnahme die Reaktion auf bestimmte Artikel der Faktenchecker war, ist unklar. Auf eine Interviewanfrage der ARD an das Innenministerium hieß es, das sei aus Zeitgründen noch nicht möglich. Iman Aouf von der Journalistengewerkschaft sagt, es gehe der Regierung gar nicht darum, gegen bestimmte Artikel vorzugehen, sondern darum, objektiven Journalismus zu behindern. Die Anschuldigungen bezeichnet sie als vorgefertigt.
9: Für jeden, der eine abweichende Meinung vertritt oder der objektiv oder professionell arbeitet, liegen die Vorwürfe schon bereit. Entweder ist es der Vorwurf der Verbreitung von Falschnachrichten oder die Anschuldigung, Mitglied in einer terroristischen Vereinigung zu sein oder auch der Erhalt von illegalen Finanzierungen.
8: Sie weist darauf hin, dass Mazadash auch regelmäßig Berichte von Exilmedien der Muslimbrüder kritisch unter die Lupe genommen hat. Lina Atala von Mada Masr sagt, das Ziel der Festnahmen sei,
10: diese Journalisten von ihrer Arbeit abzuhalten und auch den Rest von uns abzuschrecken. Die Regierung führt einen Kampf gegen die Wahrheit.
8: Gegen das Vorgehen der Regierung regt sich inzwischen Protest. Auf einer kleinen Demonstration vor dem Gebäude der Journalistengewerkschaft riefen Kollegen, holt die 6 aus den Gefängniszellen, Freiheit für jeden Gefangenen. Dazu zählen für Iman Aouf auch 20 weitere Journalisten, die in Ägypten inhaftiert sind, einige seit Jahren. Im Fall eines der festgenommenen Journalisten hat die Staatsanwaltschaft zunächst eine 15-tägige Untersuchungshaft angeordnet. Bei den 5 anderen ist das weitere Vorgehen noch unklar. Bei ihrer ersten Anhörung gaben mehrere von ihnen an, dass sie in der Haft gefoltert und zu falschen Geständnissen gezwungen worden seien.
0: Es geht um Kriegsschiffe und es geht um verdammt viel Geld. Eigentlich sollte ein niederländisches Unternehmen moderne Fregatten für die Bundeswehr liefern. Doch das Verteidigungsministerium in Berlin hat das Projekt im Sommer beendet und eine andere Firma beauftragt. Das Ganze hat jetzt ein juristisches Nachspiel. Schadenersatzforderungen stehen im Raum. Die Opposition im Bundestag fordert Aufklärung. Mario Kubina.
11: Sie sollten die Bundeswehr einen großen Schritt voranbringen auf dem Weg zu einer voll einsatzbereiten Armee. Die Kriegsschiffe vom Typ F-126. Doch im Sommer wurde das Projekt beendet, was Boris Pistorius nach wie vor für richtig hält.
12: Die Damenwerft hat nicht geleistet, was vereinbart war und konnte nicht leisten in der Zeit, die verabredet war.
11: So der SPD-Verteidigungsminister gestern am Rande eines Marinetermins. Vorwürfe, die das Unternehmen nicht gelten lassen will. Von einer Verzögerungsverantwortung der Firma könne keine Rede sein, heißt es in einem Schreiben der vom Unternehmen beauftragten Kanzlei. Es liegt auch dem ARD-Hauptstadtstudio vor. Tenor, der Ausstieg sei politisch motiviert und in der Sache nicht gerechtfertigt. Eigentlich sollten 6 Fregatten dieses Typs gebaut werden. Kostenpunkt insgesamt rund 10 Milliarden Euro. So wollte die Bundeswehr ihren Bündnisverpflichtungen im Nordatlantik nachkommen, falls im Ernstfall gegnerische U-Boote bekämpft werden müssten.
12: Da ging es um sicherheitspolitische Anforderungen und eben nicht um eine, wie der Anwalt des Unternehmens glauben machen will, politische Entscheidung. Und das werden wir sehr klar machen.
11: Damit reagiert Pistorius auf das genannte Anwaltsschreiben. Darin wird Geld vom Bund gefordert, und zwar in beträchtlicher Höhe. Auf fast 4,7 Milliarden Euro würden sich die Zahlungs- und Freistellungsansprüche belaufen, wie es in dem Brief der Kanzlei heißt. Aus Sicht der Anwälte war die Beendigung des Projekts rechtswidrig, was Pistorius zurückweist. Unterstützung bekommt er vom Koalitionspartner.
13: Die Beschaffung von modernen Fregatten für unsere deutsche Marine ist für unsere Bündnis- und Verteidigungsfähigkeit dringend und unverzichtbar. Die erheblichen Verzögerungen und zeitlichen Unwägbarkeiten bei der F-126 waren daher kritisch und die Beendigung dieses Projekts auf jeden Fall notwendig,
11: sagt der CDU-Verteidigungspolitiker Thomas Röwekamp. Neben der Zeit geht es auch ums Geld. Hätte man das Projekt doch noch retten wollen, wäre das laut Ministerium mit erheblichen Mehrkosten verbunden gewesen. Und was wird jetzt aus den NATO-Verpflichtungen? Die will die Bundeswehr mit Schiffen eines anderen Herstellers erfüllen. Die ersten 4 sind schon bestellt.
0: Es war ein Schock vor knapp 5 Monaten in Limburger Hof bei Ludwigshafen. Im Luftraum über der Gemeinde war ein Kleinflugzeug auseinandergebrochen. Die Trümmer sind auf ein Wohngebiet gestürzt und haben viele Häuser beschädigt. Die beiden Insassen im Flugzeug sind gestorben und am Boden wurde eine Anwohnerin leicht verletzt. Die meisten Schäden an den Gebäuden, die sind zwar mittlerweile beseitigt, aber viele Anwohnerinnen und Anwohner denken noch immer an das traumatische Ereignis. Martin Gärtner berichtet.
14: Martha Schneller war an dem Samstagmittag nicht zu Hause, als es passierte. Als sie heimkam, waren mehrere hundert Rettungskräfte im Wohngebiet im Einsatz. Im Garten ihres Hauses lagen Trümmer des Flugzeugs.
15: Es gab einiges an Schäden hier. In unserem Haus war das Dach betroffen. Die Nachbarn waren aber deutlich schlimmer dran. Wurde aber relativ schnell behoben. Gott sei Dank, bei uns wurde alles behoben, ja.
14: Nicht nur die Anwohner in der Wohnsiedlung in Limburger Hof waren schockiert, sondern auch die Rettungskräfte. Silvio Camilotti vom Technischen Hilfswerk Ludwigshafen erinnert sich.
16: Da ich im Nachbarort gegenüber wohne, war das für mich schon etwas erschreckend, dass sowas überhaupt passiert. Zumindest in unserer Gegend. Und vor allen Dingen, halt, was mich schockiert hat, war das Ausmaß, der Umfang und die große Fläche, auf denen eben diese Teile eingeschlagen sind.
14: Ein Gebiet von 400 Meter Länge und 100 Meter Breite war betroffen. Überall lagen Flugzeugtrümmer in den Gärten und auf den Dächern, erinnert sich THW-Einsatzleiter Sebastian Gebhardt vor Ort im Wohngebiet.
17: Die 22 war beschädigt, die 26 war beschädigt. Hier an dieser Stelle haben wir einen der Helme gefunden, der Piloten. Da waren auch teilweise persönliche Dokumente. Wir haben hier auch ein Telefon. des Piloten gefunden.
14: Der Motorblock des Flugzeugs hatte sich beim Aufprall metertief in den Vorgarten eines Hauses gebohrt, berichtet Clemens Gottke vom Technischen Hilfswerk THW.
18: Es ist auch enorm, was für eine Kraft die Einzelteile auf dem Boden hinterlassen. Da kann man wirklich nur von Glück reden, dass zu dem Zeitpunkt kaum jemand draußen war und demzufolge auch zum Glück keiner am Boden verletzt wurde.
14: Clemens Gottke musste nicht beim Bergen der zwei Leichen helfen, aber einige seiner THW-Kameraden. In den Wochen danach gab es intensive psychologische Betreuung für alle, die beim Einsatz in Limburger Hof dabei waren. Und auch für die Bewohner der Siedlung. Denn der Schock hat lange nachgewirkt, berichtet Martha Schneller.
15: Die erste Zeit war sehr komisch und dadurch, dass hier viele Flugzeuge rumfliegen, Hubschrauber auch manchmal, zuckt man schon zusammen. Man hat ganz komisches Gefühl, aber nun ja, Gott sei Dank ist keinem was passiert, außer den Piloten, leider.
14: Es ist ein Gefühl großer Hilflosigkeit zu wissen, dass plötzlich etwas Großes und Schweres vom Himmel fallen und enorme Schäden verursachen kann, sagt Martha Schneller. Aber das müsse man akzeptieren.
15: Man hat sich einfach damit abgefunden. Ja? Man kann auch nichts dagegen unternehmen, falls es nochmal passieren sollte. Man kann halt nichts dagegen tun. Es passieren Sachen auf der Welt und man muss das Beste draus machen. Und ich denke, in der Situation ist Zusammenhalt das Wichtigste, ja, für die Nachbarn. Wir haben viel miteinander gesprochen. Wir haben uns versammelt. Es gab ja auch noch eine Versammlung von der Stadt Limburger Hof organisiert, wo man sich aussprechen könnte. Ja, das war gut.
14: Warum das Flugzeug über Limburger Hof zerbrach und auf das Wohngebiet stürzte, ist nach wie vor unklar. Die Bundesstelle für Flugunfalluntersuchung arbeitet noch an ihrem Gutachten.
0: Ein Bericht von Martin Gärtner.
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19: Mit Martin Roschitz. Die deutsche U21-Fußballnationalmannschaft fährt als Gruppensieger zur Europameisterschaft in Albanien und Serbien, die im kommenden Sommer stattfindet. Vor großer Kulisse kam das Team von Trainer Antonio Di Salvo zu einem verdienten Heimerfolg gegen Georgien. Nicolas Weber.
20: Durch einen 2:0-Sieg gegen Georgien sicherte sich die DFB-Auswahl den ersten Platz in der Qualifikationsgruppe. Vor 20.000 Zuschauern in Bielefeld kam die deutsche Mannschaft gut ins Spiel und ging schon nach 9 Minuten in Führung. Ein Schlenzer von Elversbergs Noah Davich wurde von Stuttgarts Jenan Pejcinovic abgefälscht und landete im Netz. Die Gäste aus Georgien drängten zwar danach auf den Ausgleich, in Hälfte 2 konnte aber Pejcinovic für Deutschland erhöhen. Nach Vorlage von Kapitän Nicolo Tresoldi traf er ins leere Tor zum 2:0. Nach dem Jubel über die Qualifikation geht nun der Blick nach Belgrad, wo am 26. November die Gruppen für die EM-Endrunde ausgelost werden. Diese findet vom 16. Juni bis 3. Juli in Albanien und Serbien statt.
19: Und parallel läuft dann die Frauenweltmeisterschaft in Brasilien. Die DFB-Frauen sind in die Vorbereitung auf ihre ersten beiden Länderspiele der WM-Saison eingestiegen. In der Nähe von Heidelberg fand die erste Trainingseinheit statt. Anschließend gab es die erste Pressekonferenz. Christopher Klein war dabei.
21: Endlich geht es wieder los für die DFB-Frauen.
22: Hallo, hallo, 1, 2, 3.
21: Offensivspielerin Cora Zickey musste nicht nur wegen des Mikrofontests vor der digitalen Pressekonferenz grinsen, sondern auch wegen ihrer großen Vorfreude auf die anstehenden Länderspiele.
22: Ich habe mich gefreut, die Mädels wiederzusehen. Ja, einfach wieder bei der Nationalmannschaft zu sein, weil es natürlich schon etwas sehr Besonderes ist.
21: Die Partien am Freitag in Karlsruhe gegen Australien und am Dienstag in Bremen gegen Japan läuten die WM-Saison ein. Es geht darum, sich nach 4 Monaten Sommerpause wieder einzuspielen und darum, gegen 2 potenzielle WM-Gegner erste wichtige Erkenntnisse zu sammeln, meint Verteidigerin Bibiane Schulze-Solano.
23: Der Hauptfokus ist, dass natürlich Testspiele sind, aber sehr wichtige Spiele für uns auch, außereuropäische Mannschaften, die wir jetzt in letzter Zeit nicht bespielen konnten. Von daher gelten beide Spiele als sehr wichtige Spiele für die ganze Mannschaft. Ich denke auch für jede Spielerin, die sich dann eventuell nochmal zeigen kann.
21: Das gilt auch für Schulze-Solano selbst, die verletzungsbedingt fast 1 Jahr lang kein Länderspiel bestreiten konnte.
23: Diesmal hoffentlich dann auch die letzte Verletzung. Und ich bin natürlich sehr, sehr happy, wieder hier zu sein mit den Mädels, mit dem Staff. Und ja, es ist eine Ehre natürlich hier zu sein und ich freue mich sehr.
21: Bis zur WM in Brasilien sind es zwar noch knapp 9 Monate, aber trotzdem ist das Thema schon präsent in den Köpfen der DFB-Frauen.
23: Eine Weltmeisterschaft ist das Größte im Fußball Und ich glaube, die WM in Brasilien ist für jeden so das Ziel am Ende der Saison.
21: Für dieses große Ziel wollen sich die deutschen Nationalspielerinnen ab sofort Schritt für Schritt in Bestform bringen. Mit sehr viel Vorfreude im Gepäck. Denn endlich geht es wieder los.
19: Endlich geht's auch wieder los, beziehungsweise weiter im europäischen Vereinshandball. Die European League ist der zweithöchste Wettbewerb nach der Champions League und die deutschen Handballclubs sind in dieser European League traditionell sehr erfolgreich, um nicht zu sagen dominant. In der vergangenen Saison hat Melsungen den Titel geholt. In dieser Saison könnten es Gummersbach oder Flensburg sein, zum Beispiel. Beide haben auswärts gespielt, beide haben gewonnen. Gummersbach in Spanien bei Logroño, La Rioja mit 34-30 und Flensburg in Portugal bei Aguas Calientes mit 36-22. Rudi Dautwitz.
2: Eine knappe Viertelstunde konnte der Gastgeber von der großen Sensation träumen. 8-6 führten die Portugiesen, doch dann zerplatzte der Traum mit 8 Flensburger Treffern in Folge. Fortan war die SG nicht mehr zu stoppen. 18-10 führte Flensburg zur Pause und am Ende hieß es in Porto bei Aguas Santas 36-22 für den Bundesliga-Zweiten. Aymeric Mien war mit 6 Treffern der erfolgreichste Flensburger von insgesamt 11 Torschützen, darunter auch der lange aufgrund einer Krankheit fehlende Kent Robin Tönnesen, der 3 Treffer erzielte.
19: Außerdem hat auch der Bergische HC sein Heimspiel gegen den schwedischen Vertreter IK Sävehof mit 29-25 gewonnen.
0: Der Sport in der Infonacht mit Martin Roschitz.
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3: Um 2.31 Uhr mit Wolfgang Berger. Heute vor 3 Jahren haben Hamas-Terroristen Israel überfallen, 1200 Menschen getötet und mehr als 200 Geiseln genommen. Weltweit wird heute der Opfer gedacht, auch in Berlin. Bundestagspräsidentin Klöckner eröffnet am Abend eine Ausstellung zu den Hamas-Massakern im Bundestag. Aus Berlin Lissy Kaufmann.
4: Dem ARD-Hauptstadtstudio sagte Klöckner, es sei wichtig, an den 7. Oktober zu erinnern. Gerade in einer Zeit, in der Judenhass weltweit zugenommen habe. Die Ausstellung zeige, dass der Krieg in Gaza eine Ursache gehabt habe, nämlich, wie Klöckner sagt, das furchtbare Massaker und Abschlachten durch die Hamas. Das Leid der Menschen in Gaza werde dadurch aber nicht geleugnet. Beim zentralen Gedenken auf dem Bebelplatz in Berlin am Nachmittag werden Innenminister Dobrindt und Israels Botschafter Prosor sprechen.
3: Die Wahl des AfD-Politikers Rausch zum Landtagspräsidenten in Sachsen-Anhalt sorgt weiter für Empörung im politischen Berlin. Die SPD-Bundestagsfraktion hat sich in Berlin am Abend zu einem Protestmarsch getroffen. Fraktionschef Miersch sagte dabei, es sei alarmierend, dass nun erstmals in der Bundesrepublik Rechtsextreme in ein Landtagspräsidium gewählt wurden.
5: Und deswegen ist der Auftrag jetzt an uns, Flagge zu zeigen, für die Demokratie einzustehen. Wir haben ein Buch, das sehr entscheidend auch für die nächsten Wochen, Monate und Jahre ist. Wir haben die Verfassung der Bundesrepublik Deutschland. Und diese Verfassung ist auf unserer Seite. Und deswegen ist es an uns, jetzt diese Werte zu verteidigen, zu vertreten und alles dafür zu tun, dass diese Werte sich durchsetzen.
3: So SPD-Fraktionschef Miersch. Die Ukraine hat nach russischen Angaben einen Öltanker im Schwarzen Meer mit Seedrohnen angegriffen. Das Schiff sei am Abend vor dem Urlaubsort Sotschi in Brand geraten, hieß es aus dem Verkehrsministerium in Moskau. Die 23 Besatzungsmitglieder aus Indien seien gerettet worden. Die Behörden sperrten die Strände in der Nähe. Russland wiederum soll nach ukrainischen Angaben gestern früh 2 Handelsschiffe vor der Küste Bulgariens mit Drohnen angegriffen haben. Eines davon ist gesunken. Die im US-Bundesstaat Tennessee zum Tode verurteilte Christa Pike hat nach ihrer gescheiterten Hinrichtung das Bewusstsein wiedererlangt. Das haben ihre Anwälte mitgeteilt. Pike könne auch sprechen. Wie groß ihre Überlebenschancen sind, sei aber unklar. Die Frau hatte am Mittwoch vergangener Woche 2 Giftspritzen überlebt. Das Wetter in Deutschland, viele Wolken und einzelne Schauer möglich, Tiefstwerte 14 Grad auf den Nordseeinseln bis örtlich 4 Grad in der Lausitz. Tagsüber viele Wolken und einzelne Schauer möglich, meist trocken, Höchstwerte 17 bis 26 Grad. Am Donnerstag Regen und Gewitter möglich, später von Westen her freundlicher 12 bis 22 Grad. Am Freitag wechselhaft und windig, nur im Süden etwas Sonnenschein bei 9 bis 18 Grad. Das waren die Nachrichten.
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0: Wir starten auf der A5 Kassel Richtung Frankfurt. Zwischen Obermörlen und Friedberg gibt es 2 Kilometer Stau nach einem Unfall. Dann die A57 Krefeld Richtung Köln ist zwischen Krefeld Zentrum und Krefeld Oppum noch bis Donnerstagmorgen gesperrt. Das ist also morgen früh. Ach, guck an. Wir gucken nach Berlin. Die A111 Berlin Stadt einwärts ist zwischen Neckardamm und dem Dreieck Charlottenburg wegen Wartungsarbeiten bis 5 Uhr gesperrt. Und der Tiergartentunnel ist bis ca. 5.30 Uhr in beiden Richtungen gesperrt. Gute Fahrt!
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0: 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Wer in Deutschland im OP-Saal steht, der entscheidet oft über Leben und Tod und über Karrieren. Meistens sind das immer noch Männer und das hat Folgen. Genau darum geht es jetzt in der neuesten Folge von 11KM, dem Tagesschau-Podcast.
6: Das läuft immer noch nicht so gut mit der Gleichberechtigung von Frauen und Männern in Deutschland, gerade mit Blick aufs Arbeitsleben. Weniger als jeder dritte Chefposten ist von einer Frau besetzt, so das Statistische Bundesamt. Und in einem Bereich ist das Verhältnis noch mal krasser. Ärztinnen können noch so präzise Diagnosen stellen, sie können geniale Operateurinnen sein, aber die Wahrscheinlichkeit, Chefärztin zu werden, ist minimal. Denn Krankenhäuser sind offenbar auch im Jahr 2026 noch Boys Clubs. Und Lea Struckmeier hat dazu mit Kolleginnen für eine neue Team-Recherche-Doku recherchiert. Lea ist investigative Journalistin beim NDR. Und wir klären heute, wie Ärztinnen schon in der Ausbildung klein gehalten werden, warum sexuelle Übergriffe von Ärzten offenbar keine Einzelfälle sind und welchen Einfluss die Buddykultur und ein toxisches Arbeitsklima auf die Sicherheit von Patientinnen und Patienten haben kann. 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Ein Thema in aller Tiefe. Mein Name ist Elena Kuh. Hi Lea.
7: Hi Elena.
6: Sag mal, warum ist die Medizin so ein besonders krasses Beispiel, wenn es um Frauen in Chefpositionen geht?
7: Ja, das ist eine gute Frage, die wir uns am Anfang auch gestellt haben. Also wenn man sich andere Berufsgruppen anschaut, wie zum Beispiel das Handwerk oder die Bundeswehr, da starten auch am Anfang der Karriere total wenige Frauen. Da gibt es von vorne bis hinten einfach viel mehr Männer als Frauen. Es ist also logisch, dass da dann auch mehr Männer in Führungspositionen sind. In der Medizin ist es aber komplett andersrum. Da haben wir mittlerweile eine Situation, dass das Medizinstudium zu 70% Frauen anfangen. Also wir haben 70% Medizinstudentinnen. Und dann haben wir uns aber angeguckt, wie sieht das jetzt in den Unikliniken, in den Führungspositionen aus? Und da sind am Ende dann nur 15% Frauen.
6: Okay, dann lass uns aber mal durchgehen, wo auf der Karriereleiter früher und heute Frauen aus der, ja, rausdroppen, dass sie da eben nicht weiterkommen. Wen hast du da getroffen?
7: Also wir haben in der Recherche mit ganz, ganz vielen Chirurginnen und Ärztinnen gesprochen und eine, mit der wir uns wirklich sehr lange ausgetauscht und unterhalten haben, das ist Dr. Kara Krajewski. Und ich spreche das deshalb so aus, weil sie tatsächlich Amerikanerin ist. Also sie ist in Amerika geboren, ist da aufgewachsen. Und für sie war im Prinzip schon super lange klar, seit ihrer Kindheit, sie möchte Ärztin werden. Und schon ziemlich zum Beginn des Medizinstudiums war dann auch klar, es muss die Chirurgie sein, weil sie dieses Handwerkliche so wahnsinnig fasziniert hat. Und dann noch mal spezifischer vor allem auch das Gehirn.
9: Das ist am Anfang so, man fühlt sich fast wie im Disney-Film, so einem magischen Ritual, dass man in Unterwäsche dann zu dem sterilen Bereich geht und dann nur grün anzieht, so eine Uniform. Und dann kommt dieser Moment, wo der Chirurg Schnitt sagt und dann das Messer quasi anwendet.
7: Ja, sie dachte, sie kann das schaffen. Sie kann eine super Neurochirurgin werden. Und das sah auch einen ziemlich langen Teil ihrer Laufbahn, sah das auch genauso aus. Also sie war eine super Schülerin, eine Überfliegerin eigentlich. Sie hat mit 16 in den USA schon angefangen zu studieren. Und dann beginnt sie mit ihrer Facharztausbildung.
9: Ich habe gedacht, die Welt steht mir offen und dass ich auf jeden Fall eine gute Ausbildung bekommen werde.
6: Diese Facharztausbildung, die für Kara ansteht, die müssen Ärztinnen und Ärzte ja machen, um sich zu spezialisieren. Zum Beispiel auf Dermatologie oder Gynäkologie oder eben Chirurgie. So wie bei Kara, die will ja Neurochirurgin werden damals, hast du gesagt. Und gerade in der Chirurgie gibt es besonders wenig Frauen. Warum?
7: Die Chirurgie hat ja erstmal auch schon mal so eine Aura. Also Chirurgen, die gelten irgendwie als besonders krass. Die retten dir das Leben am OP-Tisch. Und wir haben dann uns die Facharztausbildung als Chirurg genau angeguckt. Und das ist sehr speziell, das muss man einmal verstehen. Also wenn ich Neurochirurgin zum Beispiel werden möchte und meine Facharztausbildung anfange, dann brauche ich quasi so einen ganzen Katalog von Operationen, muss ich mal durchgeführt haben. Weil Chirurgie, das ist im Grunde genommen wie ein Handwerk, ist fast wie Stricken. Also man muss dieses Handwerk richtig erlernen. Und in der Neurochirurgie zum Beispiel muss

0: um das eben zu erlernen. Und wenn ich einen Chefarzt habe, der mich nicht mag oder was auch immer, der mich dann nicht in die OPs einteilt, dann kann es halt sein, dass es ewig dauert, bis man seinen Facharzt mal abschließen kann. Also es gibt kein vorgeschriebenes Zeitlimit, so nach dem Motto, nach 6 Jahren muss die Facharztausbildung abgeschlossen sein, sondern das kann sich ewig hinziehen, wenn man im Prinzip an der falschen Stelle landet. Ja, und da bin ich dann komplett abhängig, wie wohlgesonnen mir der Chef ist.
1: Die vor allem Männer sind.
0: Die vor allem Männer sind, genau.
1: Und wie war das bei Kara? Also du hast ja gesagt, die ist dann eingestiegen in die Facharztausbildung. Sie wollte Neurochirurgin werden. Wurde sie rangelassen an den OP-Tisch?
0: Erstmal ja, in der Facharztausbildung. Also erstmal ist sie auf ihre OPs gekommen und da lief alles ganz gut. Und sie wollte aber unbedingt ja relativ früh auch Mutter werden und hat dann in der Facharztausbildung das erste Kind bekommen. Mhm. Dann hat sie noch das zweite Kind bekommen in der Facharztausbildung. Und sie beschreibt das so, dass diese beiden Momente, die waren für sie ein absoluter Karriereknick.
2: Und nach dem zweiten Kind habe ich mich dann auf 40 Stunden reduziert. Hat mein Chef gesagt, okay, jetzt bist du in Teilzeitmutter. Ich wurde dann wirklich nach meiner 40-Stunden-Reduktion, allerdings immer noch bei gleichen Nachtdienstbelastungen, Wochenendbelastungen und so weiter, habe ich dann gemerkt, okay, jetzt ist wirklich alles vorbei.
0: Ja, der Teilzeitbegriff für Chirurgen ist ein bisschen was anderes als das, was wir unter Teilzeit verstehen. Also so eine normale Arbeitszeit für Chirurgen ist eher so im Bereich 70 bis 100 Stunden die Woche. Also sie hat dann tatsächlich reduziert ihre Stunden mit den beiden Kindern, aber auf 40 Stunden. Aber sie hatte dann auf jeden Fall keinen Stein mehr im Brett bei ihrem Chef.
1: Dabei könnte man ja denken, gerade für diese Lebensphase, Familiengründung, da hat die Politik ja schon seit vielen Jahren auch Steuerungsmittel bereitgestellt, nämlich Elternzeitregeln, die dafür sorgen sollen, dass Männer und Frauen ähnlich viel Elternzeit nehmen. Wie ist das in der Medizin oder speziell in der Chirurgie?
0: Ja, da ist es so speziell. Also wir haben Zahlen recherchiert und wollten herausfinden, wie ist denn so ein Elternzeitverhältnis. Und wir haben wirklich ein doppelt und dreifaches Fact-Checking gemacht, weil wir dachten uns, diese Zahl kann nicht stimmen. Es ist so, dass die Ärzte, die in Elternzeit gehen, das sind zu 97% sind das Frauen. Das bedeutet nur, also tatsächlich 2,8% Männer gehen in Elternzeit. Hui. Also so gut wie niemand. Und wir haben zum Beispiel Ärztinnen, mit denen wir gesprochen haben, die haben wir immer mal gefragt, ja, wie ist denn das bei dir in Abteilung? Gibt es da Ärzte, die in Elternzeit sind? Also kennst du Kolleginnen, die auch ein Kind bekommen haben? Und ganz viele haben es zum Beispiel niemals erlebt, dass überhaupt in ihrer Abteilung jemand in Elternzeit gegangen ist oder dass irgendein männlicher Arzt jemals in Elternzeit gegangen ist. Auch das ist was sich dann in der Chirurgie immer so fortsetzt. Eine Person, die dann in Anführungszeichen ausfällt, weil sie ein Kind bekommen hat oder weil sie eine Elternzeit übernimmt, jetzt auch egal, ob Mann oder Frau, das wird da so als krasser Karriereknick gesehen oder als ja, wie so ein Karriereloch, in das man erstmal reinfällt und aus dem man sich dann rausarbeiten muss erstmal danach.
1: Nachdem Kara Kinder bekommen hat, wie hat sich das auf ihre Facharztausbildung ausgewirkt? Sie muss ja so und so oft für bestimmte OPs eingeteilt werden.
0: Also es gibt da zum Beispiel eine konkrete Anekdote, die Kara Krajewski mit uns geteilt hat. Und das war eine Situation auch in ihrer Facharztausbildung, nachdem sie eben die beiden Kinder hatte und gemerkt hat, oh, irgendwie komme ich hier jetzt nicht mehr auf meine OPs. Ich kriege nicht die OPs, die ich unbedingt brauche. Und was sie damals vor allem brauchte, das waren Wirbelsäulen-OPs. Und es gab damals einen Arzt, der wusste das, dass sie die dringend benötigt.
2: Und hat mir dann angeboten, die OPs zu geben, wenn ich mich für ihn ausziehe. Ich habe versucht, das als Scherz irgendwie, mich da abzuwenden. So, haha, ja, das ist irgendwie nicht steril, was auch immer. Aber das kam mehrfach per WhatsApp und dann auch persönlich im Arztzimmer. Und ich habe gesagt, dass ich das nicht möchte und dass ich das auch nicht lustig finde. Und ich kannte aber die Ausreden. Es hieß immer, ich bin prüde, ich bin Amerikanerin, ich kenne keinen Spaß.
0: Eine Kollegin von Kara, die hat das auch bestätigt, dass es diese Situation so gegeben haben soll. Und das war für Kara ein absoluter Cut, sage ich mal, eigentlich in ihrer Laufbahn. Und nachdem hat sie sich beschlossen, okay, das geht jetzt hier so überhaupt gar nicht weiter.
1: Und wie könnt ihr belegen, dass Kara da kein Einzelfall ist?
0: Also wir haben wirklich mit zahlreichen Chirurginnen gesprochen. Die haben uns wirklich endlos viele Anekdoten erzählt, die aber auch

0: immer wieder sehr, sehr ähnlich waren. Wir haben sowohl aus Krankenhäusern in Hamburg ganz ähnliche Berichte gehört wie aus Krankenhäusern in München. Also die Geschichten waren teilweise sehr, sehr ähnlich. Die Zahlen stützen das. Und wir haben natürlich auch konkrete Erzählungen oder Berichte, wie jetzt im Fall von Cara, haben wir natürlich dann immer auch nochmal abgeglichen mit anderen Quellen, also mit Ärztinnen, die auch dabei waren, die das bezeugen konnten, die auch dabei waren oder die dann spezifische Oberärzte oder Chefärzte eben auch erlebt haben und diese Berichte dann also auch stützen konnten.
1: Und welche Auswirkungen hatte das für Sie? Hat sie dann aufgegeben?
0: Sie hat dann etwas gemacht, was Ärztinnen in Kliniken tatsächlich immer noch selten machen. Und das ist, sie hat diesen Vorfall gemeldet. Mhm. Einer Gleichstellungsbeauftragten. Und die hat ihr in dem Gespräch dann das wohl so geschildert, dass sie eigentlich ja nichts machen kann gegen den Arzt, der ihr dieses sehr krasse Angebot gemacht hat. Also Cara hatte eigentlich dann zwei Auswahlmöglichkeiten. Entweder sie wechselt das Fach. Also sie fängt quasi an zum Beispiel mit Unfallchirurgie, was sie aber nicht wollte, weil sie hat sich ja so verliebt in die Neurochirurgie. Also sie hört damit auf oder sie wechselt das Krankenhaus. Das waren quasi die einzigen Möglichkeiten, die ihr präsentiert worden sind.
1: Von der Gleichstellungsbeauftragten.
0: Von der Gleichstellungsbeauftragten, genau. Die das schon ernst genommen hat, aber die quasi gesagt haben soll, dass ihr so ein bisschen die Hände einfach gebunden sind. Und dann hat Cara sich entschieden, okay, dann wechsle ich das Krankenhaus.
1: Was sagt denn das Krankenhaus zu diesem mutmaßlichen Vorfall?
0: Also das Krankenhaus hat uns gegenüber bestätigt, dass es Caras Beschwerde gab und ihre Vorwürfe sind dann wohl auch geprüft worden. Aber das Krankenhaus schreibt uns, dass sie dann zu dem Schluss gekommen sind, dass ihre Vorwürfe nicht bestätigt werden konnten.
1: Es stand dann Aussage gegen Aussage.
0: Genau.
2: Einige der hier Anwesenden haben sich uns und sicherlich auch anderen Personen gegenüber übergriffig und völlig inakzeptabel verhalten.
1: In diesem Jahr gab es beim Bundesärztetag eine Art Aufschrei, also von Medizinstudentinnen. Kannst du mal erzählen, was ist da passiert? Was war da los dieses Jahr auf dem Ärztetag?
0: Also der Ärztetag ist ja sowas fast ein bisschen wie das Parlament der Ärzte in Deutschland. Es dauert immer mehrere Tage, gibt es diverse Veranstaltungen, wird über alles mögliche Berufspolitische diskutiert. Und da gibt es dann auch Abendveranstaltungen. Und bei diesen Abendveranstaltungen, da ist es wohl zu einigen Zwischenfällen, sage ich mal, soll es wohl dazu gekommen sein. Es gab dann ein Panel auf der großen Bühne und da sollten eben Studentinnen über Medizinstudentenbelange sprechen auf dem Ärztetag. Und sie haben aber ihre Redezeit dafür genutzt, von diesen eigentlich Übergriffen zu berichten, die ihnen passiert sind bei diesen Abendveranstaltungen. Und zwar haben ihnen wohl Ärzte bei diesen Abendveranstaltungen Angebote gemacht, wie dass man wohl doch zusammen auf ein Hotelzimmer gehen könnte. Oder es wurden dann so über Themen wie Stillen, Schwangerschaft, all sowas geredet.
2: Mit unseren männlichen Kollegen über berufspolitische Themen zu sprechen, mit uns weiblichen über Kinderkriegen oder Stillen, ist unangebracht.
0: Und ihnen sind wohl ziemlich zweifelhafte Angebote von männlichen Ärzten gemacht worden. Und das haben sie dann für alle ziemlich überraschend auf sehr, sehr großer Bühne öffentlich gemacht auf dem Ärztetag.
2: Einladungen auf Hotelzimmer oder privat zu ihnen nach Hause sind unangebracht. Einladungen, doch mal eben zusammen vor die Tür zu gehen, sind unangebracht. Kommentare, sie würden uns heute Abend gerne mit nach Hause nehmen, sind unangebracht.
1: Was sagt denn die Interessenvertretung der Ärztinnen und Ärzte zu diesem Vorwurf, also die Bundesärztekammer? Und vor allem, wie wollen die dafür sorgen, dass sowas auch mal aufhört?
0: Ja, also wir konnten mit Dr. Klaus Reinhardt sprechen, der Präsident der Deutschen Ärztekammer. Und das muss man erstmal auch positiv erwähnen. Er war der einzige männliche Arzt, der sich tatsächlich auch unseren Fragen irgendwie stellen wollte. Mhm. Also die Bundesärztekammer, die nimmt das Problem auf jeden Fall sehr ernst.
3: Dass es passiert, ist nicht total überraschend. Also ich glaube, die Gesellschaft hat damit ein Problem. Davon bin ich fest überzeugt. Auch als Mann bin ich davon fest überzeugt. Und ich finde alle Bemühungen richtig, die dafür sorgen und Rechnung tragen, dass das abgestellt wird und dass es sanktioniert wird.
0: Man muss allerdings auch sagen, Das ist jetzt richtig nochmal hochgekommen auf dem Bundesärztetag dieses Jahr. Das war aber auch nicht das erste Mal, ehrlicherweise, dass das da diskutiert worden ist. Es ist auch schon vor 7 Jahren, als Dr. Klaus Reinhardt überhaupt erst zum Präsident gewählt worden ist, da war das tatsächlich auch schon auf der Tagesordnung. Also das Thema ist nicht ganz neu. Wir haben natürlich Klaus Reinhardt dann auch gefragt, wieso er dieses Thema nicht schon früher so richtig nochmal deutlich auf die Tagesordnung gesetzt hat.
3: Das ist ein guter Vorwurf, den muss man sich stellen. Aber ich nicht alleine, sondern das ganze System. Und da ist der ganze Deutsche Ärztetag, da sitzen sehr viele Kolleginnen auch. Also wir alle miteinander, Männlein und Weiblein, haben an der Stelle wahrscheinlich ein bisschen, ich sage mal, geschlafen.
1: Lassen Sie mal auf Cara zu sprechen kommen. Die hat sich ja offenbar nicht die Butter vom Brot nehmen lassen. Sie hat sich beschwert. Und ist sie denn dann am Ende Neurochirurgin geworden?
0: Sie hat es dann geschafft. Sie ist Fachärztin für Neurochirurgie geworden und hat das Krankenhaus gewechselt und hat da dann tatsächlich einen Job auch als Oberärztin bekommen. Und da dachte sie sich wirklich, okay, jetzt habe ich ja auch Macht. Jetzt ändere ich mal hier, wie die Sachen laufen. Und das wird jetzt hier eine neue Ära.
4: Ich habe die deutsche Staatsexamina, deutsche Promotion, deutsche Habilitation, deutsche Facharzt in Neurochirurgie, Zusatzbezeichnung pädiatrische Neurochirurgie. Also in Deutschland sind nur 24 Menschen zertifiziert, die Kinderneurochirurgie auszuführen. Ich bin eins davon.
1: Und ist sie dann am Ende Chefärztin geworden?
0: Sie hat es nie geschafft, tatsächlich. Also auch an diesem Krankenhaus hat Cara sehr viel eigentlich genauso erlebt wie an dem Krankenhaus davor. Und es gab da vor allem eine Situation, die ihr sehr im Gedächtnis geblieben ist. Und zwar lag da ein kleines Kind auf der Intensivstation und dieses Kind hatte eine sogenannte Drainage im Hirn. Also das Gehirn war im Prinzip noch offen, da war eine Drainage drin, dass zum Beispiel sowas wie Hirnwasser abfließen kann.
4: Wir hatten zum Beispiel in der Visite eine Schwester, die dann gefragt hat, ob eine Hirndrainage richtig steht und wann sie das wie wechseln soll.
0: Die wollte sich bei dem Arzt versichern, ob diese Drainage auch richtig gut sitzt. Also im Grunde genommen, ob alles so sein soll, wie es sollte.
4: Und dann hat er vor versammelter Mannschaft gesagt, du bist wirklich so doof zum Scheißen. Wie oft muss ich das erklären? Die Frau hat nie wieder eine Frage gestellt.
0: Da ist natürlich die Frage, ob bei so einem Arbeitsklima man dann ja irgendwie noch mal Rückfragen stellt, wenn man sich irgendwie unsicher ist, ob irgendwas auch so richtig ist, ob irgendwas so sein soll, wenn man einfach Fragen hat. Und das war für Cara eine der Situationen, es gab natürlich noch einige mehr, aber es war eine der Situationen, dann auch in diesem Krankenhaus das zu melden, weil sie sich eben gesorgt hat um die Sicherheit der Patienten auch. Sie hat sich dann auch dort ja mit ihrem Arzt überworfen. Und letztendlich gab es dann keine Konsequenzen für den Arzt, sondern sie wurde dann gekündigt. Mit der offiziellen Begründung, dass es verhaltensbedingte Gründe für die Kündigung gegeben habe.
4: Ich wurde dann entlassen und die Begründung sei, ich hätte eine Tür zugeknallt, ich sei schwierig.
0: Auch wir haben natürlich bei dem Krankenhaus nachgefragt, stimmt das alles, was ist da dran? Und das Krankenhaus hat uns gegenüber dann gesagt, dass Caras Aussagen und die Gespräche, die sie auch wiedergegeben hat, dass sie dem Krankenhaus nicht bekannt sind.
1: Und jetzt ist sie gar keine Ärztin mehr?
0: Jetzt ist sie immer noch Ärztin, aber sie ist jetzt Palliativmedizinerin. Also sie macht was komplett anderes. Sie hat der Chirurgie komplett den Rücken gekehrt. Also da könnte man ein bisschen sagen, ist wirklich Braindrain in der Chirurgie am Werk. Sie war eine von sehr wenigen Chirurgen, die Kinder am Gehirn operieren konnte. Und jetzt ist sie komplett raus. Sie macht jetzt ja Palliativmedizin und pflegt eben sehr, sehr kranke Menschen sozusagen in ihrer letzten Lebensphase.
1: Was bedeutet das denn am Ende für Patientinnen und Patienten, wenn so super wenig Frauen am Ende an der Spitze der Krankenhäuser stehen?
0: Ja, genau das war auch einer der Gründe, warum wir uns mit diesem Thema beschäftigt haben, weil es eben nicht nur, ich sage das jetzt mal ein bisschen flapsig, irgendein weiterer Berufszweig ist, wo es auch Sexismus gibt und wo es auch MeToo-Geschichten gibt, sondern in diesem Bereich in der Medizin gibt es ja eben noch den ziemlich entscheidenden Teil des Patienten, der ja mit in diesem Gefüge einfach mit drin ist. Und tatsächlich ist es so, dass auch ja, für uns als Patienten es sehr, sehr entscheidend sein kann, ob im Krankenhaus Gleichberechtigung herrscht oder nicht. Weil tatsächlich ist es so, dafür haben wir in verschiedenen Studien recherchiert, wenn es Gleichberechtigung gibt im Krankenhaus und wenn ich zum Beispiel von einer Frau operiert werde, habe ich, das sagen mehrere unterschiedliche Studien, habe ich ein signifikant geringeres Risiko, zum Beispiel bei dieser Operation zu sterben. Wenn ich von einer Frau operiert werde, habe ich zum Beispiel ein geringeres Risiko, nach der Operation irgendwie Komplikationen zu bekommen. Und das ist natürlich ein großes Argument dafür, warum es wichtig ist, dass auch Frauen am OP-Tisch stehen. Die interessante Frage ist natürlich, warum ist das jetzt genau so? Also warum habe ich eine geringere Chance zu sterben, wenn mich eine Frau operiert? Da muss man sagen, spekulieren diese Studien auch so ein bisschen. Es wird dann zum Beispiel vermutet, Frauen operieren zum Beispiel langsamer als Männer. Das könnte dann dafür mit ein Grund sein, warum das Ergebnis am Ende besser ist. Aber ja, es bleibt dabei, dass zahlreiche Studien zu diesem Ergebnis kommen.
1: Nun ist die Medizin ein Berufszweig, in dem es ja, durch eure Recherche nochmal besonders deutlich wird, wie schwer Frauen es haben, wenn es so eine offenbar gewachsene Bodykultur gibt. Wofür steht dieses Beispiel Medizin aus deiner Sicht mit Blick auf Gleichberechtigung in Deutschland? Ist es einfach nur ein extremer Einzelfall?
0: Also ich glaube nicht, dass das ein Einzelfall ist. Ich glaube, es steht dafür, wo wir ein bisschen deutschlandweit auch mit der Gleichberechtigung stehen, wenn es eben kein Korrektiv gibt, wenn sich zu viel Macht auf einzelnen Schultern verteilt, wenn niemand auch was sagt. Also das Problem ist ja eben in der Medizin auch diese große Abhängigkeit. Und ich glaube, wenn es in der Medizin nicht das große Momentum gibt, im Prinzip, wo Frauen oder überhaupt betroffene Menschen von Machtmissbrauch und von dieser Diskriminierung, von dem Sexismus, wenn die nicht irgendwie dieses Momentum nutzen und Vorfälle oder Erlebnisse wirklich auch melden. Ich glaube, dann wird sich in der Medizin auch weiterhin nichts ändern.
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1: Um 3 Uhr mit Wolfgang Berger. Heute vor genau 3 Jahren hat die Hamas Israel überfallen und mehr als 1200 Menschen getötet. Weltweit wird heute an die Opfer erinnert. Auf dem Gelände des Nova Musikfestivals werden am frühen Morgen tausende Teilnehmer zu einer Gedenkveranstaltung erwartet. Dort hatten Hamas-Terroristen mehr als 360 Menschen ermordet und zahlreiche weitere als Geiseln verschleppt. Am Abend findet dann in Tel Aviv die zentrale Gedenkfeier statt, die von Angehörigen organisiert wird. Auch in Deutschland wird der Opfer des Hamas-Terrors gedacht. Das Brandenburger Tor wird am Abend in den Farben der israelischen Flagge beleuchtet. Die Bundesparteien haben sich entsetzt gezeigt von der Wahl des AfD-Politikers Rausch zum Landtagspräsidenten in Sachsen-Anhalt. Am Abend versammelte sich die SPD-Bundestagsfraktion spontan zu einem Protestmarsch. Aus der Nachrichtenredaktion Karen Busche.
2: Der Protestmarsch ging mitten durch Berlin, vom Bundestag durch das Brandenburger Tor zum Bebelplatz, dem Ort der Bücherverbrennung nach der Machtergreifung der Nationalsozialisten 1933. Fraktionschef Mirsch sagte, die SPD spüre die Pflicht, Flagge zu zeigen, wenn die Demokratie unter Druck stehe. Auch die anderen Bundestagsparteien, abgesehen von der AfD, zeigten sich entsetzt. Die Union schaue mit allergrößter Besorgnis auf die Wahl, betonte Fraktionschef Frei. Für linken Fraktionschef Pellmann ist die Wahl mehr als nur ein Dammbruch. Grünen-Fraktionschefin Hasselmann sprach von einem bedrückenden Tag.
1: Wegen der eskalierenden Schülerproteste hat Frankreichs Präsident Macron eine Krisensitzung einberufen. Daran teilnehmen sollten am Abend unter anderem Premierminister Le Cornu, Innenminister Nunes sowie Bildungsminister Geoffrey. Über Ergebnisse der Beratungen ist bislang nichts bekannt. Seit Tagen gibt es in ganz Frankreich Proteste. Die Demonstranten fordern unter anderem eine bessere Ausstattung der Schulen. Dabei kam es teilweise zu Ausschreitungen. In Frankfurt am Main startet heute die größte Buchmesse der Welt, zunächst für das Fachpublikum. Ab Freitag dürfen dann auch Privatbesucher aufs Gelände. Aus Frankfurt, Julia Herzka.
3: Das größte Thema ist die Lesekrise in der jungen Zielgruppe, denn die Verkaufszahlen bei den 10- bis 15-Jährigen sind im letzten Jahr rapide eingebrochen. Die Messe versucht dieses Jahr auch ganz neue Zielgruppen zu erschließen durch Filmadaption, Gaming und vor allem im Hörbuchmarkt. Weiteres Thema beim Fachpublikum: Wie kann die Buchbranche KI gut nutzen? Und welche Regeln braucht es, damit KI der Branche nicht weiter schadet?
1: Das waren die Nachrichten. Das Wetter in Deutschland, viele Wolken und einzelne Schauer möglich. Tiefstwerte 14 Grad auf den Nordseeinseln bis örtlich 4 Grad in der Lausitz. Tagsüber viele Wolken und einzelne Schauer möglich, meist trocken. Höchstwerte 17 bis 26 Grad. Am Donnerstag Regen und Gewitter möglich, später von Westen her freundlicher 12 bis 22 Grad. Am Freitag wechselhaft und windig, nur im Süden etwas Sonnenschein bei 9 bis 18 Grad. Es ist 3.03 Uhr.
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4: Wir starten mit dem Unfall auf der A5 Kassel Richtung Frankfurt zwischen Obermörlen und Friedberg. Da gibt es 2 Kilometer Stau nach einem Unfall eben. Dann die A29 Ahorner Heide Richtung Oldenburg. Zwischen Badenburg und Sandkrug ist bis 5 Uhr noch gesperrt wegen Bauarbeiten. Die Umleitung führt über die U7. Die A29 Wilhelmshaven Richtung Ahorner Heide ist zwischen Oldenburg-Umstede und Oldenburg-Ost wegen Bauarbeiten noch bis Freitagmorgen immer zwischen 7 und 5 gesperrt. Wir merken uns für heute einfach mal, bis 5 ist da dicht. Die Umleitung führt über die U26. A57 Krefeld Richtung Köln. Zwischen Krefeld-Zentrum und Krefeld-Oppum ist noch bis morgen früh gesperrt wegen Bauarbeiten. Die A100 Berliner Stadtring in Richtung Wedding ist zwischen Hohenzollerndamm und Tunnel Rathenau Platz wegen Wartungsarbeiten noch bis 5 gesperrt. Genau wie die A100 Stadtring Berlin Richtung Treptow zwischen Jakob-Kaiser-Platz und dem Dreieck Charlottenburg. Auch hier laufen Wartungsarbeiten. Auch bis 5 gesperrt die A111 Berlin stadteinwärts zwischen Heckerdamm und dem Dreieck Charlottenburg. Auch hier Wartungsarbeiten der Grund. Und Berlin, der Tiergartentunnel, ist bis ca. 5:30 in beiden Richtungen gesperrt. Personalmangel ist hier der Grund. Gute Fahrt durch diese Nacht.
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4: Aus dem Studio von NDR Info in Hamburg mit Nikolai Russ. Hat ausgerechnet ein früherer Chef des Bundesnachrichtendienstes geheime Informationen ins Ausland weitergegeben?
5: Vieles spricht dafür nach der Festnahme von August Hanning. Ingo Zamperoni hat darüber in den Tagesthemen mit Marc Henrichmann von der CDU gesprochen. Er ist der Vorsitzende des Parlamentarischen Kontrollgremiums. Und die erste Frage an ihn war: Wie groß ist aus Ihrer Sicht der Schaden für den deutschen Auslandsnachrichtendienst BND?
6: Er hat an den Grundfesten gerüttelt, weil sich das wahrscheinlich auch niemand hätte vorstellen können. Das geht, wie gesagt, in den Bereich des Landesverrates, wenn die Vorfälle sich erhärten, und das bei einem hochrangigen Funktionsträger, der jetzt 20 Jahre nicht mehr im Amte ist. Aber trotzdem muss das mit Blick auf die Zukunft jetzt wirklich heißen, aufklären und keinen Stein im Zweifel auf dem anderen lassen.
7: Vor einigen Jahren hatten wir den Fall Carsten L., ein hochrangiger BND-Mitarbeiter, der für Russland spioniert haben soll. Jetzt dieser Fall. Welches Signal sendet das an unsere Partnergeheimdienste?
6: Unsere Partner sind genauso professionell wie der BND und wissen natürlich, dass die Manipulation von Personen, und man muss ja wissen, dass Herr Hanning auch wirtschaftlich schwer angeschlagen war, offenbar auch Geld benötigte nach einer Insolvenz, dass das anfällig macht und insofern auch gegnerische Dienste immer versuchen, auf der Gegenseite Menschen in ihren Bann zu ziehen. Wie weit das hier geht, das klärt gerade der Generalbundesanwalt. Aber wie gesagt, der neue Präsident hat, glaube ich, ein super hohes Renommee, ist jetzt relativ frisch im Amt. Die Vorgänge liegen 4 Jahre jetzt zurück. Insofern ist es jetzt ein Neustart, aber der muss auch glaubwürdig sein.
7: Ja, aber die Frage bleibt ja, wie sollen denn ausländische Partnerdienste vertrauensvoll zusammenarbeiten mit dem BND, wenn das Gefühl ist, ob das nicht irgendwo anders landet, das können wir nicht sicherstellen.
6: Das ist beim Austausch von Informationen am Ende immer ein Restrisiko in jedem Unternehmen, wie auch in jeder Sicherheitsbehörde. Das bleibt auch nie zu 100% auszuschließen. Das wissen auch unsere Partner. Und es gilt jetzt eben auch in enger Abstimmung. Und so wie ich das wahrnehme, ist das Renommee der deutschen Dienste da auch sehr, sehr gut in der Welt. Aber wie gesagt, es muss nach vorne jetzt auch heißen, dass man aufklären will. Das sehe ich so, das sehen auch wir als Kontrollgremium so, aber dass man jetzt eben auch um Vertrauen wirbt und in einer engen Zusammenarbeit eben diese Lücken schließt, die gegebenenfalls auch diese Anfälligkeit ausmachen, eben vielleicht früher ausmacht, wo sind Einfallstore auch für menschliche Sabotage oder für Abfluss von Informationen.
7: Hinzu kommt aber auch, dass das Ganze ja nicht der BND selbst aufgedeckt hat, sondern die Polizei, und das auch nur per Zufall, quasi als Beifang bei Ermittlungen zum Blockentführungsfall. Wie konnte das jahrelang so unentdeckt bleiben?
6: Ja, wie gesagt, die Vorgänge werden jetzt lückenlos aufgeklärt werden müssen. Es ist auch gut, dass ohne Ansehung von Person oder Amt jetzt heute schnell gehandelt wurde, auch sehr schnell auch presseöffentlich gemacht wurde, um welche Vorwürfe es da geht. Also man hat hier auch niemanden geschont. Und trotzdem, wie gesagt, muss man sagen, nach vorne gerichtet jetzt geht es jetzt darum, eben auch den Willen zu zeigen, da Transparenz reinzubringen. Wir werden jetzt auch die Frage uns sehr anschauen müssen, was machen Funktionsträger auch nach ihrer aktiven Zeit. Da hat es vor einigen Jahren mal Verschärfungen gegeben. Reicht das, ist die Frage. Ich persönlich glaube mittlerweile auch eher nein. Aber wie gesagt, das sind jetzt die Fragen, die wir stellen. Aber wir haben auch aus Leipzig, aus diesem Drohnenvorfall gelernt, dass es Sinn macht, die Ermittlungen jetzt erstmal abzuwarten. Was ist konkret überhaupt passiert? Welche Unterlagen sind überhaupt rausgegeben worden. Es gilt auch im BND ja immer das Need-to-Know-Prinzip. Also jeder weiß das, was er eigentlich wissen muss. Und insofern stellt sich die Frage, wie brisant war das? Wir reden jetzt über Dossiers, die Herr Hanning erstellt haben soll. Also nicht über brühwarme Informationen, vielleicht über Aufklärungsergebnisse. Wer weiß, wie groß das noch wird, was da kommt. Ich hoffe, es bleibt jetzt bei dem, was wir wissen. Aber wie gesagt, die Aufgabe, die Arbeit fängt jetzt an.
7: Wie sehr, glauben Sie, bedroht oder zumindest beeinflusst dieser Fall jetzt die geplante Ausweitung der Befugnisse des BND? Wir haben ja gerade gestern bei der öffentlichen Anhörung gehört, wie ernst die allgemeine Lage ist und dass es da ja neue Befugnisse geben soll für den Bundesnachrichtendienst.
6: Ich glaube, wir haben in Deutschland jetzt 2 Wege, die wir theoretisch gehen. Der eine, den ich für falsch halte, ist jetzt zu sagen, alles ganz schrecklich, unsere Dienste müssen wieder ganz eng an die Kette gelegt werden, mit hoher Bürokratie überzogen werden. Aber wir sehen, die Welt ist eben nicht so. Und auch die Tatsache, dass so Menschen wie Herr Hanning offenbar gewonnen werden von fremden Mächten gegebenenfalls, von ausländischen Diensten vielleicht auch, das zeigt ja, dass wir von außen ständig attackiert werden und dass man gerade auch versucht, Menschen in den sensiblen Bereichen unserer Infrastruktur, unserer Sicherheitsbehörden zu platzieren. Und deswegen ist der zweite Weg, glaube ich, genau richtig zu sagen, operative Befugnisse, aber dann auch auf der zweiten Säule zu sagen, wir stärken gleichzeitig die Kontrolle parlamentarisch, aber auch juristisch. Das haben wir immer gesagt, das werden wir tun und man sieht, wie wichtig das ist.
5: sagt der Vorsitzende des Parlamentarischen Kontrollgremiums Marc Henrichmann im Gespräch mit Ingo Zamperoni in den ARD-Tagesthemen.
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5: Ex-BND-Chef August Hanning und die Frage nach dem Geheimnisverrat. Dazu jetzt der Kommentar von unserem ARD-Terrorismus- und Geheimdienstexperten Holger Schmidt.
8: In Geheimdienstromanen und Filmen wohnen ehemalige Geheimdienstchefs üblicherweise auf dem Land, schneiden versonnen ihre Rosen und empfangen ab und an geheimnisvolle Gäste, denen sie verklausulierte Einschätzungen geben oder für sie aus altem Wissen die Lösung auf Fragen der nationalen Sicherheit haben und so die Welt retten. Die Welt retten ist nicht unbedingt ihr Alltag, aber bei den deutschen Ex-Chefs von Sicherheitsbehörden ist das Weitermachen und nicht loslassen können eine häufiger anzutreffende Eigenschaft. Hans-Georg Maaßen mag so ein Beispiel sein, ohne dass ich ihn auch nur in die Nähe einer Straftat bringen möchte. Weitere Chefs von Sicherheitsbehörden fallen mir ein, als Personen in exklusiven Gesprächskreisen und Beratungsfirmen oder mit dem Wunsch, in den Aufsichtsrat eines Waffenherstellers zu wechseln. Aber der Fall heute, der Fall August Hanning, der hat eine ganz besondere Dimension. Natürlich, was August Hanning so nebenbei trieb, das war öffentlich schon bekannt, bevor heute Morgen das Bundeskriminalamt bei ihm klingelte. Eine eigene Beratungsfirma im Sicherheitsbereich, Schlagzeilen rund um sein Engagement für eine zweifelhafte Bank in Lettland und dann seine Rolle als möglicher Schattenratgeber im Entführungsfall Block. Der Entführungsfall Block war es dann auch, der die aktuellen Vorgänge ins Rollen brachte. Im Prozess um die Frage, ob die Hamburger Unternehmerin und Gastronomin Christina Block im Rahmen eines Sorgerechtsstreits mit ihrem Ex-Mann ihre eigenen Kinder mit Hilfe eines dubiosen israelischen Geheimkommandos aus Dänemark hatte entführen lassen, tauchte immer wieder der Name August Hanning auf. Und zwar so konkret, dass die Staatsanwaltschaft Hamburg Hannings Haus durchsuchen ließ. Nicht schlecht gestaunt dürften die Ermittler dann aber haben, als sie neben möglichen Hinweisen zum Fall Block vor allem tausende Dokumente rund um die Arbeit des Bundesnachrichtendienstes fanden. Dokumente, die Hanning offenbar nicht hätte haben sollen. Generalbundesanwalt und Bundeskriminalamt wurden hinzugezogen. Die Bundesanwaltschaft ermittelt in der Sache schon seit Mai. Für seinen alten Dienst im BND kommt der Fall dabei zu einer Unzeit. Gerade erst gestern hat der derzeitige Präsident Martin Jäger in deutlichen Worten die Herausforderungen seines Dienstes beschrieben. 40 Mal hat er in seinem Eingangsstatement Russland als die größte Gefahr beschworen und dürfte da schon gewusst haben, dass dem BND jedenfalls in der Vergangenheit auch eine hauseigene Gefahr drohte. Ein weiterer Verratsfall mitten im Auslandsdienst, nachdem schon durch die vorherigen Verratsfälle im Ausland die Frage auftauchte, was man denn so alles unbemerkt aus dem BND tragen kann. Der Fall Hanning ist das Letzte, was der Bundesnachrichtendienst gerade gebrauchen kann. Sollten sich die Vorwürfe bewahrheiten, ist es der maximale Absturz für den früheren Präsidenten, der besser Rosen geschnitten hätte, als sich in ein so dunkles Gewerbe zu begeben. Aber manchmal ist das Leben dann eben doch tatsächlich so wie im Geheimdienstroman. Allerdings gilt das auch für die Bedrohung, in der Deutschland gerade von außen steht. Die ist auch so real wie in manchem Roman. Drücken wir unserem Auslandsnachrichtendienst also die Daumen, dass er sich rasch wieder auf die Gegenwart konzentrieren kann.
5: Die Meinung von Holger Schmidt.
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5: 5 Monate ist die neue Regierung Ungarns jetzt im Amt und selbst kritische EU-Abgeordnete sind zufrieden mit den Fortschritten. Deswegen wollen sie eingefrorene Gelder aus EU-Darlehen und dem EU-Haushalt wieder freigeben. Jean-Marie Magro berichtet.
9: Knapp ein halbes Jahr ist es her. Da wählten die Ungarn Viktor Orbán als Premierminister ab. Einer der Gründe für seine Niederlage, so ist man sich in Budapest und Brüssel einig, war das Einfrieren der EU-Gelder. Wenn man alles zusammennimmt, wurden der Orbán-Regierung zwischenzeitlich 36 Milliarden Euro vorenthalten. Schon am Tag nach der Wahl im April erklärte Manfred Weber, der Chef der Europäischen Volkspartei,
10: die Gelder sollen fließen nach Ungarn, wir müssen Partner gegenüber dieser neuen ungarischen Regierung sein.
9: Ein Satz, der damals vor allem diejenigen im Europaparlament ärgerte, die sich am stärksten für die sogenannte Rechtsstaatskonditionalität eingesetzt hatten. Vereinfacht gesagt bedeutet die, Mitgliedstaaten, die gegen Rechtsstaatsprinzipien verstoßen, die Werte der Europäischen Union nicht einhalten, kriegen keine EU-Gelder. Nun fragen sich aber auch kritische Haushälter im EU-Parlament,
11: is it time to unblock the money?
9: Ob es nach 5 Monaten der Regierungsgeschäfte Peter Modjos nun an der Zeit sei, Gelder wieder freizugeben, so der französische Sozialist Jean-Marc Germain. Eile ist geboten, denn einige Milliarden könnten schon bald verfallen. Aus dem sogenannten Corona-Wiederaufbaufonds, für den die EU-Staaten gemeinsam Schulden aufgenommen haben, stehen Ungarn noch gut 9 Milliarden Euro zu, die bis Ende des Jahres ausgezahlt werden müssen. Weitere 7 Milliarden Euro aus dem EU-Haushalt sind ebenfalls eingefroren. Dazu Darlehen aus dem SAFE-Programm für die Verteidigungsindustrie in Höhe von 16 Milliarden Euro. Der grünen Europaabgeordnete Daniel Freund.
12: Ja, es sollen keine Gelder verfallen, aber man kann auch nicht sagen, dass jetzt 4 Monate, nachdem diese neue Regierung ins Amt gekommen ist, 16 Jahre korruptes Orbán-System komplett verschwunden sind.
9: Freund reiste nun gemeinsam mit dem Sozialisten Germain und dem FDP-Europaabgeordneten Moritz Körner nach Budapest. Die drei besuchten Unternehmer, die Antikorruptionsbehörde und Menschenrechtsaktivistinnen wie Marta Padavi vom ungarischen Helsinki-Komitee.
13: It is more than changing a government, it's actually about changing a regime.
14: Das hier ist nicht nur ein Regierungs-, sondern ein Regimewechsel. Es geht darum, ein kleptokratisches System zu zerschlagen. Das erfordert Gesetzesänderungen, personelle Veränderungen und politische Kurswechsel. Und das braucht Zeit.
13: So it requires legislative changes, personnel changes, policy changes, and it takes time.
9: Vor allem im Kampf gegen die Korruption habe die Modja-Regierung schon vieles erreicht. Beim Asylrecht und auch beim Schutz von Minderheiten herrsche dagegen weiter Nachholbedarf.
15: Natürlich ist noch nicht alles nach 5 Monaten tippitoppi,
9: sagt der FDP-Politiker Körner. Trotzdem glaubt er,
15: dass schon relevante Teile der eingefrorenen Gelder freigegeben werden können.
9: Das sehen auch die Mitreisenden so, wenn dies auch mit Risiken verbunden ist. Ob im Bausektor oder der Verteidigungsindustrie, fließen binnen weniger Monate mehrere Milliarden in Projekte, droht davon ein Teil weiterhin in Korruption zu versickern. Dabei darauf zu achten, dass Regeln eingehalten werden, sei auch Job des EU-Parlaments, sagt Daniel Freund. Der Grünen-Politiker hebt hervor,
12: dass bisher in 2 EU-Mitgliedstaaten EU-Gelder eingefroren wurden. Und in 2 EU-Mitgliedstaaten haben wir bei der nächsten nationalen Wahl nach dem Einfrieren der Gelder einen Regierungswechsel gesehen.
9: Geld vorenthalten helfe also, so Freund. Und das dürfe nicht nur für Ungarn und Polen gelten, sondern auch für die ganz großen Nettozahler, sollten hier mal Regierungen an die Macht kommen, die sich den Werten der EU nicht verpflichtet fühlen.
5: Zurück zu uns nach Deutschland. In vielen Bundesländern ist die Kita-Versorgung ein beliebtes Wahlkampfthema. Die Politik verspricht mehr Plätze und bessere Betreuung, nur in manchen anderen Regionen ist der Bedarf gar nicht mehr da. Ein Beispiel aus Hessen von Marc Klug.
16: Es ist Freitag, der letzte Tag vor den Ferien. Und Sandra Endlicher holt ihren Sohn Alfons von der Waldkita in Allendorf-Lumde ab. Betreut werden die Kinder hier in einem weißen Gebäude, direkt am Waldrand und auch direkt hinter der Burgmauer im Ortsteil Nordegg. Mehr Naturidylle geht nicht. Endlicher kann deshalb nicht nachvollziehen, dass die Waldkita geschlossen wird. Für Alfons und andere Kinder aus Allendorf wird es das letzte Kita-Jahr hier sein.
17: Wir sind auf jeden Fall nicht glücklich und es ist natürlich auch ein Unterschied, ob die Kinder jetzt 2-3 Mal die Woche so für 3 Stunden im Wald sind oder wie hier, wo sie 7 Stunden jeden Tag wirklich draußen sind. Also das ist einfach der Ort, wo sie sich am meisten entfalten können.
16: Die Stadtverordneten haben sich unter anderem deshalb für die Schließung von einer der 3 Kitas im Ort entschieden, weil die Kita-Versorgung in Allendorf-Lumde ein Minusgeschäft ist, mit einem jährlichen Defizit von ca. 2,4 Millionen Euro. Das Aus für die Waldkita ist aber auch eine Reaktion auf ein Überangebot. Es gibt in der Kleinstadt momentan etwa 30 Kita-Plätze mehr als Kinder, die betreut werden müssen, sagt Bürgermeister Sebastian Schwarz von der SPD.
18: Wir haben festgestellt, dass in den Jahren, seitdem wir die Waldkita haben, die Belegungsplätze immer deutlich zurückgegangen sind. Und aktuell können wir die Kinder, die wir im Waldkindergarten betreuen, in die Hauskitas mit aufnehmen und wir werden die Naturpädagogik in den Hauskitas ein Stück weit ausbauen.
16: Laut Schwarz haben auch andere Kommunen im Kreis Gießen dasselbe Problem, zum Beispiel Reiskirchen oder Rabenau. In den vergangenen Jahren sind die Geburten hier zurückgegangen und somit gibt es auch weniger Kinder zu betreuen. Auch in Gladenbach im Kreis Marburg-Biedenkopf werden daraus Konsequenzen gezogen. Die Krippengruppe Löwenzahn im Ortsteil Runzhausen wird aufgelöst. Damit ist das Grundproblem aber nicht gelöst, sagt Sebastian Weber vom Kita-Träger Weißer Stein.
19: Ob kleinere Kommunen oder auch größere Städte, die Situation ist überall die, dass die Geburtenzahlen rückläufig sind. Gewisse Veränderungen hat man dort, wo Neubaugebiete ausgewiesen sind und momentan auch verkauft werden. Da ist die Situation etwas entspannter. Da, wo eher die Bevölkerung älter wird, ist die Situation ähnlich wie jetzt hier auch in Gladenbach.
16: Es gibt wohl nicht nur eine Ursache für diesen Teilaspekt des demografischen Wandels, vermutet auch der parteilose Gladenbacher Bürgermeister Peter Krämer.
20: Sicherlich ist die wirtschaftliche Entwicklung insgesamt in den letzten Jahren ein Marker dafür, dass die Eltern sagen, naja, wir warten noch mal mit zusätzlichem Nachwuchs. Sehr wahrscheinlich hat es auch mit der Migration zu tun. Es gibt weniger Flüchtlinge hier in Gladenbach. Wir hatten hier immer relativ viele.
16: Das hessische Sozialministerium bestätigt auf Anfrage, dass es aktuell bei der Kita-Versorgung zu einem regionalen Nachfragerückgang komme. Der Bedarf an Fachkräften und auch Kita-Plätzen sei insgesamt in Hessen aber unverändert hoch. Vor allem, weil hessenweit viele Erzieherinnen und Erzieher in Rente gehen. Es liege aber ohnehin letztlich in der Verantwortung der Kommunen, auf Angebot und Nachfrage bei den Kita-Plätzen zu reagieren. Eindorfs Bürgermeister Schwarz sieht genau das aber als das entscheidende Problem. Die Kommunen müssen immer mehr Aufgaben bewältigen und die Kassen werden dabei immer leerer.
18: Die großen Jahre sind vorbei. Wir laufen auf ein Defizit raus. Wir sind eine Kommune mit ca. 4000 Bewohnern und dann haben sie da nicht so viele Möglichkeiten, das Ganze irgendwie auch aufzufangen.
16: Und eine dieser Möglichkeiten ist eben das Aus für die Waldkita.
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21: Und da schauen wir heute 20 Jahre zurück. Sophie Angavi.
22: Die regierungskritische Journalistin Anna Stepanowna Politkovskaja lebt gefährlich. Regelmäßig erhält sie Morddrohungen. Und doch, auf diesem Flug nach Beslan trinkt sie einen Tee und wird ohnmächtig. Vergiftet kommt sie ins Krankenhaus.
23: Ich bin vor allem eine Journalistin. Was das Risiko angeht, so ist es ein Bestandteil meines Berufes. Wenn man den Journalistenberuf wählt, dann muss man sich auch mit dem Risiko abfinden.
22: Doch diesen Mordanschlag überlebt sie und arbeitet weiter bei der Zeitung Novaya Gazeta in Moskau. Am 30. August 1958 wird Anna Stepanowna Mazepa als Tochter von zwei sowjetischen Diplomaten ukrainischer Abstammung geboren. Nicht in Moskau, nicht in St. Petersburg, sondern in New York City, USA. Ihr Leben lang behält sie beide Staatsbürgerschaften. Ausgebildet wird sie von Beginn an in Russland, studiert an der renommierten Lomonossow-Universität in Moskau Journalismus. Im Studium lernt sie auch ihren späteren Ehemann Alexander Politkovsky kennen. Doch erst in den 90er Jahren, nach dem Zerfall der Sowjetunion, kann sie ihr journalistisches Können wirklich beweisen. Statt aus dem heimatlichen Komfort zu berichten, reist Politkovskaja mehr als 50 Mal in tschetschenische Kriegsgebiete.
23: Ich fühle mich nicht als mutiger Mensch. Man muss die Arbeit machen, man macht die Arbeit. Und erst danach kommt man manchmal auf den Gedanken, dass diese Arbeit nicht ganz glücklich ausgehen könnte. Aber erst danach. Vorher denkt man darüber nicht nach.
22: Immer wieder findet sie klare, kritische Worte für die Kriegsführung und Russlands autoritäre Politik. In Büchern und Berichten beschreibt sie scharfsinnig Szenen des Krieges und seine Folgen.
24: Duba-Jurt gleicht einer riesigen Vogelscheuche. Leblos, abgerissen, von Kugelhagel durchlöchert, übersät mit rußschwarzen Artillerieeinschüssen. Selbst die Berge über Duba-Jurt sehen gerupft aus, grindbedeckt wie räudige Straßenköter.
22: Sie ist eine ungemütliche Journalistin. Und sie ist sich sicher, die grausamen Kriegsverbrechen in Russland sind Resultate der Kreml-Politik.
25: Unter Putin ist Korruption einfach eine Massenerscheinung geworden.
22: So macht sie sich Feinde. Auf allen Seiten. Morddrohungen sind ihr Alltag. Sogar eine Scheinhinrichtung überlebt sie. Das Risiko ihrer Arbeit ist ihr bewusst.
25: Nein, natürlich habe ich Angst. Nur ein Idiot hat keine Angst. Ein normaler Mensch hat natürlich Angst.
22: So berichtet sie es 2005 im Interview mit dem NDR. Als Anna Politkovskaja am 7. Oktober 2006 mit vollen Einkaufstaschen in den Fahrstuhl ihres Wohnhauses steigt, wartet ihr Mörder schon im Treppenhaus auf sie. Mit 5 Schüssen richtet er sie hin, entledigt sich seiner Waffe noch am Tatort. Wer die Drahtzieher des Mordes sind, ist bis heute ungeklärt. Am 7. Oktober 2006, Wladimir Putins 54. Geburtstag, wurde die regierungskritische, preisgekrönte russisch-amerikanische Journalistin Anna Stepanowna Politkovskaja erschossen. Das war heute, vor 20 Jahren.
21: Der Stichtag von Sophie Angavi.
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1: Mit Jan Möller. 4 Nations League-Partien in 2 Wochen. Das war mal eine lange Fußball-Länderspielphase. Nicht nur fürs deutsche Team. Am Abend waren zum Abschluss dieses XXL-Fensters unter anderem noch der Weltmeister Spanien und auch England mit Trainer Thomas Tuchel gefordert. Beide haben gewonnen. Martin Roschitz hat die Spiele verfolgt. Und bei den Engländern war, wie schon vor ein paar Tagen beim 7:0 in Kroatien, einer wieder besonders gut drauf.
2: Beim 3:0-Sieg gegen Tschechien traf Englands Stürmerstar Harry Kane vom FC Bayern erneut doppelt und hat nun im Shirt der Three Lions insgesamt 91 Tore erzielt. Und jetzt ist Kane nicht nur Rekordtorschütze, sondern auch Rekordnationalspieler. Mit 125 Einsätzen zieht Kane mit Torwartlegende Peter Shilton gleich. Die Engländer damit auf dem 2. Tabellenplatz in ihrer Gruppe hinter Spitzenreiter Spanien. Der Weltmeister geriet beim Auswärtsspiel in Kroatien überraschend in Rückstand. Ivan Perisic hatte die Kroaten früh in Führung gebracht, trug aber mit seinem Platzverweis 10 Minuten vor Schluss trotzdem zur Niederlage seines Teams bei. Der eingewechselte Mikel Merino erzielte erst den Ausgleich und nach der gelb-roten Karte gegen Perisic auch noch den Last-Minute-Siegtreffer zum 2:1 für Spanien.
1: Ja, und damit hat der Welt- und Europameister seit mittlerweile 42 Spielen nicht mehr in der regulären Spielzeit verloren. Das wird auch Bundestrainer Jürgen Klopp interessiert verfolgt haben, der in der Nations League schon mal eine ganze Reihe von neuen Spielern gecastet hat. Und im Blick hat er, das hat er ganz klar gesagt, auch die U21-Nationalmannschaft. Die hat sich nun das Ticket für die Europameisterschaft gesichert mit einem 2:0-Erfolg gegen Georgien. Da ging es schon früh in die richtige Richtung. Tim Wichmann war dabei.
3: Noah Darwichs, noch von Jenan Pečinović abgefälschter Distanzschuss aus der 10. Minute, stellte die Weichen für das Team von Antonio Di Salvo. Nach der Pause strapazierten 2 Abwehrwackler die Nerven des Trainers und ließen die Georgier am Ausgleich schnuppern. Da Verfolger Griechenland parallel gewann, hätte ein Unentschieden Nachsitzen in den Playoffs bedeutet. In der 69. Minute produzierte erneut Pečinović aber die Beruhigungspille in Form des Treffers zum 2:0 Endstand. Umjubelt von der Rekordkulisse von 20.049 Zuschauern auf der Bielefelder Alm. Beim Turnier in Albanien und Serbien schielt die deutsche U21 auf den 4. EM-Titel nach 2009, 2017 und 2021.
1: Und da geht es dann auch um die Qualifikation für die Olympischen Sommerspiele 2028 in Los Angeles. Am 26. November werden in Belgrad die Gruppen für die EM ausgelost. Stichwort Olympia, da hat sich ja vor gut einer Woche München gegen die Region Rhein-Ruhr im Rennen um die deutsche Bewerbung durchgesetzt. Nun hat das Internationale Olympische Komitee den weiteren Fahrplan bekannt gegeben, jedenfalls was die Olympischen und Paralympischen Spiele 2036 angeht. Insgesamt gibt es da 6 Konkurrenten für München. Welche das sind? Dazu Markus Tepper.
4: Nun, die Liste der 6 Konkurrenten überrascht nicht wirklich. Neben München sind aus Europa noch Ungarn und die Türkei dabei, mutmaßlich mit Budapest und Istanbul. Dazu Bewerber aus Katar, aus Indien sowie aus Südkorea und Südafrika. Alle Bewerber werden noch im November ihre Konzepte virtuell dem IOC vorstellen. Im kommenden März gibt es dann die nächste Entscheidung, mit wem das IOC dann in die nächste Bewerbungsphase geht, den sogenannten strategischen Dialog. Darin bekommen die verbliebenen Kandidaten Besuch von einer IOC-Prüfkommission und sie müssen erste rechtliche und finanzielle Garantien hinterlegen, ehe das IOC dann im Dezember 2028, also in gut 2 Jahren, den Kreis der Bewerber noch einmal verkleinert, quasi die Finalisten ermittelt. Aus denen wählt dann im Sommer 2029 die IOC-Vollversammlung den Gastgeber der Sommerspiele 2036 aus.
1: Und für 2040 und 2044 steht der Zeitplan noch nicht fest. Da würde sich Deutschland mit München ja auch bewerben. Zum Schluss noch zum Handball. Da steht der Bergische HC in der Bundesliga auf einem Abstiegsplatz, aber am Wochenende gab es den ersten Sieg und nun war der BHC auch im 2. Europapokalwettbewerb der European League erfolgreich. 29:25 gegen IK Sävehof aus Schweden, im 1. Heimspiel überhaupt in einem Europapokalwettbewerb, also ein historischer Erfolg und nach 2 Spielen ist der BHC sogar Spitzenreiter in seiner Gruppe. Und gewonnen haben auch die anderen beiden deutschen Clubs, die SG Flensburg-Handewitt beim portugiesischen Club Águas Santas und der VfL Gummersbach in Logroño in Spanien.
21: Der Sport mit Jan Möller.

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1: Um 3.30 Uhr mit Wolfgang Berger. Am 7. Oktober vor 3 Jahren haben Terroristen aus dem Gazastreifen israelische Orte und Armeestützpunkte entlang der Grenze angegriffen. Mehr als 1200 Menschen wurden getötet. Aus Tel Aviv Felicitas Böselager.
2: Vor 3 Jahren um 6.29 Uhr schrillten in ganz Israel die Sirenen. Die groß angelegte Terrorattacke der Hamas überraschte das Land. Die Hamas-Kämpfer töteten mehr als 1200 Menschen und verschleppten 251 Geiseln in den Gazastreifen. Kurz nach dem Angriff begann die israelische Armee ihre Offensive gegen die Hamas im Gazastreifen, die auch tausenden Zivilisten das Leben kostete. Dieses Jahr gedenkt Israel dem Terror zum ersten Mal, nachdem alle Geiseln befreit wurden. Sie kamen kurz nach dem vergangenen Jahrestag frei. Seitdem herrscht im Gazastreifen eine, wenn auch brüchige, Waffenruhe.
1: Nach der Wahl des AfD-Politikers Rausch zum Landtagspräsidenten in Sachsen-Anhalt hat sich in Berlin die SPD-Bundestagsfraktion spontan zu einem Protestmarsch versammelt. Er führte vom Bundestag durch das Brandenburger Tor zum Bebelplatz, dem Ort der Bücherverbrennung nach der Machtergreifung der Nationalsozialisten 1933. Fraktionschef Miersch sagte, die SPD spüre die Pflicht, Flagge zu zeigen, wenn die Demokratie unter Druck stehe. Unionsfraktionschef Frei sagte, man schaue mit allergrößter Besorgnis auf die Wahl in Sachsen-Anhalt. Bundeswirtschaftsministerin Reiche sieht in diesem Winter keinen Gasmangel auf Deutschland zukommen, trotz vergleichsweise niedriger Speicherstände. Entsprechend äußerte sie sich im Gespräch mit der Süddeutschen Zeitung. Aus der Nachrichtenredaktion David Rühl.
3: Schon heute liege mehr Gas in den deutschen Speichern, als selbst im bislang kältesten Jahr verbraucht worden sei, heißt es von der Wirtschaftsministerin. Tatsache ist aber, Deutschland verfehlt dieses Jahr mit Abstand die eigenen gesetzlichen Vorgaben. Demnach müssen die Speicher nächsten Monat zu 80% gefüllt sein. Das wird Experten zufolge allein aus technischen Gründen nicht mehr erreicht werden können. Derzeit liegt der Füllstand etwas unter 60%. Das hat Sorgen über die Gasversorgung im Winter und Kritik an Ministerin Reiche ausgelöst.
1: In Frankfurt am Main ist zum 78. Mal die Buchmesse eröffnet worden. Gastland ist in diesem Jahr Tschechien. Neben Themen wie Urheberrecht oder Leseschwäche liegt der Fokus auch auf künstlicher Intelligenz. Der Börsenverein des deutschen Buchhandels fordert strengere Regeln beim Umgang mit KI. Bis Sonntag werden mehr als 250.000 Besucher erwartet. Das Wetter in Deutschland. Tagsüber viele Wolken und einzelne Schauer möglich, meist trocken. Höchstwerte 17 Grad auf Sylt bis 26 Grad am Oberrhein. Am Donnerstag Regen und Gewitter möglich, später von Westen her freundlicher 12 bis 22 Grad. Am Freitag wechselhaft und windig, nur im Süden etwas Sonnenschein bei 9 bis 18 Grad. Das waren die Nachrichten.
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4: Da gucken wir auf die A57 Krefeld Richtung Köln. Hier ist zwischen Krefeld Zentrum und Krefeld Oppum noch bis morgen früh, also Donnerstagmorgen, gesperrt. Und der Hinweis, der Tiergartentunnel in Berlin, der ist noch bis circa 5:30, also bis in 2 Stunden dann in beiden Richtungen gesperrt. Alle Langzeitsperren gleich wieder um 4:15. Gute Fahrt.
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4: Mit Nikolai Russ. Der russische Angriffskrieg gegen die Ukraine, der geht unvermindert weiter. Zuletzt hatte die Armee auch Brücken in Kiew und Saporischja im Visier. Um die Lage in der Ukraine und die Folgen für uns in Deutschland, darum geht es jetzt auch im Podcast Streitkräfte und Strategien.
5: Russland führt einen Schattenkrieg gegen uns.
6: So die eindringliche Botschaft von Martin Jäger, Chef des deutschen Auslandsgeheimdienstes BND, zu Wochenbeginn. Wachrüttelworte, die verdeutlichen sollen, Machthaber Putin hat uns zwar nicht den Krieg erklärt, aber er führt ihn. Verdeckt, verschlagen, verwirrend bisweilen, unterhalb der Schwelle eines militärischen Angriffs. Als Schattenkrieg eben. Und warum?
5: Nicht wir haben diese Konfrontation gesucht. Russland drängt sie uns auf, sieht in uns einen Hauptgegner. Weil wir Russlands revisionistisch expansive Politik und den Angriffskrieg gegen die Ukraine nicht hinnehmen, weil wir der russischen Einschüchterung unserer Bündnispartner im Baltikum und anderswo in Europa entgegentreten.
6: Deutschland als Hauptgegner Russlands, weil wir dessen imperialistische Neuordnung der Welt nicht hinnehmen wollen. Wer ist gefährlicher für uns, Stefan? Was meinst du, Putin oder die künstliche Intelligenz?
7: Boah, steigst mal mit was Leichtem ein.
6: Ja, tut mir leid.
7: Ich bin mir nicht sicher, ob man die Frage so kategorisch stellen sollte, ob menschliche Abgründe, also sozusagen das Böse im Menschen, gefährlicher ist als eine, ja, letztlich gewissenlose Maschine, eine unmenschliche künstliche Intelligenz. Jedenfalls würde es mir schwerfallen, darauf spontan eine endgültige Antwort zu geben, Kai, aber ich ahne, du suchst elegant darauf hinzuweisen, dass wir uns heute auch dem so dringlichen Thema KI im Krieg zuwenden, oder?
6: Ja, das war der Versuch, weiß nicht, ob er gelungen ist, aber das werden die Hörerinnen und Hörer entscheiden. Es erschien uns beiden jedenfalls dringend notwendig, darüber zu reden, nachdem die US-Tech-Konzerne selbst ja Alarm geschlagen und sogar gewarnt hatten, der Menschheit drohe mit etwas Pech die Auslöschung durch die Maschinen.
8: Also ich glaube, diese Warnungen sind schon sehr apokalyptisch und überspitzt, aber völlig auszuschließen ist es wahrscheinlich nicht, dass das grundsätzlich existenzielle Fragen und Bedrohungen darstellen kann.
6: Das hat uns die KI-Expertin Anja Dahlmann vom Institut für Friedensforschung und Sicherheitspolitik im Interview gesagt. Jetzt aber erstmal zurück zu wahrscheinlich unmittelbareren Bedrohungen. Einmal pro Jahr schnappen im übertragenen Sinn an den Aktenkoffern deutscher Geheimdienste die Zahlenschlösser auf und die Chefs der Nachrichtendienste machen das öffentlich, was sonst in streng vertraulichen Akten steht und in Tresoren lagert. Wenn nämlich unter anderem der Auslandsgeheimdienst BND im Bundestag dem parlamentarischen Kontrollgremium Rechenschaft ablegt. Und ich kann mich nicht wirklich erinnern, Stefan, dass ein BND-Präsident diese Gelegenheit zu derart warnenden Worten genutzt hätte, wie diesmal Martin Jäger.
7: Ja, ich auch nicht. Deutschland ist in Gefahr, in einen gewaltsamen Konflikt mit Russland zu geraten. Das war einer dieser eindringlichen Sätze. Der Anschlagsversuch in Leipzig, der den Nachrichtendiensten zufolge ja eindeutig auf das Konto Russlands geht, sei nur ein Beispiel dafür. Nun lautet die große Frage, wie soll Deutschland damit umgehen? Denn Parteien wie die AfD und das BSW raten ja dazu, Ukraine-Hilfen einstellen, wieder russisches Gas kaufen und auch sonst Putin eher alles recht machen, als sich ihm entgegenzustellen. Wohl in der Hoffnung, Russlands Herrscher würde Deutschland dann wieder, ja, richtig lieb haben.
6: Ohne konkret parteipolitisch zu werden oder auf solcherlei Forderungen einzugehen, ist die richtige Haltung aus BND-Sicht standhaft bleiben und sich nicht spalten lassen, denn Putin, so hat es Martin Jäger formuliert, beobachte jede deutsche Reaktion sehr genau.
5: Jedes Zeichen von Wankelmut lädt aus Sicht der Führung im Kreml dazu ein, den Druck auf Deutschland weiter zu erhöhen.
6: Worüber wir jetzt noch nicht gesprochen haben, Stefan, ist die Einschätzung des BND und seines aktuellen Chefs Jäger zu Russlands Krieg gegen die Ukraine. Die sind ebenfalls nicht besonders ermutigend, diese Einschätzungen. Putin werde den Krieg weiter ausweiten, so die BND-Erkenntnisse, in dem Versuch, die Ukraine diesen Winter in die Knie zu zwingen, so hat es Jäger formuliert.
5: Präsident Putin ist über den Punkt hinaus, wo er den Angriff auf die Ukraine einfach einstellen könnte, ohne seine Machtbasis im Inneren zu gefährden. Er muss einen Erfolg in der Ukraine vorweisen, der die bisher erbrachten immensen Opfer aus russischer Sicht rechtfertigt. Das setzt ihn unter Zugzwang.
6: Und dieser Zugzwang führt im Moment jedenfalls zu dem, was wir ja täglich sehen, Stefan, und was wir auch bei unserem Besuch in der Ukraine unmittelbar erlebt haben, nämlich eine Enthemmung der Luftangriffe auf die Zivilbevölkerung. Und damit sind wir eigentlich bei der aktuellen Lage.
7: Russlands Terror aus der Luft hört einfach nicht auf. Im Gegenteil, die Angriffe auf ukrainische Großstädte werden noch massiver. Das bringt uns auch direkt zum überraschenden Kanzlerbesuch in Kiew, Kai. Friedrich Merz war ja trotz des fast pausenlosen Luftalarms am Samstag mit dem Nachtzug in die ukrainische Hauptstadt aufgebrochen. Regierungsvertreter haben ihn dort am Sonntagmorgen äußerst freundlich empfangen, während gleichzeitig das russische Bombardement unvermindert weiterging. Er hatte seine Ukraine-Reise ja unter besonders strengen Sicherheitsvorkehrungen angetreten und sein Besuch wurde vom Sirenengeheul dauernden Luftalarms begleitet. Im Ohr hatte der Kanzler vermutlich die in Deutschland lauter werdende Kritik an der finanziellen Unterstützung der Ukraine und den Waffenlieferungen. Die erste Botschaft des Kanzlers galt jedoch Moskau.
9: An einem friedlichen Sonntag wird hier mitten während meines Besuches eine Brücke bombardiert in Kiew. Und eine Woche vorher ist die Akademie der Wissenschaften Ziel eines Drohnenangriffs oder eines Bombenangriffs gewesen. Das zeigt, wie sinnlos und

0: und mit 1.900 Drohnen angegriffen, von denen 800 jetgetrieben, also besonders schwer abzuwehren gewesen seien, so Wolodymyr Selenskyj. Vor allem Kiews Bevölkerung solle wohl in die Flucht getrieben und zum Aufgeben gezwungen werden.
1: Man sollte ja meinen, dass der ukrainische Militärgeheimdienst seine Erkenntnisse über Russlands neu entwickelte jetgetriebene Drohnen für sich behalten würde. Aber stattdessen müssen wir erkennen, die werden sogar ins Internet gestellt. Warum das?
0: Ja, hat mich auch überrascht, aber aus zwei Gründen. Zum einen wollen sie darauf aufmerksam machen, wie viele Bauteile auch aus westlichen Staaten inklusive Deutschland trotz aller Sanktionen immer noch in russischen Waffen verbaut sind. Deshalb die Veröffentlichung im Netz unter Weapons and Sanctions. Außerdem haben das ukrainische Militär, der Geheimdienst und die politische Führung wohl erkannt, dass möglichst viele öffentliche technische Details dazu beitragen können, schneller wirksame Gegenmittel zu erfinden. Open Source sozusagen als Ansporn für Tüftler und Start-ups. Es soll die beflügeln und jede Idee kann natürlich helfen, das Blatt zu wenden und die Flugabwehr der Ukraine wieder verteidigungsbereiter zu machen.
1: Okay, das leuchtet irgendwie ein. Da die Erkenntnisse des ukrainischen Geheimdienstes jetzt also nicht geheim sind, was gibt's da Neues zu diesen schnellen russischen Drohnen?
0: Die neueste und von Russland seit Herbst eingesetzte Geran-4-Variante, die kann präziser navigieren und ist dabei nicht mehr allein auf Satellitensignale angewiesen. Ein Magnetsensor der US-Firma PNI Sensor helfe der Drohne, Veränderungen ihrer Position zu erkennen und Fehler ihres Bordnavigationssystems zu korrigieren, wodurch die Fähigkeit, den Kurs zu halten, gesteigert worden sei. Die Russen hätten zudem ein optisches Navigationssystem namens Susanin eingebaut, das mit einer Kamera die abgeflogene Landschaft mit topografischen Computerdaten abgleiche. Auch das helfe bei der Zielgenauigkeit, ohne sich auf GPS oder Satellitennavigation verlassen zu müssen. So analysiert es der ukrainische Militärgeheimdienst.
1: Wir wissen also, Russland optimiert sein Drohnenarsenal wohl auch mit iranischer Hilfe und mit Bauteilen aus China und eben auch aus dem Westen. Was kann die Ukraine da tun, um ihre Luftverteidigung anzupassen?
0: Kiews Flugabwehr setzt neuerdings wieder auf den Einsatz von Maschinengewehren. In der ukrainischen Hauptstadt wurden laut Präsident Selenskyj 12 Geschütztürme installiert, die auch die Brücken über den Dnipro vor russischen Drohnen schützen sollen künftig. Das sind aber keine einfachen Maschinengewehre, sondern automatisierte und mit KI operierende Systeme, mit denen die Flugabwehr verstärkt werden soll, mit künstlicher Intelligenz also. Und 8 weitere solcher Einheiten sollen im Kiewer Umland eingesetzt werden, mutmaßlich zum Schutz kritischer Infrastruktur und Industrie.
1: Und es zeigt auch, wie aktuell wir sind mit unserem Schwerpunktthema KI im Krieg. Jetzt hat der ukrainische Präsident Selenskyj ja diese Neuerungen beim Besuch des Bundeskanzlers in Kiew verkündet. Friedrich Merz hat der Ukraine am Sonntag ein umfangreiches Hilfspaket angeboten. Lass uns nochmal aufschlüsseln, woraus genau das besteht.
0: Ja, es besteht aus der Freigabe für Militärhilfe in Höhe von 1 Milliarde Euro sowie finanziellen Mitteln in Höhe von 350 Millionen Euro für den von Russland ständig bombardierten Energiesektor vor allem. Die ukrainische Regierung und Firmen vereinbarten mit deutschen Rüstungskonzernen nach Angaben der Bundesregierung 14 Kooperationen, die ein Volumen von rund 6,6 Milliarden Euro haben sollen. Und zentraler Teil der deutschen Hilfe sind diesmal laut Merz eine Vereinbarung zur gemeinsamen Herstellung von sogenannten Anti-Jet-Drohnen sowie von Raketen mit einer Reichweite von mehr als 1000 Kilometern und von Satellitentechnik, die der ukrainischen Armee bei der Zielerfassung helfen soll.
1: Vielen Dank, Stefan, für diesen ausgiebigen Überblick und damit zu unserem heutigen Schwerpunkt. Die Warnungen klangen apokalyptisch und sie kamen aus einer Ecke, aus der man sie eigentlich am wenigsten erwartet hatte. Die künstliche Intelligenz, kurz KI, könnte schon bald in der Lage sein, die Menschheit auszulöschen, warnten ausgerechnet KI-Entwickler selbst. Auf über 10% schätzte der Sicherheitsexperte Evan Hubinger der US-Firma Anthropic das Risiko ein, dass KI im Laufe des nächsten Jahrzehnts alle Menschen umbringt. Eine Wahrscheinlichkeit, bei der ich zumindest persönlich dazu tendiere zu sagen, vielleicht sollten wir es nicht drauf ankommen lassen und uns ein paar Regeln zulegen. Da KI, wie wir seit der Ukraine, seit Venezuela,

0: Venezuela, Gaza und vor allem dem Iran-Krieg wissen, auch in der modernen Kriegsführung eine immer größere Rolle spielt, fanden wir es angebracht, uns diesem Thema ausführlich zu widmen. Durchaus passend dazu auch die aktuelle Meldung, dass die Ukraine plant, zur Abwehr jetgetriebener russischer Drohnen mit künstlicher Intelligenz arbeitende Luftabwehrgeschütze an Brücken zu installieren. Es gibt viel zu besprechen. Das tun wir mit Anja Dahlmann. Sie ist Leiterin des Berliner Büros des Instituts für Friedensforschung und Sicherheitspolitik und zuständig für das Themengebiet Rüstungskontrolle und neue Technologien. Und ich habe Frau Dahlmann als erstes gefragt, halten Sie eigentlich die Warnungen, die zum Teil ja von KI-Entwicklern selbst kommen, für übertrieben, für zu apokalyptisch oder sollten wir die durchaus ernst nehmen?
1: Also ich glaube, diese Warnungen sind schon sehr apokalyptisch und überspitzt. Da müsste sicherlich einiges zusammenkommen. Aber völlig auszuschließen ist es wahrscheinlich nicht, dass das grundsätzlich existenzielle Fragen und Bedrohungen darstellen kann. Ich nehme diese Warnung also grundsätzlich ernst, würde aber den Fokus aktuell eher verschieben auf die Probleme, die KI jetzt mit sich bringt und die Gefahren.
0: Was wären das für Probleme, wo Sie die schon ansprechen?
1: Genau, also im militärischen Bereich geht es ja vor allem um die Beschleunigung der Kriegsführung, aber auch natürlich darüber hinaus Fragen von Biases, also Verzerrungen und zunehmende Ungleichheiten, die durch KI entstehen können. Das Verlernen von Fähigkeiten durch Menschen, ja, wenn die KI alles übernimmt. Auch das Problem, dass Menschen KIs durchaus erstmal alles glauben, dieser sogenannte Automation Bias. Also da kommen wirklich einige Sachen zusammen, wo man die Nutzung von künstlicher Intelligenz sehr, sehr kritisch hinterfragen muss.
0: Über KI im Krieg und all das, was Sie gerade angesprochen haben, an möglichen Problemen, lassen Sie uns da gerne gleich nochmal vertieft drüber sprechen. Aber erstmal nochmal die Frage, wenn Sie sagen, so ein apokalyptisches Szenario sei jetzt auch nicht völlig auszuschließen, wo sehen Sie da die Hauptgefahr? Müssen wir da schon in so Dimensionen wie Terminator denken, also dieser Filmreihe, die ja aus den 80er Jahren des letzten Jahrhunderts stammt, in denen dann irgendwann Maschinen anfangen, auf Menschen Jagd zu machen und versuchen, die Menschheit auszulöschen?
1: Also die gute Nachricht ist, dass ich den zeitreisenden Killerroboter für kein realistisches Szenario halte. Viel problematischer ist eben die Beschleunigung der Kriegsführung, die wir durch KI sehen, diese KI-Entscheidungsunterstützung, wo es eben schwierig für Menschen wird, das überhaupt noch zu hinterfragen, was passiert da eigentlich, weil es sehr undurchsichtig ist und sehr schnell, weil KI oft zu sehr überraschenden Lösungswegen neigt und damit sehr unvorhersehbare Ergebnisse produzieren kann. Wir sehen das im Moment bei KI-Modellen immer wieder in Anführungszeichen ausbrechen aus ihrer Testumgebung, unautorisiert irgendwie reale Ziele im Internet angreifen, auch das in Anführungszeichen. Wir sehen das bei einem Beispiel, wo das US-Militär beinahe ein chinesisches Schiff geentert hätte, weil ein Chat-Programm einem Analystengeheimdienst plausibel gemacht hat, es handelte sich dabei um Teil des Atomwaffenprogramms von China. War nicht so, man hat es dann im letzten Moment auch noch gemerkt, aber die Eskalationsgefahr ist natürlich ganz groß.
0: Ich glaube, wir müssen an dieser Stelle einen Begriff einführen, der sich Kill Chain, also vielleicht irgendwie Todeskette, oder haben Sie da eine schönere Übersetzung für?
1: Also ich würde es im Deutschen vielleicht eher mit Zielkreislauf oder Zielauswahl übersetzen.
0: Okay.
1: Die Frage, ob es eine Kette oder ein Kreis ist, aber ja.
0: Es geht am Ende darum, dass die KI massiv dabei hilft, Daten auszuwerten, also zum Beispiel Bewegungsdaten von möglichen Zielen, sagen wir von mutmaßlichen Entscheidungsträgern im Iran. Und dann ist die KI ja mittlerweile auch so weit, dass sie den Militärs Ziele vorschlägt und ihnen dabei hilft, Zeitpunkte festzulegen, also sagt, so, in genau diesem Moment haben wir jetzt ein 30-Minuten-Zeitfenster, um diese oder jene Person in Anführungsstrichen auszuschalten. Ist das genau das Problem, diese Killchain, dass die immer kürzer wird und die Entscheidungsfreiheit des Menschen dadurch eingeschränkt wird?
1: Genau, das beschreibt es tatsächlich sehr gut. Also diese verschiedenen Schritte im Prozess der Zielauswahl können nach und nach alle automatisiert werden und KI-gestützt laufen. Und das führt zu einer Kompression dieses Kreislaufs oder dieser Kette. Was früher vielleicht Tage dauerte, dauert jetzt nur noch Minuten. Und es werden auch sehr viele Ziele teilweise erzeugt. Und ja, wer dann schneller entscheidet, hat eben Vorteil. Und genau daraus entsteht dann so ein Druck zur letztlich maschinellen Autonomie, weil der Mensch als Bremse wahrgenommen wird. Ja, und dann geht es an vielen Stellen nur noch darum, Ziele möglichst schnell anzuklicken und auszuwählen. Oder auch ein Risiko dabei ist, dass es eben diesen Automation Bias gibt, also dass der Mensch möglicherweise gar nicht hinterfragt, ob es auch noch andere Optionen gegeben hätte. Natürlich gibt es auch viele militärische Vorteile, die will ich gar nicht kleinreden, aber genau, mir geht es eben hier erstmal um die Schwierigkeiten und Herausforderungen.
0: Also Automation Bias, weil der Mensch einfach der künstlichen Intelligenz mehr vertraut als sich selbst und dem eigenen Urteil, richtig?
1: Genau.
0: Damit sind wir, glaube ich, beim ja so wichtigen Thema Regulierung. Es schien ja so ein bisschen so, als würden die Tech-Konzerne in den USA geradezu darum betteln, reguliert zu werden, indem sie vor den Gefahren gewarnt haben. Erstmal die Frage, wie nötig wäre das, dass wir uns irgendwie Regeln zurechtlegen, die dann die KI in Schach halten können?
1: Also grundsätzlich halte ich das für extrem wichtig und dringend, sowohl im zivilen als auch im militärischen Bereich. Und diese ja, Selbstverpflichtungen, die jetzt vielleicht aus der Industrie kommen, halte ich da nicht für ausreichend. Also wenn sich die Firmen praktisch selbst die Regeln geben können und selber über deren Einhaltung wachen, ohne dass es wirklich einen Sanktionsmechanismus gibt, dann wird das aus meiner Sicht nicht besonders beitragen. Zumal das ja die gleichen Firmen sind, die gesagt haben, man bräuchte eigentlich ein Moratorium, aber das können wir nicht machen, weil die anderen es weiterentwickeln. In der Logik kommen wir dann natürlich nicht weiter. Und wenn sie es ernst meinen würden und eben nicht ja, wirtschaftliche, vielleicht auch geopolitische Interessen voranstellten, dann hätten wir so ein Moratorium schon längst.
0: Das war ja so ein bisschen das Ergebnis des Treffens der Tech-Branche mit US-Präsident Trump vergangene Woche. Die Unternehmen sollen sich bitte selbst regulieren. Das heißt, war das vielleicht auch so ein bisschen so ein PR-Trick, dass die Konzerne erstmal gesagt haben, wir müssen uns verlangsamen und wir brauchen Regeln und jetzt aber ganz glücklich sind, dass sie die eben nicht bekommen?
1: Ja, aus meiner Sicht ist das vorwiegend PR, ja.
0: Eben weil damit die Glaubwürdigkeit der Konzerne steigt oder warum PR?
1: Genau, also das eine ist natürlich zu sagen, unsere Technologie ist so fähig und so gefährlich, die müssen wir regulieren. Das macht es natürlich irgendwie auch interessanter, weil es die Leistungsfähigkeit hervorhebt. Das ist irgendwie auch letztlich eine ganz gute Werbung. Genau, und das andere ist, man fängt es dadurch so ein bisschen selber ein, kann sich irgendwie als, ja, als guter Akteur generieren. Aber am Ende, wie gesagt, stehen aus meiner Sicht die wirtschaftlichen Interessen sehr viel weiter oben.
0: Aber dann ist ja die Frage, wie reguliert man dann richtig? Was wäre nötig aus Ihrer Sicht?
1: Ich denke, im zivilen Bereich zeigt der europäische, also der EU AI Act, schon ganz gut auf, was man machen kann. Da ist dann noch die Frage, ob man den nochmal adaptieren muss an neuere technologische Entwicklungen. Aber da gibt es ja genau Vorgaben für Systeme, klassifiziert nach deren Risiko für sozusagen Menschen und Gesellschaften. Das ist sicherlich ein Ansatz. Dieser EU AI Act nimmt aber militärische Entwicklungen explizit aus. Und da gibt es dann verschiedene andere Ansätze, zum Beispiel bei den Vereinten Nationen im Rahmen der UN-Waffenkonvention gibt es seit gut 10 Jahren mittlerweile Gespräche darüber, wie man das Ganze einfangen könnte. Es gibt ja freiwillige Selbstverpflichtungen zu verantwortungsvoller KI im Militär, die zumindest Orientierung bietet. Also da gibt es so ein paar Ideen, wie man das machen könnte. Und gerade bei dieser UN-Waffenkonvention, der CCW, steht jetzt auch im Raum, ob man nicht im nächsten Schritt tatsächlich mal Verhandlungen über einen Vertrag aufnehmen sollte. Und dieser Vertrag könnte beispielsweise sogenannte vollautonome Waffensysteme verbieten und eine Pflicht zu menschlicher Kontrolle über Waffensysteme und deren Nutzung einsetzen.
0: Und geben Sie solchen Ansätzen der Vereinten Nationen irgendwie eine Chance, wenn ja die beiden Großmächte in Anführungsstrichen, was KI betrifft, die USA und China sagen, wir müssen uns ungehindert weiterentwickeln können, weil sonst die andere Seite einen Vorteil erhält?
1: Das ist zugegeben ziemlich schwierig. Also ich glaube, dieser Verhandlungs- oder Gesprächsprozess hat einen normativen Effekt. Ja. Allein dadurch, dass sich Staaten irgendwie dazu verhalten müssen zu dieser Frage von menschlicher Kontrolle und was bedeutet das eigentlich und was wollen wir eigentlich im Krieg einsetzen und warum, das hat schon einen Effekt auf die Diskussion, vielleicht auch auf die Entwicklungen. Aber klar, wenn die USA und China nicht dabei sind, dann wird das sehr schwierig und hat nur einen sehr geringen Effekt. Nichtsdestotrotz halte ich es für wichtig, dass sich Staaten, denen das wichtig ist, ja, sich trotzdem danach richten. Denn letztlich ist dieser Marker der menschlichen Kontrolle ein ziemlich geringer Anspruch. Es geht nämlich letztlich eigentlich darum, dass man die Anforderungen des humanitären Völkerrechts vernünftig erfüllen kann. Und ich finde, das sollte immer der Anspruch von rechtsstaatlich organisierten Staaten sein.
0: Frau Dahlmann, vielen Dank für das Gespräch.
1: Sehr, sehr gern.
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2: In Sachsen-Anhalt stellt die AfD künftig den Landtagspräsidenten. Tobias Rausch erhielt 9 Stimmen mehr, als die AfD Sitze hat. Und auch einer der stellvertretenden Landtagspräsidenten kommt von der AfD. Auch er bekam mehr Stimmen als erwartet. Unser Gastautor heute bei den Standpunkten ist Mike Koltermann, Chefredakteur der Hamburger Morgenpost. Er meint in seinem Kommentar, die Folgen dieser Wahl seien noch nicht absehbar.
4: In Sachsen-Anhalt stellt der vom Verfassungsschutz als gesichert rechtsextremistische Bestrebung eingestufte AfD-Landesverband nun den Landtagspräsidenten und einen der Stellvertreter. Es sollen also künftig dort diejenigen über die Einhaltung der Parlamentsordnung wachen, deren Partei auch die Verächtlichmachung demokratischer Prozesse und Grundwerte zu ihrem Markenkern gemacht hat. Das wird umso schmerzhafter, als dass der künftige Präsident Rausch dabei auf Stimmen anderer Parteien auch über das BSW hinaus zählen konnte. Auch der zum Stellvertreter gewählte Till Schneider bekam mehr Stimmen als nur die der eigenen Partei. Und das, obwohl er selbst innerhalb der AfD als besonders radikal gilt. Die Bilder der freundlichen Gratulation nach der Wahl, die warmen Worte der frisch Gewählten, das alles erweckte gestern fast den Anschein, alles ganz normal hier. Ist es nicht. Es ist ein historischer Bruch mit bisher unabsehbaren Folgen.
2: Die Meinung von Mike Koltermann, Chefredakteur der Hamburger Morgenpost. Der Weser-Kurier aus Bremen befasst sich mit der gescheiterten Wahl des SPD-Kandidaten für das Amt eines Vize-Landtagspräsidenten in Magdeburg.
5: Es ist ein Desaster für den noch Ministerpräsidenten und CDU-Fraktionschef Sven Schulze, dass mehrere Parlamentarier gegen seine Empfehlung gestimmt haben. Noch bezeichnender ist allerdings, dass der SPD-Kandidat für das Landtagspräsidium, Armin Willingmann, anschließend durchfiel und dabei nicht alle Stimmen der demokratischen Parteien erhielt. Das deutet darauf hin, dass Heckenschützen aus der CDU offenbar gemeinsame Sache mit der AfD machen. Das ist besorgniserregend und ein Hinweis darauf, welches Szenario Anfang Dezember bei der Wahl des Ministerpräsidenten droht.
2: Spiegel Online sieht in den Ereignissen in Sachsen-Anhalt ein böses Vorzeichen für die Bundesregierung und Kanzler Friedrich Merz.
5: Die gesamte bisherige Strategie im Umgang mit der AfD, die klare Abgrenzung zur Partei der Rechtsextremen, gerät ins Wanken. Wenn auf die eigenen Leute in den Landesverbänden, in den Fraktionen kein Verlass mehr ist bei der klaren Ablehnung der AfD, werden Merz und die Seinen ihren Brandmauerkurs nicht mehr lange durchhalten können. Das heißt für den Kanzler und Parteichef, ein neuer Plan muss her, und zwar bald.
2: Und das waren unsere Standpunkte. Zusammengestellt hat sie heute Peter Behrendt.

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1: Um 4 Uhr mit Wolfgang Berger. Heute vor 3 Jahren haben Hamas-Terroristen Israel überfallen, 1200 Menschen getötet und mehr als 200 Geiseln genommen. Weltweit wird heute der Opfer gedacht, auch in Berlin. Bundestagspräsidentin Klöckner eröffnet am Abend eine Ausstellung zu den Hamas-Massakern im Bundestag. Aus Berlin Lissy Kaufmann.
2: Im ARD-Hauptstadtstudio sagte Klöckner, es sei wichtig, an den 7. Oktober zu erinnern. Gerade in einer Zeit, in der Judenhass weltweit zugenommen habe. Die Ausstellung zeige, dass der Krieg in Gaza eine Ursache gehabt habe. Nämlich, wie Klöckner sagt, das furchtbare Massaker und Abschlachten durch die Hamas. Das Leid der Menschen in Gaza werde dadurch aber nicht geleugnet. Beim zentralen Gedenken auf dem Bebelplatz in Berlin am Nachmittag werden Innenminister Dobrindt und Israels Botschafter Prosor sprechen.
1: Die Wahl des AfD-Politikers Rausch zum Landtagspräsidenten in Sachsen-Anhalt sorgt weiter für Empörung im politischen Berlin. Die SPD-Bundestagsfraktion hat sich in Berlin am Abend zu einem Protestmarsch getroffen. Fraktionschef Miersch sagte dabei, es sei alarmierend, dass nun erstmals in der Bundesrepublik Rechtsextreme in ein Landtagspräsidium gewählt wurden.
3: Und deswegen ist der Auftrag jetzt an uns, Flagge zu zeigen, für die Demokratie einzustehen. Wir haben ein Buch, das sehr entscheidend auch für die nächsten Wochen, Monate und Jahre ist. Wir haben die Verfassung der Bundesrepublik Deutschland. Und diese Verfassung ist auf unserer Seite. Und deswegen ist es an uns, jetzt diese Werte zu verteidigen, zu vertreten und alles dafür zu tun, dass diese Werte sich durchsetzen.
1: SPD-Fraktionschef Miersch. Nach dem angeblichen Lungenpest-Todesfall in Russland hat die Weltgesundheitsorganisation ihre Hilfe angeboten. WHO-Chef Tedros sagte, man stehe mit den russischen Behörden in Kontakt, um bei der Aufklärung zu unterstützen. Außerdem habe man um weitere Informationen gebeten. Am Freitag war in Sibirien die Mitarbeiterin eines Pest-Forschungszentrums gestorben, nach offiziellen Angaben an einer Lungenentzündung unbekannter Herkunft. Medienberichten zufolge könnte sie sich im Labor mit der Lungenpest infiziert haben. Auch ein zweiter Mitarbeiter soll erkrankt sein. Die im US-Bundesstaat Tennessee zu Tode verurteilte Christa Pike hat nach ihrer gescheiterten Hinrichtung das Bewusstsein wiedererlangt. Das haben ihre Anwälte mitgeteilt. Pike könne auch sprechen. Wie groß ihre Überlebenschancen sind, sei aber unklar. Die Frau hatte am Mittwoch vergangener Woche 2 Giftspritzen überlebt. Das waren die Nachrichten. Das Wetter in Deutschland. Tagsüber viele Wolken und einzelne Schauer möglich, meist trocken. Höchstwerte 17 Grad auf Sylt bis 26 Grad am Oberrhein. Am Donnerstag Regen und Gewitter möglich, später von Westen her freundlicher. Es ist 4.03 Uhr.
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4: Mit der A29 Ahorner Heide Richtung Oldenburg. Hier ist zwischen Wadenburg und Sandkrug wegen Bauarbeiten noch bis 5 Uhr, also eine knappe Stunde gesperrt. Die Umleitung geht über die U7. A29 Wilhelmshaven Richtung Ahorner Heide zwischen Oldenburg-Ohmstede und dem Kreuz Oldenburg-Ost ist noch bis 5 Uhr gesperrt wegen Bauarbeiten. Die Umleitung hier, die U26. A57 Krefeld Richtung Köln. Hier ist zwischen Krefeld Zentrum und Krefeld Oppum noch bis morgen früh gesperrt, auch hier wegen Bauarbeiten. Nach Berlin die A100 Berliner Stadtring in Richtung Wedding. Hier ist zwischen Hohenzollerndamm und Tunnel Rathenauplatz wegen Wartungsarbeiten noch bis 5 gesperrt. Genauso die A100 Stadtring Berlin Richtung Treptow. Hier zwischen Jakob-Kaiser-Platz und dem Dreieck Charlottenburg. Die A111 Berlin stadteinwärts ist zwischen Heckerdamm und dem Dreieck Charlottenburg auch noch bis 5 wegen Wartungsarbeiten gesperrt und bis 5:30 der Tiergartentunnel in Berlin in beiden Richtungen wegen Personalmangels. Gute Fahrt!
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4: Aus dem Studio von NDR Info in Hamburg mit Nikolai Russ. Ganz Deutschland hat gestern nach Sachsen-Anhalt geschaut. Im Landtag von Magdeburg ist Historisches passiert. Jochen Müller berichtet.
5: Er ist der erste AfD-Politiker, der in Deutschland zum Landtagspräsidenten gewählt worden ist. Tobias Rausch war sichtlich bemüht, in seiner ersten Rede moderate Töne anzuschlagen.
6: Ich werde dieses Amt nicht als Präsident einer Fraktion führen, sondern ich werde es als Präsident des gesamten Landtages von Sachsen-Anhalt führen. Und diesen Anspruch möchte ich gerecht werden.
5: Im Parlament müssten für jeden die gleichen Regeln gelten, egal ob es sich um eine große oder um eine kleine Fraktion handelt. Er werde als Präsident hart in der Sache sein, aber fair im persönlichen Umgang.
6: Politische Härte in der Sache und persönlicher Respekt schließen sich nicht aus. Man hat manchmal das Gefühl, dass die Gesellschaft und Teile der Repräsentanten verlernt haben, dass man anderer politischer Meinung sein kann und trotzdem normal und fair miteinander umgehen kann. Ich möchte dieses Amt deshalb mit Fairness, Ruhe und der nötigen Konsequenz führen.
5: Am Mittag war Rausch mit 48 Ja-Stimmen im ersten Anlauf zum Landtagspräsidenten gewählt worden. AfD und BSW haben zusammen 44 Stimmen. Rausch bekam also zusätzlich 4 Stimmen aus anderen Fraktionen. CDU-Fraktionschef Sven Schulze zeigte sich überrascht. Er könne sich nicht erklären, woher diese Stimmen gekommen sind, sagte er. Vor dem Landtagsgebäude protestierten rund 500 Demonstranten und warnten vor Rechtsextremismus. Die konstituierende Sitzung des Landtags von Sachsen-Anhalt war am Vormittag von der dienstältesten Abgeordneten Eva von Angern eröffnet worden. Die linken Politikerin warnte in ihrer Rede vor den Folgen einer stärker werdenden AfD.
7: Eine neue Regierung ist noch nicht gebildet und die Wirkungen der angekündigten künftigen Landespolitik werden bereits spürbar. Erste Bewerberinnen und Bewerber für das Lehramt, sie springen ab. Gebuchte touristische Reisen nach Magdeburg, sie werden storniert. Nachbarländer werben um unser Personal und Mitglieder der Bundesregierung machen sich öffentlich Gedanken darüber, ob Sachsen-Anhalt weiter Fördermittel etwa in der Bildung bekommen können, wenn bundesrechtliche Standards nicht mehr eingehalten werden sollten.
5: Am Nachmittag beschloss der Landtag eine neue Geschäftsordnung. Die ermöglicht es der AfD, zusätzlich zum Präsidenten einen Vizepräsidenten zur Wahl zu stellen. Nominiert wurde Hans-Thomas Tillschneider, der umstrittene rechte Ideologe der AfD. Das BSW erklärte, Tillschneider nicht mitwählen zu wollen. Dennoch bekam auch der Stimmen aus anderen Fraktionen. Ebenfalls zum Vizepräsidenten wurde Carsten Borchert von der CDU gewählt, Armin Willingmann von der SPD fiel durch. Im Dezember soll im Landtag von Sachsen-Anhalt Ulrich Siegmund zum Ministerpräsidenten gewählt werden. Auch er muss auf Unterstützerstimmen aus anderen Fraktionen hoffen.
4: Wir sprechen alle über diese Wahl zum Landtagspräsidenten in Sachsen-Anhalt, aber welche Bedeutung hat der Landtagspräsident eigentlich? Also warum ist dieses Amt so wichtig? Alena Lagmöller erklärt.
8: Im Parlament sehen die Bürgerinnen und Bürger, wie ihre Abgeordneten Argumente austauschen, diskutieren und streiten. Und der Landtagspräsident ist bei diesem Geschehen der Schiedsrichter. Er leitet die Sitzung und prägt so maßgeblich mit, wie die Abgeordneten miteinander umgehen. Als Sitzungsleitung kann er anderen Abgeordneten Ordnungsrufe erteilen, ihnen das Wort entziehen oder sogar Abgeordnete von der Sitzung ausschließen. Wie schnell Zwischenrufe eine Rüge nach sich ziehen oder wann es während einer Rede zu unruhig wird, das entscheidet er. Der Landtagspräsident hat also erheblichen Einfluss auf den Umgang und die Kultur im Parlament. Er vertritt auch das Parlament nach außen und hält zum Beispiel Reden bei Gedenktagen im Landtag. Auch von solchen eher symbolischen Aufgaben kann jedoch eine große Wirkung ausgehen. Mehr als nur symbolische Wirkung hat die Ausübung des Hausrechts und der Polizeigewalt. Der Landtagspräsident entscheidet, wer das Gebäude des Landtags betreten darf und ob die Polizei dort tätig werden darf. Eine weitere wichtige Aufgabe: Der Landtagspräsident ist der Chef der Landtagsverwaltung. Die rund 140 Mitarbeitenden sorgen dafür, dass organisatorisch alles klappt, also zum Beispiel, dass so wichtige Dinge wie die IT funktionieren. Auch wenn der Landtagspräsident viel Macht hat, er kann nicht machen, was er will. Auch er ist an das Gesetz gebunden. Anderen Abgeordneten das Rederecht entziehen, einfach nur, weil er nicht gut findet, was sie sagen, das geht zum Beispiel nicht. Möglich wäre aber der Entzug des Rederechts, wenn ein Abgeordneter zu oft vom Verhandlungsgegenstand abweicht. Über die Rechtmäßigkeit einer solchen Entscheidung des Landtagspräsidenten müsste im Zweifel das Landesverfassungsgericht von Sachsen-Anhalt entscheiden.
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4: Die Meinung zum ersten AfD-Landtagspräsidenten. Jetzt aus unserem Hauptstadtstudio von Bianca Schwarz.
9: Was heute im Landtag von Sachsen-Anhalt passiert ist, war zutiefst demokratisch. Aber deswegen finde ich das noch lange nicht normal. Der Wahlsieger einer freien Wahl stellt nun den Landtagspräsidenten. So soll das sein in einer funktionierenden Demokratie. Dahinter steht aber auch die Feststellung: Zum ersten Mal stellt die AfD einen Landtagspräsidenten von einem Landesverband, den der Verfassungsschutz als gesichert rechtsextremistisch einstuft. Und ich bin mir ziemlich sicher, dass Sie gerade sehr unterschiedlich reagiert haben auf dieses Wort. Rechtsextremistisch. Manche werden mit den Schultern gezuckt haben. Manche werden einen tiefen Schrecken verspürt haben. Und manche werden genervt die Augen verdreht haben, weil immer irgendjemand mit diesem Rechtsextremismus um die Ecke kommt. Auch das ist zutiefst demokratisch. Wir müssen uns politisch nicht einig sein. Wir können es noch nicht einmal. Perspektiven sind nun mal verschieden. Aber ich möchte deutlich sagen, ich werde einen Teufel tun, den heutigen Tag zu normalisieren. Denn mit diesem Tag ändert sich zweifelsfrei, dass nicht die wehrhafte Demokratie entspannt in der Mitte sitzt und so eine kleine Minderheit am Rande beobachtet. Nein, die frühere Minderheit sitzt jetzt in der Mitte. Auch räumlich, buchstäblich, im neuen Landtag von Sachsen-Anhalt sitzt die AfD nicht mehr traditionell rechts, sondern in der Mitte zwischen CDU und BSW. Und die Mitte ergibt sich für die AfD aus dem folgenden Fakt. Mehr Menschen haben ihre Stimme gegeben als jeder anderen Partei. Aus Sicht der AfD repräsentiert sie jetzt die Mitte. Und da gehe ich nicht mit. Die Menschen hatten ihre Gründe dafür, wo sie ihr Kreuzchen gemacht haben, die vielleicht nicht unüberlegter oder durchdachter waren als die, aus denen man auch die CDU oder die Grünen wählt. Demokratie schützt gerade nicht vor Entscheidungen der Wähler, glücklicherweise, sonst wäre es keine. Aber eine demokratisch gewählte Partei kann trotzdem zutiefst undemokratisch regieren, wenn sie undemokratisch handelt. Die AfD trägt zum ersten Mal Gestaltungsverantwortung. Normalität aber entsteht durch das, was für uns normal wird. Also schauen wir hin, auf das, was sie sagt und noch viel deutlicher auf das, was sie tut. Kritisch zu bleiben in alle Richtungen, das ist zutiefst demokratisch.
4: Die Meinung von ARD-Hauptstadtkorrespondentin Bianca Schwarz.
0: Das Wetter in Deutschland.
4: Erstmal vor allem im Norden noch viele Wolken und stellenweise auch Regenschauer. Aber im Laufe des Vormittags und Mittags wird das immer weniger und überall wird es trockener. Und dann gibt es auch überall viel Sonne in Deutschland bei maximal 17 bis 26 Grad. Heute Abend, eher am späteren Abend, kommt aus Westen frischer Regen und der ist dann vor allem morgen ein Thema, also am Donnerstag. Aus Nordwesten kommt dann immer wieder neuer Regen nach und so richtig viel Sonne gibt es morgen nicht, außer im äußersten Südosten Bayerns. Maximal morgen 12 bis 22 Grad. Und wir gucken nochmal auf die Uhr, auch da gibt es eine Zahl, 4 Uhr und 12.
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4: In Ägypten haben Sicherheitskräfte eine komplette Redaktion festgenommen. 6 Redakteure einer Plattform. Der Vorwurf: Fake News. Nun ist Ägypten nicht gerade für seine Pressefreiheit bekannt. In der Rangfolge von Reporter ohne Grenzen liegt das Land ganz weit hinten. Ist diese Festnahme also ein weiterer Schlag gegen die Pressefreiheit? Moritz Behrendt berichtet.
10: Kürzlich veröffentlichte das ägyptische Gesundheitsministerium eine Langzeitstatistik zu Verletzten im Straßenverkehr. Demnach wurden im Zeitraum von 10 Jahren rund 500.000 Verkehrsopfer gemeldet. Die Redaktion von Mazadash schaute sich die Zahlen genauer an und stieß auf Ungereimtheiten. Anderen öffentlich verfügbaren Zahlen zufolge gab es im gleichen Zeitraum rund 2 Millionen Verkehrsopfer, 1,5 Millionen mehr als vom Gesundheitsministerium angegeben. Die Diskrepanz erkläre sich daraus, dass Patienten nicht erfasst worden seien, die entweder direkt am Unfallort oder in privaten Krankenhäusern behandelt wurden, schreibt Mazadash in seinem Bericht. Mazadash heißt übersetzt »Glaube nicht«. Die kleine Redaktion hat sich auf Faktenchecks spezialisiert, überprüft offizielle Angaben und auch Medienberichte. In der vergangenen Woche wurden 6 Mitglieder der Redaktion in Ägypten festgenommen.
11: Das ist das gesamte Team der Plattform,
10: empört sich Iman Aouf aus dem Vorstand der ägyptischen Journalistengewerkschaft.
11: Dabei werden ihnen die üblichen vorgefertigten Vorwürfe gemacht.
10: Auch Lina Atala, die Chefredakteurin der unabhängigen Nachrichtenplattform Mada Masr, regt sich über das Vorgehen der Behörden auf. Die Journalisten wurden in unterschiedlichen Gefängnissen festgehalten, sagt sie. Das sei aber erst herausgekommen, als sie mehrere Tage später dem Ermittlungsrichter vorgeführt wurden.
12: Dann konnten zum ersten Mal auch ihre Anwälte zu ihnen Kontakt aufnehmen. Vorher wussten weder die Anwälte noch ihre Familien, wo sie waren.
10: In einer Stellungnahme wirft das ägyptische Innenministerium dem Team von Mazadash vor, Falschnachrichten zu verbreiten und Fakten zu verdrehen, um die Stabilität Ägyptens zu untergraben. Die treibende Kraft dahinter seien die Muslimbrüder, eine vom ägyptischen Staat als Terroristen verfolgte Bewegung. Ob die Festnahme die Reaktion auf bestimmte Artikel der Faktenchecker war, ist unklar. Auf eine Interviewanfrage der ARD an das Innenministerium hieß es, das sei aus Zeitgründen noch nicht möglich. Iman Aouf von der Journalistengewerkschaft sagt, es gehe der Regierung gar nicht darum, gegen bestimmte Artikel vorzugehen, sondern darum, objektiven Journalismus zu behindern. Die Anschuldigungen bezeichnet sie als vorgefertigt.
11: Sie liegen immer und ewig parat. Für jeden, der eine abweichende Meinung vertritt oder der objektiv oder professionell arbeitet, liegen die Vorwürfe schon bereit. Entweder ist es der Vorwurf der Verbreitung von Falschnachrichten oder die Anschuldigung, Mitglied in einer terroristischen Vereinigung zu sein oder auch der Erhalt von illegalen Finanzierungen.
10: Sie weist darauf hin, dass Maat Sardasch auch regelmäßig Berichte von Exilmedien der Muslimbrüder kritisch unter die Lupe genommen hat. Lina Atala von Madamassar sagt, das Ziel der Festnahmen sei,
13: diese Journalisten von ihrer Arbeit abzuhalten und auch den Rest von uns abzuschrecken. Die Regierung führt einen Kampf gegen die Wahrheit.
10: Gegen das Vorgehen der Regierung regt sich inzwischen Protest. Auf einer kleinen Demonstration vor dem Gebäude der Journalistengewerkschaft riefen Kollegen, holt die 6 aus den Gefängniszellen, Freiheit für jeden Gefangenen. Dazu zählen für Iman Aouf auch 20 weitere Journalisten, die in Ägypten inhaftiert sind, einige seit Jahren. Sie sagt, die Angriffe auf die Pressefreiheit betreffen alle Kolleginnen und Kollegen im Land.
11: Wir werden mit Verboten, Drohungen und Einschüchterungen konfrontiert. Das beginnt, sobald Journalisten beschließen, ihre Arbeit neutral, professionell und objektiv zu erledigen.
10: Im Fall eines der festgenommenen Journalisten hat die Staatsanwaltschaft zunächst eine 15-tägige Untersuchungshaft angeordnet. Bei den 5 anderen ist das weitere Vorgehen noch unklar. Bei ihrer ersten Anhörung gaben mehrere von ihnen an, dass sie in der Haft gefoltert und zu falschen Geständnissen gezwungen worden seien. Der Umgang mit den Journalisten steht im Kontrast zu anderen Aussagen der Regierung. In wenigen Tagen will sie nach eigenen Angaben mit dem sogenannten Forum 2026 in einen Austausch mit der Zivilgesellschaft treten. Lina Atala hält das für Augenwischerei.
13: Maat Sardasch hat sich zur Aufgabe gesetzt, mit Mythen aufzuräumen, also Informationen zu korrigieren, die vorwiegend von der Regierung als Propaganda verbreitet werden. Während es beim Forum 2026 darum geht, das Narrativ der Regierung zu verbreiten.
10: Entsprechend titelte Atalas Plattform Madamassar zum groß angelegten Dialogforum. Sprich nur dann, wenn du dazu aufgefordert wirst.
14: Tja, was machen mit einer alten Vespa, wenn die plötzlich nicht mehr überall hinfahren darf? In vielen Städten in Italien ist das jetzt der Fall. Die Umwelt- und Zufahrtsregeln, die sind schärfer. Ältere Vespas müssen manchmal draußen bleiben. Das Ding verkaufen, kommt für viele nicht in Frage. Vor allem junge Italienerinnen und Italiener, die bauen die Vespa lieber zu E-Rollern um. Alter Motor raus, neuer rein. Greta Prünster hat sich das für uns genauer angeschaut und natürlich auch angehört.
15: Es ist ein vertrautes Geräusch für die Menschen in Italien. Eine knatternde Vespa, gespeist mit einer Mischung aus Öl und Benzin, die durch die Gassen braust. Doch zuletzt ist das Knattern seltener zu hören. Viele italienische Städte haben alten Motoren den Kampf angesagt. In den Innenstadtbereichen gelten mancherorts strenge Fahrverbote. Auch die Vespa von Enrico Boldrini war davon betroffen. Doch der Friseur und DJ konnte sich von seinem hellblauen Roller nicht trennen. Mein Großvater hat sie mir vererbt. Sie hat für mich einen großen emotionalen Wert. Es fühlt sich damit ein bisschen so an, als ob er noch bei mir wäre. Das Erbstück pflegte er gut. Doch weil er damit nicht mehr ins Zentrum fahren durfte, war der Roller für Enrico Boldrini im Alltag kaum noch zu gebrauchen. Die Lösung fand er auf einer Motorradmesse. Beim Startup Retro Kit aus Rimini, das alten Vespas ein elektrisches Herz und damit ein zweites Leben verpasst. Der alte Motor wird entnommen und durch einen Elektromotor ersetzt. Wer handwerklich geschickt ist, könne sich einen Bausatz mit E-Motor einfach nach Hause bestellen, erklärt Startup-Gründer Alex Leardini. Man kann ihn selbst zusammenbauen, wie bei IKEA-Möbeln. Wir bieten dazu eine Schritt-für-Schritt-Anleitung an. RetroKit bietet auch Einbauten in der eigenen Werkstatt oder bei Vertriebspartnern an, auch in Deutschland. Das Startup ist in den vergangenen Jahren stark gewachsen. Besonders bei jungen Menschen komme die Idee gut an, erzählt der Gründer. Unser Konzept ist Reuse, also Wiederverwertung. Das ist deutlich nachhaltiger als Recycling. Außerdem lassen wir bei unseren Kunden alte Erinnerungen wieder aufleben. Doch der Weg zur Unternehmensgründung war steinig. Das Problem? Für den Einbaumotor gab es keine Zulassung. Alex Leardini sprach persönlich beim Verkehrsministerium in Rom vor und präsentierte sein Konzept. Mit Erfolg. Inzwischen ist unser Kit geprüft und genehmigt worden. Unsere Kunden können einfach zur Kfz-Zulassungsstelle gehen und sich die Genehmigung für die modifizierte Vespa ausstellen lassen. Enrico Boldrini strahlt über beide Ohren, als er seine hellblaue Vespa aus der Werkstatt abholt. Das hätte seinem Großvater auch gefallen.
14: Guck mal an, eine Vespa mit E-Motor. Wir kommen zurück zu uns nach Deutschland und gucken nach Limburger Hof bei Ludwigshafen. Da gab es vor knapp 5 Monaten einen großen Schock. Im Luftraum über der Gemeinde war ein Kleinflugzeug auseinandergebrochen. Die Trümmer sind auf ein Wohngebiet gestürzt und haben viele Häuser beschädigt. Die beiden Insassen im Flugzeug haben das nicht überlebt. Am Boden wurde eine Anwohnerin leicht verletzt. Die meisten Schäden an den Gebäuden, die sind mittlerweile beseitigt, aber viele Anwohner denken noch immer an das traumatische Ereignis. Martin Gärtner berichtet.
16: Martha Schneller war an dem Samstagmittag nicht zu Hause, als es passierte. Als sie heimkam, waren mehrere hundert Rettungskräfte im Wohngebiet im Einsatz. Im Garten ihres Hauses lagen Trümmer des Flugzeugs.
17: Es gab einiges an Schäden hier. In unserem Haus war das Dach betroffen. Die Nachbarn waren aber deutlich schlimmer dran, wurde aber relativ schnell behoben. Gott sei Dank, bei uns wurde alles behoben, ja.
16: Nicht nur die Anwohner in der Wohnsiedlung in Limburger Hof waren schockiert, sondern auch die Rettungskräfte. Silvio Camilotti vom Technischen Hilfswerk Ludwigshafen erinnert sich.
18: Da ich im Nachbarort gegenüber wohne, war das für mich schon etwas erschreckend, dass sowas überhaupt passiert. Zumindest in unserer Gegend. Und vor allen Dingen, halt, was mich schockiert hat, war das Ausmaß, der Umfang und die große Fläche, auf denen eben diese Teile eingeschlagen sind.
16: Ein Gebiet von 400 Meter Länge und 100 Meter Breite war betroffen. Überall lagen Flugzeugtrümmer in den Gärten und auf den Dächern, erinnert sich THW-Einsatzleiter Sebastian Gebhardt vor Ort im Wohngebiet.
19: Die 22 war beschädigt, die 26 war beschädigt. Hier an dieser Stelle haben wir einen der Helme gefunden, der Piloten. Da waren auch teilweise persönliche Dokumente. Wir haben hier auch ein Telefon des Piloten gefunden.
16: Der Motorblock des Flugzeugs hatte sich beim Aufprall metertief in den Vorgarten eines Hauses gebohrt, berichtet Clemens Gottke vom Technischen Hilfswerk THW.
20: Es ist auch enorm, was für eine Kraft die Einzelteile auf dem Boden hinterlassen. Da kann man wirklich nur von Glück reden, dass zu dem Zeitpunkt kaum jemand draußen war und demzufolge auch zum Glück keiner am Boden verletzt wurde.
16: Clemens Gottke musste nicht beim Bergen der 2 Leichen helfen, aber einige seiner THW-Kameraden. In den Wochen danach gab es intensive psychologische Betreuung für alle, die beim Einsatz in Limburger Hof dabei waren. Und auch für die Bewohner der Siedlung. Denn der Schock hat lange nachgewirkt, berichtet Martha Schneller.
17: Die erste Zeit war sehr komisch und dadurch, dass hier viele Flugzeuge rumfliegen, Hubschrauber auch manchmal, zuckt man schon zusammen. Man hat ganz komisches Gefühl, aber nun ja, Gott sei Dank ist keinem was passiert, außer den Piloten, leider.
16: Es ist ein Gefühl großer Hilflosigkeit zu wissen, dass plötzlich etwas Großes und Schweres vom Himmel fallen und enorme Schäden verursachen kann, sagt Martha Schneller. Aber das müsse man akzeptieren.
17: Man hat sich einfach damit abgefunden. Ja? Man kann auch nichts dagegen unternehmen, falls es nochmal passieren sollte. Man kann halt nichts dagegen tun. Es passieren Sachen auf der Welt und man muss das Beste draus machen. Und ich denke, in der Situation ist Zusammenhalt das Wichtigste, ja, für die Nachbarn. Wir haben viel miteinander gesprochen. Wir haben uns versammelt. Es gab ja auch noch eine Versammlung von der Stadt Limburger Hof organisiert, wo man sich aussprechen könnte. Ja, das war gut.
16: Warum das Flugzeug über Limburger Hof zerbrach und auf das Wohngebiet stürzte, ist nach wie vor unklar. Die Bundesstelle für Flugunfalluntersuchung arbeitet noch an ihrem Gutachten.
14: Martin Gärtner berichtete.
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2: Mit Martin Roschitz. Die deutsche U21-Fußballnationalmannschaft fährt als Gruppensieger zur Europameisterschaft in Albanien und Serbien, die im kommenden Sommer stattfindet. Vor großer Kulisse kam das Team von Trainer Antonio Di Salvo zu einem verdienten Heimerfolg gegen Georgien. Nicolas Weber.
21: Durch einen 2:0-Sieg gegen Georgien sicherte sich die DFB-Auswahl den ersten Platz in der Qualifikationsgruppe. Vor 20.000 Zuschauern in Bielefeld kam die deutsche Mannschaft gut ins Spiel und ging schon nach 9 Minuten in Führung. Ein Schlenzer von Elversbergs Noah Davig wurde von Stuttgarts Jenan Pejcinovic abgefälscht und landete im Netz. Die Gäste aus Georgien drängten zwar danach auf den Ausgleich, in Hälfte 2 konnte aber Pejcinovic für Deutschland erhöhen. Nach Vorlage von Kapitän Nicolo Tresoldi traf er ins leere Tor zum 2:0. Nach dem Jubel über die Qualifikation geht nun der Blick nach Belgrad, wo am 26. November die Gruppen für die EM-Endrunde ausgelost werden. Diese findet vom 16. Juni bis 3. Juli in Albanien und Serbien statt.
2: Und parallel läuft dann die Frauenweltmeisterschaft in Brasilien. Die DFB-Frauen sind in die Vorbereitung auf ihre ersten beiden Länderspiele der WM-Saison eingestiegen. In der Nähe von Heidelberg fand die erste Trainingseinheit statt. Anschließend gab es die erste Pressekonferenz. Christopher Klein war dabei.
22: Endlich geht es wieder los für die DFB-Frauen.
23: Hallo, hallo, 1, 2, 3.
22: Offensivspielerin Cora Zickey musste nicht nur wegen des Mikrofontests vor der digitalen Pressekonferenz grinsen, sondern auch wegen ihrer großen Vorfreude auf die anstehenden Länderspiele.
23: Ich habe mich gefreut, die Mädels wiederzusehen. Ja, einfach wieder bei der Nationalmannschaft zu sein, weil es natürlich schon etwas sehr Besonderes ist.
22: Die Partien am Freitag in Karlsruhe gegen Australien und am Dienstag in Bremen gegen Japan läuten die WM-Saison ein. Es geht darum, sich nach 4 Monaten Sommerpause wieder einzuspielen und darum, gegen 2 potenzielle WM-Gegner erste wichtige Erkenntnisse zu sammeln, meint Verteidigerin Bibiane Schulze-Solano.
24: Der Hauptfokus ist, dass natürlich Testspiele sind, aber sehr wichtige Spiele für uns auch, außereuropäische Mannschaften, die wir jetzt in letzter Zeit nicht bespielen konnten. Von daher gelten beide Spiele als sehr wichtige Spiele für die ganze Mannschaft. Ich denke auch für jede Spielerin, die sich dann eventuell nochmal zeigen kann.
22: Das gilt auch für Schulze Solano selbst, die verletzungsbedingt fast 1 Jahr lang kein Länderspiel bestreiten konnte.
24: Diesmal hoffentlich dann auch die letzte Verletzung. Und ich bin natürlich sehr, sehr happy, wieder hier zu sein mit den Mädels, mit dem Staff. Und ja, es ist eine Ehre natürlich hier zu sein und ich freue mich sehr.
22: Bis zur WM in Brasilien sind es zwar noch knapp 9 Monate, aber trotzdem ist das Thema schon präsent in den Köpfen der DFB-Frauen.
24: Eine Weltmeisterschaft ist das Größte im Fußball und ich glaube, die WM in Brasilien ist für jeden so das Ziel am Ende der Saison.
22: Für dieses große Ziel wollen sich die deutschen Nationalspielerinnen ab sofort Schritt für Schritt in Bestform bringen, mit sehr viel Vorfreude im Gepäck. Denn endlich geht es wieder los.
2: Endlich geht's auch wieder los, beziehungsweise weiter im europäischen Vereinshandball. Die European League ist der zweithöchste Wettbewerb nach der Champions League und die deutschen Handballclubs sind in dieser European League traditionell sehr erfolgreich, um nicht zu sagen dominant. In der vergangenen Saison hat Melsungen den Titel geholt. In dieser Saison könnten es Gummersbach oder Flensburg sein, zum Beispiel. Beide haben auswärts gespielt, beide haben gewonnen. Gummersbach in Spanien bei Logroño, La Rioja mit 34:30 und Flensburg in Portugal bei Aguas Calientes mit 36:22. Rudi Dautwitz.
25: Eine knappe Viertelstunde konnte der Gastgeber von der großen Sensation träumen. 8:6 führten die Portugiesen, doch dann zerplatzte der Traum mit 8 Flensburger Treffern in Folge. Fortan war die SG nicht mehr zu stoppen. 18:10 führte Flensburg zur Pause und am Ende hieß es in Porto bei Aguas Santas 36:22 für den Bundesliga-Zweiten. Aymeric Mien war mit 6 Treffern der erfolgreichste Flensburger von insgesamt 11 Torschützen, darunter auch der lange aufgrund einer Krankheit fehlende Kent Robin Tönnesen, der 3 Treffer erzielte.
2: Außerdem hat auch der Bergische HC sein Heimspiel gegen den schwedischen Vertreter IK Sävehof mit 29:25 gewonnen.
14: Und das war der Sport in der Infonacht mit Martin Roschitz.

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1: Um 4.30 Uhr mit Wolfgang Berger. Heute vor genau 3 Jahren hat die Hamas Israel überfallen und mehr als 1200 Menschen getötet. Weltweit wird heute an die Opfer erinnert. Auf dem Gelände des Nova Musikfestivals werden am frühen Morgen tausende Teilnehmer zu einer Gedenkveranstaltung erwartet. Dort hatten Hamas-Terroristen mehr als 360 Menschen ermordet und zahlreiche weitere als Geiseln verschleppt. Am Abend findet dann in Tel Aviv die zentrale Gedenkfeier statt, die von Angehörigen organisiert wird. Auch in Deutschland wird der Opfer des Hamas-Terrors gedacht. Das Brandenburger Tor wird am Abend in den Farben der israelischen Flagge beleuchtet. Die Bundesparteien haben sich entsetzt gezeigt von der Wahl des AfD-Politikers Rausch zum Landtagspräsidenten in Sachsen-Anhalt. Am Abend versammelte sich die SPD-Bundestagsfraktion spontan zu einem Protestmarsch. Aus der Nachrichtenredaktion Karin Busche.
2: Der Protestmarsch ging mitten durch Berlin, vom Bundestag durch das Brandenburger Tor zum Bebelplatz, dem Ort der Bücherverbrennung nach der Machtergreifung der Nationalsozialisten 1933. Fraktionschef Mirsch sagte, die SPD spüre die Pflicht, Flagge zu zeigen, wenn die Demokratie unter Druck stehe. Auch die anderen Bundestagsparteien, abgesehen von der AfD, zeigten sich entsetzt. Die Union schaue mit allergrößter Besorgnis auf die Wahl, betonte Fraktionschef Frei. Für linken Fraktionschef Pellmann ist die Wahl mehr als nur ein Dammbruch. Grünen-Fraktionschefin Hasselmann sprach von einem bedrückenden Tag.
1: Wegen der eskalierenden Schülerproteste hat Frankreichs Präsident Macron eine Krisensitzung einberufen. Daran teilnehmen sollten am Abend unter anderem Premierminister Le Cornu, Innenminister Nunez sowie Bildungsminister Geoffrey. Über Ergebnisse der Beratungen ist bislang nichts bekannt. Seit Tagen gibt es in ganz Frankreich Proteste. Die Demonstranten fordern unter anderem eine bessere Ausstattung der Schulen. Dabei kam es teilweise zu Ausschreitungen. In Frankfurt am Main startet heute die größte Buchmesse der Welt, zunächst für das Fachpublikum. Ab Freitag dürfen dann auch Privatbesucher aufs Gelände. Aus Frankfurt, Julia Herzka.
3: Das größte Thema ist die Lesekrise in der jungen Zielgruppe, denn die Verkaufszahlen bei den 10- bis 15-Jährigen sind im letzten Jahr rapide eingebrochen. Die Messe versucht dieses Jahr auch ganz neue Zielgruppen zu erschließen durch Filmadaption, Gaming und vor allem im Hörbuchmarkt. Weiteres Thema beim Fachpublikum: Wie kann die Buchbranche KI gut nutzen? Und welche Regeln braucht es, damit KI der Branche nicht weiter schadet?
1: Das Wetter in Deutschland. Tagsüber viele Wolken und einzelne Schauer möglich, meist trocken. Höchstwerte 17 Grad auf Sylt bis 26 Grad am Oberrhein. Am Donnerstag Regen und Gewitter möglich, später von Westen her freundlicher, 12 bis 22 Grad. Und am Freitag ist es dann wechselhaft und windig. Nur im Süden gibt es etwas Sonnenschein bei 9 bis 18 Grad. Das waren die Nachrichten.
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4: Mit der A29 Alhorner Heide Richtung Oldenburg. Hier ist zwischen Wadenburg und Sandkrug wegen Bauarbeiten noch bis 5 Uhr gesperrt. Also eine knappe halbe Stunde. Die Umleitung führt über die U7. A29 Wilhelmshaven Richtung Alhorner Heide zwischen Oldenburg-Umstede und dem Kreuz Oldenburg-Ost ist ebenfalls noch diese knappe halbe Stunde bis 5 Uhr wegen Bauarbeiten gesperrt. Und das geht die nächsten Nächte auch so. Die Umleitung hier, die U26. A57 Krefeld Richtung Köln. Hier ist zwischen Krefeld Zentrum und Krefeld Oppum noch bis morgen, also Donnerstagmorgen, gesperrt wegen Bauarbeiten. A100 Berliner Stadtring in Richtung Wedding. Hier ist zwischen Hohenzollerndamm und Tunnel Rathenauplatz wegen Wartungsarbeiten auch noch bis 5 gesperrt, genau wie die A100 Stadtring Berlin Richtung Treptow zwischen Jakob-Kaiser-Platz und dem Dreieck Charlottenburg. Und auch Wartungsarbeiten laufen auf der A111 Berlin stadteinwärts. Hier ist zwischen Heckerdamm und dem Dreieck Charlottenburg wegen Wartungsarbeiten eben noch bis 5 gesperrt. Das war's. Gute Fahrt.
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4: Mit Nikolai Ross, guten Morgen. Der Fall sorgt weiter für Schlagzeilen. Der Fall einer mutmaßlichen Gruppenvergewaltigung an einer US-amerikanischen Elite-Universität. Eine frühere Studentin wirft 7 Mitgliedern dort einer Studentenverbindung vor, sie betäubt und dann vergewaltigt zu haben. Die Campuspolizei und die Universitätsleitung haben sie damals informiert, passiert sei nichts. Gestern gab es eine große Protestdemo auf dem Unicampus. Martin Ganselmeier.
5: Mehr als 1000 Studentinnen und Studenten haben sich auf dem Gelände der Cornell University versammelt. Viele von ihnen tragen violette Schleifen als Zeichen der Solidarität mit Jane Doe. So nennt sich das Opfer der mutmaßlichen Gruppenvergewaltigung, weil sie anonym bleiben will, da sie um ihre Sicherheit fürchtet. Alles an diesem Vorfall ist sehr emotional für uns, sagt eine der protestierenden Studentinnen. Es geht um unsere Körper, um unsere Leben, um alles. Es ist wirklich schwer, hier zu sein.
6: Everything about this is emotional for us. It's our bodies, it's our lives, it's everything. So it's really hard to be here.
5: Der Zorn der Studierenden richtet sich nicht nur gegen die mutmaßlichen Täter. 7 Verbindungsstudenten, von denen einige behaupten, sie hätten sich an der Gruppenvergewaltigung nicht beteiligt. Andere sagen, der Sex sei einvernehmlich gewesen. Was wirklich vor 2 Jahren passiert ist, soll nun die Generalstaatsanwältin des Bundesstaates New York ermitteln. Der Physikstudent Lewis Holland sieht eine Mitschuld bei den Studentenverbindungen. Sie fördern eine toxische Männlichkeit, sagt er, und betrachten Frauen als Objekte.
7: Frats, as they are now, encourage toxic masculinity. They encourage people to objectify women.
5: Fast noch wütender sind die Demonstrierenden auf die Universitätsleitung. Sie tut nichts, um die wehrlosen Opfer zu beschützen, kritisiert Grace aus New Jersey. Dagegen kommen die Vergewaltiger straffrei davon. Die Leitung will doch nur das Image der Uni schützen.
8: The administration just won't do anything to protect the most vulnerable people, while they let rapists get away with this. They're more interested in protecting their image.
5: Studentin Hannah findet schlimm, dass einige der mutmaßlichen Vergewaltiger noch immer an der Elite-Uni studieren. Dagegen musste Jane Doe Cornell verlassen, weil sie nicht länger ertragen konnte, mit jenen zu studieren, die ihr solches Leid zugefügt hatten. Ich weiß, dass Jane Doe sehr hart arbeiten musste, um sich das Studium hier leisten zu können, sagt Hannah. Und dann geschieht ihr sowas Schreckliches, das ist fürchterlich.
9: From what I know, Jane Doe worked really hard to be able to even afford Cornell. So for people to work so hard and to make it here and then have something terrible like this happen to them, it's just really terrible.
5: Nicht nur Studentinnen protestieren. Eine Studentin hat ihren Freund mitgebracht. Er sagt, dies ist ein Problem, das uns alle als Menschen bewegen sollte. Denn jeder, den du kennst, könnte davon betroffen sein.
7: I feel like this is a problem that should really move you on a human basis. Just like anybody you know could be affected by this.
5: Seine Freundin sagt, er sei freiwillig zur Demo gekommen. Hätte ich ihn bitten müssen, wäre er nicht mein Freund. Er wollte selbst hierher kommen, so ist er nun mal.
9: He wouldn't be my partner if I had to ask him to come here. He wanted to do this of his own volition and that's just the kind of guy he is.
5: Nach langer Funkstille äußerte sich am Wochenende auch der Präsident der Cornell University, Michael Kotlikoff. Er versprach, zuzuhören, zu lernen und besser zu kommunizieren. Viele Studierende nehmen ihm das nicht mehr ab. Zu lange habe die Unileitung den Fall vertuscht. Sie fordern jetzt seinen Rücktritt.
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4: Und damit auch guten Morgen in die vielen Autos in Deutschland. Die ersten sind sicherlich unterwegs zur Frühschicht. Und hoffentlich hat bei Ihnen heute Morgen mit dem Auto alles geklappt. Wenn nicht, dann vertrauen viele bei uns in Deutschland auf den ADAC und seine Pannenhilfe. Doch ist die wirklich so gut oder hat die Konkurrenz bessere, vielleicht sogar günstigere Angebote? Magdalena Uwe aus der ARD Verbraucherredaktion.
10: Alle 9 Sekunden rücken Sie aus. Etwa 10.000 Mal an einem Tag. Egal wohin. Oder? Das Versprechen des ADAC klingt eindeutig.
11: Wo auch immer du bist, wir sind für dich da.
10: Aber ist der ADAC wirklich immer da, wo man ihn braucht? Und was ist wichtig für die Menschen vor Ort? Wir haben nachgefragt, was Menschen eigentlich am meisten am ADAC interessiert.
12: Wenn Sie mitbestimmen könnten, was sollen wir mal testen?
13: Fahrrad.
14: Preis-Leistung, wo sind die Unterschiede zu anderen Anbietern?
12: Was würde Sie interessieren?
15: Wahrscheinlich eher am ehesten der Pannentest, besonders in sehr ländlichen Regionen.
10: Und damit geht's los in die erste Testrunde. Und zwar mit überraschenden Ergebnissen. Dabei hilft uns Familie Linke aus Sachsen. Mama Silvia und Papa Falco leben mit ihren 10-jährigen Zwillingen auf dem Land. Die Linkes haben seit vielen Jahren das ADAC-Paket für die ganze Familie. Für uns schauen sie genauer hin und stellen fest, dass sie sogar für Fahrradpannen versichert sind. Das bietet der ADAC inzwischen nämlich auch an. Und um das zu testen, muss erstmal der Fahrradreifen dran glauben. Konstantin ist schockiert.
16: Das sieht ja schrecklich aus.
10: Die Zwillinge Konstantin und Valentin melden unabhängig voneinander eine Reifenpanne über die App. An einem gut erreichbaren Parkplatz klappt alles wie versprochen. Nach nur gut einer halben Stunde ist der Helfer da. Mama Silvia hat mit ihrem Sohn gewartet und ist zufrieden.
13: Der Mitarbeiter, der war ruckizucki da und hat uns geholfen. Also was will man denn mehr?
10: Anders sieht es auf einem etwas abgelegeneren Radweg an der Mulde aus. Statt der versprochenen Stunde warten Konstantin und sein Vater mehr als anderthalb Stunden auf Hilfe. Mit dem Service des Mitarbeiters ist Papa Falco weniger zufrieden.
17: Die ADAC-App hat den falschen Standort einfach übermittelt. Und dann hat der Mitarbeiter angerufen, sehr unfreundlich, leider.
10: Die Fahrradpannenhilfe funktioniert grundsätzlich, allerdings nur mit Straßenanbindung. Noch wichtiger als die Zweiräder sind aber für viele Autofahrer ihre Vierräder. Darum testen wir auch hier. Wie gut hilft der ADAC bei einer echten Autopanne? Gemeinsam mit Kfz-Experte Andreas Kessler, vielen bekannt als der Autopapst, haben wir zwei Autos mit klassischen Fehlern präpariert.
18: Die roten Sicherungen und hier die blauen Sicherungen. Und die letzte blaue, die knallen wir durch. Und dann springt er uns an.
10: Das Ergebnis? Der ADAC war deutlich schneller als die Konkurrenz von AVD

0: Anbieter ähnliche Leistungen teilweise deutlich günstiger an.
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2: Was die AfD in Sachsen-Anhalt vorhat, ist kein Geheimnis. Ihr Regierungsprogramm ist ausführlich und konkret. Ihr Spitzenkandidat will sich im Dezember im Landtag zur Wahl stellen und Ministerpräsident werden. Es wäre das erste Mal, dass die AfD ein Bundesland regiert. Und damit hätte sie zum Beispiel das Thema Bildung fast komplett in eigener Hand. An den Universitäten in Sachsen-Anhalt gibt es deswegen die Sorge, die AfD könnte das wirklich umsetzen, was sie ankündigt. Zum Beispiel Gender Studies abschaffen oder die Forschung zum Postkolonialismus streichen. Die Deutsche Forschungsgemeinschaft ist einer der wichtigsten Geldgeber für Forschungsprojekte in Deutschland und dort arbeitet eine ganze Arbeitsgruppe seit dem vergangenen Jahr an konkreten Vorschlägen, wie sich die Freiheit von Lehre und Forschung besser schützen lässt. Johannes Grave ist Kunsthistoriker an der Uni Jena und hat an einem Positionspapier mitgeschrieben, das im Juli veröffentlicht wurde. Meine Kollegin Anja Backhaus vom WDR hat mit ihm gesprochen und ihn gefragt, wie gefährdet die Wissenschaft gegen Angriffe von außen in Deutschland eigentlich ist.
3: Naja, also wenn man ganz grundsätzlich anfängt, dann sieht es ja bei uns eigentlich sehr gut aus, weil wir eines der gar nicht so vielen Länder sind, bei denen der Schutz der Wissenschaftsfreiheit grundgesetzlich, also in der Verfassung, festgeschrieben ist. Da ist ja festgehalten, dass die Forschung und Lehre sozusagen frei sind. So, dass wir uns tatsächlich, wenn die Wissenschaftsfreiheit angegriffen wird, darauf berufen können und im Zweifel sogar bis vor das Bundesverfassungsgericht gehen könnten. Das heißt aber natürlich nicht, dass wir uns zurücklehnen können und irgendwie uns sicher sein können, sondern es gibt natürlich allerlei Möglichkeiten, auch unterhalb der Schwelle sozusagen, dass es dann tatsächlich verfassungsrechtlich problematisch wird, die Freiheit von Forschung und von Lehre und von Wissenschaft einzuschränken.
4: Bevor wir da nochmal drauf zu sprechen kommen, würde mich interessieren, wenn ja niemand von außen Einfluss auf die Wissenschaft nehmen darf, wer kontrolliert dann die Wissenschaft? Sie sich selber?
3: Zumindest eben zu einem erheblichen Maße auch. Also vielleicht muss man sich nochmal klar machen, sozusagen, was ist sozusagen der Kernpunkt von Wissenschaftsfreiheit. Der Kernpunkt ist, dass Wissenschaft selber sagt, was denn wissenschaftlich ist und was Wissenschaft ist. Dass es eben gerade nicht politisch oder von anderen gesellschaftlichen Akteuren gesetzt wird. Also, dass genau das nicht passiert, was die AfD gerade macht, nämlich zu sagen, naja, die postkolonialen Studien oder die Gender Studies, die halten wir nicht für Wissenschaft. Und da muss eben Wissenschaft mit ihrer Wissenschaftsfreiheit immer sagen, das geht so nicht. Das ist etwas, das wird im wissenschaftlichen Diskurs sozusagen ermittelt und wird in der Wissenschaft selber entschieden, ob das Teil der Wissenschaft ist. Und das ist evidentermaßen Teil der Wissenschaft. Das ist, glaube ich, erstmal sozusagen grundsätzlich ganz wichtig festzuhalten. Und in dem Sinne kann eben dann Politik da nicht eingreifen, kann nicht einfach irgendwie von außen aus einer Laune heraus sagen, das ist nicht mehr Wissenschaft.
4: Weil die Wissenschaft, Professor Grave, bekommt ja auch Aufträge, ich sage mal Forschungsaufträge. Jetzt kann man sagen, sie arbeitet offiziell im Auftrag der Gesellschaft. Aber es ist ja schon so, dass natürlich auch bestimmte Themen als wichtig empfunden werden. Irgendeiner muss ja Forschungsaufträge geben. Kann man da überhaupt politisch neutral sein?
3: Naja, da kann man vermutlich auch politisch neutral sein, aber es ist natürlich vollkommen richtig und ist auch wichtig, dass Politik und Gesellschaft, auch Wirtschaft zum Teil, deutlich macht, wir haben gerade ein besonderes Interesse an dieser oder jener Expertise und wir brauchen hier und da neue Forschungsergebnisse. Das heißt, es ist vollkommen legitim, dass Politik darüber nachdenkt, welche Wissenschaft sie fördert.
4: Also wenn zum Beispiel jetzt gewollt ist, dass mehr E-Autos fahren, dann wird es natürlich auch Forschungsaufträge in diese Richtung geben, ne?
3: Das ist richtig, genauso wie es aber eben auch aus den intrinsischen Prozessen der Wissenschaft heraus zu Entwicklungen kommen kann, die eben zu neuen Erfindungen oder neuen Möglichkeiten führen, die dann im Umkehrschluss vielleicht neue politische Handlungsmöglichkeiten eröffnen. Ja.
4: Jetzt, das Positionspapier formuliert ja Empfehlungen, die dazu dienen, die Wissenschaftsfreiheit zu verteidigen. Was sind das für Empfehlungen, Herr Grave? Was sind die Anliegen, die Sie haben?
3: Ja, das Anliegen des Papiers ist es vor allem auch erstmal nochmal grundsätzlich sich über die gesamte Problematik zu orientieren. Das heißt, wir haben auch nicht nur Empfehlungen formuliert, sondern wir haben erstmal versucht zusammenzutragen, welche Ziele denn die Akteure verfolgen könnten, bei denen wir sehen, dass sie die Wissenschaftsfreiheit nicht so verstehen, wie wir das machen. Dann eben haben wir uns gefragt, wo sind denn die Wissenschaften verwundbar? Wo sind sie vielleicht unvermeidbar verwundbar? Aber wo gibt es vielleicht auch Achillesfersen, an denen wir selber arbeiten können? Und daraus haben wir dann versucht, so eine Skizze abzuleiten, auf welchen Handlungsfeldern denn Wissenschaft etwas tun kann, um die Resilienz zu erhöhen.
4: Dann lassen Sie doch kurz da mal reingehen. Also, wo ist denn die Wissenschaft?

0: verwundbar?
1: Sie ist ganz handfest natürlich verwundbar und das kann die Wissenschaft selber auch nicht abstellen, wenn es eben um Budgets, um Finanzzuweisungen geht und wenn Politik auch berechtigterweise damit bestimmte Erwartungen eben verbindet. Mhm. Da kann man, das ist eine Verwundbarkeit, die kann man nicht vollständig abstellen. Das wäre auch gar nicht sinnvoll, sondern da kann man nur gemeinsam mit der Politik darüber nachdenken, wie gestalten wir diese Prozesse so, dass dabei eben nicht völlig wissenschaftsfremd über Grundfragen der Wissenschaft eben entschieden wird. Und dann gibt es andere Verwundbarkeiten. Wie kommunizieren wir mit der Öffentlichkeit? Wie klar ist uns und wie klar machen wir der Öffentlichkeit, was Wissenschaft ist und was nicht Wissenschaft ist? Das sind so Beispiele, wie stark sozusagen engagiert sich Wissenschaft im politischen Raum. Das ist sicherlich wichtig und ist auch unbedingt der Fall. Aber wann wird daraus eben eine für die Wissenschaft wiederum problematische Politisierung? Das sind Fragen, an denen muss die Wissenschaft selber eben auch arbeiten. Das tut sie auch, aber wir laden in gewisser Weise dazu ein, das nochmal durchaus mit größerem Nachdruck zu machen.
0: Und haben Sie auch schon konkrete Maßnahmen dann dafür vorgeschlagen? Zum Beispiel jetzt in dem Bereich, dass die Wissenschaft vielleicht auch mehr erklären soll, wie sie arbeitet, für wen sie eigentlich ist?
1: Das ist einer der Vorschläge, der sich in dem Papier findet. Das ist natürlich jetzt auch nicht ganz neu, sondern das ist ein Grundsatz auch von moderner Wissenschaftskommunikation, dass wir nicht einfach nur triumphale Ergebnisse der Forschung verkünden, sondern eben auch ein bisschen die Blackbox dessen, was Wissenschaftler da machen, soweit es geht, eben öffnen. Aber daran gilt es weiterzuarbeiten. Und ein weiterer Vorschlag, den wir machen, ist, dass es tatsächlich gut ist, wenn möglichst viele Wissenschaftlerinnen und Wissenschaftler sich nochmal klar darüber werden, was sozusagen ihren Alltag trägt, was sich in Routinen und Institutionen sozusagen sedimentiert hat, nämlich die Frage, was eigentlich Wissenschaft von anderen Wissensformen unterscheidet und was dann zum Beispiel Wissenschaftsfreiheit von Meinungsfreiheit unterscheidet.
0: Zum Beispiel, inwiefern unterscheiden Sie sich? Das eine sind Meinungen, das andere sind Fakten, würde ich jetzt mal so pauschal sagen.
1: Genau, im Prinzip trifft es das. Also unter die Meinungsfreiheit fällt alles. Da können Sie jeglichen Unsinn sozusagen äußern und das geht eben unter Wissenschaftsfreiheit nicht, sondern Wissenschaftsfreiheit bezieht sich nur auf das, was ernsthaft als Wissenschaft bezeichnet werden kann, was also irgendwie methodisch erarbeitet worden ist, ein Stück weit nachvollziehbar, überprüfbar ist, was kritisierbar ist und was auch einer Logik von wahr und falsch und nicht einer Logik von ich möchte dies oder möchte jenes nicht eben folgt. Und das sind Grundlagen, die im Prinzip klar sind, aber über die man sich, glaube ich, auch in der Wissenschaft durchaus noch mal wieder weiter verständigen soll.
0: Inwiefern sind in dem Zusammenhang vielleicht auch so mal Kontroversen im wissenschaftlichen Diskurs wichtig? Also vor allen Dingen auch die zulassen, vielleicht mal Fehler einzugestehen.
1: Unbedingt. Das gehört unbedingt dazu, weil wir tatsächlich in der Öffentlichkeit vielleicht noch klarer vermitteln müssen, warum wissenschaftliches Wissen einen hohen Grad an Verlässlichkeit hat, aber eben nicht auf Dauer und ewig in Stein gemeißelt ist. Also Wissenschaft lebt ja davon, dass bisherige Erkenntnis dann weiterentwickelt, auch ein Stück weit revidiert wird. Mhm. Und ein Gefühl dafür sozusagen, wo eigentlich die Ungewissheitsmomente in der Wissenschaft noch sind und wo sie eben sehr verlässlich ist, kann man unter anderem dadurch vermitteln, dass man auch Einblicke vermittelt in Dinge, die nicht gut gelaufen sind, in Fehler, in Korrekturen. Daran zeigt sich ja nicht zuletzt auch, dass das Wissenschaftssystem im Ganzen funktioniert. Das Wissenschaftssystem ist eines, das besonders gut tatsächlich eigentlich mit Fehlern und mit Irrtümern umgehen kann.
0: Also darüber schwingt ja eigentlich auch immer der Gedanke, dass allen auch nochmal klar gemacht werden soll, wie wichtig die Wissenschaft ist. Vielleicht können Sie das auch nochmal für uns sagen. Wieso ist es wichtig für uns alle als Gesellschaft, dass die Wissenschaft unabhängig und frei von Einflüssen forschen kann?
1: Naja, sie muss unabhängig und frei von Einflüssen forschen, weil sie ansonsten tatsächlich nicht dem Prinzip folgen kann, zu etwas zu führen, was wir Wahrheit nennen. Ja? Wir können nicht einfach vorher durch bestimmte politische oder gesellschaftliche Interessen setzen, was uns genehm wäre, was wahr und falsch ist. Ansonsten kommen wir eben zu falschen Ergebnissen. Und das könnte tatsächlich in vielerlei Hinsicht verheerende Folgen haben. Das könnte, wenn medizinische Forschung sozusagen durch bestimmte politische Setzungen eingeschränkt wird, dazu führen, dass wir mit falschen Behandlungsformen und Therapien operieren. Das könnte in der Wirtschaft dazu führen, dass völlig falsche unternehmerische Entscheidungen getroffen werden. Und so können Sie sozusagen viele viele Felder sozusagen gesellschaftlichen Lebenspolitik selber eben halt auch aneinander rein, die ein Stück weit darauf angewiesen sind, dass sie diese verlässliche wissenschaftliche Orientierung haben, im Wissen darum, dass die Wissenschaft selber voranschreiten wird und revisionsoffen bleiben muss.
0: Jetzt haben wir eben gehört, dass Peter Hegemann, der frisch gekürte Medizin-Nobelpreisträger, vor allen Dingen die Universitäten in Nordrhein-Westfalen gelobt hat. Stimmt es, dass Wissenschaftler und Wissenschaftlerinnen jetzt überlegen, aus Sachsen-Anhalt in andere Bundesländer ins Exil zu gehen, sag ich mal?
1: Das ist mir oder das ist uns so bislang nicht bekannt und es wäre auch sehr zu hoffen, dass es nicht dazu kommt. Wir haben, glaube ich, alles Interesse daran, selbst wenn die Verhältnisse schwieriger würden, dass auch das gerade das Wissenschaftssystem im Land sozusagen stabil bleibt. Das ist ja nebenbei möglicherweise eines der Interessen, die diejenigen verfolgen, die die Wissenschaftsfreiheit oder auch wissenschaftliche Institutionen schwächen wollen. Wissenschaftliche Institutionen sind ganz wichtige kritische Instanzen. Sie können nicht direkt einfach irgendwie wie andere politische Akteure agieren, aber sie können natürlich im gesellschaftlichen Diskurs darauf aufmerksam machen, wo Dinge wirklich evidentermaßen schieflaufen und eben keine sozusagen faktenbasierte Basis haben. Und wir sehen ja in den USA, wir haben das auch ein Stück weit in Ungarn gesehen, dass politische Bewegungen, die eben viel Spielraum haben wollen, auch für sehr arbiträre Entscheidungen, dass die ein Interesse daran haben, Wissenschaft zu schwächen und zu schleifen. Und insofern sollte uns daran gelegen sein, auch wenn es in Sachsen-Anhalt zu einer Landesregierung käme, die der Wissenschaft nicht unbedingt wohlgesonnen ist, dass die Wissenschaft selber dort stabil und stark bleibt.
2: Sagt der Kunsthistoriker Johannes Grave im Gespräch mit meiner WDR-Kollegin Anja Backhaus. Und hier noch ein kurzer Hörtipp.
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5: Ja. Damals war eine schwere Zeit in Deutschland. Der Krieg mit Napoleon, bittere Armut. Wer früher hierher kam, wollte nicht mehr weg. So auch mein Opa. Hier war ein kleines Europa, total kultiviert.
3: Auch wenn die politischen Zeiten noch so stürmisch waren.
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2: Jetzt mit einem neuen Album der Beatles. Warte, was? Ja, aber natürlich ist es nicht wirklich, wirklich neu. Es klingt nur ein bisschen anders.
10: He's a real nowhere man, sitting in his nowhere land.
11: Das kennen Sie. Nowhere Man, eines der bekanntesten Stücke auf Rubber Soul, dem 6. Album der Beatles. Ein Werk, das aufgrund der damaligen Technik in Mono aufgenommen wurde und für moderne Ohren immer ein bisschen antiquiert klang. Giles Martin hat es auf den heutigen Stand gebracht. Dafür hat der Brite die Malltechnik von Regisseur Peter Jackson verwendet. Mit ihr lassen sich Stimmen und Instrumente isolieren und räumlich neu anordnen. Aus Mono wird Stereo und ein echtes Klangwunder, ohne die Originalaufnahmen zu verändern.
12: Es ist mir wichtig zu sagen, dass ich dafür keine konstruktive künstliche Intelligenz nutze. Ich füge nichts hinzu, was die Beatles nicht aufgenommen haben.
13: I'm not adding stuff that wasn't recorded.
10: Baby, you can drive my car. Yes, I'm gonna be a star.
11: Die insgesamt 14 Stücke stehen für eine tiefe Zäsur in der Karriere der Beatles. Sie verabschiedeten sich vom simplen Beat der Anfangstage und experimentierten mit Soul, Folk, Psychedelia und Country. Klangfarben, die sie bei ihrer zweiten Nordamerika-Tournee aufgegriffen haben und in ihren eigenen Songs integrierten. Bestes Beispiel: Norwegian Wood.
13: Where Norwegian Wood is a very Dylan-like song.
12: Ein sehr Dylan-mäßiger Song wäre da nicht die Instrumentierung. Denn Dylan hätte ja nie eine Sitar gespielt. Bei den Demos kann man die Entwicklung des Stücks verfolgen. Die Band erkennt da, okay, so weit können wir nicht gehen, weil wir die Beatles sind. Trotzdem müssen wir das ausloten.
13: We have to push the envelope.
11: Das klingt nach einem netten Song, handelt aber von einer gescheiterten Beziehung und trieft vor Zynismus. Ein Novum für die Beatles, das sie ambitioniert und erwachsen zeigte. Damit haben sie die Musikwelt der späten 60er anspruchsvoller und experimenteller werden lassen und sind in ihre Phase als reine Studioband eingetreten.
13: They certainly were saying goodbye to Beatlemania.
12: Sie haben sich von der Beatlemania verabschiedet und wollten lieber als Musiker akzeptiert werden. Ich erinnere da an das Eric Clapton-Interview, in dem er sagte, plötzlich haben wir erkannt, dass die Beatles richtig gut an ihren Instrumenten waren. Wir hatten ja keine Ahnung. Das hat sie sehr geärgert.
13: And that must have bothered them.

0: Michel.
1: Ehrgeiz als Motor für ein Album, das klanglich lange in seiner Zeit gefangen schien. Der Stereo-Mix von Giles Martin könnte dem Werk ein neues, junges Publikum bescheren, hat aber auch seinen Preis. Die Spezialedition mit 28 Demo-Versionen kostet auf CD rund 130 Euro, auf LP sogar 220 Euro. Und doch dürfte die Anschaffung für Fans und Sammler unerlässlich sein. Nicht zuletzt wegen des unveröffentlichten John-Lennon-Demos Little Girl. 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

Marcel Anders über die neue Spezialedition des Beatle-Albums Rubber Soul und wir gönnen uns noch so ein bisschen was an diesem unveröffentlichten John Lennon-Demo Little Girl hier in der Infonacht.

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2: Um 5 Uhr mit Wolfgang Berger. Am 7. Oktober vor 3 Jahren haben Terroristen aus dem Gazastreifen israelische Orte und Armeestützpunkte entlang der Grenze angegriffen. Mehr als 1200 Menschen wurden getötet. Aus Tel Aviv, Felicitas Böselager.
3: Vor 3 Jahren um 6.29 Uhr schrillten in ganz Israel die Sirenen. Die groß angelegte Terrorattacke der Hamas überraschte das Land. Die Hamas-Kämpfer töteten mehr als 1200 Menschen und verschleppten 251 Geiseln in den Gazastreifen. Kurz nach dem Angriff begann die israelische Armee ihre Offensive gegen die Hamas im Gazastreifen, die auch tausenden Zivilisten das Leben kostete. Dieses Jahr gedenkt Israel dem Terror zum ersten Mal, nachdem alle Geiseln befreit wurden. Sie kamen kurz nach dem vergangenen Jahrestag frei. Seitdem herrscht im Gazastreifen eine, wenn auch brüchige, Waffenruhe.
2: Nach der Wahl des AfD-Politikers Rausch zum Landtagspräsidenten in Sachsen-Anhalt hat sich in Berlin die SPD-Bundestagsfraktion spontan zu einem Protestmarsch versammelt. Er führte vom Bundestag durch das Brandenburger Tor zum Bebelplatz, dem Ort der Bücherverbrennung nach der Machtergreifung der Nationalsozialisten 1933. Fraktionschef Miersch sagte, die SPD spüre die Pflicht, Flagge zu zeigen, wenn die Demokratie unter Druck stehe. Unionsfraktionschef Frei sagte, man schaue mit allergrößter Besorgnis auf die Wahl in Sachsen-Anhalt. Bundeswirtschaftsministerin Reiche sieht in diesem Winter keinen Gasmangel auf Deutschland zukommen, trotz vergleichsweise niedriger Speicherstände. Entsprechend äußerte sie sich im Gespräch mit der Süddeutschen Zeitung. Aus der Nachrichtenredaktion David Rühl.
4: Schon heute liege mehr Gas in den deutschen Speichern, als selbst im bislang kältesten Jahr verbraucht worden sei, heißt es von der Wirtschaftsministerin. Tatsache ist aber, Deutschland verfehlt dieses Jahr mit Abstand die eigenen gesetzlichen Vorgaben. Demnach müssen die Speicher nächsten Monat zu 80% gefüllt sein. Das wird Experten zufolge allein aus technischen Gründen nicht mehr erreicht werden können. Derzeit liegt der Füllstand etwas unter 60%. Das hat Sorgen über die Gasversorgung im Winter und Kritik an Ministerin Reiche ausgelöst.
2: In Frankfurt am Main ist zum 78. Mal die Buchmesse eröffnet worden. Gastland ist in diesem Jahr Tschechien. Neben Themen wie Urheberrecht oder Leseschwäche liegt der Fokus auch auf künstlicher Intelligenz. Der Börsenverein des deutschen Buchhandels fordert strengere Regeln beim Umgang mit KI. Bis Sonntag werden mehr als 250.000 Besucher erwartet. Das waren die Nachrichten. Das Wetter in Deutschland. Tagsüber viele Wolken und einzelne Schauer möglich, meist trocken. Höchstwerte 17 Grad auf Sylt bis 26 Grad am Oberrhein. Am Donnerstag Regen und Gewitter möglich, später von Westen her freundlicher, 12 bis 22 Grad. Am Freitag wechselhaft und windig, nur im Süden etwas Sonnenschein bei 9 bis 18 Grad. Es ist 5.03 Uhr.
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5: Mit der A29 an Hornerheide Richtung Oldenburg zwischen Wadenburg und Sandkrug ist wegen Bauarbeiten gesperrt. Die Umleitung führt über die U7. Dann die Gegenrichtung. Die A29 Wilhelmshaven Richtung Einhornerheide ist zwischen Oldenburg-Umstede und dem Kreuz Oldenburg-Ost wegen Bauarbeiten noch bis 5 Uhr gesperrt. Naja, das wäre ja dann wohl vor 3,5 Minuten gewesen. Also offenbar ist da noch dicht im Moment. Ne? Umleitung hier, die U26. Dann haben wir die A57 Krefeld Richtung Köln. Zwischen Krefeld Zentrum und Krefeld Oppum. Sie wissen Bescheid, da laufen Bauarbeiten, deswegen ist da bis morgen früh noch gesperrt. Die A72 Richtung Hof zwischen Hartmannsdorf und dem Kreuz Chemnitz. Achtung, jetzt wird's kompliziert. Instandsetzungsarbeiten laufen da. Die Verkehrsführung ist geändert. Es besteht Staugefahr. Und zwar ab heute Morgen circa 7, also so knapp 2 Stunden, bis übermorgen Nachmittag um circa 17 Uhr. Also A72 Richtung Hof, da ab 7 zwischen Hartmannsdorf und Kreuz Chemnitz, da wird's schwierig. Die A111 Berlin Stadt einwärts zwischen Heckerdamm und dem Kreuz Charlottenburg, hier ist gesperrt wegen Wartungsarbeiten. Noch ein bisschen länger als eigentlich geplant. So, das war's. Gute Fahrt.
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5: Aus dem Studio von NDR Info in Hamburg mit Nikolai Russ. Guten Morgen. Ganz Deutschland hat gestern nach Sachsen-Anhalt geschaut. Im Landtag von Magdeburg ist Historisches passiert. Die AfD stellt zum ersten Mal einen Landtagspräsidenten. Tobias Rausch hat im ersten Wahlgang mehr Stimmen bekommen als benötigt. Reaktionen auf seine Wahl aus Berlin von Frank Aschmann.
0: Bedrückend, bestürzend, besorgniserregend. So kommentieren abgesehen von der AfD alle Bundestagsparteien die Wahl des ersten AfD-Landtagspräsidenten. SPD-Fraktionschef Miersch kündigt an, beim Koalitionsausschuss mit der Union über die Wahl in Sachsen-Anhalt zu sprechen. Es gehe um den Zustand der Parteien und den Umgang mit der AfD. Unionsfraktionschef Frei ist ebenfalls höchst besorgt, aber wendet sich gegen die Vermutung, dass im Landtag in Magdeburg CDU-Abgeordnete für die AfD gestimmt hätten. Angesichts der geheimen Wahl sei das reine Spekulation. Für Linken-Fraktionschef Pellmann ist die Wahl mehr als nur ein Dammbruch. Dieser Tag werde in die Geschichte eingehen. Spätere Generationen würden fragen, was habt ihr getan, das aufzuhalten? Ein erschreckendes Signal sieht Grünen-Fraktionschefin Hasselmann in der Abstimmung zum Landtagspräsidenten. Gesichert rechtsextreme Parteien hätten nichts in solchen Funktionen zu suchen. AfD-Chefin Weidel dagegen sieht erneut das Ende der Brandmauer gekommen. Die CDU müsse sich auf Bundesebene mit der AfD an einen Tisch setzen. Die Hand sei ausgestreckt.
5: Soweit die Reaktionen aus Berlin auf die Wahl des ersten AfD-Landtagspräsidenten. Uli Wittstock hat die Wahl in Magdeburg gestern beobachtet für uns und schildert seine Eindrücke und Einschätzungen von dort.
6: Also Tobias Rausch ist der neue Landtagspräsident und Hans-Thomas Tillschneider von der AfD ist sein Stellvertreter. Also die AfD hat zwei Kandidaten durchgekriegt und das, obwohl die AfD gar keine Mehrheit hat. Wie ist das gelungen? Naja, bei Tobias Rausch hat ja das BSW gesagt, wir wählen den mit, weil sich das so gehört. Das ist die stärkste Partei. Allerdings hat Tobias Rausch 4 Stimmen mehr bekommen als ursprünglich gedacht. Von anderen Parteien. Und auch Hans-Thomas Tillschneider, der trat an, da hieß es, keiner will den wählen außer der AfD und siehe da, auch der hat genug Stimmen bekommen. Und auch da guckt jetzt wieder jeder im Saal umher und sagt, wer war das denn? Wer hat ihn denn gewählt? Das ist eine geheime Wahl, man kann es also nicht genau sagen. Und jetzt verdächtigt man sich gegenseitig, müssen uns nicht dran beteiligen, all dem Gerede. Fakt ist jedenfalls, die AfD hat zwei wichtige Posten hier im Parlament besetzt. Die wirkliche Überraschung ist das Ergebnis. Ansonsten gab es relativ wenig Überraschungen. Man hat sich hier tatsächlich auch von allen Seiten bemüht, kein Chaos zu veranstalten. Also ich glaube, das war jetzt allen hier im Landtag klar. Man wollte hier wirklich eine geordnete Sitzung abhalten und das ist eigentlich auch gelungen. Und Tobias Rausch hat ja gesagt, als neuer Landtagspräsident, Fairness ist für ihn wichtig. Es gelten dieselben Regeln für alle Parteien, ob groß oder klein. Daran will er sich messen lassen. Ja, und dann muss man eben sehen, ob das so funktioniert. Hans-Thomas Tillschneider ist ein anderes Kaliber. Da muss man mal sehen, ob er auch diese Fairness und diese Überparteilichkeit dann an den Tag legt, die man eigentlich in diesem Amt braucht. Und die anderen Parteien, nun ja, die gucken jetzt doch eher ein wenig betröpfelt, ob das Ergebnis ist. Ulrich Siegmund geht aus dem Tag gestärkt hervor, denn er hat mehr Stimmen für die AfD bekommen, als die AfD hatte. Und nun hat ja auch Ulrich Siegmund gesagt, er tritt nur ein einziges Mal an. Und wenn es dann nicht klappt, dann gibt's halt Neuwahlen. Und ich glaube, das ist auch ein starkes Argument. Ich kann mir nicht vorstellen, dass das BSW gerne Neuwahlen will. Ich kann mir auch nicht vorstellen, dass Teile der CDU jetzt auf Neuwahlen stehen. Und auch bei den anderen Parteien ist das nicht gerade ausgeprägt, die Sehnsucht nach neuen Wahlen. Und das könnte schon ausreichen, um hier sozusagen einfach mal ein paar Pflöcke einzuschlagen. Ob das alles so klappt, das weiß man nicht. Dieses Parlament ist neu und da ist das eine oder andere Unberechenbare immer auch noch denkbar.
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5: Die AfD in Sachsen-Anhalt stellt also jetzt den ersten Landtagspräsidenten in ihrer Geschichte in einem Landtag. Dazu jetzt der Kommentar von Sabine Falk-Bartz.
7: Ein Dammbruch, sagen die einen und bemühen Vergleiche zum Reichstagspräsidenten Hermann Göring. Ein Sieg der Demokratie, sagen andere. Es ist demokratisch, wenn gemäß Regularien des Landtages die stärkste Fraktion den Landtagspräsidenten stellt und ihn eine Mehrheit wählt. Das ist die AfD, legitimiert durch 44% der abgegebenen Wählerstimmen und heute unterstützt durch das BSW und man merke auf auch mit 4 weiteren Stimmen. Die kommen mit großer Wahrscheinlichkeit von der CDU. Ein erfolgreicher Testballon für Ulrich Siegmund, den AfD-Ministerpräsidentenkandidaten, der sich im Dezember zur Wahl stellen will. Die drei fehlenden Stimmen zu seiner Mehrheit hätte er, bliebe es bei diesem Wahlverhalten. Ein interner Warnschuss für die CDU, deren Fraktion gespalten ist. Der nunmehr jüngste Landtagspräsident Deutschlands ist Mitglied eines rechtsextremen Landesverbandes und fiel bislang durch die Vetternwirtschaftsaffäre mit mehreren Verwandten als Angestellte in der Bundestagsfraktion auf. Und er hat Macht. Er regelt die Belange des Hohen Hauses. Der AfD-Mann ernennt und entlässt den Präsidenten des Landesrechnungshofes sowie den Landesbeauftragten für den Datenschutz. Die kontrollieren unter anderem das Handeln der Regierung. Noch wissen wir nicht, wer die Regierung von Sachsen-Anhalt stellt. Die AfD hat heute einen symbolträchtigen Posten besetzt und gleich die Möglichkeit genutzt, als erstes die Geschäftsordnung des Landtages zu ändern, mit den Stimmen des BSW, um sich einen weiteren Posten, den des Vizepräsidenten, zu sichern. Rausch ist jetzt ein Präsident der AfD, der überparteilich agieren, der die Rechte aller Abgeordneten wahren muss. Diese ranghöchste Position in einem Bundesland ist der erste Prüfstein für die AfD, dass sie es ernst meint mit der Demokratie, dass nicht alles nur Fassade ist für eine Partei, bei der aktuell nur die Sitze in der Mitte stehen.
5: Die Meinung von Sabine Falk-Barz.
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5: Rein geht's in einen meist sonnigen Mittwoch. Ja, an den Küsten, also im Norden ist noch viel Gewölk mit dabei und auch stellenweise Regenschauer, aber das wird im Laufe des Tages weniger. Und dann gibt es fast überall in Deutschland Sonne und es wird mild mit bis zu 26 Grad, zumindest im Süden. Morgen am Donnerstag ein recht anderes Bild im Südosten Bayerns. Da gibt es, Stand jetzt, noch einiges an Sonne, aber sonst viele Wolken erstmal und immer wieder Regen bei maximal 12 bis 22 Grad. Also der Herbst, der kommt dann doch. Und wir gucken nochmal auf ein paar aktuelle Werte. 13 Grad sind es in Bremen, 6 Grad in Dresden, 11 in Hannover, 9 in Köln und aktuell 13 Grad in Rostock.

0: und wir gucken auf die Uhr. Es ist 5.12 Uhr.
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0: 5 Monate ist die neue Regierung Ungarns jetzt im Amt und selbstkritische EU-Abgeordnete sind zufrieden mit den Fortschritten. Deswegen wollen sie eingefrorene Gelder aus EU-Darlehen und aus dem EU-Haushalt wieder freigeben. Jean-Marie Magro berichtet.
2: Knapp ein halbes Jahr ist es her. Da wählten die Ungarn Viktor Orbán als Premierminister ab. Einer der Gründe für seine Niederlage, so ist man sich in Budapest und Brüssel einig, war das Einfrieren der EU-Gelder. Wenn man alles zusammennimmt, wurden der Orbán-Regierung zwischenzeitlich 36 Milliarden Euro vorenthalten. Schon am Tag nach der Wahl im April erklärte Manfred Weber, der Chef der Europäischen Volkspartei,
3: die Gelder sollen fließen nach Ungarn, wir müssen Partner gegenüber dieser neuen ungarischen Regierung sein.
2: Ein Satz, der damals vor allem diejenigen im Europaparlament ärgerte, die sich am stärksten für die sogenannte Rechtsstaatskonditionalität eingesetzt hatten. Vereinfacht gesagt bedeutet die, Mitgliedstaaten, die gegen Rechtsstaatsprinzipien verstoßen, die Werte der Europäischen Union nicht einhalten, kriegen keine EU-Gelder. Nun fragen sich aber auch kritische Haushälter im EU-Parlament,
4: is it time to unblock the money?
2: Ob es nach 5 Monaten der Regierungsgeschäfte Peter Modios nun an der Zeit sei, Gelder wieder freizugeben, so der französische Sozialist Jean-Marc Germain. Eile ist geboten, denn einige Milliarden könnten schon bald verfallen. Aus dem sogenannten Corona-Wiederaufbaufonds, für den die EU-Staaten gemeinsam Schulden aufgenommen haben, stehen Ungarn noch gut 9 Milliarden Euro zu, die bis Ende des Jahres ausgezahlt werden müssen. Weitere 7 Milliarden Euro aus dem EU-Haushalt sind ebenfalls eingefroren. Dazu Darlehen aus dem SAFE-Programm für die Verteidigungsindustrie in Höhe von 16 Milliarden Euro. Der grünen Europaabgeordnete Daniel Freund.
5: Ja, es sollen keine Gelder verfallen, aber man kann auch nicht sagen, dass jetzt 4 Monate, nachdem diese neue Regierung ins Amt gekommen ist, 16 Jahre korruptes Orbán-System komplett verschwunden sind.
2: Freund reiste nun gemeinsam mit dem Sozialisten Germain und dem FDP-Europaabgeordneten Moritz Körner nach Budapest. Die drei besuchten Unternehmer, die Antikorruptionsbehörde und Menschenrechtsaktivistinnen wie Marta Padavi vom ungarischen Helsinki-Komitee.
6: It is more than changing a government, it's actually about changing a regime.
7: Das hier ist nicht nur eine Regierung, sondern ein Regimewechsel. Es geht darum, ein kleptokratisches System zu zerschlagen. Das erfordert Gesetzesänderungen, personelle Veränderungen und politische Kurswechsel. Und das braucht Zeit.
6: So it requires legislative changes, personnel changes, policy changes, and it takes time.
2: Vor allem im Kampf gegen die Korruption habe die Modjo-Regierung schon vieles erreicht. Beim Asylrecht und auch beim Schutz von Minderheiten herrsche dagegen weiter Nachholbedarf.
8: Natürlich ist noch nicht alles nach 5 Monaten tippitoppi,
2: sagt der FDP-Politiker Körner. Trotzdem glaubt er,
8: dass schon relevante Teile der eingefrorenen Gelder freigegeben werden können.
2: Das sehen auch die Mitreisenden so, wenn dies auch mit Risiken verbunden ist. Ob im Bausektor oder der Verteidigungsindustrie, fließen binnen weniger Monate mehrere Milliarden in Projekte, droht davon ein Teil weiterhin in Korruption zu versickern. Dabei darauf zu achten, dass Regeln eingehalten werden, sei auch Job des EU-Parlaments, sagt Daniel Freund. Der Grünen-Politiker hebt hervor,
5: dass bisher in 2 EU-Mitgliedstaaten EU-Gelder eingefroren wurden. Und in 2 EU-Mitgliedstaaten haben wir bei der nächsten nationalen Wahl nach dem Einfrieren der Gelder einen Regierungswechsel gesehen.
2: Geld vorenthalten helfe also, so Freund. Und das dürfe nicht nur für Ungarn und Polen gelten, sondern auch für die ganz großen Nettozahler, sollten hier mal Regierungen an die Macht kommen, die sich den Werten der EU nicht verpflichtet fühlen.
0: Und jetzt zu einem Namen, den haben viele von uns schon länger nicht mehr gehört und schon gar nicht ausgesprochen. Deswegen verzeihen Sie mir, falls es jetzt schief geht. Carles Puigdemont, katalanischer Separatistenführer. Gut, über Puigdemont bin ich nicht gestolpert, aber die Separatistenführer. Und früherer Chef der Regionalregierung in Katalonien. Im Oktober 2017 ist er nach Belgien geflohen, nach dem gescheiterten Versuch, Katalonien damals aus Spanien herauszubrechen. Fast 10 Jahre später darf er jetzt zurück. Das spanische Verfassungsgericht hat ein Urteil gefällt, was den Haftbefehl gegen Puigdemont aufhebt. Hans-Günther Kellner berichtet.
9: Die Amnestie für die Anführer der katalanischen Unabhängigkeitsbewegung war wohl die umstrittenste Gesetzesinitiative dieser Legislaturperiode. Spaniens Ministerpräsident Pedro Sánchez lasse sich von den Separatisten erpressen, sagten nicht nur die Konservativen und Ultrarechten, sondern auch Teile der eigenen Partei. Dass die Amnestie jetzt vom spanischen Verfassungsgericht anerkannt wurde, war für den sozialistischen Politiker eine Genugtuung. Zur katalanischen Unabhängigkeitsdebatte sagte Sánchez: Sie war ein politisches Problem und die Politik musste es lösen, nicht die Justiz. Über diese Amnestie wurde viel gesagt, dass sie ungesetzlich ist, nicht mit Europa vereinbar. Aber auch der Europäische Gerichtshof hat sie gebilligt, vom ersten bis zum letzten Buchstaben. Er hat sogar gesagt, dass Amnestien ein zulässiges Instrument sind, um Gesellschaften wieder miteinander zu versöhnen. Das ist doch die Botschaft für das Zusammenleben der Katalanen. Mit der politischen Entwicklung in Katalonien fühlt sich Sánchez mit seinem Kurs bestätigt. Längst beherrscht die Frage der Unabhängigkeit nicht mehr die Debatten in Katalonien und die Sozialisten gewannen vor 2 Jahren die katalanische Parlamentswahl. Junts, die Partei von Carles Puigdemont, ist nur noch viertstärkste Kraft. Vielleicht zeigte sich Puigdemont deshalb so unversöhnlich, als er nach der Bekanntgabe der Aufhebung seines Haftbefehls im belgischen Waterloo vor die Presse trat.
10: Pretendre que vivim en normalitat. En retrobament i en concòrdia és mentir.
9: Vorzugeben, in Katalonien herrsche Normalität und ein gutes Zusammenleben zwischen der Bevölkerung sei eine Lüge, sagte Carles Puigdemont.
10: Malgrat el que és avui una clara derrota.
9: Das Urteil sei eine klare Niederlage der spanischen Staatsgewalten, die versucht hätten, ihn vor Gericht zu stellen, einschließlich des amtierenden Ministerpräsidenten Pedro Sánchez, erklärte Puigdemont kämpferisch. Das Selbstbestimmungsrecht und auch einseitige Maßnahmen zu seiner Durchsetzung seien unverzichtbar, wenn alle Versuche einer Verhandlungslösung ausgeschöpft seien. Die spanische Politikwissenschaftlerin Mariam Martínez-Bascuñán hält diese Bewertung für widersprüchlich. Auf der einen Seite ermögliche ihm das spanische Verfassungsgericht die Rückkehr, wenn Puigdemont die spanischen Gerichte als repressiv bezeichnet, sagt die Professorin von der Madrider Autónoma Universität. Und am selben Tag, an dem diese Institutionen ihm die Tür öffnen, besteht er erneut auf der Möglichkeit einer einseitigen Unabhängigkeitserklärung. Dabei weiß doch jeder, wie das beim letzten Mal ausgegangen ist. Katalonien wurde nicht unabhängig, die Regionalregierung wurde aufgelöst, führende Politiker landeten im Gefängnis, während er selbst, im Gegensatz zu anderen, auf eine wenig elegante Weise ins Ausland geflohen ist. Puigdemont sei ein Politiker, der aus der Zeit gefallen sei, sagt die Politologin. Längst sorgten sich auch in Katalonien die Menschen mehr um die Mieten als um die Unabhängigkeit. Auch in Katalonien erleben wir deswegen sehr große Demonstrationen. Und das Problem von Junts ist, dass diese Partei bei all diesen konkreten sozialen Fragen keine Stimme mehr hat. Nach einem Jahrzehnt, in dem alles, wirklich alles dieser einen Achse untergeordnet wurde, der Unabhängigkeit. Wann er in seine Heimat zurückkehren wird, hat Puigdemont unterdessen offen gelassen, auch wenn der Haftbefehl gegen ihn nun aufgehoben ist.
0: Zurück zu uns nach Deutschland. In vielen Bundesländern ist die Kita-Versorgung ein sehr beliebtes Wahlkampfthema. Die Politik verspricht mehr Plätze und bessere Betreuung, nur in manchen Regionen ist der Bedarf gar nicht mehr so da. Ein Beispiel aus Hessen von Marc Klug.
11: Es ist Freitag, der letzte Tag vor den Ferien. Und Sandra Endlicher holt ihren Sohn Alfons von der Waldkita in Allendorf-Lumde ab. Betreut werden die Kinder hier in einem weißen Gebäude, direkt am Waldrand und auch direkt hinter der Burgmauer im Ortsteil Nordegg. Mehr Naturidylle geht nicht. Endlicher kann deshalb nicht nachvollziehen, dass die Waldkita geschlossen wird. Für Alfons und andere Kinder aus Allendorf wird es das letzte Kita-Jahr hier sein.
12: Wir sind auf jeden Fall nicht glücklich und es ist natürlich auch ein Unterschied, ob die Kinder jetzt 2-3 Mal die Woche so für 3 Stunden im Wald sind oder wie hier, wo sie 7 Stunden jeden Tag wirklich draußen sind. Also das ist einfach der Ort, wo sie sich am meisten entfalten können.
11: Die Stadtverordneten haben sich unter anderem deshalb für die Schließung von einer der 3 Kitas im Ort entschieden, weil die Kita-Versorgung in Allendorf-Lumda ein Minusgeschäft ist, mit einem jährlichen Defizit von ca. 2,4 Millionen Euro. Das Aus für die Waldkita ist aber auch eine Reaktion auf ein Überangebot. Es gibt in der Kleinstadt momentan etwa 30 Kita-Plätze mehr als Kinder, die betreut werden müssen, sagt Bürgermeister Sebastian Schwarz von der SPD.
13: Wir haben festgestellt, dass in den Jahren, seitdem wir die Waldkita haben, die Belegungsplätze immer deutlich zurückgegangen sind. Und aktuell können wir die Kinder, die wir im Waldkindergarten betreuen, in die Hauskitas mit aufnehmen und wir werden die Naturpädagogik in den Hauskitas ein Stück weit ausbauen.
11: Laut Schwarz haben auch andere Kommunen im Kreis Gießen dasselbe Problem, zum Beispiel Reiskirchen oder Rabenau. In den vergangenen Jahren sind die Geburten hier zurückgegangen und somit gibt es auch weniger Kinder zu betreuen. Auch in Gladenbach im Kreis Marburg-Biedenkopf werden daraus Konsequenzen gezogen. Die Krippengruppe Löwenzahn im Ortsteil Runzhausen wird aufgelöst. Damit ist das Grundproblem aber nicht gelöst, sagt Sebastian Weber vom Kita-Träger Weißer Stein.
14: Ob kleinere Kommunen oder auch größere Städte, die Situation ist überall die, dass die Geburtenzahlen rückläufig sind. Gewisse Veränderungen hat man dort, wo Neubaugebiete ausgewiesen sind und momentan auch verkauft werden, da ist die Situation etwas entspannter. Da, wo eher die Bevölkerung älter wird, ist die Situation ähnlich wie jetzt hier auch in Gladenbach.
11: Es gibt wohl nicht nur eine Ursache für diesen Teilaspekt des demografischen Wandels, vermutet auch der parteilose Gladenbacher Bürgermeister Peter Krämer.
15: Sicherlich ist die wirtschaftliche Entwicklung insgesamt in den letzten Jahren ein Marker dafür, dass die Eltern sagen, naja, wir warten noch mal mit zusätzlichem Nachwuchs. Sehr wahrscheinlich hat es auch mit der Migration zu tun. Es gibt weniger Flüchtlinge hier in Gladenbach. Wir hatten hier immer relativ viele.
11: Das hessische Sozialministerium bestätigt auf Anfrage, dass es aktuell bei der Kita-Versorgung zu einem regionalen Nachfragerückgang komme. Der Bedarf an Fachkräften und auch Kita-Plätzen sei insgesamt in Hessen aber unverändert hoch. Vor allem, weil hessenweit viele Erzieherinnen und Erzieher in Rente gehen. Es liege aber ohnehin letztlich in der Verantwortung der Kommunen, auf Angebot und Nachfrage bei den Kita-Plätzen zu reagieren. Allendorfs Bürgermeister Schwarz sieht genau das aber als das entscheidende Problem. Die Kommunen müssen immer mehr Aufgaben bewältigen und die Kassen werden dabei immer leerer.
13: Die großen Jahre sind vorbei. Wir laufen auf ein Defizit raus. Wir sind eine Kommune mit ca. 4000 Bewohnern und dann haben sie da nicht so viele Möglichkeiten, das Ganze irgendwie auch aufzufangen.
11: Und eine dieser Möglichkeiten ist eben das Aus für die Waldkita.
0: Marc Klug berichtete.
16: Sport.
17: Mit Jan Möller. 4 Nations League Partien in 2 Wochen. Das war mal eine lange Fußball-Länderspielphase. Nicht nur fürs deutsche Team. Am Abend waren zum Abschluss dieses XXL-Fensters unter anderem noch der Weltmeister Spanien und auch England mit Trainer Thomas Tuchel gefordert. Beide haben gewonnen. Martin Roschitz hat die Spiele verfolgt. Und bei den Engländern war, wie schon vor ein paar Tagen, beim 7:0 in Kroatien einer wieder besonders gut drauf.
18: Beim 3:0 Sieg gegen Tschechien traf Englands Stürmerstar Harry Kane vom FC Bayern erneut doppelt und hat nun im Shirt der Three Lions insgesamt 91 Tore erzielt. Und jetzt ist Kane nicht nur Rekordtorschütze, sondern auch Rekordnationalspieler. Mit 125 Einsätzen zieht Kane mit Torwartlegende Peter Shilton gleich. Die Engländer damit auf dem 2. Tabellenplatz in ihrer Gruppe hinter Spitzenreiter Spanien. Der Weltmeister geriet beim Auswärtsspiel in Kroatien überraschend in Rückstand. Ivan Perisic hatte die Kroaten früh in Führung gebracht, trug aber mit seinem Platzverweis 10 Minuten vor Schluss trotzdem zur Niederlage seines Teams bei. Der eingewechselte Mikel Merino erzielte erst den Ausgleich und nach der gelb-roten Karte gegen Perisic auch noch den Last-Minute-Siegtreffer zum 2:1 für Spanien.
17: Ja, und damit hat der Welt- und Europameister seit mittlerweile 42 Spielen nicht mehr in der regulären Spielzeit verloren. Das wird auch Bundestrainer Jürgen Klopp interessiert verfolgt haben, der in der Nations League schon mal eine ganze Reihe von neuen Spielern gecastet hat. Und im Blick hat er, das hat er ganz klar gesagt, auch die U21-Nationalmannschaft. Die hat sich nun das Ticket für die Europameisterschaft gesichert mit einem 2:0-Erfolg gegen Georgien. Da ging es schon früh in die richtige Richtung. Tim Wichmann war dabei.
19: Noah Darwichs, noch von Jenan Pečinović abgefälschter Distanzschuss aus der 10. Minute, stellte die Weichen für das Team von Antonio Di Salvo. Nach der Pause strapazierten 2 Abwehrwackler die Nerven des Trainers und ließen die Georgier am Ausgleich schnuppern. Da Verfolger Griechenland parallel gewann, hätte ein Unentschieden Nachsitzen in den Playoffs bedeutet. In der 69. Minute produzierte erneut Pečinović aber die Beruhigungspille in Form des Treffers zum 2:0 Endstand, umjubelt von der Rekordkulisse von 20.049 Zuschauern auf der Bielefelder Alm. Beim Turnier in Albanien und Serbien schielt die deutsche U21 auf den 4. EM-Titel nach 2009, 2017 und 2021.
17: Und da geht es dann auch um die Qualifikation für die Olympischen Sommerspiele 2028 in Los Angeles. Am 26. November werden in Belgrad die Gruppen für die EM ausgelost. Stichwort Olympia, da hat sich ja vor gut einer Woche München gegen die Region Rhein-Ruhr im Rennen um die deutsche deutsche Bewerbung durchgesetzt. Nun hat das Internationale Olympische Komitee den weiteren Fahrplan bekannt gegeben, jedenfalls was die Olympischen und Paralympischen Spiele 2036 angeht. Insgesamt gibt es da 6 Konkurrenten für München. Welche das sind? Dazu Markus Tepper.
16: Nun, die Liste der 6 Konkurrenten überrascht nicht wirklich. Neben München sind aus Europa noch Ungarn und die Türkei dabei, mutmaßlich mit Budapest und Istanbul. Dazu Bewerber aus Katar, aus Indien sowie aus Südkorea und Südafrika. Alle Bewerber werden noch im November ihre Konzepte virtuell dem IOC vorstellen. Im kommenden März gibt es dann die nächste Entscheidung, mit wem das IOC dann in die nächste Bewerbungsphase geht, den sogenannten strategischen Dialog. Darin bekommen die verbliebenen Kandidaten Besuch von einer IOC-Prüfkommission und sie müssen erste rechtliche und finanzielle Garantien hinterlegen, ehe das IOC dann im Dezember 2028, also in gut 2 Jahren, den Kreis der Bewerber noch einmal verkleinert, quasi die Finalisten ermittelt. Aus denen wählt dann im Sommer 2029 die IOC-Vollversammlung den Gastgeber der Sommerspiele 2036 aus.
17: Und für 2040 und 2044 steht der Zeitplan noch nicht fest, da würde sich Deutschland mit München ja auch bewerben. Zum Schluss noch zum Handball, da steht der Bergische HC in der Bundesliga auf einem Abstiegsplatz, aber am Wochenende gab es den ersten Sieg und nun war der BHC auch im zweithöchsten Europapokalwettbewerb der European League erfolgreich. 29-25 gegen IK Sävehof aus Schweden im ersten Heimspiel überhaupt in einem Europapokalwettbewerb, also ein historischer Erfolg und nach 2 Spielen ist der BHC sogar Spitzenreiter in seiner Gruppe. Und gewonnen haben auch die anderen beiden deutschen Clubs, die SG Flensburg-Handewitt beim portugiesischen Club Águas Santas und der VfL Gummersbach in Logroño in Spanien.
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1: Um 5.30 Uhr mit Wolfgang Berger. Heute vor 3 Jahren haben Hamas-Terroristen Israel überfallen, 1200 Menschen getötet und mehr als 250 Geiseln genommen. Weltweit wird heute der Opfer gedacht, auch in Berlin. Bundestagspräsidentin Klöckner eröffnet am Abend eine Ausstellung zu den Hamas-Massakern im Bundestag. Aus Berlin Lissi Kaufmann.
2: 733 Tage, 2 Stunden und 35 Minuten. So lange befanden sich die letzten israelischen Geiseln in den Händen der Hamas. Die Zahlen sind der Titel der Ausstellung zum 7. Oktober im Bundestag, organisiert von der Deutsch-Israelischen Gesellschaft. Am Abend wird Bundestagspräsidentin Julia Klöckner die Ausstellung eröffnen. Dem ARD-Hauptstadtstudio sagte Klöckner, es sei wichtig, an den 7. Oktober zu erinnern. Gerade in einer Zeit, in der der Judenhass weltweit zugenommen habe. Beim zentralen Gedenken auf dem Bebelplatz in Berlin am Nachmittag werden Innenminister Dobrindt und Israels Botschafter Prosor sprechen. Später soll es noch einen religionsübergreifenden Gottesdienst in der Kaiser-Wilhelm-Gedächtniskirche geben. Angekündigt sind auch pro-palästinensische Demonstrationen.
1: Der frühere BND-Chef Hanning wird heute am Bundesgerichtshof dem Haftrichter vorgeführt. Die Vorwürfe lauten versuchter Landesverrat und geheimdienstliche Agententätigkeit. Aus der Nachrichtenredaktion Christoph Tietz.
3: Die Bundesanwaltschaft geht davon aus, es ging dem Ex-BND-Chef ums Geld. 2000 Dokumente soll er sich nach seinem Ausscheiden im Jahr 2005 beschafft und gehortet haben, einige davon Verschlusssachen des Geheimdienstes. Die habe er, so der Vorwurf, als Berater versucht, zu Geld zu machen. Schicken ließ Hanning sich demnach die teils vertraulichen Papiere von seinem ehemaligen Büroleiter im BND, einem Manfred D. D. hat noch bis vor wenigen Monaten beim BND gearbeitet. Auch er wurde festgenommen.
1: Nach dem angeblichen Lungenpest-Todesfall in Russland hat die Weltgesundheitsorganisation ihre Hilfe angeboten. WHO-Chef Tedros sagte, man stehe mit den russischen Behörden in Kontakt, um bei der Aufklärung zu unterstützen. Außerdem habe man um weitere Informationen gebeten. Am Freitag war in Sibirien die Mitarbeiterin eines Pestforschungsinstituts gestorben, nach offiziellen Angaben an einer Lungenentzündung unbekannter Herkunft. Medienberichten zufolge könnte sie sich im Labor mit der Lungenpest infiziert haben. Auch ein zweiter Mitarbeiter soll erkrankt sein. Die im US-Bundesstaat Tennessee zum Tode verurteilte Krista Pike hat nach ihrer gescheiterten Hinrichtung das Bewusstsein wiedererlangt. Das haben ihre Anwälte mitgeteilt. Pike könne auch sprechen. Wie groß ihre Überlebenschancen sind, sei aber unklar. Die Frau hatte am Mittwoch vergangener Woche 2 Giftspritzen überlebt. Und das Wetter in Deutschland. Tagsüber viele Wolken und einzelne Schauer möglich, meist trocken, Höchstwerte 17 Grad auf Sylt bis 26 Grad am Oberrhein. Am Donnerstag Regen und Gewitter möglich, später von Westen her freundlicher bei 12 bis 22 Grad. Freitag wechselhaft und windig, nur im Süden etwas Sonnenschein bei 9 bis 18 Grad. Das waren die Nachrichten.
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4: Die A8 Karlsruhe Richtung Stuttgart, da haben wir zwischen Pforzheim West und Pforzheim Süd 5 Kilometer stockenden Verkehr. Und die A57 Krefeld Richtung Köln ist zwischen Krefeld Zentrum und Krefeld Oppum noch bis morgen früh wegen Bauarbeiten gesperrt. Das war's, gute Fahrt.
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4: Mit Nikolai Roos, guten Morgen. Akt 2 oder Akt 3 mit so 3 Strichen. So haben die demonstrierenden Schülerinnen und Schüler in Frankreich den landesweiten Protesttag gestern genannt. Also wahrscheinlich haben sie eher Act 3 gesagt. Vorläufiger Höhepunkt einer Protestwelle, die Mitte September im Großraum Paris begonnen hat und seitdem sich ausweitet. Laut Innenministerium sind gestern landesweit knapp 270.000 Menschen auf die Straße gegangen. Knapp 60.000 davon in Paris. Die Organisatorinnen und Organisatoren, die sprechen von deutlich mehr Teilnehmenden. Präsident Macron hat am Abend mehrere Minister zu einer Krisensitzung in den Élysée-Palast eingeladen. Wie eine politische Antwort auf die Proteste aussehen könnte, ist bisher aber unklar.
5: Laut tönt die französische Nationalhymne über die Place de la République mitten in Paris. Allerdings in der Version Schülerproteste. Aux armes lycéens singen die Demonstrierenden, zu den Waffen Schüler. Der Text der Nationalhymne passt zu diesem Zeitpunkt aber nicht wirklich zur Stimmung auf dem Platz, denn die ist entschlossen, aber friedlich. Ihr sei es wichtig gewesen, dabei zu sein, sagt Schülerin Lilith. Wir kämpfen für die Bedingungen an unseren Schulen, auch wenn wir hier in Paris sicherlich nicht die schlechtesten haben. Aber es geht um Bildung an sich. Die Regierung steckt viel mehr Geld in Krieg, während Bildung und Gesundheit vor allem in den Vorstädten, den Banlieues, kaputt gehen. Wir müssen zeigen, dass wir damit nicht einverstanden sind. Auch Liliths Mutter Aurélie ist gekommen, sowie viele Eltern an diesem Nachmittag. Sie wolle ihre Tochter begleiten, aber auch schützen, sagt Aurélie. Zuletzt waren die Proteste von Gewalt geprägt, sowohl auf Seiten der Demonstrierenden als auch bei den Sicherheitskräften. Sie halte die Polizei aber für viel gewaltsamer als die protestierenden Jugendlichen, sagt Mutter Aurélie.
6: Alors moi je pense que la police elle est violente. Elle est infiniment plus violente que les jeunes qui sont mobilisés.
5: Seit der vergangenen Woche haben mindestens 3 Schüler schwerste Verletzungen erlitten, unter anderem durch Tränengasgranaten der Polizei. Die genauen Umstände sind noch unklar. Die interne Ermittlungseinheit der französischen Polizei hat bisher insgesamt 10 Untersuchungen eingeleitet. Premierminister Sébastien Lecornu spricht von Unfällen und weist den Begriff Polizeigewalt vehement zurück. Das legt nahe, dass es eine politische Anweisung zur polizeilichen Unterdrückung gebe. Das ist falsch, das ist eine Lüge und es bedeutet, Schande über die Polizei der Republik zu bringen. Laut Innenministerium wurden am Mittwoch landesweit knapp 500 Personen vorübergehend festgenommen und etwa 40 Polizisten verletzt. In Paris gab es am Rande der Demo vereinzelt Zusammenstöße zwischen Teilnehmenden und der Polizei. Insgesamt verlief der Protesttag aber verhältnismäßig ruhig. In der medialen und politischen Debatte tritt die Gewalt in den Vordergrund, ist deutlich präsenter als die Forderungen der Schüler nach mehr Lehrpersonal, schlankeren Stundenplänen oder einer Reform von Parcoursup, dem System zur Vergabe von Studienplätzen, das viele als ungerecht empfinden. Hier stellt Premierminister Lecornu Anpassungen zumindest in Aussicht.
7: Il y a évidemment des questions sur Parcoursup.
5: Braucht es mehr Transparenz? Der zuständige Minister und ich finden, ja. Muss es einfacher werden? Ja. Alles, was wir korrigieren können, werden wir korrigieren. Viele auf der Pariser Demo sehen die Schülerproteste aber als Symbol für eine allgemeine soziale Wut und Anspannung, weit über die Forderungen der Lycéens hinaus. Schüler- und Studierendenorganisationen haben aufgerufen, die Proteste weiterzuführen. Präsident Emmanuel Macron hat am Abend mehrere Minister zu einer Krisensitzung in den Élysée-Palast eingeladen. Wie eine politische Antwort auf die Proteste aussehen könnte, ist bislang aber weitgehend unklar.
4: Ein Bericht von unserer Frankreich-Korrespondentin Caroline Düller.
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4: Wenn Sie Tofu mögen, dann kennen Sie das Problem. Es ist immer mal wieder ausverkauft, das Produkt. Warum ist das so? Darum hat sich Iris Roman gekümmert.
8: Stefan Froschmeier ist unterwegs zu seinen Sojafeldern, dem Grundstoff für Tofu. Seit 10 Jahren baut der Landwirt Soja an, eine schwierige Feldfrucht.
9: Ein Beispiel sind Spätfröste, die bei uns auftreten können. Und dann kann es auch sein, dass die ganze Saat umsonst war. Das ist schon herausfordernd im Vergleich zum Getreide, das an unsere Breiten relativ gut angepasst ist und eigentlich relativ stabil immer wächst.
8: Soja ist zwar empfindlicher und aufwendiger im Anbau, für die Landwirte aber auch deutlich lukrativer.
9: Also der Soja bringt einfach mehr Erlös pro Tonne als jetzt zum Beispiel ein Weizen. Und dadurch ist es eben wert, dass man auch einen großen Aufwand treibt, eben zum Beispiel das Unkraut rauszubekommen oder den ganzen Anbau zu betreiben.
8: Die Anbaufläche hierzulande ist in 10 Jahren von 15.000 auf 51.000 Hektar gewachsen. Trotzdem decken heimische Landwirte nur einen Bruchteil des Tofu-Soja-Bedarfs hierzulande, gerade einmal 3,5%. Das meiste Soja für den deutschen Tofu kommt aus Frankreich, Österreich und Rumänien. Verarbeitet wird er nur von einer Handvoll großer Hersteller: Taifun, Berif, Sojafarm, Treiber. Matthias Grün von der Firma New Originals Company meint, für viele Hersteller ist Tofu eigentlich zu günstig, um wirtschaftlich produziert zu werden.
10: Tatsächlich ist es so, dass viele Tofu-Firmen die letzten Jahre wirtschaftliche Schwierigkeiten hatten, weil eben für die Art der Produktion sehr händisch, viel Personal, relativ hohe Kosten, hohe Preise bei Sojabohnen, die Verkaufspreise zu niedrig waren.
8: Die New Originals Company investiert deshalb Millionen in eine deutlich größere Produktionsstätte. Alte Anlagen werden ersetzt, um schneller und effizienter zu produzieren, denn die Tofu-Nachfrage steigt schneller als das Angebot.
10: Wir hatten letztes Jahr, glaube ich, 26% Nachfragesteigerung in Deutschland. Das ist nicht normal. Also normalerweise geht es um 1-2% oder 3, ist schon viel. Jetzt 26%, das heißt, einfach viele Leute kommen drauf, Tofu ist einfach zu verwenden. Es schmeckt gut, es ist gesund, es ist günstig. Die Asia-Trends kommen rein, die Influencer machen Videos und es kommen tolle Rezepte rein und die Leute lernen es vom Nachbarn, von der Freundin, vom Freund, aus dem Internet und deswegen geht da die Post ab gerade.
8: Der Boom dürfte allerdings noch eine Weile dafür sorgen, dass Tofu in den Läden immer wieder einmal vergriffen ist.
10: Wenn die Nachfrage weiter so schnell steigt, kann es wieder zu Engpässen kommen, was wir nicht hoffen natürlich. Aber genau ausschließen kann man es auch nicht. Weil wir sind im Strukturwandel, wir haben einen starken Nachfragedruck und der Markt ist etwas eng.
8: Die vier größten Handelsketten geben sich dagegen zuversichtlich. Rewe geht nach eigenen Angaben davon aus, dass sich die Situation bis Ende des Jahres normalisiert. Edeka, Lidl und Aldi sprechen davon, dass die Versorgung grundsätzlich gesichert ist.
4: Also guck mal an, statt Würstchen gibt es dann Tofu unterm Weihnachtsbaum. Umgefallene Bäume und abgenagte Sträucher. In einigen Regionen Deutschlands sehen wir das immer wieder. Oft sind Biber schuld. In Eichstätten im Landkreis Augsburg gibt es jetzt ein richtiges Problem-Biberchen, weil er seine Dämme mitten in

0: Rettdämme gebaut. Das erhöht aber die Überschwemmungsgefahr für die angrenzenden Wohngrundstücke, sagt der Bürgermeister. Den ansonsten recht schmalen Mühlbach hatte der Biber schon ordentlich aufgestaut. Deshalb wurden die Dämme entfernt. Sorgen macht dem Bürgermeister aber auch, dass die Tiere bereits ins Rohrsystem vorgerückt sind, also dahin, wo der Bach unterirdisch geführt wird.
1: Der baut irgendwo tief drinnen seinen Damm und dann hast du halt ein Problem, den auch wieder freizubekommen, den Durchgang, ne?
0: Die betroffenen Rohre sind deshalb mit Gittern gesichert worden. Das Haus von Barbara Schoppel steht nur wenige Meter oberhalb des Bachs. Sie hat anfangs gar nicht gemerkt, dass sie quasi einen Untermieter hat.
2: So wie es ausschaut, wohnt er bei uns unter der Terrasse. Ja, bei uns hat sich jetzt schon dreimal die Terrasse gesenkt. Eine Steinterrasse, die steht auf so Bohlen drauf.
0: Rundherum um den Ort gibt es schon seit langem Biber. Warum er jetzt aber so ins Wohngebiet drückt, ist unklar, sagt der Bürgermeister. Sorgen bereitet ihm auch, dass neben dem Mühlbach der vielbefahrene Weldenradweg vorbeiführt und einige Radler nachts schon eine Begegnung mit dem Biber hatten. Die Arbeiter vom Bauhof fahren jetzt in Eichstätten jeden Tag auf Biberpatrouille und kontrollieren die Bachabschnitte. Und auch der Biberberater des Landkreises ist eingeschaltet.
1: Das Tier, das ist geschützt und da läuft auch bei uns alles nur in enger Absprache mit dem Biberbeauftragten.
0: Die Gemeinde hofft jetzt, dass diese Maßnahmen ausreichen, damit der Biber wieder raus aufs Feld geht, sagt Bürgermeister Markus Winterhalter.
3: Barbara Leinfelder war für uns auf Biberpatrouille. Es wird 5.44 Uhr.
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3: 75 Jahre diplomatische Beziehungen zwischen Frankreich und Deutschland. Zur Feier dieses Jubiläums reist Bundespräsident Frank-Walter Steinmeier heute ins Nachbarland. Dietrich Karlmeurer.
5: Aus früheren Feinden sollten Freunde werden. 1951 nahmen Frankreich und die Bundesrepublik diplomatische Beziehungen auf. Es dauerte dann noch einmal 12 Jahre, bis der französische Staatspräsident und der deutsche Bundeskanzler die Aussöhnung besiegelten. Mit dem Élysée-Vertrag.
6: De Gaulle und Adenauer küssen sich nach französischer Sitte auf beide Wangen.
5: So schildert 1963 der Rundfunk den historischen Moment.
6: Und damit ist die Aussöhnung zwischen den beiden Nachbarvölkern, die sich im Laufe ihrer Geschichte so tiefe Wunden beigebracht haben, eine geschichtliche Tatsache geworden, verbrieft und gesiegelt.
5: Aus der Annäherung erwuchs eine dauerhafte Zusammenarbeit. Mit engen politischen Kontakten, dem deutsch-französischen Jugendwerk und später der gemeinsamen Brigade und der TV-Kooperation Arte. Der Bundespräsident besucht Frankreich nun in einer Zeit, in der das Verhältnis schwieriger geworden ist. Wie sehr es knirscht, zeigt FKAS. Deutschland, Frankreich und Spanien wollten ein neues Luftkampfsystem entwickeln. Im Juni beendeten Bundeskanzler Merz und Präsident Macron die gemeinsame Entwicklung des Kampfjets. Frankreich will seine eigene Rüstungsindustrie stärker schützen. Deutschland dagegen setzt auch auf US-Systeme. Zudem treffen nationale Industrieinteressen aufeinander. Auch deshalb sieht Franziska Brandner das Verhältnis kritisch. Die Grünen-Chefin begleitet den Bundespräsidenten nach Frankreich.
7: Das deutsch-französische Verhältnis hatte schon bessere Tage. Wir haben in den letzten Jahren immer wieder das Bekenntnis von Herrn Merz zum deutsch-französischen Partnerschaft gesehen. Aber häufig fehlt danach die Taten.
5: Doch zugleich funktioniert die deutsch-französische Zusammenarbeit weiter. Gerade erst schlugen Merz und Macron der EU-Kommission neue Instrumente gegen unfaire Handelspraktiken vor. Auch bei der Verteidigung sieht der CDU-Bundestagsabgeordnete Roland Theiss Chancen für ein Miteinander. Der Vorsitzende der deutsch-französischen Parlamentariergruppe begleitet ebenfalls Steinmeier nach Frankreich.
8: Das bedeutet, dass wir bei wesentlichen Waffensystemen besser gemeinsam strategische Fähigkeiten entwickeln, ob das weitreichende Waffensysteme sind oder ob das beim Weltraum ist. Dort gilt es, gemeinsam an europäischen strategischen Fähigkeiten zu arbeiten. Das muss jetzt ganz oben auf die deutsch-französische Agenda.
5: Vor diesem Hintergrund besucht Frank-Walter Steinmeier nun Frankreich. 75 Jahre nach Aufnahme der diplomatischen Beziehungen will er die Freundschaft und tiefe Verbundenheit beider Länder unterstreichen. Es ist der erste Staatsbesuch eines deutschen Bundespräsidenten in Frankreich seit 13 Jahren. Für den Frankreich-Experten Jakob Ross von der Deutschen Gesellschaft für Auswärtige Politik liegt die Bedeutung des Besuchs vor allem in der Geste.
9: Es geht im Rahmen der Staatsbesuche und insbesondere auch des jetzigen, also vor allem um Symbolik, um die gegenseitige Wertschätzung. Mit konkreten Ankündigungen und Abmachungen ist, anders als bei den regelmäßigen

0: 30 tagenden Ministerräten nicht zu rechnen.
1: Eine Geste zum Abschied. Steinmeiers Amtszeit endet nächstes Jahr. Auch Macron scheidet dann aus dem Amt. Für die deutsch-französische Partnerschaft dürfte danach eine neue Phase beginnen.
2: Kultur.
3: In Frankfurt am Main ist die Buchmesse feierlich eröffnet worden. Es gab Musik, es gab Dichtungen und es gab Reden und natürlich gab es auch Protest. Mehr von Anne Barsack.
4: Die Feier fand im Kongresscenter am Messegelände statt, im Saal Harmonie. Aber dissonante Töne spielten an diesem Abend durchaus eine Rolle. Nicht nur in der Musik. Gastland auf der Frankfurter Buchmesse ist in diesem Jahr Tschechien. 75 Autoren und Autorinnen präsentieren ihr Land unter dem Motto »Ein Land an der Küste«. Das ist inspiriert von einem Shakespeare-Zitat. Tschechien will sich als Teil des großen Weltmeers der Literatur verstanden wissen. Wellen der Empörung verursachte jedenfalls der tschechische Kulturminister Otto Klempisch mit seinem Auftritt.
5: Kupříkladu Václav Havel, Ludvík Vaculík. Alexander Kliment.
4: Denn der Rechtsaußenpolitiker ist hoch umstritten. Der Leiter der Prager Buchmesse erklärt seine Protestrufe so. Ich habe gerufen, dass er früher bei der Stasi in Tschechien war. Er ist ein Antikulturminister. Die Regierung cancelt alles und will Zensur. Und ähnliche Vorwürfe kommen später am Abend auch von der tschechischen Schriftstellerin Radka Denemakova.
6: Die Staatsminister für die Kultur, die Kultur vernichten, kommen und gehen. Aber die Literatur bleibt.
4: Die Autorin hielt eine bemerkenswert kämpferische Rede für die Literatur und gegen den zunehmenden Druck, unter dem sie aktuell steht.
6: Die Frage von heute ist ganz einfach. Offene Demokratie oder geschlossene Gesellschaft? Die Literatur kennt die Antwort. Deshalb ist sie so gefährlich.
4: Dafür gab es Standing Ovations. Ein anderes wichtiges Thema am Eröffnungsabend, künstliche Intelligenz, Social Media und die Macht der sogenannten Tech-Bros hinter den Konzernen. Deutschlands Kulturstaatsminister Weimar sprach sich, wie schon letztes Jahr, für strenge KI-Regeln in Europa aus. Weimar forderte, dass Meta und Co. ihre Algorithmen ändern. Außerdem sprach sich Weimar dafür aus, den chinesischen TikTok-Konzern aus Sicherheitsgründen in ein europäisches Unternehmen zu überführen, ähnlich wie die USA. Der Staatsminister hatte aber auch noch eine andere Ankündigung.
7: Wir wollen das literarische Wort des Jahres küren. Es gibt das Unwort des Jahres, jeder kennt es, es macht Schlagzeilen. Aber das literarische Wort, das zu feiern und sichtbar zu machen, da freue ich mich sehr.
4: Eine Jury soll dafür ältere und neue Literatur auf besondere Sprachschöpfungen untersuchen. Wie die anderen Redner bedankte sich auch Weimar beim Frankfurter Buchmessendirektor Jürgen Boos für seinen Einsatz für die Literatur. Nach 21 Jahren leitet Boos die weltgrößte Bücherschau nun zum letzten Mal. Und der Vorsteher des Börsenvereins des Deutschen Buchhandels, Sebastian Gugolz, überließ ihm eine ehrenvolle Aufgabe.
8: Lieber Jürgen, jetzt darfst du deine letzte Buchmesse mit einem Hammerschlag, mit einem Donnerschlag und einem Hammerschlag eröffnen.
7: Danke.
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3: In Sachsen-Anhalt stellt die AfD künftig den Landtagspräsidenten. Tobias Rausch erhielt 9 Stimmen mehr, als die AfD Sitze hat. Und auch einer der stellvertretenden Landtagspräsidenten kommt von der AfD. Auch er bekam mehr Stimmen als erwartet. Unser Gastautor heute bei den Standpunkten ist Mike Koltermann, Chefredakteur der Hamburger Morgenpost. Er meint in seinem Kommentar, die Folgen dieser Wahl seien noch nicht absehbar.
9: In Sachsen-Anhalt stellt der vom Verfassungsschutz als gesichert rechtsextremistische Bestrebung eingestufte AfD-Landesverband nun den Landtagspräsidenten und einen der Stellvertreter. Es sollen also künftig dort diejenigen über die Einhaltung der Parlamentsordnung wachen, deren Partei auch die Verächtlichmachung demokratischer Prozesse und Grundwerte zu ihrem Markenkern gemacht hat. Das wird umso schmerzhafter, als dass der künftige Präsident Rausch dabei auf Stimmen anderer Parteien auch über das BSW hinaus zählen konnte. Auch der zum Stellvertreter gewählte Till Schneider bekam mehr Stimmen als nur die der eigenen Partei. Und das, obwohl er selbst innerhalb der AfD als besonders radikal gilt. Die Bilder der freundlichen Gratulation nach der Wahl, die warmen Worte der frisch Gewählten, das alles erweckte gestern fast den Anschein, Alles ganz normal hier. Ist es nicht. Es ist ein historischer Bruch mit bisher unabsehbaren Folgen.
3: Die Meinung von Mike Koltermann, Chefredakteur der Hamburger Morgenpost. Der Weser-Kurier aus Bremen befasst sich mit der gescheiterten Wahl des SPD-Kandidaten für das Amt eines Vize-Landtagspräsidenten in Magdeburg.
10: Es ist ein Desaster für den noch Ministerpräsidenten und CDU-Fraktionschef Sven Schulze, dass mehrere Parlamentarier gegen seine Empfehlung gestimmt haben. Noch bezeichnender ist allerdings, dass der SPD-Kandidat für das Landtagspräsidium, Armin Willingmann, anschließend durchfiel und dabei nicht alle Stimmen der demokratischen Parteien erhielt. Das deutet darauf hin, dass Heckenschützen aus der CDU offenbar gemeinsame Sache mit der AfD machen. Das ist besorgniserregend und ein Hinweis darauf, welches Szenario Anfang Dezember bei der Wahl des Ministerpräsidenten droht.
3: Und ein weiteres Thema beschäftigt die Medien heute Morgen: die Festnahme des ehemaligen Chefs des Bundesnachrichtendienstes, Hanning. Er steht im Verdacht, gegen Geld jahrelang geheime BND-Unterlagen beschafft und diese für seine private Beratertätigkeit genutzt zu haben. Gegen Hanning steht deshalb der Verdacht der Spionage und des versuchten Landesverrats im Raum. Die Neue Osnabrücker Zeitung sieht einen eklatanten Vertrauensbruch.
10: Wenn ausgerechnet jene, die die Bürger schützen sollen, selbst zum Sicherheitsrisiko werden, wirft das nicht nur ein schlechtes Licht auf eine Behörde, dann bringt das den gesamten Staat beim Bürger in Verruf. Für die Republik ist der Fall schon jetzt eine Mahnung. Die parlamentarische Kontrolle von Sicherheitsbehörden ist keine Schikane, sondern als Ausdruck berechtigten Misstrauens bitter nötig. Die geplante Reform der Nachrichtendienste dürfte davon nicht unberührt bleiben.
3: Der Kölner Stadtanzeiger spricht von einem Skandal im XXL-Format.
10: Zudem steht der Fall Hanning nicht allein. Der ehemalige Verfassungsschutzpräsident Maaßen hatte noch während seiner Amtszeit damit begonnen, ins rechtsradikale Lager überzulaufen. Und der einstige Geheimdienstkoordinator im Kanzleramt, Fritzsche, war später als Berater des österreichischen Innenministers Kickl tätig. Der ist Vorsitzender der rechtslastigen FPÖ und als Hardliner bekannt. In der Summe ergibt sich eine brennende Frage: Wie konnten Leute ohne Integrität wie Hanning, Maaßen und Fritzsche überhaupt auf solchen Posten landen? Die Antwort könnte Anlass zur Beunruhigung geben.
3: Und das waren die Standpunkte. Zusammengestellt hat sie Peter Behrendt.
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3: Und da schauen wir heute genau 20 Jahre zurück. Sophie Angavi macht das für uns.
11: Die regierungskritische Journalistin Anna Stepanowna Politkovskaja lebt gefährlich. Regelmäßig erhält sie Morddrohungen. Und doch, auf diesem Flug nach Beslan trinkt sie einen Tee und wird ohnmächtig. Vergiftet kommt sie ins Krankenhaus.
12: Ich bin vor allem eine Journalistin. Was das Risiko angeht, so ist es ein Bestandteil meines Berufes. Wenn man den Journalistenberuf wählt, dann muss man sich auch mit dem Risiko abfinden.
11: Doch diesen Mordanschlag überlebt sie und arbeitet weiter bei der Zeitung Novaya Gazeta in Moskau. Am 30. August 1958 wird Anna Stepanowna Mazepa als Tochter von zwei sowjetischen Diplomaten ukrainischer Abstammung geboren. In New York City, USA. Im Studium lernt sie auch ihren späteren Ehemann Alexander Politkovsky kennen. Doch erst in den 90er Jahren, nach dem Zerfall der Sowjetunion, kann sie ihr journalistisches Können wirklich beweisen. Statt aus dem heimatlichen Komfort zu berichten, reist Politkovskaja mehr als 50 Mal in tschetschenische Kriegsgebiete.
12: Ich fühle mich nicht als mutiger Mensch. Man muss die Arbeit machen, man macht die Arbeit.
11: Sie ist eine ungemütliche Journalistin. So macht sie sich Feinde. Auf allen Seiten.
13: Nein, natürlich habe ich Angst. Nur ein Idiot hat keine Angst. Ein normaler Mensch hat natürlich Angst.
11: So berichtet sie es 2005 im Interview mit dem NDR. Als Anna Politkovskaja am 7. Oktober 2006 mit vollen Einkaufstaschen in den Fahrstuhl ihres Wohnhauses steigt, wartet ihr Mörder schon im Treppenhaus auf sie. Mit 5 Schüssen richtet er sie hin. Wer die Drahtzieher des Mordes sind, ist ungeklärt. Das war heute, vor 20 Jahren.
3: Der Stichtag von Sophie Angavi, und wir gucken noch mal ganz kurz auf die Straßen.
14: Da kam gerade eine wichtige Meldung rein von der A2 Richtung Berlin in der ARD-Infonacht zwischen Allerengersleben und Eisleben. Da ist jetzt ein Schwertransport unterwegs, im Moment 4 Kilometer stockender Verkehr. Und die A7 Fulda Richtung Hannover auch noch reingekommen gerade eben. Da ist zwischen dem Dreieck Kassel Süd und dem Kreuz Kassel Mitte wegen eines querstehenden LKW gesperrt. So, und das war's jetzt auch von der ARD Infonacht mit Nikolai Russ. Ich wünsche Ihnen einen schönen Mittwoch, den 7. Oktober, und die Zeit ist es gleich 5.58 Uhr.
15: Damit einen schönen guten Morgen hier aus Leipzig. Danke an die Kollegen nach Hamburg. Und wir starten in einen neuen Tag in diesen 7. Oktober. Und das machen wir einfach, indem wir mal direkt aufs Wetter schauen. Guten Morgen, Ralf Valencia ist da.
16: Ja, einen schönen guten Morgen.
15: Ralf, bekommen wir heute nochmal eine Verlängerung dieser schönen Tage, die wir hatten zuletzt?
16: Genau, die bekommen wir heute nochmal. Da können wir, also wer heute frei hat, zum Beispiel kann das Ganze noch genießen. Wer nicht frei hat, muss den Nachmittag dann wahrscheinlich nutzen. Aber das geht auf jeden Fall. Wir starten stellenweise mit ein bisschen Nebel oder Hochnebel. Vor allem im Osten von Sachsen haben wir jetzt Nebel, Sichtweiten dort so um die 200 Meter. Und ansonsten kommt dann aber heute im Laufe des Tages die Sonne raus. Ein paar Wolken gibt es am Himmel. Und die Temperaturen, die steigen nochmal auf 18 bis 23 Grad.
15: Und mit welchen Temperaturen starten wir jetzt erstmal?
16: Ja, aktuell ist es ein bisschen unterschiedlich. Da, wo die Wolken dicht waren, sind die Temperaturen ein bisschen höher. Im Norden von Sachsen-Anhalt zum Beispiel sind wir so bei 12 bis 14 Grad. Da, wo die Wolken aufgelockert waren, sind wir teilweise so bei 6 bis 7 Grad. Das ist so die Spanne, mit der wir jetzt in diesen Tag hineingehen. Und wie gesagt, es wird heute auf jeden Fall nochmal spätsommerlich warm.
15: Danke, Ralf. Bis später.
17: Und frage Sie, ob Sie die Wahl auch annehmen?
18: Jawohl, ich nehme die Wahl an.
15: Politisches Beben gestern in Magdeburg. Die AfD, die stellt zum ersten Mal den Landtagspräsidenten und auch den Vize. Aber wer hat alles mitgestimmt? Das beschäftigt nicht nur die Politik, sondern auch gleich uns hier im Programm bei MDR Aktuell. Außerdem Gedenken und Anspannung zugleich. 3 Jahre nach dem Hamas-Massaker blickt Israel heute am 7. Oktober zurück. Und ich spreche in 20 Minuten mit meiner Kollegin Bettina Meyer, die den Tag vor Ort begleitet. Jetzt gibt's ja erstmal das Wichtigste an diesem Morgen im Überblick, die wichtigsten Meldungen, und die präsentiert an diesem Morgen Mirko Jubelt.
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0: Um 6 Uhr mit Mirko Jubelt. Die Bundes-SPD sieht nach der Wahl eines AfD-Politikers zum Landtagspräsidenten Redebedarf mit der CDU. SPD-Chef Lars Klingbeil sagte, es sei ein Tabubruch, Rechtsextreme in solche Ämter zu wählen. Nicht nur die CDU, auch das BSW müssten erklären, wie es dazu habe kommen können. Die SPD-Bundestagsfraktion hatte sich am Abend in Berlin zu einem Protestmarsch versammelt. Der AfD-Politiker Ulrich Siegmund geht nach eigenen Angaben davon aus, dass er im Dezember zum Ministerpräsidenten gewählt wird. Er verwies im MDR auf den anstehenden Parteitag der CDU in Sachsen-Anhalt. Er beobachte gespannt, was da passiere. Der Thüringer Landtag stimmt heute über seine vorzeitige Auflösung ab. Der Antrag dazu kommt von der AfD-Fraktion. Sie argumentiert, dass die BSW-Abspaltung Thüringen gerecht mitregiere, ohne gewählt worden zu sein. Für die Auflösung braucht es eine Zweidrittelmehrheit von 59 Stimmen. Die AfD hat 32. CDU, SPD, Thüringen gerecht und Linke wollen dagegen stimmen. Der ukrainische Präsident Volodymyr Zelensky warnt vor einem neuen russischen Großangriff. In seiner abendlichen Videoansprache verwies Zelensky auf Geheimdienstinformationen. Er rief die Bevölkerung auf, die Warnmeldungen zu beachten. In der Nacht wurde die Hauptstadt Kiew massiv mit Raketen und Drohnen angegriffen. Reporter berichten von mehreren Explosionen in der Innenstadt. Die ukrainische Flugabwehr leidet unter Munitionsmangel, vor allem bei Waffensystemen, mit denen sich ballistische Raketen bekämpfen lassen. In Israel wird heute der Opfer des Hamas-Großangriffs vor 3 Jahren gedacht. Landesweit sind Gedenkveranstaltungen geplant. Bundeskanzler Friedrich Merz betonte, dass Deutschland an der Seite Israels stehe. Ein solches Verbrechen dürfe sich niemals wiederholen. Hamas-Terroristen und ihre Verbündeten hatten mehr als 1200 Menschen getötet und rund 250 Menschen verschleppt. Der Überfall löste den Gaza-Krieg aus. Die Weltgesundheitsorganisation fordert nach Berichten über einen Pesttodesfall von Russland Transparenz. WHO-Chef Tedros sagte, ein zeitnaher und vollständiger Informationsaustausch sei unerlässlich, um die Risiken abschätzen zu können. Russische Medien hatten berichtet, dass sich eine Laborantin mit der Lungenpest infiziert habe und gestorben sei. Die Frau arbeitete in einem Forschungszentrum in Irkutsk. Das waren die Nachrichten. Das Wetter mit den aktuellen Temperaturen: Brocken, klarer Himmel 9 Grad, Chemnitz wolkig 12, Dresden wolkig 9, Eisenach dunstig 7 Grad, Erfurt wolkig 8, Fichtelberg wolkig 10, Gera wolkig 8, Görlitz Nebel 7 Grad, Halle dunstig 6, Leipzig dunstig 9, Magdeburg klarer Himmel 9 und Meiningen wolkig 9 Grad. Heute erst Nebel oder Hochnebel, später oft sonnig und trocken. Höchstwerte 18 bis 23 Grad, dazu teilweise auffrischender Südostwind. Morgen in Ostsachsen zunächst noch längere Zeit freundlich und trocken, sonst zunehmend stark bewölkt mit Regen. Höchstwerte je nach Sonnenscheindauer 15 bis 22 Grad. Am Freitag unbeständiges, windiges Schauerwetter und zurückgehende Temperaturen. Sonnenaufgang in Halle ist heute 7.22 Uhr. Sonnenuntergang 18.37 Uhr. MDR-Verkehrsdienst, A2 Richtung Berlin, zwischen Allerengersleben und Eilsleben ist die rechte Fahrspur blockiert. A14 Richtung Dresden, zwischen Plötzkau und Könnern steht ein defekter Lastwagen im Kurvenbereich. A17 Richtung Dresden, zwischen Grenzübergang Breitenau-Schönwald und Bad Gottleuba 3 Kilometer Stau plus 10 Minuten. Und Vorsicht im Kreis Mansfeld-Südharz und Saale-Kreis auf der Straße zwischen Stetten und dem Abzweig Esperstedt liegt ein totes Reh auf der Fahrbahn. Soweit der Verkehrsdienst, 6.04 Uhr.
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15: Am Mikrofon an diesem Morgen Katja Dietrich, ich grüße Sie. Die Landtagssitzung gestern in Magdeburg, die dürfte noch lange nachwirken, denn die AfD, die hat nicht nur erstmals den Landtagspräsidenten gestellt. Die Abstimmungen haben auch gezeigt, dass sie offenbar auf mehr Unterstützung zählen kann als allein auf die Stimmen der eigenen Fraktion. Ja, und das macht den Blick auf den Dezember besonders spannend, denn dann will sich AfD-Spitzenkandidat Ulrich Siegmund ja zum Ministerpräsidenten wählen lassen. Aber warum eigentlich erst dann? Über das Kalkül, das möglicherweise dahinter steckt. Sebastian Hesser.
20: Das war schon eine kleine Sensation, die gestern im Magdeburger Landtag zu erleben war. Gleich bei zwei wichtigen Personalien konnte sich die AfD auf Abweichler verlassen, aus mindestens zwei anderen Fraktionen. In dem Monat seit dem AfD-Wahlsieg hat Ulrich Siegmund so manches vertrauliche Gespräch geführt und denkt heute,
21: dass ich im ersten Wahlgang höchstwahrscheinlich entsprechend, wenn alles so klappt, nach den Absprachen entsprechend auch gewählt werde als Ministerpräsident im Dezember. Das ist der Terminplan, den wir auch mit diesen Partnern verabredet haben.
20: Diese Partner, das sind die Abweichler von außerhalb der AfD, die offenbar im Wort stehen, Siegmund mitzuwählen. Warum dann nicht früher abstimmen, etwa bei der Sitzung am 18. und 19. November? Siegmund verweist auf einen entscheidenden Termin am 5. Dezember.
21: Die CDU hat in Sachsen-Anhalt auch noch einen Landesparteitag, der auch noch mal wichtig werden wird. Natürlich, wir beobachten das interessant oder gespannt, was da gerade passiert und werden aber trotzdem in diese wichtige Wahl im Dezember mit der Motivation und auch mit der Selbstsicherheit hineingehen, dass wir eine sichere Mehrheit im ersten Wahlgang sicherstellen können.
20: Diese sichere Mehrheit kommt aber nur mit Stimmen von CDU oder BSW zustande oder von beiden. Gestern hat das geklappt, bei der Wahl des AfD-Landtagspräsidenten und sogar bei dem hochumstrittenen AfD-Kandidaten für den Vizepräsidenten. Offenbar hält Siegmund diese neuartigen politischen Allianzen für so belastbar, dass er nur einmal wählen lassen will.
21: Ich werde nicht im zweiten Wahlgang antreten, das habe ich ganz klar gesagt. Das ist auch mit allen Kollegen so besprochen. Es gibt einen Wahlgang. Ich gehe aktuell davon aus, dass dieser Wahlgang gelingt. Wir gehen alle davon aus, dass dieser Wahlgang gelingt.
20: Warum aber will er den CDU-Parteitag abwarten, bevor er sich Mitte Dezember dann zur Wahl stellt? Offenbar spekuliert er darauf, dass die Union ihre Haltung zur AfD komplett ändern wird und künftig immer mal wieder mit der Konkurrenz von rechts stimmt. Mit Sven Schulze dürfte das nicht gehen. Aber da hat sich ja bereits gestern gezeigt, dass der als Vorsitzender seine Fraktion nicht im Griff hat. Anders als verabredet hatten sich nicht alle Unionsabgeordneten bei den Präsidiumswahlen der Stimme enthalten. Das BSW dagegen behauptet, in Gestalt seines Fraktionschefs Thomas Schulze, seine Abgeordneten hätten nicht für Till Schneider gestimmt. Also doch nur CDU-Abweichler? Das BSW jedenfalls hält an eigenen Plänen fest für die Ministerpräsidentenwahl, so Thomas Schulze.
1: Wir sind für den Magdeburger Weg. Wir haben vor der Wahl gesagt, dass wir uns stark einsetzen für einen überparteilichen Ministerpräsidenten, der dieses gespaltene Land vereinen kann, der sich Mehrheiten über sämtliche Grenzen holen muss und kann. Und dafür haben wir uns stark gemacht und dafür werden wir uns auch stark machen.
20: Dass sich die AfD dafür erwärmen kann, dürfte nach dem gestrigen Geschehen äußerst unwahrscheinlich sein. Stand heute hat Ulrich Siegmund wohl glaubhafte Zusagen aus mindestens einer anderen Fraktion, ihn im Dezember mitzuwählen und vielleicht sogar dafür eine AfD-geführte Minderheitsregierung mitzutragen.
5: Der Beitrag von Sebastian Hesse. Eigentlich soll ja mehr Verkehr auf die Schiene. Jetzt drohen aber ausgerechnet bei Regionalzügen und S-Bahn Einschnitte. Hintergrund: die sogenannte Trassenpreisbremse. Die hat bisher dafür gesorgt, dass die Gebühren für die Nutzung von Schienen recht niedrig gehalten werden. Und der Europäische Gerichtshof, der hat die Regelung jetzt aber gekippt. Die Folge: höhere Kosten für den Bahnverkehr. Und in Sachsen sollen deshalb ab Dezember schon erste Verbindungen ausgedünnt werden. Ob das auch Fahrgäste in Sachsen-Anhalt und Thüringen betrifft, Uta Georgi hat nachgefragt.
22: Trassenpreisbremse, ein sperriges Wort, aber für Bahnreisende im Nahverkehr bedeutete das bisher, per Gesetz wurde dieser Kostenfaktor stabil gehalten. Denn für die Benutzung der Schienen müssen die regionalen Verkehrsbetriebe an den Netzbetreiber, die Deutsche Bahn, eine Nutzungsgebühr zahlen, den Trassenpreis. Dieser Preis wurde vom Bund finanziell gestützt, also gebremst. Trotz der nun wegfallenden Trassenpreisbremse soll es in Sachsen-Anhalt vorerst keine Einschränkungen geben. Das teilt die zuständige Nahverkehrsgesellschaft mit. Geschäftsführer Peter Panitz schreibt dazu auf Anfrage, Zitat:
23: Wir planen aktuell keine Streichung, weil wir noch davon ausgehen, dass der Bund eine Lösung findet. Die Nachforderungen begleichen wir aktuell aus Rücklagen, die uns aber perspektivisch in den nächsten Jahren fehlen werden.
22: Die Nachforderungen kommen durch die neuen Trassenpreise zustande. Sie belaufen sich allein für dieses Jahr auf 400 Millionen Euro für alle Länder zusammen. Auch in Thüringen sollen aber vorerst keine Verbindungen gestrichen werden, um die Ticketpreise stabil zu halten. Hier im Freistaat ist der VMT, der Verkehrsverbund Mittelthüringen, für den gesamten Regionalverkehr auf der Schiene zuständig. VMT-Geschäftsführer Sascha Georgi sagt:
24: Aktuell gibt es da aus unserer Sicht im Rahmen der Trassenpreisbremse noch keinen Effekt für unsere Fahrgäste dort zu verzeichnen. Wir haben weder von Abbestellungen noch von irgendwelchen Preismaßnahmen, die auf Basis der gestiegenen Trassenpreise anzustreben sind, bisher Informationen erhalten vom Land Thüringen. Entsprechend gibt es dort auch noch keine Maßnahmen, die unsererseits im Rahmen des Verkehrsverbundes Mittelthüringen ergriffen werden müssen.
22: Die Lage also unterschiedlich in Mitteldeutschland, denn jedes Bundesland trägt selbst die finanzielle Verantwortung für den Regionalverkehr auf der Schiene, auch wenn der Bund mit Geld unterstützt. Trotzdem, so VMT-Geschäftsführer Sascha Georgi:
24: Das ist natürlich immer eine individuelle Situation, wie eng die Haushaltspläne gestrickt sind, wie viele Mittel dort verfügbar sind und wie sehr sich diese Kosten der Trassenpreise dort auch auswirken auf aktuell laufende Verträge.
22: Für Thüringen bedeutet das mit Blick auf die Fahrpläne der nächsten Wochen und Monate:
24: Also ich kann mir das im Moment nicht vorstellen, dass wir ab Januar bereits mit irgendwelchen Kürzungen umgehen müssen. Dafür sind im Moment keine Signale im Land erkennbar und das müsste auch langfristig vorbereitet werden.
22: Derzeit hoffen die Länder noch, dass der Bund mehr Mittel bereitstellt, um die steigenden Trassenpreise abzufedern. Passiert das nicht, so rechnet auch Sachsen-Anhalt mit Veränderungen. Dazu teilt der Geschäftsführer der Nahverkehrsgesellschaft Peter Panitz schriftlich mit, Zitat:
23: Kommt es zu keiner Lösung, muss das Land Sachsen-Anhalt spätestens zum Jahresfahrplan 2028, also Ende des Jahres 2027, Kürzungen vorbereiten, weil die verfügbaren Mittel dann nicht mehr ausreichen, um die bestellten Leistungen zu finanzieren.
22: Sachsens Verkehrsministerin Regina Kraushaar übrigens hat das Problem ganz oben auf die Tagesordnung gesetzt. Sie will sich morgen mit dem Bundesverkehrsminister treffen, um das Thema zu besprechen.
5: Uta Georgi über den Wegfall der Trassenpreisbremse. Wer etwas braucht heutzutage. Der will nicht lange warten. Also einfach schnell mal eine neue Waschmaschine. Und klar, das Last-Minute-Geburtstagsgeschenk, das soll auch spätestens übermorgen ankommen. Ja, wenn das Geld gerade knapp ist, kein Problem. Dann wird einfach später bezahlt. Anbieter wie Klarna oder PayPal machen das ja möglich. Verbraucherschützer sehen die Entwicklung allerdings kritisch. Denn wer den Überblick verliert, der kann schnell in der Schuldenfalle landen. Ab November gelten für die Bezahlmodelle nun neue Regeln. Ralf Geißler dazu.
4: Man kann im Internet kaum noch shoppen, ohne dass einem solche Angebote gemacht werden. Kaufe jetzt, zahle später, gern auch in Raten. Vor allem die Zahlungsdienstleister PayPal, Klarna und RatePay offerieren das spätere Bezahlen. Und die Kunden gehen immer häufiger darauf ein, sagt Ralf Wefer vom Vergleichsportal Verivox.
6: Inzwischen bezahlen 15% aller Befragten einen 1.000-Euro-Einkauf bevorzugt in Teilbeträgen, anstatt ihn in einer Summe zu begleichen. Und das ist ein deutlicher Anstieg im Vergleich zu früher. Also die Beliebtheit hat sich innerhalb von 2 Jahren fast verdoppelt.
4: Die Anbieter verdienen gut daran. Wer seine Raten nicht pünktlich begleicht, muss schnell hohe Zinsen zahlen. Verbraucherschützer sehen den Boom des Ratenzahlens im Onlinehandel deshalb kritisch. Paul Huber von der Verbraucherzentrale Sachsen sagt, in der Schuldnerberatung habe sich das Klientel verändert. Immer häufiger kämen junge Leute.
7: Da sehen wir vor allem, dass das Online-Geschäft den Vertragsschluss vereinfacht und junge Menschen dazu verleitet werden, Geld auszugeben, was sie vielleicht auch gar nicht in der Tasche haben. Das Problem sind also heute nicht mehr primär die einzelnen Großkredite, sondern ein Puzzle aus vielen einzelnen Ratenkäufen, die sich dann zu einer sehr, sehr hohen Zinslast anhäufen können.
4: Vor allem bei Einkäufen bis 200 Euro galten bislang kaum Regeln, wenn Ratenzahlung vereinbart wurde. Denn diese sogenannten Kleinstkredite fielen nicht unter das strenge Bankenrecht. Doch ab 20. November ist damit Schluss. Mit der Reform der Verbraucherkreditrichtlinie müssen Zahlungsanbieter schon ab 20 Euro Einkaufswert eine Bonitätsprüfung vornehmen, wenn in Raten gezahlt werden soll. Konkret, sie müssen die Kreditwürdigkeit des Kunden prüfen, zum Beispiel durch eine automatisierte Spontanabfrage bei der Schufa. Die Politik hofft, dass überschuldete Verbraucher damit nicht endlos weiter Kleinstkredite erhalten. Verbraucherschützer Huber.
7: Im Kern bedeutet das, dass der Ratenkauf als auch das später Bezahlen dann praktisch als Kredit gelten. Also in der Theorie ist es ein wichtiger, positiver Schritt, der die Verbraucherrechte gerade im digitalen Zeitalter nachschärft. Moderne und riskante Kreditformen sind damit einfach ab dem 20. November stärker reguliert.
4: Beim Bankenverband sieht man die stärkere Regulierung hingegen mit gemischten Gefühlen. Rechtsexperte Jörg Buschan sagt, sie bedeute wieder mehr Papierkram.
8: Das ist ja auch immer so, dass wir sagen, diese mehr Auskunftspflichten und Informationspflichten führen ja nicht automatisch da auch zu mehr Transparenz oder Verständlichkeit. Insofern besteht da schon die Gefahr, dass natürlich die Kredite für Verbraucher vielleicht ein bisschen sicherer werden, aber eben ein bisschen auch verkompliziert werden, dadurch, dass ich jetzt halt zu jedem Kredit dann vorvertragliche Informationen austeilen muss, Widerrufsinformationen dazu gebe, entsprechende Prüfungen durchführen muss.
4: Von den neuen Regeln unberührt bleibt der klassische Kauf auf Rechnung. Wenn der Händler Ware verschickt und erst nach 14 Tagen bezahlt haben will, ohne dass ein Zahlungsdienstleister eingeschaltet ist, fällt das nicht unter die strengen Kreditrichtlinien. Es ist die altmodische Variante von Kaufe jetzt, zahle später. Sie bleibt von einer Bonitätsprüfung befreit.
5: Und damit ist es 6.15 Uhr. Wir schauen auf unsere wichtigste Meldung an diesem Morgen. Nach der umstrittenen Wahl eines AfD-Politikers zum Landtagspräsidenten in Sachsen-Anhalt wächst der Druck auf CDU und BSW. Die Bundes-SPD, die verlangt Antworten und spricht von einem Tabubruch. Weitere Meldungen mit Mirko Jugelt.
0: Der ehemalige Chef des Bundesnachrichtendienstes August Hanning wird heute in Karlsruhe dem Haftrichter vorgeführt. Er war gestern festgenommen worden. Die Bundesanwaltschaft wirft Hanning unter anderem geheimdienstliche Agententätigkeit und versuchten Landesverrat vor. Die Spitzen von Union und SPD kommen heute im Koalitionsausschuss zusammen, erstmals seit gut 3 Monaten. Sie wollen über den weiteren Reformkurs beraten. Konkrete Beschlüsse zu umstrittenen Vorhaben werden nicht erwartet, aber möglicherweise ein Zeitplan. Die schwedische Akademie der Wissenschaften gibt am Mittag bekannt, wer in diesem Jahr den Nobelpreis für Chemie erhält. Im vergangenen Jahr waren 3 Wissenschaftler aus Japan, Jordanien und Großbritannien für die Entwicklung metallorganischer Gerüste ausgezeichnet worden. Verliehen werden die Nobelpreise im Dezember. Das Wetter. Heute Nacht Nebel oder Hochnebel, viel Sonne und trocken, 18 bis 23 Grad. Morgen meist stark bewölkt und regnerisch, in Sachsen zunächst noch freundlich, 15 bis 22 Grad, dazu auffrischender Westwind. MDR aktuell Verkehrsdienst. A2 Richtung Berlin zwischen Allerengersleben und Eilsleben ist die rechte Fahrspur durch einen defekten Schwertransport blockiert. A14 Richtung Dresden zwischen Plötzka und Könnern steht ein defekter Lastwagen im Kurvenbereich. A17 Richtung Dresden zwischen Grenzübergang Breitenau-Schönwald und Bad Gottleuba 3 Kilometer Stau. A72 Richtung Hof zwischen Pirk und Raik Hochfranken Behinderungen durch einen defekten Lastwagen. Soweit der Verkehrsdienst. 6.18 Uhr.
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5: Sie bringen gerade Ihre Kinder zur Schule? Wir drücken mal die Daumen, dass ja heute auch wirklich jede Unterrichtsstunde stattfindet, denn Unterrichtsausfall gehört für viele Familien in Sachsen zum Alltag. Das erlebt auch unser Hörer Marcel Stangl an der Schule seiner Kinder in Kirchberg im Landkreis Zwickau. Und umso mehr hat ihn überrascht, dass Lehrkräfte trotz des Personalmangels unter bestimmten Voraussetzungen ein Sabbatjahr nehmen können, also eine längere berufliche Auszeit. Und er möchte wissen,
2: wie viele Lehrkräfte betrifft das aktuell in Sachsen? Und zudem stellt natürlich das Sabbatical nur eine freiwillige Vereinbarung ohne gesetzlichen Anspruch dar, weshalb ich nicht verstehen kann, warum der Freistaat Sachsen in Zeiten des Lehrerengpasses trotzdem weiterhin Sabbaticals genehmigt. Die Leidtragenden sind unsere Kinder, deren schulische Ausbildung auch im Hinblick auf die neue PISA-Studie unter den akuten Lehrermangel extrem leidet.
5: Raja Kraus zum Sabbatjahr unter Lehrkräften.
9: 530 Lehrkräfte nehmen in Sachsen gerade eine Auszeit. Bei rund 30.000 Lehrerinnen und Lehrern im Freistaat sind das etwa 1,8%. Eine geringe Zahl, sagt Sachsens Kultusminister Konrad Clemens.
10: Ich stehe auch dazu, dass wir weiterhin diese Möglichkeit für Lehrkräfte ermöglichen.
9: Die meisten der 530 Lehrerinnen und Lehrer im Sabbatjahr ziehen damit ihren Ruhestand vor, sagt Clemens.
10: Indem sie eben am Ende weniger verdienen und dafür etwas früher in den Ruhestand gehen können, abschlagsfrei.
9: In einer Ansparphase über mehrere Jahre gibt es weniger Geld. Dafür wird dieses Teilzeitgehalt während des Sabbatjahrs weiterbezahlt. Es ist für Sachsens Lehrerinnen und Lehrer momentan der einzige Weg in ein Teilzeitmodell. Andere Anträge zur Reduzierung der Arbeitszeit werden nur noch genehmigt, wenn sich die Lehrkraft um Kinder oder pflegebedürftige Angehörige kümmert. Burkhard Naumann, Landesvorsitzender der Gewerkschaft Erziehung und Wissenschaft Sachsen, findet gerade deshalb die Möglichkeit eines Sabbatjahres für Lehrkräfte so wichtig. Nicht nur als Weg in den früheren Ruhestand, sondern auch, um im Laufe der Karriere einmal Kraft zu schöpfen. So könnten Lehrkräfte im Beruf gehalten werden, sagt Naumann. Er fordert sogar viel mehr Sabbatjahre.
12: Das klingt jetzt erstmal verwunderlich, aber tatsächlich ist ja so, wenn jetzt Lehrkräfte in Teilzeit bereit sind, mehr zu arbeiten, sich für künftig was anzusparen und dann in einigen Jahren, wenn der Lehrkräftemangel nicht mehr so stark ist, dann ein Sabbatjahr zu nehmen, dann haben beide Seiten gewonnen.
9: Das sieht auch Kultusminister Konrad Clemens von der CDU so. Sabbatjahre für Lehrkräfte zu streichen, helfe jetzt nicht weiter.
10: Ich brauche Maßnahmen, die kurzfristig wirken, um den Unterrichtsausfall in diesem und im nächsten und im übernächsten Schuljahr zu bekämpfen. Und da taugt ein Moratorium für ein Sabbatjahr nicht, wenn ich ehrlich sein darf. Ich habe auch überlegt, ob man so ein Moratorium macht. Aber es bringt uns in der aktuellen Situation keine Erleichterung, weil es eben erst sich immer in mehreren Jahren dann auswirkt.
9: Denn wer jetzt einen Antrag auf ein Sabbatjahr stellt, muss erst noch einige Jahre im Ansparmodell dafür arbeiten. Und dann gäbe es bereits wieder mehr Lehramtsabsolventinnen und Absolventen, die auf weniger Schülerinnen und Schüler treffen, sagt Clemens. Und obwohl der Unterrichtsausfall aktuell ein großes Problem an den Schulen ist, sagt auch Stefan Kraft, Vorsitzender des Sächsischen Landeselternrats.
13: Der Lehrkräftemangel ist Realität und natürlich brauchen wir jede Lehrkraft, die wir haben können, um den Unterricht in unseren Schulen abzusichern. Gleichzeitig kann es aber auch gute Gründe geben, warum eine Lehrkraft für eine begrenzte Zeit eine Auszeit nehmen möchte.
9: Deshalb sei es gut und wichtig, dass jeder Antrag auf ein Sabbatjahr einzeln geprüft wird.
5: Und wenn Sie auch eine Frage an uns haben, dann ja, schicken Sie uns doch einfach Ihren Vorschlag. Wir schicken dann unsere Reporter für Sie los. Das Formular dazu, das finden Sie auf mdraktuell.de. Und jetzt geht's hier weiter mit einem ganz anderen Thema. Dieser 7. Oktober, der ist für viele Menschen in Israel kein Tag wie jeder andere. Heute, vor genau 3 Jahren, hat ja der Terrorangriff der Hamas das Land erschüttert. Viele Menschen haben Angehörige, Freunde, Bekannte verloren. Und bis heute sagen viele Israelis, seitdem gibt es ein Davor und ein Danach. Und besonders eng mit den Ereignissen von damals verbunden ist das Gelände des Nova Musikfestivals bei Re'im. Das ist nahe der Grenze zum Gazastreifen. Und dort wollten ja junge Menschen feiern. Stattdessen wurden allein dort mehr als 370 Besucherinnen und Besucher getötet. Und von diesem ehemaligen Festivalgelände ist jetzt Korrespondentin Bettina Meyer zugeschaltet. Guten Morgen.
3: Guten Morgen.
5: Bettina, du stehst direkt auf dem Gelände des Noah-Festivals. Welche Stimmung erlebst du dort gerade? Und ja, wie wird dort heute an die Opfer erinnert?
3: Also ich hatte wirklich Gänsehautgefühl. Es ist hier um 6.29 Uhr Ortszeit vorhin die Sonne aufgegangen. Und das war auch genau der Zeitpunkt des Angriffs damals am 7. Oktober, als die Hamas auch hier das Nova-Festival angegriffen hat, ein Techno- und Trance-Festival, und mehr als 350 junge Menschen ermordet hat. Und die Familienangehörigen dieser ermordeten jungen Leute, die haben sich jetzt hier versammelt in so einem Schilderwald, kann man sagen. Also hier sieht man die einzelnen Bilder der Getöteten. Es sind immer so kleine Kästen mit Kerzen darunter und Blumen und kleine, ja, so persönliche Gegenstände der Opfer sind auch hier. Und die Menschen legen Blumenlieder, legen sich in den Armen, weinen und haben eben auch um 6.29 Uhr teilweise Lautsprecher mitgebracht, um die Musik von damals nochmal abzuspielen, um sie dann wieder auszumachen zu diesem Zeitpunkt, wo dann auch hier die Sirenen damals ertönt sind. Also es ist eine sehr gedämpfte Atmosphäre und das steht eben heute im Vordergrund. Aber es ist das erste Mal auch, dass es keine Geiseln mehr gibt im Gazastreifen, und das erste Mal, dass sich auch Politiker hier blicken lassen. Von der Opposition habe ich Naftali Bennett gerade vorhin gesehen, der eben auch von Angehörigen zu Angehörigen gegangen ist.
5: Was macht denn diesen Tag bis heute so dramatisch für das Land? Also warum hat er sich so tief ins Bewusstsein des Landes eingegraben? Erklär uns das nochmal.
3: Also der 7. Oktober ist für Israel wirklich eine Zäsur, kann man sagen. Das Sicherheitsgefühl ist einfach schwer erschüttert, das Land ist gespalten und eben jetzt eben auch die große Frage der Verantwortung der Regierung, die damals eben diesen Angriff, sagen so viele hier, verschlafen hat, also nicht gewarnt hat vorher oder auch eben nicht die Armee losgeschickt hat in dem Umfang, wie es hätte passieren sollen. Und deshalb sagen jetzt eben viele hier, dieses Jahr ist ein Wahljahr und jetzt muss eine Veränderung her. Das heißt, in 22 Tagen wird gewählt und viele Angehörige haben sich auch zusammengeschlossen. Es gibt nicht nur Gedenkveranstaltungen, sondern auch Protestveranstaltungen heute. Und viele von diesen Demos fordern eben einen Regierungswechsel.
5: Du hast schon gesagt, die Leute sagen, Veränderung muss her. Wie ist denn, was sagt denn so das Gros inzwischen? Haben die genug jetzt von Vergeltung vom Krieg? 3 Jahre geht es inzwischen schon?
3: Ja, also diese 3 Jahre Krieg liegen hier auf den Menschen. Es ist alles ein Kriegsmüde. Wir haben auch eigentlich eine offizielle Waffenruhe im Gazastreifen, aber die ist brüchig. Also das hören wir jetzt hier eben auch wieder auf dem Festivalgelände, dass immer wieder geschossen wird. Ich habe vorhin Maschinenfeuergewehr gehört. Man hört ganz deutlich die Artillerie und auch tatsächlich Luftangriffe, die immer wieder jeden Tag durchgeführt werden, weil sich jede Seite vorwirft, man würde diese Waffenruhe eben brechen. Und insofern ist hier nichts aufgearbeitet, weder vom Sicherheitsgefühl noch von dem Versagen der Regierung von damals. Und das liegt eben schwer auf den Menschen.
5: Lass uns nochmal über das Sicherheitsgefühl sprechen, das so erschüttert wurde damals. Auch für heute gilt ja wieder höchste Alarmbereitschaft. Wie groß ist denn die Sorge vor neuen Anschlägen rund um diesen Jahrestag?
3: Also der Geheimdienst hat natürlich auch rund um dieses Datum gewarnt. Offiziell in Israel nach dem jüdischen Kalender ist der Angriffstag eigentlich der vergangene Montag gewesen. Also es hatte schon die ganze Zeit Gedenkveranstaltungen gegeben und das Sicherheit natürlich extrem hoch. Wir hatten ja gesehen eben, dass es tatsächlich gelungen war in der vergangenen Woche, dass ein Flugzeug entführt wurde, und nur durch ein großes Glück und das Eingreifen von Passagieren wurde dieser Flug gerettet. Das zeigt, dass wirklich auch hier dieses Gefühl ernst genommen wird. Und es gibt heute eine Veranstaltung noch hier auf dem Nova-Festival-Gelände, wo auch Präsident Herzog eine Rede halten wird, und da wird dann das ganze Gelände zum Beispiel abgesperrt. Man kommt nur noch mit Akkreditierung und hohen Checks durch den Sicherheitsdienst.
5: Ja. Bettina, du hast schon vorhin gesagt, alle Geiseln sind ja inzwischen zurück, das erste Jahr ohne, dass es um Geiseln geht. Ne? Wie geht's denn denen inzwischen? Mhm.
3: Ja, so das ist tatsächlich das erste Mal. Insofern ist es aber trotzdem kein Glücksgefühl. Auch wenn viele natürlich sehr glücklich waren im letzten Oktober, als die letzte Geisel dann tatsächlich freigelassen wurde. Aber jetzt müssen diese Menschen, die überlebt haben, erstmal nicht mehr im Alltag wieder zurechtkommen. Das ist sehr, sehr schwierig für viele Betroffene. Auch mit einigen konnte ich sprechen, die zum Beispiel erzählen, dass sie ausgehungert wurden und dass sie mit Essen ganz anders umgehen, dass sie mit dass sie wirklich auch nicht zu trinken hatten, dass sie sich alles einteilen, dass das sehr schwierig ist im Alltag. Auch, dass viel Wut dann durchkommt bei den Menschen. Viele brauchen natürlich auch eine Therapie und das wird sie ihr ganzes Leben lang begleiten. Das ist ein Prozess, der jetzt erst anfängt, und nicht zu reden von den vielen getöteten Geiseln damals. Die Familien müssen mit diesem Verlust leben und nicht nur Geiseln, auch getötete natürlich hier in Israel. Und das ist für viele erst der Anfang und vielen wird jetzt erst richtig bewusst, dass man jeden Tag aufwacht und mit diesem Verlust leben muss.
11: Mhm. Emotionaler Tag heute, dieser 7. Oktober in Israel. Vielen Dank, Bettina Meyer.
3: Gerne.
11: Ja, und damit machen wir einen harten Cut und gehen jetzt kurz noch rüber zum Wetter. Kurz vor 6:30 ist es schon und Ralf Valencia ist bei mir. Ralf, wie wird der Tag heute?
14: Ja, der Tag, der wird heute auf jeden Fall teilweise mit ein bisschen Nebel oder Hochnebel losgehen. Wenn der weg ist, gibt es dann wirklich viel Sonne und ein paar lockere Wolken. Es bleibt auch trocken und wir können uns dann heute nochmal über spätsommerliche Höchstwerte freuen. So zwischen 18 und 23 Grad werden wir im Laufe des Nachmittags rauskommen.
11: Kurz und knackig, ausführlicher machen wir es dann später wieder. Ich danke dir.
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11: Und wir schauen noch, was wir hier nach 6:30 im Programm haben. In Frankfurt beginnt die wichtigste Buchmesse der Welt und was die Branche in diesem Jahr bewegt, welche Trends es gibt und warum es schon zur Eröffnung Proteste gab. Dazu gleich mehr bei uns. Und erstmals stellt die AfD einen Landtagspräsidenten in Deutschland. Aber wer ist der Mann, der das Amt in Sachsen-Anhalt jetzt übernimmt? Wir schauen ihn uns genauer an, das dann in 20 Minuten.
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0: Um 6.30 Uhr mit Mirko Jugelt. Die Bundes-SPD sieht nach der Wahl eines AfD-Politikers zum Landtagspräsidenten Redebedarf mit der CDU. SPD-Chef Lars Klingbeil sagte, es sei ein Tabubruch, Rechtsextreme in solche Ämter zu wählen. Nicht nur die CDU, auch das BSW müssten erklären, wie es dazu habe kommen können. Die SPD-Bundestagsfraktion hatte sich am Abend in Berlin zu einem Protestmarsch versammelt. Der AfD-Politiker Ulrich Siegmund geht nach eigenen Angaben davon aus, dass er im Dezember zum Ministerpräsidenten gewählt wird. Er verwies im MDR auf den anstehenden Parteitag der CDU in Sachsen-Anhalt. Er beobachte gespannt, was dort passiere. Der Regionalverkehr in Sachsen-Anhalt und Thüringen soll trotz höherer Trassengebühren vorerst nicht ausgedünnt werden. Peter Panitz von der Nahverkehrsgesellschaft Sachsen-Anhalt sagte dem MDR, aktuell seien keine Streichungen geplant. Man gehe davon aus, dass der Bund eine Lösung finde. Auch der Verkehrsverbund Thüringen will sein Angebot zunächst wie bisher erhalten. Verkehrsverbünde in Sachsen haben dagegen bereits Kürzungen zum Fahrplanwechsel im Dezember angekündigt. Zuvor hatte der Europäische Gerichtshof die Trassenpreisbremse gekippt. Dadurch steigt die Schienenmaut für Regionalzüge und S-Bahnen deutlich. Mehr als jeder dritte Student in Deutschland ist von Armut betroffen. Das geht aus einer Untersuchung des Paritätischen Gesamtverbands und des Deutschen Studierendenwerks hervor. Besonders betroffen sind demnach Studenten, die allein leben. Von ihnen gelten mehr als 80% als arm. Nach Angaben der Verbände verschlingen die Wohnkosten oft fast die Hälfte des verfügbaren Einkommens. Zum ersten Mal ist in Deutschland ein Patient erfolgreich mit der Genscher CRISP behandelt worden. Das teilte die Berliner Charité mit. Der 19-jährige Patient habe eine genetisch bedingte Bluterkrankung. Seine Gene in Knochenmarkstammzellen so verändert worden, dass sie wieder funktionierendes Hämoglobin produzierten. Der Patient sei dank der Behandlung nicht mehr von Bluttransfusionen abhängig. Die US-Schauspielerin Eva Marie Sand ist im Alter von 102 Jahren gestorben. Nach Angaben ihres Sprechers starb die Oscar-Preisträgerin eines natürlichen Todes in ihrem Haus in Los Angeles. Ihren Oscar erhielt sie für ihr Filmdebüt in Die Faust im Nacken an der Seite von Marlon Brando. Das waren die Nachrichten. Das Wetter mit den aktuellen Temperaturen. Artern, Nebel 9 Grad. Dresden wolkig 8, Eisenach wolkig 8, Erfurt wolkig 9 Grad, Gardelegen Nebel 11, Hoyerswerda Nebel 3, Magdeburg wolkig 9 Grad, Neuhaus am Rennweg wolkig 12, Oschatz dunstig 7, Plauen wolkig 6, Wernigerode wolkig 9 und Wittenberg wolkig 7 Grad. Heute erst Nebel oder Hochnebel, später oft sonnig und trocken, Höchstwerte 18 bis 23 Grad. Morgen in Ostsachsen zunächst noch längere Zeit freundlich und trocken, sonst zunehmend stark bewölkt mit Regen. Höchstwerte je nach Sonnenscheindauer 15 bis 22 Grad. Am Freitag unbeständiges, windiges Schauerwetter und zurückgehende Temperaturen. MDR Verkehrsdienst, A2 Richtung Berlin zwischen Allerengersleben und Eilsleben. 6 Kilometer Stau durch einen defekten Lastwagen im Baustellenbereich plus 20 Minuten. A17 Richtung Dresden zwischen Grenzübergang Breitenau-Schönwald und Bad Gottleuba 3 Kilometer Stau plus 15 Minuten. Vorsicht im Kreis Mansfeld-Südharz und Saalekreis. Auf der Straße zwischen Stetten und dem Abzweig Esperstedt liegt ein totes Reh auf der Fahrbahn. Soweit der Verkehrsdienst, 6.34 Uhr.
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15: Katja Dietrich hier am Mikrofon. Guten Morgen. Das Parlament von Sachsen-Anhalt hat Tobias Rausch zum ersten AfD-Landtagspräsidenten gewählt. Schon im Vorfeld hatte das BSW ja angekündigt, für den Immobilienmakler zu stimmen. Am Ende bekam er aber 4 Stimmen mehr, als AfD und BSW zusammen haben. Und danach wurde AfD-Politiker Hans-Thomas Tillschneider zum Stellvertreter bestimmt, obwohl das BSW ihn abgelehnt hatte. Hören Sie dazu unsere Medienschau.
20: Die Volksstimme aus Magdeburg kommentiert: Auch wenn die Wahl von Tobias Rausch am Ende keine Überraschung mehr war, der gestrige Tag ist eine Zäsur für Sachsen-Anhalt und für Deutschland insgesamt. Erstmals seit den 1930er Jahren hat der Politiker einer als rechtsextrem eingestuften Partei wieder den Posten eines Landtagspräsidenten inne. Die Abstimmung sagt zugleich einiges über die übrigen Fraktionen, allen voran die CDU. Sie ist geschwächt wie nie und nun auch noch mit einer neuen Personal- und Brandmauerdebatte konfrontiert. Die Märkische Oder-Zeitung findet: Zunächst handelt es sich bei der Wahl Rauschs um die Umsetzung der demokratischen Wahlentscheidung der Bevölkerung. In der täglichen Arbeit wird sich zeigen, wie ernst Rausch sein Versprechen nimmt, sein Amt parteiübergreifend zu führen. Er wird damit rechnen müssen, dass ihm das ganze Land dabei auf die Finger sieht. Auf T-Online ist zu lesen: Das Wahlergebnis ist ein richtungsweisendes Signal für die kommenden Monate. Die Wahl Ulrich Siegmunds im Dezember zum ersten AfD-Ministerpräsidenten ist deutlich wahrscheinlicher geworden. Auch eine Minderheitsregierung der AfD mit wechselnden Stimmenmehrheiten erscheint auf einmal weniger abwegig als zuletzt. Womöglich auch mit Stimmen von Abgeordneten, die formal der CDU angehören. Mit unverfänglichen AfD-Anträgen zur Senkung der Grundsteuer könnte es anfangen. Mit Landesabschiebeanstalten für Migranten könnte es weitergehen. Das Handelsblatt schreibt: Natürlich kann man das Ganze als einen Stresstest sehen, den eine Demokratie eben auszuhalten hat. Aber es ist vor allem eine Zeitenwende, die auch ein Weckruf für die anderen Parteien ist. Wenn sich am Mittwoch der Koalitionsausschuss von Union und SPD in Berlin trifft, sollte er endlich damit anfangen, der AfD mit sachgerechter Politik Paroli zu bieten, anstatt sie mit immer neuen internen Streitereien zu mästen. Abschließend ein Kommentar auf spiegel.de. Für Friedrich Merz und die Seinen sind die Ergebnisse in Sachsen-Anhalt ein böses Vorzeichen. Die gesamte bisherige Strategie im Umgang mit der AfD, die klare Abgrenzung zur Partei der Rechtsextremen, gerät ins Wanken. Wenn auf die eigenen Leute in den Landesverbänden, in den Fraktionen kein Verlass mehr ist bei der klaren Ablehnung der AfD, werden Merz und die Seinen ihren Brandmauerkurs nicht mehr lange durchhalten können.
11: Die Medienschau heute zum ersten Landtagspräsidenten der AfD in Sachsen-Anhalt. 6.37 Uhr. So, jetzt mal ehrlich, wie viele Stunden verbringen Sie jeden Tag am Bildschirm? Und wann hatten Sie zuletzt ein Buch in der Hand? Spricht ja eigentlich einiges dagegen, dass Bücher im digitalen Zeitalter noch mithalten können. Und trotzdem bleibt die Begeisterung dafür riesengroß. Das dürfte sich in den kommenden Tagen auch wieder in Frankfurt zeigen. Dort ist am Abend die Buchmesse eröffnet worden. Es gab Musik, Literatur, es gab Reden, aber auch Protest. Anne Basak.
6: Die Feier fand im Kongresscenter am Messegelände statt, im Saal Harmonie. Aber dissonante Töne spielten an diesem Abend durchaus eine Rolle. Nicht nur in der Musik. Gastland auf der Frankfurter Buchmesse ist in diesem Jahr Tschechien. 75 Autoren und Autorinnen präsentieren ihr Land unter dem Motto »Ein Land an der Küste«. Das ist inspiriert von einem Shakespeare-Zitat. Tschechien will sich als Teil des großen Weltmeers der Literatur verstanden wissen. Wellen der Empörung verursachte jedenfalls der tschechische Kulturminister Otto Klempisch mit seinem Auftritt.
21: Kupříkladu Václav Havel, Ludwig Vaculík. Alexander Kliment.
6: Denn der Rechtsaußenpolitiker ist hoch umstritten. Der Leiter der Prager Buchmesse erklärt seine Protestrufe so. Ich habe gerufen, dass er früher bei der Stasi in Tschechien war. Er ist ein Antikulturminister. Die Regierung cancelt alles und will Zensur. Und ähnliche Vorwürfe kommen später am Abend auch von der tschechischen Schriftstellerin Radka Denemakova.
22: Die Staatsminister für die Kultur, die Kultur vernichten, kommen und gehen. Aber die Literatur bleibt.
6: Die Autorin hielt eine bemerkenswert kämpferische Rede für die Literatur und gegen den zunehmenden Druck, unter dem sie aktuell steht.
22: Alles ist Politik. Die Frage von heute ist ganz einfach. Offene Demokratie oder geschlossene Gesellschaft? Die Literatur kennt die Antwort. Deshalb ist sie so gefährlich.
6: Dafür gab es Standing Ovations. Ein anderes wichtiges Thema am Eröffnungsabend, künstliche Intelligenz, Social Media und die Macht der sogenannten Tech-Bros hinter den Konzernen. Deutschlands Kulturstaatsminister Weimar sprach sich, wie schon letztes Jahr, für strenge KI-Regeln in Europa aus, um das geistige Eigentum hier zu schützen. Und schützen will er auch Kinder und Jugendliche vor digitaler Sucht. Weimar forderte, dass Meta und Co. ihre Algorithmen ändern.
23: Es ist wie, wenn vor 50 Jahren eine schmutzige Fabrik den Fluss verdreckt hat. Dann können wir politisch darauf reagieren, dass wir den Kindern verbieten, in diesem Fluss zu baden. Aber eigentlich sollten wir den Verursachern verbieten, den Fluss zu verdrecken.
6: Außerdem sprach sich Weimar dafür aus, den chinesischen TikTok-Konzern aus Sicherheitsgründen in ein europäisches Unternehmen zu überführen, ähnlich wie die USA. Wie die anderen Redner bedankte sich auch Weimar beim Frankfurter Buchmessendirektor Jürgen Boos für seinen Einsatz für die Literatur. Nach 21 Jahren leitet Boos die weltgrößte Bücherschau nun zum letzten Mal. Und der Vorsteher des Börsenvereins des Deutschen Buchhandels, Sebastian Gugolz, überließ ihm eine ehrenvolle Aufgabe.
24: Lieber Jürgen, jetzt darfst du deine letzte Buchmesse mit einem Hammerschlag, mit einem Donnerschlag und einem Hammerschlag eröffnen.
23: Danke.
11: Wir machen jetzt was anderes. Wir eröffnen jetzt mal den Sport.
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25: Mit Jan Kröger, die Special Interest Literatur ist am Zuge und die hat im Regal heute unter anderem zwei mitteldeutsche Teams, die europäisch unterwegs sind. Fangen wir an beim Basketball. Die Niners Chemnitz sind mit ihrem Saisonstart so alles andere als zufrieden. Nur ein Sieg in der Liga und auch im Eurocup gab es zuletzt eine Niederlage. Ist also genügend Druck vorhanden heute Abend vor dem zweiten Gruppenspiel in diesem Eurocup gegen Klaipėda aus Litauen. Sven Herold blickt voraus.
26: Immerhin lieferten die Niners am vergangenen Sonntag bei Science City Jena eine Aufholjagd. Die 76-82 Niederlage im Derby konnte aber auch dadurch nicht verhindert werden. Vor allem spielerisch präsentierten sich die im Sommer rund erneuerten Sachsen einmal mehr schlecht. Hinzu kam eine erhebliche Schwäche bei den Rebounds. Nach 4 BBL-Spieltagen stehen bei den Niners bereits 3 Niederlagen zu Buche. Und auch auf internationalem Parkett ging der Auftakt in der vergangenen Woche daneben. Beim türkischen Vertreter Tofas Bursa erwischte das Team eine desolate erste Hälfte. Und auch im Anschluss lief wenig zusammen. Zu allem Überfluss fehlt aktuell Kobe Williams nach seiner Tätlichkeit gegen Phoenix Hagen. Der Spielmacher wird sowohl das anstehende Heimspiel im Eurocup als auch das schwere BBL-Spiel gegen Bayern München am Samstag verpassen.
25: Heute Abend geht es los um genau 19 Uhr im Audiostream von Sport im Osten über unsere App. Können Sie live dabei sein? Und das Gleiche gilt für das Champions-League-Spiel der Handballer des SC Magdeburg.

0: hochwahrscheinlich auch mitnehmen könnte in eine eventuelle Zwischenrunde. Und deswegen sind vielleicht Punkte gegen Kielce noch viel, viel mehr wert als jetzt gegen Luzern oder Kolstadt. Dementsprechend werden wir das versuchen, dort zu punkten. Wir aber alle wissen auch, wie schwer die Aufgabe in Kielce natürlich ist.
1: Zumal es dem Spielmacher Gisli Christiansson für die Partie auszufallen droht. Christiansson hatte sich im Punktspiel am Wochenende gegen Erlangen eine Knieverletzung zugezogen. Über die Schwere der Verletzung und einen möglichen Einsatz des Isländers heute Abend wird sich der SC Magdeburg auf Nachfrage bis zum Anwurf nicht äußern.
2: Handball wird heute auch in der Frauenbundesliga gespielt. Der HC Leipzig will gegen Metzingen zu Hause die ersten Punkte in der Bundesliga-Saison holen und ein richtiges Spitzenspiel steht dem Thüringer HC bevor gegen Blomberg-Lippe. Kommen wir zum Fußball. Mit einem 2:0 gegen Georgien hat sich die deutsche U21-Nationalmannschaft gestern Abend direkt für die EM im nächsten Sommer qualifiziert. Tim Wichmann sagt, wie es dazu kam.
3: Noah Darwichs, noch von Jenan Pečinović abgefälschter Distanzschuss aus der 10. Minute, stellte die Weichen für das Team von Antonio Di Salvo. Nach der Pause strapazierten zwei Abwehrwackler die Nerven des Trainers und ließen die Georgier am Ausgleich schnuppern. Da Verfolger Griechenland parallel gewann, hätte ein Unentschieden Nachsitzen in den Playoffs bedeutet. In der 69. Minute produzierte erneut Pečinović aber die Beruhigungspille in Form des Treffers zum 2:0 Endstand, umjubelt von der Rekordkulisse von 20.049 Zuschauern auf der Bielefelder Alm. Beim Turnier in Albanien und Serbien schielt die deutsche U21 auf den 4. EM-Titel nach 2009, 2017 und 2021.
2: Und eine noch etwas größere Kulisse, nämlich 85.000 Zuschauer, gab es in Buenos Aires. Dort im Estadio Monumental wurde Lionel Messi noch einmal ausgiebig gefeiert in seinem letzten Spiel für die argentinische Nationalmannschaft. Fangesänge, Feuerwerk und ein standesgemäßes 3:0 im Freundschaftsspiel gegen Benin. Das dritte Tor fiel per Elfmeter in der 71. Minute und ich sage jetzt nicht mehr, wer es geschossen hat. Es war jedenfalls sein rekordhaftes 126. Tor im Nationalteam.
4: Ja, Ehre, wem Ehre gebührt. Danke, Jan, für den Sport. Und nächste Stunde sehen wir uns wieder. Jetzt schauen wir erstmal auf die wichtigste Meldung an diesem Morgen. Und da geht es um die Wahl des Landtagspräsidenten in Magdeburg. Die schlägt weiter Wellen und zwar bis nach Berlin. SPD-Chef Lars Klingbeil, der sagte, es sei ein Tabubruch, Rechtsextreme in solche Ämter zu wählen. Nicht nur die CDU, auch das BSW müssten erklären, wie es dazu habe kommen können. Weitere Meldungen mit Mirko Jugelt.
5: Der Motorenhersteller Deutz plant an seinem Stammsitz in Köln offenbar einen weiteren Stellenabbau. Nach Informationen der Nachrichtenagentur dpa sollen bis Ende 2028 bis zu 200 Arbeitsplätze wegfallen. Erst vor kurzem wurden dort bereits rund 100 Stellen abgebaut. Deutz beschäftigt in Köln rund 2600 Menschen. Eisenach startet die Vergabe von Kulturfördermitteln für das kommende Jahr. Nach Angaben der Stadtverwaltung können Anträge bis Mitte November eingereicht werden. Unterstützt werden unter anderem Konzerte, Ausstellungen und weitere Kulturprojekte. Die Fördersumme beträgt bis zu 5.000 Euro pro Vorhaben. Der US-Bundesstaat New York hat wegen steigender Masernzahlen den Notstand ausgerufen. Nach Angaben von Gouverneurin Kathy Hochul sollen dadurch auch Apotheker und Rettungskräfte Impfungen und Tests anbieten dürfen. Seit Jahresbeginn wurden in New York mehr als 100 Masernfälle registriert. Landesweit wurden mehr als 2300 Infektionen gemeldet. Das Wetter, heute nach Nebel oder Hochnebel viel Sonne und trocken, 18 bis 23 Grad, morgen meist stark bewölkt und regnerisch, in Sachsen zunächst noch freundlich, 15 bis 22 Grad. MDR aktuell Verkehrsdienst, A2 Richtung Berlin, zwischen Allerengersleben und Eilsleben 6 Kilometer Stau und stockender Verkehr durch einen defekten Schwertransport im Baustellenbereich, 20 Minuten Verzögerung, A17 Richtung Dresden, zwischen Grenzübergang Breitenau-Schönwald und Bad Gottleuba 3 Kilometer Stau plus 15 Minuten. Im Landkreis Anhalt-Bitterfeld ist die Straße zwischen Groß-Zürberitz und Zörbich nach einem Unfall gesperrt. Im Saalekreis am Ortsausgang Brauns B3 Richtung Krumpa wird bis etwa 12 Uhr eine Fliegerbombe aus dem Zweiten Weltkrieg entschärft. Anwohner der Bereiche Westring, Müchelner Landstraße und Geiseltalstraße werden gebeten, ab 8 Uhr den Gefahrenbereich zu verlassen. Soweit der Verkehrsdienst. Es wird 6.48 Uhr.
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4: Erstmals in Deutschland steht ein AfD-Politiker an der Spitze eines Landesparlaments. Tobias Rausch aus Sachsen-Anhalt, der ist gestern zum Landtagspräsidenten gewählt worden.

0: Der 35-Jährige soll nun für Ordnung im Parlament sorgen. Er soll Debatten leiten, das Parlament nach außen vertreten. Aber wer ist der Mann, der damit eines der wichtigsten politischen Ämter im Land übernimmt? André Seifert hat ihn sich genauer angeschaut.
1: Gestern Mittag im Magdeburger Landtag. Tobias Rausch nimmt auf seinem Stuhl im Podium Platz als neuer Präsident des Parlaments, umgeben von TV-Kameras und Mikrofonen.
2: Okay, ich denke mal, haben wir jetzt soweit erledigt. Vielen Dank. Ich würde die Presse bitten, dann zu gehen.
1: Rausch liest zunächst eine Rede vor, in der er ankündigt, sich an die parlamentarischen Regeln zu halten.
2: Regeln müssen auch dann Bestand haben, wenn sich politische Mehrheiten verändern. Denn Mehrheiten können wechseln. Opposition und Regierung können die Rolle tauschen. Die politischen Kräfteverhältnisse können sich grundlegend verändern.
1: Die Wahl ist eine Zäsur. Rausch ist der erste Landtagspräsident in der Bundesrepublik aus einer Partei, deren Landesverband in Sachsen-Anhalt vom Verfassungsschutz als gesichert rechtsextremistisch eingestuft wird. Rausch ist 35 Jahre alt, kommt aus Staßfurt und sitzt seit 2016 im Landtag. Seit 5 Jahren ist er parlamentarischer Geschäftsführer seiner Fraktion. Er gilt in der AfD als eher gemäßigt, trat beispielsweise nie radikal mit Äußerungen beim Thema Remigration in Erscheinung. Und dennoch vertrat er regelmäßig in seinen Landtagsreden klassische Positionen seiner Partei, etwa bei der Energiepolitik.
3: Wir würden natürlich die Atomkraftwerke wieder in Betrieb nehmen und neue bauen.
1: Und auch den Verfassungsschutz greift er an.
3: Gesichert rechtsextrem. Ja, wer sagt das denn? Das sagt die weisungsgebundene Behörde des Innenministeriums, die das dann feststellt.
1: Im Parlament fiel Rausch bisher im Vergleich zu anderen AfD-Abgeordneten eher selten durch persönliche Angriffe auf. Aber es gibt Ausnahmen. 2025 bekam Rausch einen Ordnungsruf, also eine offizielle Rüge der Sitzungsleitung, nachdem er sich in einer Debatte über Migration lautstark mit Zwischenrufen eingemischt hatte. Rausch gilt als enger Vertrauter von Ulrich Siegmund und als Teil der sogenannten Pokerrunde, einem Netzwerk um den AfD-Spitzenkandidaten. Rausch ist Immobilienunternehmer und steht an der Spitze zweier Fußballvereine. Und Rausch steht im Zentrum der AfD-Affäre um die Vergabe von Jobs an Verwandte. Mehrere seiner Geschwister arbeiteten zeitweise für die AfD-Bundestagsabgeordnete Claudia Weiß. Gleichzeitig beschäftigte Rausch in seinem eigenen Abgeordnetenbüro mehrere Spieler des SV 09 Staßfurt. Jetzt sitzt er im Landtag ganz vorne. Als Präsident leitet Rausch künftig die Plenarsitzungen, achtet auf die Einhaltung der Geschäftsordnung und die Rechte der Abgeordneten und repräsentiert den Landtag nach außen. Er ist damit protokollarisch der ranghöchste Politiker des Landes. Rausch selbst sagte gestern in seiner Rede, er wolle die Sitzungen im Landtag mit Fairness und Ruhe führen.
2: Ich werde dieses Amt nicht als Präsident einer Fraktion führen, sondern ich werde es als Präsident des gesamten Landtages von Sachsen-Anhalt führen. Und diesen Anspruch möchte ich gerecht werden.
1: Gewählt wurde Rausch gestern vermutlich auch mit 4 Stimmen aus der CDU. Dabei wollte sich die Fraktion eigentlich geschlossen enthalten.
0: André Seifert berichtete. Mehr als 116.000 Stolpersteine erinnern in ganz Europa an Menschen, die von den Nationalsozialisten verfolgt und ermordet wurden. Und umso größer war die Diskussion, als der Stadtrat von Heidenau vor wenigen Tagen beschlossen hat, keine weiteren Stolpersteine verlegen zu lassen. Die Begründung, diese Form des Gedenkens sei nicht angemessen. Bundesweit gab es dafür Kritik und in vielen anderen Städten wird das Projekt dagegen weitergeführt. In Leipzig zum Beispiel, dort wurden gestern 20 neue Stolpersteine verlegt und Lydia Jacobi war dabei.
4: Mit behutsamen Bewegungen kratzt ein Mann die Fugen rings um einen Pflasterstein in der Leipziger Davidstraße frei. Er hebt ihn heraus, setzt einen mit Messing beschlagenen Betonblock ein und füllt die Ritzen mit Zement auf. Hier, vor seinem letzten bekannten Wohnhaus, soll ein Stolperstein an den von den Nazis ermordeten Kurt Kaiser erinnern. Seine Großnichte Maria Knie ist dafür extra aus Nürnberg angereist.
5: Wir finden es halt wichtig, dass man solche Zeichen setzt, weil es eben darf nicht vergessen werden.
4: Knie und ihre Angehörigen haben erst vor 5 Jahren herausgefunden, was mit Kurt Kaiser während der NS-Zeit geschah. Er war psychisch krank, durchlief verschiedene Kliniken. Irgendwann hieß es, er sei an einem Herzinfarkt gestorben.
5: Aber das ist alles nicht wahr gewesen. Der Ort stimmte nicht. Der Tag, an dem er gestorben sein soll, stimmte nicht. Also er wurde in Pirna-Sonnenstein vergast, in einem KZ.
6: Viele Spuren von Kurt Kaiser gibt es nicht. Die meisten Informationen haben wir aus den Krankenakten.
4: Achim Bayer vom Archiv Bürgerbewegung koordiniert die Verlegung der Stolpersteine in Leipzig und hält auch die Rede für den ermordeten Kaiser. Inzwischen seien es fast immer die Familien der Opfer, die nach den mit Namen und Lebensdaten beschlagenen Messingplatten im Gehweg fragten. Sie würden damit eine Lücke in der familiären Erinnerung schließen.
7: Das ist ja das Innovative an den Stolpersteinen, dass auf diese Art und Weise an unbekannte Menschen erinnert werden kann und dass das Ganze eben halt im Alltag passiert. Dort an den Stellen, wo die Menschen noch gelacht haben, noch glücklich waren und die Steine eben halt mehr das Leben betonen als den Tod.
4: Auch mehr als 80 Jahre nach Ende des Zweiten Weltkriegs sind die komplett spendenfinanzierten Gedenksteine sehr gefragt. Achim Bayer und sein Team verlegen an diesem Tag den 900. in Leipzig. Dass man in Heidenau künftig keinen weiteren Stolperstein will, weil das direkte Betreten von manchen als unpassend empfunden werde, hält Bayer für scheinheilig.
7: Es lehnt sich auch mancher an irgendein Denkmal. Und es geht nicht, dass da irgendein Schutzgarten drumherum gebaut wird. Wir sind im öffentlichen Raum und wollen, dass Erinnerung im Alltag passiert. Und dann finde ich diese Behauptung, man würde die Opfer noch mal mit Füßen treten. Das ist ein Argument von Leuten, die entweder diese zivilgesellschaftliche Erinnerungskultur verhindern wollen oder denen das Projekt an sich ein Dorn im Auge ist.
4: Maria Knie hat eine Rose neben den Stolperstein für ihren Großonkel gelegt. Sie ist dankbar, dass seine Geschichte einen würdigen Abschluss findet.
5: Und ich denke, dass unsere Eltern und Großeltern auch froh wären, wenn sie das so miterlebt hätten.
0: Das sagt Maria Knie, die Großnichte eines Opfers des NS-Euthanasie-Programms, für den gestern in Leipzig ein Stolperstein verlegt wurde.
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9: Widmen wir uns bei Fakt ist der Krise in der politischen Mitte und gehen der Frage nach, geht's eigentlich nur noch extrem? Denn warum wir das diskutieren wollen, das liegt auf der Hand. Es sind natürlich die Ergebnisse der jüngsten Landtagswahlen, denn die haben ja einmal mehr gezeigt, Parteien, die sich lange Zeit als Volksparteien verstanden und selbst so bezeichnet haben, also CDU und SPD, gehen bis auf wenige Ausnahmen immer mehr Wähler verloren. Die Wahlsieger in Sachsen-Anhalt, Berlin und Mecklenburg-Vorpommern waren ja AfD und Linke. Und der Blick auf die Wählerwanderung, der zeigt eben Tausende, die früher mal CDU oder SPD ihre Stimme gegeben haben, die haben zuletzt ihr Kreuz eben bei AfD oder Linken gemacht. Das muss ja Gründe haben und denen wollen wir nachgehen. Genauso wie der Frage, wieso schaffen es Parteien, die eher am Rand des politischen Spektrums stehen, offenbar auch besser, ehemalige Nichtwähler zu mobilisieren. Denn auch das zeigen die jüngsten Landtagswahlen. Wer erstmals wieder wählen geht, der neigt offenbar auch eher dazu, links oder rechts zu wählen und damit seltener die sogenannten Volksparteien. Unsere Gäste heute Abend sind unter anderem Wiebke Musal von der AfD, Katharina Schenk von der SPD und Andreas Bühl von der CDU. 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
0: Ja, so viel also fürs Abendprogramm heute. Wir starten jetzt aber erstmal in den Tag. Sehen da draußen zwar noch nicht ganz so viel, aber Ralf, erzähl mal, was sagen die Bildschirme? Wie wird der Tag?
10: Naja, in der Region Leipzig zum Beispiel, da geht es jetzt mit ein paar lockeren Wolken los. Und das gehört auch zu so einem Gebiet, das erstreckt sich vom Burgenlandkreis über die Region Leipzig bis ja, in die Region Dresden hinein. Etwas weiter südlich haben wir ein paar dichtere Wolken und so südlich von Chemnitz kann es aus diesen Wolken auch ein klein wenig tröpfeln. Und in dem Rest von Thüringen und auch im Süden und in der Mitte von Sachsen-Anhalt haben wir auch ein paar dichtere Wolken mit dabei. Da kann die Sonne aber noch drum rumscheinen. Und im Norden von Sachsen-Anhalt haben wir ein bisschen Hochnebel. Der muss dann heute auch verschwinden. Im Osten von Sachsen gibt es auch etwas Nebel. Auch der verschwindet noch. Und dann wird das heute nochmal ein sehr freundlicher und sonniger Tag mit Höchstwerten zwischen 18 und 23 Grad.
0: Wo bekommen wir am meisten Sonne ab?
10: Die meiste Sonne werden wir wahrscheinlich in Sachsen-Anhalt-Thüringen abbekommen und auch in weiten Teilen von Sachsen. Wie gesagt, da wo es jetzt Hochnebel gibt, wird es noch eine Weile dauern, bis der weg ist. Aber auch das wird dann funktionieren.
0: Wie geht's dann morgen weiter?
10: Ja, morgen sieht es so aus, dass wir schon im Laufe der Nacht dichte Wolken bekommen von Westen her. Und dann gibt es in Sachsen-Anhalt und Thüringen schon Regen. In Sachsen bleibt es bis zum Ende der Nacht noch trocken. Allerdings werden die Wolken dann dort auch dichter. Und der Tag morgen, der ist dann wirklich größtenteils grau und auch relativ regnerisch. Dieser Regen zieht von West nach Ost einmal durch. Deswegen dann morgen auch niedrigere Temperaturen. So zwischen 15 und 17 Grad unterm Regen bis 22 Grad sind im Osten von Sachsen nochmal möglich, weil dort die Sonne nochmal ein bisschen mitspielen kann. Aber im Laufe des Tages kommt der Regen dann auch dort an.
0: Also heute auf jeden Fall nochmal genießen. Danke, Ralf.
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0: Und hören Sie auch bei uns gern weiter rein, hier nach 7, dann haben wir nämlich Folgendes im Programm.
15: Sehr geehrter Herr Kollege Rausch, Sie sind damit zum Präsident des Landtages von Sachsen-Anhalt der 9. Wahlperiode gewählt worden. Ich frage Sie, ob Sie die Wahl auch annehmen?
16: Jawohl, ich nehme die Wahl an.
0: Also politisches Beben gestern in Magdeburg. Die AfD stellt zum ersten Mal den Landtagspräsidenten und auch den Vize. Aber wer hat hier mitgestimmt? Darüber spreche ich gleich mit unserem Reporter in Magdeburg über allerlei Spekulationen und Gedenken und Anspannung zugleich. 3 Jahre nach dem Hamas-Massaker blickt Israel heute am 7. Oktober zurück. Und ich habe vorhin mit Bettina Meyer gesprochen, die den Tag vor Ort begleitet. Das hören Sie dann auch bei uns in 20 Minuten.
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17: Um 7 Uhr mit Mirko Jugelt. Die Bundes-SPD sieht nach der Wahl eines AfD-Politikers zum Landtagspräsidenten Redebedarf mit der CDU. SPD-Chef Lars Klingbeil sagte, es sei ein Tabubruch, Rechtsextreme in solche Ämter zu wählen. Nicht nur die CDU, auch das BSW müssten erklären, wie es dazu habe kommen können. Die SPD-Bundestagsfraktion hatte sich am Abend in Berlin zu einem Protestmarsch versammelt. Thüringens Innenminister Georg Mayer von der SPD mahnte im ZDF, die Brandmauer habe ihren Sinn. Wenn die CDU so weitermache, werde sie sich selbst zerstören. In Israel wird heute der Opfer des Hamas-Großangriffs vor 3 Jahren gedacht. Landesweit sind Gedenkveranstaltungen geplant. Bundeskanzler Friedrich Merz betonte, dass Deutschland an der Seite Israels stehe. Ein solches Verbrechen dürfe sich niemals wiederholen. Hamas-Terroristen und ihre Verbündeten hatten mehr als 1200 Menschen getötet und rund 250 Menschen verschleppt. Der Überfall löste den Gaza-Krieg aus. Der ukrainische Präsident Volodymyr Zelensky warnt vor einem neuen russischen Großangriff. In seiner abendlichen Videoansprache verwies Zelensky auf Geheimdienstinformationen. Er rief die Bevölkerung auf, die Warnmeldungen zu beachten. In der Nacht wurde die Hauptstadt Kiew massiv mit Raketen und Drohnen angegriffen. Reporter berichten von mehreren Explosionen in der Innenstadt. Die ukrainische Flugabwehr leidet unter Munitionsmangel, vor allem bei Waffensystemen, mit denen sich ballistische Raketen bekämpfen lassen. Die Weltgesundheitsorganisation fordert nach Berichten über einen Pest-Todesfall von Russland Transparenz. WHO-Chef Tedros sagte, ein zeitnaher und vollständiger Informationsaustausch sei unerlässlich, um die Risiken abschätzen zu können. Russische Medien hatten berichtet, dass sich eine Laborantin mit der Lungenpest infiziert habe und gestorben sei. Die Frau arbeitete in einem Forschungszentrum in Irkutsk. Sachsens Kultusminister Konrad Clemens hält am Sabbatjahr für Lehrer fest. Clemens sagte dem MDR, gegen den Lehrermangel seien andere Maßnahmen nötig als die Streichung des Sabbatjahres. Nach seinen Angaben nehmen derzeit 530 Lehrkräfte die Auszeit in Anspruch. Die meisten zögen damit ihren Ruhestand vor. Das waren die Nachrichten. Das Wetter mit den aktuellen Temperaturen: Brocken wolkig 9 Grad, Chemnitz wolkig 13, Dresden wolkig 8, Eisenach wolkig 7, Erfurt wolkig 9 Grad, Fichtelberg bedeckt 11, Gera wolkig 8, Görlitz dunstig 6 Grad, Halle wolkig 6, Leipzig wolkig 8, Magdeburg wolkig 9 und Meiningen wolkig 9 Grad. Heute erst Nebel oder Hochnebel, später oft sonnig und trocken. Höchstwerte 18 bis 23 Grad, dazu teilweise auffrischender Südostwind. Morgen in Ostsachsen zunächst noch längere Zeit freundlich und trocken, sonst zunehmend stark bewölkt mit Regen. Höchstwerte 15 bis 22 Grad. MDR-Verkehrsdienst, A2 Richtung Berlin zwischen Allerengersleben und Eilsleben. 6 Kilometer Stau wegen eines defekten Schwertransports plus 30 Minuten. A17 Richtung Dresden zwischen Grenzübergang Breitenau-Schönwald und Bad Gottleuba. 5 Kilometer Stau, 30 Minuten Verzögerung. Im Landkreis Anhalt-Peterfeld ist die Straße zwischen Groß-Zöberitz und Zörbich nach einem Unfall gesperrt. Soweit der Verkehrsdienst, 7.04 Uhr.
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0: Mit Katja Dietrich an diesem Mittwochmorgen. Ich grüße Sie. Eigentlich ist die Wahl eines Landtagspräsidenten für viele Menschen eher eine Randnotiz. In Sachsen-Anhalt war das gestern völlig anders. Mit Tobias Rausch wurde erstmals ein AfD-Politiker zum Präsidenten eines deutschen Landesparlaments gewählt. Seine Wahl lässt sich noch mit parlamentarischer Tradition erklären. Die AfD, die stellt ja die stärkste Fraktion. Aber anschließend wurde auch AfD-Politiker Hans-Thomas Tillschneider zum Vizepräsidenten gewählt. Und seitdem wird diskutiert, wer hat den AfD-Kandidaten zur Mehrheit verholfen. Und darüber spreche ich jetzt mit meinem Kollegen Uli Wittstock in Magdeburg. Guten Morgen.
18: Ja, schönen guten Morgen.
0: Uli, nach diesem Tag fragen sich viele, wer arbeitet da im Landtag eigentlich gerade mit wem zusammen? Also welche Szenarien werden diskutiert?
18: Na, so ziemlich alle. Jeder zeigt auf den anderen, sagt, die waren's. Das ist schon klar, aber man muss sagen, wenn es um das Thema Brandmauer geht, da sind ja SPD, Grüne und Linke relativ unverdächtig. Und dann bleibt dann halt noch die CDU übrig. Wahrscheinlich kommen die Stimmen aus der CDU, auch wenn die das alle abstreiten. Denn man muss ja sagen, man kennt sich ein bisschen besser, auch dadurch, dass in den Kommunalparlamenten die CDU und die AfD häufig mal auch gemeinsam was machen. Und da kennt man sich, da gibt es Kontakte und da lässt sich sowas dann tatsächlich auf einem kurzen Dienstweg vielleicht einfacher organisieren. Aber wie gesagt, das sind Vermutungen. Wissen tun wir nichts.
0: Jetzt hat ja aber Sven Schulze von der CDU gestern beteuert, die CDU habe Hans-Thomas Tillschneider nicht gewählt. Man habe das zuvor in der Fraktion abgestimmt. Kann der sich jetzt nicht mehr auf seine Fraktion verlassen?
18: Nee, das kann er nicht. Ganz offenbar kann er das nicht. Er hat ja gesagt, wir enthalten uns komplett bei der Wahl von Tobias Rausch. Es gab aber nur 5 Enthaltungen. Das heißt, ein Teil der CDU hat sich enthalten, ein Teil hat für ihn gestimmt, möglicherweise, aber ein Teil muss auch gegen ihn gestimmt haben. Also da macht jeder, was er will.
0: Okay, sag mal noch, was ist denn da gestern ins Rutschen geraten, das bisher einfach politisch als ausgeschlossen galt?
18: Naja, ins Rutschen geraten ist natürlich sozusagen ein bisschen die Verabredung, radikale Kräfte sollten im Parlament nicht in Führungspositionen kommen. Aber das war eigentlich schon mit der Wahl deutlich, dass das nicht mehr halt zu halten ist, das Thema. Übrigens interessanterweise, ich habe gestern noch mal ein bisschen geschaut, die AfD-Pressemitteilungen sind plötzlich ganz anders geworden. Die waren immer sehr angriffslustig, manchmal auch ziemlich krawallig. Da wurde ganz schön auf den Tisch gehauen. Seit gestern sind die unglaublich staatstragend. Das hat ja auch die Rede von Tobias Rausch gestern gezeigt. Ja, Fairness für alle, dieselben Regeln für alle, daran wolle er sich messen lassen. Also da muss man mal schauen, ob das tatsächlich ernst zu nehmen ist. Also Tobias Rausch würde ich das auch noch eher zumuten. Aber Hans-Thomas Tillschneider, der Scharfmacher im Parlament, der jetzt sagt, nein, ich werde jetzt tatsächlich dafür sorgen, dass hier alle zu ihrem Recht kommen. Na, mal gucken, ob das so funktioniert.
0: Du sprichst schon von großen Veränderungen, die im Gange sind. Die AfD, die hat jetzt 2 Führungspositionen im Landtag. Wie wird denn das die politische Arbeit in Magdeburg verändern?
18: Das muss man eben sehen. Also ich sage mal, der Landtagspräsident hat eine große Macht. Er kann zum Beispiel ja auch tatsächlich mit Ordnungsrufen dafür sorgen, wie die Stimmung im Landtag so ist. Und wenn wir auf die letzte Legislatur gucken, gab es 37 Ordnungsrufe. 32 davon gingen an die AfD. gehe, 5 an die übrigen Parteien. Das zeigt schon, wie da sozusagen die Sachen verteilt sind. Nicht, weil man die AfD klein halten wollte, sondern weil die AfD tatsächlich im Landtag ziemlich auf den Tisch gedroschen hat. Und die Frage ist, welche Situation sich jetzt ergibt daraus, wenn jetzt ein AfD-Mann vorne sitzt? Hält er die eigenen Leute im Zaum? Das werden wir sehen. Und es sind auch viele neue Leute drin. Wir wissen gar nicht, wie die reagieren. Also die kommen ja alle aus dem Landtag, aus dem Wahlkampf. Und Wahlkampf war hier in Sachsen-Anhalt so eine Art Krieg. Ich weiß nicht, ob die schon abgerüstet haben innerlich.
0: Ja, Uli, schauen wir noch ganz kurz auf einen anderen AfD-Mann, Ulrich Siegmund. Der soll ja im Dezember zum Ministerpräsidenten gewählt werden. Und der wähnt sich schon als sicher für das Amt. Wie schätzen du das ein?
18: Also nach der gestrigen Situation, glaube ich, kann er sich ziemlich sicher sein, dass er irgendwie die Stimmen bekommt, die er braucht. Auch wenn vorher wieder alle sagen, nein, nein, wir wählen den nicht, wir wählen den nicht, wir wählen den nicht. Ich glaube, er wird die Stimmen bekommen.
0: Uli Wittstock, unser Korrespondent in Magdeburg. Ich danke dir.
18: Bitte, bitte.
0: Es soll ja eigentlich mehr Verkehr auf die Schiene. Jetzt drohen aber ausgerechnet bei Regionalzügen und S-Bahn Einschnitte. Hintergrund ist die sogenannte Trassenpreisbremse. Die hat dafür gesorgt, dass die Gebühren für die Nutzung von Schienen bisher recht niedrig gehalten wurden. Und der Europäische Gerichtshof, der hat die Regelung jetzt aber gekippt. Die Folge: In Sachsen sollen ab Dezember schon erste Verbindungen ausgedünnt werden. Und ob das auch Fahrgäste in Sachsen-Anhalt und Thüringen betrifft, Uta Georgi hat nachgefragt.
19: Trassenpreisbremse. Ein sperriges Wort, aber für Bahnreisende im Nahverkehr bedeutete das bisher, per Gesetz wurde dieser Kostenfaktor stabil gehalten. Denn für die Benutzung der Schienen müssen die regionalen Verkehrsbetriebe an den Netzbetreiber, die Deutsche Bahn, eine Nutzungsgebühr zahlen, den Trassenpreis. Dieser Preis wurde vom Bund finanziell gestützt, also gebremst. Trotz der nun wegfallenden Trassenpreisbremse soll es in Sachsen-Anhalt vorerst keine Einschränkungen geben. Das teilt die zuständige Nahverkehrsgesellschaft mit. Geschäftsführer Peter Panitz schreibt dazu auf Anfrage, Zitat:
20: Wir planen aktuell keine Streichung, weil wir noch davon ausgehen, dass der Bund eine Lösung findet. Die Nachforderungen begleichen wir aktuell aus Rücklagen, die uns aber perspektivisch in den nächsten Jahren fehlen werden.
19: Die Nachforderungen kommen durch die neuen Trassenpreise zustande. Sie belaufen sich allein für dieses Jahr auf 400 Millionen Euro für alle Länder zusammen. Auch in Thüringen sollen aber vorerst keine Verbindungen gestrichen werden, um die Ticketpreise stabil zu halten. Hier im Freistaat ist der VMT, der Verkehrsverbund Mittelthüringen, für den gesamten Regionalverkehr auf der Schiene zuständig. VMT-Geschäftsführer Sascha Georgi sagt:
21: Aktuell gibt es da aus unserer Sicht im Rahmen der Trassenpreisbremse noch keinen Effekt für unsere Fahrgäste dort zu verzeichnen. Wir haben weder von Abbestellungen noch von irgendwelchen Preismaßnahmen, die auf Basis der gestiegenen Trassenpreise anzustreben sind, bisher Informationen erhalten vom Land Thüringen. Entsprechend gibt es dort auch noch keine Maßnahmen, die unsererseits im Rahmen des Verkehrsverbundes Mittelthüringen ergriffen werden müssen.
19: Die Lage also unterschiedlich in Mitteldeutschland, denn jedes Bundesland trägt selbst die finanzielle Verantwortung für den Regionalverkehr auf der Schiene, auch wenn der Bund mit Geld unterstützt. Trotzdem, so VMT-Geschäftsführer Sascha Georgi:
21: Es ist natürlich immer eine individuelle Situation, wie eng die Haushaltspläne gestrickt sind, wie viele Mittel dort verfügbar sind und wie sehr sich diese Kosten der Trassenpreise dort auch auswirken auf aktuell laufende Verträge.
19: Für Thüringen bedeutet das mit Blick auf die Fahrpläne der nächsten Wochen und Monate:
21: Ich kann mir das im Moment nicht vorstellen, dass wir ab Januar bereits mit irgendwelchen Kürzungen umgehen müssen. Dafür sind im Moment keine Signale im Land erkennbar und das müsste auch langfristig vorbereitet werden.
19: Derzeit hoffen die Länder noch, dass der Bund mehr Mittel bereitstellt, um die steigenden Trassenpreise abzufedern. Passiert das nicht, so rechnet auch Sachsen-Anhalt mit Veränderungen. Dazu teilt der Geschäftsführer der Nahverkehrsgesellschaft Peter Panitz schriftlich mit, Zitat:
20: Kommt es zu keiner Lösung, muss das Land Sachsen-Anhalt spätestens zum Jahresfahrplan 2028, also Ende des Jahres 2027, Kürzungen vorbereiten, weil die verfügbaren Mittel dann nicht mehr ausreichen, um die bestellten Leistungen zu finanzieren.
19: Sachsens Verkehrsministerin Regina Kraushaar übrigens hat das Problem ganz oben auf die Tagesordnung gesetzt. Sie will sich morgen mit dem Bundesverkehrsminister treffen, um das Thema zu besprechen.
0: Uta Georgi über den Wegfall der Trassenpreisbremse. 7:12 Uhr, Sie hören MDR aktuell. Wer heute was braucht, der will nicht lange warten. Schnell mal eine neue Waschmaschine. Ach ja, und das Last-Minute-Geburtstagsgeschenk, das soll dann auch spätestens übermorgen ankommen am besten. Ja, und wenn das Geld gerade knapp ist, kein Problem. Dann wird einfach später bezahlt. Anbieter wie Klarna oder PayPal machen das möglich. Verbraucherschützer allerdings, die sehen die Entwicklung kritisch. Denn wer den Überblick verliert, kann schnell in der Schuldenfalle landen. Ab November gelten für die Bezahlmodelle nun neue Regeln. Ralf Geißler dazu.
2: Man kann im Internet kaum noch shoppen, ohne dass einem solche Angebote gemacht werden. Kaufe jetzt, zahle später, gern auch in Raten. Vor allem die Zahlungsdienstleister PayPal, Klarna und RatePay offerieren das spätere Bezahlen. Und die Kunden gehen immer häufiger darauf ein, sagt Ralf Wefer vom Vergleichsportal Verivox.
3: Inzwischen bezahlen 15% aller Befragten einen 1.000-Euro-Einkauf bevorzugt in Teilbeträgen, anstatt ihn in einer Summe zu begleichen. Und das ist ein deutlicher Anstieg im Vergleich zu früher. Also die Beliebtheit hat sich innerhalb von 2 Jahren fast verdoppelt.
2: Die Anbieter verdienen gut daran. Wer seine Raten nicht pünktlich begleicht, muss schnell hohe Zinsen zahlen. Verbraucherschützer sehen den Boom des Ratenzahlens im Onlinehandel deshalb kritisch. Paul Huber von der Verbraucherzentrale Sachsen sagt, in der Schuldnerberatung habe sich das Klientel verändert. Immer häufiger kämen junge Leute.
22: Da sehen wir vor allem, dass das Online-Geschäft den Vertragsschluss vereinfacht und junge Menschen dazu verleitet werden, Geld auszugeben, was sie vielleicht auch gar nicht in der Tasche haben. Das Problem sind also heute nicht mehr primär die einzelnen Großkredite, sondern ein Puzzle aus vielen einzelnen Ratenkäufen, die sich dann zu einer sehr, sehr hohen Zinslast anhäufen können.
2: Vor allem bei Einkäufen bis 200 Euro galten bislang kaum Regeln, wenn Ratenzahlung vereinbart wurde. Denn diese sogenannten Kleinstkredite fielen nicht unter das strenge Bankenrecht. Doch ab 20. November ist damit Schluss. Mit der Reform der Verbraucherkreditrichtlinie müssen Zahlungsanbieter schon ab 20 Euro Einkaufswert eine Bonitätsprüfung vornehmen, wenn in Raten gezahlt werden soll. Konkret, sie müssen die Kreditwürdigkeit des Kunden prüfen, zum Beispiel durch eine automatisierte Spontanabfrage bei der Schufa. Die Politik hofft, dass überschuldete Verbraucher damit nicht endlos weiter Kleinstkredite erhalten. Verbraucherschützer Huber.
22: Im Kern bedeutet das, dass der Ratenkauf als auch das später Bezahlen dann praktisch als Kredit gelten. Also in der Theorie ist es ein wichtiger, positiver Schritt, der die Verbraucherrechte gerade im digitalen Zeitalter nachschärft. Moderne und riskante Kreditformen sind damit einfach ab dem 20. November stärker reguliert.
2: Beim Bankenverband sieht man die stärkere Regulierung hingegen mit gemischten Gefühlen. Rechtsexperte Jörg Buschan sagt, sie bedeute wieder mehr Papierkram.
23: Das ist ja auch immer so, dass wir sagen, diese mehr Auskunftspflichten und Informationspflichten führen ja nicht automatisch da auch zu mehr Transparenz oder Verständlichkeit. Insofern besteht da schon die Gefahr, dass natürlich die Kredite für Verbraucher vielleicht ein bisschen sicherer werden, aber eben ein bisschen auch verkompliziert werden, dadurch, dass ich jetzt halt zu jedem Kredit dann vorvertragliche Informationen austeilen muss, Widerrufsinformationen dazu gebe, entsprechende Prüfungen durchführen muss.
2: Von den neuen Regeln unberührt bleibt der klassische Kauf auf Rechnung. Wenn der Händler Ware verschickt und erst nach 14 Tagen bezahlt haben will, ohne dass ein Zahlungsdienstleister eingeschaltet ist, fällt das nicht unter die strengen Kreditrichtlinien. Es ist die altmodische Variante von Kaufe jetzt, zahle später. Sie bleibt von einer Bonitätsprüfung befreit.
0: 7.16 Uhr, Sie hören MDR aktuell, das Nachrichtenradio, und wir schauen an dieser Stelle wieder auf die wichtigste Nachricht an diesem Morgen. Da geht es um die umstrittene Wahl eines AfD-Politikers zum Landtagspräsidenten gestern in Magdeburg. Seither wächst der Druck auf CDU und BSW. Denn die Bundes-SPD, die verlangt jetzt Antworten und spricht von einem Tabubruch. Weitere Meldungen mit Mirko Jugelt.
17: Der ehemalige Chef des Bundesnachrichtendienstes, August Hanning, wird heute in Karlsruhe einem Haftrichter vorgeführt. Er war gestern festgenommen worden. Die Bundesanwaltschaft wirft Hanning unter anderem geheimdienstliche Agententätigkeit und versuchten Landesverrat vor. Die Bundesregierung will heute eine Pflegekommission einsetzen. Sie soll Vorschläge für eine Strukturreform erarbeiten. Vor einer Woche hatten sich Union und SPD auf einen Reformplan verständigt, der die Finanznöte der Pflegeversicherung in den Griff bekommen soll. Die Schwedische Akademie der Wissenschaften gibt am Mittag bekannt, wer in diesem Jahr den Nobelpreis für Chemie erhält. Im vergangenen Jahr waren 3 Wissenschaftler aus Japan, Jordanien und Großbritannien für die Entwicklung metallorganischer Gerüste ausgezeichnet worden. Verliehen werden die Nobelpreise im Dezember. Das Wetter: heute Nacht Nebel oder Hochnebel, viel Sonne und trocken, 18 bis 23 Grad. Morgen meist stark bewölkt und regnerisch, in Sachsen zunächst noch freundlich, 15 bis 22 Grad. MDR aktuell Verkehrsdienst. Vorsicht auf der B189 Richtung Wollmirstedt. In Barleben liegt ein Verkehrsschild auf der rechten Fahrspur. A2 Richtung Berlin zwischen Allingersleben und Eilsleben 6 Kilometer Stau plus 30 Minuten. Vorsicht auf der A14 Richtung Magdeburg am Kreuz Magdeburg in der Überfahrt zur A2 Richtung Berlin. Ungesicherte Unfallstelle im Kurvenbereich. A17 Richtung Dresden zwischen Grenzübergang Breitenau-Schönwald und Bad Gottleuber 5 Kilometer Stau. Soweit der Verkehrsdienst, 7.18 Uhr.
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0: Heute ist der 7. Oktober und dieser Tag ist für viele Menschen in Israel kein Tag wie jeder andere. Denn heute vor genau 3 Jahren hat der Terrorangriff der Hamas das Land erschüttert. Viele Menschen haben damals Angehörige, Freunde oder Bekannte verloren. Und bis heute sagen viele Israelis, seitdem gibt es ein Davor und ein Danach. Besonders eng mit den Ereignissen von damals verbunden ist das Gelände des Nova-Musikfestivals nahe der Grenze zum Gazastreifen, denn dort wollten junge Menschen einfach feiern und stattdessen wurden allein dort mehr als 370 Besucherinnen und Besucher getötet. Unsere Korrespondentin Bettina Meyer, die ist heute auf dem ehemaligen Festivalgelände und mit ihr habe ich vorhin gesprochen.
1: Guten Morgen.
0: Bettina, du stehst direkt auf dem Gelände des Nova-Festivals. Welche Stimmung erlebst du dort gerade und ja, wie wird dort heute an die Opfer erinnert?
1: Also ich hatte wirklich Gänsehautgefühl. Es ist hier um 6.29 Uhr Ortszeit vorhin die Sonne aufgegangen. Und das war auch genau der Zeitpunkt des Angriffs damals am 7. Oktober, als die Hamas auch hier das Nova-Festival angegriffen hat, ein Techno- und Trance-Festival, und mehr als 350 junge Menschen ermordet hat. Und die Familienangehörigen dieser ermordeten jungen Leute, die haben sich jetzt hier versammelt in so einem Schilderwald, kann man sagen. Also hier sieht man die einzelnen Bilder der Getöteten. Es sind immer so kleine Kästen mit Kerzen darunter und Blumen und kleine, ja, so persönliche Gegenstände der Opfer sind auch hier. Und die Menschen legen Blumenlieder, legen sich in den Armen, weinen und haben eben auch um 6.29 Uhr teilweise Lautsprecher mitgebracht, um die Musik von damals nochmal abzuspielen, um sie dann wieder auszumachen zu diesem Zeitpunkt, wo dann auch hier die Sirenen damals ertönt sind. Also es ist eine sehr gedämpfte Atmosphäre und das steht eben heute im Vordergrund. Aber es ist das erste Mal auch, dass es keine Geiseln mehr gibt im Gazastreifen und das erste Mal, dass sich auch Politiker hier blicken lassen. Von der Opposition habe ich Naftali Bennett gerade vorhin gesehen, der eben auch von Angehörigen zu Angehörigen gegangen ist.
0: Was macht denn diesen Tag bis heute so dramatisch für das Land? Also warum hat er sich so tief ins Bewusstsein des Landes eingegraben? Erklär uns das nochmal.
1: Also der 7. Oktober ist für Israel wirklich eine Zäsur, kann man sagen. Das Sicherheitsgefühl ist einfach schwer erschüttert, das Land ist gespalten und eben jetzt eben auch die große Frage der Verantwortung der Regierung, die damals eben diesen Angriff, sagen so viele hier, verschlafen hat, also nicht gewarnt hat vorher oder auch eben nicht die Armee losgeschickt hat in dem Umfang, wie es hätte passieren sollen. Und deshalb sagen jetzt eben viele hier, dieses Jahr ist ein Wahljahr und jetzt muss eine Veränderung her. Das heißt, in 22 Tagen wird gewählt und viele Angehörige haben sich auch zusammengeschlossen. Es gibt nicht nur Gedenkveranstaltungen, sondern auch Protestveranstaltungen heute. Und viele von diesen Demos fordern eben einen Regierungswechsel.
0: Du hast schon gesagt, die Leute sagen, Veränderung muss her. Was sagt denn so das Gros inzwischen? Haben die genug jetzt von Vergeltung, vom Krieg? 3 Jahre geht es inzwischen schon?
1: Ja, also diese 3 Jahre Krieg liegen hier auf den Menschen. Alle sind kriegsmüde. Wir haben auch eigentlich eine offizielle Waffenruhe im Gazastreifen, aber die ist brüchig. Also das hören wir jetzt hier eben auch wieder auf dem Festivalgelände, dass immer wieder geschossen wird. Ich habe vorhin Maschinenfeuergewehr gehört. Man hört ganz deutlich die Artillerie und auch tatsächlich Luftangriffe, die immer wieder jeden Tag durchgeführt werden, weil sich jede Seite vorwirft, man würde diese Waffenruhe eben brechen. Und insofern ist hier nichts aufgearbeitet, weder vom Sicherheitsgefühl noch von dem Versagen der Regierung von damals. Und das liegt eben schwer auf den Menschen.
0: Bettina, du hast schon vorhin gesagt, alle Geiseln sind ja inzwischen zurück, das erste Jahr, ohne dass es um Geiseln geht, ne? Wie geht's denn denen inzwischen? Mhm.
1: Ja, also das ist tatsächlich das erste Mal. Insofern ist es aber trotzdem kein Glücksgefühl. Auch wenn viele natürlich sehr glücklich waren im letzten Oktober, als die letzte Geisel dann tatsächlich freigelassen wurde. Aber jetzt müssen diese Menschen, die überlebt haben, erstmal im Alltag wieder zurechtkommen. Das ist sehr, sehr schwierig für viele Betroffene. Auch mit einigen konnte ich sprechen, die zum Beispiel erzählen, dass sie ausgehungert wurden und dass sie mit Essen ganz anders umgehen, dass sie mit dass sie wirklich auch nichts zu trinken hatten, dass sie sich alles einteilen, dass das sehr schwierig ist im Alltag. Auch, dass viel Wut dann durchkommt bei den Menschen. Viele brauchen natürlich auch eine Therapie und das wird sie ihr ganzes Leben lang begleiten. Das ist und nicht zu reden von den vielen getöteten Geiseln damals. Die Familien müssen mit diesem Verlust leben und das ist für viele erst der Anfang und vielen wird jetzt erst richtig bewusst, dass man jeden Tag aufwacht und mit diesem Verlust leben muss.
0: Unsere Korrespondentin Bettina Meyer heute in Re'im in Israel.
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0: Sie bringen gerade Ihre Kinder zur Schule. Ja, ich drücke mal die Daumen, dass heute auch wirklich jede Unterrichtsstunde stattfindet, denn Unterrichtsausfall gehört für viele Familien in Sachsen leider, muss man sagen, zum Alltag. Das erlebt auch unser Hörer Marcel Stange an der Schule seiner Kinder in Kirchberg im Landkreis Zwickau. Und umso mehr hat ihn überrascht, dass Lehrkräfte trotz des Personalmangels unter bestimmten Voraussetzungen ein Sabbatjahr nehmen können, also eine längere berufliche Auszeit. Er möchte wissen,
4: wie viele Lehrkräfte betrifft das aktuell in Sachsen? Und zudem stellt natürlich das Sabbatical nur eine freiwillige Vereinbarung ohne gesetzlichen Anspruch dar, weshalb ich nicht verstehen kann, warum der Freistaat Sachsen in Zeiten des Lehrerengpasses trotzdem weiterhin Sabbaticals genehmigt. Die Leidtragenden sind unsere Kinder, deren schulische Ausbildung auch im Hinblick auf die neue PISA-Studie unter den akuten Lehrermangel extrem leidet.
0: Und damit hat sich Raya Kraus beschäftigt.
5: 530 Lehrkräfte nehmen in Sachsen gerade eine Auszeit. Bei rund 30.000 Lehrerinnen und Lehrern im Freistaat sind das etwa 1,8%. Eine geringe Zahl, sagt Sachsens Kultusminister Konrad Clemens.
6: Ich stehe auch dazu, dass wir weiterhin diese Möglichkeit für Lehrkräfte ermöglichen.
5: Die meisten der 530 Lehrerinnen und Lehrer im Sabbatjahr ziehen damit ihren Ruhestand vor, sagt Clemens.
6: Indem sie eben am Ende weniger verdienen und dafür etwas früher in den Ruhestand gehen können, abschlagsfrei.
5: In einer Ansparphase über mehrere Jahre gibt es weniger Geld. Dafür wird dieses Teilzeitgehalt während des Sabbatjahrs weiterbezahlt. Es ist für Sachsens Lehrerinnen und Lehrer momentan der einzige Weg in ein Teilzeitmodell. Andere Anträge zur Reduzierung der Arbeitszeit werden nur noch genehmigt, wenn sich die Lehrkraft um Kinder oder pflegebedürftige Angehörige kümmert. Burkhard Naumann, Landesvorsitzender der Gewerkschaft Erziehung und Wissenschaft Sachsen, findet gerade deshalb die Möglichkeit eines Sabbatjahres für Lehrkräfte so wichtig. Nicht nur als Weg in den früheren Ruhestand, sondern auch, um im Laufe der Karriere einmal Kraft zu schöpfen. So könnten Lehrkräfte im Beruf gehalten werden, sagt Naumann. Er fordert sogar viel mehr Sabbatjahre.
7: Das klingt jetzt erstmal verwunderlich, aber tatsächlich ist ja so, wenn jetzt Lehrkräfte in Teilzeit bereit sind, mehr zu arbeiten, sich für künftig was anzusparen und dann in einigen Jahren, wenn der Lehrkräftemangel nicht mehr so stark ist, dann ein Sabbatjahr zu nehmen, dann haben beide Seiten gewonnen.
5: Das sieht auch Kultusminister Konrad Clemens von der CDU so. Sabbatjahre für Lehrkräfte zu streichen, helfe jetzt nicht weiter.
6: Ich brauche Maßnahmen, die kurzfristig wirken, um den Unterrichtsausfall in diesem und im nächsten und im übernächsten Schuljahr zu bekämpfen. Und da taugt ein Moratorium für ein Sabbatjahr nicht, wenn ich ehrlich sein darf. Ich habe auch überlegt, ob man so ein Moratorium macht. Aber es bringt uns in der aktuellen Situation keine Erleichterung, weil es eben erst sich immer in mehreren Jahren dann auswirkt.
5: Denn wer jetzt einen Antrag auf ein Sabbatjahr stellt, muss erst noch einige Jahre im Ansparmodell dafür arbeiten. Und dann gäbe es bereits wieder mehr Lehramtsabsolventinnen und Absolventen, die auf weniger Schülerinnen und Schüler treffen, sagt Clemens. Und obwohl der Unterrichtsausfall aktuell ein großes Problem an den Schulen ist, sagt auch Stefan Kraft, Vorsitzender des Sächsischen Landeselternrats.
24: Der Lehrkräftemangel ist Realität und natürlich brauchen wir jede Lehrkraft, die wir haben können, um den Unterricht in unseren Schulen abzusichern. Gleichzeitig kann es aber auch gute Gründe geben, warum eine Lehrkraft für eine begrenzte Zeit eine Auszeit nehmen möchte.
5: Deshalb sei es gut und wichtig, dass jeder Antrag auf ein Sabbatjahr einzeln geprüft wird.
0: Raja Kraus berichtete. Und wir sind schon wieder beim Wetter, kurz vor 7:30. Ja, jetzt ist die Sonne da draußen aufgegangen und ja, sieht ganz gut aus. Ralf, was sagst du? Wird das heute nochmal so ein schöner Herbsttag oder eher regnerisch?
9: Ja, das wird heute schon noch ein schöner Herbsttag. Aktuell geht es allerdings nicht überall so viel mit Sonne los. Wir haben noch ein paar größere Wolkenfelder, die sich so vom Osten Thürings bis nach Sachsen herein erstrecken. Dann gibt es noch ein paar lockere Wolken vom Eichsfeld in so einem Bogen bis in die Börde hinein. Und ein bisschen Nebel gibt es auch im Osten von Sachsen. Das heißt also wirklich nicht so ein ungetrübter Start in den Tag. Aber es wird heute auf jeden Fall noch freundlich. Wir werden es mit viel Sonne zu tun bekommen. Und es bleibt auch trocken. Und die Temperaturen, die bleiben auf diesem spätsommerlichen Niveau von gestern, so zwischen 18 und 23 Grad.
0: Und das sollten wir heute noch mal genießen, oder?
9: Tatsächlich, denn in der kommenden Nacht kommt dann Regen zu uns herein. Das heißt, die Wolken werden dichter und gegen morgen geht es dann los in Sachsen-Anhalt und Thüringen mit dem Regen. Der kommt dann langsam weiter Richtung Osten voran. Der Wind wird dann auch auffrischen und auf West drehen, sodass es dann teilweise böig ist. Am längsten hat man im Osten von Sachsen noch was von der wärmeren Luft und der Sonne. Deswegen dort noch mal bis 22 Grad. Ansonsten in den anderen Regionen liegen wir zwischen 15 und 17 Grad.
0: Und ist es damit wirklich so ein Trendwechsel? Wird es dann herbstlicher?
9: Es wird erstmal herbstlicher, aber es bleibt jetzt nicht komplett unfreundlich. Wir werden zwar das Wochenende mit diesem wechselhaften Wetter zu tun bekommen, mit Temperaturen so um die 15 Grad. Nach dem Wochenende kann es dann allerdings auch wieder ein bisschen freundlicher werden und die Temperaturen steigen noch mal leicht an. Aber die 20 Grad Marke werden wir wahrscheinlich nicht mehr erreichen.
0: Ralf Valencia für uns mit den Aussichten.
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0: In Frankfurt beginnt die Buchmesse, die wichtigste Bücherschau der Welt. Und was die Branche in diesem Jahr bewegt, welche Trends es gibt und warum es schon zur Eröffnung Proteste gab, dazu gleich mehr bei uns. Außerdem, wer hat die AfD-Kandidaten ins Landtagspräsidium in Sachsen-Anhalt gewählt? Darüber wird seit der Sitzung gestern spekuliert. Und ich hake gleich mal nach beim BSW bei Generalsekretär Oliver Runert in 20 Minuten.
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17: Um 7.30 Uhr mit Mirko Jugelt. Die Bundes-SPD sieht nach der Wahl eines AfD-Politikers zum Landtagspräsidenten Redebedarf mit der CDU. SPD-Chef Lars Klingbeil sagte, es sei ein Tabubruch, Rechtsextreme in solche Ämter zu wählen. Nicht nur die CDU, auch das BSW müssten erklären, wie es dazu habe kommen können. Die SPD-Bundestagsfraktion hatte sich am Abend in Berlin zu einem Protestmarsch versammelt. Thüringens Innenminister Georg Mayer von der SPD mahnte im ZDF, die Brandmauer habe ihren Sinn. Wenn die CDU so weitermache, werde sie sich selbst zerstören. Der Regionalverkehr in Sachsen-Anhalt und Thüringen soll trotz höherer Trassengebühren vorerst nicht ausgedünnt werden. Peter Panitz von der Nahverkehrsgesellschaft Sachsen-Anhalt sagte dem MDR, aktuell seien keine Streichungen geplant. Man gehe davon aus, dass der Bund eine Lösung finde. Auch der Verkehrsverbund Thüringen will sein Angebot zunächst wie bisher erhalten. Verkehrsverbünde in Sachsen haben dagegen bereits Kürzungen zum Fahrplanwechsel im Dezember angekündigt. Zuvor hatte der Europäische Gerichtshof die Trassenpreisbremse gekippt. Dadurch steigt die Schienenmaut für Regionalzüge und S-Bahnen deutlich. Mehr als jeder dritte Student in Deutschland ist von Armut betroffen. Das geht aus einer Untersuchung des Paritätischen Gesamtverbands und des Deutschen Studierendenwerks hervor. Besonders betroffen sind demnach Studierende, die allein leben. Von ihnen gelten mehr als 80% als arm. Nach Angaben der Verbände verschlingen die Wohnkosten oft fast die Hälfte des verfügbaren Einkommens. Zum ersten Mal ist in Deutschland ein Patient erfolgreich mit der Genschere CRISPR behandelt worden. Das teilte die Berliner Charité mit. Der 19-jährige Patient habe eine genetisch bedingte Bluterkrankung. Seine Gene in Knochenmarkstammzellen so verändert worden, dass sie wieder funktionierendes Hämoglobin produzierten. Der Patient sei dank der Behandlung nicht mehr von Bluttransfusionen abhängig. Nach der gescheiterten Hinrichtung in Tennessee ist die zum Tode verurteilte Krista Pike wieder bei Bewusstsein. Nach Angabe ihrer Anwälte kann die 50-Jährige sprechen und wird weiter intensivmedizinisch behandelt. Ihre Prognose sei aber unklar. Pike hatte vergangene Woche trotz der Verabreichung eines tödlichen Hinrichtungsmittels überlebt. Ihre Anwälte fordern nun, die Todesstrafe in lebenslange Haft umzuwandeln. Das waren die Nachrichten. Das Wetter mit den aktuellen Temperaturen: Artern bedeckt 7 Grad, Dresden wolkig 8, Eisenach wolkig 7, Erfurt leicht bewölkt 7 Grad, Gardelegen heiter 9, Hoyerswerda Nebel 3, Magdeburg heiter 8, Neuhaus am Rennweg bedeckt 12 Grad, Oschatz leicht bewölkt 8, Plauen wolkig 6, Wernigerode wolkig 9 und Wittenberg dunstig 7 Grad. Heute nach Nebel und Hochnebel oft sonnig und trocken, Höchstwerte 18 bis 23 Grad. Morgen in Ostsachsen zunächst noch längere Zeit freundlich und trocken, sonst zunehmend stark bewölkt mit Regen. Höchstwerte je nach Sonne 15 bis 22 Grad. Am Freitag unbeständiges, windiges Schauerwetter und zurückgehende Temperaturen. MDR Verkehrsdienst, A2 Richtung Berlin, zwischen Marienborn-Helmstedt und Eilsleben, 7 Kilometer Stau wegen eines defekten Schwertransports im Baustellenbereich, plus 30 Minuten. A9 Richtung Berlin, in der Auffahrt Niemek steht ein defektes Fahrzeug. Vorsicht auf der A14 Richtung Magdeburg, am Kreuz Magdeburg, in der Überfahrt zur A2 Richtung Berlin, ungesicherte Unfallstelle im Kurvenbereich. A17 Richtung Dresden, zwischen Grenzübergang Breitenau-Schönwald und Bad Gottleuba, 5 Kilometer Stau, plus 20 Minuten. Landkreis Anhalt-Bitterfeld ist die Straße zwischen Groß-Zürberitz und Zörbich nach einem Unfall gesperrt. Und Vorsicht auf der B189 Richtung Wolmirstedt. In Barleben liegt ein Verkehrsschild auf der rechten Fahrspur. Soweit der Verkehrsdienst. 7.34 Uhr.
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0: Das Parlament von Sachsen-Anhalt hat Tobias Rausch zum ersten AfD-Landtagspräsidenten gewählt. Schon im Vorfeld hatte das BSW angekündigt, für den Immobilienmakler zu stimmen. Am Ende bekam er 4 Stimmen mehr, als AfD und BSW zusammen haben. Und danach wurde AfD-Politiker Hans-Thomas Tillschneider zum Stellvertreter bestimmt, obwohl das BSW den abgelehnt hatte. Hören Sie dazu unsere Medienschau.
10: Die Volksstimme aus Magdeburg kommentiert: Auch wenn die Wahl von Tobias Rausch am Ende keine Überraschung mehr war, der gestrige Tag ist eine Zäsur für Sachsen-Anhalt und für Deutschland insgesamt. Erstmals seit den 1930er Jahren hat der Politiker einer als rechtsextrem eingestuften Partei wieder den Posten eines Landtagspräsidenten inne. Die Abstimmung sagt zugleich einiges über die übrigen Fraktionen, allen voran die CDU. Sie ist geschwächt wie nie und nun auch noch mit einer neuen Personal- und Brandmauerdebatte konfrontiert. Die Märkische Oder-Zeitung findet: Zunächst handelt es sich bei der Wahl Rauschs um die Umsetzung der demokratischen Wahlentscheidung der Bevölkerung. In der täglichen Arbeit wird sich zeigen, wie ernst Rausch sein Versprechen nimmt, sein Amt parteiübergreifend zu führen. Er wird damit rechnen müssen, dass ihm das ganze Land dabei auf die Finger sieht. Auf T-Online ist zu lesen: Das Wahlergebnis ist ein richtungsweisendes Signal für die kommenden Monate. Die Wahl Ulrich Siegmunds im Dezember zum ersten AfD-Ministerpräsidenten ist deutlich wahrscheinlicher geworden. Auch eine Minderheitsregierung der AfD mit wechselnden Stimmenmehrheiten erscheint auf einmal weniger abwegig als zuletzt. Womöglich auch mit Stimmen von Abgeordneten, die formal der CDU angehören. Mit unverfänglichen AfD-Anträgen zur Senkung der Grundsteuer könnte es anfangen. Mit Landesabschiebeanstalten für Migranten könnte es weitergehen. Das Handelsblatt schreibt: Natürlich kann man das Ganze als einen Stresstest sehen, den eine Demokratie eben auszuhalten hat. Aber es ist vor allem eine Zeitenwende, die auch ein Weckruf für die anderen Parteien ist. Wenn sich am Mittwoch der Koalitionsausschuss von Union und SPD in Berlin trifft, sollte er endlich damit anfangen, der AfD mit sachgerechter Politik Paroli zu bieten, anstatt sie mit immer neuen internen Streitereien zu mästen. Abschließend ein Kommentar auf spiegel.de. Für Friedrich Merz und die Seinen sind die Ergebnisse in Sachsen-Anhalt ein böses Vorzeichen. Die gesamte bisherige Strategie im Umgang mit der AfD, die klare Abgrenzung zur Partei der Rechtsextremen, gerät ins Wanken. Wenn auf die eigenen Leute in den Landesverbänden, in den Fraktionen kein Verlass mehr ist bei der klaren Ablehnung der AfD, werden Merz und die Seinen ihren Brandmauerkurs nicht mehr lange durchhalten können.
0: Unsere Medienschau. Mal ehrlich, wie viele Stunden verbringen Sie jeden Tag am Bildschirm? Und wann hatten Sie zuletzt ein Buch in der Hand? Spricht ja eigentlich einiges dagegen, dass Bücher im digitalen Zeitalter noch mithalten können. Und trotzdem bleibt die Begeisterung dafür richtig groß. Das dürfte sich in den kommenden Tagen auch wieder in Frankfurt zeigen, denn dort ist am Abend die Buchmesse eröffnet worden. Es gab Musik, Literatur, es gab Reden, aber auch Protest. Aus Frankfurt dazu Anne Barsack.
11: Die Feier fand im Kongresscenter am Messegelände statt, im Saal Harmonie. Aber dissonante Töne spielten an diesem Abend durchaus eine Rolle. Nicht nur in der Musik. Gastland auf der Frankfurter Buchmesse ist in diesem Jahr Tschechien. 75 Autoren und Autorinnen präsentieren ihr Land unter dem Motto »Ein Land an der Küste«. Das ist inspiriert von einem Shakespeare-Zitat. Tschechien will sich als Teil des großen Weltmeers der Literatur verstanden wissen. Wellen der Empörung verursachte jedenfalls der tschechische Kulturminister Otto Klempisch mit seinem Auftritt.
12: Kupříkladu Václav Havel, Ludvík Vaculík. Alexander Kliment.
11: Denn der Rechtsaußenpolitiker ist hoch umstritten. Der Leiter der Prager Buchmesse erklärt seine Protestrufe so. Ich habe gerufen, dass er früher bei der Stasi in Tschechien war. Er ist ein Antikulturminister. Die Regierung cancelt alles und will Zensur. Und ähnliche Vorwürfe kommen später am Abend auch von der tschechischen Schriftstellerin Radka Denemakova.
13: Die Staatsminister für die Kultur, die Kultur vernichten, kommen und gehen. Aber die Literatur bleibt.
11: Die Autorin hielt eine bemerkenswert kämpferische Rede für die Literatur und gegen den zunehmenden Druck, unter dem sie aktuell steht.
13: Alles ist Politik. Die Frage von heute ist ganz einfach. Offene Demokratie oder geschlossene Gesellschaft? Die Literatur kennt die Antwort. Deshalb ist sie so gefährlich.
11: Dafür gab es Standing Ovations. Ein anderes wichtiges Thema am Eröffnungsabend, künstliche Intelligenz, Social Media und die Macht der sogenannten Tech-Bros hinter den Konzernen. Deutschlands Kulturstaatsminister Weimar sprach sich, wie schon letztes Jahr, für strenge KI-Regeln in Europa aus, um das geistige Eigentum hier zu schützen. Und schützen will er auch Kinder und Jugendliche vor digitaler Sucht. Weimar forderte, dass Meta und Co. ihre Algorithmen ändern.
14: Es ist wie, wenn vor 50 Jahren eine schmutzige Fabrik den Fluss verdreckt hat. Dann können wir politisch darauf reagieren, dass wir den Kindern verbieten, in diesem Fluss zu baden. Aber eigentlich sollten wir den Verursachern verbieten, den Fluss zu verdrecken.
11: Außerdem sprach sich Weimar dafür aus, den chinesischen TikTok-Konzern aus Sicherheitsgründen in ein europäisches Unternehmen zu überführen, ähnlich wie die USA. Wie die anderen Redner bedankte sich auch Weimar beim Frankfurter Buchmessendirektor Jürgen Boos für seinen Einsatz für die Literatur. Nach 21 Jahren leitet Boos die weltgrößte Bücherschau nun zum letzten Mal. Und der Vorsteher des Börsenvereins des deutschen Buchhandels, Sebastian Gugolz, überließ ihm eine ehrenvolle Aufgabe.
15: Lieber Jürgen, jetzt darfst du deine letzte Buchmesse mit einem Hammerschlag, mit einem Donnerschlag und einem Hammerschlag eröffnen.
14: Danke.
0: Anne Barsack berichtete und wir eröffnen jetzt hier 7.41 Uhr den Sport.
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25: Mit Jan Kröger. Na, sagen wir es mal so, die Eröffnung der Saison für die Niners Chemnitz, die ist nicht ganz so geglückt. Ein Sieg nur in der Bundesliga, noch kein Sieg europäisch. Heute Abend im zweiten Gruppenspiel im Eurocup können die Chemnitzer es besser machen gegen Klaipeda. Sven Herold blickt voraus.
26: Immerhin lieferten die Niners am vergangenen Sonntag bei Science City Jena eine Aufholjagd. Die 76-82 Niederlage im Derby konnte aber auch dadurch nicht verhindert werden. Vor allem spielerisch präsentierten sich die im Sommer rund erneuerten Sachsen einmal mehr schlecht. Hinzu kam eine erhebliche Schwäche bei den Rebounds. Nach 4 BBL-Spieltagen stehen bei den Niners bereits 3 Niederlagen zu Buche. Und auch auf internationalem Parkett ging der Auftakt in der vergangenen Woche daneben. Beim türkischen Vertreter Tofas Bursa erwischte das Team eine desolate erste Hälfte. Und auch im Anschluss lief wenig zusammen. Zu allem Überfluss fehlt aktuell Kobe Williams nach seiner Tätigkeit gegen Phoenix Hagen. Der Spielmacher wird sowohl das anstehende Heimspiel im Eurocup als auch das schwere BBL-Spiel gegen Bayern München am Samstag verpassen.
25: 19 Uhr geht's los zwischen Chemnitz und Klaipeda. Das Spiel ist in voller Länge zu hören über die App von Sport im Osten. Das gleiche gilt für das Champions-League-Spiel der Handballer des SC Magdeburg ab 20.45 Uhr. Für die geht es in Kielce in Polen um Punkte. Jens Lampe schaut auf dieses Spiel.
3: Das Gastspiel in Kielce hat für den SCM eine erhöhte sportliche Bedeutung. Die beiden Gruppenersten nehmen ihre Punkte aus den direkten Duellen mit in die nachfolgende Hauptrunde. Das sind Stand jetzt der SCM und Kielce mit 2 Siegen aus 2 Spielen. Deshalb wäre ein Auswärtserfolg in Polen wahrscheinlich nicht gleichbedeutend mit Bonuspunkten für die Hauptrunde, vermutet auch SCM-Trainer Bennett Wiegert.
16: Das glaube ich schon. Ich glaube, dass man natürlich Punkte gegen Kielce hochwahrscheinlich auch mitnehmen könnte in eine eventuelle Zwischenrunde. Und deswegen

0: Saison holen. Und ein Spitzenspiel gibt es für den Thüringer HC gegen die ebenfalls verlustpunktfreien Konkurrentinnen von Blomberg-Lippe. Kommen wir zum Fußball. Mit einem 2:0 gegen Georgien hat sich die deutsche U21 direkt für die EM im nächsten Sommer qualifiziert. Tim Wichmann sagt, wie es dazu kam.
1: Noah Darwichs, noch von Jenan Pečinović abgefälschter Distanzschuss aus der 10. Minute, stellte die Weichen für das Team von Antonio Di Salvo. Nach der Pause strapazierten zwei Abwehrwackler die Nerven des Trainers und ließen die Georgier am Ausgleich schnuppern. Da Verfolger Griechenland parallel gewann, hätte ein Unentschieden Nachsitzen in den Playoffs bedeutet. In der 69. Minute produzierte erneut Pečinović aber die Beruhigungspille in Form des Treffers zum 2:0 Endstand, umjubelt von der Rekordkulisse von 20.049 Zuschauern auf der Bielefelder Alm. Beim Turnier in Albanien und Serbien schielt die deutsche U21 auf den 4. EM-Titel nach 2009, 2017 und 2021.
0: Umjubelte Beruhigungspillen gibt es auch eher selten und ruhig war es schon mal gar nicht im Estadio Monumental von Buenos Aires. 85.000 Menschen waren dort, um noch einmal einen ausgiebig zu feiern. Lionel Messi bei seinem letzten Auftritt im argentinischen Nationalteam. Rekordspieler ist er mit 208 Einsätzen seit diesem Spiel. Und das Spiel selber war nicht wirklich wichtig. Es gab ein 3:0 in einem Freundschaftsspiel gegen Benin. Das dritte Tor per Elfmeter in der 71. Minute natürlich durch Lionel Messi. Damit ist er schon längst Rekordtorschütze der argentinischen Nationalmannschaft. Das war sein 126. und nun eben mutmaßlich letzter Treffer.
2: Danke, Jan. Ja, und ruhig war es gestern auch keinesfalls in Sachsen-Anhalt. Die Wahl des Landtagspräsidenten in Magdeburg, die schlägt weiter Wellen bis nach Berlin. SPD-Chef Lars Klingbeil, der sagte, es sei ein Tabubruch, Rechtsextreme in solche Ämter zu wählen. Und nicht nur die CDU, auch das BSW müssten jetzt erklären, wie es dazu habe kommen können. Weitere Meldungen mit Mirko Jubelt.
3: Saudi-Arabien hat gewährt. Nach Militärangaben wurde nördlich der Hauptstadt Riad eine ballistische Rakete zerstört. Zu möglichen Schäden oder Verletzten machten die Behörden keine Angaben. Die Houthi-Miliz greift seit Jahren immer wieder Ziele im Nachbarland Saudi-Arabien an. In Weimar hat am Abend der Dachstuhl an einem früheren Nettomarkt gebrannt. Nach Angaben der Feuerwehr waren die Löscharbeiten schwierig, weil das Gebäude zugewachsen war. Die Polizei schließt nicht aus, dass das Feuer gelegt wurde. In den vergangenen Wochen war es in Weimar wiederholt zu Brandstiftungen an Müllcontainern und Fahrzeugen gekommen. Ein britischer Abenteurer hat nach 28 Jahren seine Wanderung um die Welt beendet. Nach Angaben seines Sprechers überquerte der 57-Jährige zum Abschluss schwimmend den Ärmelkanal. Der Mann war 1998 in Chile gestartet und legte mehr als 50.000 Kilometer durch 29 Länder zurück. Das Wetter: heute nach Nebel oder Hochnebel viel Sonne und trocken. 18 bis 23 Grad, morgen meist stark bewölkt und regnerisch, in Sachsen zunächst noch freundlich, 15 bis 22 Grad. MDR Aktuell Verkehrsdienst. A2 Richtung Berlin zwischen Marienborn-Helmstedt und Eilsleben, 7 Kilometer Stau plus 45 Minuten. A9 Richtung Berlin, in der Auffahrt Niemek steht ein defektes Fahrzeug. Vorsicht auf der A14 Richtung Magdeburg. Am Kreuz Magdeburg in der Überfahrt zur A2 Richtung Berlin befindet sich eine ungesicherte Unfallstelle im Kurvenbereich. A17 Richtung Dresden zwischen Grenzübergang Breitenau-Schönwald und Bad Gottleuba, 5 Kilometer Stau plus 15 Minuten. Auf der A73 Richtung Bamberg ist die Abfahrt Eisfeld Nord wegen einer Tagesbaustelle gesperrt und im Landkreis Anhalt-Bitterfeld ist die Straße zwischen Groß-Zöberitz und Zörbig nach einem Unfall gesperrt. Soweit der Verkehrsdienst, 7.47 Uhr.
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2: Eigentlich sollte es gestern in Sachsen-Anhalt nur um die Besetzung des neuen Landtagspräsidiums gehen, aber nach der Wahl von gleich zwei AfD-Politikern in hohe Ämter wird heftig diskutiert und das bis nach Berlin. Das BSW hat die Wahl von Tobias Rausch zum Landtagspräsidenten unterstützt. Bei Hans-Thomas Tillschneider wollte man eigentlich nicht mitstimmen und trotzdem wurde auch er gewählt. Ja, und seitdem wird über neue Mehrheiten im Landtag diskutiert. Darüber spreche ich jetzt mit dem BSW-Generalsekretär Oliver Runert. Guten Morgen.
5: Guten Morgen.
2: Herr Runert, das BSW hat gesagt, Rausch ja, Tillschneider nein, jetzt sind beide drin. Wie erklären Sie das?
5: Naja, jetzt sind beide drin, ist ja relativ klar zu erklären damit, dass wir gesagt haben bei Tobias Rausch, das ist für uns ein Kandidat, den wir mitwählen würden, mitwählen werden. Wir haben vor der Wahl bereits

0: angekündigt und auch relativ schnell danach gesagt, die Landtagspräsidenten würden wir bei einem geeigneten, aus unserer Sicht geeigneten Vorschlag mitgehen. Bei Herrn Tillschneider haben wir, nachdem das ja erst vorgestern erklärt wurde, klar gesagt, das ist jemand, den wir nicht mitwählen, aufgrund seiner Äußerungen und aufgrund seiner auch bekannten, ich sage es einmal, Einstellungen. Und das ist, glaube ich, für uns sehr stringent gesagt und auch so umgesetzt worden.
1: Aber Sven Schulze von der CDU, der sagt das auch so ungefähr. Also warum gibt es denn hier dieses Versteckspiel?
0: Naja, Sven Schulze hat jetzt viel erzählt zuletzt und für uns gibt es ja kein Versteckspiel, sondern wir haben uns ja klar geäußert. Und ich sag mal, wenn man die Wahlen sich anschaut gestern, dann glaube ich, ist ziemlich deutlich geworden, dass wir zu dem, was wir gesagt haben, stehen. Und wir, glaube ich, brauchen uns nicht zu verstecken, weil wir in den Äußerungen bisher sehr stringent klar waren vor der Wahl und es bisher nach der Wahl auch sind.
1: Ja, wir haben uns gestern viel umgehört, auch vor dem Landtag in Sachsen-Anhalt. Und die Leute sagen, sie wollen jetzt endlich, dass sich was tut im Land. Sie wollen eine stabile Regierung. Wäre es jetzt nicht klug, einfach offen zu sagen, wir machen das jetzt mit der AfD?
0: Das kann ja nicht offen klug sein von unserer Seite, weil wir einfach sagen, es gibt einfach nicht diese Übereinstimmungen, dass es möglich wäre mit der AfD. Und deswegen ist es auch richtig und stringent dabei zu bleiben, zu sagen, es geht uns um Inhalte, es geht uns um Sachpolitik, es geht uns um Themen. Und die Themen, die wir zusammen machen können, weil sie den Leuten vor Ort helfen, weil sie den Menschen wirklich etwas bringen, dazu sind wir bereit, das zu tun inhaltlich. Aber es gibt zu viele Politikfelder und zu viele Dinge, die uns trennen. Und deswegen ist es richtig zu sagen, sachbezogen ja, als Koalition oder als sonstige Vereinbarung, nein.
1: Okay, wir schauen mal auf eine weitere Personalie, die dann im Dezember geklärt werden soll. Da soll Ulrich Siegmund zum Ministerpräsidenten gewählt werden und ihre Gründerin Sarah Wagenknecht, die geht ja davon aus, ja, dass das schon, sagen wir mal ganz salopp, in Sack und Tüten ist. Wie sehen Sie das denn?
0: Naja, schauen Sie, es ist zumindest mal auffällig, wenn Sie das gestrige Abstimmungsergebnis sich anschauen, dass die CDU zumindest, oder zumindest es so scheint, als sei es in Teilen der CDU absolut möglich, sich diese Mehrheit vorzustellen. Wir haben klar unsere Äußerungen zur Wahl von Ulrich Siegmund als Ministerpräsident abgegeben. Wir haben gesagt, wir werden dort nicht mitstimmen, wir werden Herrn Schulze nicht wählen, wir werden Herrn Siegmund nicht wählen, wir werden uns enthalten. Und das ist auch so, wie wir nach der Wahl jetzt verfahren. Und dass gestern dort bei den Abstimmungen es eine deutliche Mehrheit für Herrn Rausch gab, und zwar eine viel deutlichere Mehrheit als nur die Stimmen des BSW und der AfD, und das Gleiche bei Herrn Tillschneider zu beobachten ist, glaube ich, zeigt zumindest mal, dass es in der Sichtweise der AfD und von Herrn Siegmund scheinbar Mehrheiten gibt. Und deswegen glauben wir, was Sarah Wagenknecht auch schon gesagt hat, dass man sich anscheinend der Sache sicher ist.
1: Ja, Herr Runert, machen wir mal einen Draufblick, schauen auch nach Erfurt. Was läuft denn dort eigentlich anders als in Magdeburg, wo ja die AfD bei weitem nicht so vom BSW unterstützt wird?
0: Es gibt, glaube ich, große Unterschiede des Zeitpunkts. Wenn Sie jetzt unsere Wahl oder die Wahl in Sachsen-Anhalt gesehen haben und die Wahl in Thüringen, waren es andere Zeiten. Zum einen, ich sag mal, was das BSW betraf. Wir haben uns damals gerade mal gegründet und neu firmiert. Es war eine Anfangszeit, wo sicherlich auch Fehler gemacht worden sind, die heute so nicht mehr passieren sollten. Wir haben, glaube ich, auch eine Situation in Erfurt, wo mit Björn Höcke jemand sitzt, den wir einfach nicht unterstützen wollen, weil eben, das habe ich gerade gesagt, wir als BSW sehr wohl darauf achten und auch darauf achten wollen, mit wem haben wir es zu tun. Und deswegen möchte ich nochmal betonen, dass es für uns sehr, sehr wesentlich ist, in der Sache zu entscheiden. Und deshalb ist, glaube ich, der Vergleich Erfurt und jetzt auch Magdeburg eben sehr, sehr schwierig und auch anders. Und wir als BSW haben für uns entschieden, dass wir eben nicht nochmal Mehrheitsbeschaffer in irgendeiner Richtung sein wollen, sondern konstruktiv sagen, wir suchen Mehrheiten da, wo es den Menschen nutzt.
1: Das sagt BSW-Generalsekretär Oliver Runert. Vielen Dank für das Gespräch.
0: Sehr gerne, Friedrich.
1: Mehr Mehr als 116.000 Stolpersteine erinnern in ganz Europa an Menschen, die von Nationalsozialisten verfolgt und ermordet wurden. Und umso größer war die Diskussion, als der Stadtrat von Heidenau vor wenigen Tagen beschlossen hat, keine weiteren Stolpersteine verlegen zu lassen. Die Begründung, diese Form des Gedenkens, die sei nicht angemessen. Bundesweit gab es dafür Kritik. In vielen anderen Städten wird das Projekt dagegen weitergeführt. Und in Leipzig zum Beispiel wurden gestern wieder 20 neue Steine verlegt. Lydia Jacobi war dabei.
2: Mit behutsamen Bewegungen kratzt ein Mann die Fugen rings um einen Pflasterstein in der Leipziger Davidstraße frei. Er hebt ihn heraus, setzt einen mit Messing beschlagenen Betonblock ein und füllt die Ritzen mit Zement auf. Hier, vor seinem letzten bekannten Wohnhaus, soll ein Stolperstein an den von den Nazis ermordeten Kurt Kaiser erinnern. Seine Großnichte Maria Knie ist dafür extra aus Nürnberg angereist.
3: Wir finden es halt wichtig, dass man solche Zeichen setzt, weil es eben darf nicht vergessen werden.
2: Knie und ihre Angehörigen haben erst vor 5 Jahren herausgefunden, was mit Kurt Kaiser während der NS-Zeit geschah. Er war psychisch krank, durchlief verschiedene Kliniken. Irgendwann hieß es, er sei an einem Herzinfarkt gestorben.
3: Aber das ist alles nicht wahr gewesen. Der Ort stimmte nicht. Der Tag, an dem er gestorben sein soll, stimmte nicht. Also er wurde in Pirna-Sonnenstein vergast, in einem KZ.
4: Viele Spuren von Kurt Kaiser gibt es nicht. Die meisten Informationen haben wir aus den Krankenakten.
2: Achim Bayer vom Archiv Bürgerbewegung koordiniert die Verlegung der Stolpersteine in Leipzig und hält auch die Rede für den ermordeten Kaiser. Inzwischen seien es fast immer die Familien der Opfer, die nach den mit Namen und Lebensdaten beschlagenen Messingplatten im Gehweg fragten. Sie würden damit eine Lücke in der familiären Erinnerung schließen.
5: Das ist ja das Innovative an den Stolpersteinen, dass auf diese Art und Weise an unbekannte Menschen erinnert werden kann und dass das Ganze eben halt im Alltag passiert. Dort an den Stellen, wo die Menschen noch gelacht haben, noch glücklich waren und die Steine eben halt mehr das Leben betonen als den Tod.
2: Auch mehr als 80 Jahre nach Ende des Zweiten Weltkriegs sind die komplett spendenfinanzierten Gedenksteine sehr gefragt. Achim Bayer und sein Team verlegen an diesem Tag den 900. in Leipzig. Dass man in Heidenau künftig keinen weiteren Stolperstein will, weil das direkte Betreten von manchen als unpassend empfunden werde, hält Bayer für scheinheilig.
5: Es lehnt sich auch mancher an irgendein Denkmal. Und das geht nicht, dass da irgendein Schutzgarten drumherum gebaut wird. Wir sind im öffentlichen Raum und wollen, dass Erinnerung im Alltag passiert. Und dann finde ich diese Behauptung, man würde die Opfer noch mal mit Füßen treten. Das ist ein Argument von Leuten, die entweder diese zivilgesellschaftliche Erinnerungskultur verhindern wollen oder denen das Projekt an sich ein Dorn im Auge ist.
2: Maria Knie hat eine Rose neben den Stolperstein für ihren Großonkel gelegt. Sie ist dankbar, dass seine Geschichte einen würdigen Abschluss findet.
3: Und ich denke, dass unsere Eltern und Großeltern auch froh wären, wenn sie das so miterlebt hätten.
1: Der Bericht von Lydia Jacobi.
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7: Widmen wir uns bei Fakt ist der Krise in der politischen Mitte und gehen der Frage nach, geht's eigentlich nur noch extrem? Denn warum wir das diskutieren wollen, das liegt auf der Hand. Es sind natürlich die Ergebnisse der jüngsten Landtagswahlen, denn die haben ja einmal mehr gezeigt, Parteien, die sich lange Zeit als Volksparteien verstanden und selbst so bezeichnet haben, also CDU und SPD, gehen bis auf wenige Ausnahmen immer mehr Wähler verloren. Die Wahlsieger in Sachsen-Anhalt, Berlin und Mecklenburg-Vorpommern waren ja AfD und Linke. Und der Blick auf die Wählerwanderung, der zeigt eben Tausende, die früher mal CDU oder SPD ihre Stimme gegeben haben, die haben zuletzt ihr Kreuz eben bei AfD oder Linken gemacht. Das muss ja Gründe haben und denen wollen wir nachgehen. Genauso wie der Frage, wieso schaffen es Parteien, die eher am Rand des politischen Spektrums stehen, offenbar auch besser, ehemalige Nichtwähler zu mobilisieren. Denn auch das zeigen die jüngsten Landtagswahlen. Wer erstmals wieder wählen geht, der neigt offenbar auch eher dazu, links oder rechts zu wählen und damit seltener die sogenannten Volksparteien. Unsere Gäste heute Abend sind unter anderem Wiebke Musal von der AfD, Katharina Schenk von der SPD und Andreas Bühl von der CDU. 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
1: Und er hat schon gesagt, das Thema geht's eigentlich nur noch extrem? Nehmen wir doch direkt mal auf und fragen beim Wetter nach. Ralf, wie außergewöhnlich ist denn dieses doch recht milde Wetter hier für Oktober momentan?
8: Naja, eigentlich ist es schon außergewöhnlich, denn normalerweise wären so Temperaturen um die 14 Grad üblich und die überschreiten wir heute nochmal. 18 bis 23 Grad bekommen wir nochmal, allerdings heute dann zum letzten Mal, denn in der kommenden Nacht kommt dann von Westen her schon ein Tiefausläufer hereingezogen, bringt dann gegen morgen von Sachsen-Anhalt und Thüringen her auch schon Regen mit. Der Wind frischt dann auf, dreht auf West bis Nordwest, damit wird dann die warme Luft Richtung Osten rausgeschoben. In Sachsen schaffen wir im Osten noch mal morgen bis 22 Grad. Ansonsten sind wir dann morgen bei Werten so zwischen 15 und 19 Grad zu finden, je nachdem, wie viel Sonne im Laufe des Tages noch dabei ist.
1: Ralf Valencia für uns. Und das hier hören Sie bei uns gleich.
9: Sehr geehrter Herr Kollege Rausch, Sie sind damit zum Präsident des Landtages von Sachsen-Anhalt der 9. Wahlperiode gewählt worden. Ich frage Sie, ob Sie die Wahl auch annehmen?
10: Jawohl, ich nehme die Wahl an.
1: Also politisches Beben gestern in Magdeburg. Die AfD stellt zum ersten Mal den Landtagspräsidenten und auch den Vize. Aber wer hat hier mitgestimmt? Darüber habe ich gesprochen mit unserem Reporter in Magdeburg. Und außerdem Gedenken und Anspannung zugleich. 3 Jahre nach dem Hamas-Massaker in Israel blickt das Land heute zurück. Und ich habe mit Bettina Meyer gesprochen, die den Tag begleitet. Jetzt die Nachrichten.
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11: Um 8 Uhr mit Mirko Jugelt. Die Bundes-SPD sieht nach der Wahl eines AfD-Politikers zum Landtagspräsidenten Redebedarf mit der CDU. SPD-Chef Lars Klingbeil sagte, es sei ein Tabubruch, Rechtsextreme in solche Ämter zu wählen. Nicht nur die CDU, auch das BSW müssten erklären, wie es dazu habe kommen können. Die SPD-Bundestagsfraktion hatte sich am Abend in Berlin zu einem Protestmarsch versammelt. Thüringens Innenminister Georg Mayer von der SPD mahnte im ZDF, die Brandmauer habe ihren Sinn. Wenn die CDU so weitermache, werde sie sich selbst zerstören. Bundesaußenminister Johann Wadephul hatte den Anstieg des Antisemitismus in Deutschland als beschämend bezeichnet. Er sagte zum Jahrestag des Hamas-Angriffs, jeder sei aufgefordert, sich gegen diesen Abgrund von Menschenhass zu stellen. Jüdisches Leben müsse überall sicher und selbstverständlich sein. Hamas-Terroristen und ihre Verbündeten hatten vor 3 Jahren mehr als 1200 Menschen getötet und rund 250 Menschen verschleppt. In Israel wird heute der Opfer gedacht. Die ukrainische Hauptstadt Kiew ist in der Nacht massiv mit russischen Drohnen und Raketen angegriffen worden. Wie Bürgermeister Vitali Klitschko mitteilte, wurden mindestens 2 Menschen getötet. Auch andere Landesteile wurden attackiert. In Dnipro wurde nach Behördenangaben ein Industriebetrieb getroffen. Präsident Volodymyr Zelensky hatte vor einem neuen russischen Großangriff gewarnt und auf Geheimdienstinformationen verwiesen. Sachsens Kultusminister Konrad Clemens hält am Sabbatjahr für Lehrer fest. Clemens sagte dem MDR, gegen den Lehrermangel seien andere Maßnahmen nötig als die Streichung des Sabbatjahres. Nach seinen Angaben nehmen derzeit 530 Lehrkräfte die Auszeit in Anspruch. Die meisten zögen damit ihren Ruhestand vor. Finnland hat die Arbeiten an 2 Google-Rechenzentren gestoppt. Wie die zuständige Behörde in Helsinki mitteilte, sollen zunächst die Auswirkungen auf die Umwelt geprüft werden. Das finnische Tochterunternehmen von Google stehe im Verdacht, hunderte Hektar Wald gerodet zu haben. Finnland erlebt dank des kühlen Klimas und der günstigen Stromversorgung einen Boom bei Rechenzentren. Das waren die Nachrichten. Das Wetter mit den aktuellen Temperaturen. Brocken wolkig 9 Grad, Chemnitz wolkig 13, Dresden wolkig 8, Eisenach wolkig 7 Grad, Erfurt leicht bewölkt 8, Fichtelberg bedeckt 10 Grad, Gera wolkig 8, Görlitz leicht bewölkt 6, Halle wolkig 6, Leipzig wolkig 7, Magdeburg heiter 8 und Meiningen wolkig 9 Grad. Heute nach Nebel oder Hochnebel, oft sonnig und trocken. Höchstwerte 18 bis 23 Grad, teilweise auffrischender Südostwind. Morgen in Ostsachsen zunächst noch längere Zeit freundlich und trocken, sonst zunehmend stark bewölkt mit Regen. Höchstwerte je nach Sonne 15 bis 22 Grad. Am Freitag unbeständiges windiges Schauerwetter und zurückgehende Temperaturen. MDR Verkehrsdienst, A2 Richtung Berlin zwischen Marienborn-Helmstedt und Eilsleben. 7 Kilometer Stau wegen eines defekten Schwertransports im Baustellenbereich. 45 Minuten Verzögerung. A9 Richtung München zwischen Markt Schorgast und Bayreuth Nord. 6 Kilometer Stau nach einem Unfall plus 30 Minuten. A71 Richtung Schweinfurt zwischen Dreieck-Suhl und Meiningen Nord steht ein defekter Lastwagen. A72 Richtung Leipzig zwischen Stolberg West und Chemnitz Süd. Stockender Verkehr. Auf der A73 Richtung Bamberg ist die Abfahrt Eisfeld Nord wegen einer Tagesbaustelle gesperrt. Und Vorsicht auf der B81 Richtung Halberstadt zwischen Egeln und dem Abzweig Hakeborn liegt ein Metallteil auf der Fahrbahn. Im Landkreis Anhalt-Bitterfeld ist die Straße zwischen Groß-Zürberitz und Zörbig nach einem Unfall gesperrt. Soweit der Verkehrsdienst. 8.04 Uhr.
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1: Am Mikrofon an diesem Mittwochmorgen Katja Dietrich. Ich grüße Sie. Eigentlich ist die Wahl eines Landtagspräsidenten für viele Menschen eher eine Randnotiz. In Sachsen-Anhalt allerdings war das gestern anders. Mit Tobias Rausch wurde erstmals ein AfD-Politiker zum Präsidenten eines deutschen Landesparlaments gewählt. Und seine Wahl, die lässt sich noch mit parlamentarischer Tradition erklären. Die AfD, die stellt ja die stärkste Fraktion. Aber anschließend wurde auch AfD-Politiker Hans-Thomas Tillschneider zum Vizepräsidenten gewählt. Und seitdem wird diskutiert, wer hat den AfD-Kandidaten zur Mehrheit verholfen. Darüber habe ich mit meinem Kollegen Uli Wittstock in Magdeburg gesprochen.
12: Ja, schönen guten Morgen.
1: Uli, nach diesem Tag fragen sich viele, wer arbeitet da im Landtag eigentlich gerade mit wem zusammen? Also welche Szenarien werden diskutiert?
12: Na, so ziemlich alle. Jeder zeigt auf den anderen, sagt, die waren's. Das ist schon klar, aber man muss sagen, wenn es um das Thema Brandmauer geht, da sind ja SPD, Grüne und Linke relativ unverdächtig. Und dann bleibt dann halt noch die CDU übrig. Wahrscheinlich kommen die Stimmen aus der CDU, auch wenn die das alle abstreiten. Denn man muss ja sagen, man kennt sich ein bisschen besser, auch dadurch, dass in den Kommunalparlamenten die CDU und die AfD häufig mal auch gemeinsam was machen. Und da kennt man sich, da gibt es Kontakte und da lässt sich sowas dann tatsächlich auf einem kurzen Dienstweg vielleicht einfacher organisieren. Aber wie gesagt, das sind Vermutungen. Wissen tun wir nichts.
1: Jetzt hat ja aber Sven Schulze von der CDU gestern beteuert, die CDU habe Hans-Thomas Tillschneider nicht gewählt. Man habe das zuvor in der Fraktion abgestimmt. Kann der sich jetzt nicht mehr auf seine Fraktion verlassen?
12: Nee, das kann er nicht. Ganz offenbar kann er das nicht. Er hat ja gesagt, wir enthalten uns komplett bei der Wahl von Tobias Rausch. Es gab aber nur 5 Enthaltungen. Das heißt, ein Teil der CDU hat sich enthalten, ein Teil hat für ihn gestimmt, möglicherweise, aber ein Teil muss auch gegen ihn gestimmt haben. Also da macht jeder, was er will.
1: Okay, sag mal noch, was ist denn da gestern ins Rutschen geraten, das bisher einfach politisch als ausgeschlossen galt?
12: Naja, ins Rutschen geraten ist natürlich sozusagen ein bisschen die Verabredung, radikale Kräfte sollten im Parlament nicht in Führungspositionen kommen. Aber das war eigentlich schon mit der Wahl deutlich, dass das nicht mehr halt zu halten ist, das Thema. Übrigens interessanterweise, ich habe gestern noch mal ein bisschen geschaut, die AfD-Pressemitteilungen sind plötzlich ganz anders geworden. Die waren immer sehr angriffslustig, manchmal auch ziemlich krawallig. Da wurde ganz schön auf den Tisch gehauen. Seit gestern sind die unglaublich staatstragend. Das hat ja auch die Rede von Tobias Rausch gestern gezeigt. Ja, Fairness für alle, dieselben Regeln für alle, daran wolle er sich messen lassen. Also da muss man mal schauen, ob das tatsächlich ernst zu nehmen ist. Also Tobias Rausch würde ich das auch noch eher zumuten. Aber Hans-Thomas Tillschneider, der Scharfmacher im Parlament, der jetzt sagt, nein, ich werde jetzt tatsächlich dafür sorgen, dass hier alle zu ihrem Recht kommen. Na, mal gucken, ob das so funktioniert. Und die Frage ist, welche Situation sich jetzt ergibt daraus, wenn jetzt ein AfD-Mann vorne sitzt? Hält er die eigenen Leute im Zaum? Das werden wir sehen. Und es sind auch viele neue Leute drin. Wir wissen gar nicht, wie die reagieren. Also die kommen ja alle aus dem Wahlkampf. Und Wahlkampf war hier in Sachsen-Anhalt so eine Art Krieg. Ich weiß nicht, ob die schon abgerüstet haben innerlich.
1: Ja, Uli, schauen wir noch ganz kurz auf einen anderen AfD-Mann, Ulrich Siegmund. Der soll ja im Dezember zum Ministerpräsidenten gewählt werden. Und der wähnt sich schon als sicher für das Amt. Wie schätzen du das ein?
12: Also nach der gestrigen Situation, glaube ich, kann er sich ziemlich sicher sein, dass er irgendwie die Stimmen bekommt, die er braucht. Auch wenn vorher wieder alle sagen, nein, wir wählen den nicht. Ich glaube, er wird die Stimmen bekommen.
1: Uli Wittstock aus Magdeburg sagt das. 8.08 Uhr, Sie hören MDR aktuell. Eigentlich soll ja mehr Verkehr auf die Schiene, jetzt drohen aber ausgerechnet bei Regionalzügen und bei S-Bahnen Einschnitte. Hintergrund ist die sogenannte Trassenpreisbremse. Die hat bisher dafür gesorgt, dass die Gebühren für die Nutzung von Schienen recht niedrig gehalten werden. Und der Europäische Gerichtshof, der hat die Regelung jetzt aber gekippt. Mit der Folge, die Kosten für den Bahnverkehr, die steigen. In Sachsen sollen deshalb ab Dezember erste Verbindungen ausgedünnt werden. Und ob das auch Fahrgäste in Sachsen-Anhalt und Thüringen betrifft, das hat Uta Georgi erfahren.
13: Trassenpreisbremse, ein sperriges Wort, aber für Bahnreisende im Nahverkehr bedeutete das bisher, per Gesetz wurde dieser Kostenfaktor stabil gehalten. Denn für die Benutzung der Schienen müssen die regionalen Verkehrsbetriebe an den Netzbetreiber, die Deutsche Bahn, eine Nutzungsgebühr zahlen, den Trassenpreis. Dieser Preis wurde vom Bund finanziell gestützt, also gebremst. Trotz der nun wegfallenden Trassenpreisbremse soll es in Sachsen-Anhalt vorerst keine Einschränkungen geben. Das teilt die zuständige Nahverkehrsgesellschaft mit. Geschäftsführer Peter Panitz schreibt dazu auf Anfrage, Zitat:
14: Wir planen aktuell keine Streichung, weil wir noch davon ausgehen, dass der Bund eine Lösung findet. Die Nachforderungen begleichen wir aktuell aus Rücklagen, die uns aber perspektivisch in den nächsten Jahren fehlen werden.
13: Die Nachforderungen kommen durch die neuen Trassenpreise zustande. Sie belaufen sich allein für dieses Jahr auf 400 Millionen Euro für alle Länder zusammen. Auch in Thüringen sollen aber vorerst keine Verbindungen gestrichen werden, um die Ticketpreise stabil zu halten. Hier im Freistaat ist der VMT, der Verkehrsverbund Mittelthüringen, für den gesamten Regionalverkehr auf der Schiene zuständig. VMT-Geschäftsführer Sascha Georgi sagt:
15: Aktuell gibt es da aus unserer Sicht im Rahmen der Trassenpreisbremse noch keinen Effekt für unsere Fahrgäste dort zu verzeichnen. Wir haben weder von Abbestellungen noch von irgendwelchen Preismaßnahmen, die auf Basis der gestiegenen Trassenpreise anzustreben sind, bisher Informationen erhalten vom Land Thüringen. Entsprechend gibt es dort auch noch keine Maßnahmen, die unsererseits im Rahmen des Verkehrsverbundes Mittelthüringen ergriffen werden müssen.
13: Die Lage also unterschiedlich in Mitteldeutschland, denn jedes Bundesland trägt selbst die finanzielle Verantwortung für den Regionalverkehr auf der Schiene, auch wenn der Bund mit Geld unterstützt. Trotzdem, so VMT-Geschäftsführer Sascha Georgi:
15: Das ist natürlich immer eine individuelle Situation, wie eng die Haushaltspläne gestrickt sind, wie viele Mittel dort verfügbar sind und wie sehr sich diese Kosten der Trassenpreise dort auch auswirken auf aktuell laufende Verträge.
13: Für Thüringen bedeutet das mit Blick auf die Fahrpläne der nächsten Wochen und Monate:
15: Also ich kann mir das im Moment nicht vorstellen, dass wir ab Januar bereits mit irgendwelchen Kürzungen umgehen müssen. Dafür sind im Moment keine Signale im Land erkennbar und das müsste auch langfristig vorbereitet werden.
13: Derzeit hoffen die Länder noch, dass der Bund mehr Mittel bereitstellt, um die steigenden Trassenpreise abzufedern. Passiert das nicht, so rechnet auch Sachsen-Anhalt mit Veränderungen. Dazu teilt der Geschäftsführer der Nahverkehrsgesellschaft Peter Panitz schriftlich mit, Zitat:
14: Kommt es zu keiner Lösung, muss das Land Sachsen-Anhalt spätestens zum Jahresfahrplan 2028, also Ende des Jahres 2027, Kürzungen vorbereiten, weil die verfügbaren Mittel dann nicht mehr ausreichen, um die bestellten Leistungen zu finanzieren.
13: Sachsens Verkehrsministerin Regina Kraushaar übrigens hat das Problem ganz oben auf die Tagesordnung gesetzt. Sie will sich morgen mit dem Bundesverkehrsminister treffen, um das Thema zu besprechen.
1: Uta Georgi über den Wegfall der Trassenpreisbremse und die Auswirkungen auf den Schienenregionalverkehr in Mitteldeutschland. 8.12 Uhr. Wer heute etwas braucht, der will nicht lange warten. Schnell mal eine neue Waschmaschine. Und klar, das Last-Minute-Geburtstagsgeschenk, das soll auch spätestens übermorgen ankommen. Und wenn das Geld gerade knapp ist, kein Problem, dann wird einfach später bezahlt. Anbieter wie Klarna oder PayPal machen das möglich. Verbraucherschützer allerdings sehen die Entwicklung kritisch. Denn wer den Überblick verliert, kann schnell in der Schuldenfalle landen. Ab November gelten für die Bezahlmodelle neue Regeln. Ralf Geißler.
16: Man kann im Internet kaum noch shoppen, ohne dass einem solche Angebote gemacht werden. Kaufe jetzt, zahle später, gern auch in Raten. Vor allem die Zahlungsdienstleister PayPal, Klarna und RatePay offerieren das spätere Bezahlen. Und die Kunden gehen immer häufiger darauf ein, sagt Ralf Wefer vom Vergleichsportal Verivox.
17: Inzwischen bezahlen 15% aller Befragten einen 1.000-Euro-Einkauf bevorzugt in Teilbeträgen, anstatt ihn in einer Summe zu begleichen. Und das ist ein deutlicher Anstieg im Vergleich zu früher. Also die Beliebtheit hat sich innerhalb von 2 Jahren fast verdoppelt.
16: Die Anbieter verdienen gut daran. Wer seine Raten nicht pünktlich begleicht, muss schnell hohe Zinsen zahlen. Verbraucherschützer sehen den Boom des Ratenzahlens im Onlinehandel deshalb kritisch. Paul Huber von der Verbraucherzentrale Sachsen sagt, in der Schuldnerberatung habe sich das Klientel verändert. Immer häufiger kämen junge Leute.
18: Da sehen wir vor allem, dass das Online-Geschäft den Vertragsschluss vereinfacht und junge Menschen dazu verleitet werden, Geld auszugeben, was sie vielleicht auch gar nicht in der Tasche haben. Das Problem sind also heute nicht mehr primär die einzelnen Großkredite, sondern ein Puzzle aus vielen einzelnen Ratenkäufen, die sich dann zu einer sehr, sehr hohen Zinslast anhäufen können.
16: Vor allem bei Einkäufen bis 200 Euro galten bislang kaum Regeln, wenn Ratenzahlung vereinbart wurde. Denn diese sogenannten Kleinstkredite fielen nicht unter das strenge Bankenrecht. Doch ab 20. November ist damit Schluss. Mit der Reform der Verbraucherkreditrichtlinie müssen Zahlungsanbieter schon ab 20 Euro Einkaufswert eine Bonitätsprüfung vornehmen, wenn in Raten gezahlt werden soll. Konkret, sie müssen die Kreditwürdigkeit des Kunden prüfen, zum Beispiel durch eine automatisierte Spontanabfrage bei der Schufa. Die Politik hofft, dass überschuldete Verbraucher damit nicht endlos weiter Kleinstkredite erhalten. Verbraucherschützer Huber.
18: Im Kern bedeutet das, dass der Ratenkauf als auch das später Bezahlen dann praktisch als Kredit gelten. Also in der Theorie ist es ein wichtiger, positiver Schritt, der die Verbraucherrechte gerade im digitalen Zeitalter nachschärft. Moderne und riskante Kreditformen sind damit einfach ab dem 20. November stärker reguliert.
16: Beim Bankenverband sieht man die stärkere Regulierung hingegen mit gemischten Gefühlen. Rechtsexperte Jörg Buschan sagt, sie bedeute wieder mehr Papierkram.
19: Das ist ja auch immer so, dass wir sagen, diese mehr Auskunftspflichten und Informationspflichten führen ja nicht automatisch da auch zu mehr Transparenz oder Verständlichkeit. Insofern besteht da schon die Gefahr, dass natürlich die Kredite für Verbraucher vielleicht ein bisschen sicherer werden, aber eben ein bisschen auch verkompliziert werden, dadurch, dass ich jetzt halt zu jedem Kredit dann vorvertragliche Informationen austeilen muss, Widerrufsinformationen dazu gebe, entsprechende Prüfungen durchführen muss.
16: Von den neuen Regeln unberührt bleibt der klassische Kauf auf Rechnung. Wenn der Händler Ware verschickt und erst nach 14 Tagen bezahlt haben will, ohne dass ein Zahlungsdienstleister eingeschaltet ist, fällt das nicht unter die strengen Kreditrichtlinien. Es ist die altmodische Variante von Kaufe jetzt, zahle später. Sie bleibt von einer Bonitätsprüfung befreit.
1: 8.15 Uhr, Sie sind bei MDR aktuell, dem Nachrichtenradio, und das ist unsere Top-Meldung an diesem Morgen. Die Wahl des Landtagspräsidenten in Magdeburg, die schlägt weiter Wellen, und zwar bis nach Berlin. SPD-Chef Lars Klingbeil, der sagte, es sei ein Tabubruch, Rechtsextreme in solche Ämter zu wählen. Nicht nur die CDU, auch das BSW müssten erklären, wie es dazu habe kommen können. Weitere Meldungen mit Mirko Jubelt.
11: Das Bundesverwaltungsgericht in Leipzig verkündet am Nachmittag eine Entscheidung zum nationalen Luftreinhalteprogramm. Die Deutsche Umwelthilfe und die Bundesregierung streiten darüber, ob das Programm in Teilen strenger gefasst werden muss. Der ehemalige Chef des Bundesnachrichtendienstes August Hanning wird heute in Karlsruhe einem Haftrichter vorgeführt. Er war gestern festgenommen worden. Die Bundesanwaltschaft wirft Hanning unter anderem geheimdienstliche Agententätigkeit und versuchten Landesverrat vor. Die Bundesregierung will heute eine Pflegekommission einsetzen. Sie soll Vorschläge für eine Strukturreform erarbeiten. Vor einer Woche hatten sich Union und SPD auf einen Reformplan verständigt, der die Finanznöte der Pflegeversicherung in den Griff bekommen soll. Das Wetter. Heute nach Nebel oder Hochnebel viel Sonne und trocken, 18 bis 23 Grad. Morgen meist stark bewölkt und regnerisch. In Sachsen zunächst noch freundlich, 15 bis 22 Grad. MDR aktuell Verkehrsdienst. Vorsicht auf der A38 Richtung Göttingen zwischen Merseburg Süd und Nord liegt ein Stück Leitplanke im einspurigen Baustellenbereich. A2 Richtung Berlin zwischen Marienborn-Helmstedt und Eilsleben 7 Kilometer Stau, 45 Minuten Verzögerung. A9 Richtung München zwischen Markt Schorgast und Bayreuth Nord 6 Kilometer Stau nach einem Unfall plus 30 Minuten. A71 Richtung Schweinfurt, zwischen Dreieck Suhl und Meiningen Nord steht ein defekter Lastwagen. A72 Richtung Leipzig, zwischen Stolberg West und Chemnitz Süd stockender Verkehr. Auf der A73 Richtung Bamberg ist die Abfahrt Eisfeld Nord wegen einer Tagesbaustelle gesperrt. Vorsicht auf der B81 Richtung Halberstadt. Zwischen Egeln und dem Abzweig Hackeborn liegt ein Metallteil auf der Fahrbahn. Soweit der Verkehrsdienst, 8.18 Uhr.
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1: Heute ist der 7. Oktober und für viele Menschen in Israel ist das kein Tag wie jeder andere. Denn heute, vor genau 3 Jahren, hat der Terrorangriff der Hamas das Land erschüttert. Viele Menschen haben Angehörige, Freunde oder Bekannte verloren. Und bis heute sagen auch viele Israelis, seitdem gibt es ein Davor und ein Danach. Besonders eng mit den Ereignissen von damals verbunden ist das Gelände des Nova Musikfestivals nahe der Grenze zum Gazastreifen. Und dort wollten junge Menschen einfach feiern. Stattdessen wurden allein dort mehr als 370 Besucherinnen und Besucher getötet. Unsere Korrespondentin Bettina Meyer, die ist auf dem ehemaligen Festivalgelände in Re'im und mit ihr habe ich gesprochen.
20: Guten Morgen.
1: Bettina, du stehst direkt auf dem Gelände des Nova Festivals. Welche Stimmung erlebst du dort gerade und ja, wie wird dort heute an die Opfer erinnert?
20: Also ich hatte wirklich Gänsehautgefühl. Es ist hier um 6.29 Uhr Ortszeit vorhin die Sonne aufgegangen. Und das war auch genau der Zeitpunkt des Angriffs damals am 7. Oktober, als die Hamas auch hier das Nova Festival angegriffen hat, ein Techno- und Trance-Festival, und mehr als 350 junge Menschen ermordet hat. Und die Familienangehörigen dieser ermordeten jungen Leute, die haben sich jetzt hier versammelt in so einem Schilderwald, kann man sagen. Also hier sieht man die einzelnen Bilder der Getöteten. Es sind immer so kleine Kästen mit Kerzen darunter und Blumen und kleine, ja, so persönliche Gegenstände der Opfer sind auch hier. Und die Menschen legen Blumenlieder, legen sich in den Armen, weinen und haben eben auch um 6.29 Uhr teilweise Lautsprecher mitgebracht, um die Musik von damals nochmal abzuspielen, um sie dann wieder auszumachen zu diesem Zeitpunkt, wo dann auch hier die Sirenen damals ertönt sind. Also es ist eine sehr gedämpfte Atmosphäre und das steht eben heute im Vordergrund. Aber es ist das erste Mal auch, dass es keine Geiseln mehr gibt im Gazastreifen und das erste Mal, dass sich auch Politiker hier blicken lassen. Von der Opposition habe ich Naftali Bennett gerade vorhin gesehen, der eben auch von Angehörigen zu Angehörigen gegangen ist.
1: Was macht denn diesen Tag bis heute so dramatisch für das Land? Also warum hat er sich so tief ins Bewusstsein des Landes eingegraben? Erklär uns das nochmal.
20: Also der 7. Oktober ist für Israel wirklich eine Zäsur, kann man sagen. Das Sicherheitsgefühl ist einfach schwer erschüttert, das Land ist gespalten und eben jetzt eben auch die große Frage der Verantwortung der Regierung, die damals eben diesen Angriff, sagen so viele hier, verschlafen hat, also nicht gewarnt hat vorher oder auch eben nicht die Armee losgeschickt hat in dem Umfang, wie es hätte passieren sollen. Und deshalb sagen jetzt eben viele hier, dieses Jahr ist ein Wahljahr und jetzt muss eine Veränderung her. Das heißt, in 22 Tagen wird gewählt und viele Angehörige haben sich auch zusammengeschlossen. Es gibt nicht nur Gedenkveranstaltungen, sondern auch Protestveranstaltungen heute. Und viele von diesen Demos fordern eben einen Regierungswechsel.
1: Du hast schon gesagt, die Leute sagen, Veränderung muss her. Wie ist denn, was sagt denn so das Gros inzwischen? Haben die genug jetzt von Vergeltung, vom Krieg? 3 Jahre geht es inzwischen schon?
20: Ja, also diese 3 Jahre Krieg liegen hier auf den Menschen. Es ist alles ein Kriegsmüde. Wir haben auch eigentlich eine offizielle Waffenruhe im Gazastreifen, aber die ist brüchig. Also das hören wir jetzt hier eben auch wieder auf dem Festivalgelände, dass immer wieder geschossen wird. Ich habe vorhin Maschinenfeuergewehr gehört. Man hört ganz deutlich die Artillerie und auch tatsächlich Luftangriffe, die immer wieder jeden Tag durchgeführt werden, weil sich jede Seite vorwirft, man würde diese Waffenruhe eben brechen. Und insofern ist hier nichts aufgearbeitet, weder vom Sicherheitsgefühl noch von dem Versagen der Regierung von damals. Und das liegt eben schwer auf den Menschen.
1: Bettina, du hast schon vorhin gesagt, alle Geiseln sind ja inzwischen zurück, das erste Jahr ohne, dass es um Geiseln geht. Ne? Wie geht's denn denen inzwischen? Mhm.
20: Ja, also das ist tatsächlich das erste Mal. Insofern ist es aber trotzdem kein Glücksgefühl. Auch wenn viele natürlich sehr glücklich waren im letzten Oktober, als die letzte Geisel dann tatsächlich freigelassen wurde. Aber jetzt müssen diese Menschen, die überlebt haben, erstmal nicht mehr im Alltag wieder zurechtkommen. Das ist sehr, sehr schwierig für viele Betroffene. Auch mit einigen konnte ich sprechen, die zum Beispiel erzählen, dass sie ausgehungert wurden und dass sie mit Essen ganz anders umgehen, dass sie dass sie wirklich auch nicht zu trinken hatten, dass sie sich alles einteilen, dass das sehr schwierig ist im Alltag. Auch, dass viel Wut dann durchkommt bei den Menschen. Viele brauchen natürlich auch eine Therapie und das wird sie ihr ganzes Leben lang begleiten. Das ist und nicht zu reden von den vielen getöteten Geiseln damals. Die Familien müssen mit diesem Verlust leben. Und das ist für viele erst der Anfang. Und vielen wird jetzt erst richtig bewusst, dass man jeden Tag aufwacht und mit diesem Verlust leben muss.
1: Unsere Korrespondentin Bettina Meyer über das Gedenken zum 7. Oktober heute in Israel.
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1: Ja, Unterrichtsausfall gehört für viele Familien in Sachsen inzwischen zum Alltag. Das erlebt auch unser Hörer Marcel Stangl an der Schule seiner Kinder in Kirchberg im Landkreis Zwickau. Und umso mehr hat ihn überrascht, dass Lehrkräfte trotz des Personalmangels unter bestimmten Voraussetzungen ein Sabbatjahr nehmen können, also eine längere berufliche Auszeit. Und er möchte wissen,
21: wie viele Lehrkräfte betrifft das aktuell in Sachsen? Und zudem stellt natürlich das Sabbatical nur eine freiwillige Vereinbarung ohne gesetzlichen Anspruch dar, weshalb ich nicht verstehen kann, warum der Freistaat Sachsen in Zeiten des Lehrerengpasses trotzdem weiterhin Sabbaticals genehmigt. Die Leidtragenden sind unsere Kinder, deren schulische Ausbildung auch im Hinblick auf die neue PISA-Studie unter den akuten Lehrermangel extrem leidet.
1: Meine Kollegin Raya Kraus hat sich damit beschäftigt.
22: 530 Lehrkräfte nehmen in Sachsen gerade eine Auszeit. Bei rund 30.000 Lehrerinnen und Lehrern im Freistaat sind das etwa 1,8%. Eine geringe Zahl, sagt Sachsens Kultusminister Konrad Clemens.
23: Ich stehe auch dazu, dass wir weiterhin diese Möglichkeit für Lehrkräfte ermöglichen.
22: Die meisten der 530 Lehrerinnen und Lehrer im Sabbatjahr ziehen damit ihren Ruhestand vor, sagt Clemens.
23: Indem sie eben am Ende weniger verdienen und dafür etwas früher in den Ruhestand gehen können, abschlagsfrei.
22: In einer Ansparphase über mehrere Jahre gibt es weniger Geld. Dafür wird dieses Teilzeitgehalt während des Sabbatjahrs weiterbezahlt. Es ist für Sachsens Lehrerinnen und Lehrer momentan der einzige Weg in ein Teilzeitmodell. Andere Anträge zur Reduzierung der Arbeitszeit werden nur noch genehmigt, wenn sich die Lehrkraft um Kinder oder pflegebedürftige Angehörige kümmert. Burkhard Naumann, Landesvorsitzender der Gewerkschaft Erziehung und Wissenschaft Sachsen, findet gerade deshalb die Möglichkeit eines Sabbatjahres für Lehrkräfte so wichtig. Nicht nur als Weg in den früheren Ruhestand, sondern auch, um im Laufe der Karriere einmal Kraft zu schöpfen. So könnten Lehrkräfte im Beruf gehalten werden, sagt Naumann. Er fordert sogar viel mehr Sabbatjahre.
24: Das klingt jetzt erstmal verwunderlich, aber tatsächlich ist ja so, wenn jetzt Lehrkräfte in Teilzeit bereit sind, mehr zu arbeiten, sich für künftig was anzusparen und dann in einigen Jahren, wenn der Lehrkräftemangel nicht mehr so stark ist, dann ein Sabbatjahr zu nehmen, dann haben beide Seiten gewonnen.
22: Das sieht auch Kultusminister Konrad Clemens von der CDU so. Sabbatjahre für Lehrkräfte zu streichen, helfe jetzt nicht weiter.
23: Ich brauche Maßnahmen, die kurzfristig wirken, um den Unterrichtsausfall in diesem und im nächsten und im übernächsten Schuljahr zu bekämpfen. Und da taugt ein Moratorium für ein Sabbatjahr nicht. Wenn ich ehrlich sein darf, ich habe auch überlegt, ob man so ein Moratorium macht. Aber es bringt uns in der aktuellen Situation keine Erleichterung, weil es eben erst sich immer in mehreren Jahren dann auswirkt.
22: Denn wer jetzt einen Antrag auf ein Sabbatjahr stellt, muss erst noch einige Jahre im Ansparmodell dafür arbeiten. Und dann gäbe es bereits wieder mehr Lehramtsabsolventinnen und Absolventen, die auf weniger Schülerinnen und Schüler treffen, sagt Clemens. Und obwohl der Unterrichtsausfall aktuell ein großes Problem an den Schulen ist, sagt auch Stefan Kraft, Vorsitzender des Sächsischen Landeselternrats.
25: Der Lehrkräftemangel ist Realität und natürlich brauchten wir jede Lehrkraft, die wir haben können, um den Unterricht in unseren Schulen abzusichern. Gleichzeitig kann es aber auch gute Gründe geben, warum eine Lehrkraft für eine begrenzte Zeit eine Auszeit nehmen möchte.
22: Deshalb sei es gut und wichtig, dass jeder Antrag auf ein Sabbatjahr einzeln geprüft wird.
1: Ja, und ob heute auf Arbeit oder nicht, wir sollten den Tag heute nochmal genießen, Ralf, oder?
8: Genau, es könnte der letzte spätsommerliche Tag sein, was auch die spätsommerlichen Temperaturen angeht. 18 bis 23 Grad bekommen wir heute nochmal. Und wir starten zwar teilweise grau in den Tag mit etwas Nebel oder Hochnebel, aber wenn der weg ist, gibt es dann heute überall viel Sonne und es bleibt auch trocken.
1: Nenn uns mal ein paar aktuelle Temperaturen, bitte.
8: Ja, da müssen wir mal hier ganz kurz rüberschauen und Das hat mich ein bisschen überrascht, aber kriegen wir hin. In den Gebieten, wo die Wolken ein bisschen dichter waren, da sind wir im Norden von Sachsen-Anhalt bei Werten so zwischen 10 und 13 Grad. Da, wo die Wolken weg waren im Laufe der Nacht, wo es klar war, dort sind wir überall einstellig und da sind wir so bei 6 bis 7 Grad. Die haben wir zum Beispiel in Kleinneuhausen in Thüringen erreicht und auch im Vogtland sind wir so bei 6 bis 7 Grad. Und wir werden aus diesem Keller aber heute dann ganz gut nach oben kommen. Sobald dann, wie gesagt, Nebel oder Hochnebel weg sind, geht es dann nach oben.
1: Ralf, ich weiß doch, dass ihr im Wetterstudio da immer vorbereitet seid.
8: Ja, ja.
1: Sag mal, wie es morgen noch weitergeht.
8: Ja, im Laufe der kommenden Nacht kommen dann von Westen her Wolken herein und die bringt dann auch Regen mit. In den Morgenstunden geht es dann von Thüringen und Sachsen-Anhalt los. Dieser Regen zieht dann weiter Richtung Osten, wird also dann auch in Sachsen ankommen im Laufe des Tages. Im Osten von Sachsen bleibt es am längsten freundlich. Dort sind nochmal bis 22 Grad drin. Unter den Wolken und dem Regen sind wir dann so bei 15 bis 17 Grad.
1: Danke dir.
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1: Ja, gern reinhören, aber bleiben Sie auch gern uns gewogen hier. Nach 8:30 habe ich Folgendes für Sie im Programm. In Frankfurt beginnt die Buchmesse, die größte Bücherschaujahr der Welt. Und was die Branche in diesem Jahr bewegt, welche Trends es gibt und warum es schon zur Eröffnung gestern Abend Protest gab, dazu gleich mehr hier bei uns. Außerdem, wer hat die AfD-Kandidaten gestern ins Landtagspräsidium in Sachsen-Anhalt gewählt? Darüber wird seit der Sitzung in Magdeburg spekuliert und ich habe nachgehakt beim BSW bei Generalsekretär Oliver Runert. Das Gespräch, das hören Sie hier bei uns in etwa 20 Minuten. Jetzt erst einmal alles Wichtige an diesem Mittwochmorgen im Überblick. Sie hören die Nachrichten.

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1: Um 8.30 Uhr mit Mirko Jugelt. Die Bundes-SPD sieht nach der Wahl eines AfD-Politikers zum Landtagspräsidenten Redebedarf mit der CDU. SPD-Chef Lars Klingbeil sagte, es sei ein Tabubruch, Rechtsextreme in solche Ämter zu wählen. Nicht nur die CDU, auch das BSW müssten erklären, wie es dazu habe kommen können. Die SPD-Bundestagsfraktion hatte sich am Abend in Berlin zu einem Protestmarsch versammelt. Thüringens Innenminister Georg Mayer von der SPD mahnte im ZDF, die Brandmauer habe ihren Sinn. Wenn die CDU so weitermache, werde sie sich selbst zerstören. Der Regionalverkehr in Sachsen-Anhalt und Thüringen soll trotz höherer Trassengebühren vorerst nicht ausgedünnt werden. Peter Panitz von der Nahverkehrsgesellschaft Sachsen-Anhalt sagte dem MDR, aktuell seien keine Streichungen geplant. Man gehe davon aus, dass der Bund eine Lösung finde. Auch der Verkehrsverbund Thüringen will sein Angebot zunächst wie bisher erhalten. Verkehrsverbünde in Sachsen haben dagegen bereits Kürzungen zum Fahrplanwechsel im Dezember angekündigt. Zuvor hatte der Europäische Gerichtshof die Trassenpreisbremse gekippt. Dadurch steigt die Schienenmaut für Regionalzüge und S-Bahnen deutlich. Mehr als jeder dritte Studierende in Deutschland ist von Armut betroffen. Das geht aus einer Untersuchung des Paritätischen Gesamtverbands und des Deutschen Studierendenwerks hervor. Besonders betroffen sind demnach Studierende, die allein leben. Von ihnen gelten mehr als 80% als arm. Nach Angaben der Verbände verschlingen die Wohnkosten oft fast die Hälfte des verfügbaren Einkommens. Frauen sorgen sich häufiger um ihre finanzielle Absicherung im Alter als Männer. Das geht aus einer Umfrage des Geldratgebers Finanztipp hervor. Als Gründe nennen viele Befragte steigende Lebenshaltungskosten und ein zu geringes Einkommen. Gut jede vierte Frau hat nach eigenen Angaben monatlich weniger als 50 Euro zum Sparen übrig. Bei den Männern trifft das nur auf rund jeden sechsten zu. Die US-Schauspielerin Evie Marie Sand ist im Alter von 102 Jahren gestorben. Nach Angaben ihres Sprechers starb die Oscar-Preisträgerin eines natürlichen Todes in ihrem Haus in Los Angeles. Ihren Oscar erhielt sie für ihr Filmdebüt in Die Faust im Nacken an der Seite von Marlon Brando. Das waren die Nachrichten. Das Wetter mit den aktuellen Temperaturen: Brocken wolkig 9 Grad, Dresden wolkig 10, Eisenach wolkig 8, Erfurt heiter 9 Grad, Gardelegen leicht bewölkt 8, Eurswerda wolkig 5, Magdeburg leicht bewölkt 8 Grad, Neuhaus am Rennweg wolkig 11, Uschatz wolkig 6, Plauen sonnig 6, Wernigerode wolkig 8 und Wittenberg leicht bewölkt 7 Grad. Heute oft sonnig und trocken, Höchstwerte 18 bis 23 Grad, dazu teilweise auffrischender Südostwind. Morgen in Ostsachsen zunächst noch längere Zeit freundlich und trocken, sonst zunehmend stark bewölkt mit Regen. Höchstwerte je nach Sonne 15 bis 22 Grad und stark böiger Westwind. Am Freitag unbeständiges windiges Schauerwetter und zurückgehende Temperaturen. MDR Verkehrsdienst. A2 Richtung Berlin zwischen Marienborn, Helmstedt und Eilsleben. 7 Kilometer stockender Verkehr durch einen defekten Lastwagen und nach einem Unfall im Baustellenbereich. Plus 20 Minuten. Vorsicht auf der A2 Richtung Berlin zwischen Bornstedt und Irxleben liegen Metallteile auf der mittleren Fahrspur. A9 Richtung München zwischen Belitz und Brück steht ein defektes Fahrzeug. Zwischen Markt Chorgast und Bayreuth Nord 6 Kilometer Stau nach einem Unfall plus 30 Minuten. Vorsicht auf der A38 Richtung Göttingen zwischen Merseburg Süd und Merseburg Nord liegt ein Stück Leitplanke im einspurigen Baustellenbereich. A72 Richtung Leipzig zwischen Stolberg West und Chemnitz Süd 4 Kilometer stockender Verkehr an einer Baustelle. Plus 15 Minuten. Auf der A73 Richtung Bamberg ist die Abfahrt Eisfeld Nord wegen einer Tagesbaustelle gesperrt. Und im Landkreis Anhalt-Bitterfeld ist die Straße zwischen Groß-Zöberitz und Zörbig nach einem Unfall gesperrt. Soweit der Verkehrsdienst. 8.34 Uhr.
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2: Katja Dietrich hier am Mikrofon, ich grüße Sie. Das Parlament von Sachsen-Anhalt hat Tobias Rausch zum ersten AfD-Landtagspräsidenten gewählt. Schon im Vorfeld hatte das BSW angekündigt, für den Immobilienmakler zu stimmen. Am Ende bekam er aber 4 Stimmen mehr als AfD und BSW zusammen haben. Und danach wurde AfD-Politiker Hans-Thomas Tillschneider zum Stellvertreter bestimmt, obwohl das BSW den abgelehnt hatte. Hören Sie dazu unsere Medienschau.
3: Die Volksstimme aus Magdeburg kommentiert: Auch wenn die Wahl von Tobias Rausch am Ende keine Überraschung mehr war, der gestrige Tag ist eine Zäsur für Sachsen-Anhalt und für Deutschland insgesamt. Erstmals seit den 1930er Jahren hat der Politiker einer als rechtsextrem eingestuften Partei wieder den Posten eines Landtagspräsidenten inne. Die Abstimmung sagt zugleich einiges über die übrigen Fraktionen, allen voran die CDU. Sie ist geschwächt wie nie und nun auch noch mit einer neuen Personal- und Brandmauerdebatte konfrontiert. Die Märkische Oder-Zeitung findet: Zunächst handelt es sich bei der Wahl Rauschs um die Umsetzung der demokratischen Wahlentscheidung der Bevölkerung. In der täglichen Arbeit wird sich zeigen, wie ernst Rausch sein Versprechen nimmt, sein Amt parteiübergreifend zu führen. Er wird damit rechnen müssen, dass ihm das ganze Land dabei auf die Finger sieht. Auf T-Online ist zu lesen: Das Wahlergebnis ist ein richtungsweisendes Signal für die kommenden Monate. Die Wahl Ulrich Siegmunds im Dezember zum ersten AfD-Ministerpräsidenten ist deutlich wahrscheinlicher geworden. Auch eine Minderheitsregierung der AfD mit wechselnden Stimmenmehrheiten erscheint auf einmal weniger abwegig als zuletzt. Womöglich auch mit Stimmen von Abgeordneten, die formal der CDU angehören. Mit unverfänglichen AfD-Anträgen zur Senkung der Grundsteuer könnte es anfangen. Mit Landesabschiebeanstalten für Migranten könnte es weitergehen. Das Handelsblatt schreibt: Natürlich kann man das Ganze als einen Stresstest sehen, den eine Demokratie eben auszuhalten hat. Aber es ist vor allem eine Zeitenwende, die auch ein Weckruf für die anderen Parteien ist. Wenn sich am Mittwoch der Koalitionsausschuss von Union und SPD in Berlin trifft, sollte er endlich damit anfangen, der AfD mit sachgerechter Politik Paroli zu bieten, anstatt sie mit immer neuen internen Streitereien zu mästen. Abschließend ein Kommentar auf spiegel.de. Für Friedrich Merz und die Seinen sind die Ergebnisse in Sachsen-Anhalt ein böses Vorzeichen. Die gesamte bisherige Strategie im Umgang mit der AfD, die klare Abgrenzung zur Partei der Rechtsextremen, gerät ins Wanken. Wenn auf die eigenen Leute in den Landesverbänden, in den Fraktionen kein Verlass mehr ist bei der klaren Ablehnung der AfD, werden Merz und die Seinen ihren Brandmauerkurs nicht mehr lange durchhalten können.
2: Unsere Kommentare der Medienschau. 8.37 Uhr. So, jetzt mal ganz ehrlich. Wie viele Stunden verbringen Sie jeden Tag am Bildschirm? Und wann hatten Sie zuletzt ein Buch in der Hand? Spricht ja eigentlich vieles dagegen, dass Bücher im digitalen Zeitalter noch mithalten können. Und trotzdem bleibt die Begeisterung für Bücher groß. Und das dürfte sich in den kommenden Tagen auch wieder in Frankfurt zeigen. Da ist am Abend die Buchmesse eröffnet worden. Es gab Musik, Literatur, es gab Reden, aber auch Protest aus Frankfurt. Anne Basak.
4: Die Feier fand im Kongresscenter am Messegelände statt, im Saal Harmonie. Aber dissonante Töne spielten an diesem Abend durchaus eine Rolle. Nicht nur in der Musik. Gastland auf der Frankfurter Buchmesse ist in diesem Jahr Tschechien. 75 Autoren und Autorinnen präsentieren ihr Land unter dem Motto »Ein Land an der Küste«. Das ist inspiriert von einem Shakespeare-Zitat. Tschechien will sich als Teil des großen Weltmeers der Literatur verstanden wissen. Wellen der Empörung verursachte jedenfalls der tschechische Kulturminister Otto Klempisch mit seinem Auftritt.
5: Kupříkladu Václav Havel, Ludvík Vaculík. Alexander Kliment.
4: Denn der Rechtsaußenpolitiker ist hoch umstritten. Der Leiter der Prager Buchmesse erklärt seine Protestrufe so: Ich habe gerufen, dass er früher bei der Stasi in Tschechien war. Er ist ein Antikulturminister. Die Regierung cancelt alles und will Zensur. Und ähnliche Vorwürfe kommen später am Abend auch von der tschechischen Schriftstellerin Radka Denemakova.
6: Die Staatsminister für die Kultur, die Kultur vernichten, kommen und gehen. Aber die Literatur bleibt.
4: Die Autorin hielt eine bemerkenswert kämpferische Rede für die Literatur und gegen den zunehmenden Druck, unter dem sie aktuell steht.
6: Alles ist Politik. Die Frage von heute ist ganz einfach. Offene Demokratie oder geschlossene Gesellschaft? Die Literatur kennt die Antwort. Deshalb ist sie so gefährlich.
4: Dafür gab es Standing Ovations. Ein anderes wichtiges Thema am Eröffnungsabend: künstliche Intelligenz, Social Media und die Macht der sogenannten Tech-Bros hinter den Konzernen. Deutschlands Kulturstaatsminister Weimar sprach sich, wie schon letztes Jahr, für strenge KI-Regeln in Europa aus, um das geistige Eigentum hier zu schützen. Und schützen will er auch Kinder und Jugendliche vor digitaler Sucht. Weimar forderte, dass Meta und Co. ihre Algorithmen ändern.
7: Es ist wie, wenn vor 50 Jahren eine schmutzige Fabrik den Fluss verdreckt hat. Dann können wir politisch darauf reagieren, dass wir den Kindern verbieten, in diesem Fluss zu baden. Aber eigentlich sollten wir den Verursachern verbieten, den Fluss zu verdrecken.
4: Außerdem sprach sich Weimar dafür aus, den chinesischen TikTok-Konzern aus Sicherheitsgründen in ein europäisches Unternehmen zu überführen, ähnlich wie die USA. Wie die anderen Redner bedankte sich auch Weimar beim Frankfurter Buchmessendirektor Jürgen Boos für seinen Einsatz für die Literatur. Nach 21 Jahren leitet Boos die weltgrößte Bücherschau nun zum letzten Mal. Und der Vorsteher des Börsenvereins des deutschen Buchhandels, Sebastian Gugolz, überließ ihm eine ehrenvolle Aufgabe.
8: Lieber Jürgen, jetzt darfst du deine letzte Buchmesse mit einem Hammerschlag, mit einem Donnerschlag und einem Hammerschlag eröffnen.
7: Danke.
2: Und bei mir ist jetzt Jan Kröger, hoffentlich mit Hammerthemen vom Sport.
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9: Na, wie könnte es anders sein? Es wird europäisch gespielt unter der Woche, und zwar im Basketball und im Handball. Fangen wir an beim Basketball und mit den Niners Chemnitz. Ein alles andere als zufriedenstellender Saisonauftakt war das bisher mit nur einem Sieg in der Bundesliga. Im zweiten Gruppenspiel im Eurocup heute Abend gegen Klaipeda geht es also schon um sehr viel, weiß auch Sven Herold.
10: Immerhin lieferten die Niners am vergangenen Sonntag bei Science City Jena eine Aufholjagd. Die 76-82 Niederlage im Derby konnte aber auch dadurch nicht verhindert werden. Vor allem spielerisch präsentierten sich die im Sommer rund erneuerten Sachsen einmal mehr schlecht. Hinzu kam eine erhebliche Schwäche bei den Rebounds. Nach 4 BBL-Spieltagen stehen bei den Niners bereits 3 Niederlagen zu Buche. Und auch auf internationalem Parkett ging der Auftakt in der vergangenen Woche daneben. Beim türkischen Vertreter Tofas Bursa erwischte das Team eine desolate erste Hälfte. Und auch im Anschluss lief wenig zusammen. Zu allem Überfluss fehlt aktuell Kobe Williams nach seiner Tätigkeit gegen Phoenix Hagen. Der Spielmacher wird sowohl das anstehende Heimspiel im Eurocup als auch das schwere BBL-Spiel gegen Bayern München am Samstag verpassen.
9: 19 Uhr geht es heute Abend los, in voller Länge zu hören über die App von Sport im Osten. Und das Gleiche gilt für den Champions-League-Auftritt der Handballer vom SC Magdeburg ab 20.45 Uhr. Die reisen nach Polen, nach Kielce und erwarten dort wohl den stärksten Gegner ihrer Vorrundengruppe. Jens Lampe blickt voraus.
11: Das Gastspiel in Kielce hat für den SCM eine erhöhte sportliche Bedeutung. Die beiden Gruppenersten nehmen ihre Punkte aus den direkten Duellen mit in die nachfolgende Hauptrunde. Das sind Stand jetzt der SCM und Kielce mit 2 Siegen aus 2 Spielen. Deshalb wäre ein Auswärtserfolg in Polen wahrscheinlich gleichbedeutend mit Bonuspunkten für die Hauptrunde, vermutet auch SCM-Trainer Bennett Wiegert.
12: Das glaube ich schon. Ich glaube, dass man natürlich Punkte gegen Kielce hochwahrscheinlich auch mitnehmen könnte in eine eventuelle Zwischenrunde. Und deswegen sind vielleicht Punkte gegen Kielce noch viel, viel mehr wert als jetzt gegen Luzern oder Kolstadt. Dementsprechend werden wir das versuchen, dort zu punkten. Wir aber alle wissen auch, wie schwer die Aufgabe in Kielce natürlich ist.
11: Zumal SCM-Spielmacher Gisli Christiansson für die Partie auszufallen droht. Christiansson hatte sich im Punktspiel am Wochenende gegen Erlangen eine Knieverletzung zugezogen. Über die Schwere der Verletzung und einen möglichen

0: Minute stellte die Weichen für das Team von Antonio Di Salvo. Nach der Pause strapazierten zwei Abwehrwackler die Nerven des Trainers und ließen die Georgier am Ausgleich schnuppern. Da Verfolger Griechenland parallel gewann, hätte ein Unentschieden Nachsitzen in den Playoffs bedeutet. In der 69. Minute produzierte erneut Pečinović aber die Beruhigungspille in Form des Treffers zum 2:0 Endstand, umjubelt von der Rekordkulisse von 20.049 Zuschauern auf der Bielefelder Alm. Beim Turnier in Albanien und Serbien schielt die deutsche U21 auf den vierten EM-Titel nach 2009, 2017 und 2021.
1: Und noch beeindruckender war die Kulisse im Estadio Monumental von Buenos Aires. 85.000 Menschen waren dort, um sich zu verabschieden von Lionel Messi. Der trat nämlich zum letzten Mal im argentinischen Nationalteam an. Ein Freundschaftsspiel war es, ein 3:0 gegen Benin. Das dritte Tor fiel per Elfmeter in der 71. Minute durch natürlich Lionel Messi, der schon lange Rekordspieler und Rekordtorschütze seines Teams ist, mit insgesamt 208 Spielen und 126 Toren. Und Rekorde gab es auch in der Nations League gestern Abend in London nämlich. England gewann dort mit 3:0 gegen Tschechien. Und Harry Kane, der auch von Bayern München längst bekannt ist, hat dort gleich zwei Rekorde aufgestellt. Den einen hat er schon länger, erst Rekordtorschütze der Engländer mit 91 Toren, jetzt nach zwei weiteren Treffern gestern Abend. Aber mit seinem 125. Länderspiel ist er seit gestern Abend auch Rekordnationalspieler, gemeinsam mit der 80er-Jahre-Torwartlegende Peter Shilton.
2: Danke, Jan. 8.45 Uhr. Ja, und ein Treffer war das gestern Abend auch für die AfD im Landtag in Magdeburg. Da wurde der Landtagspräsident gewählt und das schlägt Wellen bis nach Berlin. SPD-Chef Lars Klingbeil, der sagte, es sei ein Tabubruch, Rechtsextreme in solche Ämter zu wählen. Nicht nur die CDU, auch das BSW müssten erklären, wie es dazu habe kommen können. Das unsere Top-Meldung an diesem Morgen und weitere hat jetzt Mirko Jubelt.
3: Der Motorenhersteller Deutz plant an seinem Stammsitz in Köln offenbar einen weiteren Stellenabbau. Nach Informationen der Nachrichtenagentur dpa sollen bis Ende 2028 bis zu 200 Arbeitsplätze wegfallen. Erst vor kurzem wurden dort bereits rund 100 Stellen abgebaut. Deutz beschäftigt in Köln rund 2600 Menschen. Eisenach startet die Vergabe von Kulturfördermitteln für das kommende Jahr. Nach Angaben der Stadtverwaltung können Anträge bis Mitte November eingereicht werden. Unterstützt werden unter anderem Konzerte, Ausstellungen und weitere Kulturprojekte. Die Fördersumme beträgt bis zu 5.000 Euro pro Vorhaben. Der US-Bundesstaat New York hat wegen steigender Masernzahlen den Notstand ausgerufen. Nach Angaben von Gouverneurin Kathy Hochul sollen dadurch auch Apotheker und Rettungskräfte Impfungen und Tests anbieten dürfen. Seit Jahresbeginn wurden in New York mehr als 100 Masernfälle registriert. Landesweit wurden mehr als 2300 Infektionen gemeldet. Das Wetter. Heute viel Sonne und trocken, 18 bis 23 Grad, morgen meist stark bewölkt und regnerisch, in Sachsen zunächst noch freundlich, 15 bis 22 Grad. MDR aktuell Verkehrsdienst, Vorsicht auf der A2 Richtung Berlin zwischen Burgost und Thesen, liegen Metallteile auf der linken Fahrspur. A2 Richtung Berlin zwischen Marienborn-Helmstedt und Eilsleben, 7 Kilometer stockender Verkehr durch einen defekten Lastwagen und nach einem Unfall im Baustellenbereich, plus 20 Minuten. Vorsicht auf der A2 Richtung Berlin zwischen Baumstedt und Elxleben liegen Metallteile auf der mittleren Fahrspur. A9 Richtung München zwischen Marktschorgast und Bayreuth Nord 6 Kilometer Stau nach einem Unfall plus 30 Minuten. Vorsicht auf der A38 Richtung Göttingen zwischen Merseburg Süd und Nord liegt ein Stück Leitplanke im einspurigen Baustellenbereich. A72 Richtung Leipzig zwischen Steuerberg West und Chemnitz Süd stockender Verkehr. Im Landkreis Anhalt-Bitterfeld ist die Straße zwischen Groß-Zürberitz und Zörbich nach einem Unfall gesperrt. Soweit der Verkehrsdienst, 8.48 Uhr.
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2: Eigentlich sollte es gestern in Sachsen-Anhalt nur um die Besetzung des neuen Landtagspräsidiums gehen. Aber nach der Wahl von gleich zwei AfD-Politikern in hohe Ämter wird heftig diskutiert und das bis nach Berlin. Das BSW hat die Wahl von Tobias Rausch zum Landtagspräsidenten unterstützt. Bei Hans-Thomas Tillschneider wollte man eigentlich nicht mitstimmen. Und trotzdem wurde auch er gewählt. Seitdem wird über neue Mehrheiten im Landtag spekuliert. Darüber habe ich mit dem BSW-Generalsekretär Oliver Runert gesprochen.
5: Guten Morgen.
2: Herr Runert, das BSW hat gesagt, Rausch ja, Tillschneider nein. Jetzt sind beide drin. Wie erklären Sie das?

0: Naja, jetzt sind beide drin, ist ja relativ klar zu erklären damit, dass wir gesagt haben bei Tobias Rausch, das ist für uns ein Kandidat, den wir mitwählen würden, mitwählen werden. Wir haben vor der Wahl bereits angekündigt und auch relativ schnell danach gesagt, die Landtagspräsidenten würden wir bei einem geeigneten, aus unserer Sicht geeigneten Vorschlag mitgehen. Bei Herrn Tillschneider haben wir, nachdem das ja erst vorgestern erklärt wurde, klar gesagt, das ist jemand, den wir nicht mitwählen, aufgrund seiner Äußerungen und aufgrund seiner auch bekannten, ich sage es einmal, Einstellungen. Und das ist, glaube ich, für uns sehr stringent gesagt und auch so umgesetzt worden.
1: Aber Sven Schulze von der CDU, der sagt das auch so ungefähr. Also warum gibt es denn hier dieses Versteckspiel?
0: Naja, Sven Schulze hat jetzt viel erzählt zuletzt und für uns gibt es ja kein Versteckspiel, sondern wir haben uns ja klar geäußert. Und ich sag mal, wenn man die Wahlen sich anschaut gestern, dann glaube ich, ist ziemlich deutlich geworden, dass wir zu dem, was wir gesagt haben, stehen. Und wir, glaube ich, brauchen uns nicht zu verstecken, weil wir in den Äußerungen bisher sehr stringent klar waren vor der Wahl und es bisher nach der Wahl auch sind.
1: Ja, wir haben uns gestern viel umgehört, auch vor dem Landtag in Sachsen-Anhalt. Und die Leute sagen, sie wollen jetzt endlich, dass sich was tut im Land. Sie wollen eine stabile Regierung. Wäre es jetzt nicht klug, einfach offen zu sagen, wir machen das jetzt mit der AfD?
0: Das kann ja nicht offen klug sein von unserer Seite, weil wir einfach sagen, es gibt einfach nicht diese Übereinstimmungen, dass es möglich wäre mit der AfD. Und deswegen ist es auch richtig und stringent dabei zu bleiben, zu sagen, es geht uns um Inhalte, es geht uns um Sachpolitik, es geht uns um Themen. Und die Themen, die wir zusammen machen können, weil sie den Leuten vor Ort helfen, weil sie den Menschen wirklich etwas bringen, dazu sind wir bereit, das zu tun inhaltlich. Aber es gibt zu viele Politikfelder und zu viele Dinge, die uns trennen. Und deswegen ist es richtig zu sagen, sachbezogen ja, als Koalition oder als sonstige Vereinbarung, nein.
1: Okay, wir schauen mal auf eine weitere Personalie, die dann im Dezember geklärt werden soll. Da soll Ulrich Siegmund zum Ministerpräsidenten gewählt werden und ihre Gründerin Sarah Wagenknecht, die geht ja davon aus, ja, dass das schon, sagen wir mal ganz salopp, in Sack und Tüten ist. Wie sehen Sie das denn?
0: Naja, schauen Sie, es ist zumindest mal auffällig, wenn Sie das gestrige Abstimmungsergebnis sich anschauen, dass die CDU zumindest, oder zumindest es so scheint, als sei es in Teilen der CDU absolut möglich, sich diese Mehrheit vorzustellen. Wir haben klar unsere Äußerung zur Wahl von Ulrich Siegmund als Ministerpräsident abgegeben. Wir haben gesagt, wir werden dort nicht mitstimmen, wir werden Herrn Schulze nicht wählen, wir werden Herrn Siegmund nicht wählen, wir werden uns enthalten. Und das ist auch so, wie wir nach der Wahl jetzt verfahren. Und dass gestern dort bei den Abstimmungen es eine deutliche Mehrheit für Herrn Rausch gab, und zwar eine viel deutlichere Mehrheit als nur die Stimmen des BSW und der AfD, und das Gleiche bei Herrn Tillschneider zu beobachten ist, glaube ich, zeigt zumindest mal, dass es in der Sichtweise der AfD und von Herrn Siegmund scheinbar Mehrheiten gibt. Und deswegen glauben wir, was Sarah Wagenknecht auch schon gesagt hat, dass man sich anscheinend der Sache sicher ist.
1: Das sagt BSW-Generalsekretär Oliver Runert. Mehr als 116.000 Stolpersteine erinnern in ganz Europa an Menschen, die von den Nationalsozialisten verfolgt und ermordet wurden. Und umso größer war die Diskussion, als der Stadtrat von Heidenau vor wenigen Tagen beschlossen hat, keine weiteren Stolpersteine verlegen zu lassen. Die Begründung, diese Form des Gedenkens sei nicht angemessen. Bundesweit gab es dafür Kritik. In vielen anderen Städten wird das Projekt weitergeführt. In Leipzig zum Beispiel, dort wurden gestern 20 neue Stolpersteine verlegt. Und Lydia Jacobi war dabei.
2: Mit behutsamen Bewegungen kratzt ein Mann die Fugen rings um einen Pflasterstein in der Leipziger Davidstraße frei. Er hebt ihn heraus, setzt einen mit Messing beschlagenen Betonblock ein und füllt die Ritzen mit Zement auf. Hier, vor seinem letzten bekannten Wohnhaus, soll ein Stolperstein an den von den Nazis ermordeten Kurt Kaiser erinnern. Seine Großnichte Maria Knie ist dafür extra aus Nürnberg angereist.
3: Wir finden es halt wichtig, dass man solche Zeichen setzt, weil es eben darf nicht vergessen werden.
2: Knie und ihre Angehörigen haben erst vor 5 Jahren herausgefunden, was mit Kurt Kaiser während der NS-Zeit geschah. Er war psychisch krank, durchlief verschiedene Kliniken. Irgendwann hieß es, er sei an einem Herzinfarkt gestorben.
3: Aber das ist alles nicht wahr gewesen. Der Ort stimmte nicht. Der Tag, an dem er gestorben sein soll, stimmte nicht. Also er wurde in Pirna-Sonnenstein vergast, in einem KZ.
4: Viele Spuren von Kurt Kaiser gibt es nicht. Die meisten Informationen haben wir aus den Krankenakten.
2: Achim Bayer vom Archiv Bürgerbewegung koordiniert die Verlegung der Stolpersteine in Leipzig und hält auch die Rede für den ermordeten Kaiser. Inzwischen seien es fast immer die Familien der Opfer, die nach den mit Namen und Lebensdaten beschlagenen Messingplatten im Gehweg fragten. Sie würden damit eine Lücke in der familiären Erinnerung schließen.
5: Das ist ja das Innovative an den Stolpersteinen, dass auf diese Art und Weise an unbekannte Menschen erinnert werden kann und dass das Ganze eben halt im Alltag passiert. Dort an den Stellen, wo die Menschen noch gelacht haben, noch glücklich waren und die Steine eben halt mehr das Leben betonen als den Tod.
2: Auch mehr als 80 Jahre nach Ende des Zweiten Weltkriegs sind die komplett spendenfinanzierten Gedenksteine sehr gefragt. Achim Bayer und sein Team verlegen an diesem Tag den 900. in Leipzig. Dass man in Heidenau künftig keinen weiteren Stolperstein will, weil das direkte Betreten von manchen als unpassend empfunden werde, hält Bayer für scheinheilig.
5: Es lehnt sich auch mancher an irgendein Denkmal. Und es geht nicht, dass da irgendein Schutzgarten drumherum gebaut wird. Wir sind im öffentlichen Raum und wollen, dass Erinnerung im Alltag passiert. Und dann finde ich diese Behauptung, man würde die Opfer nochmal mit Füßen treten. Das ist ein Argument von Leuten, die entweder diese zivilgesellschaftliche Erinnerungskultur verhindern wollen oder denen das Projekt an sich ein Dorn im Auge ist.
2: Maria Knie hat eine Rose neben den Stolperstein für ihren Großonkel gelegt. Sie ist dankbar, dass seine Geschichte einen würdigen Abschluss findet.
3: Und ich denke, dass unsere Eltern und Großeltern auch froh wären, wenn sie das so miterlebt hätten.
1: Der Beitrag von Lydia Jacobi.
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7: Widmen wir uns bei Fakt ist der Krise in der politischen Mitte und gehen der Frage nach, geht's eigentlich nur noch extrem? Denn warum wir das diskutieren wollen, das liegt auf der Hand. Es sind natürlich die Ergebnisse der jüngsten Landtagswahlen, denn die haben ja einmal mehr gezeigt, Parteien, die sich lange Zeit als Volksparteien verstanden und selbst so bezeichnet haben, also CDU und SPD, gehen bis auf wenige Ausnahmen immer mehr Wähler verloren. 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
1: Ja, und damit haben wir schon mal das Abendprogramm sicher. Jetzt wollen wir aber erstmal noch weiter in den Tag rein starten. Ralf Valencia, erzähl mal, was sagen die Wettermodelle für heute voraus?
8: Naja, die sagen für heute nochmal so einen richtig schönen Spätsommertag voraus. Das heißt, wir können uns auch mal über Temperaturen zwischen 18 und 23 Grad freuen. Es geht jetzt in einigen Stellen los mit ein paar Wolken, mit etwas Hochnebel oder auch Nebel. Den haben wir zum Beispiel von der Börde bis ins Jerichoer Land. Da ist es teilweise jetzt auch wirklich dicht. Aber das Ganze löst sich auf und dann kommt die Sonne raus. Und dann, wie gesagt, wird das heute nochmal ein sehr freundlicher Tag.
1: Und du sagst, heute wird das nochmal. Wie sieht es denn dann morgen aus?
8: Ja, im Laufe der kommenden Nacht kommt ein Tiefhausläufer zu uns hereingezogen. In der zweiten Nachthälfte ist er dann in Sachsen-Anhalt und Thüringen schon da. Und dann geht es am Morgen schon los mit Regen. Und dieser Regen kommt dann weiter Richtung Osten voran. Das heißt, im Osten von Sachsen, da will man am längsten noch mit der Sonne, kann man da noch profitieren. Bis 22 Grad sind dort möglich. Ansonsten werden die Wolken in Sachsen dann von Westen her dichter. Und unter den Wolken beim Regen sind wir dann so bei 15 bis 17, vielleicht auch 19 Grad.
1: Ist das dann so ein Wetterumschwung in den Herbst rein?
8: Tatsächlich ist es das, denn der Wind dreht auf West, später auf Nordwest und schiebt diese warme Luft Richtung Osten raus. Und in den nächsten Tagen geht es dann windiger und kühler weiter. Richtung neue Woche wird es dann ein bisschen freundlicher, aber wir bleiben wahrscheinlich unterhalb der 20-Grad-Marke. Also wir sind dann im Herbst angekommen.
1: Danke, Ralf. Ja, wir sind auch am Ende der Sendung angekommen. Zumindest ich sage jetzt gleich Tschüss für heute. Meine Kollegin Daniela Schmidt übernimmt hier gleich am Mikrofon und sie hat Folgendes im Programm. Gedenktag in Israel heute zum 7. Oktober. Vor 3 Jahren haben Terroristen ja israelische Ortschaften am Gazastreifen überfallen. Ein Thema bei ihr gleich im Programm. Außerdem Selbstoptimierung durch Fitness-Tracker. Ist es eigentlich sinnvoll oder übertrieben, ständig seine Vitaldaten zu messen? Auch das ein Thema gleich bei uns im Programm. Und das nach den ausführlichen Nachrichten. Ich sag Tschüss.
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9: Um 9 Uhr mit Mirko Jugelt. BSW-Generalsekretär Oliver Runert hat ausgeschlossen, dass seine Partei den AfD-Politiker Hans-Thomas Tilschneider zum Landtagsvizepräsidenten gewählt hat. Tilschneider hatte gestern 5 Stimmen mehr erhalten, als die AfD-Abgeordnete hat. Runert sagte dem MDR, man habe klar gesagt, dass man ihn wegen seiner inhaltlichen Einstellungen nicht mitwähle. Dagegen habe sich gestern gezeigt, dass sich Zeile der CDU eine Mehrheit mit der AfD vorstellen könnten. Runert bekräftigte, dass das BSW sich bei der Wahl des Ministerpräsidenten im Dezember enthalten werde. Bundesaußenminister Johann Wadephul hat den Anstieg des Antisemitismus in Deutschland als beschämend bezeichnet. Er sagte zum Jahrestag des Hamas-Angriffs, jeder sei aufgefordert, sich gegen diesen Abgrund von Menschenhass zu stellen. Jüdisches Leben müsse überall sicher und selbstverständlich sein. Hamas-Terroristen und ihre Verbündeten hatten vor 3 Jahren mehr als 1200 Menschen getötet und rund 250 Menschen verschleppt. In Israel wird heute der Opfer gedacht. Die Weltgesundheitsorganisation warnt vor einem weiteren Anstieg der Fettleibigkeit bei Kindern und Jugendlichen. Die WHO teilte mit, 2024 seien 170 Millionen Kinder und Jugendliche zu dick gewesen. Damit habe sich die Verbreitung von Fettleibigkeit seit 1990 vervierfacht. Die WHO forderte von der Politik Strategien, die eine gesunde Ernährung und körperliche Aktivität erleichtern. Dazu gehörten steuerliche Maßnahmen, aber auch Anreize in der Bildung und der Stadtplanung. Die ukrainische Hauptstadt Kiew ist in der Nacht massiv mit russischen Drohnen und Raketen angegriffen worden. Wie Bürgermeister Vitali Klitschko mitteilte, wurden mindestens 2 Menschen getötet. Auch andere Landesteile wurden attackiert. In Dnipro wurde nach Behördenangaben ein Industriebetrieb getroffen. Präsident Volodymyr Zelensky hatte am Vorabend vor einem neuen russischen Großangriff gewarnt und auf Geheimdienstinformationen verwiesen. Sachsens Kultusminister Konrad Clemens hält am Sabbatjahr für Lehrer fest. Clemens sagte dem MDR, gegen den Lehrermangel seien andere Maßnahmen nötig als die Streichung des Sabbatjahres. Nach seinen Angaben nehmen derzeit 530 Lehrkräfte die Auszeit in Anspruch. Die meisten zögen damit ihren Ruhestand vor. Das waren die Nachrichten. Das Wetter mit den aktuellen Temperaturen: Brocken wolkig 9 Grad, Chemnitz wolkig 13 Grad, Dresden wolkig 11, Eisenach wolkig 8 Grad, Erfurt heiter 8, Fichtelberg bedeckt 10, Gera wolkig 10, Görlitz wolkig 8 Grad, Halle heiter 7, Leipzig heiter 7, Magdeburg leicht bewölkt 8 und Meiningen wolkig 9 Grad. Heute oft sonnig und trocken, Höchstwerte 18 bis 23 Grad, teilweise auffrischender Südostwind. Morgen in Ostsachsen zunächst noch längere Zeit freundlich und trocken, sonst zunehmend stark bewölkt mit Regen. Höchstwerte je nach Sonnenscheindauer 15 bis 22 Grad und stark böiger Westwind. Am Freitag unbeständiges, windiges Schauerwetter und zurückgehende Temperaturen. MDR-Verkehrsdienst, A2 Richtung Berlin, zwischen Allerengersleben und Eilsleben 7 Kilometer stockender Verkehr durch einen defekten Lastwagen und nach einem Unfall im Baustellenbereich plus 20 Minuten. Vorsicht auf der A4 Frankfurt-Dresden zwischen Dreiknossen und Wilsdorf liegt ein Reifen auf der rechten Fahrspur. Vorsicht auf der A4 Richtung Frankfurt zwischen Hermsdorf-Ost und dem Hermsdorfer Kreuz liegt ein Reifen auf der Fahrbahn. A72 Richtung Leipzig zwischen Stolberg-West und Chemnitz-Süd 4 Kilometer stockender Verkehr an einer Tagesbaustelle plus 10 Minuten. Im Landkreis Anhalt-Bitterfeld ist die Straße zwischen Groß-Zöberitz und Zörbich nach einem Unfall gesperrt. Soweit der Verkehrsdienst, 9.04 Uhr.
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10: Und am Mikrofon ist jetzt für Sie Daniela Schmidt. Hallo, schön, dass Sie dabei sind. Es war ein historischer Tag gestern in Magdeburg. Der Landtag dort hat nun einen Präsidenten, der einer als gesichert rechtsextrem eingestuften Landespartei angehört. Diese Wahl des bundesweit ersten AfD-Landtagspräsidenten, die sorgt in Berlin für mindestens Sorge, wenn nicht sogar Entsetzen, außer natürlich bei der AfD selbst. Mario Kubina fasst die Reaktionen zusammen.
11: Das Entsetzen in der SPD-Fraktion ist groß. So groß, dass sich sozialdemokratische Abgeordnete am Abend spontan zu einem Protestmarsch versammeln. Sie ziehen vom Brandenburger Tor zum Bebelplatz, dem Ort der Bücherverbrennung nach der Machtergreifung der Nazis 1933. Der SPD-Fraktionschef erinnert daran, wie sich Sozialdemokraten bis zuletzt gegen die NS-Herrschaft gestemmt haben.
12: Und wir haben die verdammte Pflicht, in Zeiten, wo Demokratie wieder unter Druck steht, Flagge zu zeigen. Deswegen sind wir hier,
11: sagt Matthias Mirsch unter dem Applaus seiner Fraktionskollegen. Die Entwicklung in Sachsen-Anhalt kommentiert er so.
12: Das erste Mal seit Gründung der Bundesrepublik Deutschland sind Rechtsextreme in ein Landtagspräsidium gewählt worden. Das muss uns alle alarmieren.
11: Auch Boris Pistorius ist zum Bebelplatz gekommen. Der SPD-Verteidigungsminister spricht von einem Tabubruch in der Geschichte der parlamentarischen Demokratie.
13: Es ist der Tag von Wut. Es ist der Tag von Enttäuschung darüber, dass Demokratinnen und Demokraten offenbar nichts gelernt haben aus der Geschichte und die Geschichte sich wieder wiederholen lassen. Und ich sage es in aller Deutlichkeit, wer das zugelassen hat, hat sich an der Demokratie unseres großartigen Landes vergangen.
11: Damit bezieht sich Pistorius auf das Abstimmungsverhalten im Magdeburger Landtag. Der AfD-Politiker Tobias Rausch hat gestern 4 Stimmen mehr bekommen, als AfD und BSW im Landtag zusammen haben. Die beiden Parteien stimmen sich in Sachsen-Anhalt in bestimmten Fragen ab. Und das BSW hat den Kandidaten der in Sachsen-Anhalt als gesichert rechtsextremistisch eingestuften AfD gestern bei der Wahl zum Landtagspräsidenten unterstützt. Für BSW-Gründerin Sarah Wagenknecht ist klar, dass damit auch die Wahl eines ersten AfD-Ministerpräsidenten wahrscheinlicher wird. Wie Wagenknecht nochmal deutlich macht, wird sich das BSW bei der für Dezember geplanten Ministerpräsidentenwahl enthalten. Unter Umständen könnte ihre Partei damit dem AfD-Politiker Ulrich Siegmund den Weg in die Magdeburger Staatskanzlei ebnen. Die Brandmauer im Umgang mit der AfD hält Wagenknecht sowieso für gescheitert. Da ist sie sich mit AfD-Chefin Alice Weidel einig.
14: Die Brandmauerpolitik der CDU zerstört vor allen Dingen die CDU selbst.
11: So Weidel gestern bei einem Statement im Bundestag. Allerdings, die Union selbst sieht das anders, jedenfalls auf Bundesebene. Der stellvertretende Fraktionschef Alexander Hoffmann von der CSU schaut mit Sorge nach Magdeburg.
15: AfD und BSW verfügen über eine destruktive Mehrheit in Sachsen-Anhalt und die nutzen sie auch.
11: Aber der neue Landtagspräsident von der AfD hat eben nicht nur Stimmen aus der eigenen und aus der BSW-Fraktion bekommen. Ein Punkt, der jetzt viele bei Union und SPD auf Bundesebene beschäftigt und der auch bei einem Spitzentreffen von Schwarz-Rot heute Abend zur Sprache kommen dürfte.
10: Aus Berlin berichtete Mario Kubina. Heute vor 3 Jahren, am 7. Oktober, war ein Schreckenstag für Israel.
1: Wir erinnern uns, da haben Terroristen aus dem Gazastreifen israelische Orte und Armeestützpunkte angegriffen. Mehr als 1200 Menschen wurden getötet, rund 250 Geiseln verschleppt. Einige von ihnen kamen nach langem Leiden frei, viele überlebten nicht. Und dieser Angriff, der markierte auch den Beginn des Gazakrieges mit zehntausenden Todesopfern auf palästinensischer Seite. Aus Tel Aviv berichtet Felicitas Böselager.
16: Vor 3 Jahren, um 6.29 Uhr, schrillten in ganz Israel die Sirenen. Die groß angelegte Terrorattacke der Hamas überraschte das Land. Die Hamas-Kämpfer töteten mehr als 1.200 Menschen und verschleppten 251 Geiseln in den Gazastreifen. Kurz nach dem Angriff begann die israelische Armee ihre Offensive gegen die Hamas im Gazastreifen, die auch tausenden Zivilisten das Leben kostete. Dieses Jahr gedenkt Israel dem Terror zum ersten Mal, nachdem alle Geiseln befreit wurden. Sie kamen kurz nach dem vergangenen Jahrestag frei. Seitdem herrscht im Gazastreifen eine, wenn auch brüchige, Waffenruhe. Bei einer Veranstaltung Anfang der Woche in Jerusalem sagte Israels Premierminister Benjamin Netanyahu, es werde in Zukunft keine Herrschaft der Hamas im Gazastreifen geben. In Israel finden heute den ganzen Tag an vielen verschiedenen Schauplätzen des Terrors Gedenkveranstaltungen statt.
1: Felicitas von Böselager berichtete aus Tel Aviv. Bundespräsident Frank-Walter Steinmeier reist heute nach Frankreich. Morgen beginnt da nämlich ein Staatsbesuch. Ziel des Ganzen? Die deutsch-französische Freundschaft stärken. Denn die feiert gewissermaßen Geburtstag. Mehr dazu von unserem Berlin-Korrespondenten Dietrich Karl Meurer.
17: Anlass der Reise sind 75 Jahre diplomatische Beziehungen zwischen Frankreich und der Bundesrepublik. Der Staatsbesuch soll die enge Freundschaft und die tiefe Verbundenheit beider Länder unterstreichen, so heißt es vorab aus dem Bundespräsidialamt. Zudem wollen Paris und Berlin an ihre gemeinsame Verantwortung für ein starkes und demokratisches Europa erinnern. Steinmeiers Delegation besteht aus hochrangigen Vertreterinnen und Vertretern aus Politik, Wirtschaft und Kultur. Zu ihr gehören mehrere Bundesminister sowie die Ministerpräsidenten der 3 deutschen Bundesländer an der Grenze zu Frankreich. Begleitet wird der Besuch außerdem von der Schauspielerin Johanna Wokalek und dem vor allem durch seine Fernsehauftritte bekannten deutsch-französischen Kabarettisten Alphonse. Es ist der erste Staatsbesuch eines deutschen Bundespräsidenten in Frankreich seit 13 Jahren. Im Mai 2024 hatte Steinmeier den französischen Präsidenten Emmanuel Macron zu einem Staatsbesuch in Deutschland empfangen.
1: Es passiert ziemlich selten, dass sich fast alle Parteien im Bundestag einig sind, von der Union bis hin zur Linken. Aber im Fall Schufa, da ist es offenbar so. Deutschlands mächtigste Wirtschaftsauskunftei hatte im Frühjahr versprochen, künftig nur noch einen einzigen Score zur Verbraucherbewertung einzusetzen. Ganz transparent sollte das alles werden. Doch daran hält sich die Schufa offenbar nicht. Verbraucherpolitikerinnen und Politiker aller Bundestagsfraktionen, bis auf die AfD, wollen das nicht durchgehen lassen. Peter Hornung berichtet aus Berlin.
18: Es war ein großes Versprechen, das Schufa-Chefin Tanja Birkholz den Verbraucherinnen und Verbrauchern im März dieses Jahres gab.
19: Wir haben den weltweit ersten vollständig transparenten Score für Kreditwürdigkeitsprüfungen geschaffen.
18: Ein einziger Score, nachvollziehbar und verständlich, nicht wie bisher viele verschiedene, bei denen niemand wirklich verstand, wie sie zustande kamen. Doch inzwischen, sagt die Schufa, so war das nie gemeint. Es gibt auch in Zukunft weitere neue Verbraucherbewertungen und kompliziertere Verfahren. Alles andere sei ein Missverständnis. Christine Willnert, verbraucherpolitische Sprecherin der Linken im Bundestag, will das nicht so stehen lassen.
20: Nein, es ist kein Missverständnis. Auf ihrer eigenen Internetseite schreibt die Schufa selbst, ein Score, 12 statt 100 Kriterien. Das heißt für uns VerbraucherInnen, dass es quasi nur einen Score gibt und nicht mehrere.
18: Was die Schufa jetzt sage, überzeuge sie nicht, sagt auch die Verbraucherpolitikerin Susanne Hirl von der CDU-CSU-Fraktion. Das Unternehmen sollte erklären, Zitat, wie seine frühere ausdrückliche Ankündigung eines einzigen Scores mit den fortbestehenden zusätzlichen Bewertungsmodellen vereinbar sei. Ähnlich sieht es Carmen Wegge von der SPD.
21: Es ist aus meiner Sicht sehr kritisch zu bewerten, wenn die größte Auskunftei in Deutschland erst wochenlang mit einer Transparenzoffensive wirbt und sich dann herausstellt, dass dabei wesentliche Teile der neuen Geschäftsausrichtung verschwiegen worden sind. Das ist das Gegenteil von Transparenz.
18: NDR und Süddeutsche Zeitung hatten vergangene Woche berichtet, dass die Schufa trotz Transparenzoffensive unbemerkt von der Öffentlichkeit unter anderem eine eigene Bewertung für Hauskäufer neu eingeführt hat, einen Hypothekenscore der neuen Generation. Inflation. Zudem räumte Deutschlands größte Wirtschaftsauskunftei ein, dass sie künftig zusätzlich zu den Scores auch Verbraucherdaten an Unternehmen verkauft, damit diese eigene Bewertungen vornehmen könnten. Für Betroffene wäre so kaum mehr nachvollziehbar, wie sie bewertet werden. Mit dem Transparenzversprechen sei das nicht vereinbar, so Lukas Benner, Datenschutzexperte der Grünen Bundestagsfraktion.
0: Millionen von Verbraucherinnen und Verbrauchern wurden belogen. Und es gibt ein noch komplizierteres, noch intransparenteres System.
18: Die Schufa schade sich und ihrem Image damit nur selbst. Die Forderung von Benner und den Grünen?
0: Wer mit den Kundendaten von 68 Millionen Menschen hantiert, der muss das transparent und auf einer klaren Rechtsgrundlage tun.
18: Die einzige Fraktion, die die Schufa nicht kritisiert, ist die AfD. Deren Verbraucherpolitiker Stefan Möller stellt fest, die Schufa ersetze lediglich branchenspezifische Bewertungen, die es bereits gebe. Soweit dafür ein Bedarf bestehe und die geltenden rechtlichen Regeln eingehalten würden, sehe die AfD-Fraktion im Bundestag kein Problem darin. Denn es gehe dabei ja um die Frage, ob Verbraucher einen Kredit zurückzahlen könnten oder nicht. Dass solche Bewertungen nicht hundertprozentig transparent und nachvollziehbar seien, liege in der Natur der Sache, so der AfD-Abgeordnete Möller. Stichwort Geschäftsgeheimnis.
1: Peter Hornung berichtete. Die Zeit, es ist gleich 9.15 Uhr. 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Gestern hat sich ja in Magdeburg der neue Landtag für Sachsen-Anhalt konstituiert. Und da wurde Hans-Thomas Tillschneider von der AfD zum Landtagsvizepräsidenten gewählt. Tillschneider gilt ja so ein bisschen als Mastermind, der auch maßgeblich das Wahlprogramm der AfD in Sachsen-Anhalt mitgestaltet hat. Und der BSW-Generalsekretär Oliver Runert, der hat heute hier im Programm von MDR aktuell beteuert, dass das BSW den AfD-Politiker Till Schneider nicht zum Landtagsvizepräsidenten gewählt habe. Das könne er ausschließen. Das ist unser Top-Thema. Mirko Jugelt hat jetzt weitere Meldungen.
9: Der Internationale Währungsfonds rechnet mit anhaltend hohen Energiepreisen. IWF-Chefin Kristalina Georgieva verließ darauf, dass auf der Nordhalbkugel die kalte Jahreszeit beginne. Damit steige die Nachfrage. Selbst wenn der Iran-Krieg bald ende, dürften die Preise bis ins kommende Jahr hoch bleiben. In Braunspetra im Saale-Kreis läuft nach dem Fund einer Fliegerbombe die Evakuierung der Sperrzone. Wie eine Behördensprecherin mitteilte, sind nur wenige Gewerbebetriebe betroffen. Man hoffe, dass die Bombe bis zum Mittag entschärft werden könne. Die Bombe war beim Bau einer neuen Bahnbrücke gefunden worden. Die Kommunen haben aus der Hundesteuer im vergangenen Jahr fast 430 Millionen Euro eingenommen. Wie das Statistische Landesamt mitteilte, sind das nur 0,1% weniger als im Rekordjahr 2024. Die Hundesteuer ist eine Gemeindesteuer, deren Höhe die jeweilige Kommune festlegt. Das Wetter: heute viel Sonne und trocken, 18 bis 23 Grad, morgen meist stark bewölkt und regnerisch. In Sachsen zunächst noch freundlich, 15 bis 22 Grad, dazu auffrischender Westwind. MDR aktuell Verkehrsdienst. Vorsicht auf der A2 Richtung Hannover. Zwischen Burg Ost und Burg Zentrum liegt ein Plasteteil auf der linken Fahrspur. A2 Richtung Berlin, zwischen Alle-Ingersleben und Eilsleben, stockender Verkehr plus 20 Minuten. Vorsicht auf der A4 Frankfurt-Dresden, zwischen Dreieck-Gnossen und Westruf liegt ein Reifen auf der rechten Fahrspur. Vorsicht der A4 Richtung Frankfurt, zwischen Hermsdorf-Ost und Hermsdorfer Kreuz liegt ein Reifen auf der Fahrbahn. A72 Richtung Leipzig, zwischen Stolberg-West und Chemnitz-Süd, stockender Verkehr plus 10 Minuten. Im Landkreis Anhalt-Bitterfeld ist die Straße zwischen Groß-Zöberitz und Zörbig nach einem Unfall gesperrt. Soweit der Verkehrsdienst, 9.17 Uhr.
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1: Im Thüringer Landtag steht heute eine Sondersitzung auf dem Plan. Anlass ist ein Antrag der AfD-Fraktion. Sie will das Parlament vorzeitig auflösen lassen. Warum genau? Und könnte das wirklich klappen? Unser MDR-Aktuell-Korrespondent für Thüringen, Jan Breuer, hat sich dazu umgehört.
4: Für die Thüringer Landtagsabgeordneten beginnt die Parlamentsarbeit heute früher als sonst an einem Sitzungsmittwoch. Statt 14 Uhr werden die 88 Damen und Herren bereits um 12 Uhr im Plenarsaal erwartet, auf Antrag der AfD, der größten Oppositionspartei im Freistaat. Unter Drucksache 8-4282 geht es um die, Zitat, Auflösung des 8. Thüringer Landtags gemäß Artikel 50 Absatz 2 Satz 1 Nummer 1 der Verfassung. Anlass ist die Zersplitterung des Koalitionspartners BSW in zwei fraktionslose Abgeordnetenblöcke und die neue Fraktion Thüringen gerecht. Für die AfD ein Verstoß gegen den Wählerwillen. Wiebke Musal, die parlamentarische Geschäftsführerin.
2: Wenn sich eine neue Partei gründet, die eine Kleinstpartei ist, die niemals Unterschriften dafür gesammelt hat, dass sie in den Landtag überhaupt gewählt werden kann, die diesen Kontakt zum Bürger überhaupt gar nicht hergestellt hat, die stellen sich jetzt her und sagen, wir wollen trotzdem weiter regieren. Und letztendlich müssen wir darüber abstimmen, um zu erfahren, was dann das Ergebnis dieser Abstimmung sein wird.
4: Die Abstimmung erfolgt offen, denn die Auflösung des Landtags läuft unter Sachfragen und laut Thüringer Verfassung werden diese Entscheidungen nicht in geheimer Wahl getroffen. An den Erfolgsaussichten für den AfD-Antrag ändert sich damit nichts. Er braucht eine Zweidrittelmehrheit, braucht 59 Abgeordnetenstimmen. Die AfD kommt auf 32, benötigt also die Unterstützung der anderen Parteien. In Sicht ist die nicht. Die SPD wird ablehnen. Dorothea Marx, Landtagsvizepräsidentin, sagt, natürlich könne man mit der Sicht von außen in Frage stellen, ob ein solcher Parteiwechsel nicht vom Wähler legitimiert werden müsse. Aber
5: von der Innensicht, wir sehen schon im Thüringen gerecht quasi den großen Teil der Fraktion, mit der wir damals in diese Koalition gegangen sind und haben deswegen auch keinen Grund, die nicht fortzusetzen.
4: Zumal es in der Thüringer Verfassung keinen Passus gibt, der Neuwahlen vorschreibt, sollte die Fraktion einer Partei auseinanderbrechen. Denn Abgeordnete sind nach ihrer Wahl nicht parteilichen Vorgaben verpflichtet, sondern, so steht es in Artikel 53 Absatz 1, nur ihrem Gewissen. Für Andreas Bühl, CDU-Fraktionschef, ist es daher keine Frage, wie er und seine Parteikollegen sich zum AfD-Antrag verhalten werden.
22: Wir haben ein funktionierendes Parlament. Wir haben in der letzten Parlamentssitzung mit allen herausfordernden Situationen trotzdem erfolgreich Wahlen durchgeführt. Wir haben Anträge beschlossen. Warum sollte man ein arbeitsfähiges Gremium nur aus Lust einer einzelnen politischen Kraft daraus politischen Vorteil zu ziehen auflösen? Das ist völlig irrig.
4: Dritter Partner des Regierungslagers im Freistaat ist die Fraktion von Thüringen gerecht. 10 Abgeordnete stark. Eine Notwendigkeit für Neuwahlen sieht auch dort keiner. Zumal Sigrid Hubach, die Fraktionsvorsitzende, davon spricht, dass sie gar nicht wahrnehme, dass die Menschen im Land diese Neuwahlen fordern würden nach der Implosion des BSW. Im Gegenteil.
5: Wenn ich andere Termine wahrnehme oder auch im Wahlkreis unterwegs bin, kommen mir eigentlich zu 99% positive Meinungen entgegen, dass man uns Erfolg wünscht, dass man uns Glück wünscht, dass man sich freut, dass Thüringen stabil bleibt.
4: Bliebe noch als zweite Oppositionspartei Die Linke. Ebenfalls keine Unterstützung für den AfD-Antrag. Fraktionschef Christian Schaft.
23: Der Landtag ist gefordert, sich auch unter diesen schwierigen Bedingungen und darauf zu fokussieren, die drängenden Probleme der Menschen in Thüringen zu lösen, anstatt sich mit sich selber zu beschäftigen.
4: So wird die AfD heute scheitern mit ihrem Antrag auf Auflösung des Parlaments. Die Partei hat sich darauf vorbereitet und angekündigt, danach ein Volksbegehren starten zu wollen, mit dem Ziel, die Thüringer Verfassung derart umzuschreiben, dass Neuwahlen künftig leichter möglich sind. Allerdings, bis ein erfolgreiches Volksbegehren zu einer Verfassungsänderung führt, können in Thüringen Jahre vergehen.
10: Aus Erfurt war das Jan Breuer. Gleich 9.21 Uhr. 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Fitnessuhren und Apps bieten uns ja heute die Möglichkeit, fast alles zu tracken. Wie wir schlafen, was wir essen, ob wir genug Sport treiben, wie unser Herz schlägt und so weiter. Aber wie sinnvoll ist das eigentlich, wenn wir unser Leben von vorne bis hinten durchvermessen? Und wie genau können all diese Uhren, Armbänder und Ringe das eigentlich leisten? Dr. Julia Fischer aus der ARD-Gesundredaktion fasst mal zusammen, was so ein Tracking denn wirklich bringen kann für die Gesundheit.
24: Ja, das kann tatsächlich helfen, wenn man es sinnvoll einsetzt zumindest. Wer zum Beispiel durch einen Schrittzähler motiviert wird, aufzustehen und nochmal einen Spaziergang zu machen, ein paar tausend Schritte zu laufen, der profitiert wirklich nachweislich. Denn wir wissen, dass so von 6.000 bis 8.000 Schritten, das ist die wirkvollste Zahl. Da wird das Risiko reduziert für Herz-Kreislauf-Erkrankungen, für Diabetes und die Menschen leben länger, wenn sie sich mehr bewegen. Also wenn die Uhr einen dazu motiviert, ist es super. Es kann auch dazu helfen, ein Training zu optimieren. Das ist jetzt nicht für jeden Freizeitsportler absolut notwendig. Aber wenn man wirklich nochmal so das Letzte aus seiner Leistungsfähigkeit rausholen möchte oder einen richtig geführten Trainingsplan machen möchte, dann kann da die Überwachung von Herzfrequenz und Strecke und so weiter kann durchaus sinnvoll sein. Und richtig wertvoll kann es in der Kardiologie sein, weil so eine Uhr auch wirklich Herzrhythmusstörungen feststellen kann und Ärztinnen und Ärzten bei der Diagnose helfen. Also es kann durchaus sinnvoll sein.
10: Ja, kann, aber kann es auch negative Auswirkungen haben? Was gilt es da zu beachten?
24: Man sollte die Daten so einer Uhr nicht total überbewerten. Sie sind nicht hundertprozentig genau. Am Ende ist es doch wichtiger, wie man sich fühlt. Also zum Beispiel, nehmen wir das Beispiel Schlaf. Die Uhr kann sehr gut feststellen, ob wir schlafen oder nicht, aber wie tief wir schlafen und in welchen Schlafphasen wir sind, darin ist sie doch eher ungenau. Denn dafür muss man eigentlich Hirnströme messen. Und der Ring ist da vielleicht ein bisschen besser, den man am Finger trägt, aber auch nicht total akkurat und die Uhr eben auch nicht. Dementsprechend, wenn ich morgens aufwache und ich fühle mich ausgeruht und fit und die Uhr sagt mir dann aber, oh je, du hattest nur 35 Minuten Tiefschlaf oder so, dass man dann denkt, oh nein, ich schlafe nicht richtig und sich noch darüber dann unnötigerweise stresst, in dem Moment macht so eine Uhr natürlich keinen Sinn. Also man sollte immer schauen, dass man das nicht überbewertet, sondern das nur benutzt, wenn es einem ein gutes Gefühl gibt und einen auf positive Art und Weise motiviert.
3: Jetzt haben wir über Bewegung gesprochen, über Schlaf, aber man kann ja auch noch weiter in die Tiefe gehen, zum Beispiel seinen Blutzucker tracken. Ist das eine gute Sache?
24: Für Gesunde ist das eher ein fragwürdiger Trend als eine medizinische Notwendigkeit. Also es kann spannend sein zu sehen, wie unterschiedlich Menschen auf Lebensmittel reagieren. Zum Beispiel, ob ich jetzt nach einer Banane oder aber nach Haferflocken einen höheren Ausschlag des Blutzuckers habe. Für Menschen, die einen Diabetes haben oder auch einen Prädiabetes, ist das super sinnvoll, um sich selbst, seinen Körper besser kennenzulernen und besser einschätzen zu können. Wie ernähre ich mich blutzuckerfreundlich? Bei Gesunden muss man sagen, sind Blutzuckerschwankungen völlig normal. Und da ist dann so ein Blutzucker-Tracking führt eher dazu, dass man einen ungesunden Fokus auf das Essen bekommt. Da würde ich also tatsächlich eher von abraten und da raten auch die Fachgesellschaften eher davon ab.
3: Infos aus der ARD-Gesundredaktion von Dr. Julia Fischer. Und jetzt schauen wir ins Ausland. Nicht nur in Frankreich, auch in Belgien gibt es derzeit Proteste in Sachen Schule. Gegen marode Schulgebäude, gegen den Mangel an Lehrkräften, gegen die Bildungsreform der Regierung. In den vergangenen 5 Tagen gab es bei Ausschreitungen etliche Verletzte und Festnahmen. Katrin Schmidt berichtet aus Brüssel.
7: Angefangen hat alles vor 6 Tagen im französischsprachigen Teil Belgiens. In Mons, Charleroi, Liège. Tausende Schülerinnen und Schüler sind dort seit Tagen auf den Straßen gegen das Schulsystem. Wir blockieren unsere Schulen, damit sich jeder frei dazu äußern kann, wie schrecklich die Lage inzwischen ist. Ich hoffe, dass alles gut und ruhig verläuft. Diese Hoffnung hielt zum Beispiel in Liège nur bis gestern. Straßenblockaden, brennende Bushaltestellen und viele eingeschlagene Fensterscheiben. Und der Verdacht, dass sich auch andere Gruppen unter die Schülerinnen und Schüler mischen, mit mehr Zerstörungswut, zum völligen Entsetzen der Nachbarschaft. Es ist schockierend. Seit Stunden höre ich Explosionen, Feuerwerkskörper, alles ist zerstört. Ich kann zwar verstehen, dass die jungen Leute wütend sind, aber es waren nicht nur Studenten, sondern offensichtlich Randalierer. Es ist traurig, denn früher hätte man sowas nie gewagt. Ich habe Verständnis für die Wut angesichts der Probleme und all der Preiserhöhungen, aber das rechtfertigt noch lange keine solche Zerstörung. So löst man die Probleme jedenfalls nicht. Allein bei den Protesten in Liège, also Lüttich, gut 30 Kilometer von der deutschen Grenze entfernt, wurden 22 verletzte Polizeibeamte gemeldet, nachdem sie mit Steinen und Feuerwerkskörpern beworfen wurden. Mehrere Dutzend Personen, die meisten minderjährig, wurden festgenommen. Tags zuvor zogen im wallonischen Städtchen Hanoit 52 Demonstrierende von Schule zu Schule, zündeten ebenfalls Feuerwerkskörper, durch die unter anderem eine Gruppe von Grundschulkindern verletzt wurde. Aktuell ist ein Ende der Proteste in Belgien nicht in Sicht. Im Gegenteil, für heute ist eine Großkundgebung in der Hauptstadt Brüssel geplant, als vorläufiger Höhepunkt mehrerer Protesttage, die vor allem Oberschülerinnen und Schüler in der Hauptstadt auf die Straße brachten. Beziehungsweise häufig bildeten sie eine Menschenkette um ihr Schulgebäude herum, um auch den Lehrkräften den Eintritt zu versperren. Wie im Rest des Landes ein Protest gegen Sparmaßnahmen an den Schulen, veränderte Schulzeiten und marode Gebäude, wie 12-Klässlerin Susanne erzählt. Nehmen wir zum Beispiel die Toiletten. Es hat 10 Jahre gedauert, um sie zu renovieren, obwohl ihr Zustand unmöglich war. Sie stammten wirklich noch aus dem letzten Jahrhundert. Und es fehlen Stühle, Tische, Tafeln und Fenster. Alles verfällt irgendwie. Die Farbe, die Wände, einfach alles. Und auch die Treppen sind in einem katastrophalen Zustand. Dabei ist es doch so unglaublich wichtig, in einem Gebäude unterrichtet zu werden, das auch irgendwie intakt ist. Vor allem wird klar, den Jugendlichen geht es darum, gehört zu werden und um die Angst, im immer straffer organisierten Schulsystem unter die Räder zu kommen, so die Elftklässlerin Katharina. Wenn die Lehrer jetzt zu erschöpft sind und keine Zeit mehr haben, Fördermaßnahmen anzubieten, dann ist es für viele nicht mehr möglich, das notwendige Pensum zu schaffen. Und nicht jeder kann sich zum Beispiel einen Nachhilfelehrer leisten. Das Ganze wird inzwischen ziemlich elitär. Das Schulsystem in Belgien sei immer stärker ausgelegt, so der Vorwurf einiger Demonstranten, auf all diejenigen, die die zusätzlichen Mittel und Möglichkeiten haben, erfolgreich zu sein.
8: Aus Brüssel Katrin Schmidt und aus unserem Wetterstudio hören wir jetzt Jörg Schröder. Hallo Jörg.
12: Grüß dich.
8: Kriegen wir heute noch ein bisschen goldenen Oktober?
12: In gewisser Weise schon. In gewisser Weise haben wir sogar schon goldenes Oktoberwetter. In vielen Teilen von Thüringen scheint die Sonne, in Sachsen-Anhalt und auch in Sachsen. Da sind noch ein paar mehr Wolken unterwegs. Da haben wir so ein schwaches Höhentief, was uns ja so ein bisschen ärgert. Allerdings, dieses schwache Höhentief wird im Laufe der nächsten Stunden immer schwächer, dass wir dann spätestens ab der Mittagszeit überall doch recht viel Sonnenschein und ein paar Wölkchen erleben werden. Also heute nochmal Altweibersommer im Finale. Wir erwarten Temperaturen bis 22 Grad, in Bergen Temperaturen um die 17 Grad.
8: Wenn du sagst Finale, klingt es so, als wäre es damit dann vorbei.
12: So sieht's aus. Ich sehe schon das Tiefdruckgebiet, was quasi uns morgen beehren wird. Und das heißt, morgen überwiegen einfach die dicken Wolken. Es wird regnen. Der Wind ist zum Teil recht kräftig. Die Temperaturen, es wird schon ein bisschen kühler, Temperaturen bis 18, 19 Grad. Außer es gibt so eine kleine Insel, die Oberlausitz, vielleicht noch das Elbtal. Da kommt das Tiefdruckgebiet höchstwahrscheinlich erst zur Nachmittagszeit an. Da erwarten wir noch mehr Sonnenschein und da auch die höchsten Temperaturen. Da geht's nochmal rauf bis 22 Grad.
8: Jörg Schröder. Vielen Dank.
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8: Nach der Wahl des Landtagspräsidenten gestern in Magdeburg fragen sich alle, wer waren da die Abweichler? Wer sind vielleicht auch bei der kommenden Ministerpräsidentenwahl mögliche Abweichler? Eins unserer Themen gleich hier. Und wir sprechen drüber, wie sich Elefanten eigentlich miteinander unterhalten. Künstliche Intelligenz hat da jetzt bei der Entschlüsselung geholfen.
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9: Um 9.30 Uhr mit Mirko Jugelt. BSW-Generalsekretär Oliver Runert hat ausgeschlossen, dass seine Partei den AfD-Politiker Hans-Thomas Tilschneider zum Landtagsvizepräsidenten gewählt hat. Tilschneider hatte gestern 5 Stimmen mehr erhalten, als die AfD-Abgeordnete hat. Runert sagte dem MDR, man habe klar gesagt, dass man ihn wegen seiner inhaltlichen Einstellungen nicht mitwähle. Dagegen habe sich gestern gezeigt, dass sich Teile der CDU eine Mehrheit mit der AfD vorstellen könnten. Runert bekräftigte, dass das BSW sich bei der Wahl des Ministerpräsidenten im Dezember enthalten werde. Der Präsident des Zentralrats der Juden in Deutschland, Josef Schuster, fordert eine schärfere Verfolgung antisemitischer Hetze. In einem Gastbeitrag für die Frankfurter Allgemeine Zeitung spricht er sich dafür aus, auch verschlüsselte Botschaften und Zahlencodes strafrechtlich zu verfolgen. Nach seiner Ansicht werden antisemitische Aussagen heute oft nicht mehr offen formuliert. Schuster fordert deshalb eine Anpassung der Rechtslage. Mehr als jeder dritte Studierende in Deutschland ist von Armut betroffen. Das geht aus einer Untersuchung des Paritätischen Gesamtverbands und des Deutschen Studierendenwerks hervor. Besonders betroffen sind demnach Studierende, die allein leben. Von ihnen gelten mehr als 80% als arm. Nach Angaben der Verbände verschlingen die Wohnkosten oft fast die Hälfte des verfügbaren Einkommens. Verbraucherschützer sehen Ratenzahlungen im Onlinehandel kritisch. Paul Huber von der Verbraucherzentrale Sachsen sagte dem MDR, dadurch würden gerade junge Menschen dazu verleitet, Geld auszugeben, das sie gar nicht hätten. Am Ende sei es ein Puzzle aus vielen einzelnen Ratenkäufen, die sich zu einer sehr, sehr hohen Zinslast anhäufen könnten. Eine Abhilfe könnten die neuen Regeln ab dem 20. November schaffen. Dann müssen Zahlungsanbieter ab 20 Euro Einkaufswert die Kreditwürdigkeit des Kunden prüfen, wenn in Raten gezahlt werden soll. Finnland hat die Arbeiten an zwei Google-Rechenzentren gestoppt. Wie die zuständige Behörde in Helsinki mitteilte, sollen zunächst die Auswirkungen auf die Umwelt geprüft werden. Das finnische Tochterunternehmen von Google stehe im Verdacht, illegal hunderte Hektar Wald gerodet zu haben. Finnland erlebt dank des kühlen Klimas und der günstigen Stromversorgung einen Boom bei Rechenzentren. Das waren die Nachrichten. Das Wetter mit den aktuellen Temperaturen. Brocken wolkig 10 Grad, Dresden wolkig 13, Eisenach wolkig 9, Erfurt heiter 10 Grad, Gardelegen wolkig 9, Hoyerswerda wolkig 9, Magdeburg leicht bewölkt 11 Grad, Neuhaus am Rennweg sonnig 12, Oschatz wolkig 8, Plauen sonnig 6, Wernigerode leicht bewölkt 11 und Wittenberg leicht bewölkt 11 Grad. Heute oft sonnig und trocken, Höchstwerte 18 bis 23 Grad, dazu teilweise auffrischender Südostwind. Morgen in Ostsachsen zunächst noch längere Zeit freundlich und trocken, sonst zunehmend stark bewölkt mit Regen. Höchstwerte je nach Sonnenscheindauer 15 bis 22 Grad. Am Freitag unbeständiges, windiges Schauerwetter und zurückgehende Temperaturen. MDR-Verkehrsdienst, A2 Richtung Berlin, zwischen Allerengersleben und Eilsleben stockender Verkehr durch einen defekten Lastwagen im Baustellenbereich, plus 20 Minuten. Vorsicht auf der A2 Richtung Hannover, zwischen Burg Ost und Burg Zentrum liegt ein Plasteteil auf der linken Fahrspur. Vorsicht auf der A4 Frankfurt-Dresden, zwischen Wandersleben und Neu-Dietendorf liegt eine Schaufel auf der Fahrbahn. Zwischen dem Dreieck Nossen und Wilsdruff liegt ein Reifen auf der rechten Fahrspur. A72 Richtung Leipzig zwischen Stolberg West und Chemnitz Süd stockender Verkehr plus 10 Minuten. Soweit der Verkehrsdienst. 9.34 Uhr.
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11: Am Mikrofon Daniela Schmidt. Hallo. Die Landtagssitzung gestern in Magdeburg, die dürfte noch lange nachwirken, denn nicht nur stellt die AfD erstmals den Landtagspräsidenten, sondern diese Abstimmungen haben auch gezeigt, dass sie offenbar auf mehr Unterstützung zählen kann als allein auf die Stimmen der eigenen Fraktion. Das macht natürlich den Blick auf den Dezember sehr spannend, denn dann will sich ja AfD-Spitzenkandidat Ulrich Siegmund zum Ministerpräsidenten wählen lassen. Aber warum eigentlich erst dann? Über das Kalkül, das da möglicherweise hintersteckt, spekuliert Sebastian Hesse.
14: Das war schon eine kleine Sensation, die gestern im Magdeburger Landtag zu erleben war. Gleich bei zwei wichtigen Personalien konnte sich die AfD auf Abweichler verlassen, aus mindestens zwei anderen Fraktionen. In dem Monat seit dem AfD-Wahlsieg hat Ulrich Siegmund so manches vertrauliche Gespräch geführt und denkt heute,
15: dass ich im ersten Wahlgang höchstwahrscheinlich entsprechend, wenn alles so klappt, nach den Absprachen entsprechend auch gewählt werde als Ministerpräsident im Dezember. Das ist der Terminplan, den wir auch mit diesen Partnern verabredet haben.
14: Diese Partner, das sind die Abweichler von außerhalb der AfD, die offenbar im Wort stehen, Siegmund mitzuwählen. Warum dann nicht früher abstimmen, etwa bei der Sitzung am 18. und 19. November? Siegmund verweist auf einen entscheidenden Termin am 5. Dezember.
15: Die CDU hat in Sachsen-Anhalt auch noch einen Landesparteitag, der auch noch mal wichtig werden wird. Natürlich, wir beobachten das interessant oder gespannt, was da gerade passiert und werden aber trotzdem in diese wichtige Wahl im Dezember mit der Motivation und auch mit der Selbstsicherheit hineingehen, dass wir eine sichere Mehrheit im ersten Wahlgang sicherstellen können.
14: Diese sichere Mehrheit kommt aber nur mit Stimmen von CDU oder BSW zustande oder von beiden. Gestern hat das geklappt, bei der Wahl des AfD-Landtagspräsidenten und sogar bei dem hochumstrittenen AfD-Kandidaten für den Vizepräsidenten. Offenbar hält Siegmund diese neuartigen politischen Allianzen für so belastbar, dass er nur einmal wählen lassen will.
15: Ich werde nicht im zweiten Wahlgang antreten, das habe ich ganz klar gesagt. Das ist auch mit allen Kollegen so besprochen. Es gibt einen Wahlgang. Ich gehe aktuell davon aus, dass dieser Wahlgang gelingt. Wir gehen alle davon aus, dass dieser Wahlgang gelingt.
14: Warum aber will er den CDU-Parteitag abwarten, bevor er sich Mitte Dezember dann zur Wahl stellt? Offenbar spekuliert er darauf, dass die Union ihre Haltung zur AfD komplett ändern wird und künftig immer mal wieder mit der Konkurrenz von rechts stimmt. Mit Sven Schulze dürfte das nicht gehen. Aber da hat sich ja bereits gestern gezeigt, dass der als Vorsitzender seine Fraktion nicht im Griff hat. Anders als verabredet hatten sich nicht alle Unionsabgeordneten bei den Präsidiumswahlen der Stimme enthalten. Das BSW dagegen behauptet, in Gestalt seines Fraktionschefs Thomas Schulze, seine Abgeordneten hätten nicht für Till Schneider gestimmt. Also doch nur CDU-Abweichler? Das BSW jedenfalls hält an eigenen Plänen fest für die Ministerpräsidentenwahl, so Thomas Schulze.
16: Wir sind für den Magdeburger Weg. Wir haben vor der Wahl gesagt, dass wir uns stark einsetzen für einen überparteilichen Ministerpräsidenten, der dieses gespaltene Land vereinen kann, der sich Mehrheiten über sämtliche Grenzen holen muss und kann. Und dafür haben wir uns stark gemacht und dafür werden wir uns auch stark machen.
14: Dass sich die AfD dafür erwärmen kann, dürfte nach dem gestrigen Geschehen äußerst unwahrscheinlich sein. Stand heute hat Ulrich Siegmund wohl glaubhafte Zusagen aus mindestens einer anderen Fraktion, ihn im Dezember mitzuwählen und vielleicht sogar dafür eine AfD-geführte Minderheitsregierung mitzutragen.
17: Sebastian Hesse. 3 Jahre ist der islamistische Überfall auf Israel heute her. Ein wichtiger Tag, um der Opfer zu gedenken. Auch der Opfer der anschließenden Angriffe Israels auf den Gazastreifen. Auch in Berlin ist man heute gedanklich bei den Opfern und ihren Hinterbliebenen. So heißt es in einer Pressemitteilung von Bundeskanzler Merz. Und in der bekräftigt er nochmal Deutschlands Solidarität mit Israel. Mehr dazu von Mario Kubina.
19: Ein Punkt ist dem Kanzler besonders wichtig. Deutschland steht fest an der Seite Israels, wie es Friedrich Merz ausdrückt. Die Bundesregierung werde ihren Beitrag leisten, damit sich so etwas wie die Hamas-Attacke vor 3 Jahren nicht wiederhole. Der Kanzler wörtlich: Wir stehen für die Sicherheit und Existenz Israels ein, als Lehrer aus dem Holocaust. Jüdischen Menschen in Deutschland verspricht Merz, dass die Bundesregierung alles tun werde, um Antisemitismus zu bekämpfen. Zum Schutz jüdischen Lebens gibt es heute auch eine Debatte im Bundestag. Und auf dem Bebelplatz in Berlin-Mitte findet am Nachmittag eine Gedenkveranstaltung statt, bei der an die Opfer des Angriffs erinnert wird. Für die Bundesregierung wird dort Innenminister Alexander Dobrindt sprechen. Bei der islamistischen Attacke auf Israel vor 3 Jahren wurden rund 1200 Menschen getötet und 250 verschleppt.
17: Mario Kubina berichtete, es ist gleich 20 Minuten vor 10.
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21: Mit Jan Kröger und unser erster Blick geht nach Baku in Aserbaidschan. Dort findet gerade die Judo-WM statt und da ist heute Friederike Stolze aus Halle am Start. In der Gewichtsklasse bis 63 Kilogramm hat sie ihren Auftaktkampf soeben gewonnen. Gegnerin war Melika Balali, gebürtige Iranerin, inzwischen geflüchtet nach Großbritannien. Stolze hat sich damit für die Runde der letzten 32 qualifiziert und trifft dort auf Boldin Ganhal aus der Mongolei. Und das ist eine Gegnerin, die sehr stark einzuschätzen ist, denn bei der WM im letzten Jahr hat sie die Bronzemedaille geholt. Von einer Hallenser Judoka nun zu Hallenser Volleyballspielern. Die firmieren unter dem Namen Volleygoats Mitteldeutschland, spielen in der Bundesliga und sind demnächst wieder in Punktspielen und Pokalspielen am Start. Am Wochenende geht es los und das Team aus Halle hat in dieser Saison eine Menge vor. Sven Herold dazu.
25: Lukas Thielemann hat eine sehr klare Vorstellung von der Zukunft.
26: Also wir sind uns total einig, dieses Jahr muss deutlich eine bessere Platzierung her als letztes Jahr.
25: Der Geschäftsführer der Volleygoats Mitteldeutschland hat keine Lust mehr auf schnöden Bundesliga-Abstiegskampf.
26: Wir haben uns sportlich bewusst verstärkt, sprechen auch da die gleiche Sprache, dass wir jetzt sportlich da quasi deutlich eine Schippe draufpacken müssen. Das ist die ganz klare Vision von mir und auch von Brad.
25: Brad heißt mit Nachnamen Hudson. Er ist der neue Trainer der Volleygoats, ein Kanadier, der zuletzt in Schweden an der Platte stand und früher schon Co-Trainer der kanadischen Nationalmannschaft war.
26: Die Teamchemie, auch das Verhältnis zwischen ihm und den Spielern, wenn man das so beobachtet, ist schon außergewöhnlich gut. Und glaube, dass ein enormer Erfolgsfaktor sein kann und hoffentlich auch wird, dass Brad menschlich einfach überragend ist.
25: So viel Zuversicht an allen Ecken und Enden in Halle. Volleygoats Boss Lukas Thielemann fließt die Vorfreude quasi aus allen Poren. Am Samstag startet die neue Saison. Im Pokal geht es zur Bundesliga-Aufsteiger Rottenburg. Und die Goats sollen gleich mal zeigen, was sie drauf haben.
26: Unser ganz klarer Auftrag ist es, eine Runde weiterzukommen. Und darüber hinaus so deutlich wie möglich. Also wir fahren da mit der Zielstellung hin, das Spiel so schnell wie möglich zu entscheiden. Dementsprechend Favoritenrolle nehmen wir an und versuchen, der auch gerecht zu werden.
25: Schon bemerkenswert, was da im Sommer in Halle passiert ist. In der vergangenen Saison nur deshalb nicht abgestiegen, weil sich zwei Konkurrenten zu einem Club zusammengeschlossen haben. Jetzt mit dem klaren Blick nach oben. Verpflichtet wurden nur erfahrene Spieler, keine Nachwuchstalente, um die hohen Ziele zu erreichen. Auch dank eines deutlich dickeren Portemonnaies.
26: Ich glaube schon, dass die Entwicklung echt positiv ist, weil wir uns schon von, sag mal, unseren ursprünglichen Zweitliga-Etats gut entfernen konnten und einfach mehr möglich machen können als noch vor einigen Jahren.
25: In Halle glaubt man fest daran, dass die Volleygoats bereit sind für den nächsten Schritt. Ab Samstag müssen sie es dann auch auf dem Parkett zeigen.
21: Und schon heute wird im Basketball und im Handball gespielt, im Basketball europäisch. Die Niners Chemnitz treffen im Eurocup auf Klaipeda aus Litauen. Dort geht es um 19 Uhr los und im Handball um 20.45 Uhr ist der SC Magdeburg dran, auswärts bei Kielce aus Polen. Beide Spiele gibt es in voller Länge live zu hören über die App von Sport im Osten. Und dann schauen wir noch auf einen der allergrößten im Fußball und viele sagen, er ist der allergrößte gewesen. Lionel Messi hat nach vielen Jahren seine Karriere im argentinischen Nationalteam beendet, während eines Freundschaftsspiels in der letzten Nacht unserer Zeit gegen Benin. Das Spiel ging mit 3:0 aus, aber das war eher nebensächlich. Anne Herberg hat das Ganze in Buenos Aires verfolgt. Wie war denn die Stimmung dort im Stadion?
0: Mit Feuerwerk, mit Nostalgie, mit Nationalhymne, mit Tänzen, Trommeln, Fahnen und mit ganz viel Tränen und viel, viel hellblau-weißer Liebe und Dankbarkeit für die Rückennummer 10. Es waren vor dem Stadion Hunderte, die dort gefeiert haben, weil sie nicht reinkamen. Im Stadion waren 85.000 Zuschauer, viele wirklich, wirklich den Tränen nahe. Wir haben Leute getroffen, die sind mehr als 10 Stunden angereist, wie Miguel Morosini aus Córdoba. Der hat Messi davor noch nie live gesehen, jetzt das erste Mal und dann gleich einen Abschied.
1: Es ist ein Sueño.
0: Es ist ein Traum, ein Lebenstraum. Jetzt kann ich in Frieden sterben. Das ist das Allerbeste. Ich kann vor lauter Tränen gar nicht mehr aufhören zu weinen. Und es gab wirklich auch an diesem Tag kein anderes Thema in Argentinien. Über den Rasen gespannt war dann noch so ein riesengroßes T-Shirt mit Messis Rücknummer 10 und ein großes goldenes Gra.

0: immer stärker. Er sei sehr, sehr stolz, dass er diesen großen Traum mit allen Argentiniern gemeinsam verwirklichen konnte. Und jetzt fragen sich alle, was sollen wir bei der nächsten WM machen, wenn Messi nicht mehr mitspielt? Aber das ist ein anderes Thema.
1: Soweit Anne Herberg aus Buenos Aires. Nach 208 Spielen und 126 Toren beendet Lionel Messi seine Karriere im argentinischen Nationalteam.
2: Soweit Jan Kröger, vielen Dank. 9.45 Uhr ist es, Sie hören MDR aktuell. Wer hat da gestern in Magdeburg AfD-Mastermind Hans-Thomas Tillschneider zum Landtagsvizepräsidenten gewählt? Vom BSW heißt es, wir waren das nicht. Aber definitiv müssen andere Fraktionen ihre Stimme für Tillschneider abgegeben haben. Der hat nämlich 5 Stimmen mehr bekommen, als die AfD-Abgeordnete hat. Das ist unser Top-Thema und Mirko Jugelt hat jetzt weitere Meldungen.
3: Saudi-Arabien hat einen Raketenangriff der Houthi-Miliz aus dem Jemen abgewehrt. Nach Militärangaben wurde nördlich der Hauptstadt Riad eine ballistische Rakete zerstört. Zu möglichen Schäden oder Verletzten machten die Behörden keine Angaben. Die Houthi-Miliz greift seit Jahren immer wieder Ziele im Nachbarland Saudi-Arabien an. In Weimar hat am Abend der Dachstuhl an einem früheren Nettomarkt gebrannt. Nach Angaben der Feuerwehr waren die Löscharbeiten schwierig, weil das Gebäude zugewachsen war. Die Polizei schließt nicht aus, dass das Feuer gelegt wurde. In den vergangenen Wochen war es in Weimar wiederholt zu Brandstiftungen an Müllcontainern und Fahrzeugen gekommen. Ein britischer Abenteurer hat nach 28 Jahren seine Wanderung um die Welt beendet. Nach Angaben seines Sprechers überquerte der 57-Jährige zum Abschluss schwimmend den Ärmelkanal. Der Mann war 1998 in Chile gestartet und legte mehr als 50.000 Kilometer durch 29 Länder zurück. Das Wetter. Heute viel Sonne und trocken, 18 bis 23 Grad. Morgen meist stark bewölkt und regnerisch. In Sachsen zunächst noch freundlich, 15 bis 22 Grad. MDR aktuell Verkehrsdienst. A2 Richtung Berlin zwischen Allingersleben und Eilsleben stockender Verkehr, plus 20 Minuten. Vorsicht auf der A4 Frankfurt-Dresden. Zwischen Wandersleben und Neudietendorf liegt eine Schaufel auf der Fahrbahn. A72 Richtung Leipzig zwischen Stolberg West und Chemnitz Süd stockender Verkehr, plus 10 Minuten. Soweit der Verkehrsdienst, 9.47 Uhr.
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2: Wenn ein Pestizid auf den Markt kommt, dann wird das in der EU erstmal nur für 15 Jahre zugelassen. Dann wird es erneut gecheckt, um Gefahren für Mensch und Umwelt auszuschließen. So ist es noch. Die EU-Kommission will dieses Verfahren nämlich abschaffen. Endlich Entlastung, hoffen Landwirte und Industrie. Risiko für Gesundheit und Natur, fürchten Kritiker. Aber was bringt das bisherige Verfahren denn wirklich? Wie viele Pestizide wurden denn da am Ende aus dem Verkehr gezogen? Das zeigt jetzt eine Auswertung von BR Data. Und dafür starten Marco Lehner und Konstanze Bayer an einem Punkt, an dem man eher nicht mit Pestiziden rechnet.
5: Knapp unter dem Gipfel der Zugspitze steht Moritz Tapp vom Umweltinstitut München auf der Terrasse des Schneefernerhauses. Vor ihm ein Messgerät für Pestizidrückstände in der Luft. Wochenlang hat es feinste Partikel gesammelt. Die erste Zwischenbilanz: Rückstände von Glyphosat und anderen Pestiziden.
6: Es ist in erster Linie total erschreckend, dass man sogar hier oben Pestizidrückstände feststellen kann in der Luft, weil wir hier wirklich sehr weit auf fast 3000 Metern Höhe, sozusagen sehr weit ab vom Schuss sind.
5: Welche Pestizide auf Europas Feldern eingesetzt werden dürfen, entscheidet die EU. Und genau dort könnte sich bald Grundlegendes ändern. Denn die EU-Kommission will die Regeln für Pestizide lockern. Bisher wurde jeder Wirkstoff nach spätestens 15 Jahren neu bewertet und dann wieder zugelassen oder verboten. Nun soll eine Zulassung auf unbegrenzte Zeit gelten, um Bürokratie abzubauen und das System effizienter zu gestalten, sagt die Kommission. Aktuell wird der Vorschlag in den Ausschüssen des Europaparlaments diskutiert. Welche Folgen die Änderung haben könnte, zeigt eine Datenauswertung des BR. Seit 2011 standen 241 Wirkstoffe zur Wiederzulassung an. 54 davon wurden bei der Neubewertung verboten, weil sie gefährlicher waren als zunächst angenommen. Fallen die regelmäßigen Wiederzulassungen weg, wie jetzt geplant, werden Risiken möglicherweise nicht erkannt und gefährliche Wirkstoffe könnten auf dem Markt bleiben. Die Ökotoxikologin Martina Pfeiffer von der Uni Leiden in den Niederlanden will das bisherige System deshalb so beibehalten.
7: Wir nehmen diese Wirkstoffe vom Markt. Das Verfahren funktioniert also. Und es ist ein Beweis dafür, dass wir nicht besonders gut darin sind, im Voraus

0: zu sehen, worauf wir achten müssen. Die EU-Kommission hält das derzeitige Zulassungsverfahren hingegen für ineffizient. Weil Behörden damit überlastet seien, würden neue innovative Wirkstoffe jahrelang nicht geprüft. Sie hält auch das neue Verfahren für sicher. Auf BR-Anfrage heißt es:
1: Die Lebens- und Futtermittelsicherheit in der EU bleibt nicht verhandelbar und stützt sich stets auf fundierte wissenschaftliche Bewertungen.
0: Es gäbe weiterhin die Möglichkeit für anlassbezogene Prüfungen, wenn neue Risiken bekannt würden. Hermann Greif ist selbst Landwirt und im Bayerischen Bauernverband aktiv. Er begrüßt die Pläne der Kommission.
2: Wir haben in den letzten Jahren so viele Wirkstoffe verloren. Nicht, weil sie der Natur was getan hätten oder den Menschen oder den Tieren, sondern ganz einfach, weil sie nicht mehr lukrativ waren.
0: Denn eine Wiederzulassung ist teuer. Deshalb verzichtet die Industrie immer wieder darauf, die Wirkstoffe verschwinden vom Markt. Ob die EU-Kommission ihre Pläne durchsetzen kann, ist noch nicht entschieden. Ursprünglich sollte die Abstimmung im Parlament noch im Oktober erfolgen. Wegen vieler Änderungsvorschläge rechnen Abgeordnete jedoch nicht mehr mit einer Entscheidung in diesem Jahr.
3: Und damit ist es gleich 9:09. Sie hören MDR aktuell an diesem Mittwochvormittag. Deutschlands Bevölkerung schrumpft und Deutschlands Bevölkerung verändert sich. Es gibt immer weniger Kinder und immer mehr alte Menschen. Das hat natürlich Folgen für verschiedenste Lebensbereiche. Was machen wir denn zum Beispiel mit Flächen, die halt immer von Kindern genutzt wurden? Beispiel Dornburg in Thüringen. Da musste letztes Jahr im Sommer der einzige Kindergarten schließen. Und jetzt? Jetzt ist da trotzdem noch Leben in der Bude. Halt bloß ein bisschen anders. Anke Preller war da.
4: Zur Kaffeerunde sitzen 10 Tagesgäste am Tisch. Eine Seniorin strickt an einem Schal.
5: Den 25., den ich habe.
6: Sonst sind wir ja noch mehr. Das ist immer lustig.
7: Was machen Sie denn hier alles so?
6: Ich zum Beispiel, ich male gerne. Dann, Mensch, ärgere dich nicht.
4: Es wird gebastelt, gespielt, gekocht und auch die Hochbeete sind zu pflegen.
8: Ansonsten wird sehr viel spazieren gegangen hier in der Umgebung, die Dornburger Schlösser. Es gibt in der Nachbarschaft eine Alpaka-Zucht, da gehen sie sehr gerne hin.
4: Sagt Carsten Buchsch. Er ist Geschäftsführer des privaten Pflegedienstanbieters aus Jena. Die Eröffnung des Gästehauses, auch für ihn Neuland, mit hohen Investitionen ins 600 Quadratmeter große, ebenerdige Haus.
8: Und hier in der Einrichtung haben wir halt den Vorteil, dass wir bis zu 30 Tagespflegegäste haben könnten.
4: Es entwickelt sich langsam, muss ich erst rumsprechen.
8: 12 bis 13 pro Tag. Die Spitze liegt im Moment am Mittwoch bei 19. Wir haben erst seit August auch freitags geöffnet.
4: Die Senioren kommen inzwischen auch aus umliegenden Dörfern und aus Jena. Für Bürgermeister Jens Tischendorf sind das alles gute Nachrichten.
9: Das hat einen ganz großen Mehrwert für den Ort. Dass das so gut umgesetzt wurde, hätte ich am Anfang auch nicht gedacht. Und der Haushalt hat noch eine Einnahme.
4: Zudem bleibt der Spielplatz den Dornburger Kindern erhalten.
9: Tatsächlich ist der Spielplatz Teil des Mietvertrages, auch mit der Bedingung, dass der Spielplatz während der Öffnungszeit der Tagespflege auch für alle zugänglich ist.
4: Hier begegnen sich alt und jung, ein Gewinn für alle. Dornburg ist damit ein Vorreiter im Land, wie Solstedt in Nordthüringen. Auch dort wurde aus einem ehemaligen Kindergarten ein barrierefreies Tagespflegezentrum. Doch es muss vieles passen, damit dieses Modell auch wirtschaftlich erfolgreich sein kann.
3: In Dornburg wurde aus der leeren Kita Dornröschen eine Tagespflege, die denselben Namen trägt, Anke Preller berichtete.

0: Was für ein Geräusch machen Elefanten? Naja, denken Sie jetzt vielleicht, Töre, die tröten halt. Nee, nicht nur. Sehr viel häufiger verständigen sich Elefanten tatsächlich mit Grollen und Brummen. Die Töne sind nur so tief, dass wir Menschen sie nicht hören können. Forschende haben die tiefen Frequenzen jetzt am Computer bearbeitet und mit KI entschlüsselt, was sich dahinter verbergen könnte. Priska Straub berichtet.
1: Für uns und unter normalen Umständen sind diese Laute nicht hörbar. Für Elefanten aber schon. Sie sind sogar ziemlich laut. Afrikanische Elefanten kommunizieren mit sogenannten Infraschalltönen, und zwar kilometerweit. So klingt es also, wenn wildlebende Elefanten sich zum Beispiel begrüßen. Ein US-amerikanisches Forschungsteam hat jetzt erstmals künstliche Intelligenz eingesetzt, um das Klanggewirr der Brummlaute systematisch zu kategorisieren. Die Verhaltensbiologen wollten wissen, über was sprechen Elefanten eigentlich den ganzen Tag? Mal einzeln, mal alle auf einmal und zu welchen Gelegenheiten? Und tatsächlich konnte die KI die unterschiedlichen Brummtöne jeweils konkreten sozialen Situationen zuordnen. Neben Begrüßung auch Wiedervereinigung nach Trennung, Trost oder Beruhigung von Jungtieren sowie typische Let's-Go-Situationen, wenn also die Leitelefantenkuh aufbricht und die Gruppe auffordert, ihr zu folgen. Übrigens, es gibt sogar Hinweise darauf, dass sich in unterschiedlichen Elefantenfamilien jeweils ein eigener, charakteristischer Dickhäuter-Dialekt ausbildet. Eine Art Elefanten-Insider-Brummen, das die Zugehörigkeit zur eigenen Gruppe verstärkt und Familienfremde ausgrenzt. In etwa so, wie es auch in Menschenfamilien Redewendungen und Wortschöpfungen gibt, die kein Außenstehender versteht.
0: Priska Straub aus der ARD-Wissenschaftsredaktion. Und jetzt kommen wir zu einer ziemlich krassen Medienerfolgsgeschichte. Genau heute, vor 30 Jahren, ist der US-amerikanische Nachrichtensender Fox News auf Sendung gegangen. Die Idee, ein rechtskonservatives Gegengewicht bilden zu all den, so der Vorwurf, viel zu linksliberalen Mainstream-Sendern. Und aus diesem neuen Gegengewicht wurde schnell der größte Player auf dem Markt. Martin Ganselmeier mit einer kurzen Geschichte von Fox News.
2: Innerhalb von nur 6 Jahren überholte Fox News den etablierten Nachrichtensender CNN, der sich seit 1980 um eine ausgewogene und faire Berichterstattung bemühte. Heute erreicht Fox News täglich bis zu 4 Millionen Zuschauer, 4-mal so viele wie CNN und mehr als alle anderen Nachrichtensender zusammen. Das Erfolgsrezept von Fox News, die rechtskonservative Haltung der Moderatoren, Reden wie Menschen ohne Uni-Abschluss, klare Kante statt ausgewogener Berichterstattung, Polemik statt politischer Korrektheit. Längst hat das Beispiel Schule gemacht, auch der linke Nachrichtensender MS Now ist mittlerweile erfolgreicher als CNN. Kritiker werfen Fox News vor, damit zur Spaltung der US-Gesellschaft beigetragen zu haben. Ohne Fox News wäre der zweifache Wahlsieg von Donald Trump nicht denkbar gewesen. Dabei wollte Rupert Murdoch 2016 Trump noch unbedingt verhindern. Auch nach dem Sturm aufs Kapitol 2021 distanzierte sich der Sender von Trump. Das ist heute vergessen. Trump machte Fox News Moderatoren wie Pete Hegseth oder Sean Duffy zu Ministern. Kein Sender hat einen solch direkten Draht ins Weiße Haus. 30 Jahre nach der ersten Sendung könnte Fox News jedoch den Zenit seiner Wirkkraft überschritten haben. Das Durchschnittsalter der Zuschauer liegt bei 70 Jahren und jüngere Konservative hören lieber auf den Bro-Podcaster Joe Rogan.
0: Martin Ganselmeier berichtete. Und übers Wetter spreche ich jetzt mit meinem Kollegen Jörg Schröder. Was machen die Temperaturen aktuell?
3: Sind noch relativ kühl, muss ich sagen. Die Temperaturen liegen doch im Schnitt so zwischen 7 und 10 Grad. Nur hier und da haben wir schon die 13 Grad erreicht. Aber wir können uns heute freuen. Wir erwarten heute wieder einen doch ausgesprochen milden Tag. Es geht rauf am Nachmittag auf 19 bis 23 Grad. In der ersten Tageshälfte, da ärgern uns zum Teil auch noch dicke Wolken. Aktuell zum Beispiel über Sachsen oder auch über dem, ja, Mitte von Sachsen-Anhalt. Diese Wolken und auch der Nebel, der hier und da noch so ein bisschen herumwabert, wird auch verschwinden, dass wir spätestens ab der Mittagszeit wieder bestes Altweiber-Sommerwetter erleben werden. Mit viel Sonnenschein, wenig Wolken. Genießen wir das Ganze noch, denn morgen sieht das Ganze anders aus.
0: Da ist dann so richtig Herbst mit Regen und so?
3: Ja, genau so. Also es gibt ja tatsächlich Leute, die sehnen sich danach und morgen bekommt sie das Ganze. Morgen haben wir viele Wolken, morgen ist Wind dabei, morgen ist Regen dabei, Temperaturen bis 18 Grad. Nur in der Oberlausitz dauert es ein bisschen länger. Da erwarten wir nochmal Werte bis 22 Grad und morgen dort insgesamt der meiste Sonnenschein.
0: Ja, ist halt richtig gutes Wetter, um sich ein bisschen zu Hause zu verkriechen. Aber die Sonnenanbeter, kriegen die auch nochmal eine Chance?
3: Erst einmal nicht wirklich. Okay, ja, am Freitag, da haben wir in der ersten Tageshälfte ein bisschen mehr Sonnenschein, dann sind schon wieder mehr Wolken herein, Schauer ziehen durch, dass wir also insgesamt unbeständiges Wetter erleben werden. Aber zwischendurch gibt es immer noch ein paar Sonnenstrahlen.
0: Dirk Schröder, vielen Dank. Bundespräsident Steinmeier besucht Frankreich. Gefeiert werden ganze 75 Jahre diplomatischer Beziehungen zwischen Frankreich und Deutschland. Das ist eins unserer Themen in der kommenden halben Stunde. Und falls Sie öfter mal Tofu essen, dann standen Sie in letzter Zeit möglicherweise auch vor leeren Regalen im Supermarkt oder im Biomarkt. Warum sind diese Produkte immer wieder ausverkauft? Gucken wir uns gleich an.
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5: Um 10 Uhr mit Mirko Jugelt. BSW-Generalsekretär Oliver Runert hat ausgeschlossen, dass seine Partei den AfD-Politiker Hans-Thomas Tilschneider zum Landtagsvizepräsidenten gewählt hat. Tilschneider hatte gestern 5 Stimmen mehr erhalten, als die AfD-Abgeordnete hat. Runert sagte dem MDR, man habe klar gesagt, dass man ihn wegen seiner inhaltlichen Einstellungen nicht mitwähle. Dagegen habe sich gestern gezeigt, dass sich Teile der CDU eine Mehrheit mit der AfD vorstellen könnten. Der neue Tankrabatt kommt laut IFO-Institut bislang nur teilweise bei den Autofahrern an. Wie das Münchner Wirtschaftsforschungsinstitut mitteilte, wurden bei Diesel und Super E10 von den 17 Cent im Schnitt 15 Cent weitergegeben. Bei E5 seien es 16 Cent. Allerdings gäbe es Schwankungen. So sei der Rabatt am 1. Oktober komplett weitergegeben worden, am Wochenende nicht. Vor allem bei der günstigeren Sorte E10 gäbe es viel Bewegung. Bundesaußenminister Johann Wadephul hat den Anstieg des Antisemitismus in Deutschland als beschämend bezeichnet. Er sagte zum Jahrestag des Hamas-Angriffs, jeder sei aufgefordert, sich gegen diesen Abgrund von Menschenhass zu stellen. Jüdisches Leben müsse überall sicher und selbstverständlich sein. Hamas-Terroristen und ihre Verbündeten hatten vor 3 Jahren mehr als 1200 Menschen getötet und rund 250 Menschen verschleppt. In Israel wird heute der Opfer gedacht. Die Weltgesundheitsorganisation warnt vor einem weiteren Anstieg der Fettleibigkeit bei Kindern und Jugendlichen. Die WHO teilte mit, 2024 seien 170 Millionen Kinder und Jugendliche übergewichtig gewesen. Die Zahl habe sich damit seit 1990 vervierfacht. Die WHO forderte von der Politik Strategien, die gesunde Ernährung und körperliche Aktivität erleichtern. Dazu gehörten steuerliche Maßnahmen, aber auch Anreize in der Bildung und der Stadtplanung. Die Billigfluggesellschaft Ryanair kehrt vorerst nicht an den Flughafen Leipzig-Halle zurück. Das berichtet die Leipziger Volkszeitung. Ryanair habe nach langen Verhandlungen mit dem Flughafen abgesagt. Die irische Airline habe als Grund zu hohe Kosten in Deutschland genannt, etwa bei der Luftverkehrssteuer. Der Flughafen gibt nach eigenen Angaben die Hoffnung aber nicht auf. Eine Sprecherin sagte, man arbeite weiter an wettbewerbsfähigen Rahmenbedingungen. Das waren die Nachrichten. Das Wetter mit den aktuellen Temperaturen. Brocken wolkig 10 Grad, Chemnitz wolkig 15, Dresden wolkig 13, Eisenach wolkig 9 Grad, Erfurt heiter 11, Fichtelberg stark bewölkt 11, Gera wolkig 12, Görlitz wolkig 9 Grad, Halle heiter 9, Leipzig wolkig 9, Magdeburg leicht bewölkt 11 und Meiningen sonnig 13 Grad. Heute oft sonnig und trocken, Höchstwerte 18 bis 23 Grad, dazu teilweise auffrischender Südostwind. In der kommenden Nacht von Westen her zunehmend bewölkt, gegen morgen aufkommender Regen 13 bis 9 Grad, die Tiefstwerte. Morgen in Ostsachsen zunächst noch längere Zeit freundlich und trocken, sonst zunehmend stark bewölkt mit Regen, Höchstwerte 15 bis 22 Grad. Am Freitag unbeständiges, windiges Schauerwetter und sinkende Temperaturen. MDR-Verkehrsdienst, A2 Richtung Berlin. Zwischen Allerengersleben und Eilsleben stockender Verkehr, plus 20 Minuten. Vorsicht auf der A4 Frankfurt-Dresden. Zwischen Friedewald und Wilde-Könebach liegen Metallteile auf der Fahrbahn. Zwischen Wandersleben und Neudietendorf liegt eine Schaufel auf der Fahrbahn. Geblitzt wird auf der A9 Richtung Berlin, zwischen Halle und Bitterfeld-Wolfen. A9 Richtung München, zwischen Nimeck und Kleinmarzehns. Und auf der A14 Richtung Magdeburg, zwischen Halle-Trotha und Lübbe-Jün. Soweit der Verkehrsdienst, 10.04 Uhr.
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0: An diesem Mittwoch, 7. Oktober, mit Daniela Schmidt am Mikrofon. Schönen guten Tag. Zum ersten Mal steht ein deutsches Parlament unter der Führung eines AfD-Politikers. Wir haben ja gestern und auch heute ausführlich darüber gesprochen hier im Programm. Tobias Rausch von der AfD ist neuer Landtagspräsident in Magdeburg. Und zwar mit mehr Zustimmung als gedacht. Das wirft Fragen auf, nicht nur in Sachsen-Anhalt. Aus unserem Berliner ARD-Studio berichtet Chris Berdrow.
6: Vizekanzler Lars Klingbeil von der SPD sagte in Berlin, die Wahl des AfD-Politikers Tobias Rausch in Sachsen-Anhalt sei ein Tabubruch und werfe sehr drängende Fragen auf. Nicht nur das BSW, sondern auch die CDU muss aus seiner Sicht dringend erklären, wie es dazu kommen konnte. Hintergrund: Der AfD-Kandidat bekam bei seiner Wahl 4 Stimmen mehr als seine Partei und das BSW gemeinsam haben. Auch von der CDU könnten also Stimmen gekommen sein. Die SPD-Bundestagsfraktion versammelte sich am Abend zu einem Protestmarsch. Abgeordnete zogen teils mit dem Grundgesetz in der Hand vom Bundestag durch das Brandenburger Tor zum Bebelplatz. Verteidigungsminister Boris Pistorius sagte, er sei wütend, dass Demokraten offenbar nichts gelernt hätten aus der Geschichte. Am Ende seiner Rede sang er die Nationalhymne. Die stellvertretende CDU-Vorsitzende und Bundesbildungsministerin Karin Prien äußerte sich auf der Rückfahrt von einem Ukraine-Besuch zu den Vorgängen in Sachsen-Anhalt. Sie könne von dort nicht beurteilen, was bei der Wahl in Magdeburg genau passiert sei. Die CDU habe als Bundespartei aber klare Beschlüsse, die wir einfordern werden, sagte Prien wörtlich. Die Spitzen von Union und SPD kommen am Abend zu einem Koalitionsausschuss zusammen. Auch dort wird die Wahl von Sachsen-Anhalt ein Thema sein.
0: Der Terrorangriff der Hamas auf Israel jährt sich heute zum 3. Mal. Und auch in Berlin wird der Opfer des 7. Oktober 2023 gedacht. Im Bundestag eröffnet Bundestagspräsidentin Julia Klöckner die Ausstellung Israel 733.02.35. Die Zahlen stehen für 733 Tage, 2 Stunden und 35 Minuten, die zwischen dem Hamas-Überfall und dem Abkommen zur Freilassung der letzten Geiseln lagen. Aus Berlin berichtet Lissy Kaufmann.
7: Das Massaker vom 7. Oktober im Bundestag. Bilder von ausgebrannten Kibbutzhäusern, von einem verdreckten DJ-Pult des Nova Musikfestivals, von den Protesten in Tel Aviv für die Geiseln. Organisiert hat die Fotoausstellung unter anderem Christian Weiß von der Deutsch-Israelischen Gesellschaft.
8: Es war für uns sehr wichtig, weil wir gemerkt haben, dass gerade der 7. Oktober immer mehr in Vergessenheit gerät.
7: Der 7. Oktober 2023. Hunderte Hamas-Terroristen aus dem Gazastreifen stürmen israelische Orte und das Musikfestival Nova. Sie vergewaltigen, töten mehr als 1200 Israelis, nehmen weit über 200 Geiseln. Die deutsche Politik reagiert.
9: Israels Sicherheit ist deutsche Staatsräson.
10: Israel hat das Recht, sich gegen diesen Terror zu verteidigen. Und Deutschland steht dabei, fest an Israels Seite.
7: Was folgt, ist ein Krieg im Gazastreifen, bei dem Zehntausende Menschen sterben. Mit der Zahl der Opfer steigt die Kritik an Israels Kriegsführung. Sie kommt auch von Kanzler Friedrich Merz im vergangenen Jahr.
11: Das, was die israelische Armee jetzt im Gazastreifen macht, ich verstehe offen gestanden nicht mehr mit welchem Ziel.
7: Das Leid der Menschen in Gaza erkennen auch die Macher der Ausstellung im Bundestag an. Dennoch solle es bei der Ausstellung um den 7. Oktober gehen, um das Leid auf israelischer Seite. Auch angesichts von immer mehr Hass, Bedrohungen und Anfeindungen gegenüber Jüdinnen, Juden und Israelis.
12: I don't feel safe anymore.
7: I don't feel safe anymore. Ich fühle mich nicht mehr sicher. Das sagt die Israelin Efrat Marikava. Sie hat die Angehörigen der deutschen Hamas-Geiseln vertreten. Efrat Marikava sagt, ihre Besuche in Deutschland haben sich verändert.
12: In 2023, 4
7: Bis letztes Jahr habe ich meinen deutsch-israelischen Anstecker stolz getragen. Jetzt rät man mir, es nicht mehr zu tun. Ich sehe viele Aufschriften in den Straßen. Man rät mir, Taxifahrern nicht mehr zu sagen, dass ich aus Israel komme. Seit Ende 2023 hat sich die Zahl der antisemitischen Vorfälle in Deutschland verdreifacht. So meldet es RIAS, der Bundesverband der Recherche- und Informationsstellen Antisemitismus. Bundestagspräsidentin Julia Klöckner, die die Ausstellung am Abend im Bundestag eröffnen wird, beschreibt die Lage so.
13: Es gab noch einen zweiten Angriff am 7. Oktober, der bis heute andauert. Es ist der weltweite Judenhass. Es ist diese Täter-Opfer-Umkehr.
7: Den Auslöser des Krieges wolle die Ausstellung deutlich machen.
13: Sie leugnet nicht das Leid, das Menschen durch den Krieg im Gaza ertragen mussten und immer noch müssen. Aber die Ausstellung zeigt, dass der Krieg in Gaza nach dem 7. Oktober 2023 eine Ursache hatte. Das furchtbare Massaker und Abschlachten durch die Hamas.
7: Efrat Marikawa hat mit einem Team für die Ausstellung Dutzende Keramikanemonen hergestellt. Blumen, die nach der Regenzeit im Süden Israels blühen. Die Blumen sind jetzt einen Monat lang im Bundestag zu sehen. Das ist das Herz Deutschlands. Hier haben wir gesagt, es wird nicht mehr passieren. Aber es ist wieder passiert. Die Ausstellung hierher zu bringen, ist ein Ausrufezeichen.
0: Sagt eine Israelin im Beitrag von Lissy Kaufmann. Jetzt genau 10:10. Der deutsch-französische Motor ist ins Stottern geraten. Diese Diagnose hört man seit einigen Jahren immer wieder. Ja, Frankreich und Deutschland sind eng verpartnert, ziehen aber angesichts all der Krisen in der Welt nicht oder nicht mehr durchgehend an einem Strang. Wie dick ist diese Freundschaft nun also noch und woran macht man das überhaupt konkret fest? Na, gegenseitige Besuche zum Beispiel gehören zu einer Freundschaft sicher dazu. Und so macht sich Bundespräsident Steinmeier heute auf den Weg zum Staatsbesuch. Anlass: 75 Jahre diplomatische Beziehungen zwischen Deutschland und Frankreich. Mehr dazu von Dietrich Karl Meurer.
14: Aus früheren Feinden sollten Freunde werden. 1951 nahmen Frankreich und die Bundesrepublik diplomatische Beziehungen auf. Es dauerte dann noch einmal 12 Jahre, bis der französische Staatspräsident und der deutsche Bundeskanzler die Aussöhnung besiegelten mit dem Élysée-Vertrag.
15: De Gaulle und Adenauer küssen sich nach französischer Sitte auf beide Wangen.
14: So schildert 1963 der Rundfunk den historischen Moment. Aus der Annäherung erwuchs eine dauerhafte Zusammenarbeit mit engen politischen Kontakten, dem deutsch-französischen Jugendwerk und später der gemeinsamen Brigade und der TV-Kooperation Arte. Der Bundespräsident besucht Frankreich nun in einer Zeit, in der das Verhältnis schwieriger geworden ist. Wie sehr es knirscht, zeigt FKAS. Deutschland, Frankreich und Spanien wollten ein neues Luftkampfsystem entwickeln. Im Juni beendeten Bundeskanzler Merz und Präsident Macron die gemeinsame Entwicklung des Kampfjets. Frankreich will seine eigene Rüstungsindustrie stärker schützen. Deutschland dagegen setzt auch auf US-Systeme. Zudem treffen nationale Industrieinteressen aufeinander. Auch deshalb sieht Franziska Brandner das Verhältnis kritisch. Die Grünen-Chefin begleitet den Bundespräsidenten nach Frankreich.
16: Das deutsch-französische Verhältnis hatte schon bessere Tage. Wir haben in den letzten Jahren immer wieder das Bekenntnis von Herrn Merz zum deutsch-französischen Partnerschaft gesehen. Aber häufig fehlten danach die Taten.
14: Doch zugleich funktioniert die deutsch-französische Zusammenarbeit weiter. Gerade erst schlugen Merz und Macron der EU-Kommission neue Instrumente gegen unfaire Handelspraktiken vor. Auch bei der Verteidigung sieht der CDU-Bundestagsabgeordnete Roland Theiss Chancen für ein Miteinander. Der Vorsitzende der deutsch-französischen Parlamentariergruppe begleitet ebenfalls Steinmeier nach Frankreich.
17: Das bedeutet, dass wir bei wesentlichen Waffensystemen besser gemeinsam strategische Fähigkeiten entwickeln, ob das weitreichende Waffensysteme sind oder ob das beim Weltraum ist. Dort gilt es, gemeinsam an europäischen strategischen Fähigkeiten zu arbeiten. Das muss jetzt ganz oben auf die deutsch-französische Agenda.
14: Vor diesem Hintergrund besucht Frank-Walter Steinmeier nun Frankreich. 75 Jahre nach Aufnahme der diplomatischen Beziehungen will er die Freundschaft und tiefe Verbundenheit beider Länder unterstreichen. Es ist der erste Staatsbesuch eines deutschen Bundespräsidenten in Frankreich seit 13 Jahren. Eine Geste zum Abschied. Steinmeiers Amtszeit endet nächstes Jahr. Auch Macron scheidet dann aus dem Amt. Für die deutsch-französische Partnerschaft dürfte danach eine neue Phase beginnen.
0: unser Hauptstadtkorrespondent Dietrich Kallmeurer, der den Bundespräsidenten bei seinem Staatsbesuch in Frankreich begleitet. Die deutschen Gasspeicher sind derzeit zu 59% gefüllt. Heute vor einem Jahr lag die Reserve deutlich höher, bei 76%. Dennoch gibt Bundeswirtschaftsministerin Reiche erneut Entwarnung, es sei kein Engpass in Sicht. Einzelheiten dazu hat Frank Eichmann.
18: Stand heute liegt mehr Gas in den Speichern, als selbst im kältesten Jahr verbraucht wurde, beruhigt Wirtschaftsministerin Reiche im Interview mit der Süddeutschen Zeitung. Allerdings räumt Reiche ein, angesichts zunehmender Bedrohungen sei es sinnvoll, bildlich gesprochen, neben Gürtel auch Hosenträger vorzuhalten. Gemeint einerseits der schon mehrfach angekündigte Aufbau einer zusätzlichen strategischen Gasreserve, um sich gegen unvorhergesehene Ereignisse abzusichern. Und andererseits langfristige Lieferverträge, um den Preis abzusichern. Am 1. November müssen die Gasspeicher zu 80% gefüllt sein, so schreibt es die Gasspeicherfüllstandsverordnung vor. Nach Angaben der Bundeswirtschaftsministerin speichern die staatlichen Gasimporteure Sefe und Uniper derzeit mehr ein. Dazu haben wir sie auch ermuntert, so Ministerin Reiche wörtlich. Im Bundestag wird sie sich heute ab 14 Uhr den Fragen der Abgeordneten stellen, gemeinsam mit dem neuen Verkehrsminister Bilger im Rahmen der Regierungsbefragung.
0: Informationen von Frank Eichmann. 10.15 Uhr ist es. 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Wer hat gestern den AfD-Politiker Hans-Thomas Tillschneider zum Landtagsvizepräsidenten in Magdeburg gewählt? Er hat nämlich 5 Stimmen mehr bekommen, als die AfD-Abgeordnete hat. Und vom BSW heißt es nun, und zwar vom Generalsekretär Oliver Runert, wir waren es nicht, die Tillschneider in dieses Amt gewählt haben. Das ist unser Top-Thema. Weitere Meldungen gibt's jetzt mit Mirko Jugelt.
5: Der Internationale Währungsfonds rechnet mit anhaltend hohen Energiepreisen. IWF-Chefin Kristalina Georgieva verwies darauf, dass auf der Nordhalbkugel die kalte Jahreszeit beginne. Damit steige die Nachfrage. Selbst wenn der Iran-Krieg bald ende, dürften die Preise bis ins kommende Jahr hoch bleiben. In Braunsbedra im Saale-Kreis läuft nach dem Fund einer Fliegerbombe die Evakuierung der Sperrzone. Wie eine Behördensprecherin mitteilte, sind nur wenige Gewerbebetriebe betroffen. Man hoffe, dass die Bombe bis zum Mittag entschärft werden könne. Die Bombe war beim Bau einer neuen Bahnbrücke gefunden worden. Die Kommunen haben aus der Hundesteuer im vergangenen Jahr fast 430 Millionen Euro eingenommen. Wie das Statistische Landesamt mitteilte, sind das nur 0,1% weniger als im Rekordjahr 2024. Die Hundesteuer ist eine Gemeindesteuer, deren Höhe die jeweilige Kommune festlegt. Das Wetter, heute viel Sonne und trocken, 18 bis 23 Grad, morgen meist stark bewölkt und regnerisch. In Sachsen zunächst noch freundlich, 15 bis 22 Grad, dazu auffrischender Westwind. MDR aktuell Verkehrsdienst, A2 Richtung Berlin zwischen Allerengersleben und Eilsleben, 7 Kilometer stockender Verkehr wegen eines defekten Schwertransports auf der rechten Fahrspur im Baustellenbereich. Plus 20 Minuten. A4 Richtung Dresden zwischen Friedewald und Wilde-Könebach ist die rechte Fahrspur nach einem Unfall gesperrt. Auf der A73 Richtung Bamberg ist die Abfahrt Eisfeld Nord wegen einer Tagesbaustelle gesperrt und geblitzt wird. Auf der A9 Richtung Berlin zwischen Halle und Bitterfeld-Wolfen. Auf der A9 Richtung München zwischen Niemeck und Kleinmarzehns. Und auf der A14 Richtung Magdeburg zwischen Halle-Trotha und Lübbe-Jün. Soweit der Verkehrsdienst. 10.17 Uhr.
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0: Seit Mitte September gehen in Paris und ganz Frankreich Schülerinnen und Schüler auf die Straße. Teils kam es da auch schon zu gewaltsamen Auseinandersetzungen zwischen Polizei und Protestierenden. Und gestern stand, so haben es die Schülerinnen und Schüler getauft, Akt 3 auf dem Programm. Der vorläufige Höhepunkt der Protestwelle, die sich immer weiter ausweitet. Laut Innenministerium waren da gestern knapp 270.000 Menschen auf der Straße. Die Organisatoren sprechen von deutlich mehr. Fakt ist, die Wut brodelt weiter. Caroline Düller.
19: Laut tönt die französische Nationalhymne über die Place de la République mitten in Paris. Allerdings in der Version Schülerproteste. Aux armes lycéens singen die Demonstrierenden, zu den Waffen Schüler. Der Text der Nationalhymne passt zu diesem Zeitpunkt aber nicht wirklich zur Stimmung auf dem Platz. Denn die ist entschlossen, aber friedlich. Ihr sei es wichtig gewesen, dabei zu sein, sagt Schülerin Lilith. Wir kämpfen für die Bedingungen an unseren Schulen, auch wenn wir hier in Paris sicherlich nicht die schlechtesten haben. Aber es geht um Bildung an sich. Die Regierung steckt viel mehr Geld in Krieg, während Bildung und Gesundheit vor allem in den Vorstädten, den Banlieues, kaputt gehen. Wir müssen zeigen, dass wir damit nicht einverstanden sind. Auch Liliths Mutter Aurélie ist gekommen, sowie viele Eltern an diesem Nachmittag. Sie wolle ihre Tochter begleiten, aber auch schützen, sagt Aurélie. Zuletzt waren die Proteste von Gewalt geprägt, sowohl auf Seiten der Demonstrierenden als auch bei den Sicherheitskräften. Sie halte die Polizei aber für viel gewaltsamer als die protestierenden Jugendlichen, sagt Mutter Aurélie.
20: Alors moi je pense que la police elle est violente. Voilà, elle est infiniment plus violente que les jeunes qui sont mobilisés.
19: Seit der vergangenen Woche haben mindestens 3 Schüler schwerste Verletzungen erlitten, unter anderem durch Tränengasgranaten der Polizei. Die genauen Umstände sind noch unklar. Die interne Ermittlungseinheit der französischen Polizei hat bisher insgesamt 10 Untersuchungen eingeleitet. Premierminister Sébastien Lecornu spricht von Unfällen und weist den Begriff Polizeigewalt vehement zurück. Das legt nahe, dass es eine politische Anweisung zur polizeilichen Unterdrückung gebe. Das ist falsch, das ist eine Lüge und es bedeutet, Schande über die Polizei der Republik zu bringen. Laut Innenministerium wurden am Mittwoch landesweit knapp 500 Personen vorübergehend festgenommen und etwa 40 Polizisten verletzt. In Paris gab es am Rande der Demo vereinzelt Zusammenstöße zwischen Teilnehmenden und der Polizei. Insgesamt verlief der Protesttag aber verhältnismäßig ruhig. In der medialen und politischen Debatte tritt die Gewalt in den Vordergrund, ist deutlich präsenter als die Forderungen der Schüler nach mehr Lehrpersonal, schlankeren Stundenplänen oder eine Reform von Parcoursup, dem System zur Vergabe von Studienplätzen, das viele als ungerecht empfinden. Hier stellt Premierminister Lecornu Anpassungen zumindest in Aussicht.
21: Il y a évidemment des questions sur Parcoursup.
19: Braucht es mehr Transparenz? Der zuständige Minister und ich finden, ja. Muss es einfacher werden? Ja. Alles, was wir korrigieren können, werden wir korrigieren. Viele auf der Pariser Demo sehen die Schülerproteste aber als Symbol für eine allgemeine soziale Wut und Anspannung, weit über die Forderungen der Lycéens hinaus. Schüler- und Studierendenorganisationen haben aufgerufen, die Proteste weiterzuführen. Präsident Emmanuel Macron hat am Abend mehrere Minister zu einer Krisensitzung in den Élysée-Palast eingeladen. Wie eine politische Antwort auf die Proteste aussehen könnte, ist bislang aber weitgehend unklar.
22: Caroline Düller berichtete. Vielleicht leben Sie vegetarisch oder vegan, aber auch wenn nicht, essen Sie vielleicht gelegentlich Tofu. Und falls das so ist, dann ist Ihnen das möglicherweise auch passiert in letzter Zeit, dass Sie vor leeren Regalen standen, im Supermarkt oder im Bioladen. Die Nachfrage nach Tofu steigt rasant und trotz Millionen Investitionen kommen die Hersteller nicht hinterher. Iris Roman schaut auf eine boomende Branche, die an ihre Grenzen stößt.
23: Stefan Froschmeier ist unterwegs zu seinen Sojafeldern, dem Grundstoff für Tofu. Seit 10 Jahren baut der Landwirt Soja an, eine schwierige Feldfrucht.
24: Ein Beispiel sind Spätfröste, die bei uns auftreten können. Und dann kann es auch sein, dass die ganze Saat umsonst war. Das ist schon herausfordernd im Vergleich zum Getreide, das an unsere Breiten relativ gut angepasst ist und eigentlich relativ stabil immer wächst.
23: Soja ist zwar empfindlicher und aufwendiger im Anbau, für die Landwirte aber auch deutlich lukrativer.
24: Also der Soja bringt einfach mehr Erlös pro Tonne als jetzt zum Beispiel Weizen. Und dadurch ist es eben wert, dass man auch einen großen Aufwand treibt, eben zum Beispiel das Unkraut rauszubekommen oder den ganzen Anbau zu betreiben.
23: Die Anbaufläche hierzulande ist in 10 Jahren von 15.000 auf 51.000 Hektar gewachsen. Trotzdem decken heimische Landwirte nur einen Bruchteil des Tofu-Soja-Bedarfs hierzulande, gerade einmal 3,5%. Das meiste Soja für den deutschen Tofu kommt aus Frankreich, Österreich und Rumänien. Verarbeitet wird er nur von einer Handvoll großer Hersteller: Taifun, Berif, Sojafarm, Treiber. Matthias Grün von der Firma New Originals Company meint, für viele Hersteller ist Tofu eigentlich zu günstig, um wirtschaftlich produziert zu werden.
1: Tatsächlich ist es so, dass viele Tofu-Firmen die letzten Jahre wirtschaftliche Schwierigkeiten hatten, weil eben für die Art der Produktion sehr händisch, viel Personal, relativ hohe Kosten, hohe Preise bei Sojabohnen, die Verkaufspreise zu niedrig waren.
23: Die New Originals Company investiert deshalb Millionen in eine deutlich größere Produktionsstätte. Alte Anlagen werden ersetzt, um schneller und effizienter zu produzieren, denn die Tofu-Nachfrage steigt schneller als das Angebot.
1: Wir hatten letztes Jahr, glaube ich, 26% Nachfragesteigerung in Deutschland. Das ist nicht normal. Also normalerweise geht es um 1-2% oder 3%, ist schon viel. Jetzt 26%, das heißt einfach viele Leute kommen drauf, Tofu ist einfach zu verwenden. Es schmeckt gut, es ist gesund, es ist günstig. Die Asia-Trends kommen rein, die Influencer machen Videos und es kommen tolle Rezepte rein und die Leute lernen es vom Nachbarn, von der Freundin, vom Freund aus dem Internet und deswegen geht da die Post ab gerade.
23: Der Boom dürfte allerdings noch eine Weile dafür sorgen, dass Tofu in den Läden immer wieder einmal vergriffen ist.
1: Wenn die Nachfrage weiter so schnell steigt, kann es wieder zu Engpässen kommen, was wir nicht hoffen natürlich. Aber genau ausschließen kann man es auch nicht. Weil wir sind im Strukturwandel, wir haben einen starken Nachfragedruck und der Markt ist etwas eng.
23: Die vier größten Handelsketten geben sich dagegen zuversichtlich. Rewe geht nach eigenen Angaben davon aus, dass sich die Situation bis Ende des Jahres normalisiert. Edeka, Lidl und Aldi sprechen davon, dass die Versorgung grundsätzlich gesichert ist.
22: Der Bericht von Iris Roman. Wann ist man eigentlich zu alt, um nochmal neu anzufangen? Wissen Sie was? Nie. Eine Geschichte, die das beweist, ist die von Alan Levy. Ein älterer Herr aus den USA, der sich irgendwann gedacht hat, ich könnte ja mal ein Buch schreiben. So richtig an sein Werk geglaubt hat er irgendwie gar nicht. Und trotzdem ist daraus ein Bestseller geworden, der sogar in Hollywood Begehrlichkeiten weckt. Gabi Biesinger zeichnet diesen turbulenten Weg für uns nach.
2: Alan Levy hatte mehr als 10 Jahre lang als Musiker getourt. Er hatte als Anwalt und dann als Richter gearbeitet und mit Ende 60 wollte er noch mal was Neues ausprobieren. Als er in seinem örtlichen Café in Columbus im US-Bundesstaat Georgia an den Wänden Porträts von Leuten sah, die ein Künstler gezeichnet hatte, fragte er sich, welche Geschichten hinter den einzelnen Gesichtern stecken könnten.
3: I tried to figure out what is the story that that face is telling me. That is where the idea for the story was born.
2: Und das brachte ihn auf die Idee, eine Geschichte darüber zu schreiben. Er entwickelte seinen Protagonisten Theo, einen weisen, freundlichen älteren Mann, der die Bilder kauft und den Menschen, die darauf abgebildet sind, schenkt. Und dabei mit ihnen ins Gespräch kommt und es entwickeln sich wunderbare Beziehungen, in den meisten Fällen jedenfalls. Es entstand das Buch Theo in Golden. Alan Levy glaubte nicht an den großen Erfolg, verlegte das Buch erstmal selbst und es wurden auch nur ein paar Dutzend Exemplare verkauft. Er hatte sogar gezögert, es überhaupt zu veröffentlichen.
3: It was never supposed to be published.
2: Und dann wurde ein großer US-Verlag auf das Buch aufmerksam, erkannte das Potenzial, brachte das Buch professionell auf den Markt und es wurde ein Bestseller. Fast 4 Millionen Exemplare hat Levy inzwischen verkauft. Das ist ein außergewöhnlicher Erfolg. Das Buch wurde inzwischen in über 40 Sprachen übersetzt, auch ins Deutsche. Und der Autor kann diesen Überraschungserfolg noch immer nicht fassen, aber er ist sehr glücklich, denn schließlich dauert es lange, so ein Buch zu schreiben.
3: I love the book thing and it's a surprise to me because it takes so long to write a book.
2: Und die Erfolgsgeschichte ist noch nicht zu Ende, denn jetzt hat auch Hollywood Interesse an Alan Levys Geschichte. Das Filmstudio Warner Brothers will seinen Roman verfilmen und verhandelt mit Tom Hanks wegen der Hauptrolle. Und Autor Alan Levy arbeitet, ermuntert durch diesen enormen Erfolg, an einer Fortsetzung. Alan in Golden soll das Buch heißen und es geht um eine obdachlose Frau, die im ersten Buch schon vorkam und deren Geschichte Alan Levy jetzt ausführlicher erzählen will. Er findet, er habe mit Theo, der nichts als Wärme und Herzlichkeit ausstrahle, in Zeiten der gespaltenen Gesellschaften eine Figur erfunden, die jeder von uns tief in sich trage, selbst wenn er ein schlechter Mensch sei.
3: Theo, the character, just a heart of kindness. I think in the worst of us, there is still at least some of that, maybe a lot of that down inside us.
22: So klingt ein glücklicher Alan Levy. Der Beitrag kam von Gabi Biesinger. Und jetzt geht's wieder rüber zu Jörg Schröder in unserem Wetterstudio. Jörg, wo scheint überall schon die Sonne und wo hängen noch ein paar Wölkchen in der Luft?
6: Aktuell haben wir nahezu flächendeckenden Sonnenschein in Thüringen. Allerdings entlang der Saale und auch so im Raum Erfurt dümpeln noch so ein paar Nebelfelder herum. Allerdings sind, also wie gesagt, der Freistaat Thüringen aktuell der sonnenreichste Staat. In Sachsen-Anhalt und in Sachsen sieht es ein bisschen anders aus. Da haben wir zum Teil noch mit Nebel zu tun, aber auch mit recht vielen Wolken, gerade etwas so so vom Erzgebirge über das Elbtal bis in die Oberlausitz, da ist es zum Teil noch stärker bewölkt. Das sind quasi die Auswirkungen eines kleinen Höhentiefs, aber das ist insgesamt recht schwach auf der Brust, das heißt, die Wolken werden immer weniger, was man schon grob sagen kann, ab der Mittagszeit erleben wir in ganz Mitteldeutschland wunderbares Altweiber-Sommerwetter mit viel Sonnenschein und nur wenigen Wolken. Die Temperaturen gehen entsprechend in die Höhe. Aktuell liegen wir so bei Werten so zwischen 10 und 14 Grad. Am Nachmittag erwarten wir Werte bis 23 Grad. In den Bergen Temperaturen um die 17 Grad. Kleines Haar in der Suppe vielleicht im Elbtal und auch in der Oberlausitz. Da haben wir einen zum Teil recht frischen böhmischen Wind.
22: Und morgen ist damit Schluss.
6: Klingt recht hart, aber es ist nun mal Herbst, ja? Und ja, ab morgen bekommen wir den Herbst mit Wolken, Regen und auch zu einem recht kräftigen Wind. Nur die Oberlausitzer können noch ein bisschen länger über das milde Wetter sich freuen, da Temperaturen bis 22 Grad.
22: Dankeschön, Jörg.
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22: Und hier stellen wir Ihnen gleich den neuen Landtagspräsidenten von Sachsen-Anhalt etwas genauer vor. Der ist ja gestern gewählt worden. Und wir sprechen über Fake Prehistory, Fälschungen in der Archäologie.
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18: Um 10.30 Uhr mit Mirko Jugelt. BSW-Generalsekretär Oliver Runert hat ausgeschlossen, dass seine Partei den AfD-Politiker Hans-Thomas Tiltschneider zum Landtagsvizepräsidenten gewählt hat. Tiltschneider hatte gestern 5 Stimmen mehr erhalten, als die AfD-Abgeordnete hat. Runert sagte dem MDR, man habe klar gesagt, dass man ihn wegen seiner inhaltlichen Einstellungen nicht mitwähle. Dagegen habe sich gestern gezeigt, dass sich Teile der CDU eine Mehrheit mit der AfD vorstellen könnten. Runert bekräftigte, dass das BSW sich bei der Wahl des Ministerpräsidenten im Dezember enthalten werde. Der Präsident des Zentralrats der Juden in Deutschland, Josef Schuster, fordert eine schärfere Verfolgung antisemitischer Hetze. In einem Gastbeitrag für die Frankfurter Allgemeine Zeitung spricht er sich dafür aus, auch verschlüsselte Botschaften und Zahlencodes strafrechtlich zu verfolgen. Nach seiner Ansicht werden antisemitische Aussagen heute oft nicht mehr offen formuliert. Schuster fordert deshalb eine Anpassung der Rechtslage. Frauen fühlen sich bei der Altersvorsorge schlechter abgesichert als Männer. Das geht aus einer Umfrage des Geldratgebers Finanztipp hervor. 47% der Frauen machen sich demnach große oder sehr große Sorgen um ihre Altersvorsorge. Bei den Männern sind es 35%. Viele Frauen nennen steigende Lebenshaltungskosten und ein zu geringes Einkommen als Gründe. Verbraucherschützer sehen Ratenzahlungen im Onlinehandel kritisch. Paul Huber von der Verbraucherzentrale Sachsen sagte dem MDR, dadurch würden gerade junge Menschen dazu verleitet, Geld auszugeben, das sie gar nicht hätten. Am Ende sei es ein Puzzle aus vielen einzelnen Ratenkäufen, die sich zu einer sehr, sehr hohen Zinslast anhäufen könnten. Eine Abhilfe könnten die neuen Regeln ab dem 20. November schaffen. Dann müssen Zahlungsanbieter ab 20 Euro Einkaufswert die Kreditwürdigkeit des Kunden prüfen, wenn in Raten gezahlt werden soll. Im Hafen der griechischen Stadt Thessaloniki sind hunderte Sprengkörper aus dem Zweiten Weltkrieg gefunden worden. Nach Angaben des staatlichen Fernsehens wurden sie bei Untersuchungen des Meeresbodens für eine geplante Hafenerweiterung geortet. Darunter befinden sich rund 80 Bomben. Die Behörden vermuten, dass deutsche Truppen die Munition 1944 ins Meer warfen. Die Funde müssen nun beseitigt werden, damit die Bauarbeiten fortgesetzt werden können. Das waren die Nachrichten.
5: Das Wetter mit den aktuellen Temperaturen: Brocken wolkig 10 Grad, Dresden wolkig 13, Eisenach wolkig 9, Erfurt heiter 11 Grad, Gardelegen wolkig 10, Hoyerswerda wolkig 9, Magdeburg leicht bewölkt 11 Grad, Neuhaus am Rennweg sonnig 12, Oschatz wolkig 9, Plauen sonnig 7, Wernigerode leicht bewölkt 12 und Wittenberg wolkig 11 Grad. Heute oft sonnig und trocken, Höchstwerte 18 bis 23 Grad. In der Nacht in Sachsen oft klar, sonst zunehmend bewölkt. In der zweiten Nachthälfte Regen, Tiefstwerte 13 bis 7 Grad. Morgen stark bewölkt, regnerisch und windig, Richtung Ostsachsen länger trocken mit Aufheiterungen. Höchstwerte je nach Sonnenscheindauer 15 bis 22 Grad. Am Freitag Sonne, Wolken, Schauer und Wind, zurückgehende Temperaturen. MDR-Verkehrsdienst, A2 Richtung Berlin, zwischen Allerengersleben und Eilsleben stockender Verkehr, plus 30 Minuten. A2 Richtung Hannover, zwischen Irksleben und Eilsleben stockender Verkehr, plus 10 Minuten. A4 Richtung Dresden, zwischen Friedewald und Wilde-Könebach ist die rechte Fahrspur nach einem Unfall gesperrt. Auf der A73 Richtung Bamberg ist die Abfahrt Eisfeld Nord wegen einer Tagesbaustelle gesperrt. Und geblitzt wird auf der A9 Richtung Berlin zwischen Halle und Bitterfeld-Wolfen, auf der A9 Richtung München zwischen Niemeck und Kleinmarzehns und auf der A14 Richtung Magdeburg zwischen Halle-Trotha und Lübbe-Jün. Soweit der Verkehrsdienst, 10.34 Uhr.
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22: Und ich bin Daniela Schmidt. Hallo. Erstmals in Deutschland steht ein AfD-Politiker an der Spitze eines Landesparlaments. Tobias Rausch aus Sachsen-Anhalt ist gestern zum Landtagspräsidenten gewählt worden. Der 35-Jährige soll nun für Ordnung im Parlament sorgen, Debatten leiten und das Parlament nach außen vertreten. Aber wer ist denn dieser Mann, der damit eines der wichtigsten politischen Ämter im Land übernimmt? André Seifert hat ihn sich genauer angeschaut.
7: Gestern Mittag im Magdeburger Landtag. Tobias Rausch nimmt auf seinem Stuhl im Podium Platz als neuer Präsident des Parlaments, umgeben von TV-Kameras und Mikrofonen.
10: Okay, ich denke mal, haben wir jetzt soweit erledigt. Vielen Dank. Ich würde die Presse bitten, dann zu gehen.
7: Rausch liest zunächst eine Rede vor, in der er ankündigt, sich an die parlamentarischen Regeln zu halten.
10: Regeln müssen auch dann Bestand haben, wenn sich politische Mehrheiten verändern. Denn Mehrheiten können wechseln. Opposition und Regierung können die Rolle tauschen. Die politischen Kräfteverhältnisse können sich grundlegend verändern.
7: Die Wahl ist eine Zäsur. Rausch ist der erste Landtagspräsident in der Bundesrepublik aus einer Partei, deren Landesverband in Sachsen-Anhalt vom Verfassungsschutz als gesichert rechtsextremistisch eingestuft wird. Rausch ist 35 Jahre alt, kommt aus Staßfurt und sitzt seit 2016 im Landtag. Seit 5 Jahren ist er parlamentarischer Geschäftsführer seiner Fraktion. Er gilt in der AfD als eher gemäßigt, trat beispielsweise nie radikal mit Äußerungen beim Thema Remigration in Erscheinung. Und dennoch vertrat er regelmäßig in seinen Landtagsreden klassische Positionen seiner Partei, etwa bei der Energiepolitik.
11: Wir würden natürlich die Atomkraftwerke wieder in Betrieb nehmen und neue bauen.
7: Und auch den Verfassungsschutz greift er an.
11: Gesichert rechtsextrem. Ja, wer sagt das denn? Das sagt die weisungsgebundene Behörde des Innenministeriums, die das dann feststellt.
7: Im Parlament fiel Rausch bisher im Vergleich zu anderen AfD-Abgeordneten eher selten durch persönliche Angriffe auf. Aber es gibt Ausnahmen. 2025 bekam Rausch einen Ordnungsruf, also eine offizielle Rüge der Sitzungsleitung, nachdem er sich in einer Debatte über Migration lautstark mit Zwischenrufen eingemischt hatte. Rausch gilt als enger Vertrauter von Ulrich Siegmund und als Teil der sogenannten Pokerrunde, einem Netzwerk um den AfD-Spitzenkandidaten. Rausch ist Immobilienunternehmer und steht an der Spitze zweier Fußballvereine. Und Rausch steht im Zentrum der AfD-Affäre um die Vergabe von Jobs an Verwandte. Mehrere seiner Geschwister arbeiteten zeitweise für die AfD-Bundestagsabgeordnete Claudia Weiß. Gleichzeitig beschäftigte Rausch in seinem eigenen Abgeordnetenbüro mehrere Spieler des SV 09 Staßfurt. Jetzt sitzt er im Landtag ganz vorne. Als Präsident leitet Rausch künftig die Plenarsitzungen, achtet auf die Einhaltung der Geschäftsordnung und die Rechte der Abgeordneten Abgeordneten und repräsentiert den Landtag nach außen. Er ist damit protokollarisch der ranghöchste Politiker des Landes. Rausch selbst sagte gestern in seiner Rede, er wolle die Sitzungen im Landtag mit Fairness und Ruhe führen.
10: Ich werde dieses Amt nicht als Präsident einer Fraktion führen, sondern ich werde es als Präsident des gesamten Landtages von Sachsen-Anhalt führen. Und diesen Anspruch möchte ich gerecht werden.
7: Gewählt wurde Rausch gestern vermutlich auch mit 4 Stimmen aus der CDU. Dabei wollte sich die Fraktion eigentlich geschlossen enthalten.
0: Der Bericht von André Seifert. Wenn man mal einen Schritt zurück macht und das Ganze mit ein bisschen Abstand betrachtet, dann ist es eigentlich absurd, was da in den letzten Tagen in den USA passiert ist. Da soll eine zum Tode verurteilte Frau nach Jahrzehnten im Gefängnis hingerichtet werden per Giftspritze. Doch irgendwas geht schief und sie wird ins Krankenhaus eingeliefert, wo dann Ärztinnen und Ärzte ihr Leben gerade so retten. Das Leben einer Person, die eigentlich sterben sollte. Das ist, grob zusammengefasst, der Fall von Krista Pike. Und in dem gibt es jetzt Neuigkeiten. Nina Barth.
12: Krista Pike sei wieder bei Bewusstsein und könne sprechen, haben ihre Anwälte mitgeteilt. Pikes weitere Prognose sei aber noch ungewiss. Wir rechnen zumindest mit einer langen Genesungszeit, schreibt das Anwaltsteam in einer Stellungnahme. Demnach hat Krista Pike auch schwere Verletzungen an den Armen erlitten. Dennoch sei sie mit Handschellen und Fußfesseln an ihr Bett in einem Krankenhaus in Nashville, Tennessee, gefesselt. Krista Pike hätte vor einer Woche wegen Mordes an einer Mitschülerin 1995 durch die Giftspritze hingerichtet werden sollen. Pike überlebte 2 Injektionen. Sie gilt als erster Mensch überhaupt, dem eine Giftspritze verabreicht wurde und der das überlebt hat. Der Fall hat in den USA die Diskussion über die Todesstrafe und Hinrichtungsmethoden neu entfacht. Infolge der gescheiterten Hinrichtung hat der Gouverneur von Tennessee alle noch für dieses Jahr geplanten Hinrichtungen vorerst gestoppt. Der Leiter der Gefängnisbehörde von Tennessee trat zurück. Wie es nun weitergeht, ist unklar. Für heute ist eine Gerichtsanhörung dazu geplant.
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13: Mit Jan Kröger. Wir schauen zunächst zur Judo-WM in Aserbaidschan, denn dort ist heute Friederike Stolze aus Halle am Start. In der Gewichtsklasse bis 63 Kilogramm hat sie ihren Auftaktkampf gewonnen. Gegnerin war die gebürtige Iranerin Melika Balali. Stolze ist damit qualifiziert für die Runde der letzten 32 und trifft dort auf Boldin Ganchar aus der Mongolei. Die ist erst sehr stark einzuschätzen. Bei der WM im letzten Jahr holte sie die Bronzemedaille. Auch die zweite deutsche Starterin, Sarah Joy Bauer, hat die erste Runde überstanden. Sie gewann gegen Sky Knüster aus Südafrika und trifft nun auf Laura Faseliu aus dem Kosovo. Eine Hallenser Judoka war da schon angesprochen. Nun geht es um Volleyballspieler, die in Halle aktiv sind. Ihr Verein nennt sich Volleygoats Mitteldeutschland, spielt in der Bundesliga und es sind die letzten Tage vor dem Saisonstart. Wir wollen schauen auf die Situation und die Ambitionen dieses Clubs. Sven Herold hat das für uns getan.
15: Lukas Thielemann hat eine sehr klare Vorstellung von der Zukunft.
16: Also wir sind uns total einig, dieses Jahr muss deutlich eine bessere Platzierung her als letztes Jahr.
15: Der Geschäftsführer der Volleygoats Mitteldeutschland hat keine Lust mehr auf schnöden Bundesliga-Abstiegskampf.
16: Wir haben uns sportlich bewusst verstärkt, sprechen auch da die gleiche Sprache, dass wir jetzt sportlich da quasi deutlich eine Schippe draufpacken müssen. Das ist die ganz klare Vision von mir und auch von Brad.
15: Brad heißt mit Nachnamen Hudson. Er ist der neue Trainer der Volleygoats, ein Kanadier, der zuletzt in Schweden an der Platte stand und früher schon Co-Trainer der kanadischen Nationalmannschaft war.
16: Die Teamchemie, auch das Verhältnis zwischen ihm und den Spielern, wenn man das so beobachtet, ist schon außergewöhnlich gut. Und glaube, dass ein enormer Erfolgsfaktor sein kann und hoffentlich auch wird, dass Brad menschlich einfach überragend ist.
15: So viel Zuversicht an allen Ecken und Enden in Halle. Volleygoats Boss Lukas Thielemann fließt die Vorfreude quasi aus allen Poren. Am Samstag startet die neue Saison. Im Pokal geht es zur Bundesliga-Aufsteiger Rottenburg. Und die Goats sollen gleich mal zeigen, was sie drauf haben.
16: Unser ganz klarer Auftrag ist es, eine Runde weiterzukommen. Und darüber hinaus so deutlich wie möglich. Also wir fahren da mit der Zielstellung hin, das Spiel so schnell wie möglich zu entscheiden. Dementsprechend Favoritenrolle nehmen wir an und versuchen, der auch gerecht zu werden.
15: Schon bemerkenswert, was da im Sommer in Halle passiert ist. In der vergangenen Saison nur deshalb nicht abgestiegen, weil sich 2 Konkurrenten zu einem Club zusammengeschlossen haben. Jetzt mit dem klaren Blick nach oben. Verpflichtet wurden nur erfahrene Spieler, keine Nachwuchstalente, um die hohen Ziele zu erreichen, auch dank eines deutlich dickeren Portemonnaies.
16: Ich glaube schon, dass die Entwicklung echt positiv ist, weil wir uns schon von, sag mal, unseren ursprünglichen Zweitliga-Etats gut entfernen konnten und einfach mehr möglich machen können als noch vor einigen Jahren.
15: In Halle glaubt man fest daran, dass die Volleygoats bereit sind für den nächsten Schritt. Ab Samstag müssen sie es dann auch auf dem Parkett zeigen.
13: Volleyball also am Wochenende. Heute aber gibt es schon Basketball und Handball, auch live zu hören über die App von Sport im Osten. Es geht um europäische Spiele. Chemnitz trifft im Basketball-Eurocup auf Klaipeda ab 19 Uhr. Und die Handballer vom SC Magdeburg sind auswärts in Kielce dran in der Handball-Champions League. Das geht um 20.45 Uhr los. Nun nehmen wir noch Abschied von einem der allergrößten, vielleicht sogar dem allergrößten Fußballer. Lionel Messi hat seine Karriere zumindest einmal im Nationalteam in dem argentinischen beendet. Ein 3:0 im Freundschaftsspiel gegen Benin, das war das nebensächliche Resultat. Viel wichtiger war das Ganze drumherum mit der Verabschiedung. Anne Herberg hat das alles in Buenos Aires verfolgt. Wie genau war denn die Stimmung da vor Ort?
14: Mit Feuerwerk, mit Nostalgie, mit Nationalhymne, mit Tänzen, Trommeln, Fahnen und mit ganz viel Tränen und viel, viel hellblau-weißer Liebe und Dankbarkeit für die Rückennummer 10. Es waren vor dem Stadion Hunderte, die dort gefeiert haben, weil sie nicht reinkamen. Im Stadion waren 85.000 Zuschauer, viele wirklich, wirklich den Tränen nahe. Wir haben Leute getroffen, die sind mehr als 10 Stunden angereist, wie Miguel Morosini aus Córdoba. Der hat Messi davor noch nie live gesehen, jetzt das erste Mal und dann gleich einen Abschied. Es ist ein Traum, ein Lebenstraum. Jetzt kann ich in Frieden sterben. Das ist das Allerbeste. Ich kann vor lauter Tränen gar nicht mehr aufhören zu weinen. Und es gab wirklich auch an diesem Tag kein anderes Thema in Argentinien. Über den Rasen gespannt war dann noch so ein riesengroßes T-Shirt mit Messis Rücknummer 10 und ein großes goldenes Gracias. Dankeschön.
13: Soweit Anne Herberg. Im Spiel selber trat Lionel Messi dann unter anderem noch zu einem Elfmeter an, den er zum 3:0 verwandelte. Die Bilanz zum Abschluss seiner Nationalmannschaftskarriere: argentinischer Rekordspieler und Rekordtorschütze mit 208 Einsätzen und jetzt insgesamt 126 Toren.

0: Frankreich setzt den Einsatz von Schockgranaten bei Schülerprotesten vorerst aus. Nach Angaben des Innenministeriums reagiert die Regierung damit auf mehrere schwere Verletzungen von Jugendlichen. Die Vorfälle sollen nun zunächst aufgeklärt werden. Die Schüler demonstrieren seit Wochen für bessere Bedingungen an ihren Schulen. Die Saale-Sparkasse warnt erneut vor Anlagebetrug im Internet. In diesem Jahr hatte das Geldinstitut nach eigenen Angaben bereits 60 Betrugsfälle mit einer Schadenssumme von mehr als 1 Million Euro zu verzeichnen. Die Täter lockten ihre Opfer demnach häufig mit vermeintlich lukrativen Geldanlagen und hohen Gewinnversprechen. Bei Erfurt ist ein Autofahrer bei einem Verkehrsunfall ums Leben gekommen. Nach Angaben der Polizei geriet der 69-Jährige aus bislang ungeklärter Ursache auf die Gegenfahrbahn und stieß mit 2 Fahrzeugen zusammen. 2 weitere Unfallbeteiligte wurden demnach verletzt. Die Straße war mehrere Stunden gesperrt. Das Wetter. Heute teils sonnig, teils länger bewölkt oder trüb und trocken, 18 bis 23 Grad. In der Nacht in Sachsen trocken, in Sachsen-Anhalt und Thüringen Regen, 13 bis 7 Grad. Und morgen Richtung Ostsachsen noch länger trocken, sonst zeitweise Regen und windig, 15 bis 22 Grad. MDR aktuell Verkehrsdienst, A2 Richtung Berlin zwischen Marienborn-Helmstedt und Eilsleben stockender Verkehr. A2 Richtung Hannover, zwischen Irxleben und Bornstedt stockender Verkehr. A4 Richtung Dresden, zwischen Friedewald und Wilde-Könebach ist die rechte Fahrspur nach einem Unfall gesperrt. Auf der A73 Richtung Bamberg ist die Abfahrt Eisfeld-Nord wegen einer Tagesbaustelle gesperrt. Und auf der B247 zwischen Teistungen und Ferna Behinderungen nach einem Unfall. Geblitzt wird auf der A9 Richtung Berlin, zwischen Halle und Bitterfeld-Wolfen, auf der A9 Richtung München, zwischen Niemeck und Kleinmarzens und auf der A14 Richtung Magdeburg, zwischen Halle-Trotha und Lübeck. Soweit der Verkehrsdienst, 10.47 Uhr.
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2: Kennen Sie den Piltdown-Menschen? Das war ein archäologischer Fund, so um 1910 herum in Südostengland. Menschliche Schädelfragmente, die Hinweise gaben auf einen bisher komplett unbekannten Vorfahren des Homo sapiens. Was für eine Sensation. Aber dann, Jahrzehnte später, kam raus, das Ganze war eine Fälschung. Die Knochenfunde bestanden aus einem mittelalterlichen Menschenschädel und dem Unterkiefer eines Orang-Utans. Und bis heute weiß man nicht, wer hinter dieser Fälschung steckte und was die Gründe dafür waren. Anscheinend sind Fälschungen in der Archäologie ein Problem, über das gesprochen werden muss. Und zwar ab heute beim 19. Mitteldeutschen Archäologentag in Halle. Diesmal unter der Überschrift Fake Prehistory. Fälschung, Betrug und Geschichtsklitterung in der Archäologie. Mit dabei ist natürlich auch Sachsen-Anhalts Landesarchäologe Harald Meller. Und er ist jetzt live hier am Telefon. Hallo, guten Tag.
3: Guten Tag.
2: Herr Meller, solche Geschichten wie die, die ich gerade erzählt habe, die klingen immer so kurios, auch ein bisschen launig mit Abstand. Aber wie groß ist denn das Problem der Fälschungen in der Archäologie?
3: Und das Problem ist nicht riesig, aber das Problem ist vorhanden und da gibt es mehrere Phänomene. Zum einen gibt es das Phänomen, dass Archäologen selbst tatsächlich fälschen. Das sind sehr wenige Fälle, aber dann gravierende Fälle, zum Beispiel Mellart oder Fujimura in Japan. Die haben tatsächlich Fundstellen und Funde gefälscht, um selbst wichtiger zu sein wahrscheinlich und um tolle Sensationen zu präsentieren. Aber wie gesagt, das ist relativ selten. Dann gibt es natürlich Laien, die glauben, dass sie sensationelle Dinge entdeckt haben. Steingeräte, die auf Millionen Jahre alte Menschheitsgeschichten verweisen, die es nicht gibt. Und das Problem ist nicht unwesentlich. Aber es gibt natürlich auch Fälschungen aus politischen Gründen, aus ideologischer Vereinnahmung. Und das ist doch relativ häufig und das nimmt auch immer wieder zu.
2: Was wären Beispiele für Fälschungen, die für eine ideologische Vereinnahmung passieren?
3: Naja, da haben wir hier im Landesmuseum leider unerfreuliche Dinge zur Nazizeit. Zum Beispiel die Schamanin von Bad Dürnberg, die ja große Erfolge feiert als Ausstellung. Die wurde zum ersten Indo-Arier erklärt, einem weißen Mann, der die Abkunft der weißen Arier sozusagen aus Mitteldeutschland belegen sollte. Damals von den Nationalsozialisten eben als Fund, der ihre Ideologie belegt. Oder aber vielleicht noch viel gravierender, die scheinbare Entdeckung des Grabes König Heinrichs I. als seines Schädels und die Wiederbeisetzung durch Heinrich

0: Himmler selbst in Quedlinburg. Das war natürlich sozusagen ein Triumph des Nationalsozialismus, wo man die deutsche Geschichte missbrauchte, um sich selbst in die Linie dieser Könige und Kaiser zu stellen. Heinrich Himmler verstand sich ja selbst als Wiedergeburt Heinrichs und deshalb haben die Archäologen dann auch Heinrich gefunden. Also die Kollegen haben sich hier schuldig gemacht, wie viele Wissenschaftler im Dritten Reich.
1: Es gibt also eine weite Range von, es werden wirklich komplette Funde inszeniert, bis eben hin auch zur Inszenierung des Ganzen dann. Welche Möglichkeiten gibt es denn, solchen Fälschungen, Manipulationen entgegenzutreten?
0: Naja, wir leben ja aktuell auch in einer Zeit, in der es auch im Internet und auch bei KI zu wahnsinnig vielen Fake News kommt und der auch in einer zunehmend nationalistischen Politik, die wir auch weltweit am Vormarsch sehen, daran gelegen ist, dass die wissenschaftliche Wahrheit nicht zählt, sondern dass die ideologische Deutung zählt. Und da können Wissenschaftler nur dadurch entgegentreten, dass wir aufklären und das tun wir jetzt mit diesem Kongress. Das haben wir aber auch zum Beispiel mit unseren Büchern getan, indem wir darauf verwiesen haben, dass das eben problematisch ist und in den nächsten Tagen erscheint ein Buch von uns zu Otto den Großen, zu Heinrich, wo auch genau diese Geschichtsfälschungen aufgeklärt werden.
1: Harald Meller, Landesarchäologe von Sachsen-Anhalt, live hier bei MDR aktuell. Herr Meller, vielen Dank und eine gute Tagung Ihnen.
0: Dankeschön.
1: Und damit ist es 11:08. Es gibt ja diverse Reformpläne, die die Bundesregierung umsetzen will, auch die sogenannte Staatsmodernisierung. Behörden sollen ins 21. Jahrhundert geholt werden. Vor einem Jahr wurden rund 100 Maßnahmen festgelegt, um Bürokratie abzubauen und den Staat leistungsfähiger zu machen. Modernisierungsagenda, so nennt das die Bundesregierung. Der zuständige Minister Carsten Wildberger stellt heute im Kabinett den Bericht zum Stand der Staatsmodernisierung vor. Einzelheiten dazu von Markus Sambale.
2: Weniger Bürokratie und weniger Vorschriften, dafür mehr Digitalisierung und mehr Tempo. Das ist das Ziel, das sich die Bundesregierung mit ihrer Modernisierungsagenda vor einem Jahr gesetzt hat. Carsten Wildberger, der zuständige Minister, spricht von einer ehrlichen Zwischenbilanz, die er heute vorlegt. Der Bericht zeige, was erreicht wurde, aber auch, wo wir noch nicht schnell genug sind. Der Bericht nennt Positivbeispiele. So ist der sogenannte Bauturbo in Kraft, der mit weniger Vorschriften den Wohnungsbau fördern soll. Wer Auto fährt, kann jetzt seinen Fahrzeugschein digital in einer App speichern. Von den insgesamt 103 angekündigten Maßnahmen sind nach einem Jahr aber erst 12 komplett abgeschlossen. Die meisten stecken noch in der Umsetzung. Minister Wildberger spricht von 10 Milliarden Euro Entlastung für Unternehmen, Bürger und Verwaltung. Der Branchenverband Bitkom sieht erste Erfolge, fordert aber auch, dass die Staatsmodernisierung im zweiten Jahr in der Breite ankommt, indem aus Pilotprojekten Alltag wird. Ein Unternehmen innerhalb von 24 Stunden zu gründen beispielsweise, das müsse überall möglich sein und nicht nur an einzelnen Standorten.
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1: Sie war eigentlich nur in Anführungsstrichen eine Journalistin, aber für die Machthaber in Russland war sie offensichtlich doch eine große Gefahr. Anna Politkovskaya berichtete über die Verbrechen im Tschetschenienkrieg, über Korruption und Bereicherung. Sie wurde bedroht, ließ sich aber nicht einschüchtern. Und heute, vor 20 Jahren, wurde Anna Politkovskaya vor ihrer Wohnung in Moskau erschossen. Sophie Angavi über eine unerschrockene Kämpferin für die Wahrheit.
4: Die regierungskritische Journalistin Anna Stepanowna Politkovskaya lebt gefährlich. Regelmäßig erhält sie Morddrohungen. Und doch, auf diesem Flug nach Beslan trinkt sie einen Tee und wird ohnmächtig. Vergiftet kommt sie ins Krankenhaus.
5: Ich bin vor allem eine Journalistin. Was das Risiko angeht, so ist es ein Bestandteil meines Berufes. Wenn man den Journalistenberuf wählt, dann muss man sich auch mit dem Risiko abfinden.
4: Doch diesen Mordanschlag überlebt sie und arbeitet weiter bei der Zeitung Novaya Gazeta in Moskau. Am 30. August 1958 wird Anna Stepanowna Mazepa als Tochter von zwei sowjetischen Diplomaten ukrainischer Abstammung geboren. Nicht in Moskau, nicht in St. Petersburg, sondern in New York City, USA. Ihr Leben lang behält sie beide Staatsbürgerschaften. Ausgebildet wird sie von Beginn an in Russland, studiert an der renommierten Lomonossow-Universität in Moskau Journalismus. Im Studium lernt sie auch ihren späteren Ehemann Alexander Politkowski kennen. Doch erst in den 90er Jahren, nach dem Zerfall der Sowjetunion, kann sie ihr journalistisches Können wirklich beweisen. Statt aus dem heimatlichen Komfort zu berichten, reist Politkowskaja mehr als 50 Mal in tschetschenische Kriegsgebiete.
5: Ich fühle mich nicht als mutiger Mensch. Man muss die Arbeit machen, man macht die Arbeit. Und erst danach kommt man manchmal auf den Gedanken, dass diese Arbeit nicht ganz glücklich ausgehen könnte. Aber erst danach. Vorher denkt man darüber nicht nach.
4: Immer wieder findet sie klare, kritische Worte für die Kriegsführung und Russlands autoritäre Politik. In Büchern und Berichten beschreibt sie scharfsinnig Szenen des Krieges und seine Folgen.
6: Duba-Jurt gleicht einer riesigen Vogelscheuche. Leblos, abgerissen, von Kugelhagel durchlöchert, übersät mit rußschwarzen Artillerieeinschüssen. Selbst die Berge über Duba-Jurt sehen gerupft aus, grindbedeckt wie räudige Straßenköter.
4: Sie ist eine ungemütliche Journalistin. Und sie ist sich sicher, die grausamen Kriegsverbrechen in Russland sind Resultate der Kreml-Politik.
7: Unser Putin ist Korruption einfach eine Massenerscheinung geworden.
4: So macht sie sich Feinde. Auf allen Seiten. Morddrohungen sind ihr Alltag. Sogar eine Scheinhinrichtung überlebt sie. Das Risiko ihrer Arbeit ist ihr bewusst.
7: Nein, natürlich habe ich Angst. Nur ein Idiot hat keine Angst. Ein normaler Mensch hat natürlich Angst.
4: So berichtet sie es 2005 im Interview mit dem NDR. Als Anna Politkowskaja am 7. Oktober 2006 mit vollen Einkaufstaschen in den Fahrstuhl ihres Wohnhauses steigt, wartet ihr Mörder schon im Treppenhaus auf sie. Mit 5 Schüssen richtet er sie hin, entledigt sich seiner Waffe noch am Tatort. Wer die Drahtzieher des Mordes sind, ist bis heute ungeklärt. Am 7. Oktober 2006, Wladimir Putins 54. Geburtstag, wurde die regierungskritische, preisgekrönte russisch-amerikanische Journalistin Anna Stepanowna Politkowskaja erschossen. Das war heute, vor 20 Jahren.
8: Und Sophie Angavi erinnerte daran in unserem Kalenderblatt. Jörg Schröder hat für uns das Wetter im Blick an diesem Mittwoch. Und Jörg, der sieht ziemlich gülden aus, der Mittwoch, oder?
9: Ja, das macht Spaß, das Wetter zu schauen. Mhm. Aktuell haben wir ja noch Hochdruckeinfluss. Das heißt, aktuell haben wir in den meisten Gebieten schon richtig viel Sonnenschein. Ein paar mehr Wolken aktuell noch vom Erzgebirge übers Elbtal bis in die Oberlausitz. Genauso auch so in der Börde, Elbhavelwinkel, da dümpeln noch ein paar Wolkenfelder herum. Die werden verschwinden, desto spätestens ab der Mittagszeit dann überall viel blauen Himmel, viel Sonnenschein und nur dünne Schleierwolken erleben werden. Entsprechend gehen auch die Temperaturen in die Höhe. Heute noch mal ein ausgesprochen milder Tag. Am Nachmittag erwarten wir Werte bis 23 Grad, in den Bergen Temperaturen bei 18, 19 Grad. Oder Wind ist zum Teil mal ein bisschen frischer und weht aus südöstlichen Richtungen.
8: So, und alle, die so einen Herbst lieber zu Hause verbringen, gemütlich machen, einkuscheln, deren Zeit geht morgen los, ne?
9: In gewisser Weise schon. Also die Sonnenanbeter hatten ja nur wirklich, sag mal, viele Tage mit viel Sonnenschein und einen wunderbaren Altweibersommer. Ab morgen kommen mehr die Freunde von Regen vor allen Dingen zu Wort. Und Regen ist so das Stichwort. Denn ich habe mal geschaut, wie viel Regen denn in den letzten Tagen so gefallen ist, quasi seit Monatsanfang. Das war eher eine maue Veranstaltung. Mhm. In Leipzig der meiste Regen, in Anführungszeichen, mit 2,4 Litern in Sachsen. In Sachsen-Anhalt gerade mal 6 Liter, in Thüringen auf dem Rennsteig 11 Liter. Da kann noch ein bisschen was runterkommen. Macht's auch morgen bei Temperaturen bis maximal 22 Grad.
8: Jörg Schröder mit dem Wetter. Danke. In der kommenden halben Stunde schauen wir hier auf den Gedenktag heute in Israel. Vor 3 Jahren überfielen Terroristen israelische Ortschaften am Gazastreifen. Eins unserer Themen gleich hier. Und wir sprechen über Fitness-Tracker. Die kann man ja prima nutzen, um sich selber zu optimieren, die Gesundheit zu kontrollieren. Aber was ist nützlich und was eher weniger?
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10: Um 11 Uhr mit Mirko Jugelt. BSW-Generalsekretär Oliver Runert hat ausgeschlossen, dass seine Partei den AfD-Politiker Hans-Thomas Tilschneider zum Landtagsvizepräsidenten gewählt hat. Til Schneider hatte gestern 5 Stimmen mehr erhalten, als die AfD-Abgeordnete hat. Runert sagte dem MDR, man habe klar gesagt, dass man ihn wegen seiner inhaltlichen Einstellungen nicht mitwähle. Dagegen habe sich gestern gezeigt, dass sich Teile der CDU eine Mehrheit mit der AfD vorstellen könnten. Runert bekräftigte, dass das BSW sich bei der Wahl des Ministerpräsidenten im Dezember enthalten werde. Bei russischen Luftangriffen auf die Ukraine sind nach ukrainischen Angaben 11 Menschen getötet worden. Präsident Volodymyr Zelensky teilte auf Telegram mit, Russland habe gezielt Energieanlagen ins Visier genommen. Die Ukraine benötige dringend weitere Luftabwehrsysteme. Die Angriffe konzentrierten sich auf Kiew, Poltawa, Dnipropetrovsk und Kharkiv. Zelensky hatte am Vorabend vor einem neuen russischen Großangriff gewarnt und auf Geheimdienstinformationen verwiesen. Der neue Tankrabatt kommt laut IFO-Institut bislang nur teilweise bei den Autofahrern an. Wie das Münchner Wirtschaftsforschungsinstitut mitteilte, wurden bei Diesel und Super E10 von den 17 Cent im Schnitt 15 Cent weitergegeben. Bei E5 seien es 16 Cent. Allerdings gäbe es Schwankungen. So sei der Rabatt am 1. Oktober komplett weitergegeben worden, am Wochenende nicht. Vor allem bei der günstigeren Sorte E10 gäbe es viel Bewegung. Die wichtige Bahnstrecke zwischen Hannover und Hamburg kann komplett neu gebaut werden. Der Verkehrsausschuss des Bundestags gab dafür grünes Licht. Zugleich soll die bestehende Strecke saniert werden. Morgen entscheidet der Bundestag über das Projekt. Die Zustimmung dort gilt als Formsache. Die Bahnstrecke Hannover-Hamburg ist eine der wichtigsten Verkehrsachsen in Deutschland. Sie ist stark überlastet. Gegen einen Neubau gibt es vor Ort allerdings auch Proteste. Die Billigfluggesellschaft Ryanair kehrt vorerst nicht an den Flughafen Leipzig-Halle zurück. Das berichtet die Leipziger Volkszeitung. Ryanair habe nach langen Verhandlungen mit dem Flughafen abgesagt. Die irische Airline habe als Grund zu hohe Kosten in Deutschland genannt, etwa bei der Luftverkehrssteuer. Der Flughafen gibt nach eigenen Angaben die Hoffnung aber nicht auf. Eine Sprecherin sagte, man arbeite weiter an wettbewerbsfähigen Rahmenbedingungen. Das waren die Nachrichten. Das Wetter mit den aktuellen Temperaturen. Brocken leicht bewölkt, 10 Grad. Chemnitz dunstig 16. Dresden wolkig 15. Eisenach leicht bewölkt 12 Grad. Erfurt sonnig 12. Fichtelberg stark bewölkt 13. Gera-Heiter 13. Görlitz leicht bewölkt 13 Grad. Halle leicht bewölkt 13. Leipzig leicht bewölkt 11 Grad. Magdeburg leicht bewölkt 15. Und Meiningen sonnig 13 Grad. Heute neben Sonne gebietsweise mehr Wolken, noch länger nebelig, trüb, trocken. Höchstwerte 18 bis 23 Grad in der Nacht in Sachsen, trocken in Sachsen-Anhalt und Thüringen, Regen 13 bis 7 Grad. Morgen stark bewölkt, regnerisch und windig. Richtung Ostsachsen länger, trocken mit Aufheiterungen. Höchstwerte 15 bis 22 Grad und am Freitag Sonne, Wolken, Schauer und Wind, zurückgehende Temperaturen. MDR-Verkehrsdienst, A2 Richtung Berlin, zwischen Marienborn-Helmstedt und Eilsleben, stockender Verkehr, plus 20 Minuten. A4 Richtung Dresden, zwischen Friedewald und Wilde-Könebach, ist die rechte Fahrspur nach einem Unfall gesperrt. Auf der A73 Richtung Bamberg ist die Abfahrt Eisfeld-Nord gesperrt. Die B247 ist zwischen Teistungen und Ferner nach einem Unfall gesperrt. Geblitzt wird auf der A9 Richtung Berlin, zwischen Halle und Bitterfeld-Wolfen. Auf der A9 Richtung München, zwischen Niemeck und Kleinmalzehns. Und auf der A14 Richtung Magdeburg, zwischen Halle-Trotha und Löbe-Jün. Soweit der Verkehrsdienst, 11.04 Uhr.
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1: Am Mikrofon ist für Sie Daniela Schmidt. Ich begleite Sie noch ein Stündchen durch diesen Mittwochvormittag. Hallo. Es war ein historischer Tag gestern in Magdeburg. Der Landtag dort hat nun einen Präsidenten, der einer als gesichert rechtsextrem eingestuften Landespartei angehört. Diese Wahl des bundesweit ersten AfD-Landtagspräsidenten, die sorgt in Berlin für mindestens Sorge, wenn nicht sogar Entsetzen. Außer natürlich bei der AfD selbst. Mario Kubina fasst die Reaktionen zusammen.
11: Das Entsetzen in der SPD-Fraktion ist groß. So groß, dass sich sozialdemokratische Abgeordnete am Abend spontan zu einem Protestmarsch versammeln. Sie ziehen vom Brandenburger Tor zum Bebelplatz, dem Ort der Bücherverbrennung nach der Machtergreifung der Nazis 1933. Der SPD-Fraktionschef erinnert daran, wie sich Sozialdemokraten bis zuletzt gegen die NS-Herrschaft gestemmt haben.
12: Und wir haben die verdammte Pflicht, in Zeiten, wo Demokratie wieder unter Druck steht, Flagge zu zeigen. Deswegen sind wir hier,
11: sagt Matthias Mirsch unter dem Applaus seiner Fraktionskollegen. Die Entwicklung in Sachsen-Anhalt kommentiert er so.
12: Das erste Mal seit Gründung der Bundesrepublik Deutschland sind Rechtsextreme in ein Landtagspräsidium gewählt worden. Das muss uns alle alarmieren.
11: Auch Boris Pistorius ist zum Bebelplatz gekommen. Der SPD-Verteidigungsminister spricht von einem Tabubruch in der Geschichte der parlamentarischen Demokratie.
13: Es ist der Tag von Wut. Es ist der Tag von Enttäuschung darüber, dass Demokratinnen und Demokraten offenbar nichts gelernt haben aus der Geschichte und die Geschichte sich wieder wiederholen lassen. Und ich sage es in aller Deutlichkeit, wer das zugelassen hat, hat sich an der Demokratie unseres großartigen Landes vergangen.
11: Damit bezieht sich Pistorius auf das Abstimmungsverhalten im Magdeburger Landtag. Der AfD-Politiker Tobias Rausch hat gestern 4 Stimmen mehr bekommen, als AfD und BSW im Landtag zusammen haben. Die beiden Parteien stimmen sich in Sachsen-Anhalt in bestimmten Fragen ab. Und das BSW hat den Kandidaten der in Sachsen-Anhalt als gesichert rechtsextremistisch eingestuften AfD gestern bei der Wahl zum Landtagspräsidenten unterstützt. Für BSW-Gründerin Sarah Wagenknecht ist klar, dass damit auch die Wahl eines ersten AfD-Ministerpräsidenten wahrscheinlicher wird. Wie Wagenknecht nochmal deutlich macht, wird sich das BSW bei der für Dezember geplanten Ministerpräsidentenwahl enthalten. Unter Umständen könnte ihre Partei damit dem AfD-Politiker Ulrich Siegmund den Weg in die Magdeburger Staatskanzlei ebnen. Die Brandmauer im Umgang mit der AfD hält Wagenknecht sowieso für gescheitert. Da ist sie sich mit AfD-Chefin Alice Weidel einig.
14: Die Brandmauerpolitik der CDU zerstört vor allen Dingen die CDU selbst.
11: So Weidel gestern bei einem Statement im Bundestag. Allerdings, die Union selbst sieht das anders, jedenfalls auf Bundesebene. Der stellvertretende Fraktionschef Alexander Hoffmann von der CSU schaut mit Sorge nach Magdeburg.
15: AfD und BSW verfügen über eine destruktive Mehrheit in Sachsen-Anhalt und die nutzen sie auch.
11: Aber der neue Landtagspräsident von der AfD hat eben nicht nur Stimmen aus der eigenen und aus der BSW-Fraktion bekommen. Ein Punkt, der jetzt viele bei Union und SPD auf Bundesebene beschäftigt und der auch bei einem Spitzentreffen von Schwarz-Rot heute Abend zur Sprache kommen dürfte.
1: Der Bericht von Mario Kubina. Vor 3 Jahren überfielen islamistische Terroristen Israel. Etwa 1200 Menschen wurden getötet, Hunderte verschleppt. In Tel Aviv und an anderen Orten im Land wird der Opfer des Hamas-Überfalls heute gedacht. Julio Segador berichtet.
16: Es ist ein stilles, ein zutiefst emotionales Gedenken, das Israel am heutigen 3. Jahrestag des Hamas-Überfalls erlebt. In zahlreichen Kibbuzim entlang der Grenze zum Gazastreifen, vor allem aber in Re'im auf dem Gelände des Nova Musikfestivals, wo mehr als 350 Menschen von den Hamas-Terroristen getötet wurden, versammelten sich Familienangehörige der Opfer und auch ehemalige Geiseln. Sie legten Kränze nieder, auch persönliche Gegenstände der dort getöteten, meist jungen Menschen. Manche weinten, sprachen Gebete. Es ist der 1. Jahrestag des Hamas-Überfalls, wo nicht mehr die Geiseln im Vordergrund stehen. Alle wurden inzwischen freigelassen. Die sterblichen Überreste der toten Geiseln wurden zurückgeführt nach Israel. Dies führt dazu, dass dieser Jahrestag stärker als sonst politisiert ist. In knapp 3 Wochen findet in Israel die Parlamentswahl statt. Viele Angehörige der Getöteten fordern, dass Regierungschef Netanyahu abgewählt werden soll. Bis heute hatte er es abgelehnt, Verantwortung zu übernehmen für die Sicherheitspannen, die es am 7. Oktober vor 3 Jahren gab und die den Terrorüberfall mit diesen Folgen möglich machten. Netanyahu selbst hat bei der staatlichen Gedenkfeier zum 7.10. vor 2 Tagen erneut Stärke demonstriert. Er verwies auf die militärischen Erfolge und betonte den Kampf gegen die Feinde. Für ihn ist der Krieg gegen die Hamas noch lange nicht beendet.
1: Apropos Krieg. Erneut hat Russland die Ukraine in der Nacht landesweit massiv mit Drohnen und Raketen angegriffen. Die Behörden meldeten Tote und Verletzte. Nils Buhler fasst den Stand der Dinge zusammen.
17: Russland hat die Ukraine in der Nacht mit 130 Drohnen, 48 Lenkraketen und mit mehreren ballistischen Raketen beschossen. Das meldeten die ukrainischen Luftstreitkräfte. In der Stadt Kremenchuk wurde dabei ein Komplex mit mehrstöckigen Wohnhäusern und mehrere Einfamilienhäuser getroffen. Es handele sich um die massivste Beschädigung von Wohninfrastruktur der Stadt seit Beginn der russischen Großinvasion, teilte der Bürgermeister von Kremenchuk in seinem Telegram-Kanal mit. Laut Behörden wurde bei dem Angriff unter anderem eine 72-jährige Frau getötet. Auch in anderen Orten der Ukraine gibt es nach den Angriffen Tote und Verletzte, etwa in der nördlichen Region Tscherniw. Dort sind nach Behördenangaben mehrere Kinder unter den Verletzten. Gestern Abend hatte der ukrainische Präsident Volodymyr Zelensky die Bevölkerung vor einem bevorstehenden Angriff gewarnt und dazu aufgefordert, den Luftalarm ernst zu nehmen und sich in Schutzräume zu begeben.
1: Bundespräsident Frank-Walter Steinmeier reist heute nach Frankreich. Morgen beginnt dort der offizielle Staatsbesuch. Ziel des Ganzen, die deutsch-französische Freundschaft stärken. Denn die feiert gewissermaßen Geburtstag. Mehr dazu von Dietrich Karl Meurer.
18: Anlass der Reise sind 75 Jahre diplomatische Beziehungen zwischen Frankreich und der Bundesrepublik. Der Staatsbesuch soll die enge Freundschaft und die tiefe Verbundenheit beider Länder unterstreichen, so heißt es vorab aus dem Bundespräsidialamt. Zudem wollen Paris und Berlin an ihre gemeinsame Verantwortung für ein starkes und demokratisches Europa erinnern. Steinmeiers Delegation besteht aus hochrangigen Vertreterinnen und Vertretern aus Politik, Wirtschaft und Kultur. Zu ihr gehören mehrere Bundesminister sowie die Ministerpräsidenten der drei deutschen Bundesländer an der Grenze zu Frankreich. Begleitet wird der Besuch außerdem von der Schauspielerin Johanna Wokalek und dem vor allem durch seine Fernsehauftritte bekannten deutsch-französischen Kabarettisten Alphonse. Es ist der erste Staatsbesuch eines deutschen Bundespräsidenten in Frankreich seit 13 Jahren. Im Mai 2024 hatte Steinmeier den französischen Präsidenten Emmanuel Macron zu einem Staatsbesuch in Deutschland empfangen.
1: Es ist selten, dass sich fast alle Parteien im Bundestag einig sind. Aber im Fall Schufa, da ist es offenbar so. Deutschlands mächtigste Wirtschaftsauskunftei hatte im Frühjahr versprochen, künftig nur noch einen Score einzusetzen zur Bewertung von Verbrauchern. Ganz transparent. Doch daran hält sich die Schufa nun offenbar nicht. Politikerinnen und Politiker aller Bundestagsfraktionen, bis auf die AfD, wollen das nicht durchgehen lassen. Peter Hornung.
19: Es war ein großes Versprechen, das Schufa-Chefin Tanja Birkholz den Verbraucherinnen und Verbrauchern im März dieses Jahres gab.
20: Wir haben den weltweit ersten vollständig transparenten Score für Kreditwürdigkeitsprüfungen geschaffen.
19: Ein einziger Score, nachvollziehbar und verständlich, nicht wie bisher viele verschiedene, bei denen niemand wirklich verstand, wie sie zustande kamen. Doch inzwischen sagt die Schufa, so war das nie gemeint. Es gibt auch in Zukunft weitere neue Verbraucherbewertungen und kompliziertere Verfahren. Alles andere sei ein Missverständnis. Christine Willnert, verbraucherpolitische Sprecherin der Linken im Bundestag, will das nicht so stehen lassen.
21: Nein, es ist kein Missverständnis. Auf ihrer eigenen Internetseite schreibt die Schufa selbst, ein Score, 12 statt 100 Kriterien. Das heißt für uns VerbraucherInnen, dass es quasi nur einen Score gibt und nicht mehrere.
19: Was die Schufa jetzt sage, überzeuge sie nicht, sagt auch die Verbraucherpolitikerin Susanne Hirl von der CDU-CSU-Fraktion. Das Unternehmen sollte erklären, Zitat, wie seine frühere ausdrückliche Ankündigung eines einzigen Scores mit den fortbestehenden zusätzlichen Bewertungsmodellen vereinbar sei. Ähnlich sieht es Carmen Wegge von der SPD.
22: Es ist aus meiner Sicht sehr kritisch zu bewerten, wenn die größte Auskunftei in Deutschland erst wochenlang mit einer Transparenzoffensive wirbt und sich dann herausstellt, dass dabei wesentliche Teile der neuen Geschäftsausrichtung verschwiegen worden sind. Das ist das Gegenteil von Transparenz.
19: NDR und Süddeutsche Zeitung hatten vergangene Woche berichtet, dass die Schufa trotz Transparenzoffensive unbemerkt von der Öffentlichkeit unter anderem eine eigene Bewertung für Hauskäufer neu eingeführt hat, einen Hypothekenscore der neuen Generation. Zudem räumte Deutschlands größte Wirtschaftsauskunftei ein, dass sie künftig zusätzlich zu den Scores auch Verbraucherdaten an Unternehmen verkauft, damit diese eigene Bewertungen vornehmen könnten. Für Betroffene wäre so kaum mehr nachvollziehbar, wie sie bewertet werden. Mit dem Transparenzversprechen sei das nicht vereinbar, so Lukas Benner, Datenschutzexperte der Grünen Bundestagsfraktion.
23: Millionen von Verbraucherinnen und Verbrauchern wurden belogen. Und es gibt ein noch komplizierteres, noch intransparenteres System.
19: Die Schufa schade sich und ihrem Image damit nur selbst. Die Forderung von Benner und den Grünen.
23: Wer mit den Kundendaten von 68 Millionen Menschen hantiert, der muss das transparent und auf einer klaren Rechtsgrundlage tun.
19: Die einzige Fraktion, die die Schufa nicht kritisiert, ist die AfD. Deren Verbraucherpolitiker Stefan Möller stellt fest, die Schufa ersetze lediglich branchenspezifische Bewertungen, die es bereits gebe. Soweit dafür ein Bedarf bestehe und die geltenden rechtlichen Regeln eingehalten würden, sehe die AfD-Fraktion im Bundestag kein Problem darin. Denn es gehe dabei ja um die Frage, ob Verbraucher einen Kredit zurückzahlen könnten oder nicht. Dass solche Bewertungen nicht hundertprozentig transparent und nachvollziehbar seien, liege in der Natur der Sache, so der AfD-Abgeordnete Möller. Stichwort Geschäftsgeheimnis.
1: Peter Hornung berichtete, es ist 11.15 Uhr, Sie hören MDR aktuell. Wir haben Hans-Thomas Tillschneider nicht zum Landtagsvizepräsidenten in Magdeburg gewählt. Hans-Thomas Tillschneider von der AfD. Das sagt der BSW-Generalsekretär. Und das ist unser Top-Thema hier bei MDR aktuell. Weitere Meldungen gibt's jetzt mit Mirko Jugelt.
0: Der Sportwagenhersteller Porsche rechnet künftig mit deutlich weniger Verkäufen in China. Nach Angaben von Konzernchef Michael Leiter soll dort langfristig höchstens noch jedes zehnte Fahrzeug verkauft werden. Gründe seien die schwache Nachfrage und die starke Konkurrenz chinesischer Hersteller. Die Gemeinden in Deutschland haben im vergangenen Jahr fast 430 Millionen Euro an Hundesteuer eingenommen. Laut Statistischem Bundesamt war das etwa gleich viel wie 2024. In den Jahren davor waren die Einnahmen deutlich gestiegen. Die Höhe der Steuer können die Kommunen selbst festlegen. In Naumburg sind bei einem Wohnungsbrand in einem Mehrfamilienhaus drei Menschen verletzt worden. Nach Angaben der Polizei erlitt ein Bewohner eine schwere Rauchgasvergiftung. Zwei weitere Menschen wurden leicht verletzt. Die Brandursache ist noch unklar. Das Wetter heute teils sonnig, teils länger bewölkt oder trüb und trocken, 18 bis 23 Grad. In der Nacht in Sachsen trocken, in Sachsen-Anhalt und Thüringen Regen, 13 bis 7 Grad. Morgen dann Richtung Ostsachsen noch länger trocken, sonst zeitweise Regen und windig, 15 bis 22 Grad. Der MDR aktuell Verkehrsdienst A2 Richtung Berlin zwischen Marienborn-Helmstedt und Eilsleben. 7 Kilometer stockender Verkehr durch einen defekten Schwertransport auf der rechten Fahrspur im Baustellenbereich plus 20 Minuten. A4 Richtung Dresden zwischen Friedewald und Wildeck-Hönebach ist die rechte Fahrspur nach einem Unfall gesperrt. A4 Frankfurt Richtung Dresden zwischen Jena-Göschwitz und Stadtroda Stau nach einem Unfall. Auf der A73 Richtung Bamberg ist die Abfahrt Eisfeld Nord wegen einer Tagesbaustelle gesperrt. Und die B247 ist zwischen Teistungen und Ferner nach einem Unfall gesperrt. Soweit der MDR aktuell Verkehrsdienst. Die Zeit, das wird 11.18 Uhr.
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1: Im Thüringer Landtag steht heute eine Sondersitzung auf dem Plan. Anlass ist ein Antrag der AfD-Fraktion. Sie will das Parlament vorzeitig auflösen lassen. Warum genau? Und könnte das wirklich klappen? Unser MDR-Aktuell-Korrespondent für Thüringen, Jan Breuer, hat sich dazu umgehört.
2: Für die Thüringer Landtagsabgeordneten beginnt die Parlamentsarbeit heute früher als sonst an einem Sitzungsmittwoch. Statt 14 Uhr werden die 88 Damen und Herren bereits um 12 Uhr im Plenarsaal erwartet, auf Antrag der AfD, der größten Oppositionspartei im Freistaat. Unter Drucksache 8-4282 geht es um die, Zitat, Auflösung des 8. Thüringer Landtags gemäß Artikel 50 Absatz 2 Satz 1 Nummer 1 der Verfassung. Anlass ist die Zersplitterung des Koalitionspartners BSW in zwei fraktionslose Abgeordnetenblöcke und die neue Fraktion Thüringen gerecht. Für die AfD ein Verstoß gegen den Wählerwillen, Wiebke Musal, die parlamentarische Geschäftsführerin.
5: Wenn sich eine neue Partei gründet, die eine Kleinstpartei ist, die niemals Unterschriften dafür gesammelt hat, dass sie in den Landtag überhaupt gewählt werden kann, die diesen Kontakt zum Bürger überhaupt gar nicht hergestellt hat, die stellen sich jetzt her und sagen, wir wollen trotzdem weiter regieren. Und letztendlich müssen wir darüber abstimmen, um zu erfahren, was dann das Ergebnis dieser Abstimmung sein wird.
2: Die Abstimmung erfolgt offen, denn die Auflösung des Landtags läuft unter Sachfragen und laut Thüringer Verfassung werden diese Entscheidungen nicht in geheimer Wahl getroffen. An den Erfolgsaussichten für den AfD-Antrag ändert sich damit nichts. Er braucht eine Zweidrittelmehrheit, braucht 59 Abgeordnetenstimmen. Die AfD kommt auf 32, benötigt also die Unterstützung der anderen Parteien. In Sicht ist die nicht. Die SPD wird ablehnen. Dorothea Marx, Landtagsvizepräsidentin, sagt, Natürlich könne man mit der Sicht von außen in Frage stellen, ob ein solcher Parteiwechsel nicht vom Wähler legitimiert werden müsse. Aber
4: von der Innensicht, wir sehen schon im Thüringen gerecht quasi den großen Teil der Fraktion, mit der wir damals in diese Koalition gegangen sind und haben deswegen auch keinen Grund, die nicht fortzusetzen.
2: Zumal es in der Thüringer Verfassung keinen Passus gibt, der Neuwahlen vorschreibt, sollte die Fraktion einer Partei auseinanderbrechen. Denn Abgeordnete sind nach ihrer Wahl nicht parteilichen Vorgaben verpflichtet, sondern, so steht es in Artikel 53 Absatz 1, nur ihrem Gewissen. Für Andreas Bühl, CDU-Fraktionschef, ist es daher keine Frage, wie er und seine Parteikollegen sich zum AfD-Antrag verhalten werden.
6: Wir haben ein funktionierendes Parlament. Wir haben in der letzten Parlamentssitzung mit allen sagen wir mal, herausfordernden Situationen trotzdem erfolgreich Wahlen durchgeführt. Wir haben Anträge beschlossen. Warum sollte man ein arbeitsfähiges Gremium nur aus Lust einer einzelnen politischen Kraft daraus politischen Vorteil zu ziehen auflösen? Das ist völlig irrig.
2: Dritter Partner des Regierungslagers im Freistaat ist die Fraktion von Thüringen gerecht. 10 Abgeordnete stark. Eine Notwendigkeit für Neuwahlen sieht auch dort keiner. Zumal Sigrid Hubbach, die Fraktionsvorsitzende, davon spricht, dass sie gar nicht wahrnehme, dass die Menschen im Land diese Neuwahlen fordern würden nach der Implosion des BSW. Im Gegenteil.
4: Wenn ich andere Termine wahrnehme oder auch im Wahlkreis unterwegs bin, kommen mir eigentlich zu 99% positive Meinungen entgegen, dass man uns Erfolg wünscht, dass man uns Glück wünscht, dass man sich freut, dass Thüringen stabil bleibt.
2: Bliebe noch als zweite Oppositionspartei Die Linke, ebenfalls keine Unterstützung für den AfD-Antrag. Fraktionschef Christian Schaft.
7: Der Landtag ist gefordert, sich auch unter diesen schwierigen Bedingungen und darauf zu fokussieren, die drängenden Probleme der Menschen in Thüringen zu lösen, anstatt sich mit sich selber zu beschäftigen.
2: So wird die AfD heute scheitern mit ihrem Antrag auf Auflösung des Parlaments. Die Partei hat sich darauf vorbereitet und angekündigt, danach ein Volksbegehren starten zu wollen, mit dem Ziel, die Thüringer Verfassung derart umzuschreiben, dass Neuwahlen künftig leichter möglich sind. Allerdings, bis ein erfolgreiches Volksbegehren zu einer Verfassungsänderung führt, können in Thüringen Jahre vergehen.
1: Aus Erfurt war das Jan Breuer. Fitnessuhren und Apps bieten uns ja die Möglichkeit, nahezu alles zu tracken. Ja? Wie gut wir schlafen, wie viel, ob wir uns gut ernähren, ob wir unseren Sport durchziehen, wie unser Herz schlägt und so weiter. Aber wie sinnvoll ist das eigentlich, wenn wir unser Leben von vorne bis hinten durchvermessen? Und wie genau können all diese Uhren, Armbänder und Ringe das überhaupt? Dr. Julia Fischer aus der ARD-Gesundredaktion fasst mal zusammen, was so ein Tracking denn wirklich bringen kann für die Gesundheit.
9: Ja, das kann tatsächlich helfen, wenn man es sinnvoll einsetzt zumindest. Wer zum Beispiel durch einen Schrittzähler motiviert wird, aufzustehen und nochmal einen Spaziergang zu machen, ein paar tausend Schritte zu laufen, der profitiert wirklich nachweislich. Denn wir wissen, dass so von 6.000 bis 8.000 Schritten, das ist die wirkvollste Zahl. Da wird das Risiko reduziert für Herz-Kreislauf-Erkrankungen, für Diabetes und die Menschen leben länger, wenn sie sich mehr bewegen. Also wenn die Uhr einen dazu motiviert, ist das super. Es kann auch dazu helfen, ein Training zu optimieren. Das ist jetzt nicht für jeden Freizeitsportler absolut notwendig. Aber wenn man wirklich nochmal so das Letzte aus seiner Leistungsfähigkeit rausholen möchte oder einen richtig geführten Trainingsplan machen möchte, dann kann da die Überwachung von Herzfrequenz und Strecke und so weiter kann durchaus sinnvoll sein. Und richtig wertvoll kann es in der Kardiologie sein, weil so eine Uhr auch wirklich Herzrhythmusstörungen feststellen kann und Ärztinnen und Ärzten bei der Diagnose helfen. Also es kann durchaus sinnvoll sein.
1: Jetzt haben wir vor allem über Bewegung gesprochen, über Sport. Man kann aber ja noch weiter in die Tiefe gehen. Man kann zum Beispiel auch seinen Blutzucker tracken. Ist das eine gute Sache oder eher nicht?
9: Für Gesunde ist das eher ein fragwürdiger Trend als eine medizinische Notwendigkeit. Also es kann spannend sein zu sehen, wie unterschiedlich Menschen auf Lebensmittel reagieren. Zum Beispiel, ob ich jetzt nach einer Banane oder aber nach Haferflocken höheren Ausschlag des Blutzuckers habe. Für Menschen, die einen Diabetes haben oder auch einen Prädiabetes, ist das super sinnvoll, um sich selbst, seinen Körper besser kennenzulernen und besser einschätzen zu können. Wie ernähre ich mich blutzuckerfreundlich? Bei Gesunden muss man sagen, sind Blutzuckerschwankungen völlig normal. Und da ist dann so ein Blutzucker-Tracking führt eher dazu, dass man einen ungesunden Fokus auf das Essen bekommt. Da würde ich also tatsächlich eher von abraten und da raten auch die Fachgesellschaften eher davon ab.
1: Informationen von Julia Fischer aus der ARD-Gesundredaktion. Wir schauen ins Ausland. Nicht nur in Frankreich, auch in Belgien gibt es derzeit Proteste in Sachen Schule. Gegen marode Schulgebäude, gegen den Mangel an Lehrkräften, gegen die Bildungsreform der Regierung. In den vergangenen 5 Tagen gab es Ausschreitungen und etliche Verletzte und Festnahmen. Aus Brüssel berichtet Katrin Schmidt.
8: Angefangen hat alles vor 6 Tagen im französischsprachigen Teil Belgiens. In Mons, Charleroi, Liège. Tausende Schülerinnen und Schüler sind dort seit Tagen auf den Straßen gegen das Schulsystem. Wir blockieren unsere Schulen, damit sich jeder frei dazu äußern kann, wie schrecklich die Lage inzwischen ist. Ich hoffe, dass alles gut und ruhig verläuft. Diese Hoffnung hielt zum Beispiel in Liège nur bis gestern. Straßenblockaden, brennende Bushaltestellen und viele eingeschlagene Fensterscheiben. Und der Verdacht, dass sich auch andere Gruppen unter die Schülerinnen und Schüler mischen, mit mehr Zerstörungswut, zum völligen Entsetzen der Nachbarschaft. Es ist schockierend. Seit Stunden höre ich Explosionen, Feuerwerkskörper, alles ist zerstört. Ich kann zwar verstehen, dass die jungen Leute wütend sind, aber es waren nicht nur Studenten, sondern offensichtlich Randalierer. Es ist traurig, denn früher hätte man sowas nie gewagt. Ich habe Verständnis für die Wut angesichts der Probleme und all der Preiserhöhungen, aber das rechtfertigt noch lange keine solche Zerstörung. So löst man die Probleme jedenfalls nicht. Allein bei den Protesten in Liège, also Lüttich, gut 30 Kilometer von der deutschen Grenze entfernt, wurden 22 verletzte Polizeibeamte gemeldet, nachdem sie mit Steinen und Feuerwerkskörpern beworfen wurden. Mehrere Dutzend Personen, die meisten minderjährig, wurden festgenommen. Tags zuvor zogen im wallonischen Städtchen Hanoit 52 Demonstrierende von Schule zu Schule, zündeten ebenfalls Feuerwerkskörper, durch die unter anderem eine Gruppe von Grundschulkindern verletzt wurde. Aktuell ist ein Ende der Proteste in Belgien nicht in Sicht. Im Gegenteil, für heute ist eine Großkundgebung in der Hauptstadt Brüssel geplant, als vorläufiger Höhepunkt mehrerer Protesttage, die vor allem Oberschülerinnen und Schüler in der Hauptstadt auf die Straße brachten. Beziehungsweise häufig bildeten sie eine Menschenkette um ihr Schulgebäude herum, um auch den Lehrkräften den Eintritt zu versperren. Wie im Rest des Landes ein Protest gegen Sparmaßnahmen an den Schulen, veränderte Schulzeiten und marode Gebäude, wie Zwölftklässlerin Susanne erzählt. Nehmen wir zum Beispiel die Toiletten. Es hat 10 Jahre gedauert, um sie zu renovieren, obwohl ihr Zustand unmöglich war. Sie stammten wirklich noch aus dem letzten Jahrhundert. Und es fehlen Stühle, Tische, Tafeln und Fenster. Alles verfällt irgendwie. Die Farbe, die Wände, einfach alles. Und auch die Treppen sind in einem katastrophalen Zustand. Dabei ist es doch so unglaublich wichtig, in einem Gebäude unterrichtet zu werden, das auch irgendwie intakt ist. Vor allem wird klar, den Jugendlichen geht es darum, gehört zu werden und um die Angst, im immer straffer organisierten Schulsystem unter die Räder zu kommen, so die Elftklässlerin Katharina. Wenn die Lehrer jetzt zu erschöpft sind und keine Zeit mehr haben, Fördermaßnahmen anzubieten, dann ist es für viele nicht mehr möglich, das notwendige Pensum zu schaffen. Und nicht jeder kann sich zum Beispiel einen Nachhilfelehrer leisten. Das Ganze wird inzwischen ziemlich elitär. Das Schulsystem in Belgien sei immer stärker ausgelegt, so der Vorwurf einiger Demonstranten, auf all diejenigen, die die zusätzlichen Mittel und Möglichkeiten haben, erfolgreich zu sein.
10: Der Bericht von Katrin Schmidt. Es ist kurz vor 11:30. Jörg Schröder hat weiterhin das Wetter für uns im Blick. Jörg, und du hast vorhin gesagt, es macht heute richtig Spaß, aufs Wetter zu gucken.
12: Ja, das ist auf alle Fälle, denn wie versprochen, die Wolken und der Nebel, der wird jetzt immer weniger. Aktuell haben wir zwar noch ein paar Wolkenfelder, etwas über dem Elbtal, genauso Oberlausitz oder auch über dem Landkreis Weißenfels in Sachsen-Anhalt. Aber diese Wolken, wie gesagt, werden weniger. Die Sonne kommt durch, dass wir überall viel, viel Sonnenschein in den nächsten Stunden genießen können. Und die Sonne hat schon ordentlich Kraft, muss man sagen. Schauen wir in den Landkreis Greiz, in das kleine Örtchen Langwetzendorf, Göttendorf. Das ist im Prinzip aktuell die wärmste Station. Da hatten wir vor einer Stunde noch 15 Grad. Jetzt messen wir dort 19,2 Grad. Also mit den Temperaturen geht es noch ordentlich aufwärts. Wir erwarten Temperaturen bis 23 Grad am Nachmittag, in den Bergen Temperaturen bei 17, 18 Grad.
10: Also heute nochmal die Sonnenbrille und ab morgen dann der Regenschirm.
12: Wunderbar formuliert. Damit ist eigentlich auch alles gesagt. Morgen der Tag eher so eine wechselhafte Veranstaltung. Viele Wolken dabei. Es wird immer wieder regnen. Der Wind ist zum Teil recht kräftig. Länger trocken bleibt es in Sachsen, etwa so Elbtal, Oberlausitz, wird der Regen höchstwahrscheinlich erst am Nachmittag ankommen und da nochmal Temperaturen bis 22 Grad.
10: Jörg Schröder mit dem Wetter, danke.
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1: Wir sprechen hier in der kommenden halben Stunde über Fake Prehistory, Fälschungen in der Archäologie. Was gibt es da alles und warum macht man sowas? Thema gleich hier. Außerdem, die AfD baut für die Ministerpräsidentenwahl im Dezember in Sachsen-Anhalt auf Fremdstimmen. Gestern hat das ja schon mal ganz gut geklappt. Mehr dazu gleich.
24: 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Um 11.30 Uhr mit Björn Sieverding. Gutverdiener müssen sich im kommenden Jahr auf höhere Sozialabgaben einstellen. Die Bundesregierung hat dafür eine Anhebung der Einkommensgrenzen beschlossen, bis zu denen Beiträge zur Krankenrenten- und Arbeitslosenversicherung fällig werden. Für Beschäftigte mit Einkommen oberhalb dieser Grenzen bedeutet das eine Mehrbelastung von rund 100 Euro im Monat. Die Beitragsbemessungsgrenze in der Krankenversicherung steigt demnach auf 6.375 Euro, in der Renten- und Arbeitslosenversicherung auf 8.850 Euro im Monat. Der Präsident des Zentralrats der Juden in Deutschland, Josef Schuster, fordert eine schärfere Verfolgung antisemitischer Hetze. In einem Gastbeitrag für die Frankfurter Allgemeine Zeitung spricht er sich dafür aus, auch verschlüsselte Botschaften und Zahlencodes strafrechtlich zu verfolgen. Nach seiner Ansicht werden antisemitische Aussagen heute oft nicht mehr offen formuliert. Schuster fordert deshalb eine Anpassung der Rechtslage. Frauen fühlen sich bei der Altersvorsorge schlechter abgesichert als Männer. Das geht aus einer Umfrage des Geldratgebers Finanztipp hervor. 47% der Frauen machen sich demnach große oder sehr große Sorgen um ihre Altersvorsorge. Bei den Männern sind es 35%. Viele Frauen nennen steigende Lebenshaltungskosten und ein zu geringes Einkommen als Gründe. Der Kunststoffhersteller Borouge International baut seine Recyclingkapazitäten am Standort Niedergebra im Landkreis Nordhausen aus. Nach Angaben des Unternehmens soll die jährliche Produktionskapazität für recycelte Kunststoffe dort um knapp 9000 Tonnen steigen. Auch in Österreich wird in den Ausbau investiert. Die zusätzlichen Kapazitäten sollen 2027 verfügbar sein. Das Unternehmen hat in Thüringen rund 80 Mitarbeiter. Im Hafen der griechischen Stadt Thessaloniki sind hunderte Sprengkörper aus dem Zweiten Weltkrieg gefunden worden. Nach Angaben des staatlichen Fernsehens wurden sie bei Untersuchungen des Meeresbodens für eine geplante Hafenerweiterung geortet. Darunter befänden sich rund 80 Bomben. Die Behörden vermuten, dass deutsche Truppen die Munition 1944 ins Meer warfen. Die Funde müssen nun beseitigt werden, damit die Bauarbeiten fortgesetzt werden können. Das waren die Nachrichten. Das Wetter mit den Temperaturen: Artern wolkenlos 11 Grad, Dresden wolkig 15, Eisenach leicht bewölkt 12 Grad, Erfurt wolkenlos 12, Gardelegen wolkig ebenfalls 12 Grad, Hoyerswerda 12, Magdeburg leicht bewölkt 15 Grad, Neuhaus am Rennweg wolkenlos 15, Oschatz wolkig 12, Plauen wolkenlos 11 Grad, Wernigerode nach Sprühregen 15 Grad und auch Lutherstadt-Wittenberg meldet zurzeit 15 Grad. Heute teils sonnig, teils länger bewölkt oder trüb und trocken, 18 bis 23 Grad. In der Nacht dann in Sachsen trocken, in Sachsen-Anhalt und Thüringen Regen, 13 bis 7 Grad. Morgen Richtung Ostsachsen noch länger trocken, sonst zeitweise Regen und windig, 15 bis 22 Grad. Der MDR aktuell Verkehrsdienst: A2 Richtung Berlin zwischen Marienborn, Helmstedt und Alsleben. 7 Kilometer stockender Verkehr durch einen defekten Schwertransport. Auf der rechten Fahrspur im Baustellenbereich dauert es etwa 20 Minuten länger als sonst. A2 Richtung Hannover zwischen Irxleben und Bornstedt. 3 Kilometer Stau, ebenfalls plus 20 Minuten. A4 Richtung Dresden zwischen Friedewald und Wildeck-Hönebach ist die rechte Fahrspur nach einem Unfall gesperrt. A4 Frankfurt Richtung Dresden zwischen Jena-Göschwitz und Stadtroda ist die Unfallstelle geräumt, noch Stau und stockender Verkehr. Die B247 ist zwischen Teistungen und Ferner nach einem Unfall gesperrt und in Hohndorf wird die B174 im Bereich Neue Hauptstraße nach einem Unfall mehrfach kurzzeitig gesperrt. Soweit der MDR aktuell Verkehrsdienst, die Zeit 11.34 Uhr. 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
1: An diesem Mittwoch, 7. Oktober, mit Daniela Schmidt am Mikrofon. Hallo. Die Landtagssitzung gestern in Magdeburg, die dürfte noch länger nachwirken, denn nicht nur stellt die AfD erstmals den Landtagspräsidenten, sondern die Abstimmungen haben auch gezeigt, dass sie offenbar auf mehr Unterstützung zählen kann als allein auf die Stimmen der eigenen Fraktion. Das macht den Blick auf den Dezember natürlich besonders spannend. Dann will sich ja AfD-Spitzenkandidat Ulrich Siegmund zum Ministerpräsidenten wählen lassen. Aber warum eigentlich erst dann? Über das Kalkül, das da möglicherweise hintersteckt, spekuliert Sebastian Hesse.
11: Das war schon eine kleine Sensation, die gestern im Magdeburger Landtag zu erleben war. Gleich bei zwei wichtigen Personalien konnte sich die AfD auf Abweichler verlassen, aus mindestens zwei anderen Fraktionen. In dem Monat seit dem AfD-Wahlsieg hat Ulrich Siegmund so manches vertrauliche Gespräch geführt und denkt heute,
14: dass ich im ersten Wahlgang höchstwahrscheinlich entsprechend, wenn alles so klappt, nach den Absprachen entsprechend auch gewählt werde als Ministerpräsident im Dezember. Das ist der Terminplan, den wir auch mit diesen Partnern verabredet haben.
11: Diese Partner, das sind die Abweichler von außerhalb der AfD, die offenbar im Wort stehen, Siegmund mitzuwählen. Warum dann nicht früher abstimmen, etwa bei der Sitzung am 18. und 19. November? Siegmund verweist auf einen entscheidenden Termin am 5. Dezember.
14: Die CDU hat in Sachsen-Anhalt auch noch einen Landesparteitag, der auch noch mal wichtig werden wird. Natürlich, wir beobachten das interessant oder gespannt, was da gerade passiert und werden aber trotzdem in diese wichtige Wahl im Dezember mit der Motivation und auch mit der Selbstsicherheit hineingehen, dass wir eine sichere Mehrheit im ersten Wahlgang sicherstellen können.
11: Diese sichere Mehrheit kommt aber nur mit Stimmen von CDU oder BSW zustande oder von beiden. Gestern hat das geklappt bei der Wahl des AfD-Landtagspräsidenten und sogar bei dem hochumstrittenen AfD-Kandidaten für den Vizepräsidenten. Offenbar hält Siegmund diese neuartigen politischen Allianzen für so belastbar, dass er nur einmal wählen lassen will.
14: Ich werde nicht im zweiten Wahlgang antreten, das habe ich ganz klar gesagt. Das ist auch mit allen Kollegen so besprochen. Es gibt einen Wahlgang. Ich gehe aktuell davon aus, dass dieser Wahlgang gelingt. Wir gehen alle davon aus, dass dieser Wahlgang gelingt.
11: Warum aber will er den CDU-Parteitag abwarten, bevor er sich Mitte Dezember dann zur Wahl stellt? Offenbar spekuliert er darauf, dass die Union ihre Haltung zur AfD komplett ändern wird und künftig immer mal wieder mit der Konkurrenz von rechts stimmt. Mit Sven Schulze dürfte das nicht gehen. Aber da hat sich ja bereits gestern gezeigt, dass der als Vorsitzender seine Fraktion nicht im Griff hat. Anders als verabredet hatten sich nicht alle Unionsabgeordneten bei den Präsidiumswahlen der Stimme enthalten. Das BSW dagegen behauptet, in Gestalt seines Fraktionschefs Thomas Schulze, seine Abgeordneten hätten nicht für Till Schneider gestimmt. Also doch nur CDU-Abweichler? Das BSW jedenfalls hält an eigenen Plänen fest für die Ministerpräsidentenwahl, so Thomas Schulze.
15: Wir sind für den Magdeburger Weg. Wir haben vor der Wahl gesagt, dass wir uns stark einsetzen für einen überparteilichen Ministerpräsidenten, der dieses gespaltene Land vereinen kann, der sich Mehrheiten über sämtliche Grenzen holen muss und kann. Und dafür haben wir uns stark gemacht und dafür werden wir uns auch stark machen.
11: Dass sich die AfD dafür erwärmen kann, dürfte nach dem gestrigen Geschehen äußerst unwahrscheinlich sein. Stand heute hat Ulrich Siegmund wohl glaubhafte Zusagen aus mindestens einer anderen Fraktion, ihn im Dezember mitzuwählen und vielleicht sogar dafür eine AfD-geführte Minderheitsregierung mitzutragen.
1: Der Bericht von Sebastian Hesse. 3 Jahre ist der islamistische Überfall auf Israel heute genau her. Ein wichtiger Tag, um der Opfer zu gedenken, auch der anschließenden Angriffe Israels auf den Gazastreifen. Auch in Berlin ist man heute gedanklich bei den Opfern und ihren Hinterbliebenen, heißt es in einer Pressemitteilung von Bundeskanzler Merz. Und in der bekräftigt er nochmal Deutschlands Solidarität mit Israel. Mehr dazu von Mario Kubina.
16: Ein Punkt ist dem Kanzler besonders wichtig. Deutschland steht fest an der Seite Israels, wie es Friedrich Merz ausdrückt. Die Bundesregierung werde ihren Beitrag leisten, damit sich so etwas wie die Hamas-Attacke vor 3 Jahren nicht wiederhole. Der Kanzler wörtlich: Wir stehen für die Sicherheit und Existenz Israels ein, als Lehrer aus dem Holocaust. Jüdischen Menschen in Deutschland verspricht Merz, dass die Bundesregierung alles tun werde, um Antisemitismus zu bekämpfen. Zum Schutz jüdischen Lebens gibt es heute auch eine Debatte im Bundestag. Und auf dem Bebelplatz in Berlin-Mitte findet am Nachmittag eine Gedenkveranstaltung statt, bei der an die Opfer des Angriffs erinnert wird. Für die Bundesregierung wird dort Innenminister Alexander Dobrindt sprechen. Bei der islamistischen Attacke auf Israel vor 3 Jahren wurden rund 1200 Menschen getötet und 250 verschleppt.
10: Soweit Mario Kubina. Die Zeit 20 Minuten vor 12.
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17: Mit Jan Kröger im Studio. Guten Tag. Bei der Judo-WM in Baku ist Friederike Stolze aus Halle in der Runde der letzten 32 ausgeschieden. Sie verlor dabei gegen Boldin Ganchai aus der Mongolei, Bronzemedaillengewinnerin bei der WM im letzten Jahr. Zuvor hatte Stolze ihren ersten Kampf gegen die gebürtige Iranerin Melika Balali noch gewinnen können. Auch die zweite deutsche Starterin Sarah Joy Bauer ist inzwischen in derselben Runde ausgeschieden. Zwei mitteldeutsche Radsporttalente haben bei der EM in Slowenien großartige Leistungen gebracht, aber eine Medaille knapp verpasst. Im Zeitfahren der Juniorinnen kam die 18-jährige Klara Dvoracek aus Gera auf den 4. Platz. Für die Medaille fehlten da nur gut 6 Sekunden. Dafür hat Dvoracek schon eine Medaille gewonnen, am Wochenende nämlich im Straßenrennen. Da gab es Bronze. Und ein Top-Ergebnis gab es zudem für die 16-jährige Edda Biberle vom RSV Osterweddingen. Sie belegte Platz 6. Der Sieg ging an die Spanierin Alejandra Neira Dominguez. Nun schauen wir zum Volleyball. Die Volleygoats Mitteldeutschland wollen in die Saison starten, am Wochenende im Pokal. Und mit welchen Zielen man in diese neue Spielzeit geht, das hat Sven Herold erfragt.
18: Lukas Thielemann hat eine sehr klare Vorstellung von der Zukunft.
20: Also wir sind uns total einig, dieses Jahr muss deutlich eine bessere Platzierung her als letztes Jahr.
18: Der Geschäftsführer der Volleygoats Mitteldeutschland hat keine Lust mehr auf schnöden Bundesliga-Abstiegskampf.
20: Wir haben uns sportlich bewusst verstärkt, sprechen auch da die gleiche Sprache, dass wir jetzt sportlich da quasi deutlich eine Schippe draufpacken müssen. Das ist die ganz klare Vision von mir und auch von Brad.
18: Brad heißt mit Nachnamen Hudson. Er ist der neue Trainer der Volleygoats, ein Kanadier, der zuletzt in Schweden an der Platte stand und früher schon Co-Trainer der kanadischen Nationalmannschaft war.
20: Die Teamchemie, auch das Verhältnis zwischen ihm und den Spielern, wenn man das so beobachtet, ist schon außergewöhnlich gut. Und ich glaube, dass ein enormer Erfolgsfaktor sein kann und hoffentlich auch wird, dass Brad menschlich einfach überragend ist.
18: So viel Zuversicht an allen Ecken und Enden in Halle. Volleygoats-Boss Lukas Thielemann fließt die Vorfreude quasi aus allen Poren. Am Samstag startet die neue Saison. Im Pokal geht es zur Bundesliga-Aufsteiger Rottenburg. Und die Goats sollen gleich mal zeigen, was sie drauf haben.
20: Unser ganz klarer Auftrag ist es, eine Runde weiterzukommen. Und darüber hinaus so deutlich wie möglich. Also wir fahren da mit der Zielstellung hin, das Spiel so schnell wie möglich zu entscheiden. Dementsprechend Favoritenrolle nehmen wir an und versuchen, der auch gerecht zu werden.
18: Schon bemerkenswert, was da im Sommer in Halle passiert ist. In der vergangenen Saison nur deshalb nicht abgestiegen, weil sich zwei Konkurrenten zu einem Club zusammengeschlossen haben. Jetzt mit dem klaren Blick nach oben. Verpflichtet wurden nur erfahrene Spieler, keine Nachwuchstalente, um die hohen Ziele zu erreichen. Auch dank eines deutlich dickeren Portemonnaies.
20: Ich glaube schon, dass die Entwicklung echt positiv ist, weil wir uns schon von unseren ursprünglichen Zweitliga-Etats gut entfernen konnten und einfach mehr möglich machen können als noch vor einigen Jahren.
18: In Halle glaubt man fest daran, dass die Volleygoats bereit sind für den nächsten Schritt. Ab Samstag müssen sie es dann auch auf dem Parkett zeigen.
17: Kommen wir noch zu einigen Rekorden im Fußball. Nach 208 Spielen und 126 Toren hat sich Lionel Messi aus der argentinischen Nationalmannschaft verabschiedet. Mit großer Zuneigung der Fans gestern Abend im Stadion von Buenos Aires. Anne Herberg hat das Ganze für uns verfolgt. Wie hat Messi auf diese Feierlichkeiten reagiert?
21: Ja, hatte ja im Vorfeld schon ein Video veröffentlicht und sich da bedankt, gesagt, dass dieses Trikot wirklich sein Stolz und auch sein Leben gewesen ist und dass er die Argentinier vermissen wird. Und am Schluss gab es dann nochmal für Messi übrigens ungewöhnlich eine sehr, sehr, sehr lange Dankesrede mit feuchten Augen. Er sagte, es sei wirklich ein schwieriger Moment für ihn, er sei aber extrem dankbar. Er dankte den Fans, den Teamkollegen, der ganzen Welt im Grunde und er sagte und merkte an, lasst uns immer vereint sein, weil gemeinsam ist man immer stärker. Er sei sehr, sehr stolz, dass er diesen großen Traum mit allen Argentiniern gemeinsam verwirklichen konnte. Und jetzt fragen sich alle, was sollen wir bei der nächsten WM machen, wenn Messi nicht mehr mitspielt? Aber das ist ein anderes Thema.
17: Mit dabei dürfte noch Harry Kane sein. Auch der spielt eine Rolle, denn es gab noch weitere Fußballrekorde gestern Abend bei Englands 3:0-Sieg gegen Tschechien. Harry Kane machte sein 125. Länderspiel. Damit ist er nun dort Rekordhalter. Rekordtorschütze ist er sowieso schon, besserte diesen Wert aber noch mit 2 Treffern auf insgesamt nun 91 Treffer. Und auch Englands deutscher Trainer Thomas Tuchel hat eine Bestmarke aufgestellt. In seinem 26. Spiel als englischer Nationaltrainer holte der deutsche Coach seinen 20. Sieg. Und warum erzähle ich das Ganze? Er übertraf damit den bisherigen Rekordhalter Walter Winterbottom aus den späten 40er Jahren. Keine Ahnung, was ich über Walter Winterbottom noch erzählen sollte, aber seit ich diese Meldung gelesen habe, habe ich mich darauf gefreut, diesen Namen Walter Winterbottom aussprechen zu können.
10: Jan Kröger mit dem Sport. Dankeschön. 11.45 Uhr ist es. 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Die Bundesregierung hat höhere Sozialabgaben für Gutverdienende beschlossen. Ab kommendem Jahr. Das ist unser Top-Thema. Und Björn Sieverding hat jetzt weitere Meldungen.

0: war es in Weimar wiederholt zu Brandstiftungen an Müllcontainern und Fahrzeugen gekommen. Ein britischer Abenteurer hat nach 28 Jahren seine Wanderung um die Welt beendet. Nach Angaben seines Sprechers überquerte der 57-Jährige zum Abschluss schwimmend den Ärmelkanal. Der Mann war 1998 in Chile gestartet und legte mehr als 50.000 Kilometer durch 29 Länder zurück. Das Wetter, heute teils sonnig, teils länger bewölkt oder trüb und trocken, 18 bis 23 Grad. In der Nacht dann in Sachsen trocken, in Sachsen-Anhalt und Thüringen Regen, 13 bis 7 Grad. Morgen Richtung Ostsachsen noch länger trocken, sonst zeitweise Regen und windig, 15 bis 22 Grad. Der MDR aktuell Verkehrsdienst A2 Richtung Berlin zwischen Marienborn-Helmstedt und Eilsleben. 7 Kilometer stockender Verkehr durch einen defekten Schwertransport auf der rechten Fahrspur im Baustellenbereich plus 30 Minuten. A2 Richtung Hannover zwischen Irxleben und Bornstedt 3 Kilometer Stau plus 20 Minuten. Die B247 ist zwischen Teistungen und Ferner nach einem Unfall gesperrt. Und in Hohndorf wird die B174 im Bereich Neue Hauptstraße nach einem Unfall mehrfach kurzzeitig gesperrt. Soweit der MDR Aktuell Verkehrsdienst, die Zeit 11.47 Uhr.
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2: Kennen Sie den Piltdown-Menschen? Das war ein archäologischer Fund so um 1910 herum in Südostengland. Menschliche Schädelfragmente, die Hinweise gaben auf einen bisher komplett unbekannten Vorfahren des Homo sapiens. Was für eine Sensation. Aber dann, Jahrzehnte später, kam raus, das Ganze war eine Fälschung. Die Knochenfunde bestanden aus einem mittelalterlichen Menschenschädel und dem Unterkiefer eines Orang-Utans, also nichts mit unbekannter Menschenvorfahr. Und bis heute weiß man nicht, wer hinter dieser Fälschung steckte und was da die Motive waren. Anscheinend sind Fälschungen in der Archäologie ein Problem, über das gesprochen werden muss. Und zwar ab heute beim 19. Mitteldeutschen Archäologentag in Halle. Diesmal unter der Überschrift Fake Prehistory. Fälschung, Betrug und Geschichtsklitterung in der Archäologie. Mit dabei ist natürlich auch Sachsen-Anhalts Landesarchäologe Harald Meller. Und mit dem habe ich vorhin in der Sendung gesprochen.
3: Guten Tag.
2: Herr Meller, solche Geschichten wie die, die ich gerade erzählt habe, die klingen immer so kurios, auch ein bisschen launig mit Abstand. Aber wie groß ist denn das Problem der Fälschungen in der Archäologie?
3: Das Problem ist nicht riesig, aber das Problem ist vorhanden und da gibt es mehrere Phänomene. Zum einen gibt es das Phänomen, dass Archäologen selbst tatsächlich fälschen. Das sind sehr wenige Fälle, aber dann gravierende Fälle, zum Beispiel Mellart oder Fujimura in Japan. Die haben tatsächlich Fundstellen und Funde gefälscht, um selbst wichtiger zu sein wahrscheinlich und um tolle Sensationen zu präsentieren. Aber wie gesagt, das ist relativ selten. Dann gibt es natürlich Laien, die glauben, dass sie sensationelle Dinge entdeckt haben. Steingeräte, die auf Millionen Jahre alte Menschheitsgeschichten verweisen, die es nicht gibt. Und das Problem ist nicht unwesentlich. Aber es gibt natürlich auch sozusagen Fälschungen aus politischen Gründen, aus ideologischer Vereinnahmung. Und das ist doch relativ häufig und das nimmt auch immer wieder zu.
2: Was wären Beispiele für Fälschungen, die für eine ideologische Vereinnahmung passieren?
3: Naja, da haben wir hier im Landesmuseum leider unerfreuliche Dinge zur Nazizeit. Zum Beispiel die Schamanin von Bad Dürnberg, die ja große Erfolge feiert als Ausstellung. Die wurde zum ersten Indo-Arier erklärt, einem weißen Mann, der die Abkunft der weißen Arier sozusagen aus Mitteldeutschland belegen sollte. Damals von den Nationalsozialisten eben als Fund, der ihre Ideologie belegt. Oder aber vielleicht noch viel gravierender, die scheinbare Entdeckung des Grabes König Heinrichs I. als seines Schädels und die Wiederbeisetzung durch Heinrich Himmler selbst in Quedlinburg. Das war natürlich sozusagen ein Triumph des Nationalsozialismus, wo man die deutsche Geschichte missbrauchte, um sich selbst in die Linie dieser Könige und Kaiser zu stellen. Heinrich Himmler verstand sich ja selbst als Wiedergeburt Heinrichs und deshalb haben die Archäologen dann auch Heinrich gefunden. Also die Kollegen haben sich hier schuldig gemacht, wie viele Wissenschaftler im Dritten Reich.
2: Es gibt also eine weite Range von, es werden wirklich komplette Funde inszeniert, bis eben hin auch zur Inszenierung.

0: Optimierung des Ganzen dann. Welche Möglichkeiten gibt es denn, solchen Fälschungen, Manipulationen entgegenzutreten?
1: Naja, wir leben ja aktuell auch in einer Zeit, in der es auch im Internet und auch bei KI zu wahnsinnig vielen Fake News kommt und der auch in einer zunehmend nationalistischen Politik, die wir auch weltweit am Vormarsch sehen, daran gelegen ist, dass die wissenschaftliche Wahrheit nicht zählt, sondern dass die ideologische Deutung zählt. Und da können Wissenschaftler nur dadurch entgegentreten, dass wir aufklären, und das tun wir jetzt mit diesem Kongress. Das haben wir aber auch zum Beispiel mit unseren Büchern getan, indem wir darauf verwiesen haben, dass das eben problematisch ist, und in den nächsten Tagen erscheint ein Buch von uns zu Otto den Großen, zu Heinrich, wo auch genau diese Geschichtsfälschungen aufgeklärt werden.
0: Sachsen-Anhalts Landesarchäologe Harald Meller zu Fälschungen in der Archäologie, die auch Thema sind beim Archäologentag, der heute in Halle beginnt. 12:08 jetzt. Wenn ein Pestizid neu auf den Markt kommt, dann wird das in der EU erstmal nur für 15 Jahre zugelassen. Und dann wird erneut gecheckt, um Gefahren für Mensch und Umwelt auszuschließen. So läuft es noch. Die EU-Kommission will dieses Verfahren nämlich abschaffen. Endlich Entlastung, das hoffen Landwirte und Industrie. Risiko für Gesundheit und Natur, fürchten Kritiker. Aber was bringt das bisherige Verfahren denn wirklich? Wie viele Pestizide wurden denn da am Ende aus dem Verkehr gezogen? Das zeigt eine Auswertung von BR Data. Und dafür starten Marco Lehner und Constanze Bayer an einem Punkt, an dem man eher nicht mit Pestiziden rechnet.
2: Knapp unter dem Gipfel der Zugspitze steht Moritz Tapp vom Umweltinstitut München auf der Terrasse des Schneefernerhauses. Vor ihm ein Messgerät für Pestizidrückstände in der Luft. Wochenlang hat es feinste Partikel gesammelt. Die erste Zwischenbilanz: Rückstände von Glyphosat und anderen Pestiziden.
3: Es ist in erster Linie total erschreckend, dass man sogar hier oben Pestizidrückstände feststellen kann in der Luft, weil wir hier wirklich sehr weit auf fast 3000 Metern Höhe, sozusagen sehr weit ab vom Schuss sind.
2: Welche Pestizide auf Europas Feldern eingesetzt werden dürfen, entscheidet die EU. Und genau dort könnte sich bald Grundlegendes ändern. Denn die EU-Kommission will die Regeln für Pestizide lockern. Bisher wurde jeder Wirkstoff nach spätestens 15 Jahren neu bewertet und dann wieder zugelassen oder verboten. Nun soll eine Zulassung auf unbegrenzte Zeit gelten, um Bürokratie abzubauen und das System effizienter zu gestalten, sagt die Kommission. Aktuell wird der Vorschlag in den Ausschüssen des Europaparlaments diskutiert. Welche Folgen die Änderung haben könnte, zeigt eine Datenauswertung des BR. Seit 2011 standen 241 Wirkstoffe zur Wiederzulassung an. 54 davon wurden bei der Neubewertung verboten, weil sie gefährlicher waren als zunächst angenommen. Fallen die regelmäßigen Wiederzulassungen weg, wie jetzt geplant, werden Risiken möglicherweise nicht erkannt und gefährliche Wirkstoffe könnten auf dem Markt bleiben. Die Ökotoxikologin Martina Pfeiffer von der Uni Leiden in den Niederlanden will das bisherige System deshalb so beibehalten.
4: Wir nehmen diese Wirkstoffe vom Markt. Das Verfahren funktioniert also. Und es ist ein Beweis dafür, dass wir nicht besonders gut darin sind, im Voraus zu sehen, worauf wir achten müssen.
2: Die EU-Kommission hält das derzeitige Zulassungsverfahren hingegen für ineffizient. Weil Behörden damit überlastet seien, würden neue innovative Wirkstoffe jahrelang nicht geprüft. Sie hält auch das neue Verfahren für sicher. Auf BR-Anfrage heißt es:
5: Die Lebens- und Futtermittelsicherheit in der EU bleibt nicht verhandelbar und stützt sich stets auf fundierte wissenschaftliche Bewertungen.
2: Es gäbe weiterhin die Möglichkeit für anlassbezogene Prüfungen, wenn neue Risiken bekannt würden. Hermann Greif ist selbst Landwirt und im Bayerischen Bauernverband aktiv. Er begrüßt die Pläne der Kommission.
6: Wir haben in den letzten Jahren so viele Wirkstoffe verloren, nicht weil sie der Natur was getan hätten oder den Menschen oder den Tieren, sondern ganz einfach, weil sie nicht mehr lukrativ waren.
2: Denn eine Wiederzulassung ist teuer. Deshalb verzichtet die Industrie immer wieder darauf, die Wirkstoffe verschwinden vom Markt. Ob die EU-Kommission ihre Pläne durchsetzen kann, ist noch nicht entschieden. Ursprünglich sollte die Abstimmung im Parlament noch im Oktober erfolgen. Wegen vieler Änderungsvorschläge rechnen Abgeordnete jedoch nicht mehr mit einer Entscheidung in diesem Jahr.
0: Vor ein paar Jahren klang das noch wie Science Fiction. Heute ist es vielerorts Realität, zum Beispiel in chinesischen oder auch US-amerikanischen Städten. Da kurven selbstfahrende Autos durch die Straßen, ohne Mensch am Steuer. In Deutschland ist man bei dem Thema eher noch im Ausprobierstadium. Und eine Konferenz in Chemnitz zum autonomen Fahren im öffentlichen Nahverkehr will da nun die Kräfte bündeln. Matthias Wetzel.
7: Leise und gemächlich fährt der Robobus über das Gelände des alten Straßenbahnhofs in Chemnitz. Von selbst, denn er soll zeigen, wie autonomes Fahren in Zukunft funktioniert, sagt Alexander Kowalenko.
8: Wir sitzen jetzt in einem Shuttle, der für 6 Personen ausgelegt ist, komplett autonom fahren zu lassen. Das ist eigentlich wie ein Golf 3 vielleicht von der Größe her. Er wiegt 1,8 Tonnen und Reichweite bis zu 180 Kilometer.
7: Kowalenko ist Chef des Chemnitzer IT-Unternehmens DuffEye. Mit seinem Robobus ist er einer der Teilnehmer der Konferenz Mobilitätsimpuls Autonomes Fahren im ÖPNV. Das Treffen ist eine Idee des Chemnitzer Stadtverkehrsunternehmens CVAG und soll Vertreter von kommunalen Verkehrsunternehmen aus Wirtschaft, Wissenschaft und Politik zusammenbringen. Es gehe nicht um die komplette Umstellung des öffentlichen Nahverkehrs auf autonomen Betrieb, sagt CVAG-Vorstand Jens Maywald.
9: Weil natürlich autonomes Fahren eine Perspektive schon möglich soll, dass Bereiche, die schwach erschlossen sind, die auch von der Wohnbebauung her schwach sind, besser erschlossen werden können.
7: In Metropolen wie San Francisco, Los Angeles oder Shanghai verkehren längst selbstfahrende Autos. Auch im Bereich autonomes Fahren ist Europa nicht gerade Schrittmacher. Doch an der Technik liege es nicht, sagt Carsten Schulze vom Chemnitzer Software-Spezialisten FDTech. Die europäischen Probleme seien komplexer.
10: Weil wir in Europa einfach den Anspruch haben, die Sicherheitslevel so weit oben anzusetzen, dass es möglichst hundertprozentig sicher ist und wir kein Vertrauen auch manchmal in die Risikobereitschaft auch haben, was jetzt die Technologie an sich angeht.
7: Also Europa muss sich sputen, damit von der Konkurrenz nicht nur noch die Rücklichter zu sehen sind. Vernetzen und Kräfte bündeln, das ist das Ziel der Konferenz in Chemnitz, sagt CVAG-Vorstand Jens Maywald und blickt schon mal in die Zukunft.
9: Ich denke mal, in diesen Zubringerbereichen, wie wir sie beschrieben haben, dort ist sicher so in dem Zeitrahmen 2030, 33, 34 ist damit zu rechnen, dass das funktioniert, dass das machbar ist, dass das rollen kann.
7: Einen Vorgeschmack darauf konnte man schon mal in Chemnitz bekommen.
0: Und von dort berichtete Matthias Wetzel. Jetzt geht's wieder rüber zu Jörg Schröder in unserem Wetterstudio. Jörg, was siehst du?
11: Ich sehe noch etwa 7 Sonnenstunden vor uns. Jetzt haben wir es um 12. Die Sonne geht ja so vor 19 Uhr unter. Das heißt also in Summe kommen wir etwa noch so auf 7 Sonnenstunden. Und das heißt, die nächsten Stunden sehen insgesamt sehr sonnenreich aus. Der Altweibersommer blüht nochmal so richtig auf. Die Temperaturen gehen rauf bis 23 Grad. In den Bergen Temperaturen um die 16, 17 Grad. Regen ist damit kein Thema. Und genießen wir noch diese 7 Sonnenstunden. Stunden. Denn morgen sieht das komplett anders aus. Schauen wir uns Aschersleben an in Sachsen-Anhalt. Heute dort bis zu 10 Sonnenstunden in der Summe, morgen 0. Und das heißt, morgen insgesamt viele Wolken, es wird regnen, der Wind wird immer stärker. Nur im Ostsachsen, also etwa so Elbtal, auch Oberlausitz, da wird es höchstwahrscheinlich bis in den Nachmittag noch trocken bleiben. Da gibt es auch noch ein paar Sonnenstrahlen dazu, Temperaturen dort bis 22 Grad. Ansonsten wird es morgen kühler sein.
0: 10 Sonnenstunden auf 0, das ist hart. Aber sehen wir die Sonne zwischendurch schon auch nochmal?
11: Am Freitag, Samstag zwischendurch mal. Okay?
0: Jörg Schröder, vielen Dank. Was ist derzeit eigentlich los in der CDU Sachsen-Anhalt? Das ist hier gleich nach 12 Thema. Dann mit Susanne Böttcher am Mikrofon. Sie ist im Gespräch mit dem Vizechef der Partei, mit Marco Tullner. Und Dagmar Manzel ist wieder in einem Kinofilm zu sehen. Sie spielt eine der Hauptrollen im neuen Andreas Dresen-Film Alte Liebe. Auch dazu gleich mehr. Ich bin Daniela Schmidt, sag danke fürs Zuhören und wünsche Ihnen noch einen schönen Tag.
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13: Um 12 Uhr mit Björn Sieverding. Die Porzellanmanufaktur Kahler stellt ihren Betrieb zum Jahresende ein. Wie der Insolvenzverwalter mitteilte, konnte kein Investor gefunden werden. Nun würden nur noch bestehende Aufträge abgearbeitet. Die traditionsreiche Manufaktur hatte im Februar Insolvenz angemeldet. Als Gründe wurden unter anderem eine schwache Auftragslage und hohe Energiekosten genannt. Das Unternehmen beschäftigt derzeit noch rund 100 Mitarbeiter. Gutverdiener müssen sich im kommenden Jahr auf höhere Sozialabgaben einstellen. Die Bundesregierung beschloss, die Gehaltsgrenze anzuheben, bis zu der Sozialbeiträge abgezogen werden. Bei der Krankenversicherung steigt sie um mehr als 560 Euro auf künftig 6.375 Euro. In der Renten- und Arbeitslosenversicherung liegt die Bemessungsgrenze künftig bei 8.850 Euro. Für Gutverdiener steigt die Mehrbelastung monatlich um gut 100 Euro. Die Bundesregierung beschloss außerdem einen besseren Schutz vor digitaler Gewalt. Der Gesetzentwurf sieht vor, das Strafrecht, um Fälle wie sexualisierte Deepfakes zu erweitern. BSW-Generalsekretär Oliver Runert hat ausgeschlossen, dass seine Partei den AfD-Politiker Hans-Thomas Tillschneider zum Landtagsvizepräsidenten gewählt hat. Tillschneider hatte gestern 5 Stimmen mehr erhalten, als die AfD-Abgeordnete hat. Runert sagte dem MDR, man habe klar gesagt, dass man ihn wegen seiner inhaltlichen Einstellungen nicht mitwähle. Dagegen habe sich gestern gezeigt, dass sich Teile der CDU eine Mehrheit mit der AfD vorstellen könnten. Die wichtige Bahnstrecke zwischen Hannover und Hamburg kann komplett neu gebaut werden. Der Verkehrsausschuss des Bundestags gab dafür grünes Licht. Zugleich soll die bestehende Strecke saniert werden. Morgen entscheidet der Bundestag über das Projekt. Die Zustimmung dort gilt als Formsache. Die Bahnstrecke Hannover-Hamburg ist eine der wichtigsten Verkehrsachsen in Deutschland. Sie ist stark überlastet. Thüringens Ministerpräsident Mario Vogt zieht seine Klage gegen die Aberkennung seines Doktortitels zurück. Das bestätigen mehrere CDU-Abgeordnete, die von Vogt über diesen Schritt informiert wurden. Die TU Chemnitz wirft Vogt vor, in seiner Doktorarbeit unsauber gearbeitet zu haben und entzog ihm den Doktortitel. Vogt scheiterte mit einem Widerspruch und wandte sich an das Verwaltungsgericht Chemnitz. Vor allem die AfD setzt ihn wegen der Affäre politisch unter Druck. Das waren die Nachrichten. Das Wetter mit den Temperaturen: Brocken fast wolkenlos, 12 Grad, Chemnitz leicht bewölkt, 18, Dresden wolkig 17 Grad, Eisenach wolkenlos 15, Erfurt wolkig 13 Grad, Fichtelberg leicht bewölkt 15, Gera wolkenlos 17 Grad, Görlitz wolkig 15, Halle 16 Grad, Leipzig bedeckt 15, Magdeburg fast wolkenlos 18 Grad und Meiningen leicht bewölkt 15 Grad. Am Nachmittag freundlich, trocken 18 bis 23 Grad, in der Nacht dann in Sachsen trocken, in Sachsen-Anhalt und Thüringen Regen 13 bis 7 Grad, morgen Richtung Ostsachsen noch länger trocken, sonst zeitweise Regen und windig 15 bis 22 Grad. Der MDR-Verkehrsdienst A2 Richtung Berlin zwischen Marienborn-Helmstedt und Eilsleben. 8 Kilometer stockender Verkehr durch einen defekten Schwertransporter auf der rechten Fahrspur im Baustellenbereich. Hier dauert es etwa 30 Minuten länger als sonst. Vorsicht auf der A2 Richtung Hannover. In der Abfahrt Königslutter liegen Metallteile auf der Fahrbahn. A71 Richtung Schweinfurt zwischen Ilmenau-Ost und Ilmenau-West steht ein defekter PKW. Die B247 ist zwischen Teistungen und Fernern nach einem Unfall gesperrt. Und in Hohendorf ist die B174 im Bereich Neue Hauptstraße nach einem Unfall gesperrt. Soweit der MDR-Verkehrsdienst. Die Zeit 12.04 Uhr.
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14: Mit Susanne Böttcher einen schönen guten Tag. In Erfurt gibt es heute Mittag eine Sondersitzung. Die AfD hat einen Antrag gestellt. Darin geht es um nicht weniger als darum, den Thüringer Landtag auflösen zu wollen. Über die Geschehnisse werden wir heute noch weiter informieren mit unserem Thüringen-Korrespondenten Jan Breuer. Aber bevor das Geplante gemacht wird, gab es noch ein Statement des Ministerpräsidenten Mario Vogt vorab. Und da hören wir rein.
15: Als Ministerpräsident gehört meine ganze Kraft, meine Energie und meine Aufmerksamkeit den Bürgerinnen und Bürgern Thürings. Das war so, das ist so und das wird auch so bleiben. Und deswegen habe ich mich entschieden, den Rechtsstreit um meine Dissertation einzustellen, um damit Klarheit fürs Land zu schaffen und letztlich auch eines deutlich zu machen, dass es eine Entscheidung ist, die mir nicht leicht fällt, weil ich viel Arbeit und viel Zeit, viel Energie reingesteckt habe, weil ich meiner Familie sehr dankbar bin für die Unterstützung. Aber ich möchte ohne irgendwelche Abstriche mich darauf konzentrieren, was vor uns liegt. Und ein Rechtsstreit, der sich über Jahre und mehrere Instanzen ziehen kann, der fordert Zeit, Energie und Aufmerksamkeit. Und diese Aufmerksamkeit und Energie, die gilt Thüringen.
14: Und diese Worte wollen wir einordnen mit unserem Thüringen-Korrespondenten Jan Breuer. Ja, es war jetzt eine Minute lang gesagt, aber im Prinzip geht es darum, dass er seine Klage gegen den Plagiatsvorwurf zurückzieht, oder?
16: Genau so ist es. Er will das Thema vom Tisch haben, er will es abräumen, so schmerzvoll das auch heute werden wird. Denn du hast ja diese Sondersitzung angesprochen, da geht es um die Auflösung des Landtages. Die AfD argumentiert bislang immer, ja, weil aus dem Koalitionspartner BSW ja zwei parteilose Abgeordnetenblöcke geworden sind und eine Fraktion, die nie gewählt wurde von den Menschen in Thüringen. Deshalb sei diese Regierung nicht mehr legitim. Jetzt wird man natürlich auch dieses Thema nochmal auf den Tisch packen, weil auch das war ja schon Gegenstand von Diskussionen und Debatten hier im Landtag. Es gab zwei konstruktive Misstrauensvoten gegen Mario Vogt, initiiert von der AfD, weil man eben gesagt hat, Mario Vogt habe durch die Aberkennung dieses Doktortitels die Menschen im Land getäuscht, also weil er eben als Doktor unterwegs war, allerdings nicht mehr seit er Ministerpräsident ist und er sei nicht mehr geeignet für dieses Amt. Diese Misstrauensvoten sind gescheitert, aber man wird das natürlich heute nochmal auf den Tisch rufen. Also Björn Höcke, der gerade am Rednerpult ist, wird sicherlich seine Rede nochmal umgeschrieben haben und es könnte durchaus hitzig werden hier heute im Parlament. Von den anderen Parteien haben wir gehört, dass die SPD immer schon gesagt hat, für sie spiele es keine Rolle, ob Vogt einen Doktortitel habe oder nicht. Wichtiger sei, ob er seinen Aufgaben als Ministerpräsident gewachsen sei oder nicht und das sei er. Und deshalb wäre es auch wurscht, ob er jetzt den Doktortitel hat oder nicht. Und ich könnte mir auch vorstellen, dass Thüringen gerecht die Fraktion, die dem BSW nachfolgt und ja auch in der Regierung sitzt, dieser Argumentation folgt. Von den Linken haben wir gehört, bislang immer, es muss jetzt mal Schluss sein mit der Selbstbeschäftigung der Landesregierung, mit der Selbstbeschäftigung des Landtages. Es gäbe dringendere Probleme, die zu lösen wären, zum Beispiel, dass der Transformationsfonds für Unternehmen nun endlich mal mit Leben gefüllt werde, dass der Unterrichtsausfall weiter begrenzt werde, dass die Altschuldenhilfe für Wohnungsgesellschaften endlich mal komme. Also unterm Strich, wir werden hier heute im Thüringer Landtag in der nächsten Stunde neue Debatten bekommen rund um den Ministerpräsidenten, um den Doktortitel, um die Implosion des BSW. Aber ich sehe nicht, dass dieses Statement, was Mario Vogt vor einer halben Stunde abgegeben hat, den Ausgang der Sitzung heute so beeinflussen wird, dass der Landtag sich am Ende auflöst.
14: Also es muss mal wieder regiert werden. War es deshalb jetzt strategisch klug, das nochmal voranzustellen oder eher unklug? Wie ist deine Einschätzung?
16: Wir haben uns auch gefragt, warum er heute mit diesem Thema kommt. Aber ich glaube, es geht einfach darum, dass er das jetzt wirklich mal vom Tisch haben will. Und er weiß natürlich, dass es schmerzhaft wird, weil die AfD das ausschlachten wird. Und dann hat er sich wahrscheinlich gesagt, dann lieber heute, wenn es jetzt sowieso um dieses Thema geht, werden sie es nochmal auf den Tisch legen. Dann werde ich mich auch nochmal stellen und werde auch nochmal sagen, ich sehe nicht ein, warum man mir den Doktortitel aberkennt. Aber ich will mich jetzt auf die Arbeit für Thüringen konzentrieren, auf die Arbeit als Ministerpräsident. Ich brauche da jetzt keinen Rechtsstreit, der über Jahre dauern kann. Deshalb lasse ich es jetzt dabei. Ich gehe eh nicht mehr mit dem Doktortitel um, seit ich Ministerpräsident geworden bin. Und nun ist es so. Und wenn ich dann irgendwann mal aus dem Amt ausscheide, dann kann ich ja noch mal drum kämpfen. Ich glaube, das ist die Strategie dahinter.
14: Sagt unser Thüringen-Korrespondent Jan Breuer. Wie versprochen, hören wir uns wieder gegen 13:30. Dankeschön.
16: Sehr gern.
14: Von Erfurt rüber nach Magdeburg. Zum ersten Mal steht ein deutsches Parlament unter der Führung eines AfD-Politikers. Wir haben ja gestern und auch heute ausführlich berichtet. Tobias Rausch von der AfD ist neuer Landtagspräsident. Und zwar mit mehr Zustimmung als gedacht. Und das wirft Fragen auf, nicht nur in Sachsen-Anhalt. Aus unserem Berliner ARD-Studio berichtet Chris Berdrow.
17: Vizekanzler Lars Klingbeil von der SPD sagte in Berlin, die Wahl des AfD-Politikers Tobias Rausch in Sachsen-Anhalt sei ein Tabubruch und werfe sehr drängende Fragen auf. Nicht nur das BSW, sondern auch die CDU muss aus seiner Sicht dringend erklären, wie es dazu kommen konnte. Hintergrund: Der AfD-Kandidat bekam bei seiner Wahl 4 Stimmen mehr, als seine Partei und das BSW gemeinsam haben. Auch von der CDU könnten also Stimmen gekommen sein. Die SPD-Bundestagsfraktion versammelte sich am Abend zu einem Protestmarsch. Abgeordnete zogen teils mit dem Grundgesetz in der Hand vom Bundestag durch das Brandenburger Tor zum Bebelplatz. Verteidigungsminister Boris Pistorius sagte, er sei wütend, dass Demokraten offenbar nichts gelernt hätten aus der Geschichte. Am Ende seiner Rede sang er die Nationalhymne. Die stellvertretende CDU-Vorsitzende und Bundesbildungsministerin Karin Prien äußerte sich auf der Rückfahrt von einem Ukraine-Besuch zu den Vorgängen in Sachsen-Anhalt. Sie könne von dort nicht beurteilen, was bei der Wahl in Magdeburg genau passiert sei. Die CDU habe als Bundespartei aber klare Beschlüsse, die wir einfordern werden, sagte Prien wörtlich. Die Spitzen von Union und SPD kommen am Abend zu einem Koalitionsausschuss zusammen. Auch dort wird die Wahl von Sachsen-Anhalt ein Thema sein.
14: Und wir bleiben noch beim Koalitionsausschuss, denn es wird auch um die Reformen gehen. Isabel Karas mit einem Überblick zum Stand einiger Reformprojekte und sie geht dabei auch mal alphabetisch vor.
18: Die Arbeitszeitreform.
19: Die Koalition will Arbeitszeitregeln flexibler machen. In ihrem Koalitionsvertrag hatten Union und SPD vereinbart, in Zukunft wollen wir eine wöchentliche Höchstarbeitszeit statt der festen 8 Stunden pro Tag. Bisher kommt das Vorhaben aber kaum voran, deshalb erhöht die SPD-Basis jetzt den Druck. Verschiedene Arbeitsgruppen der Partei fordern, dass diese Wochenarbeitszeit nur unter bestimmten Bedingungen kommt, zum Beispiel nur in Betrieben mit Tarifverträgen. Bei CDU/CSU dürften die Forderungen auf Widerstand stoßen.
18: Die Pflegereform.
19: Die Pflegereform wurde letzte Woche vom Bundeskabinett auf den Weg gebracht. In einem ersten Schritt ging es darum, die Finanzlücke in der Pflegeversicherung zu schließen. In einem zweiten Schritt soll die Versicherung grundlegend reformiert werden. Denn immer mehr Menschen sind auf Pflege angewiesen. Gleichzeitig gibt es aber weniger Menschen, die Geld in die Versicherung einzahlen. Heute soll deshalb eine neue Pflegekommission eingesetzt werden. Bundesgesundheitsminister Carsten Linnemann von der CDU erwartet, dass die Expertinnen und Experten bis Ende Januar Vorschläge machen, wie das System langfristig funktionieren kann.
18: Die Rentenreform.
19: Eine Kommission gab es auch bei der Rente. Im Sommer hat sie ein Paket aus verschiedenen Maßnahmen vorgelegt. Das Ziel, die Rente langfristig bezahlbar und fair gegenüber jüngeren Menschen aufzustellen. Besonders umstritten ist die geplante Abschaffung der abschlagsfreien Rente nach 45 Beitragsjahren, umgangssprachlich Rente mit 63. Für viele in der Union ist sie vor allem ein teures Geschenk für gut verdienende Fachkräfte, die körperlich nicht hart gearbeitet haben. Für die SPD geht es stärker um die Anerkennung nach 45 Jahren Arbeit. Wer so lange eingezahlt hat, soll auch die Möglichkeit haben, früher ohne Abschläge in Rente zu gehen.
18: Die Steuerreform.
19: Die Steuerreform soll Menschen mit niedrigen und mittleren Einkommen um mehrere hundert Euro im Jahr entlasten. Dafür soll unter anderem der Grundfreibetrag erhöht werden. Das ist der Betrag, auf den gar keine Einkommenssteuer fällig wird. Den Gesetzentwurf für die Reform hat die Bundesregierung schon auf den Weg gebracht. Am Donnerstag soll er zum ersten Mal im Bundestag beraten werden. Da gibt es allerdings Kritik. Die Union findet die Entlastungen zu gering und lehnt neue oder höhere Steuern ab. Deshalb könnte sich an den Plänen noch einiges ändern.
18: Die Zuckersteuer.
19: Mit der geplanten Zuckersteuer sollen vor allem zwei Dinge erreicht werden. Die Menschen sollen gesünder leben und der Staat soll mehr Geld einnehmen. Der Gesetzentwurf aus dem Finanzministerium sieht vor, ab 5 Gramm Zucker pro 100 Milliliter soll eine Steuer fällig werden. Das soll Hersteller dazu bewegen, weniger Zucker in ihre Getränke zu mischen. Die Einnahmen sollen vor allem helfen, das Finanzloch der gesetzlichen Krankenkassen zu schließen. Doch dieser Plan steckt vorerst fest, denn gerade in der Union befürchten viele, die Steuer könne eine Belastung für mittelständische Getränkehersteller sein. Der bisherige Entwurf sieht die neue Abgabe ab Juli vor.
14: Erneut hat Russland die Ukraine in der Nacht landesweit massiv mit Drohnen und Raketen angegriffen. Besonders schwer wurde die Stadt Kremenchuk und eine Stadt in der Region Tschernihiw getroffen. Die Behörden meldeten Tote und Verletzte. Nils Buhler.
20: Explosionen erschüttern Kiew in der Nacht. Unter anderem ein Lagerhaus wird getroffen. Nicht nur die Hauptstadt greift Russland stundenlang an. Landesweit melden die ukrainischen Luftstreitkräfte 130 Drohnen, 48 Lenkraketen und mehrere ballistische Raketen. In der Stadt Kremenchuk wurde dabei ein Komplex mit mehrstöckigen Wohnhäusern und mehrere Einfamilienhäuser getroffen. Es handele sich um die massivste Beschädigung von Wohninfrastruktur der Stadt seit Beginn der russischen Großinvasion, teilte der Bürgermeister von Kremenchuk in seinem Telegram-Kanal mit. Eine Anwohnerin schildert dem Online-Portal Telegraph Kremenchuk, wie sie den Angriff erlebt hat. Ich lag im Schlafzimmer und schlief, als ich die Fenster bersten hörte. Zum Glück hatte ich mich mit dem Gesicht zur Wand gedreht. Ein großer Glassplitter fiel direkt aufs Bett und ich habe mir die Splitter vom Kopf gewischt. Aber ich lebe. Die Behörden meldeten in mehreren Städten Tote und Verletzte, etwa in der nördlichen Region Tschernihiw, nachdem auch dort ein mehrstöckiges Wohnhaus getroffen wurde. Unter den Verletzten sind nach den Behördenangaben auch Kinder. Gestern Abend hatte der ukrainische Präsident Volodymyr Zelensky die Bevölkerung vor einem bevorstehenden Angriff in einer Videobotschaft gewarnt. Ich bitte Sie eindringlich, auf Ihre Sicherheit zu achten. Bitte reagieren Sie auf den Luftalarm und die Warnungen vor Raketen. Die ukrainischen Behörden und unsere Luftwaffe sind bereit, im Rahmen unserer verfügbaren Verteidigungsmittel zu reagieren. Doch Drohnen und Raketen abzuschießen sei nur in einigen Fällen gelungen, teilte Zelensky am Morgen nach dem Angriff mit. Ballistische Raketen stellten momentan die größte Herausforderung für die ukrainische Verteidigung dar. Amerikanische Patriot-Abwehrraketen würden dringend benötigt, um russische Raketen abzuschießen.
14: Der Bericht von Nils Bula, 12.16 Uhr, Sie hören MDR aktuell das Nachrichtenradio. Die Porzellanmanufaktur Kahler stellt ihren Betrieb zum Jahresende ein. Das ist unser Top-Thema zur Stunde. Details erfahren Sie in den Nachrichten halb eins. Und weitere Meldungen gibt's jetzt von Björn Sieverding.
13: 3 Jahre nach dem Terrorangriff der Hamas auf Israel hat die Deutsche Nationalbibliothek in Leipzig 182 Berichte von Überlebenden und Zeugen in ihre Sammlung aufgenommen. Nach Angaben der Bibliothek sollen die Zeitzeugnisse persönliche Erfahrungen dokumentieren. Insgesamt können in Leipzig mehr als 50.000 Interviews der USC Shoah Foundation eingesehen werden. Für den Erhalt der Klosterruine Gerode in Eichsfeld stellt die Deutsche Stiftung Denkmalschutz 20.000 Euro bereit. Nach Angaben der Stiftung soll damit die Nordwand der Kirchenruine saniert werden. Der Kirchenbau wurde 1796 errichtet, musste aber bereits 40 Jahre später wegen Rissen im Mauerwerk geschlossen werden. Papst Leo XIV. Ist in Peru nur knapp einer Geldstrafe wegen Nichtteilnahme an den Regionalwahlen entgangen. Leo XIV. Besitzt neben der US-amerikanischen auch die peruanische Staatsbürgerschaft. Medienberichten zufolge gilt für den 71-Jährigen eine Ausnahme von der Wahlpflicht, weil er älter als 70 ist. Das Wetter: am Nachmittag freundlich und trocken, 18 bis 23 Grad. In der Nacht in Sachsen trocken, in Sachsen-Anhalt und Thüringen Regen, 13 bis 7 Grad. Morgen dann Richtung Ostsachsen noch länger trocken, sonst zeitweise Regen und windig, 15 bis 22 Grad. Der MDR aktuell Verkehrsdienst, A2 Richtung Berlin zwischen Marienborn-Helmstedt und Eilsleben, 8 Kilometer stockender Verkehr durch einen defekten Schwertransport auf der rechten Fahrspur im Baustellenbereich. Das Ganze dauert etwa 30 Minuten länger als sonst. Vorsicht auf der A2 Richtung Hannover. In der Abfahrt Königslutter liegen Metallteile auf der Fahrbahn. A71 Richtung Schweinfurt. Zwischen Ilmenau-Ost und Ilmenau-West steht ein defekter PKW. Und in Hohndorf ist die B174 im Bereich Neuer Hauptstraße nach einem Unfall gesperrt. Soweit der MDR aktuell Verkehrsdienst. Die Zeit 12.18 Uhr.
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14: Die konstituierende Sitzung des neu gewählten Landtags von Sachsen-Anhalt, das war gestern ein historischer Tag. Erstmals ist nun ein Abgeordneter der AfD Landtagspräsident in einem deutschen Bundesland. Historisch war aber auch, wie die Wahl zustande kam, denn Tobias Rausch bekam 4 Stimmen mehr als AfD und BSW gemeinsam Sitze im neuen Landtag haben. Kamen diese 4 Stimmen von der CDU? Das ist die große Frage seitdem. Und hat der CDU-Fraktionschef und Ministerpräsident Sven Schulze seinen Laden überhaupt im Griff? Er hatte stets versichert, dass die Unionsabgeordneten sich enthalten werden. Nun aber das. Die Stimmung in der CDU-Fraktion war nach dem Wahldebakel ohnehin schon miserabel. Nun auch noch diese heimliche Abstimmung. Oder ist es sogar schon eine Abspaltung? Meine Kollegin Jana Merkel konnte darüber mit Marco Tullner sprechen. Er ist der stellvertretende CDU-Landeschef.
1: Herr Tullner, wie erleben Sie denn die Stimmung in der CDU-Fraktion seit der Landtagswahl?
21: Naja, ambivalent. Auf der einen Seite ist natürlich die Wahlniederlage das eine große Thema. Wir sind deutlich weniger. Aus 24 Jahren Regierungsverantwortung kommt jetzt Opposition. Und das zweite ist natürlich die konkreten Umstände der Findung der neuen Fraktion. Die haben natürlich die Töne nochmal, bei mir zumindest, ins Moll abgleiten lassen.
1: Würden Sie es nochmal konkreter machen? Also was genau hat da Ihre, Ihre Stimmungslage doch sehr negativ beeinflusst.
21: Nee, auf der einen Seite müssen wir jetzt eine neue Rolle annehmen. Nach 24 Jahren lernen wir jetzt alle neu dazu. Das kann ja auch ein Reiz sein, jetzt Oppositionsverantwortung zu tragen. Und auf der anderen Seite hätte man sich ja dafür als Team bestmöglich finden und aufstellen können. Und das ist nun, wie alle sehen konnten, durch diese Wahlhandlungen definitiv nicht gelungen, sondern wir sind jetzt eine gespaltene Fraktion und müssen wieder gräben, versuchen wieder zuzuschütten. Und das ist halt sehr schwer.
1: Wie könnte denn der Konflikt, der Riss in der CDU-Fraktion jetzt überhaupt noch geheilt werden, Ihrer Ansicht nach?
21: Also aus meiner Sicht, indem man jetzt sich mal zusammensetzt und dass die Dinge auch nochmal offen anspricht. Wir sind ja schon so im Routinemodus so ein bisschen. Jetzt morgen ist die Konstituierung, dann stehen Wahlen an. Das heißt, ich glaube, wir müssten uns nochmal ein Stück weit so eine Klausur geben, wo man nochmal vielleicht versucht, diese Gräben zu kitten. Aber die Verwundungen bleiben bei Kollegen, die das natürlich jetzt als persönliche Verlusterfahrung haben, aber eben auch bei mir. Ich meine, ich bin bereit, professionell sind wir am Ende ja alle, die Gräben auch überwinden zu wollen. Aber das setzt dann natürlich bei allen erstmal die Problembeschreibung voraus. Und ich habe so ein bisschen den Eindruck, dass manche Leute das jetzt gar nicht für notwendig erachten. Und damit starten wir eben mit einem ziemlich großen Ballast in dieser Landtagssitzung, weil ja jetzt auch im Raume steht, wer bei geheimen Absprachen sich wie verhält und so weiter und so fort. Und wenn du dann so eine Zerrissenheit quasi nach außen auch darstellst, lädt das natürlich zu aller Art von Spekulationen ein.
1: Es gibt ja im Dezember auch noch einen CDU-Parteitag. Welchen Einfluss erhoffen Sie sich möglicherweise vom neu gewählten CDU-Vorsitz dann hier im Land auch auf die Fraktion?
21: Also ich erhoffe mir jeweils einen Neuanfang. Ich finde, das ist auch jetzt für mich zumindest jetzt bis zum Jahresende nochmal so der Punkt, wo ich mir nochmal so eine Bilanz ziehen auch gestellt habe, wie man sozusagen sich ja in den nächsten Jahren politisch einbringt. Weil wir brauchen jetzt einen Neuanfang. Ich glaube, die CDU muss erkennen, dass die Wahlursache nicht nur Friedrich Merz heißt, sondern das war auch im Land ganz verschiedene, dass nach 24 Jahren Leute sagen, mal wer anders drankommen, so eine demokratietheoretische oder demokratiepraktische Sichtweise, aber auch, dass wir Inhalte und Dinge nicht richtig gemacht haben, da müssen wir uns neu aufstellen. Und deswegen erhoffe ich mir, dass es auf jeden Fall einen Neuanfang geben wird.
1: Die AfD hat ja seit der Landtagswahl immer wieder Angebote in Richtung CDU gemacht und hat zum Beispiel auch signalisiert, Abgeordnete der CDU, die möglicherweise mit der eigenen Fraktion nicht mehr glücklich sind, mit denen könnte man ja als AfD auch zusammenarbeiten. Das heißt, sie adressiert da ja auch ein Stück weit Menschen wie Sie. Ist das ein Angebot, das für Sie attraktiv ist?
21: Nein, ganz klar nicht, weil ich bin ja sozusagen in meiner inhaltlichen sozusagen Kondition ein CDU-Mann. Und das bleibe ich sowieso, unabhängig von den anderen Geschichten. Und meine Rolle sehe ich als eine kraftvolle Opposition und nicht als Beschaffer von Mehrheiten von Parteien, die nur ein dezidierter Gegner meiner eigenen Programmatik sind.
1: Ich frage an der Stelle tatsächlich auch noch mal dezidiert nach, also weil das natürlich das Szenario ist, über das alle nachdenken werden, wenn es zu einer Abspaltung von der CDU kommt. Wäre dann mit einer solchen neuen parlamentarischen Gruppe, in der Sie ja dann vielleicht auch wären, sollte es soweit kommen, wären dann wechselnde Mehrheiten mit der AfD ein Szenario?
21: Also diese Frage stellt sich ja der CDU jetzt auch. Ich sag mal, wir reden jetzt alle noch über, wie wählen wir einen Landtagspräsidenten und wie wählen wir einen Ministerpräsidenten oder eben auch nicht. Aber die Frage ist, was ist denn, wenn eine Minderheitsregierung mit inhaltlichen Konzepten kommt, die der CDU gefallen? Dann müssen wir uns dazu ja auch verhalten. Ich habe jetzt zur Kenntnis genommen, dass der Fraktionsvorsitzende und Ministerpräsident gesagt hat, wir wollen das punktuell und thematisch machen. Das finde ich einen Weg, den ich vom Ansatz her auch nachvollziehbar finde. Aber wir müssen darüber natürlich nochmal konkret reden, weil natürlich jede Sachfrage ist immer auch eine Machtfrage. Und wir müssen natürlich schon abwägen, wollen wir eine Politik in diesem Lande indirekt stützen, die sozusagen uns grundsätzlich misshakt, oder wollen wir in Einzelfragen zusammenarbeiten? Darüber würde ich gerne in der jetzigen Fraktion mich auch mal austauschen. Ich finde, einen pragmatischen Weg zu gehen, da verantwortungsvoll und richtig, aber der wird immer konkret und dadurch wird er immer, glaube ich, sehr spannend. Aber eine abschließende Bewertung muss man dann gemeinsam mit den Kollegen treffen.
3: Das sagt Marco Tullner, stellvertretender CDU-Vorsitzender in Sachsen-Anhalt. Gefragt hat Jana Merkel. 12.24 Uhr. Wir schauen auf die ganz große Leinwand. Alte Liebe rostet nicht. Das sagt der Volksmund so schön. Aber stimmt das auch? Viele ältere Paare dürften wohl vom Gegenteil berichten können. Von einem Leben, in dem Leidenschaft und Hingabe dem oft drögen Alltag gewichen sind. Wie der Filmemacher Andreas Dresen das sieht, kann man sich ab morgen in den Kinos anschauen. Peter Beddies hat mit der Hauptdarstellerin von Alte Liebe darüber gesprochen.
4: Sicher nett ist es nicht, mit einer Frau übers Alter zu reden, besonders mit einer Schauspielerin. Es sei denn, die Dame heißt Dagmar Manzel und macht schon mal klar, dass sie mit ihren 68 Jahren und dem damit verbundenen Zustand kein Problem hat.
5: Nö, überhaupt nicht. Also ich freue mich, Rentnerin zu sein. Also ich kann zu Hause bleiben, muss nicht. Und ich werde auch gerne immer wieder arbeiten und mache Musik, Theater und Konzerte, verschiedene Sachen auch. Das interessiert mich alles. Aber ich dachte auch, wisst ihr, Kinder, ich muss jetzt mal 2 Monate Pause machen. Ducky will mal Urlaub machen oder mal Sport ein bisschen, mal mit den Enkelkindern spielen und so. Also das ist, ich finde das ein total schönes Gefühl, zu sagen, du, nö, und wenn das nicht klappt, dann lass ich's, bin ich eben zu Hause. Kann mich auch zu Hause gut beschäftigen.
4: Wenn aber einer wie Andreas Dresen anfragt, dann überlegt Dagmar Manzel nicht lange und hat es auch nicht bereut.
5: Ach, das war so toll. Also das war so toll, die Arbeit mit ihm.
4: In Alte Liebe, ein wunderbares Kammerspiel, sind Lore und Harry zu erleben. Er schon in Rente, sie demnächst. Nach 40 Jahren Ehe überwiegt oft der Spott.
5: Du liest nicht, du interessierst dich nicht, du verblödest langsam.
22: Ich lese jeden Tag Zeitung.
5: Ja, den Sport halt.
22: Und Politik. Und ich lese nicht nur... Ich treibe auch Sport.
5: Ja, Golf.
4: Aber hin und wieder finden sie auch, wie früher mal, in einer Badewanne zusammen und stellen sich Fragen.
22: Wann hat das eigentlich aufgehört? Und warum?
5: Ja, man wird alt, müde, langweilig.
22: Ich will aber nicht müde, alt und langweilig werden.
5: Bist du auch nicht?
22: Nee?
5: Noch nicht.
22: Du auch nicht.
4: An der Seite von Dagmar Manzel ist Joachim Krohl zu erleben. Zum ersten Mal spielen hier beide in einem Film. Und das ist nicht nur für die Zuschauer eine große Freude.
5: Wir mussten uns nichts mehr beweisen oder irgendwie ein Ego. Also ich bin irgendwie die wichtigere Figur und so. Darum ging es gar nicht. Wir waren von Anfang an wirklich eine Symbiose. Und so haben wir auch gespielt. Also große Sympathie füreinander.
4: Wenn die Kamera aus war, offenbar tiefstes Verständnis füreinander. Aber im Film...
5: Die Rolle ist natürlich wirklich eine, die arbeitet sich an ihrem Mann ab, weil sie vollkommen unglücklich ist mit ihrem Leben. Die Beziehung funktioniert nicht mehr so. Aber die arbeitet sich wirklich verbal absolut ab. Ne? Also der Mann hat nichts zu lachen.
4: Neben dem tollen Drehbuch, beruht übrigens auf einem Bestseller von Elke Heidenreich, fand Dagmar Manzel es großartig, dass hier eben mal nicht von der Jugend erzählt wird, denn sie stört im deutschen Film das...
5: Der Hauptanteil der Bevölkerung, ab 50, 60, dass der so immer nur so eine begleitende Rolle hat. So die Omas oder die verrückte oder merkwürdige, einsame Menschen, die dann sich irgendwie als Mörder oder Opfer zeigen.
4: Hier sind über 110 Minuten hinweg zwei Menschen zu sehen, die hinreißend darum kämpfen, dass ihnen die Liebe nicht verloren geht. Die Liebe zum Beruf, die hat Dagmar Manzel, so hat es den Anschein, noch nicht verloren. Sie ist nach wie vor viel auf Berliner Bühnen zu finden, plant auch schon die nächsten Filmprojekte. Also Rente und damit verbunden Langeweile, wie sieht es damit aus?
5: Ja, naja, nur ist es so, also so viele Tage und Wochen hintereinander, ohne was zu machen, künstlerisch, hatte ich noch nicht. Aber es sind dann schon manchmal jetzt so, durch mein Rentner-Dasein, guck mir ein Konzert an oder ich fahre mal irgendwo hin, das ist schon schön. Also das genieße ich schon, aber es ist jetzt nicht so, dass ich am Stück schon gedacht habe, oh, 3 Wochen jetzt am Stück zu Hause, ist langweilig, also... Nee, hatte ich noch nicht.
23: Sagt Dagmar Manzel. Der Film Alte Liebe ab morgen in den Kinos. Und apropos Liebe, Jörg Schröder im MDR-Wetterstudio. Das Wetter, das kann man auch lieben lernen, oder?
24: Ich war jetzt auf die Überleitung gespannt. Tatsächlich, ja, also das Wetter ist schon zum Verlieben. Aktuell haben wir noch richtig wunderbares Alt-Weibersommerwetter. Die letzten dicken, fetten Wolken sind verschwunden. Dass wir im Moment flächendeckend viel Sonnenschein erleben. Nur noch ein paar lockere Wolkenfelder. Etwa so über der Region Halle-Leipzig oder auch in der Oberlausitz oder auch in dem Erzgebirge. Das bleibt auch noch so. Und das heißt, uns stehen jetzt noch 6-7 Sonnenstunden an. Wir schöpfen also das noch aus, was an Sonnenschein möglich ist. Was sich noch verändern wird, sind die Temperaturen. Obwohl, die Höchstwerte haben wir eigentlich fast erreicht. Ich sehe hier im Jerichoer Land, nee, Quatsch, im Raum Zerbst, eine 22 und das heißt, bis auf 23 Grad schaffen wir es noch. In den Bergen Temperaturen um die 16, 17 Grad.
23: Aber auch der liebe Jörg Schröder kann nur sagen, was wird, und da wird es ein bisschen trüb ab morgen. Ne?
24: Der liebe Herr Schröder, der liebt auch den Regen und auch ein bisschen Kuschelwetter und das erleben wir morgen. Morgen eher schmuddelig bei Temperaturen im Schnitt um die 20 Grad.
23: Ach, kuscheln da. Gleich 12:30, es folgt der neue Nachrichtenüberblick und danach schauen wir auf die Straße von Hormuz. Die transportierte Rohölmenge soll auf Vorkriegsniveau sein, aber wie ist das gelungen, über die Schiffe oder nicht? Das habe ich gefragt, das Gespräch hier in einer Viertelstunde.
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13: Um 12.30 Uhr mit Björn Sieverding. Die Porzellanmanufaktur Kahler stellt ihren Betrieb zum Jahresende ein. Wie der Insolvenzverwalter mitteilte, konnte kein Investor gefunden werden. Nun würden nur noch bestehende Aufträge abgearbeitet. Die traditionsreiche Manufaktur hatte im Februar Insolvenz angemeldet. Als Gründe wurden unter anderem eine schwache Auftragslage und hohe Energiekosten genannt. Das Unternehmen beschäftigt derzeit noch rund 100 Mitarbeiter. Gutverdiener müssen sich im kommenden Jahr auf höhere Sozialabgaben einstellen. Die Bundesregierung hat dafür eine Anhebung der Einkommensgrenzen beschlossen, bis zu denen Beiträge zu Kranken-, Renten- und Arbeitslosenversicherung fällig werden. Für Beschäftigte mit Einkommen oberhalb dieser Grenzen bedeutet das eine Mehrbelastung von rund 100 Euro im Monat. Die Beitragsbemessungsgrenze in der Krankenversicherung steigt demnach auf 6.375 Euro, in der Renten- und Arbeitslosenversicherung auf 8.850 Euro im Monat. Der Nobelpreis für Chemie geht in diesem Jahr an einen Franzosen und einen Japaner. Wie die Königlich Schwedische Akademie der Wissenschaften in Stockholm mitteilte, werden die Forscher Henri Cargan und Kenzo Sohai ausgezeichnet. Beide hatten eine Erklärung dafür gefunden, weshalb bei bestimmten Molekülen zwei spiegelverkehrte Varianten existieren. Laut Nobelpreiskomitee ist diese Entdeckung entscheidend für die Entwicklung neuer Medikamente mit weniger Nebenwirkungen. Die Bundesregierung hat den Verkauf von Anteilen der Hamburger Logistikfirma Zippel an die chinesische Staatsreederei Cosco untersagt. Nach Angaben aus dem Wirtschaftsministerium bestehen Sicherheitsbedenken. Der Erwerb vertiefe Abhängigkeiten und gefährde die Sicherheit von Lieferketten Deutschlands und der EU. Cosco will 80% der Zippel-Anteile übernehmen. Das Bundeskartellamt hatte im Februar den Deal genehmigt. Das Bundesamt für Verfassungsschutz hatte aber Bedenken angemeldet. Die Käserei Schneider hat einen Kochkäse wegen möglicher Kunststoffteile zurückgerufen. Nach Angaben des Unternehmens sollten Verbraucher das betroffene Produkt wegen möglicher Verletzungsgefahr nicht verzehren. Betroffen ist demnach Schneiders hausgemachter Kochkäse mit Kümmel im 200-Gramm-Becher mit dem Mindesthaltbarkeitsdatum 30. November 2026. Käufer können den Käse ohne Quittung im Handel zurückgeben. Das waren die Nachrichten. Das Wetter mit den Temperaturen: Atern wolkig 16 Grad, Dresden dunstig 19, Eisenach fast wolkenlos 17 Grad, Erfurt wolkig 15, Gardelegen fast wolkenlos 19, Hoyerswerda wolkig 17 Grad, Magdeburg wolkenlos 19, Neuhaus am Rennweg 16 Grad, Oschatz fast wolkenlos 17, Plauen wolkenlos 19 Grad, Wernigerode fast wolkenlos 19 und Lutherstadt-Wittenberg meldet 20 Grad. Am Nachmittag freundlich, trocken, 18 bis 23 Grad, in der Nacht dann in Sachsen trocken, in Sachsen-Anhalt und Thüringen Regen, 13 bis 7 Grad und morgen Richtung Ostsachsen noch länger trocken, sonst zeitweise Regen und windig, 15 bis 22 Grad. Der MDR aktuell Verkehrsdienst A2 Richtung Berlin zwischen Marienborn-Helmstedt und Eilsleben. 8 Kilometer stockender Verkehr durch einen defekten Schwertransport auf der rechten Fahrspur im Baustellenbereich plus 10 Minuten. A2 Richtung Hannover. In der Auffahrt Magdeburg-Rotensee steht ein defekter LKW. A71 Richtung Schweinfurt zwischen Ilmenau-Ost und Ilmenau-West steht ein defekter PKW. Im Eichsfeld Vorsicht auf der Straße zwischen Wahlhausen und dem Abzweig Sickenberg sind nach einem Unfall Schweine auf der Fahrbahn. Und in Hohndorf ist die B174 im Bereich Neue Hauptstraße nach einem Unfall gesperrt. Soweit der MDR Aktuell Verkehrsdienst. Die Zeit 12.34 Uhr.
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23: Mit Susanne Böttcher kommen Sie gut durch diesen Mittwochmittag, 7. Oktober. Heute vor 3 Jahren begann der Angriff der Hamas auf Israel. Ganz zu Beginn landeten Hamas-Terroristen mit Booten am Strand von Zikim. Der liegt wenige hundert Meter vom Gazastreifen entfernt in Israel. Es war der einzige Angriff, der vom Meer ausgeführt wurde. Die Terroristen versuchten, ein dort gelegenes Kibbutz anzugreifen. Bettina Meyer hat Bewohner von damals getroffen, die bis heute versuchen, dieses Trauma zu verarbeiten.
2: It was like 6:30 in the morning. We run because we have 15 seconds.
6: Es war 6.30 Uhr, als wir die Sirenen hörten und aufwachten. Wir haben nur 15 Sekunden, um in unseren Schutzraum zu kommen, also sind wir losgerannt.
2: So, like this.
6: Reut Burda zeigt, wie sie am 7. Oktober 2023 vom Angriff der Terrororganisation Hamas in ihrem Kibbutz Zikim am Gazastreifen überrascht wurde. Die dreifache Mutter steht im engen Schutzraum, der als Kinderschlafzimmer dient.
2: We locked the door. We heard a lot of alarms. He got the message.
6: Wir haben die Tür verriegelt, hörten Sirenen. Wir bekamen die Nachricht, dass Terroristen kommen. Mein Mann nahm seine Waffe und ging nach draußen. Ich blieb mit den Kindern zurück. Da wusste ich nicht, dass Terroristen vom Meer mit Booten kamen. Ich verstand erst nicht, was für eine Katastrophe passierte. 18 Menschen, die meisten Spaziergänger, starben am Morgen des Hamas-Überfalls am 7. Oktober, ein paar hundert Meter von hier, als Dutzende Terroristen mit Booten den Strand von Zikim überfielen. Zikim ist der einzige Ort, den die Terroristen vom Meer aus angriffen. Nach dem Massaker am Strand stahlen sie ein Auto, fuhren zum Kibbutzzaun, wo Riut und ihr Mann Dani Burda wohnen. Dani war Teil des Sicherheitsteams, das gegen die Angreifer kämpfte. Er zeigt auf den Zaun, an dem er sich mit seinen Kollegen postiert hatte.
8: There was a car arriving.
6: Da kam ein Auto an. Ein Kollege dachte, es wären israelische Soldaten. Dann sah er, dass es Terroristen waren und er schoss. Dann warfen sie eine Handgranate über den Zaun. Splitter trafen mich hier an der Seite. Mein Schutzhelm und meine Weste haben mich gerettet. Das Versagen des Militärs am 7. Oktober und der Regierung, die die Bevölkerung nicht warnte, hat bei den Burdas einen tiefen Vertrauensbruch verursacht und ein Trauma hinterlassen. Sich der Angst stellen will auch Michael Richter, ausgerechnet an dem Strand, wo Terroristen am 7. Oktober mit Booten anlegten und Menschen ermordeten. Hier, wenige hundert Meter vom Kibbutz entfernt, steigt die Mutter auf ein Surfbrett. Auch sie überlebte den Hamas-Angriff im Schutzraum in Zikim. Wie die Burdas kehrte sie zurück. Ein Schritt, der auch 3 Jahre später Ängste wachruft. Die Angst ist ständig da. Es geht nicht um das Meer, sich hineinzuwagen, sondern dass ich mich meinen Ängsten seit dem 7. Oktober stelle. Sehen Sie, direkt hinter dem Zaun ist Gaza. Dort gibt es immer noch Gefahr. Nur wenige Meter entfernt sind durch den Grenzzaun, der quer über den Strand verläuft, die Umrisse von Gaza Stadt zu sehen. Gespenstische Ruinen, Zeugnisse des 3 Jahre andauernden Krieges, der in Gaza eine Trümmerwüste hinterließ. Das ist der Ort, von dem aus Terroristen zu meinem Haus kamen. Michael geht ins Wasser. Wenn sie nicht selbst surft, unterrichtet sie andere Opfer des 7. Oktober. Wegzuziehen komme nicht in Frage, betont sie. Auch Familie Burda will bleiben, trotz der brüchigen Waffenruhe im Gazastreifen, betont Dani Burda.
8: Israel withdraws from Gaza.
6: Israel muss sich aus Gaza zurückziehen. Von mir aus können sie dort Fabriken bauen, einen Flughafen, einen Hafen. Wenn sie ihr eigenes Land ohne Terrorismus bauen, ist das für mich kein Problem. Sie können mit uns darüber verhandeln, aber nicht über unseren Tod. Die Hamas will alle Israelis töten. Ich bin hier in Zikim geboren und gehe nicht weg. Sagt Dani Burda und schaut auf eine riesige Düne, die seinen Kibbutz vom Gazastreifen trennt.
23: Die Reportage von Bettina Meyer, 12.39 Uhr. Das Parlament in Kosovo war monatelang blockiert. Die Fraktionen konnten sich nicht auf eine Staatspräsidentin einigen. In der Nacht nun wurde die politische Krise abgewendet. Neuwahlen sind nicht nötig. Silke Hane.
9: Kosovo hat eine neue Staatspräsidentin.
0: Mit der Wahl von Justina Chirokapula wenige Minuten nach Mitternacht konnte eine erneute Parlamentswahl in dem Balkanland gerade so abgewendet werden. Das Amt des Staatsoberhauptes war seit April nicht besetzt. Die Regierungspartei Vetvendosje von Ministerpräsident Albin Kurti und die Oppositionspartei PDK hatten wochenlang über die Besetzung verhandelt. Um Mitternacht wäre die verfassungsmäßige Frist für die Wahl eines Staatsoberhauptes 60 Tage nach der Konstituierung des Parlaments abgelaufen. Ohne Einigung wäre das Parlament aufgelöst worden. Die vierten Neuwahlen in knapp 2 Jahren hätten ausgeschrieben werden müssen. Das konnte nun verhindert werden. Chirokapula ist eine ehemalige Ministerin der PDK und war damit für die Oppositionspartei akzeptabel. Außerdem erstritt die liberale Partei eine Gesetzesänderung, die noch für Ärger mit der EU sorgen könnte. Das Gesetz über das Internationale Gericht für Verbrechen der UCK während des Kosovo-Krieges wurde geändert. Unter anderem wird jetzt die mögliche Höchststrafe auf 15 Jahre begrenzt. Hintergrund ist die kürzliche Verurteilung des ehemaligen UCK-Kommandeurs Hashim Thaçi und 3 weiteren UCK-Anführern zu langen Haftstrafen. Diese hatte in Kosovo zu wochenlangen Protesten geführt. Das Sondertribunal wurde 2015 auf internationalen Druck hin eingerichtet. Es ist speziell für die Verbrechen kosovo-albanischer Militärs während und kurz nach dem Kosovo-Krieg zuständig.
23: Und damit wird es 12.41 Uhr.
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7: Mit Jan Kröger schauen wir zunächst zur Judo-Weltmeisterschaft in Baku. Dort ist Friederike Stolze aus Halle heute angetreten in der Gewichtsklasse bis 63 Kilo und in der Runde der letzten 32 leider auch ausgeschieden. Sie verlor gegen Boldin Ganchai aus der Mongolei, immerhin Bronzemedaillengewinnerin bei der WM im letzten Jahr. Und bei der Radsport in der EM in Slowenien haben 2 mitteldeutsche Radsporttalente eine Medaille knapp verpasst. Es geht um das Zeitfahren der Juniorinnen. Da kam die 18-jährige Klara Dvoracek aus Gera auf den 4. Platz. Für die Medaille fehlten ihr damit nur gut 6 Sekunden. Für Dvoracek wäre es die 2. EM-Medaille gewesen. Am Wochenende hatte sie im Straßenrennen Bronze geholt. Und ein Top-Ergebnis gab es zudem für die 16-jährige Edda Biberle aus Osterweddingen. Sie belegte Platz 6 beim Sieg der Spanierin Alejandra Neira Dominguez. Spanisch sprechen wir auch im kommenden Beitrag, verabschieden uns dort von einem ganz Großen des Fußballs, für viele der allergrößte. Lionel Messi hat sein letztes Länderspiel für Argentinien gemacht in Buenos Aires und Anne Herberg hat es verfolgt.
9: Ole, ole, ole, ole, Messi, Messi.
10: Es gab kein anderes Thema, keinen anderen Plan an diesem Tag in Argentinien. Ein Land verabschiedet sich von Messi. Tausende sind zum Monumentalstadion in Buenos Aires gepilgert, mit oder ohne Ticket, das rund 200 Euro umgerechnet kostete. Jeder wollte dabei sein, wenn die Nummer 10, ihr Kapitän Lionel Messi, sich von der Nationalmannschaft verabschiedet. Es sind viele Gefühle. Ich bin sehr glücklich, hier zu sein, ihn sehen zu können. Wir müssen diesen Moment genießen. Tränen, Stolz, Nostalgie und vor allem Dankbarkeit. Unweit der Hauptstadt kämpft Mattia Celestino bereits seit dem Morgen mit den Tränen. Seit 26 Jahren reist er der Nationalmannschaft hinterher. Was können wir also noch von ihm verlangen? Wir werden nichts mehr von ihm verlangen. Er hat meine Familie und mir eine große Freude bereitet. Sohn Benedito kommt mit, Ehrensache, Zweitname Lionel. Matthias und seine Frau wählten einen Namen, auf den der Sohn immer stolz sein könne. Denn welchen anderen Namen sollte ich ihm geben? Ich habe ihn ihm zu einer Zeit gegeben, als ihn alle kritisierten. Nach schmerzhaften Finalniederlagen dann der Durchbruch. Erst bei der Südamerika-Meisterschaft 2021 die Copa America, dann 2022 Weltmeister. Nicolas Wiltshire aus Nordargentinien hat jedes von Messis 208 Länderspielen gesehen. Es ist eine Ehre, ihn sehen zu können, zu sehen, wie er es wieder und wieder versucht hat, nie aufgab. Dieser Typ hat uns beigebracht, dass nicht derjenige ein Versager ist, der scheitert, sondern der, der es nicht weiter versucht. Feuerwerk, euphorischer Jubel, ein gigantisches Nationaltrikot mit der Rückennummer 10 im Stadion. Das Spiel gegen Benin, Nummer 93 auf der Weltrangliste, eher mau, aber das ist völlig egal. 3:0 steht es am Schluss, natürlich dank Messi, der einen Elfer schoss und 2 Vorlagen servierte. Auch in seinen Augen am Schluss Tränen. Das ist ein sehr schwieriger Moment für mich. Ich hatte das große Glück, hier und überall auf der Welt zu spielen und eure Liebe von Anfang bis zum Ende zu spüren. Ich bin so dankbar für alles, was ich erleben durfte. 20 Jahre im Einsatz der Nationalmannschaft. Die Argentinier verabschieden einen ganz großen und sind sicher, er wird nicht nur ihnen fehlen.
7: Anne Herberg war dabei, als Lionel Messi in Buenos Aires verabschiedet wurde. Und wir schauen noch auf die Fußballkultur hierzulande. Und während ich mich frage, ob argentinische Fans auch dieses Problem haben, was die Fans des VfL Bochum nun künftig haben, es gibt zumindest einige in Magdeburg, die sich noch daran erinnern können. Es gibt ein Hüpfverbot im Bochumer Ruhrstadion. Luca Benincasa berichtet drüber.
11: Ab dem kommenden Heimspiel gegen Arminia Bielefeld gilt in der Ostkurve ein striktes Hüpfverbot. Das haben der Verein und die Stadiongesellschaft bekannt gegeben. Ein neues Gutachten im Zuge der geplanten Stadionmodernisierung zeige, dass das rhythmische Springen starke Schwingungen auslöst. Die Tragfähigkeit der Tribüne sei laut Gutachten aber grundsätzlich gegeben. Deshalb bleibt ein normaler Torjubel erlaubt, verboten ist nur das choreografierte Springen. Der Verein appelliert nun eindringlich an seine Fans, sich an dieses Verbot zu halten, denn falls nicht, drohe die Sperrung der kompletten Osttribüne.
7: Luca Benincasa auf die Auswirkungen von bestem Behördendeutsch auf die zweite Fußball-Bundesliga.
23: So viel Selbstbeherrschung. Mann, Mann, Mann. 12 Uhr gleich 46, Sie hören MDR aktuell das Nachrichtenradio. Die Porzellanmanufaktur Carla stellt ihren Betrieb zum Jahresende ein. Das ist das Topthema zur Stunde. Details in den 13 Uhr Nachrichten und weitere Meldungen jetzt mit Björn Sieverding.
13: Frankreich setzt den Einsatz von Schockgranaten bei Schülerprotesten vorerst aus. Nach Angaben des Innenministeriums reagiert die Regierung damit auf mehrere

0: gekommen. Nach Angaben der Polizei geriet der 69-Jährige aus bislang ungeklärter Ursache auf die Gegenfahrbahn und stieß dort mit zwei Fahrzeugen zusammen. Zwei weitere Unfallbeteiligte wurden demnach verletzt. Die Landstraße war mehrere Stunden gesperrt. Das Wetter: am Nachmittag freundlich und trocken, 18 bis 23 Grad. In der Nacht dann in Sachsen trocken, in Sachsen-Anhalt und Thüringen Regen, 13 bis 7 Grad. Morgen Richtung Ostsachsen noch länger trocken, sonst zeitweise Regen und windig, 15 bis 22 Grad. Der MDR aktuell Verkehrsdienst: Vorsicht auf der A2 Richtung Hannover. Zwischen Helmstedt West und Rennau befindet sich eine ungesicherte Unfallstelle und es liegen Plasteteile auf der Fahrbahn. A2 Richtung Berlin: zwischen Marienborn, Helmstedt und Eilsleben stockender Verkehr durch einen defekten Schwertransport auf der rechten Fahrspur im Baustellenbereich plus 10 Minuten. A2 Richtung Hannover: in der Auffahrt Magdeburg-Rotensee steht ein defekter LKW. Im Eichsfeld ist die Straße zwischen Wüstheuterode und Vatterode nach einem LKW-Unfall gesperrt. Und in Hohndorf ist die B174 im Bereich Neue Hauptstraße nach einem Unfall gesperrt. Soweit der MDR aktuell Verkehrsdienst. Die Zeit, es wird 12.48 Uhr.
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2: Oder blicken wir an dieser Stelle auf die Straße von Hormus. Aus der Erfahrung des vergangenen halben Jahres wissen Sie, es geht um die Konsequenzen des Irankriegs und das Thema Rohöltransport. Und darüber konnte ich vor der Sendung mit Irina Häsler sprechen. Sie ist Mitglied der Geschäftsleitung des Verbandes Deutscher Reeder. Eigentlich ist die Straße von Hormus vom Iran ja einseitig geschlossen worden. In den vergangenen Tagen gab es jedoch Meldungen, wonach die transportierte Rohölmenge nahezu auf Vorkriegsniveau sei. Stimmt das?
3: Also wir haben die Berichte auch gelesen, wo wirklich teilweise von einer Erholung oder sogar Normalisierung schon berichtet wird. Die Zahlen bezüglich der Ölmengen, die wieder den Persischen Golf verlassen, variieren stark. Allerdings muss man sich da auch fragen, wie kommen die genau durch? Also das muss nicht unbedingt mit dem Schiff sein. Also wir haben Informationen, dass jetzt mittlerweile die arabischen Staaten teilweise auch auf Lkw-Transporte umgestellt haben oder die Pipeline genutzt wird zwischen Saudi-Arabien und dem Jemen und natürlich auch die Schiffe. Aber was die Rohöltransporte im Schiffsverkehr konkret betrifft, da haben wir überhaupt gar keine konkreten Zahlen.
2: Das heißt, der Schiffstransport ist nach wie vor nicht sicher?
3: Der Schiffsverkehr ist nach wie vor absolut nicht sicher. Wir haben nach wie vor Angriffe, natürlich in kleinerer Zahl als am Anfang des Krieges, aber nach wie vor ist es nicht sicher. Die Lage ist angespannt, bleibt hochgradig volatil. Wir haben nicht nur die Gefahr von Beschuss, sondern auch von Cyberangriffen, nach wie vor im Persischen Golf, auf die Navigationssysteme, auf die Kommunikationssysteme. Und die Minenfrage schwebt natürlich nach wie vor auch über allem.
2: Ist denn die Crew eigentlich bei Angriffen verteidigungsfähig?
3: Die Crew ist absolut nicht verteidigungsfähig, weil wir sind zivile Handelsschiffe und sind nicht darauf ausgerichtet, militärische Angriffe abzuwehren.
2: Nutzen Sie trotzdem irgendwelche Tricks, um da durchzukommen, die Schiffe?
3: Also, ob man von Trick sprechen kann, weiß ich jetzt nicht so genau. Aber was man natürlich machen kann, wenn man durchfahren möchte, ist, dass man sein automatisches Ortungssystem als Schiff ausstellt, sodass man natürlich für Angriff weniger sichtbar ist.
2: Bietet aber auch die Gefahr von Kollision. Länger als ein halbes Jahr dauert der Irankrieg jetzt an. Wie groß sind denn die finanziellen Schäden?
3: Also die finanziellen Schäden lassen sich schwer für uns als Schifffahrt beziffern, weil wir natürlich auch ausweichen können. Wir sind auf der ganzen Welt zu Hause, kann man sagen. Wenn wir aus dem Persischen Golf keine Transporte machen, dann fahren wir halt woanders auf die Welt, um da Waren aufzunehmen. Dazu muss man sagen, die deutsche Handelsflotte hat fast keine Tankerschiffe. Also wir sind wirklich sehr vom Containerverkehr geprägt, sodass wir natürlich jetzt, wo die Straße von Hormuz eigentlich für uns zu ist, wir natürlich auf andere Regionen ausweichen.
2: Okay, noch eine Frage in die Zukunft gesprochen, in die Straße von Hormuz. Wie kann denn eine Rückkehr zum regulären Schiffsverkehr hier gelingen? Da ist wahrscheinlich mehr nötig als eine Unterschrift unter einem Friedensvertrag, oder?
3: Da ist sehr viel mehr nötig. Also natürlich ist es einmal die diplomatische Ebene, die sehr, sehr wichtig ist, dass es in dieser

0: Region zu einem Frieden kommt und dass dann natürlich man auch merkt, okay, dieser Frieden ist nachhaltig, der wird auch wirklich gelebt. Aber ob das so kommt und ob das jemals kommt, das wissen wir natürlich nicht.
1: Information und Einschätzung waren das von Irina Häsler vom Verband Deutscher Reeder. Vielen Dank für Ihre Zeit.
0: Vielen Dank. Schönen Tag.
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1: Um 12.52 Uhr. Digitale Gewalt kann sich ganz unterschiedlich äußern, zum Beispiel in Form von Belästigung, Voyeurismus oder sexualisierten Deepfakes. Bundesjustizministerin Hubig von der SPD vergleicht digitale Gewalt mit einem Flächenbrand. Heute hat das Bundeskabinett einen Gesetzentwurf in dieser Sache gebilligt. Mario Kubina.
3: Zu lange sei digitale Gewalt als Nebensache abgetan worden, findet Stefanie Hubig. Die SPD-Justizministerin wörtlich, damit ist Schluss. Mit dem geplanten Gesetz will sie Lücken im Strafrecht schließen. Das betrifft zum Beispiel sexualisierte Deepfakes, also manipulierte Bilder, die den Anschein erwecken, einen Menschen nackt oder beim Sex zu zeigen. Außerdem soll digitaler Voyeurismus unter Strafe gestellt werden. Beispiele dafür sind Handyaufnahmen nackter Frauen in einer Sauna oder am Strand. Und auch wer Vergewaltigungsvideos im Netz verbreitet oder sich solche Videos privat anschaut, macht sich den Plänen zufolge in Zukunft strafbar. Ein anderer wichtiger Punkt: Opfer von digitaler Gewalt sollen mehr Möglichkeiten bekommen, gegen Täter vorzugehen. Wenn die sich hinter anonymen Accounts verstecken, soll es ein neues Auskunftsverfahren geben, um Online-Plattformen und Messenger-Dienste stärker in die Pflicht zu nehmen. Digitale Gewalt betrifft laut Bundesregierung Millionen von Menschen, vor allem Frauen.
1: 7:01.
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1: Und da geht es um eine Journalistin, die für die Machthaber in Russland offensichtlich eine große Gefahr war. Anna Politkovskaya berichtete über die Verbrechen im Tschetschenienkrieg, über Korruption und Bereicherung. Sie wurde bedroht, ließ sich aber nicht einschüchtern. Heute vor 20 Jahren wurde Politkovskaya vor ihrer Wohnung in Moskau erschossen. Sophie Angavi über eine unerschrockene Kämpferin für die Wahrheit.
4: Die regierungskritische Journalistin Anna Stepanowna Politkovskaya lebt gefährlich. Regelmäßig erhält sie Morddrohungen. Und doch, auf diesem Flug nach Beslan trinkt sie einen Tee und wird ohnmächtig. Vergiftet kommt sie ins Krankenhaus.
5: Ich bin vor allem eine Journalistin. Was das Risiko angeht, so ist es ein Bestandteil meines Berufes. Wenn man den Journalistenberuf wählt, dann muss man sich auch mit dem Risiko abfinden.
4: Doch diesen Mordanschlag überlebt sie und arbeitet weiter bei der Zeitung Novaya Gazeta in Moskau. Am 30. August 1958 wird Anna Stepanowna Mazepa als Tochter von zwei sowjetischen Diplomaten ukrainischer Abstammung geboren. Nicht in Moskau, nicht in St. Petersburg, sondern in New York City, USA. Ihr Leben lang behält sie beide Staatsbürgerschaften. Ausgebildet wird sie von Beginn an in Russland, studiert an der renommierten Lomonossow-Universität in Moskau Journalismus. Im Studium lernt sie auch ihren späteren Ehemann Alexander Politkovsky kennen. Doch erst in den 90er Jahren, nach dem Zerfall der Sowjetunion, kann sie ihr journalistisches Können wirklich beweisen. Statt aus dem heimatlichen Komfort zu berichten, reist Politkovskaya mehr als 50 Mal in tschetschenische Kriegsgebiete.
5: Ich fühle mich nicht als mutiger Mensch. Man muss die Arbeit machen, man macht die Arbeit. Und erst danach kommt man manchmal auf den Gedanken, dass diese Arbeit nicht ganz glücklich ausgehen könnte. Aber erst danach. Vorher denkt man darüber nicht nach.
4: Immer wieder findet sie klare, kritische Worte für die Kriegsführung und Russlands autoritäre Politik. In Büchern und Berichten beschreibt sie scharfsinnig Szenen des Krieges und seine Folgen.
6: Duba-Jurt gleicht einer riesigen Vogelscheuche. Leblos, abgerissen, von Kugelhagel durchlöchert, übersät mit rußschwarzen Artillerieeinschüssen. Selbst die Berge über Duba-Jurt sehen gerupft aus, grindbedeckt wie räudige Straßenköter.
4: Sie ist eine ungemütliche Journalistin. Und sie ist sich sicher, die grausamen Kriegsverbrechen in Russland sind Resultate der Kremlpolitik.
7: Unter Putin ist Korruption einfach eine Massenerscheinung geworden.
4: So macht sie sich Feinde. Auf allen Seiten. Morddrohungen sind ihr Alltag. Sogar eine Scheinhinrichtung überlebt sie. Das Risiko ihrer Arbeit ist ihr bewusst.
7: Nein, natürlich habe ich Angst. Nur ein Idiot hat keine Angst. Ein normaler Mensch hat natürlich Angst.
4: So berichtet sie es 2005 im Interview mit dem NDR. Als Anna Politkowskaja am 7. Oktober 2006 mit vollen Einkaufstaschen in den Fahrstuhl ihres Wohnhauses steigt, wartet ihr Mörder schon im Treppenhaus auf sie. Mit 5 Schüssen richtet er sie hin, entledigt sich seiner Waffe noch am Tatort. Wer die Drahtzieher des Mordes sind, ist bis heute ungeklärt. Am 7. Oktober 2006, Wladimir Putins 54. Geburtstag, wurde die regierungskritische, preisgekrönte russisch-amerikanische Journalistin Anna Stepanowna Politkovskaja erschossen. Das war heute, vor 20 Jahren.
1: Das Kalenderblatt von Sophie Angavi. Kurz vor 1 haben wir es. Wir schauen aufs Wetter, machen das mit Jörg Schröder. Mhm. Wo liegen wir denn aktuell im Sendegebiet bei den Temperaturen?
8: Ja, die Spitzenwerte haben wir eigentlich fast erreicht. Aktuell am wärmsten ist im Jerichower Land mit 22 Grad. Im Zwickauer Land haben wir 20 Grad. Und ich schaue in den Saale-Orla-Kreis, da sehe ich auch eine 21. Das heißt, die Höchsttemperaturen sind fast erreicht. 23 Grad stehen heute an. Naja, vielleicht werden es sogar 24. In den Bergen auf alle Fälle 17 bis 18 Grad. Im Maximum alles in allem viel Sonnenschein. Und nicht irritieren lassen zwischen Görlitz und Zittau. Da haben wir aktuell noch ein paar dicke Wolkenfelder, die werden aber auch verschwinden. Da kommt dann auch wieder die Sonne durch und die können wir noch genießen bis zum Sonnenuntergang, bis kurz vor 19 Uhr.
1: Dann müssen wir über morgen sprechen.
8: Das auf alle Fälle. Morgen der Tag des Wetterwechsels. Der ist für uns so ein bisschen tricky, denn wir wissen nicht ganz genau, wie schnell unser Tief Felicia ist, was quasi von Westen zu uns hereinkommt. Aktueller Stand in Mittel- und auch in Ostsachsen wird man noch längere Zeit Sonnenschein genießen können. Da bleibt es auch längere Zeit trocken bei Temperaturen bis 22 Grad. Ansonsten ist das Tief Gebiet da zeitiger da. Und das heißt, wir erwarten in Sachsen-Anhalt, in Thüringen und in Westsachsen mehr Wolken, Regen und auch einen kräftigen Wind.
1: Jörg Schröder, vielen Dank.
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1: Die CDU in Sachsen-Anhalt soll bei der Wahl des Landtagspräsidenten der AfD Stimmen gegeben haben. Das sorgt mindestens für Verwunderung. Auch bei der SPD in Berlin, Verteidigungsminister Boris Pistorius.
10: Ich hätte mir das nicht vorstellen können und bin entsprechend entsetzt. Ich frage mich auch wirklich, was in der CDU Sachsen-Anhalt vor sich geht.
1: Heute geplant Koalitionsausschuss. Wir sprechen gleich darüber mit unserem Hauptstadtkorrespondenten und natürlich auch darüber, wie dieses Thema den Tag dort prägen wird. Das Ganze nach den Nachrichten.
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11: Um 13 Uhr mit Björn Sieverding. Die CDU-Fraktion im Landtag von Sachsen-Anhalt steht möglicherweise vor einer Spaltung. Mehrere CDU-Abgeordnete bestätigten dem MDR, dass Unionspolitiker einen Austritt in Betracht ziehen. Hintergrund sind anhaltende Konflikte nach dem schlechten Abschneiden der CDU bei der Landtagswahl. Ex-Bildungsminister Marco Tullner erklärte, für ihn seien alle Optionen offen, sollte das Klima in der Fraktion sich nicht ändern. Anfang Dezember will die CDU auf einem Landesparteitag Konsequenzen aus der verlorenen Landtagswahl ziehen. In Thüringen ist die AfD mit ihrem Antrag gescheitert, den Landtag vorzeitig aufzulösen. Die AfD-Fraktion hatte argumentiert, dass die BSW-Abspaltung Thüringen gerecht mitregiere, ohne gewählt worden zu sein. Für die Auflösung hätte es eine Zweidrittelmehrheit von 59 Stimmen gebraucht. Die AfD hat 32. Die Porzellanmanufaktur Kahla stellt ihren Betrieb zum Jahresende ein. Wie der Insolvenzverwalter mitteilte, konnte kein Investor gefunden werden. Nun würden nur noch bestehende Aufträge abgearbeitet. Die traditionsreiche Manufaktur hatte im Februar Insolvenz angemeldet. Als Gründe wurden unter anderem eine schwache Auftragslage und hohe Energiekosten genannt. Das Unternehmen beschäftigt derzeit noch rund 100 Mitarbeiter. Die Bundesregierung hat mehrere Gesetzesänderungen auf den Weg gebracht, um Opfer häuslicher Gewalt besser zu schützen. Unter anderem sollen Scheidungen schneller möglich werden. Betroffene sollen mehr Auswahl beim Gerichtsstandort bekommen, wenn sie ihren neuen Wohnort geheim halten wollen. Kinder ab 14 Jahren bekommen vor dem Familiengericht mehr Mitsprache. Die Regierung beschloss außerdem einen besseren Schutz vor digitaler Gewalt. Zudem wird die Gehaltsgrenze für die Sozialausgaben angehoben. Für Gutverdiener steigt die Mehrbelastung damit monatlich um gut 100 Euro. Der Nobelpreis für Chemie geht in diesem Jahr an einen Franzosen und einen Japaner. Wie die Königlich Schwedische Akademie der Wissenschaften in Stockholm mitteilte, werden die Forscher Henri Cargan und Kenzo Sohai ausgezeichnet. Beide hatten eine Erklärung dafür gefunden, weshalb bei bestimmten Molekülen zwei spiegelverkehrte Varianten existieren. Laut Nobelpreiskomitee ist diese Entdeckung entscheidend für die Entwicklung neuer Medikamente mit weniger Nebenwirkungen. Das waren die Nachrichten. Das Wetter mit den Temperaturen: Brocken wolkenlos 13 Grad, Chemnitz leicht bewölkt 20, Dresden wolkig und dunstig 19 Grad, Eisenach fast wolkenlos 17, Erfurt wolkig 16 Grad, Fichtelberg wolkenlos 14, Gera 19 Grad, Görlitz wolkig 18, Halle ebenfalls 18 Grad, Leipzig wolkenlos 19, Magdeburg ebenfalls wolkenlos 19 Grad und Meiningen fast wolkenlos 18. Am Nachmittag freundlich, trocken, 18 bis 23 Grad, in der Nacht dann in Sachsen trocken, in Sachsen-Anhalt und Thüringen Regen, 13 bis 7 Grad, morgen Richtung Ostsachsen noch länger trocken, sonst zeitweise Regen und windig, 15 bis 22 Grad. Der MDR-Verkehrsdienst A2 Richtung Berlin zwischen Marienborn-Helmstedt und Alsleben, stockender Verkehr plus 10 Minuten. A2 Richtung Hannover, in der Auffahrt Magdeburg-Rotensee, steht ein defekter LKW. Vorsicht auf der A2 Richtung Hannover, zwischen Helmstedt-West und Rennau befindet sich eine ungesicherte Unfallstelle und es liegen Plasteteile auf der Fahrbahn. Im Eichsfeld ist die Straße zwischen Wüstheuterode und Vatterode nach einem LKW-Unfall gesperrt. Und in Hohndorf ist die B174 im Bereich Neue Hauptstraße nach einem Unfall gesperrt. Soweit der MDR-Verkehrsdienst. Die Zeit 13.04 Uhr.
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1: Mit Susanne Böttcher den Blick nach Berlin. Die SPD-Bundestagsfraktion hat da am Abend einen Protestmarsch veranstaltet. Anlass war die Wahl des AfD-Landtagspräsidenten und dessen AfD-Vize in Sachsen-Anhalt, die offenbar auch mit Stimmen der CDU gewählt wurden. Verteidigungsminister Pistorius stimmte auf dem Bebelplatz, also dem Ort der Bücherverbrennung in der NS-Zeit, die deutsche Nationalhymne an.

0: soweit die Eindrücke aus Berlin vom Abend. Aktuelle Infos aus Berlin holen wir uns jetzt von unserem Korrespondenten Georg Schwarte. Guten Tag.
1: Ja, hallo, ich grüße Sie.
0: Zum ersten Mal seit den Reformbeschlüssen im Juli wollen sich die Spitzen von Union und SPD im Koalitionsausschuss ohnehin treffen. Aber bevor wir gleich auch auf die geplanten Themen schauen, wird es dringlichen Redebedarf zu den Geschehnissen im Landtag in Sachsen-Anhalt geben. Die SPD zeigt sich mindestens geschockt davon, dass AfD-Landtagspräsident Rausch auch mit Stimmen der CDU gewählt wurde. Was kündigt sich da heute an?
1: Es kündigt sich eine große Empörung an bei den Sozialdemokraten und ich muss nochmal zurückgehen zum Ereignis gestern Abend. Das war nicht irgendetwas, was da passiert ist hier in Berlin. Da marschiert die gesamte Bundestagsfraktion, angeführt von Boris Pistorius, durchs Brandenburger Tor auf den Bebelplatz, den Ort, wo vor 93 Jahren die Bücher brannten, von Nationalsozialisten angezündet. Singt am Ende die Nationalhymne, dieser Boris Pistorius, aber er spricht von einem Tag der Wut. Er spricht von einem einzigartigen Tabubruch, der da passiert sei in Sachsen-Anhalt. Und dann sagt der Boris Pistorius das hier.
2: Nämlich, dass Demokratinnen und Demokraten, Rechtsextremisten und Faschisten als Steigbügelhalter gedient haben, liebe Freunde. Wer das zugelassen hat, hat sich an der Demokratie unseres großartigen Landes vergangen.
1: Steigbügelhalter. Das ist ein Wort, das erinnert an das Jahr 1932, an die Machtergreifung Hitlers, an die Rolle der Nationalkonservativen damals, die als Steigbügelhalter fungierten. Das zeigt, welche Dimension das jetzt erreicht hat hier in der Bundespolitik, gerade bei der SPD. Und Sie haben es gesagt, der Koalitionsausschuss, er kommt heute Abend zusammen. Man wollte einen Reformfahrplan beschließen und besprechen. Es sollte eine Arbeitssitzung werden. Jetzt dürfte es zu einer Art Scherbengericht werden von der SPD über die Rolle der CDU. Die will jetzt antworten, auch vom Bundeskanzler, der bis zur Stunde schweigt zu all den Ereignissen in Sachsen-Anhalt.
0: Und nicht nur der schweigt, auch gibt es andere Statements noch von der Berliner CDU?
1: Es gibt Äußerungen, Herr Armin Laschet beispielsweise, der CDU-Außenpolitiker, er saß heute Morgen im ARD-Morgenmagazin. Er verwies auf die Wähler und sagte, das kommt dabei heraus, wenn man Rechtsextreme mit solchen Ergebnissen wählt. Und Karin Prien, die ist stellvertretende Bundesvorsitzende, die war heute Morgen bei den Kollegen vom RBB-Inforadio und die hat das hier gesagt.
3: Darüber müssen wir sprechen, dass wir kommen jetzt wirklich ans Eingemachte in der CDU und ich habe dazu eine klare Haltung.
1: Ja, ans Eingemachte. Was sie meint ist, wir haben einen Kanzler, der einen großen Autoritätsverlust als Kanzler schon hinnehmen musste in der Bevölkerung, unbeliebt wie nie. Und jetzt haben wir einen CDU-Parteichef, Friedrich Merz, dem offenbar in der eigenen Partei auch ein möglicher Autoritätsverlust droht. Denn die Linie der Bundes-CDU war und ist eigentlich bis zur Stunde klar. Dieser Friedrich Merz hat gesagt, wer mit der AfD kooperiert, der hat ein Parteiausschlussverfahren an der Hacke. Wir kooperieren nirgendwo mit der AfD. Das ist Bundesbeschluss der Union und er ist der Parteichef. Und jetzt schauen wir nach Sachsen-Anhalt, dahin, wo sich Dinge ereignet haben, die dieser Friedrich Merz eigentlich ausgeschlossen hatte. Und genau darum wird es heute Abend gehen. Die SPD hat schon angekündigt, diese CDU muss sich erklären. Wir wollen antworten, wie das passieren konnte. Was endgültig für Empörung bei der SPD gesorgt hat, war nicht nur die Wahl des Landtagspräsidenten und des Stellvertreters Hans-Thomas Tillschneider von der AfD, sondern die Tatsache, dass ihr eigener Kandidat Armin Willingmann anschließend offenbar auch keine Stimmen oder jedenfalls nicht ausreichend Stimmen aus dem CDU-Lager bekommen hat, dass Demokraten einen Demokraten nicht gewählt haben. Und das hat dazu geführt, ich habe es anfangs gesagt, dass man abends auf dem Bebelplatz stand und die Nationalhymne singt. Kein tatsächlich alltägliches Ereignis.
0: Dürften da die Reformpläne heute noch stattfinden?
1: Naja, die Pläne werden sicher besprochen werden, denn auch da ist die Not groß bei dieser Bundesregierung und diesem Bundeskanzler. Ich habe seinen Ansehensverlust und den der Bundesregierung angesprochen. Man will jetzt liefern, das hören wir seit Wochen und auch seit Monaten, aber jetzt auch mit Blick auf diesen Koalitionsausschuss heute Abend. Man wollte eigentlich den Reformfahrplan festzurren, soll heißen Rentenreform. Wann kommt der Entwurf, auf den warten alle? Pflegereform. Die Kommission, die die Pflegereform, die wirkliche Pflegereform vorschlagen und ausarbeiten sollte, sollte heute eigentlich vom Kabinett eingesetzt werden. Auch das ist um eine Woche wieder verschoben worden. Steuerreform, da gibt es Knatsch um Zuckersteuer, Plastiksteuer, all das wollte besprochen werden im Koalitionsausschuss. Man hat viel zu besprechen an Reformen, aber die Vorgänge in Sachsen-Anhalt überlagern heute Abend möglicherweise all das bei weitem.
0: Infos und Einordnungen aus Berlin von Georg Schwarte. Vielen Dank.
1: Sehr gerne.
0: Es ist der 7. Oktober 2026, das heißt auf den Tag genau vor 3 Jahren haben Hamas-Terroristen Israel überfallen. Rund 1200 Menschen wurden dabei ermordet, zahlreiche entführt. Der Angriff löste in der Folge den Gaza-Krieg aus. Dabei hat Israel inzwischen zehntausende Ziele in der Region angegriffen. Der Gazastreifen ist fast vollständig zerstört. Heute wird in Israel vielfältig an diesen 7. Oktober vor 3 Jahren erinnert. Julio Segador.
4: Langsam wird im Kibbutz Kfar Aza die israelische Flagge auf Halbmast gesetzt. Es ist Punkt 6.29 Uhr, genau die Uhrzeit, zu der vor 3 Jahren die Sirenen heulten und der brutale Terrorüberfall der Hamas über das Land brach. In dem kleinen Kibbutz, unmittelbar an der Grenze zum Gazastreifen, gedenken die Einwohner heute ihrer getöteten Nachbarn und Freunde. Ein extrem schwerer Moment, sagt Zion Regev, der Kibbutz-Vorsteher.
5: It's a very emotional day. It's a very difficult day for our community.
4: Es ist ein sehr emotionaler, ein sehr schwerer Tag für unsere Gemeinschaft. 3 Jahre nach dem 7. Oktober, nach 3 Jahren und all den Gedenkfeiern, die wir hier im Kibbutz abhalten, wobei wir eigentlich seit 3 Jahren gewissermaßen Flüchtlinge in Israel sind, ist dies das erste Mal, dass wir all diese Dinge hier im Kibbutz begehen. Es sind tiefe Wunden, die der Überfall der Hamas vor genau 3 Jahren geschlagen hat. Narben, die in der israelischen Gesellschaft noch lange nicht verheilt sind. Das zeigt sich in Kfar Aza, genauso wie rund 30 Kilometer weiter südlich in Reim, auf dem Gelände des Nova Musikfestivals. Hier steht Michal Lahav an der Gedenktafel ihrer Tochter Amit, die damals ermordet wurde. Michal hat das Gefühl, ihr eigenes Leben sei vor 3 Jahren einfach stehen geblieben. Es gibt das Leben vor dem 7. Oktober und es gibt das Leben nach dem 7. Oktober. Ich glaube, ich als Mensch, wir als Familie, ich denke, wir als Volk sind nicht wieder dieselben, die wir waren. Ich lerne seit 3 Jahren neu zu leben und hierher zu kommen ist schwer, denn das ist der Ort. Es herrscht eine bedrückende Mischung aus kollektiver Schockstarre, großer Trauer und bitterer Wut. Hunderte Angehörige stehen heute Morgen in Reim Arm in Arm zwischen den Pfählern und Gedenktafeln mit den Gesichtern der Opfer. Für Michal Lahav ist klar, ein Weiter-so darf es nicht geben. Wir haben die größte Katastrophe seit dem Holocaust erlebt. Und jemand muss sich dafür verantworten. Das Ganze muss untersucht werden. Und man muss verstehen, was passiert ist und warum es passiert ist und wie es passiert ist und wie wir verhindern, dass eine solche Katastrophe noch einmal geschieht. Die Trauer an diesem 3. Jahrestag ist im heutigen Israel längst hochpolitisch. Der Gedenktag legt die tiefen Risse im Land schonungslos offen. Nur 20 Tage vor den richtungsweisenden Parlamentswahlen befindet sich die Nation in einer erbitterten Zerreißprobe. Während die Regierung unter Benjamin Netanyahu den Tag als militärischen Triumph inszeniert, fordern Kritiker und viele Opferfamilien die politische Verantwortung für das katastrophale Sicherheitsversagen am 7. Oktober. 3 Jahre nach der schwersten Katastrophe in der Geschichte des Landes ist Israel heute auf der Suche nach Aufarbeitung, nach innerem Frieden und nach einem neuen politischen Weg.
0: Der Bericht von Julio Segador. Erneut hat Russland die Ukraine in der Nacht landesweit massiv mit Drohnen und Raketen angegriffen. Die Behörden meldeten Tote und Verletzte. Nils Buhler.
6: Russland hat die Ukraine in der Nacht mit 130 Drohnen, 48 Lenkraketen und mit mehreren ballistischen Raketen beschossen. Das meldeten die ukrainischen Luftstreitkräfte. In der Stadt Kremenchuk wurde dabei ein Komplex mit mehrstöckigen Wohnhäusern und mehrere Einfamilienhäuser getroffen. Es handele sich um die massivste Beschädigung von Wohninfrastruktur der Stadt seit Beginn der russischen Großinvasion, teilte der Bürgermeister von Kremenchuk in seinem Telegram-Kanal mit. Laut Behörden wurde bei dem Angriff unter anderem eine 72-jährige Frau getötet. Auch in anderen Orten der Ukraine gibt es nach den Angriffen Tote und Verletzte, etwa in der nördlichen Region Tscherniw. Dort sind nach Behördenangaben mehrere Kinder unter den Verletzten. Gestern Abend hatte der ukrainische Präsident Volodymyr Zelensky die Bevölkerung vor einem bevorstehenden Angriff gewarnt und dazu aufgefordert, den Luftalarm ernst zu nehmen und sich in Schutzräume zu begeben.
0: Aus Kiew, Nils Bula, 13.15 Uhr, Viertel zwei, Sie hören MDR aktuell das Nachrichtenradio. Das Topthema zur Stunde kommt aus Magdeburg, denn die CDU-Fraktion im Landtag von Sachsen-Anhalt steht möglicherweise vor einer Spaltung. Mehrere CDU-Abgeordnete bestätigten dem MDR, dass Unionspolitiker einen Austritt in Betracht zögen. Details dazu in den Nachrichten. Halb zwei weitere Meldungen hat jetzt Björn Sieverding für Sie.
7: Der Sportwagenhersteller Porsche rechnet künftig mit deutlich weniger Verkäufen in China. Nach Angaben von Konzernchef Michael Leiters soll dort langfristig höchstens noch jedes zehnte Fahrzeug verkauft werden. Gründe seien die schwache Nachfrage und die starke Konkurrenz chinesischer Hersteller. Die Gemeinden in Deutschland haben im vergangenen Jahr fast 430 Millionen Euro an Hundesteuer eingenommen. Laut Statistischem Bundesamt war das etwa gleich viel wie 2024. In den Jahren davor waren die Einnahmen deutlich gestiegen. Die Höhe der Steuer können die Kommunen selbst festlegen. In Naumburg sind bei einem Wohnungsbrand in einem Mehrfamilienhaus drei Menschen verletzt worden. Nach Angaben der Polizei erlitt ein Bewohner eine schwere Rauchgasvergiftung, zwei weitere Menschen wurden leicht verletzt. Die Brandursache ist noch unklar. Das Wetter am Nachmittag freundlich und trocken, 18 bis 23 Grad. In der Nacht in Sachsen trocken, in Sachsen-Anhalt und Thüringen Regen, 13 bis 7 Grad. Morgen Richtung Ostsachsen noch länger trocken, sonst zeitweise Regen und windig, 15 bis 22 Grad. Der MDR aktuell Verkehrsdienst A2 Richtung Berlin zwischen Marienborn, Helmstedt und Eilsleben stockender Verkehr plus 10 Minuten. A2 Richtung Hannover in der Auffahrt Magdeburg-Rotensee steht ein defekter LKW. Vorsicht auf der A2 Richtung Hannover. Zwischen Helmstedt West und Rennau liegen nach einem Unfall Plasteteile auf der Fahrbahn. A17 Richtung Prag in der Abfahrt Baretal Behinderungen durch einen defekten LKW. Vorsicht auf der A71 Schweinfurt-Sangerhausen zwischen Bad Kissingen, Oerlenbach und Marsbach ist ein Greifvogel auf der Fahrbahn. A71 Richtung Schweinfurt zwischen Erfurt-Stotternheim und Erfurt-Mittelhausen Behinderung nach einem Unfall. Und im Eichsfeld ist die Straße zwischen Wüstheuterode und Vatterode nach einem LKW-Unfall gesperrt. Soweit der MDR aktuell Verkehrsdienst, die Zeit 13.17 Uhr.
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0: Blick nach Frankreich. Seit Mitte September gehen hier Schülerinnen und Schüler auf die Straße. Teils kam es da auch schon zu gewaltsamen Auseinandersetzungen zwischen Polizei und Protestierenden. Und gestern stand, so haben es die Schülerinnen und Schüler getauft, Akt 3. Auf dem Programm der vorläufige Höhepunkt der Protestwelle, die sich immer weiter ausweitet. Laut Innenministerium waren da gestern knapp 270.000 Menschen auf der Straße. Die Organisatoren sprechen von deutlich mehr. Fakt ist, die Wut brodelt weiterhin. Caroline Düller.
9: Laut tönt die französische Nationalhymne über die Place de la République mitten in Paris. Allerdings in der Version Schülerproteste. Aux armes lycéens singen die Demonstrierenden, zu den Waffen Schüler. Der Text der Nationalhymne passt zu diesem Zeitpunkt aber nicht wirklich zur Stimmung auf dem Platz, denn die ist entschlossen, aber friedlich. Ihr sei es wichtig gewesen, dabei zu sein, sagt Schülerin Lilith. Wir kämpfen für die Bedingungen an unseren Schulen, auch wenn wir hier in Paris sicherlich nicht die schlechtesten haben. Aber es geht um Bildung an sich. Die Regierung steckt viel mehr Geld in Krieg, während Bildung und Gesundheit vor allem in den Vorstädten, den Banlieues, kaputt gehen. Wir müssen zeigen, dass wir damit nicht einverstanden sind. Auch Liliths Mutter Aurélie ist gekommen, sowie viele Eltern an diesem Nachmittag. Sie wolle ihre Tochter begleiten, aber auch schützen, sagt Aurélie. Zuletzt waren die Proteste von Gewalt geprägt, sowohl auf Seiten der Demonstrierenden als auch bei den Sicherheitskräften. Sie halte die Polizei aber für viel gewaltsamer als die protestierenden Jugendlichen, sagt Mutter Aurélie.
10: Alors moi je pense que les bah déjà la police elle est violente, voilà, elle est infiniment plus violente que les jeunes qui sont mobilisés.
9: Seit der vergangenen Woche haben mindestens 3 Schüler schwerste Verletzungen erlitten, unter anderem durch Tränengasgranaten der Polizei. Die genauen Umstände sind noch unklar. Die interne Ermittlungseinheit der französischen Polizei hat bisher insgesamt 10 Untersuchungen eingeleitet. Premierminister Sébastien Lecornu spricht von Unfällen und weist den Begriff Polizeigewalt vehement zurück.
11: Violence policière suggérait qu'il y ait des instructions politiques.
9: Das legt nahe, dass es eine politische Anweisung zur polizeilichen Unterdrückung gebe. Das ist falsch, das ist eine Lüge und es bedeutet, Schande über die Polizei der Republik zu bringen. Laut Innenministerium wurden am Mittwoch landesweit knapp 500 Personen vorübergehend festgenommen und etwa 40 Polizisten verletzt. In Paris gab es am Rande der Demo vereinzelt Zusammenstöße zwischen Teilnehmenden und der Polizei. Insgesamt verlief der Protesttag aber verhältnismäßig ruhig. In der medialen und politischen Debatte tritt die Gewalt in den Vordergrund, ist deutlich präsenter als die Forderungen der Schüler nach mehr Lehrpersonal, schlankeren Stundenplänen oder einer Reform von Parcoursup, dem System zur Vergabe von Studienplätzen, das viele als ungerecht empfinden. Hier stellt Premierminister Lecornu Anpassungen zumindest in Aussicht.
11: Il y a évidemment des questions sur Parcoursup.
9: Braucht es mehr Transparenz? Der zuständige Minister und ich finden, ja. Muss es einfacher werden? Ja. Alles, was wir korrigieren können, werden wir korrigieren. Viele auf der Pariser Demo sehen die Schülerproteste aber als Symbol für eine allgemeine soziale Wut und Anspannung, weit über die Forderungen der Lycéens hinaus. Schüler- und Studierendenorganisationen haben aufgerufen, die Proteste weiterzuführen. Präsident Emmanuel Macron hat am Abend mehrere Minister zu einer Krisensitzung in den Élysée-Palast eingeladen. Wie eine politische Antwort auf die Proteste aussehen könnte, ist bislang aber weitgehend unklar.
0: Und von Frankreich nach Kenia. Hier gibt's jetzt einen ersten bestätigten Ebola-Fall. Ein Patient ist in der Hauptstadt Nairobi an der Infektion gestorben. Die Behörden sind alarmiert, weiß Karin Bensch.
12: Der erste offizielle Ebola-Tote war kenianischer Staatsbürger. Er lebte mehrere Jahre in der Demokratischen Republik Kongo, wo er auch erkrankte. Dort sei er in mehreren Gesundheitseinrichtungen behandelt worden. Ende vergangener Woche war er zunächst mit dem Auto von der Demokratischen Republik Kongo in die ugandische Hauptstadt Kampala gereist. Von dort aus nahm er ein Flugzeug in die kenianische Hauptstadt. Am internationalen Flughafen von Nairobi durchlief er den normalen Gesundheitscheck und ging durch die Einwanderungskontrolle, ohne aufzufallen. Verwandte brachten ihn dann mit dem Auto in ein Krankenhaus. Dort wurde er am vergangenen Samstag isoliert und positiv auf das Bundibugyo-Virus getestet. In der Isolierstation zeigte der Patient bereits schwere Symptome der Ebola-Erkrankung. Nach der Bestätigung des ersten offiziellen Ebola-Toten in Kenia hat sich nun auch die Weltgesundheitsorganisation eingeschaltet. Sie hat angekündigt, eng mit der kenianischen Regierung zusammenzuarbeiten, um eine Ausbreitung des Virus zu verhindern. Im Mittelpunkt stünden das Screening an Grenzübergängen und eine klare Kommunikation mit der Bevölkerung.
0: Informationen von Karin Bensch. 13.23 Uhr. Tech-Milliardäre wie Elon Musk, Bill Gates und Jeff Bezos haben sehr viel Geld, das wissen Sie. Und wer so viel Geld hat, der kann sich auch das ein oder andere teure Hobby leisten. Ein Raumfahrtunternehmen zum Beispiel oder ein bisschen künstliche Intelligenz oder aber auch einen eigenen Fußballclub. Das Geschäft mit den Clubs wird dabei immer beliebter. Noel Schmidt aus der ARD-Finanzredaktion erklärt, wie man als reicher Tech-Milliardär an einen erfolgreichen Fußballclub kommt und was man dann damit anstellt.
13: Stellen Sie sich vor, Sie sind so reich, dass Sie beim Blick aufs Konto kurz überlegen müssen, ob die ganzen Nullen wirklich Ihnen gehören. Sie sind Wirtschaftsboss, haben eine Yacht, ein Haus, vielleicht sogar ein Haus für die Yacht, aber irgendwas fehlt noch. Ein Hobby. Warum also nur im Fußballstadion sitzen, wenn man auch gleich den ganzen Verein besitzen kann? US-Fußballinvestoren wie Ben Harburg, der unter anderem am spanischen FC Cadiz beteiligt ist, sehen im Fußball vor allem eins.
14: Ein extrem hohes Maß an Ineffizienz und veraltetes Denken, wie man ein Unternehmen führt und Technologie integriert. Wir können das besser machen,
13: sagt Ben Harburg in einer ARD-Sportschau-Doku. Amazon-Gründer Jeff Bezos macht es gerade mit einer Investorengruppe vor. Umgerechnet investieren sie rund 2,4 Milliarden Euro für 38% des FC Liverpool. Der Club wird damit schätzungsweise auf gut 6,4 Milliarden Euro bewertet. Damit das neue Spielzeug nicht nur Geld verschlingt, sondern auch an Wert gewinnt, braucht es einen Plan. Schritt 1: den richtigen Verein finden. Oliver Roth, Ex-Fußballprofi und heute Kapitalmarktexperte bei der Oddo BHF Bank, schaut zuerst auf die Grundlagen.
15: Als allererstes würde ich mir natürlich mal das Management des Vereins anschauen und auch natürlich darauf achten, ob die Verträge langfristig sind. Scouting-Abteilung würde ich mir als erstes mal anschauen, auch die finanzielle Grundstruktur des Vereins.
13: Denn Investoren analysieren Fußballclubs wie DAX-Konzerne. Management, Vermarktung, Controlling und Personalentwicklung. Schritt 2. Das Geschäftsmodell des Clubs optimieren. Ein wichtiger Hebel: Talente finden, entwickeln und teuer verkaufen, so Roth. Dazu kommen weitere Einnahmequellen. Kapitalmarktexperte und Ex-Fußballer Jürgen Mollner von RoboMarkets sagt:
16: Es geht los mit TV- und Medienrechte. Wir liegen in Deutschland ca. bei 1,2 Milliarden und die machen fast 20% aus. Das ist das Nonplusultra.
13: Und auch das Stadion soll möglichst jeden Tag Geld einbringen. Real Madrid zeigt laut Mollner, wie es funktioniert.
16: Die haben das umgebaut und die haben zum Beispiel vor dem Umbau 160 Millionen mit dem Stadion verdient und haben dann 360 Millionen verdient, also 200 Millionen mehr. Warum? Sie haben eine Mall reingebaut, sie haben Konzerte, das Stadion vermietet für Events.
13: Schritt 3: den Wert des Clubs steigern, die große Investmentwette. Wie weit das gehen kann, zeigt Como 1907. Die indonesische Unternehmerfamilie Hartono kaufte den Verein 2019 für rund 800.000 Euro in Italiens vierter Liga. Heute spielt Como Champions League. Dafür sollen weitere 300 Millionen Euro investiert worden sein. Vor allem in den Aufbau einer Lifestyle-Marke rund um Mode und das Lebensgefühl am Comasee. Trotzdem bleibt Fußball schwer kalkulierbar, auch für Kapitalmarktexperte Oliver Roth.
15: Man kann natürlich Strukturen schaffen, die eine hohe Wahrscheinlichkeit generieren, dass man Erfolg hat. Aber alles, was auf dem Fußballplatz stattfindet, ist schwer kalkulierbar.
13: Genau darin liegt Risiko und Reiz zugleich. Die Tech-Milliardäre versuchen, Vereine mit Geld, Management-Know-how und Wirtschaftswissen weiterzuentwickeln. Das wirft nicht sofort Rendite ab, ist aber genauso, wie wenn man an der Börse handelt. Jetzt besitzen sie einen Fußballverein, für den vielleicht irgendwann irgendjemand mehr Geld bezahlt als sie selbst.
0: Tipps und Tricks von Uli Schmidt aus der ARD Finanzredaktion. Wenn man dann vielleicht doch nicht den eigenen Fußballclub hat, aber Lust hat, noch ein bisschen zu kicken, dann bietet sich das heute noch mal gut an draußen, ne, Jörg Schröder?
17: Das macht auf alle Fälle Spaß. Alles, was man draußen machen kann, man auf alle Fälle jetzt in den nächsten Stunden noch machen, denn wir erwarten weiterhin dieses ruhige Hochdruckwetter. Wir haben aktuell nahezu flächendeckend mit richtig viel Sonnenschein zu tun. Okay, ein paar mehr Wolken aktuell in der Oberlausitz, die werden aber auch weniger, dass wir in den nächsten Stunden bestes Altweibersommerwetter noch erleben werden bei Temperaturen bis maximal 23 Grad. Morgen könnte es eventuell mit dem Fußball kicken oder mit Sport draußen ein bisschen schwieriger werden, aber ein guter Sportler kennt ja eigentlich kein schlechtes Wetter. Und schwupp, dann sind wir schon beim Donnerstag, denn der sieht nämlich eigentlich komplett anders aus. Haben wir heute in der Summe bis zu 10 Sonnenstunden, wir schöpfen also quasi das nochmal aus, was an Sonne möglich ist, haben wir morgen in vielen Orten eine Null zu stehen. Und das heißt, morgen wird es in vielen Gebieten stark bewölkt sein, Regen zieht durch, der Wind ist zum Teil recht kräftig. Ein paar Fitzelchen mehr Sonnenschein gibt es in Mittel- und auch in Ostsachsen, denn da kommen die dicken Wolken quasi erst im Laufe des Tages an und da wird es höchstwahrscheinlich erst am Nachmittag anfangen mit Regen. Die Temperaturen dazu mit Sonnenschein nochmal Werte bis 22 Grad an der Neiße. Ansonsten bleiben wir zwischen 15 und 19 Grad hängen.
0: Und wie lange muss der Sonnenschein aus dem Herzen kommen, bevor er dann wieder von oben kommt?
17: Ab und zu mal kommt sie durch, die Sonne. Das heißt, wir erwarten ab Freitag wechselhaftes Wetter mit so einer Mischung aus vielen Wolken, zwischendurch ein bisschen Sonnenschein und immer wieder Regen dabei.
0: Jörg Schröder, danke.
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0: Hier gibt's gleich den neuen Nachrichtenüberblick. Dort erfahren Sie auch, dass die AfD in Thüringen mit ihrem Antrag zur Landtagsauflösung gescheitert ist. Das besprechen wir auch gleich nach den Nachrichten nochmal mit unserem Thüringen-Korrespondenten Jan Breuer. Und Obacht in Chemnitz, ein autonomer Robobus ist unterwegs. Wie sich das anfühlt und was das Ziel dahinter ist, das erfahren Sie in der kommenden halben Stunde hier im Programm.
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7: Um 13.30 Uhr mit Björn Sieverding. Die CDU-Fraktion im Landtag von Sachsen-Anhalt steht möglicherweise vor einer Spaltung. Mehrere CDU-Abgeordnete bestätigten dem MDR, dass Unionspolitiker einen Austritt in Betracht ziehen. Hintergrund sind anhaltende Konflikte nach dem schlechten Abschneiden der CDU bei der Landtagswahl. Ex-Bildungsminister Marco Tullner erklärte, für ihn seien alle Optionen offen, sollte das Klima in der Fraktion sich nicht ändern. Anfang Dezember will die CDU auf einem Landesparteitag Konsequenzen aus der verlorenen Landtagswahl ziehen. Die Bundesländer sollen sich mit 1,25 Milliarden Euro an den Kosten für den derzeit geltenden Tankrabatt beteiligen. Die Bundesregierung hat dazu eine Änderung des Finanzausgleichsgesetzes auf den Weg gebracht. Dem Entwurf zufolge sollen die Anteile an der Umsatzsteuer für dieses und nächstes Jahr neu verteilt werden. Der Tankrabatt gilt seit Anfang des Monats bis Ende des Jahres. Dabei wird die Energiesteuer auf Kraftstoffe abgesenkt. Die Mindereinnahmen durch diese Steuersenkung werden auf 2,5 Milliarden Euro geschätzt. Die Bundesregierung hat den Verkauf von Anteilen der Hamburger Logistikfirma Zippel an die chinesische Staatsreederei COSCO untersagt. Nach Angaben aus dem Wirtschaftsministerium bestehen Sicherheitsbedenken. Der Verb vertiefe Abhängigkeiten und gefährde die Sicherheit von Lieferketten Deutschlands und der EU. COSCO will 80% der Zippel-Anteile übernehmen. Das Bundeskartellamt hatte im Februar den Deal genehmigt. Das Bundesamt für Verfassungsschutz hatte aber Bedenken angemeldet. Ein Mitglied der russischen Hackergruppe Chilin ist festgenommen und nach Deutschland ausgeliefert worden. Laut einem Bericht der Frankfurter Allgemeinen Zeitung wurde der russische Staatsbürger in Japan verhaftet. Der Mann soll unter anderem für einen Cyberangriff auf ein deutsches Logistikunternehmen verantwortlich sein. Dabei sei mit der Veröffentlichung gestohlener Daten gedroht worden. Für die Geheimhaltung sollen fast 150.000 Euro in Bitcoins verlangt worden sein. Die Käserei Schneider hat einen Kochkäse wegen möglicher Kunststoffteile zurückgerufen. Nach Angaben des Unternehmens sollten Verbraucher das betroffene Produkt wegen möglicher Verletzungsgefahr nicht verzehren. Betroffen ist demnach Schneiders hausgemachter Kochkäse mit Kümmel im 200-Gramm-Becher mit dem Mindesthaltbarkeitsdatum 30. November 2026. Käufer können den Käse ohne Quittung im Handel zurückgeben. Der Rückruf gilt für 6 Bundesländer, darunter Thüringen und Sachsen-Anhalt. Das waren die Nachrichten. Das Wetter mit den Temperaturen: Artern wolkig 19 Grad, Dresden ebenfalls 19, dort aber leicht bewölkt und dunstig, Eisenach leicht bewölkt 19, Erfurt wolkenlos 16 Grad, Gardelegen wolkenlos 21 Grad, Hoyerswerda wolkig 19, Neuhaus am Rennweg wolkenlos 17 Grad, Oschatz wolkenlos 19, Plauen 21 Grad, Wernigerode wolkenlos 20 und Lutherstadt-Wittenberg 21 Grad. Am Nachmittag freundlich, trocken 18 bis 23 Grad, in der Nacht dann in Sachsen trocken. In Sachsen-Anhalt und Thüringen Regen 13 bis 7 Grad, morgen Richtung Ostsachsen noch länger trocken, sonst zeitweise Regen und windig 15 bis 22 Grad. Der MDR aktuell Verkehrsdienst, A2 Richtung Berlin zwischen Marienborn-Helmstedt und Eilsleben stockender Verkehr plus 10 Minuten. A2 Richtung Hannover, in der Auffahrt Magdeburg-Rotensee steht ein defekter LKW. A17 Richtung Prag, in der Abfahrt Baretal Behinderungen durch einen defekten LKW. A71 Richtung Schweinfurt zwischen Erfurt-Stotternheim und Erfurt-Mittelhausen Behinderungen nach einem Unfall. Im Landkreis Börde zwischen Anker und Dodendorf befindet sich eine ungesicherte Unfallstelle. Im Eichsfeld ist die Straße zwischen Wüstholterode und Watterode nach einem LKW-Unfall gesperrt. Und in Hohndorf ist die B174 im Bereich Neue Hauptstraße nach einem Unfall gesperrt. Zurzeit Stau in beiden Richtungen. Soweit der MDR Aktuell Verkehrsdienst. Die Zeit 13.34 Uhr.
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0: Mit Susanne Böttcher, wir haben viel in den Landtag Sachsen-Anhalts geschaut, aber auch in Erfurt ist einiges los. Da gab es heute Mittag eine Sondersitzung. Die AfD hat einen Antrag gestellt. Darin ging es um nicht weniger als darum, den Thüringer Landtag aufzulösen. Unser Thüringen-Korrespondent Jan Breuer hat es beobachtet. Der Landtag besteht weiter, richtig?
19: Das stimmt. Also für die Auflösung haben 34 Abgeordnete gestimmt, 52 waren dagegen. Man hätte eine Zweidrittelmehrheit gebraucht für die Auflösung und zwei Abgeordnete waren auch gar nicht erst anwesend. Also die AfD-Fraktion hat komplett für die Auflösung gestimmt. Dazu gab es zwei Stimmen der BSW-Abgeordneten Wirsing und Künzel. Das hatte Anke Wirsing in ihrer Rede auch angekündigt. Damit Beifall generiert von der AfD. Insofern war es keine Überraschung. Und das Ergebnis sagt auch noch aus, diesmal gab es im Regierungslager keine Abweichler oder bei der Linken. Könnte natürlich auch daran liegen, dass es eben heute keine geheime Stimmabgabe war, sondern offen ausgetragen wurde, sodass eben jeder sehen konnte, wer dafür was stimmt.
0: Aber ein Erfolg dieses Antrags war ja recht aussichtslos. Warum hat die AfD das trotzdem gemacht?
19: Naja, aus den altbekannten Gründen. Ein Ministerpräsident, der seinen Doktortitel verloren hat und heute dann auch nochmal eingestanden hat, dass er jetzt juristisch nicht darum kämpfen wird, war das eine. Und zum anderen eine Regierungspartei, die unter anderem Banner in den Landtag kam und keine Legitimierung für ihr Handeln durch das Volk erhalten hat. So sieht es die AfD von Björn Höcke. Und das ist für ihn so gravierend, dass man eben diesen Antrag eingereicht hat. Natürlich mit dem Wissen, dafür keine Mehrheit zu bekommen. Aber Politik ist eben auch Inszenierung. Ein Antrag auf Auflösung sorgt für Öffentlichkeit. Man kann sich als Stimme des Volkes inszenieren, ohne allerdings dem Volk dann auch zu sagen, wie es denn nach einer möglichen Auflösung des Parlaments weitergehen soll, um eben die gravierenden Probleme des Landes zu lösen, also medizinische Versorgung, Unterrichtsausfall, Wirtschaftswachstum. Dazu schweigt ja die AfD und das waren dann eben heute auch die Argumente, die von den anderen Parteien dagegen gesetzt worden sind. Neben natürlich, wir können doch nicht immer neu wählen, wenn die Mehrheit uns nicht mehr gefällt.
0: Und zuvor gab es ja schon mal ein Misstrauensvotum. Was ist denn jetzt der Unterschied gewesen zum Antrag auf Auflösung?
19: Also beim Misstrauensvotum geht es um die Abwahl des Ministerpräsidenten mit gleichzeitiger Neuwahl eines neuen MP, also Ministerpräsidenten. Deshalb hat sich ja Björn Höcke auch zweimal als Kandidat seiner Partei aufstellen lassen. Damit hätte sich der Landtag nicht aufgelöst. Es sei denn, also Höcke hätte nach einer erfolgreichen Wahl sofort die Vertrauensfrage gestellt. Die Mehrzahl der Abgeordneten hätten ihm das Vertrauen entzogen. Dann müsste der Landtag binnen 3 Wochen einen Ministerpräsidenten neu wählen. Und wenn das nicht gelingen würde, dann würde sich das Parlament auflösen. Das wäre also der kompliziertere Weg gewesen. Hätte der Antrag heute Erfolg gehabt, wären die Abgeordneten jetzt nach Hause gefahren und könnten sich auf den Wahlkampf vorbereiten. So geht es dann jetzt 14 Uhr weiter hier im Landtag.
0: Und dann wird regiert oder wird immer noch geguckt, wie man sich weiter zusammen verhält?
19: Nö, dann wird weiter regiert. Also es gibt ja noch eine Tagesordnung, da sind glaube ich 28 Punkte drauf, die will man in den nächsten 3 Tagen abarbeiten.
0: Die Informationen aus Erfurt waren das von unserem Landeskorrespondenten Jan Breuer. Vielen Dank dafür.
19: Sehr gern.
0: Schauen wir nach Berlin, da gibt es ja diverse Reformpläne, die die Bundesregierung umsetzen will, so auch die sogenannte Staatsmodernisierung. Behörden sollen ins 21. Jahrhundert geholt werden. Vor einem Jahr wurden rund 100 Maßnahmen festgelegt, um Bürokratie abzubauen und den Staat leistungsfähiger zu machen. Modernisierungsagenda nennt das die Bundesregierung. Und der zuständige Minister Carsten Wildberger stellt heute im Kabinett den Bericht zum Stand dieser Staatsmodernisierung vor. Markus Sambale.
20: Weniger Bürokratie und weniger Vorschriften, dafür mehr Digitalisierung und mehr Tempo. Das ist das Ziel, das sich die Bundesregierung mit ihrer Modernisierungsagenda vor einem Jahr gesetzt hat. Carsten Wildberger, der zuständige Minister, spricht von einer ehrlichen Zwischenbilanz, die er heute vorlegt. Der Bericht zeige, was erreicht wurde, aber auch, wo wir noch nicht schnell genug sind. Der Bericht nennt Positivbeispiele. So ist der sogenannte Bauturbo in Kraft, der mit weniger Vorschriften den Wohnungsbau fördern soll. Wer Auto fährt, kann jetzt seinen Fahrzeugschein digital in einer App speichern. Von den insgesamt 103 angekündigten Maßnahmen sind nach einem Jahr aber erst 12 komplett abgeschlossen. Die meisten stecken noch in der Umsetzung. Minister Wildberger spricht von 10 Milliarden Euro Entlastung für Unternehmen, Bürger und Verwaltung. Der Branchenverband Bitkom sieht erste Erfolge, fordert aber auch, dass die Staatsmodernisierung im zweiten Jahr in der Breite ankommt, indem aus Pilotprojekten Alltag wird. Ein Unternehmen innerhalb von 24 Stunden zu gründen beispielsweise, das müsse überall möglich sein und nicht nur an einzelnen Standorten.
0: Informationen aus Berlin waren das von unserem Hauptstadtkorrespondenten Markus Sambale. 13.40 Uhr.
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2: Mit Thorsten vom Wege, wir wollen uns dem Thema zuwenden, das nicht immer das Licht der Öffentlichkeit erblickt, denn über Fälle von sexuellem Missbrauch im Sport, aber auch über verbale Gewalt, Ehrabschneidung und anderen Überbegrifflichkeiten mussten wir zwar immer mal wieder berichten, aber eben, wie gesagt, nicht so oft. Die Sportjugend Sachsen hat nun das Projekt Sicher im Sport, Kinderschutz in Sachsen, ins Leben gerufen. Mit dem sollen Vereine, Stadt- und Kreissportverbände besser in die Lage versetzt werden, Qualitätsstandards im Kinder- und Jugendschutz zu gewährleisten. Hat man die Vorgaben erfüllt, wird man in das Bündnis Sicher im Sport aufgenommen. Der SSV Heidenau ist schon Mitglied im Bündnis. Sven Rohrbach hat sich erkundigt, wie Kinderschutz dort umgesetzt wird.
21: Herr Kaiser, Sie sind so ein Netter.
22: Freud betont das Training auf der Radrennbahn Heidenau bei Herrn Kaiser. Damit dieses Training weiterhin unbeschwert ablaufen kann, hat der SSV Heidenau, ein Verein mit 18 Sportarten und 600 Kindern, Maßnahmen für einen verbesserten Kinder- und Jugendschutz umgesetzt. Berit Metzko ist dafür verantwortlich.
23: Für uns bedeutet das, dass die Kinder einen sicheren Ort haben, um ihren Sport auszuführen, einen sicheren Ort haben, um zu trainieren, mit Freunden gemeinsam ihre Freizeit zu verbringen und ein Stück weit vom Alltag ein bisschen Ruhe haben.
22: Ganz konkret geht Berit Metzko auf Grauzonen ein. Will man Kindern etwas beibringen, müssen sie gefördert und belobigt werden. Wann aber ist der freundschaftliche Klaps auf den Hintern oder eine Umarmung zu viel?
23: Wir schulen unsere Trainer, wie weit Umarmungen gehen dürfen. Klapse gibt es bei uns gar nicht. Die Umarmungen werden nur ausgeführt, wenn der Jugendliche dazu auch wirklich bereit ist. Die Jugendlichen werden sensibilisiert, um das Gesicht zu wahren, gerade bei Siegerehrungen, eine bestimmte Technik zu erlernen, wo man dem Ganzen vielleicht eine kleine Grenze setzen kann und der Jugendliche diese Umarmung nicht bekommt.
22: Auch die Trainer werden in diesen Schutz mit einbezogen.
23: Weil in der heutigen Zeit, wissen wir selber, durch WhatsApp, Instagram und Co. kann auch schnell die Gerüchteküche kochen und auch ein Trainer in Verruf geraten, völlig unschuldig, und der kann sich in dem Moment nie wehren. Also ich bin auch für meine Trainer da.
22: Für die Sportjugend Sachsen ist der SSV Heidenau ein gutes Beispiel. Der Verein ist im Bündnis Sicher im Sport. Andere Vereine will die Sportjugend an dieses Niveau heranführen. Wenn sie folgende Kriterien erfüllen, sind sie schon sehr weit, sagt Hannes Günther von der Sportjugend Sachsen.
24: Alle Trainerinnen und Trainer, die im Kinder- und Jugendbereich tätig sind, müssen eine Schulung besucht haben. Alle Trainerinnen und Trainer müssen ein erweitertes Führungszeugnis vorgelegt haben. Es muss eine Ansprechperson im Verein etabliert sein. So, das Thema muss auf der Homepage des Vereins dargestellt sein. Dort müssen Informationen für die Mitglieder sein, für die Eltern.
22: Seitdem das Problem sexualisierte Gewalt immer wieder öffentlich Thema ist, sagt Hannes Günther, ist die Bereitschaft der Vereine, sich diesem Problem zu stellen, größer geworden.
2: Sagt mein Kollege Sven Rohrbach, und schon das allein ist ja erstmal ein Fortschritt. Wir bleiben bei der Sportpolitik, schauen in Richtung Eisschnelllauf. Da gibt es ja seit geraumer Zeit ein paar Querelen um die Spitze des Verbandes, also die DESG. Und jetzt ist der Streit zwischen der DESG und dem Thüringer Verband eskaliert. Sven Herold.
25: Der Streit zwischen der Deutschen Eisschnelllauf- und Shorttrack-Gemeinschaft und dem Thüringer Eis- und Rollsportverband nimmt wieder Fahrt auf. Die DESG erklärte, dass das vereinbarte Moratorium vom Thüringer Verband einseitig aufgekündigt worden sei. Die Vereinbarung war nach einem Krisentreffen in Berlin unter Vermittlung von Thüringens Sportminister Stefan Gruner zustande gekommen. Vertreter von DESG, TERV, DOSB, Athleten und Politik hatten sich damals auf einen konstruktiven Dialog verständigt. Hintergrund des Konflikts ist der seit Monaten schwelende Streit um die Zukunft des Stützpunkts Erfurt. Die DESG würde ihn gern zugunsten anderer Standorte schließen.
2: Ja, doch, wenn das mal zu einem ENDE kommt, kurz zu einem Ende. Jetzt freut man sich ja fast, dass wir auch mal über Sport berichten dürfen, denn Deutschlands Fußballfrauen stehen vor Länderspielen am 9. gegen Australien in Karlsruhe und am 13. gegen Japan in Bremen. Eine Vorschau von Christopher Klein.
1: Endlich geht es wieder los für die DFB-Frauen.
3: Hallo, hallo, 1, 2, 3.
1: Offensivspielerin Cora Zickei musste nicht nur wegen des Mikrofontests vor der digitalen Pressekonferenz grinsen, sondern auch wegen ihrer großen Vorfreude auf die anstehenden Länderspiele.
3: Ich habe mich gefreut, die Mädels wiederzusehen. Ja, einfach wieder bei der Nationalmannschaft zu sein, weil es natürlich schon etwas sehr Besonderes ist.
1: Die Partien am Freitag in Karlsruhe gegen Australien und am Dienstag in Bremen gegen Japan läuten die WM-Saison ein. Es geht darum, sich nach 4 Monaten Sommerpause wieder einzuspielen und darum, gegen 2 potenzielle WM-Gegner erste wichtige Erkenntnisse zu sammeln, meint Verteidigerin Bibiane Schulze-Solano.
4: Der Hauptfokus ist, dass natürlich Testspiele sind, aber sehr wichtige Spiele für uns auch, außereuropäische Mannschaften, die wir jetzt in letzter Zeit nicht bespielen konnten. Von daher gelten beide Spiele als sehr wichtige Spiele für die ganze Mannschaft. Ich denke auch für jede Spielerin, die sich dann eventuell nochmal zeigen kann.
1: Das gilt auch für Schulze-Solano selbst, die verletzungsbedingt fast ein Jahr lang kein Länderspiel bestreiten konnte.
4: Diesmal hoffentlich dann auch die letzte Verletzung. Und ich bin natürlich sehr, sehr happy, wieder hier zu sein mit den Mädels, mit dem Staff. Und ja, es ist eine Ehre natürlich hier zu sein und ich freue mich sehr.
1: Bis zur WM in Brasilien sind es zwar noch knapp 9 Monate, aber trotzdem ist das Thema schon präsent in den Köpfen der DFB-Frauen.
4: Eine Weltmeisterschaft ist das Größte im Fußball und ich glaube, die WM in Brasilien ist für jeden so das Ziel am Ende der Saison.
1: Für dieses große Ziel wollen sich die deutschen Nationalspielerinnen ab sofort Schritt für Schritt in Bestform bringen, mit sehr viel Vorfreude im Gepäck, denn endlich geht es wieder los.
0: Damit 13:45. 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Die CDU-Fraktion im Landtag von Sachsen-Anhalt steht möglicherweise vor einer Spaltung. Das ist das Topthema zur Stunde. Mehrere CDU-Abgeordnete bestätigten dem MDR, dass Unionspolitiker einen Austritt in Betracht ziehen. Details dazu in den Nachrichten um 2. Weitere Meldungen hat jetzt Björn Sieverding für Sie.
5: Die EU fordert von Russland Aufklärung über den möglichen Tod einer Labormitarbeiterin an Lungenpest. Eine Sprecherin sagte, die EU-Kommission habe Russland aufgerufen, zeitnah transparente Berichte über den Vorfall in einem Labor in Sibirien vorzulegen. Auch die USA und die WHO fordern mehr Informationen. Wegen des Verdachts auf jahrelange Schwarzarbeit im Schiffbau durchsucht der Zoll derzeit Werften sowie Wohn- und Geschäftsräume in Kiel, Wismar, Wolgast und im Vogtland. Nach Angaben des Hauptzollamts Erfurt und der Staatsanwaltschaft Chemnitz geht es um einen möglichen Schaden.

0: 23 Grad. Der MDR aktuell Verkehrsdienst, A2 Richtung Berlin zwischen Marienborn, Helmstedt und Alsleben, stockender Verkehr plus 10 Minuten. A2 Richtung Hannover, in der Auffahrt Magdeburg-Rotensee steht ein defekter LKW. A17 Richtung Prag, in der Abfahrt Baretal Behinderungen durch einen defekten LKW. A71 Richtung Schweinfurt zwischen Erfurt-Stotternheim und Erfurt-Mittelhausen, Behinderungen nach einem Unfall im Baustellenbereich. In Hohndorf ist die B174 im Bereich Neue Hauptstraße nach einem Unfall gesperrt. Zurzeit Stau in beiden Richtungen. Soweit der MDR aktuell Verkehrsdienst. Die Zeit, es wird 13.48 Uhr.
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2: Die Masern galten in den USA als quasi schon besiegt, bis dann dieses Jahr mal konkret nachgezählt wurde. Es gab bisher fast 4000 Masernfälle in den Staaten und fast ein Viertel davon allein im Bundesstaat Pennsylvania. Dort gab es auch schon erste Todesfälle und auch im Bundesstaat New York ist wegen der steigenden Zahl an Infektionen der Notstand ausgerufen worden. Informationen von Anne Schneider.
3: Für Hebamme Roberta Divers hat der Masernausbruch den Arbeitsalltag komplett verändert. Kaum eine Familie, die sie in Lancaster County betreut, ist noch nicht mit der Krankheit in Berührung gekommen, erzählt sie dem Lokalfernsehen.
4: Fast jede Mutter, die ich betreue, hatte selbst Masern oder hat ein krankes Kind. Und ich musste erleben, wie ein ungeborenes Baby im 5. Monat zu Grabe getragen wurde.
3: Dabei galten die Masern seit dem Jahr 2000 in den USA als praktisch besiegt. Doch sie sind zurück. Und wie? 3.900 Fälle zählt das US-Gesundheitsministerium CDC inzwischen in diesem Jahr. So viele wie seit 1990 nicht mehr. Das Zentrum des Ausbruchs liegt in Pennsylvania. Mehr als 1.000 Erkrankungen und 5 Todesfälle wurden hier inzwischen registriert. Praktisch alle Erkrankten waren nicht vollständig gegen Masern geimpft. Gesundheitsminister Robert F. Kennedy war über viele Jahre einer der bekanntesten Impfgegner der USA. Den Vorwurf, mit seiner früheren Impfkritik den Boden für den heutigen Masernausbruch bereitet zu haben, weist er jedoch zurück.
5: Die Ausbrüche treffen vor allem religiöse Gemeinschaften mit niedrigen Impfquoten. Bei den Mennoniten wird seit Generationen kaum geimpft.
3: Tatsächlich sind besonders Mennoniten und Amish-Gemeinden betroffen, aber auch andere ländliche Regionen. Hier sind die Impfquoten deutlich niedriger als im Rest des Landes. Viele Gesundheitsexperten sehen die Ausbrüche aber auch als eine Art Spätfolge der Corona-Pandemie. Die Eltern haben damals die Routineimpfung ihrer Kinder verpasst und sie später nicht nachgeholt. Aber gleichzeitig ist eben auch das generelle Misstrauen gegen Impfungen gewachsen. Viel durch Desinformationen in den sozialen Medien, weshalb immer mehr Eltern Ausnahmen von der Impfpflicht beantragt haben. Auch Kennedy hat immer wieder Zweifel an der bestehenden Impfpolitik geäußert. In einem Interview auf CNN grenzt er sich aber von radikalen Impfgegnern ab.
5: Die Masernimpfung wirkt. In etwa 97% der Fälle schützt.
3: Auch auf der Website des Gesundheitsministeriums wird die Impfung gegen Masern, Mumps und Röteln empfohlen. Doch die Debatte dreht sich inzwischen nicht nur um Impfungen, sondern auch darum, wem die Öffentlichkeit noch glaubt. Denn in Pennsylvania sind 5 Todesfälle durch Masern registriert. Kennedy soll aber dafür gesorgt haben, dass 2 gemeldete Fälle aus der öffentlichen CDC-Bundesstatistik verschwinden, sagen anonyme Mitarbeiter der Behörde. Das Gesundheitsministerium weist den Vorwurf zurück. Es gäbe unterschiedliche Kriterien bei der Erfassung von Todesfällen.
2: Und damit zurück ins Sendegebiet. Vor ein paar Jahren klang das ja noch wie Science Fiction. Heute ist vielerorts Realität. In San Francisco zum Beispiel, da kurven selbstfahrende Autos durch die Straßen ohne Mensch am Steuer. In Deutschland ist man bei dem Thema eher noch im Ausprobierstadium. Und eine Konferenz in Chemnitz zum autonomen Fahren im öffentlichen Nahverkehr will da nun die Kräfte bündeln. Matthias Wetzel.
6: Leise und gemächlich fährt der Robobus über das Gelände des alten Straßenbahnhofs in Chemnitz. Von selbst, denn er soll zeigen, wie autonomes Fahren in Zukunft funktioniert, sagt Alexander Kowalenko.
7: Wir sitzen jetzt in einem Shuttle, der für 6 Personen ausgelegt ist, komplett autonom fahren zu lassen. Das ist eigentlich wie ein Golf 3 vielleicht von der Größe her. Er wiegt 1,8 Tonnen und Reichweite bis zu 180 Kilometer.
6: Kowalenko ist Chef des Chemnitzer IT-Unternehmens DuffEye. Mit seinem Robobus ist er einer der Teilnehmer der Konferenz Mobilitätsimpuls Autonomes Fahren im ÖPNV. Das Treffen ist eine Idee des

0: Chemnitzer Stadtverkehrsunternehmens CEVA AG und soll Vertreter von kommunalen Verkehrsunternehmen aus Wirtschaft, Wissenschaft und Politik zusammenbringen. Es gehe nicht um die komplette Umstellung des öffentlichen Nahverkehrs auf autonomen Betrieb, sagt CEVA AG-Vorstand Jens Maywald.
1: Weil natürlich autonomes Fahren mal perspektivisch ermöglichen soll, dass Bereiche, die schwach erschlossen sind, die auch von der Wohnbebauung her schwach sind, besser erschlossen werden können.
0: In Metropolen wie San Francisco, Los Angeles oder Shanghai verkehren längst selbstfahrende Autos. Auch im Bereich autonomes Fahren ist Europa nicht gerade Schrittmacher. Doch an der Technik liege es nicht, sagt Carsten Schulze vom Chemnitzer Software-Spezialisten FDTech. Die europäischen Probleme seien komplexer.
2: Weil wir in Europa einfach den Anspruch haben, die Sicherheitslevel so weit oben anzusetzen, dass es möglichst hundertprozentig sicher ist und wir kein Vertrauen auch manchmal in die Risikobereitschaft auch haben, was jetzt die Technologie an sich angeht.
0: Also Europa muss sich sputen, damit von der Konkurrenz nicht nur noch die Rücklichter zu sehen sind. Vernetzen und Kräfte bündeln, das ist das Ziel der Konferenz in Chemnitz, sagt CVAG-Vorstand Jens Maywald und blickt schon mal in die Zukunft.
1: Ich denke mal, in diesen Zubringerbereichen, wie wir sie beschrieben haben, dort ist sicher so in dem Zeitrahmen 2030, 33, 34 ist damit zu rechnen, dass das funktioniert, dass das machbar ist, dass das rollen kann.
0: Einen Vorgeschmack darauf konnte man schon mal in Chemnitz bekommen.
3: Und den hat uns Matthias Witze verschafft. 13.54 Uhr, es gibt einen Geburtstag. Heute vor genau 30 Jahren ging der amerikanische Nachrichtensender Fox News auf Sendung. Medienmogul Murdoch wollte damit ein rechtskonservatives Gegengewicht zu den eher linksliberalen Mainstream-Sendern schaffen. Und innerhalb weniger Jahre stieg Fox News zum Markt- und Meinungsführer in den USA auf. Und auch die beiden Wahlsiege von Donald Trump wären wohl ohne Fox News kaum denkbar gewesen. Aus New York, Martin Gansemeier.
4: Viele waren damals skeptisch, ob ein rechtskonservativer Nachrichtensender überhaupt die ersten Jahre überstehen könnte. Doch innerhalb von nur 6 Jahren überholte Fox News den etablierten Nachrichtensender CNN, der sich seit 1980 um eine ausgewogene und faire Berichterstattung bemühte. Heute erreicht Fox News täglich bis zu 4 Millionen Zuschauer, 4-mal so viele wie CNN und mehr als alle anderen Nachrichtensender zusammen. Das Erfolgsrezept von Fox News hat Reese Peck intensiv erforscht. Es ist nicht nur die rechtskonservative Ausrichtung, sagt der Politikwissenschaftler an der City University in New York. Es ist die Ansprache bei Fox News, die nicht von oben daherkommt. Eben nicht diese bis dahin dominierende Moderatorenhaltung. Ein großer Teil der US-Bürger kann mit dieser professionellen, aber roboterhaften Moderation nichts anfangen. Sie wollten eine andere Ansprache. Reden wie Menschen ohne Uni-Abschluss, klare Kante statt ausgewogener Berichterstattung, Polemik statt politischer Korrektheit. Mit dieser Haltung stieg Fox News zum Marktführer unter den Nachrichtensendern und zum Meinungsführer in den USA auf. Damit hat Fox News nicht nur die US-Medienlandschaft radikal verändert, sondern auch die Politik in den USA. Einen solch meinungsstarken, parteiischen Journalismus gab es vorher nicht. Ein Erfolgsrezept, das Schule machte. Der Nachrichtensender MSNBC, der seit einem Jahr MS Now heißt, wurde zu einem linksprogressiven Nachrichtensender und überholte ebenfalls CNN. Eine Medienentwicklung, die zur Polarisierung der US-Gesellschaft beitrug, sagt Reese Peck. Alle kopieren jetzt das Rezept, Linke wie Rechte. Es geht nicht mehr um Wahrheit oder Fakten, sondern darum, welches Team gewinnt. Ohne Fox News wäre Donald Trump nicht 2-mal zum Präsidenten gewählt worden, ist der Politikwissenschaftler überzeugt. Trump schaut Fox News, richtet seine Politik nach Fox News aus und hat ehemalige Fox News-Moderatoren wie Pete Hegseth zum Verteidigungsminister und Sean Duffy zum Verkehrsminister gemacht. Dennoch war die Beziehung zwischen Trump und Fox News nicht immer reibungslos. Im Präsidentschaftswahlkampf von 2016 wollte Rupert Murdoch Trump zunächst verhindern. Die Rolle Trumps beim Sturm auf das Kapitol am 6. Januar 2021 ging selbst Fox News zu weit. Und kürzlich zeigte sich der Sender solidarisch mit CNN und Politico, nachdem Trump deren Korrespondentinnen den Zutritt zum Weißen Haus entzogen hatte. Auch der unpopuläre Krieg gegen Iran stieß nicht bei allen Fox News-Moderatoren auf Zustimmung. Vielleicht hat Fox News den Höhepunkt seiner Wirkkraft überschritten, meint Politikwissenschaftler Rees Peck. Das Durchschnittsalter der Zuschauer beträgt 70 Jahre. Fox News weiß, dass das Geschäftsmodell für Kabelsender rückläufig ist. Hinzu kommt das Altern der Zuschauer. Die Fangemeinde könnte allmählich wegsterben. Doch solche Abgesänge auf Fox News gibt es seit 10 Jahren. Im vergangenen Jahr erwirtschaftete der Sender immer noch einen Nettogewinn von knapp 1,7 Milliarden Dollar.
3: Aus New York Martin Gansemeier, kurz vor 2. Wir schauen aufs Wetter für Sachsen, Sachsen-Anhalt und Thüringen, machen das mit Jörg Schröder und zählen da den Countdown. Wie lange scheint sie noch, die Sonne heute?
5: Jetzt muss ich rechnen, oder was?
3: Jetzt haben wir es
5: kurz vor 14 Uhr. Jetzt sagen wir so 18:45, ja. 19 Uhr geht die Sonne unter. Ich würde mal sagen, das sind so fünf Stunden.
3: Ja, knapp
5: 5 Stunden. Wir sind gar nicht so schlecht im Kopfrechnen, obwohl wir beim Radio arbeiten.
3: Aber
5: das macht schon mal Spaß. Und was soll ich sagen? Diese 5 Stunden können wir auskosten. Wir erleben richtig viel Sonnenschein, nur ganz wenige Wolken. Okay, aktuell zwischen Görlitz und Zittau sind ein paar mehr Wolken unterwegs. Die werden auch noch ein bisschen weniger. Auch dort gibt es noch mehr Sonne bis zum Sonnenuntergang. Die Temperaturen, die Höchstwerte haben wir erreicht. Aktuell Zwickauland 23 Grad, im Jericholand 23 Grad. Und was haben wir hier? Im Saale-Orla-Kreis in Oppurg 23 Grad in Thüringen. Da passiert nicht wahnsinnig viel mehr. Also es wird jetzt nicht wesentlich wärmer, aber wir genießen weiterhin diese Milde.
3: Wir rechnen auch nicht, wie lange es dauert bis zum Sonnenaufgang, aber der wird nicht überall zu sehen sein, oder?
5: Das wäre jetzt schon höheres Wissen. Nee, das schaffe ich jetzt nicht wirklich. Auf alle Fälle morgen Mittel- und Ostsachsen bekommt in der ersten Tageshälfte noch ein bisschen Sonnenschein ab. Da sind aber auch schon genug Wolken unterwegs, aber dann schieben sich mehr und mehr Wolken auch in diese Richtung. Das heißt, morgen der Tag in den meisten Gebieten eine eher graue Veranstaltung. Wir brauchen den Regenschirm. Es wird regnen bzw. nieseln. Der Wind ist zum Teil recht kräftig. Das Übergangsjäckchen, das halt mal griffbereit. Temperaturen bis maximal 19 Grad. Nur in Sachsen, in Ostsachsen mit etwas mehr Sonnenschein, da Temperaturen bis 22.
3: Im Übergangsjäckchen. Jörg Schröder, danke. Die CDU in Sachsen-Anhalt soll bei der Wahl des Landtagspräsidenten der AfD Stimmen gegeben haben. Das sorgt mindestens für Verwunderung. Auch bei der SPD in Berlin, Verteidigungsminister Boris Pistorius.
6: Ich hätte mir das nicht vorstellen können und bin entsprechend entsetzt. Ich frage mich auch wirklich, was in der CDU Sachsen-Anhalt vor sich geht.
3: Ich habe darüber gesprochen mit unserem Hauptstadtkorrespondenten. Das Gespräch gibt's hier dann gleich nach den Nachrichten.
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8: Um 14 Uhr mit Björn Sieverding. Die CDU-Fraktion im Landtag von Sachsen-Anhalt steht möglicherweise vor einer Spaltung. Mehrere CDU-Abgeordnete bestätigten dem MDR, dass Unionspolitiker einen Austritt in Betracht ziehen. Hintergrund sind anhaltende Konflikte nach dem schlechten Abschneiden der CDU bei der Landtagswahl. Ex-Bildungsminister Marco Tullner erklärte, für ihn seien alle Optionen offen, sollte das Klima in der Fraktion sich nicht ändern. Anfang Dezember will die CDU auf einem Landesparteitag Konsequenzen aus der verlorenen Landtagswahl ziehen. In Thüringen ist die AfD mit ihrem Antrag gescheitert, den Landtag vorzeitig aufzulösen. Die AfD-Fraktion hatte argumentiert, dass die BSW-Abspaltung Thüringen gerecht mitregiere, ohne gewählt worden zu sein. Für den Antrag stimmten 34, gegen ihn 52 Abgeordnete. Neben den AfD-Abgeordneten unterstützten demnach auch die beiden verbliebenen BSW-Abgeordneten den Antrag. Die Porzellanmanufaktur Kahler stellt ihren Betrieb zum Jahresende ein. Wie der Insolvenzverwalter mitteilte, konnte kein Investor gefunden werden. Nun würden nur noch bestehende Aufträge abgearbeitet. Die traditionsreiche Manufaktur hatte im Februar Insolvenz angemeldet. Als Gründe wurden unter anderem eine schwache Auftragslage und hohe Energiekosten genannt. Das Unternehmen beschäftigt derzeit noch rund 100 Mitarbeiter. Die Bundesregierung hat mehrere Gesetzesänderungen auf den Weg gebracht, um Opfer häuslicher Gewalt besser zu schützen. Unter anderem sollen Scheidungen schneller möglich werden. Betroffene sollen mehr Auswahl beim Gerichtsstandort bekommen, wenn sie ihren neuen Wohnort geheim halten wollen. Kinder ab 14 Jahren bekommen vor dem Familiengericht mehr Mitsprache. Die Regierung beschloss außerdem einen besseren Schutz vor digitaler Gewalt. Zudem wird die Gehaltsgrenze für die Sozialausgaben angehoben. Für Gutverdiener steigt die Mehrbelastung damit monatlich um gut 100 Euro. Die wichtige Bahnstrecke zwischen Hannover und Hamburg kann komplett neu gebaut werden. Der Verkehrsausschuss des Bundestags gab dafür grünes Licht. Zugleich soll die bestehende Strecke saniert werden. Morgen entscheidet der Bundestag über das Projekt. Die Zustimmung dort gilt als Formsache. Die Bahnstrecke Hannover-Hamburg ist eine der wichtigsten Verkehrsachsen in Deutschland. Sie ist stark überlastet. Das waren die Nachrichten. Das Wetter mit den Temperaturen: Brocken leicht bewölkt 14 Grad, Chemnitz 21, Dresden leicht bewölkt und dunstig 19, Eisenach leicht bewölkt 19 Grad, Erfurt wolkenlos 17, Fichtelberg wolkenlos 16 Grad, Gera wolkenlos 22, Görlitz wolkig 18 Grad, Halle 19, Leipzig leicht bewölkt 20, Magdeburg 21 Grad und Meiningen meldet wolkenlos 19 Grad. Am Nachmittag freundlich, trocken 18 bis 23 Grad. In der Nacht dann in Sachsen trocken, in Sachsen-Anhalt und Thüringen Regen 13 bis 7 Grad. Morgen Richtung Ostsachsen noch länger trocken, sonst zeitweise Regen und windig 15 bis 22 Grad. Der MDR-Verkehrsdienst: Vorsicht auf der A4 Frankfurt Richtung Dresden. Zwischen Erfurt-Fieselbach und Nora liegt ein Metallteil auf der Fahrbahn. A2 Richtung Berlin. Zwischen Marienborn-Helmstedt und Eilsleben stocken der Verkehr plus 10 Minuten. A17 Richtung Prag in der Abfahrt Baretal. Behinderungen durch einen defekten LKW. A71 Richtung Schweinfurt. Zwischen Erfurt-Stotternheim und Erfurt-Mittelhausen. Behinderungen nach einem Unfall im Baustellenbereich. Im Landkreis Börde ist die Straße zwischen Anker und Dodendorf in Höhe der A14 nach einem Unfall gesperrt. Und in Hohndorf ist die B174 im Bereich Neue Hauptstraße nach einem Unfall gesperrt. Und zurzeit gibt es dort Stau in beiden Richtungen. Soweit der MDR-Verkehrsdienst. Die Zeit 14.04 Uhr.
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3: Mit Susanne Böttcher, guten Tag. Die SPD-Bundestagsfraktion hat am Abend einen Protestmarsch durch Berlin veranstaltet. Anlass war die Wahl des AfD-Landtagspräsidenten und dessen AfD-Vize in Sachsen-Anhalt, die offenbar auch mit Stimmen der CDU gewählt wurden. Verteidigungsminister Pistorius stimmte auf dem Bebelplatz, dem Ort der Bücherverbrennung in der NS-Zeit, die deutsche Nationalhymne an.

0: Soweit Eindrücke aus Berlin vom Abend und aktuelle Infos aus Berlin habe ich mir vor einer Stunde von unserem Hauptstadtkorrespondenten Georg Schwarte geholt. Wir holen uns Infos von ihm, denn die Spitzen von Union und SPD wollen sich ja zum ersten Mal seit den Reformbeschlüssen im Juli im Koalitionsausschuss treffen. Aber nun gibt es anderweitigen, sehr dringlichen Redebedarf zu den Geschehnissen im Landtag in Sachsen-Anhalt. Die SPD zeigt sich mindestens geschockt davon, dass AfD-Landtagspräsident Rausch auch Stimmen der CDU bekommen hat. Was kündigt sich da heute an?
1: Es kündigt sich eine große Empörung an bei den Sozialdemokraten und ich muss nochmal zurückgehen zum Ereignis gestern Abend. Das war nicht irgendetwas, was da passiert ist hier in Berlin. Da marschiert die gesamte Bundestagsfraktion, angeführt von Boris Pistorius, durchs Brandenburger Tor auf den Bebelplatz, den Ort, wo vor 93 Jahren die Bücher brannten, von Nationalsozialisten angezündet. Singt am Ende die Nationalhymne, dieser Boris Pistorius, aber er spricht von einem Tag der Wut. Er spricht von einem einzigartigen Tabubruch, der da passiert sei in Sachsen-Anhalt. Und dann sagt der Boris Pistorius das hier.
2: Nämlich, dass Demokratinnen und Demokraten, Rechtsextremisten und Faschisten als Steigbügelhalter gedient haben, liebe Freunde. Wer das zugelassen hat, hat sich an der Demokratie unseres großartigen Landes vergangen.
1: Steigbügelhalter, das ist ein Wort, das erinnert an das Jahr 1932, an die Machtergreifung Hitlers, an die Rolle der Nationalkonservativen damals, die als Steigbügelhalter fungierten. Das zeigt, welche Dimension das jetzt erreicht hat hier in der Bundespolitik, gerade bei der SPD. Und Sie haben es gesagt, der Koalitionsausschuss, er kommt heute Abend zusammen. Man wollte einen Reformfahrplan beschließen und besprechen. Es sollte eine Arbeitssitzung werden. Jetzt dürfte es zu einer Art Scherbengericht werden von der SPD über die Rolle der CDU. Die will jetzt antworten, auch vom Bundeskanzler, der bis zur Stunde schweigt zu all den Ereignissen in Sachsen-Anhalt.
0: Und nicht nur der schweigt, auch gibt es andere Statements noch von der Berliner CDU?
1: Es gibt Äußerungen, Herr Armin Laschet beispielsweise, der CDU-Außenpolitiker, er saß heute Morgen im ARD-Morgenmagazin. Er verwies auf die Wähler und sagte, das kommt dabei heraus, wenn man Rechtsextreme mit solchen Ergebnissen wählt. Und Karin Prien, die ist stellvertretende Bundesvorsitzende, die war heute Morgen bei den Kollegen vom RBB-Inforadio und die hat das hier gesagt.
3: Darüber müssen wir sprechen, dass wir kommen jetzt wirklich ans Eingemachte in der CDU und ich habe dazu eine klare Haltung.
1: Ja, ans Eingemachte. Was sie meint ist, wir haben einen Kanzler, der einen großen Autoritätsverlust als Kanzler schon hinnehmen musste in der Bevölkerung, unbeliebt wie nie. Und jetzt haben wir einen CDU-Parteichef, Friedrich Merz, dem offenbar in der eigenen Partei auch ein möglicher Autoritätsverlust droht. Denn die Linie der Bundes-CDU war und ist eigentlich bis zur Stunde klar. Dieser Friedrich Merz hat gesagt, wer mit der AfD kooperiert, der hat ein Parteiausschlussverfahren an der Hacke. Wir kooperieren nirgendwo mit der AfD. Das ist Bundesbeschluss der Union. Und er ist der Parteichef. Und jetzt schauen wir nach Sachsen-Anhalt, dahin, wo sich Dinge ereignet haben, die dieser Friedrich Merz eigentlich ausgeschlossen hatte. Und genau darum wird es heute Abend gehen. Die SPD hat schon angekündigt, diese CDU muss sich erklären. Wir wollen Antworten, wie das passieren konnte. Was endgültig für Empörung bei der SPD gesorgt hat, war nicht nur die Wahl des Landtagspräsidenten und des Stellvertreters Hans-Thomas Tillschneider von der AfD, sondern die Tatsache, dass ihr eigener Kandidat Armin Willing mal anschließend offenbar auch keine Stimmen oder jedenfalls nicht ausreichend Stimmen aus dem CDU-Lager bekommen hat, dass Demokraten einen Demokraten nicht gewählt haben. Und das hat dazu geführt, ich habe es anfangs gesagt, dass man abends auf dem Bebelplatz stand und die Nationalhymne singt. Kein tatsächlich alltägliches Ereignis.
0: Dürften da die Reformpläne heute noch stattfinden?
1: Naja, die Pläne werden sicher besprochen werden, denn auch da ist die Not groß bei dieser Bundesregierung und diesem Bundeskanzler. Ich habe seinen Ansehensverlust und den der Bundesregierung angesprochen. Man will jetzt liefern, das hören wir seit Wochen und auch seit Monaten, aber jetzt auch mit Blick auf diesen Koalitionsausschuss heute Abend. Man wollte eigentlich den Reformfahrplan festzurren, soll heißen Rentenreform. Wann kommt der Entwurf? Auf den warten alle. Pflegereform. Die Kommission, die die Pflegereform, die wirkliche Pflegereform vorschlagen und ausarbeiten sollte, sollte heute eigentlich vom Kabinett eingesetzt werden. Auch das ist um eine Woche wieder verschoben worden. Steuerreform, da gibt es Knatsch um Zuckersteuer, Plastiksteuer, all das wollte besprochen werden im Koalitionsausschuss. Man hat viel zu besprechen an Reformen, aber die Vorgänge in Sachsen-Anhalt überlagern heute Abend möglicherweise all das bei weitem.
0: Information und Einordnung waren das von Georg Schwarte aus Berlin. 14.10 Uhr geht weiter Richtung Thüringen. In Erfurt gab es nämlich heute Mittag eine Sondersitzung. Die AfD hat einen Antrag gestellt. Darin ging es um nicht weniger als darum, den Thüringer Landtag aufzulösen. Unser Thüringen-Korrespondent Jan Breuer hat es beobachtet und kann verkünden, dass der Landtag weiter besteht.
4: Das stimmt. Also für die Auflösung haben 34 Abgeordnete gestimmt, 52 waren dagegen. Man hätte eine Zweidrittelmehrheit gebraucht für die Auflösung und zwei Abgeordnete waren auch gar nicht erst anwesend. Also die AfD-Fraktion hat komplett für die Auflösung gestimmt. Dazu gab es zwei Stimmen der BSW-Abgeordneten Wirsing und Künzel. Das hatte Anke Wirsing in ihrer Rede auch angekündigt. Damit Beifall generiert von der AfD. Insofern war es keine Überraschung. Und das Ergebnis sagt auch noch aus, diesmal gab es im Regierungslager keine Abweichler oder bei der Linken. Könnte natürlich auch daran liegen, dass es eben heute keine geheime Stimmabgabe war, sondern offen ausgetragen wurde, sodass eben jeder sehen konnte, wer dafür was stimmt.
0: Aber ein Erfolg dieses Antrags war ja recht aussichtslos. Warum hat die AfD das trotzdem gemacht?
4: Naja, aus den altbekannten Gründen. Ein Ministerpräsident, der seinen Doktortitel verloren hat und heute dann auch nochmal eingestanden hat, dass er jetzt juristisch nicht darum kämpfen wird, war das eine. Und zum anderen eine Regierungspartei, die unter anderem Banner in den Landtag kam und keine Legitimierung für ihr Handeln durch das Volk erhalten hat. So sieht es die AfD von Björn Höcke. Und das ist für ihn so gravierend, dass man eben diesen Antrag eingereicht hat. Natürlich mit dem Wissen, dafür keine Mehrheit zu bekommen. Aber Politik ist eben auch Inszenierung. Ein Antrag auf Auflösung sorgt für Öffentlichkeit. Man kann sich als Stimme des Volkes inszenieren, ohne allerdings dem Volk dann auch zu sagen, wie es denn nach einer möglichen Auflösung des Parlaments weitergehen soll, um eben die gravierenden Probleme des Landes zu lösen, also medizinische Versorgung, Unterrichtsausfall, Wirtschaftswachstum. Dazu schweigt ja die AfD und das waren dann eben heute auch die Argumente, die von den anderen Parteien dagegen gesetzt worden sind. Neben natürlich, wir können doch nicht immer neu wählen, wenn die Mehrheit uns nicht mehr gefällt.
0: Und zuvor gab es ja schon mal ein Misstrauensvotum. Was ist denn jetzt der Unterschied gewesen zum Antrag auf Auflösung?
4: Also beim Misstrauensvotum geht es um die Abwahl des Ministerpräsidenten mit gleichzeitiger Neuwahl eines neuen MP, also Ministerpräsidenten. Deshalb hat sich ja Björn Höcke auch zweimal als Kandidat seiner Partei aufstellen lassen. Damit hätte sich der Landtag nicht aufgelöst. Es sei denn, also Höcke hätte nach einer erfolgreichen Wahl sofort die Vertrauensfrage gestellt. Die Mehrzahl der Abgeordneten hätten ihm das Vertrauen entzogen. Dann müsste der Landtag binnen 3 Wochen einen Ministerpräsidenten neu wählen. Und wenn das nicht gelingen würde, dann würde sich das Parlament auflösen. Das wäre also der kompliziertere Weg gewesen. Hätte der Antrag heute Erfolg gehabt, wären die Abgeordneten jetzt nach Hause gefahren und könnten sich auf den Wahlkampf vorbereiten. So geht es dann jetzt weiter hier im Landtag.
0: Und dann wird regiert oder wird immer noch geguckt, wie man sich weiter zusammen verhält?
4: Nö, dann wird weiter regiert. Also es gibt ja noch eine Tagesordnung, da sind glaube ich 28 Punkte drauf, die will man in den nächsten 3 Tagen abarbeiten.
0: Soweit unser Thüringen-Korrespondent Jan Breuer.
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0: Erneut hat Russland die Ukraine in der Nacht landesweit massiv mit Drohnen und Raketen angegriffen. Besonders schwer wurde die Stadt Kremenchuk und eine Stadt in der Region Tschernihiw getroffen. Die Behörden meldeten Tote und Verletzte. Nils Bula.
6: Explosionen erschüttern Kiew in der Nacht. Unter anderem ein Lagerhaus wird getroffen. Nicht nur die Hauptstadt greift Russland stundenlang an. Landesweit melden die ukrainischen Luftstreitkräfte 130 Drohnen, 48 Lenkraketen und mehrere ballistische Raketen. In der Stadt Kremenchuk wurde dabei ein Komplex mit mehrstöckigen Wohnhäusern und mehrere Einfamilienhäuser getroffen. Es handele sich um die massivste Beschädigung von Wohninfrastruktur der Stadt seit Beginn der russischen Großinvasion, teilte der Bürgermeister von Kremenchuk in seinem Telegram-Kanal mit. Eine Anwohnerin schildert dem Online-Portal Telegraph Kremenchuk, wie sie den Angriff erlebt hat. Ich lag im Schlafzimmer und schlief, als ich die Fenster bersten hörte. Zum Glück hatte ich mich mit dem Gesicht zur Wand gedreht. Ein großer Glassplitter fiel direkt aufs Bett und ich habe mir die Splitter vom Kopf gewischt. Aber ich lebe. Die Behörden meldeten in mehreren Städten Tote und Verletzte, etwa in der nördlichen Region Tschernihiw, nachdem auch dort ein mehrstöckiges Wohnhaus getroffen wurde. Unter den Verletzten sind nach den Behördenangaben auch Kinder. Gestern Abend hatte der ukrainische Präsident Volodymyr Zelensky die Bevölkerung vor einem bevorstehenden Angriff in einer Videobotschaft gewarnt. Ich bitte Sie eindringlich, auf Ihre Sicherheit zu achten. Bitte reagieren Sie auf den Luftalarm und die Warnungen vor Raketen. Die ukrainischen Behörden und unsere Luftwaffe sind bereit, im Rahmen unserer verfügbaren Verteidigungsmittel zu reagieren. Doch Drohnen und Raketen abzuschießen sei nur in einigen Fällen gelungen, teilte Selenskyj am Morgen nach dem Angriff mit. Ballistische Raketen stellten momentan die größte Herausforderung für die ukrainische Verteidigung dar. Amerikanische Patriot-Abwehrraketen würden dringend benötigt, um russische Raketen abzuschießen.
0: Informationen und Eindrücke von Nils Buhler, 14.15 Uhr, Viertel 3, Sion.M, der aktuell das Nachrichtenradio. Topthema zur Stunde ist, dass die CDU-Fraktion im Landtag von Sachsen-Anhalt möglicherweise vor einer Spaltung steht. Details dazu in den Nachrichten 14.30 Uhr. Und weitere Meldungen jetzt mit Björn Sieverding.
5: 3 Jahre nach dem Terrorangriff der Hamas auf Israel hat die Deutsche Nationalbibliothek in Leipzig 182 Berichte von Überlebenden und Zeugen in ihre Sammlung aufgenommen. Nach Angaben der Bibliothek sollen die Zeitzeugnisse persönliche Erfahrungen dokumentieren. Insgesamt können in Leipzig mehr als 50.000 Interviews der USC Shoah Foundation eingesehen werden. Für den Erhalt der Klosterruine Gerode in Eichsfeld stellt die Deutsche Stiftung Denkmalschutz 20.000 Euro bereit. Nach Angaben der Stiftung soll damit die Nordwand der Kirchenruine saniert werden. Der Kirchenbau wurde 1796 errichtet, musste aber bereits 40 Jahre später wegen Rissen im Mauerwerk geschlossen werden. Papst Leo XIV. Ist in Peru nur knapp einer Geldstrafe wegen Nichtteilnahme an den Regionalwahlen entgangen. Leo XIV. Besitzt neben der US-amerikanischen auch die peruanische Staatsbürgerschaft. Medienberichten zufolge gilt für den 71-Jährigen eine Ausnahme von der Wahlpflicht, weil er älter als 70 ist. Das Wetter am Nachmittag freundlich und trocken, 18 bis 23 Grad, in der Nacht in Sachsen trocken, in Sachsen-Anhalt und Thüringen Regen, 13 bis 17 Grad, morgen Richtung Ostsachsen noch länger trocken, sonst zeitweise Regen und windig, 15 bis 22 Grad. MDR aktuell Verkehrsdienst. Vorsicht auf der A9 Richtung Berlin zwischen Münchberg Süd und Münchberg Nord liegt eine Stoßstange auf der Fahrbahn. A4 Frankfurt Richtung Dresden zwischen Sättelstedt und Waltershausen ist die linke Fahrspur nach einem LKW-Unfall blockiert. Vorsicht auf der A4 Frankfurt Richtung Dresden zwischen Erfurt-Fieselbach und Nora liegen Plast- und Gummiteile auf der Fahrbahn. Und A9 Richtung Berlin zwischen Lederhose und Hermsdorf Süd Behinderungen durch einen defekten LKW. Soweit der MDR aktuell Verkehrsdienst. Die Zeit 14:17 Uhr.
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0: Wir blicken an dieser Stelle auf die Straße von Hormus. Aus Erfahrung des vergangenen halben Jahres wissen Sie, es geht um die Konsequenzen des Iran-Kriegs und um das Thema Rohöltransport. Und darüber konnte ich vor der Sendung mit Irina Hessler sprechen. Sie ist Mitglied der Geschäftsleitung des Verbands Deutscher Reeder. Eigentlich ist die Straße von Hormus vom Iran ja einseitig geschlossen worden. In den vergangenen Tagen gab es jedoch Meldungen, wonach die transportierte Rohölmenge nahezu auf Vorkriegsniveau sei. Stimmt das?
8: Also wir haben die Berichte auch gelesen, wo wirklich teilweise von einer Erholung oder sogar Normalisierung schon berichtet wird. Die Zahlen bezüglich der Ölmengen, die wieder den Persischen Golf verlassen, variieren stark. Allerdings muss man sich da auch fragen, wie kommen die genau durch? Also das muss nicht unbedingt mit dem Schiff sein. Also wir haben Informationen, dass jetzt mittlerweile die arabischen Staaten teilweise auch auf Lkw-Transporte umgestellt haben oder die Pipeline genutzt wird zwischen Saudi-Arabien und dem Jemen und natürlich auch die Schiffe. Aber was die Rohöltransporte im Schiffsverkehr konkret betrifft, da haben wir überhaupt gar keine konkreten Zahlen.
0: Das heißt, der Schiffstransport ist nach wie vor nicht sicher?
8: Der Schiffsverkehr ist nach wie vor absolut nicht sicher. Wir haben nach wie vor Angriffe, natürlich in kleinerer Zahl als am Anfang des Krieges, aber nach wie vor ist es nicht sicher. Die Lage ist angespannt, bleibt hochgradig volatil. Wir haben nicht nur die Gefahr von Beschuss, sondern auch von Cyberangriffen, nach wie vor im Persischen Golf, auf die Navigationssysteme, auf die Kommunikationssysteme. Und die Minenfrage schwebt natürlich nach wie vor auch über allem.
0: Ist denn die Crew eigentlich bei Angriffen verteidigungsfähig?
8: Die Crew ist absolut nicht verteidigungsfähig, weil wir sind zivile Handelsschiffe und sind nicht darauf ausgerichtet, militärische Angriffe abzuwehren.
0: Nutzen Sie trotzdem irgendwelche Tricks, um da durchzukommen, die Schiffe?
8: Also, ob man von Trick sprechen kann, weiß ich jetzt nicht so genau. Aber was man natürlich machen kann, wenn man durchfahren möchte, ist, dass man sein automatisches Ortungssystem als Schiff ausstellt, sodass man natürlich für Angriff weniger sichtbar ist.
0: Bietet aber auch die Gefahr von Kollision. Länger als ein halbes Jahr dauert der Iran-Krieg jetzt an. Wie groß sind denn die finanziellen Schäden?
8: Also die finanziellen Schäden lassen sich schwer für uns als Schifffahrt beziffern, weil wir natürlich auch ausweichen können. Wir sind auf der ganzen Welt zu Hause, kann man sagen. Wenn wir aus dem Persischen Golf keine Transporte machen, dann fahren wir halt woanders auf die Welt, um da Waren aufzunehmen. Dazu muss man sagen, die deutsche Handelsflotte hat fast keine Tankerschiffe. Also wir sind wirklich sehr vom Containerverkehr geprägt, sodass wir natürlich jetzt, wo die Straße von Hormuz eigentlich für uns zu ist, wir natürlich auf andere Regionen ausweichen.
0: Okay, noch eine Frage in die Zukunft gesprochen, in die Straße von Hormuz. Wie kann denn eine Rückkehr zum regulären Schiffsverkehr hier gelingen? Da ist wahrscheinlich mehr nötig als eine Unterschrift unter einem Friedensvertrag, oder?
8: Da ist sehr viel mehr nötig. Also natürlich ist es einmal die diplomatische Ebene, die sehr, sehr wichtig ist, dass es in dieser Region zu einem Frieden kommt und dass dann natürlich man auch merkt, okay, dieser Frieden ist nachhaltig, der wird auch wirklich gelebt. Aber ob das so kommt und ob das jemals kommt, das wissen wir natürlich nicht.
0: Informationen und Einschätzungen waren das von Irina Häsler vom Verband Deutscher Reeder. Vielen Dank für Ihre Zeit.
8: Vielen Dank. Schönen Tag.
0: Die Bundesregierung hat den Verkauf des Hamburger Logistikunternehmens Zippel an den chinesischen Staatskonzern Costco gestoppt. Begründet wurde der Schritt von Seiten des Wirtschaftsministeriums mit Sicherheitsbedenken. Aus Berlin dazu Christina Nagel.
9: Costco wollte einen Anteil von 80% der Stimmrechte an dem Logistikunternehmen aus Hamburg kaufen. Aus Sicht der Bundesregierung würde das bestehende Abhängigkeiten vertiefen. Wichtige Lieferketten in Deutschland und der Europäischen Union müssten geschützt werden, argumentiert das Wirtschaftsministerium. Das Hamburger Unternehmen ist spezialisiert darauf, Containerfracht von Nordseehäfen wie Hamburg und Bremerhaven per Lkw und Bahn nach Ostdeutschland zu transportieren. Es kommt nicht oft vor, dass der Kauf von Unternehmen von Seiten der Bundesregierung gestoppt wird. Geltend gemacht werden dann das Außenwirtschaftsgesetz und entsprechende Verordnungen. Sie werden angewendet, wenn zum Beispiel die Gefahr besteht, dass ausländische Unternehmen über Investitionen Kontrolle über strategisch wichtige Unternehmen bekommen könnten. Costco war vor einigen Jahren bereits bei einem der 4 Hamburger Container-Terminals eingestiegen. Die damalige Bundesregierung hatte dem Kauf zugestimmt, den Anteil allerdings auf 25% begrenzt. Ein Deal, der trotzdem umstritten blieb, auch weil China zunehmend wirtschaftliche Abhängigkeiten nutzt, um politisch Druck auszuüben.
0: 14.23 Uhr und wir nehmen Sie jetzt mit auf die große Leinwand. Alte Liebe rostet nicht, das sagt der Volksmund so schön, aber stimmt das auch? Viele ältere Paare dürften wohl vom Gegenteil berichten, von einem Leben, in dem Leidenschaft und Hingabe dem drögen Alltag gewichen sind. Wie der Filmemacher Andreas Dresen das sieht, das kann man sich ab morgen in den Kinos anschauen. Peter Beddies hat mit der Hauptdarstellerin von Alte Liebe darüber gesprochen.
10: Sicher nett ist es nicht, mit einer Frau übers Alter zu reden, besonders mit einer Schauspielerin. Es sei denn, die Dame heißt Dagmar Manzel und macht schon mal klar, dass sie mit ihren 68 Jahren und dem damit verbundenen Zustand kein Problem hat.
11: Nö, überhaupt nicht. Also ich freue mich, Rentnerin zu sein. Also ich kann zu Hause bleiben, muss nicht. Und ich werde auch gerne immer wieder arbeiten und mache Musik, Theater und Konzerte. Verschiedene Sachen auch. Das interessiert mich alles. Aber ich dachte auch, wisst ihr Kinder, ich muss jetzt mal 2 Monate Pause machen. Ducky will mal Urlaub machen oder mal Sport ein bisschen, mal mit den Enkelkindern spielen und so. Also das ist, ich finde das ein total schönes Gefühl zu sagen, du, nö, und wenn das nicht klappt, dann lass ich's, bin ich eben zu Hause. Kann mich auch zu Hause gut beschäftigen.
10: Wenn aber einer wie Andreas Dresen anfragt, dann überlegt Dagmar Manzel nicht lange und hat es auch nicht bereut.
11: Ach, das war so toll. Also das war so toll, die Arbeit mit ihm.
10: In Alte Liebe, ein wunderbares Kammerspiel, sind Lore und Harry zu erleben. Er schon in Rente, sie demnächst. Nach 40 Jahren Ehe überwiegt oft der Spott.
12: Du liest nicht, du interessierst dich nicht, du verblödest langsam.
13: Ich lese jeden Tag Zeitungen.
12: Den Sportteil.
13: Und Politik. Und ich lese nicht nur... Ich treibe auch Sport.
12: Ja,
14: Golf.
10: Aber hin und wieder finden sie auch, wie früher mal, in einer Badewanne zusammen und stellen sich Fragen.
15: Wann hat das eigentlich aufgehört? Und warum?
16: Ja, man wird alt, müde, langweilig.
15: Ich will aber nicht müde, alt und langweilig werden.
16: Bist du auch nicht?
15: Nee?
16: Noch nicht.
15: Du auch nicht.
10: An der Seite von Dagmar Manzel ist Joachim Krohl zu erleben. Zum ersten Mal spielen hier beide in einem Film. Und das ist nicht nur für die Zuschauer eine große Freude.
11: Wir mussten uns nichts mehr beweisen oder irgendwie ein Ego. Also ich bin irgendwie die wichtigere Figur und so. Darum ging es gar nicht. Wir waren von Anfang an wirklich eine Symbiose. Und so haben wir auch gespielt. Also große Sympathie füreinander.
10: Wenn die Kamera aus war, offenbar tiefstes Verständnis füreinander. Aber im Film...
11: Die Rolle ist natürlich wirklich eine, die arbeitet sich an ihrem Mann ab, weil sie vollkommen unglücklich ist mit ihrem Leben. Die Beziehung funktioniert nicht mehr so. Aber die arbeitet sich wirklich verbal absolut ab. Ne? Also der Mann hat nichts zu lachen.
10: Neben dem tollen Drehbuch, beruht übrigens auf einem Bestseller von Elke Heidenreich, fand Dagmar Manzel es großartig, dass hier eben mal nicht von der Jugend erzählt wird, denn sie stört im deutschen Film, dass
11: der Hauptanteil der Bevölkerung ab 50, 60, dass der so immer nur so eine begleitende Rolle hat. So die Omas oder die verrückte oder merkwürdige, einsame Menschen, die dann sich irgendwie als Mörder oder Opfer zeigen.
10: Hier sind über 110 Minuten hinweg zwei Menschen zu sehen, die hinreißend darum kämpfen, dass ihnen die Liebe nicht verloren geht. Die Liebe zum Beruf, die hat Dagmar Manzel, so hat es den Anschein, noch nicht verloren. Sie ist nach wie vor viel auf Berliner Bühnen zu finden, plant auch schon die nächsten Filmprojekte. Also Rente und damit verbunden Langeweile, wie sieht es damit aus?
11: Ja, naja, nur ist es so, also so viele Tage und Wochen hintereinander ohne was zu machen, künstlerisch, hatte ich noch nicht. Aber es sind dann schon manchmal jetzt so, durch mein Rentnerdasein, guck mir ein Konzert an oder ich fahre mal irgendwo hin, das ist schon schön. Also das genieße ich schon, aber es ist jetzt nicht so, dass ich am Stück schon gedacht habe, oh, 3 Wochen jetzt am Stück zu Hause, ist langweilig, also... Nee, hatte ich noch nicht.
0: Das sagt Dagmar Manzel in Alte Liebe ab morgen in den Kinos. Kurz vor 3 haben wir es. Wir schauen aufs Wetter. Und das Wetter könnte in den nächsten Tagen wirklich, wirklich dazu drängen, sich drin gemütlich zu machen und einen Film anzugucken. Aber heute noch nicht, Jörg Schröder. Heute noch mal schön, ne?
17: Nee, heute gehen wir noch alle noch mal raus, genießen den Sonnenschein, genießen den Altweibersommer. Denn aktuell sieht es richtig klasse aus. In fast ganz Mitteldeutschland, okay, zwischen Görlitz und Zitta, also quasi ganz im Osten an der Neiße, sind aktuell noch ein paar mehr Wolken unterwegs. Aber die werden auch schon immer weniger, dass auch dort noch ein bisschen Sonnenschein mit dabei ist in den nächsten Stunden. Die Höchsttemperaturen haben wir erreicht aktuell im Zwickau. Und in 24 sehe ich. Hier. Mensch, na,
0: ach,
17: guck
0: du,
17: es dir
0: wo
17: an.
0: Denn?
17: In Geringswalde und zwar in Mittelsachsen in der 24. Wir haben quasi die Temperaturen sogar noch ein bisschen überschritten, als was wir vorher gesagt hatten. 23 wird angekündigt, jetzt haben wir 24. Das ist Erbsenzählerei. Auf alle Fälle recht mild das Ganze bis zum Sonnenuntergang.
0: Das Erwartete übertroffen ist immer gut, müssen wir erwähnen. Dann in der Nacht zieht es sich langsam zu?
17: Ja, es wird nicht ganz so kalt. Temperaturen so zwischen 13 und 10 Grad. Nur in Ostsachsen Temperaturen bis 7 Grad, vielleicht sogar noch darunter. Und da zieht es sich tatsächlich zu. Unser Tief Feligia kommt langsam in Fahrt. Und das heißt, in den Frühstunden erwarten wir in Thüringen und auch in Sachsen-Anhalt Regen. In Sachsen wird es höchstwahrscheinlich die ganze Nacht noch trocken bleiben.
0: Und wie geht's dann weiter?
17: Ja, das Tiefdruckgebiet, das dehnt sich immer weiter aus. Und das heißt, morgen alles in allem viele Wolken, Regen und Wind. Nur in Ostsachsen, in der Oberlausitz, noch längere Zeit trocken. Und da gibt's sogar noch ein bisschen Sonnenschein, noch die höchsten Temperaturen. Da geht's rauf bis 22 Grad. Ansonsten ist es kühler.
0: Jörg Schröder, Dankeschön.
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0: Und den neuen Nachrichtenüberblick gibt's hier im Programm in einer halben Minute. Und in 10 Minuten, wie gewohnt um 40, gibt's hier den Sport. Und da gibt's die Frage, wie kann Kinderschutz im Sportverein gelingen? Ein positives Beispiel haben wir beim SSV Heidenau gefunden. Die Details dazu hören Sie hier im Programm in 10 Minuten.
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5: Um 14.30 Uhr mit Björn Sieverding. Die CDU-Fraktion im Landtag von Sachsen-Anhalt steht möglicherweise vor einer Spaltung. Mehrere CDU-Abgeordnete bestätigten dem MDR, dass Unionspolitiker einen Austritt in Betracht ziehen. Hintergrund sind anhaltende Konflikte nach dem schlechten Abschneiden der CDU bei der Landtagswahl. Ex-Bildungsminister Marco Tullner erklärte, für ihn seien alle Optionen offen, sollte das Klima in der Fraktion sich nicht ändern. Anfang Dezember will die CDU auf einem Landesparteitag Konsequenzen aus der verlorenen Landtagswahl ziehen. Die Bundesländer sollen sich mit 1,25 Milliarden Euro an den Kosten für den derzeit geltenden Tankrabatt beteiligen. Die Bundesregierung hat dazu eine Änderung des Finanzausgleichsgesetzes auf den Weg gebracht. Dem Entwurf zufolge sollen die Anteile an der Umsatzsteuer für dieses und nächstes Jahr neu verteilt werden. Der Tankrabatt gilt seit Anfang des Monats bis Ende des Jahres. Dabei wird die Energiesteuer auf Kraftstoffe abgesenkt. Die Mindereinnahmen durch diese Steuersenkung werden auf 2,5 Milliarden Euro geschätzt. Die Bundesregierung hat den Verkauf von Anteilen der Hamburger Logistikfirma Zippel an die chinesische Staatsreederei COSCO untersagt. Nach Angaben aus dem Wirtschaftsministerium bestehen Sicherheitsbedenken. Der Erwerb vertiefe Abhängigkeiten und gefährde die Sicherheit von Lieferketten Deutschlands und der EU. COSCO will 80% der Zippel-Anteile übernehmen. Das Bundeskartellamt hatte im Februar den Deal genehmigt. Das Bundesamt für Verfassungsschutz hatte aber Bedenken angemeldet. Ein Mitglied der russischen Hackergruppe Chilin ist festgenommen und nach Deutschland ausgeliefert worden. Laut einem Bericht der Frankfurter Allgemeinen Zeitung wurde der russische Staatsbürger in Japan verhaftet. Der Mann soll unter anderem für einen Cyberangriff auf ein deutsches Logistikunternehmen verantwortlich sein. Dabei sei mit der Veröffentlichung gestohlener Daten gedroht worden. Für die Geheimhaltung sollen fast 150.000 Euro in Bitcoins verlangt worden sein. Die Käserei Schneider hat einen Kochkäse wegen möglicher Kunststoffteile zurückgerufen. Nach Angaben des Unternehmens sollten Verbraucher das betroffene Produkt wegen möglicher Verletzungsgefahr nicht verzehren. Betroffen ist demnach Schneiders hausgemachter Kochkäse mit Kümmel im 200-Gramm-Becher mit dem Mindesthaltbarkeitsdatum 30. November 2026. Käufer können den Käse ohne Quittung im Handel zurückgeben. Der Rückruf gilt für 6 Bundesländer, darunter Thüringen und Sachsen-Anhalt. Das waren die Nachrichten. Das Wetter mit den Temperaturen: Artern leicht bewölkt, 20 Grad. Dresden leicht bewölkt und dunstig, 19. Eisenach fast wolkenlos, 21 Grad. Erfurt wolkenlos, 18. Gardelegen fast wolkenlos, 22 Grad. Hoyerswerda wolkig, 21. Magdeburg 23 Grad. Neuhaus am Rennweg fast wolkenlos, 18. Oschatz wolkenlos, 22 Grad. Ebenso in Plauen. Wernigerode wolkig, 21. Und Lutherstadt-Wittenberg meldet 22 Grad. Am Abend freundlich und trocken, 13 bis 17 Grad. In der Nacht von Westen her Regen, in Sachsen trocken, 13 bis 7 Grad. Morgen dann im Osten Aufheiterungen und länger trocken. Sonst Wolken, Regen, Wind, 15 bis 22 Grad. Der MDR aktuell Verkehrsdienst. Die A4 Richtung Dresden ist zwischen Settelstedt und Waltershausen nach einem LKW-Unfall gesperrt. Vorsicht auf der A4 Frankfurt Richtung Dresden zwischen Erfurt-Fieselbach und Nora liegen Plaste und Gummiteile auf der Fahrbahn. Vorsicht auf der A9 Richtung Berlin zwischen Gefrees und Münchberg Nord liegt eine Stoßstange auf der Fahrbahn. A14 Richtung Magdeburg in der Auffahrt Schönebeck steht ein defektes Fahrzeug. A17 Richtung Prag in der Abfahrt Baretal Behinderungen durch einen defekten LKW. Im Landkreis Börde ist die Straße zwischen Anker und Dodendorf in Höhe der A14 nach einem Unfall gesperrt. Und in Hohndorf ist die B174 im Bereich Neue Hauptstraße nach einem Unfall gesperrt, zurzeit Stau in beiden Richtungen. Soweit der MDR aktuell Verkehrsdienst. Die Zeit 14.34 Uhr.
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0: Mit Susanne Böttcher an diesem 7. Oktober. Heute vor 3 Jahren begann der Angriff der Hamas auf Israel. Ganz zu Beginn landeten Hamas-Terroristen mit Booten am Strand von Zikim. Der liegt wenige 100 Meter vom Gazastreifen entfernt in Israel. Es war der einzige Angriff, der vom Meer ausgeführt wurde. Die Terroristen versuchten, ein dort gelegenes Kibbutz anzugreifen. Bettina Meyer hat Bewohner von damals getroffen, die bis heute versuchen, dieses Trauma zu verarbeiten.
14: It was like 6:30 in the morning. We run because we have 15 seconds.
18: Es war 6.30 Uhr, als wir die Sirenen hörten und aufwachten. Wir haben nur 15 Sekunden, um in unseren Schutzraum zu kommen, also sind wir losgerannt.
14: So, like this.
18: Reut Burda zeigt, wie sie am 7. Oktober 2023 vom Angriff der Terrororganisation Hamas in ihrem Kibbutz Zikim am Gazastreifen überrascht wurde. Die dreifache Mutter steht im engen Schutzraum, der als Kinderschlafzimmer dient.
14: We locked the door. We heard a lot of alarms. He got the message.
18: Wir haben die Tür verriegelt, hörten Sirenen. Wir bekamen die Nachricht, dass Terroristen kommen. Mein Mann nahm seine Waffe und ging nach draußen. Ich blieb mit den Kindern zurück. Da wusste ich nicht, dass Terroristen vom Meer mit Booten kamen. Ich verstand erst nicht, was für eine Katastrophe passierte. 18 Menschen, die meisten Spaziergänger, starben am Morgen des Hamas-Überfalls am 7. Oktober, ein paar hundert Meter von hier, als Dutzende Terroristen mit Booten den Strand von Zikim überfielen. Zikim ist der einzige Ort, den die Terroristen vom Meer aus angriffen. Nach dem Massaker am Strand stahlen sie ein Auto, fuhren zum Kibbutzzaun, wo Riut und ihr Mann Dani Burda wohnen. Dani war Teil des Sicherheitsteams, das gegen die Angreifer kämpfte. Er zeigt auf den Zaun, an dem er sich mit seinen Kollegen postiert hatte.
19: There was a car arriving.
18: Da kam ein Auto an. Mein Kollege dachte, es wären israelische Soldaten. Dann sah er, dass es Terroristen waren und er schoss. Dann warfen sie eine Handgranate über den Zaun. Splitter trafen mich hier an der Seite. Mein Schutzhelm und meine Weste haben mich gerettet. Das Versagen des Militärs am 7. Oktober und der Regierung, die die Bevölkerung nicht warnte, hat bei den Burdas einen tiefen Vertrauensbruch verursacht und ein Trauma hinterlassen. Sich der Angst stellen will auch Michael Richter, ausgerechnet an dem Strand, wo Terroristen am 7. Oktober mit Booten anlegten und Menschen ermordeten. Hier, wenige 100 Meter vom Kibbutz entfernt, steigt die Mutter auf ein Surfbrett. Auch sie überlebte den Hamas-Angriff im Schutzraum in Zikim. Wie die Burdas kehrte sie zurück. Ein Schritt, der auch 3 Jahre später Ängste wachruft. Die Angst ist ständig da. Es geht nicht um das Meer, sich hineinzuwagen, sondern dass ich mich meinen Ängsten seit dem 7. Oktober stelle. Sehen Sie, direkt hinter dem Zaun ist Gaza. Dort gibt es immer noch Gefahr. Nur wenige Meter entfernt sind durch den Grenzzaun, der quer über den Strand verläuft, die Umrisse von Gaza Stadt zu sehen. Gespenstische Ruinen, Zeugnisse des 3 Jahre andauernden Krieges, der in Gaza eine Trümmerwüste hinterließ. Das ist der Ort, von dem aus Terroristen zu meinem Haus kamen. Michael geht ins Wasser. Wenn sie nicht selbst surft, unterrichtet sie andere Opfer des 7. Oktober. Wegzuziehen komme nicht in Frage, betont sie. Auch Familie Burda will bleiben, trotz der brüchigen Waffenruhe im Gazastreifen, betont Dani Burda.
19: Israel withdraws from Gaza.
18: Israel muss sich aus Gaza zurückziehen. Von mir aus können sie dort Fabriken bauen, einen Flughafen, einen Hafen. Wenn sie ihr eigenes Land ohne Terrorismus bauen, ist das für mich kein Problem. Sie können mit uns darüber verhandeln, aber nicht über unseren Tod. Die Hamas will alle Israelis töten. Ich bin hier in Zikim geboren und gehe nicht weg. Sagt Dani Burda und schaut auf eine riesige Düne, die seinen Kibbutz vom Gazastreifen trennt.
0: Die Reportage von Bettina Meyer. Das Parlament in Kosovo war monatelang blockiert. Die Fraktionen konnten sich nicht auf eine Staatspräsidentin einigen. In der Nacht nun wurde die politische Krise abgewendet. Silke Hane.
20: Kosovo hat eine neue Staatspräsidentin. Mit der Wahl von Justina Chirokapula wenige Minuten nach Mitternacht konnte eine erneute Parlamentswahl in dem Balkanland gerade so abgewendet werden. Das Amt des Staatsoberhauptes war seit April nicht besetzt. Die Regierungspartei Vedven Dosje von Ministerpräsident Albin Kurti und die Oppositionspartei PDK hatten wochenlang über die Besetzung verhandelt. Um Mitternacht wäre die verfassungsmäßige Frist für die Wahl eines Staatsoberhauptes, 60 Tage nach der Konstituierung des Parlaments, abgelaufen. Ohne Einigung wäre das Parlament aufgelöst worden. Die vierten Neuwahlen in knapp 2 Jahren hätten ausgeschrieben werden müssen. Das konnte nun verhindert werden. Chirokapula ist eine ehemalige Ministerin der PDK und war damit für die Oppositionspartei akzeptabel. Außerdem erstritt die liberale Partei eine Gesetzesänderung, die noch für Ärger mit der EU sorgen könnte. Das Gesetz über das Internationale Gericht für Verbrechen der UCK während des Kosovo-Krieges wurde geändert. Unter anderem wird jetzt die mögliche Höchststrafe auf 15 Jahre begrenzt. Hintergrund ist die kürzliche Verurteilung des ehemaligen UCK-Kommandeurs Hashim Thaçi und 3 weiteren UCK-Anführern zu langen Haftstrafen. Diese hatte in Kosovo zu wochenlangen Protesten geführt. Das Sondertribunal wurde 2015 auf internationalen Druck hin eingerichtet. Es ist speziell für die Verbrechen kosovo-albanischer Militärs während und kurz nach dem Kosovo-Krieg zuständig.
0: 14.41 Uhr.
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21: Mit Thorsten vom Wege und mit einem Fall aus der Sportpolitik, denn über Fälle von sexuellem Missbrauch im Sport, aber auch über verbale Gewalt, Ehrabschneidung und andere Übergriffigkeiten mussten wir ja immer mal wieder berichten. Die Sportjugend Sachsen hat nun das Projekt Sicher im Sport, Kinderschutz in Sachsen ins Leben gerufen. Mit dem sollen Vereine, Stadt- und Kreissportverbände besser in die Lage versetzt werden, Qualitätsstandards im Kinder- und Jugendsport zu gewährleisten. Hat man die Vorgaben erfüllt, wird man in das Bündnis Sicher im Sport aufgenommen. Der SSV Heidenau ist schon Mitglied im Bündnis. Sven Rohrbach hat sich erkundigt, wie der Kinderschutz dort umgesetzt wird.
22: Herr Kaiser, Sie sind so ein Netter.
23: Freud betontes Training auf der Radrennbahn Heidenau bei Herrn Kaiser. Damit dieses Training weiterhin unbeschwert ablaufen kann, hat der SSV Heidenau, ein Verein mit 18 Sportarten und 600 Kindern, Maßnahmen für einen verbesserten Kinder- und Jugendschutz umgesetzt. Berit Metzko ist dafür verantwortlich.
24: Für uns bedeutet das, dass die Kinder einen sicheren Ort haben, um ihren Sport auszuführen, einen sicheren Ort haben, um zu trainieren, mit Freunden gemeinsam ihre Freizeit zu verbringen und ein Stück weit vom Alltag ein bisschen Ruhe haben.
23: Ganz konkret geht Berit Metzko auf Grauzonen ein. Will man Kindern etwas beibringen, müssen sie gefördert und belobigt werden. Wann aber ist der freundschaftliche Klaps auf den Hintern oder eine Umarmung zu viel?
24: Wir schulen unsere Trainer, wie weit Umarmungen gehen dürfen. Klapse gibt's bei uns gar nicht. Die Umarmungen werden nur ausgeführt, wenn der Jugendliche dazu auch wirklich bereit ist. Die Jugendlichen werden sensibilisiert, um das Gesicht zu wahren, gerade bei Siegerehrungen, eine bestimmte Technik zu erlernen, wo man dem Ganzen vielleicht eine kleine Grenze setzen kann und der Jugendliche diese Umarmung nicht bekommt.
23: Auch die Trainer werden in diesen Schutz mit einbezogen.
24: Weil in der heutigen Zeit wissen wir selber, durch WhatsApp, Instagram und Co. kann auch schnell die Gerüchteküche kochen und auch ein Trainer in Verruf geraten, völlig unschuldig, und der kann sich in dem Moment nie wehren. Also ich bin auch für meine Trainer da.
23: Für die Sportjugend Sachsen ist der SSV Heidenau ein gutes Beispiel. Der Verein ist im Bündnis Sicher im Sport. Andere Vereine will die Sportjugend an dieses Niveau heranführen. Wenn sie folgende Kriterien erfüllen, sind sie schon sehr weit, sagt Hannes Günther von der Sportjugend Sachsen.
25: Alle Trainerinnen und Trainer, die im Kinder- und Jugendbereich tätig sind, müssen eine Schulung besucht haben. Alle Trainerinnen und Trainer müssen ein erweitertes Führungszeugnis vorgelegt haben. Es muss eine Ansprechperson im Verein etabliert sein. So, das Thema muss auf der Homepage des Vereins dargestellt sein. Dort müssen Informationen für die Mitglieder da sein, für die Eltern.
23: Seitdem das Problem sexualisierte Gewalt immer wieder öffentlich Thema ist, sagt Hannes Günther, ist die Bereitschaft der Vereine, sich diesem Problem zu stellen, größer geworden.
21: Und schon das ist ja ein Vorteil und ein Fortschritt. Sven Rohrbach berichtete. Wir bleiben bei der Sportpolitik und kommen zum Eisschnelllauf. Da eskaliert der Streit zwischen der DESG, der Deutschen Eisschnelllaufgesellschaft, und dem Thüringer Eislaufverband. Die Einzelheiten zu dieser Causa, die hat Sven Herold.
26: Der Streit zwischen der Deutschen Eisschnelllauf- und Shorttrack-Gemeinschaft und dem Thüringer Eis- und Rollsportverband nimmt wieder Fahrt auf. Die DESG erklärte, dass das vereinbarte Moratorium vom Thüringer Verband einseitig aufgekündigt worden sei. Die Vereinbarung war nach einem Krisentreffen in Berlin unter Vermittlung von Thüringens Sportminister Stefan Gruner zustande gekommen. Vertreter von DESG, TERV, DOSB, Athleten und Politik hatten sich damals auf einen konstruktiven Dialog verständigt. Hintergrund des Konflikts ist der seit Monaten schwelende Streit um die Zukunft des Stützpunkts Erfurt. Die DESG würde ihn gern zugunsten anderer Standorte schließen.
21: Da ist sicherlich das letzte Wort noch nicht gesprochen und das scheint ein Streit, der nicht nur schwelt, sondern jetzt richtig eskaliert, Sven Herold berichtete. Und das war der Sport zu dieser Stunde.
0: Danke, Thorsten. 14.45 Uhr, dreiviertel drei, Sie hören MDR aktuell das Nachrichtenradio. Die CDU-Fraktion im Landtag Sachsen-Anhalt steht möglicherweise vor einer Spaltung. Das ist das Topthema zur Stunde. Mehrere CDU-Abgeordnete bestätigten dem MDR, dass Unionspolitiker einen Austritt in Betracht ziehen. Details dazu in den Nachrichten um drei. Weitere Meldungen jetzt mit Björn Sieverding.
5: Bei einer Messerattacke an einer Berufsschule im polnischen Ostrołęka sind mindestens 8 Menschen verletzt worden, 2 davon schwer. Nach Angaben der Polizei wurde ein 19-jähriger Tatverdächtiger festgenommen. Unter den Verletzten seien Schüler und Lehrer. Das Motiv der Tat ist noch unklar. Die gesetzliche Mindestvergütung für Auszubildende steigt 2027 um 5,6%. Nach Angaben des Bundesinstituts für Berufsbildung erhöht sich die monatliche Untergrenze von derzeit 724 auf 764 Euro. Im zweiten Ausbildungsjahr seien künftig mindestens 902 Euro vorgesehen, im dritten 1031. Die meisten Azubis verdienen allerdings deutlich mehr. 5 Schulen in Ostthüringen erhalten jeweils 20.000 Euro für die Gestaltung grüner Schulhöfe. Das teilte das Umweltministerium mit. Gefördert werden demnach Schulen in Neustadt an der Orla, Tribes, Gera, Bad Lobenstein und Altenburg. Seit 2018 wurden landesweit 33 Schulen unterstützt. Das Wetter am Abend freundlich, trocken, 13 bis 17 Grad. In der Nacht dann von Westen her Regen, in Sachsen noch trocken, 13 bis 7 Grad. Morgen dann im Osten Aufheiterungen und länger trocken. Sonst Wolken, Regen, Wind, 15 bis 22 Grad. Der MDR aktuell Verkehrsdienst. Die A4 Richtung Dresden ist zwischen Sättelstedt und Waltershausen nach einem LKW-Unfall gesperrt, zurzeit Stau. A4 Görlitz Richtung Dresden zwischen Ohorn und Pulsnitz befindet sich Öl auf der rechten Fahrspur. A4 Richtung Frankfurt zwischen Waltershausen und Sättelstedt ist die linke Fahrspur nach einem Unfall gesperrt. A14 Richtung Magdeburg in der Auffahrt Schönebeck steht ein defektes Fahrzeug.

0: Konkret heißt die Studie Geschlecht und Polizei. Und heute Mittag wurden die Ergebnisse verkündet und auch schon diskutiert, auch von Professor Marcel Schöne von der Hochschule der Sächsischen Polizei und Leiter der Studie. Guten Tag und vielen Dank, dass Sie sich gleich im Anschluss an die Pressekonferenz Zeit für uns nehmen.
1: Ja, vielen Dank für die Einladung.
0: Wie viel Diskriminierung steckt denn in der sächsischen Polizei?
1: Nun, das versuchen wir gerade rauszukriegen, indem wir sehr komplex auf die Bedingungen, auf die Strukturen schauen. Also wo passiert das, wie passiert das, was sind die Ursachen dafür? Und dazu haben wir ein dreiteiliges Forschungsprojekt mit drei Projektschritten. Was wir heute vorgestellt haben, ist der erste Projektschritt, nämlich die qualitative Studie. Wir haben 23 Expertinneninterviews gemacht, beziehungsweise die Universität Leipzig hat die gemacht, Professor Schmidt-Lux mit seinem Team. Und die sind heute vorgestellt worden. Das mag vielen erstmal klein erscheinen, aber 23 Interviews geben einen tiefen Einblick in sehr individuelle Erfahrungen von Polizeiangehörigen, wenn es um geschlechtsbezogene Benachteiligung und sexualisiertes Fehlverhalten geht.
0: Das heißt, Sie wurden auch von den Ergebnissen ein bisschen überrascht?
1: Sagen wir mal so, die Polizeiführung, auch wir teilweise als Wissenschaftler, haben gedacht, dass wir ein Stückchen weiter sind. Aber wenn wir uns diese Thematik Sexismus in der Gesellschaft am Arbeitsplatz ansehen, dann ist das eine sehr virulente Problematik, mit der wir uns alle auseinandersetzen. Insofern ist die Polizei nur ein Teil dieser Gesellschaft. Und sie ist natürlich ein Teil, in dem es einen überproportional hohen Männeranteil gibt, wenn wir sozusagen davon ausgehen, dass die Problematik eher von Männern gespielt wird. Das ist nicht in jedem Falle so. Es gibt auch Sexismus von Frauen gegenüber Männern und andere Spielarten, aber es wird schon deutlich, dass bevorzugt Männer sexistische Praktiken praktizieren. Wir hatten bei den Expertinneninterviews, die wir geführt haben, insgesamt 15 Frauen von 23 Interviews, die sich beteiligt haben. Das zeigt hier schon, dass da ein erhöhtes Interesse da ist.
0: Diskriminierung die eine Seite, sexualisiertes Fehlverhalten, konnten Sie das auch feststellen?
1: Auch sexualisiertes Fehlverhalten haben wir festgestellt in diesen Interviews. Die Studie ist online verfügbar. Geschlecht und Polizei ist also die überwölbende, das worüber wir sprechen. Das, was heute vorgestellt worden ist, heißt Sexismus im Dienst. Und da geht es um diese Diskriminierungspraktiken, die aus den 23 Interviews deutlich werden. Und weil das natürlich nur eine Tiefenbohrung ist und wir natürlich, wie Sie alle wahrscheinlich wissen wollen, wie sieht denn das jetzt auf alle 14.500 Polizeivollzugsbeamtinnen im Freistaat Sachsen aus, haben wir sozusagen in den letzten Monaten eine quantitative Untersuchung gemacht. Das heißt, wir haben alle Polizeiangehörigen aufgefordert, sich an einer standardisierten Befragung zu beteiligen, per Fragebogen. Dem sind 3.500 Bedienstete nachgekommen. Das heißt, wir haben einen sehr großen Datensatz, 25% Rücklauf. Wir werten den gerade aus und damit können wir dann nicht nur sagen, wie sieht es in der Tiefe mit den persönlichen Erfahrungen aus, sondern wie ist die statistische Verteilung in der sächsischen Polizei. Die Ergebnisse werden wir im zweiten Quartal 2027 vorlegen haben und wir werden sie auch der Öffentlichkeit vorstellen. Und erst dann können wir sozusagen sehr deutlich sagen und mit größerer Klarheit sagen, wie sieht denn das jetzt genau aus. Jetzt im Moment haben wir Tendenzen, die sind vorgestellt. Jeder kann sich diese Studie ansehen und insofern schauen wir mal, wie es dann sozusagen aussieht.
0: Ich hatte die Pressekonferenz angesprochen. Wie waren denn dort die Reaktionen? Ich glaube, der Landespolizeipräsident war auch vor Ort.
1: Der Landespolizeipräsident war da und ich muss ja deutlich sagen, wir gehen im Freistaat Sachsen einen ganz eigenen Weg. Im Bundesgebiet werden die Thematiken, die liegen schwer im Magen und natürlich kriegt man dafür keine Blumen vom Innenministerium, weil der Landespolizeipräsident hat gesagt, wir müssen da jetzt zusammen durch und hat uns auch Feldzugang ermöglicht, hat also nach Kräften dieses doch für alle sehr unangenehme, aber sehr notwendige Thema, weil es ja auch um aktiven Opferschutz geht, unterstützt. Sind wir sehr dankbar dafür und die Meinungen waren natürlich sehr kritisch. Wir haben das sehr divers diskutiert. Es waren verschiedene PressevertreterInnen da. Und jetzt muss man gucken, wie ist das Medienecho, wie wird es in der Gesellschaft diskutiert. Aber ich will bewusst sagen, es ist ein erster guter Schritt, sich dieser Thematik zuzuwenden, sich nicht abzuducken, sondern zu sagen, okay, haben wir eine Thematik? Wenn ja, wie groß ist sie? Und Wissenschaft kann helfen, da eine objektivierte Sicht auf die Dinge zu haben und fern von Skandalisierung einen sachlichen Diskurs zu ermöglichen.
0: Das heißt, Sie sind optimistisch, dass aus diesen Ergebnissen schon nächste Schritte und Erkenntnisse folgen?
1: Ja, da sind wir auch schon dabei. Die Hochschule hat auch schon sozusagen eine Struktur dafür gegründet, um den dritten Analyseschritt, also den dritten Projektschritt, nämlich Handlungsempfehlungen abzuleiten. Das muss natürlich vorrangig die Polizei tun als Organisation. Das ist Führungsverantwortung. Wir werden sie dabei wissenschaftlich begleiten. Aber wie gesagt, erst im zweiten Quartal 27 wissen wir dann tatsächlich, wie ist die Verteilung, wie sind die Praxen und so weiter. Nochmal, wir stellen das vor. Und die Polizei fängt natürlich jetzt schon an, aufgrund der Befunde zu sagen, okay, da müssen wir was tun. Aber da ist politischer Druck auf dem Kessel, ist gesellschaftlicher Druck, sodass

0: Ich, und es ist die Bereitschaft da, das zu machen. Das, ich sage das nochmal, das ist nicht in jedem Falle so. Und so ein tiefgreifendes Forschungsprojekt gibt es bisher in den Polizeien der Bundesrepublik auch nicht. Das heißt, wir sind da durchaus, sozusagen haben wir da Pilotcharakter.
1: Das heißt, wir haben eine Verabredung für Frühjahr, Sommer 2027. Erstmal vielen Dank bis hierhin, Professor Marcel Schöne von der Hochschule der Sächsischen Polizei zur Studie Geschlecht und Polizei.
0: Ich danke Ihnen.
1: Blick auf die Uhr, 14.53 Uhr und Zeit dafür.
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1: Sie war eine Journalistin, für die Machthaber in Russland offensichtlich eine große Gefahr. Anna Politkovskaya berichtete über die Verbrechen im Tschetschenienkrieg, über Korruption und Bereicherung. Sie wurde bedroht, ließ sich aber nicht einschüchtern und heute vor 20 Jahren wurde Politkovskaya vor ihrer Wohnung in Moskau erschossen. Sophie Angavi über eine unerschrockene Kämpferin für die Wahrheit.
3: Die regierungskritische Journalistin Anna Stepanovna Politkovskaya lebt gefährlich. Regelmäßig erhält sie Morddrohungen. Und doch, auf diesem Flug nach Beslan trinkt sie einen Tee und wird ohnmächtig. Vergiftet kommt sie ins Krankenhaus.
4: Ich bin vor allem eine Journalistin. Was das Risiko angeht, so ist es ein Bestandteil meines Berufes. Wenn man den Journalistenberuf wählt, dann muss man sich auch mit dem Risiko abfinden.
3: Doch diesen Mordanschlag überlebt sie und arbeitet weiter bei der Zeitung Novaya Gazeta in Moskau. Am 30. August 1958 wird Anna Stepanovna Mazepa als Tochter von zwei sowjetischen Diplomaten ukrainischer Abstammung geboren. Nicht in Moskau, nicht in St. Petersburg, sondern in New York City, USA. Ihr Leben lang behält sie beide Staatsbürgerschaften. Ausgebildet wird sie von Beginn an in Russland, studiert an der renommierten Lomonossow-Universität in Moskau Journalismus. Im Studium lernt sie auch ihren späteren Ehemann Alexander Politkovsky kennen. Doch erst in den 90er Jahren, nach dem Zerfall der Sowjetunion, kann sie ihr journalistisches Können wirklich beweisen. Statt aus dem heimatlichen Komfort zu berichten, reist Politkovskaya ja mehr als 50 Mal in tschetschenische Kriegsgebiete.
4: Ich fühle mich nicht als mutiger Mensch. Man muss die Arbeit machen, man macht die Arbeit. Und erst danach kommt man manchmal auf den Gedanken, dass diese Arbeit nicht ganz glücklich ausgehen könnte. Aber erst danach. Vorher denkt man darüber nicht nach.
3: Immer wieder findet sie klare, kritische Worte für die Kriegsführung und Russlands autoritäre Politik. In Büchern und Berichten beschreibt sie scharfsinnig Szenen des Krieges und seine Folgen.
5: Duba-Jurt gleicht einer riesigen Vogelscheuche. Leblos, abgerissen, von Kugelhagel durchlöchert, übersät mit rußschwarzen Artillerieeinschüssen. Selbst die Berge über Duba-Jurt sehen gerupft aus, grindbedeckt wie räudige Straßenköter.
3: Sie ist eine ungemütliche Journalistin. Und sie ist sich sicher, die grausamen Kriegsverbrechen in Russland sind Resultate der Kreml-Politik.
6: Unter Putin ist Korruption einfach eine Massenerscheinung geworden.
3: So macht sie sich Feinde. Auf allen Seiten. Morddrohungen sind ihr Alltag. Sogar eine Scheinhinrichtung überlebt sie. Das Risiko ihrer Arbeit ist ihr bewusst.
6: Nein, natürlich habe ich Angst. Nur ein Idiot hat keine Angst. Ein normaler Mensch hat natürlich Angst.
3: So berichtet sie es 2005 im Interview mit dem NDR. Als Anna Politkovskaya am 7. Oktober 2006 mit vollen Einkaufstaschen in den Fahrstuhl ihres Wohnhauses steigt, wartet ihr Mörder schon im Treppenhaus auf sie. Mit 5 Schüssen richtet er sie hin, entledigt sich seiner Waffe noch am Tatort. Wer die Drahtzieher des Mordes sind, ist bis heute ungeklärt. Am 7. Oktober 2006, Wladimir Putins 54. Geburtstag, wurde die regierungskritische, preisgekrönte russisch-amerikanische Journalistin Anna Stepanovna Politkovskaya erschossen. Das war heute, vor 20 Jahren.
1: Und das war das Kalenderblatt von Sophie Angavi. Kurz vor drei haben wir's. Wir schauen aufs Wetter mit Jörg Schröder und können gar nicht genug bekommen von diesem goldenen Herbst, oder?
7: So sieht's aus. Aktuell haben wir flächendeckend Sonnenschein, nur ein paar mehr Wolken in der Oberlausitz, so im Raum Görlitz. Die werden aber auch noch ein bisschen weniger, dass wir eigentlich dann überall am Abend einen wunderbaren Sonnenuntergang genießen können. Bis dahin ist Gott sei Dank ja noch ein bisschen Zeit. Wir können also quasi noch die Sonnenstrahlen noch ordentlich auftanken bei Temperaturen zwischen 19 und 23 Grad.
1: Denken Sie an Ihren Vitamin-D-Spiegel. Der wird nämlich ab morgen ein bisschen leiden, ne?
7: Wegen den Glückshormonen, oder wie?
1: Na, Vitamin D aus der Sonne.
7: Ja, sagen wir mal so, ich nehme auch Schokolade, um die Glückshormone einigermaßen zu aktivieren. Und die brauchen wir auf alle Fälle, denn morgen wird es mit dem Sonnenschein schon ein bisschen holprig. In Mittel- und auch in Ostsachsen kann es morgen in der ersten Tageshälfte noch so ein bisschen Sonnenschein geben, vielleicht auch schon ein paar Schauer, aber gehen wir davon aus, da wird es insgesamt am freundlichsten sein bei Temperaturen bis 22 Grad. Ansonsten schlägt der Herbst dann so richtig zu, so wie ihn wir kennen, mit vielen Wolken. Da wird es mal regnen, da wird es mal nieseln, der Wind ist zum Teil recht kräftig, die Temperaturen gehen auch in den Keller. Im Eichsfeld maximal 15 Grad, Altenburger Land vielleicht noch mal 19 Grad.
1: Das ist auch so der Trend Richtung Freitag und Wochenende?
7: Kann man schon so sagen, quasi mit dem heutigen Tag machen wir einen dicken, fetten Haken hinter den Altweibersommer 2026. Ab morgen schlägt der Herbst zu und das heißt, am Freitag, am Samstag und am Sonntag erwarten wir insgesamt unbeständiges und wechselhaftes Wetter. Es überwiegen einfach die dicken Wolken, zwischendurch scheint auch mal die Sonne. Den Regenschirm packen wir immer ein, es kann immer mal regnen, mal ein bisschen kräftiger, mal ein bisschen weniger. Aber das Schöne ist für die Kinder vielleicht, man kann den Drachen steigen lassen, denn der Wind nimmt weiterhin zu und wir erwarten einen starken Bögen-Westwind auch in den nächsten Tagen.
1: Sind ja auch Herbstferien dann. Dankeschön, Jörg.
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1: Hier gleich der neue Nachrichtenüberblick und dann beschäftigen wir uns weiterhin mit den Auswirkungen der Wahl des Landtagspräsidenten gestern in Magdeburg, der CDU-Stimmen bekommen hat. Was das für Berlin und für Magdeburg bedeutet, gleich nach den Nachrichten.
9: 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Um 15 Uhr mit Björn Sieverding. Die CDU-Fraktion im Landtag von Sachsen-Anhalt steht möglicherweise vor einer Spaltung. Mehrere CDU-Abgeordnete bestätigten dem MDR, dass Politiker einen Austritt in Betracht ziehen. Hintergrund sind anhaltende Konflikte nach dem schlechten Abschneiden der CDU bei der Landtagswahl. Ex-Bildungsminister Marco Tullner erklärte, für ihn seien alle Optionen offen, sollte das Klima in der Fraktion sich nicht ändern. Anfang Dezember will die CDU auf einem Landesparteitag Konsequenzen aus der verlorenen Landtagswahl ziehen. In Thüringen ist die AfD mit ihrem Antrag gescheitert, den Landtag vorzeitig aufzulösen. Die AfD-Fraktion hatte argumentiert, dass die BSW-Abspaltung thüringengerecht mitregiere, ohne gewählt worden zu sein. Für den Antrag stimmten 34, gegen ihn 52 Abgeordnete. Neben den AfD-Abgeordneten unterstützten demnach auch die beiden verbliebenen BSW-Abgeordneten den Antrag. Die bundeseigene Autobahngesellschaft soll mehr Spielraum bekommen, um schneller in Sanierung, Aus- und Neubau investieren zu können. Die Bundesregierung beschloss dazu einen Gesetzentwurf, wonach die Autobahn GmbH ab dem kommenden Jahr Kredite aufnehmen darf. Ab 2028 soll sie eigenständig über einen Anteil der Lkw-Maut verfügen können. Bisher erfolgt die Finanzierung der Autobahn GmbH aus dem Bundeshaushalt. Damit ist sie aber von der jeweiligen Haushaltslage abhängig. Einen Tag nach seiner Festnahme ist der frühere BND-Chef August Hanning in Untersuchungshaft genommen worden. Der Ermittlungsrichter beim Bundesgerichtshof setzte den Haftbefehl in Vollzug. Der ehemalige Präsident des Bundesnachrichtendienst steht unter Verdacht, von seinem früheren Büroleiter geheime BND-Erkenntnisse gekauft und teils weitergegeben zu haben. Der Nobelpreis für Chemie geht in diesem Jahr an einen Franzosen und einen Japaner. Wie die Königlich Schwedische Akademie der Wissenschaften in Stockholm mitteilte, werden die Forscher Henri Cargan und Kenzo Suai ausgezeichnet. Beide hatten eine Erklärung dafür gefunden, weshalb bei bestimmten Molekülen zwei spiegelverkehrte Varianten existieren. Laut Nobelpreiskomitee ist diese Entdeckung entscheidend für die Entwicklung neuer Medikamente mit weniger Nebenwirkungen. Das waren die Nachrichten. Das Wetter mit den Temperaturen: Brocken, wolkenlos 14 Grad, Chemnitz 21, Dresden leicht bewölkt und dunstig 19, Eisenach fast wolkenlos 21 Grad, Erfurt wolkenlos 18, Fichtelberg leicht bewölkt 17 Grad, Gera wolkenlos 22, Görlitz wolkig 19, Halle 21, Leipzig wolkig 22, Magdeburg 23 Grad und Meiningen meldet fast wolkenlos 20 Grad. Am Abend freundlich und trocken 13 bis 17 Grad. In der Nacht dann von Westen her Regen, in Sachsen noch trocken 13 bis 7 Grad. Morgen im Osten Aufheiterungen und länger trocken, sonst Wolken, Regen, Wind 15 bis 22 Grad. Der MDR-Verkehrsdienst: Vorsicht auf der A2 Richtung Berlin zwischen dem Kreuz Hannover Ost und Lehrte befindet sich eine ungesicherte Unfallstelle. A2 Richtung Berlin zwischen Bornstedt und Irxleben, Behinderungen nach einem Unfall. Die A4 Richtung Dresden ist zwischen Settelstedt und Waltershausen nach einem LKW-Unfall gesperrt, zurzeit 2 Kilometer Stau. A4 Görlitz Richtung Dresden zwischen Ohorn und Pulsnitz befindet sich Öl auf der rechten Fahrspur. A14 Richtung Magdeburg. In der Auffahrt Schönebeck steht ein defektes Fahrzeug. Und die B98 ist zwischen der A4 Auffahrt Burkau und Ramenau nach einem Unfall gesperrt. Soweit der MDR Verkehrsdienst. Die Zeit 15.04 Uhr.
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1: Mit Susanne Böttcher kommen Sie gut in diesen Mittwochnachmittag. Nach der Wahl des AfD-Landtagspräsidenten und dessen AfD-Vize in Sachsen-Anhalt, offenbar auch mit Stimmen der CDU, droht nun die CDU-Fraktion ins Chaos zu stürzen. Jetzt ist sogar von Spaltung die Rede, da der innerparteiliche Streit offenbar nicht beigelegt werden kann. Unsere Reporterin Jana Merkel hat da recherchiert, was spricht für eine Spaltung der CDU.
10: Wir haben in den vergangenen Tagen und Wochen sehr, sehr viele Hintergrundgespräche geführt und sehr versucht, intensiv reinzuhören in die CDU, vor allen Dingen in die CDU-Fraktion seit dieser Landtagswahl. Und da mehrten sich in der letzten Zeit eben die sehr kritischen Stimmen, die sehr unzufriedenen Stimmen. Da ist die Rede von zerstörtem Vertrauen, da ist die Rede von tiefen Verletzungen. Und inzwischen hat sich ein CDU-Abgeordneter, das ist Marco Tullner, uns gegenüber im Interview eben auch sehr offen dazu geäußert. Und er hat uns gesagt, dass es eine Option ist, über die er nachdenkt. Und er habe sich bis zum Ende des Jahres Zeit gegeben, das für sich abzuwägen. Eine Option eben, ob er möglicherweise diese CDU-Fraktion verlassen könnte. Das hat schon eine ziemlich große Tragweite. Marco Tullner ist seit 2002, also seit 24 Jahren, Mitglied der CDU-Landtagsfraktion. Er war auch Bildungsminister für die CDU. Und er ist derjenige, der da offen darüber spricht, dass er das in Erwägung zieht. Und zwar in dem Falle, dass sich die Gräben in dieser Fraktion nicht mehr zuschütten lassen, nicht mehr überwinden lassen. Uns haben auch andere Mitglieder der CDU-Fraktion allerdings anonym bestätigt, dass es wohl mehrere Mitglieder der Fraktion gäbe, die sich mit diesem Gedanken tragen. Es ist allerdings noch offen, wann und ob das passiert. Wenn es passiert und es sind mehrere, dann steht natürlich die Möglichkeit im Raum, dass das vielleicht sogar nicht nur Einzelne sind, sondern dass sich da eine parlamentarische Gruppe möglicherweise bildet, die dann parallel zur CDU-Fraktion existiert.
1: Und wie schnell könnte das gehen mit der Spaltung?
10: Es ist noch nicht klar, über welchen Zeithorizont wir da reden. Die Menschen, mit denen wir gesprochen haben aus der CDU-Fraktion, die sprechen auch alle immer wieder von einem wichtigen Datum, dem 5.12. Also da wird der Landesparteitag der CDU stattfinden und da soll der Landesvorstand neu gewählt werden. Speziell eben auch der Landesvorsitzende, der bisher noch Sven Schulze heißt. Es wird, glaube ich, unserer Beobachtung nach viel davon abhängen, wer auf Sven Schulze folgt. Und Marco Tullner hat uns gegenüber im Interview auch gesagt, dass eben es einen Neuanfang brauche und dass es jemanden brauche, der so als Brückenbauer fungiert und der vielleicht auch dann eben aus der Position des neuen Landesvorsitzenden heraus auch die Fraktion wieder vereinen könnte und der Fraktion eine neue Richtung geben könnte. Also da wird viel auch abhängen von diesem Datum 5. Dezember und wieder die Vorstandsneuwahlen ausgehen.
11: Welche Rolle spielt denn dabei Fraktionschef Sven Schulze und warum kann er die Fraktion offenbar nicht einigen?
10: Sven Schulze, das könnte man so sagen, ist wohl die personifizierte Ursache für diese ganze Diskussion. Denn es ist so, dass er sich kurz nach der Landtagswahl überraschend für viele zum Fraktionsvorsitzenden hat wählen lassen mit einer sehr knappen Mehrheit von 8-7 Stimmen. Und diejenigen, die Schulze nicht gewählt haben, die nehmen ihm das sehr, sehr übel. Die haben den Eindruck, da wurden in Hinterzimmern Absprachen getroffen, ohne sie einzubeziehen. Und sie finden das auch das falsche Signal nach dieser Landtagswahl. Zumal Sven Schulze ja nach wie vor noch als Ministerpräsident im Amt ist. Und sie eben finden, da geht das falsche Signal in die Bevölkerung hinaus. Da ist viel Vertrauen offensichtlich kaputt gegangen. Da ist von tiefen Verletzungen die Rede. Und Sven Schulze wird nicht mehr zugetraut, dass er diese Fraktion noch einen kann. Ein anonymes Fraktionsmitglied hat uns gesagt, es braucht den Rücktritt von Sven Schulze, um überhaupt noch die Chance zu haben, sinngemäß, dass die Fraktion wieder geeint werden kann, dass die Fraktion wieder zusammengeführt werden kann.
11: Das waren Informationen und Einordnungen von unserer Reporterin Jana Merkel.

MDR aktuell, 15 Uhr und gleich 9 Minuten. Und die Wahl des AfD-Landtagspräsidenten und dessen AfD-Vize in Sachsen-Anhalt, offenbar mit Stimmen der CDU, war gestern Abend auch schon Thema in Berlin. Die SPD-Bundestagsfraktion hat dort einen Protestmarsch veranstaltet. Verteidigungsminister Pistorius stimmte auf dem Bebelplatz, also dem Ort der Bücherverbrennung, in der NS-Zeit auch die deutsche Nationalhymne an.

0: Und aktuelle Informationen haben wir uns aus Berlin geholt von unserem Hauptstadtkorrespondenten Georg Schwarte. Mit ihm habe ich vorhin gesprochen. Die Spitzen von Union und SPD wollen sich ja zum ersten Mal heute auch seit den Reformbeschlüssen im Juli im Koalitionsausschuss treffen. Aber nun gibt es anderweitigen sehr dringlichen Redebedarf zu eben den Geschehnissen im Sachsen-Anhalter Landtag. Die SPD zeigt sich mindestens geschockt davon, dass Rausch mit Stimmen der CDU gewählt wurde. Was kündigt sich da heute in Berlin an?
1: Es kündigt sich eine große Empörung an bei den Sozialdemokraten. Und ich muss nochmal zurückgehen zum Ereignis gestern Abend. Das war nicht irgendetwas, was da passiert ist hier in Berlin. Da marschiert die gesamte Bundestagsfraktion, angeführt von Boris Pistorius, durchs Brandenburger Tor auf den Bebelplatz. Den Ort, wo vor 93 Jahren die Bücher brannten, von Nationalsozialisten angezündet. Singt am Ende die Nationalhymne, dieser Boris Pistorius, aber er spricht von einem Tag der Wut. Er spricht von einem einzigartigen Tabubruch, der da passiert sei in Sachsen-Anhalt. Und dann sagt der Boris Pistorius das hier.
2: Nämlich, dass Demokratinnen und Demokraten, Rechtsextremisten und Faschisten als Steigbügelhalter gedient haben, liebe Freunde. Wer das zugelassen hat, hat sich an der Demokratie unseres großartigen Landes vergangen.
1: Steigbügelhalter, das ist ein Wort, das erinnert an das Jahr 1932, an die Machtergreifung Hitlers, an die Rolle der Nationalkonservativen damals, die als Steigbügelhalter fungierten. Das zeigt, welche Dimension das jetzt erreicht hat hier in der Bundespolitik, gerade bei der SPD. Und Sie haben es gesagt, der Koalitionsausschuss, er kommt heute Abend zusammen. Man wollte einen Reformfahrplan beschließen und besprechen. Es sollte eine Arbeitssitzung werden. Jetzt dürfte es zu einer Art Scherbengericht werden von der SPD über die Rolle der CDU. Die will jetzt antworten, auch vom Bundeskanzler, der bis zur Stunde schweigt zu all den Ereignissen in Sachsen-Anhalt.
0: Und nicht nur der schweigt, auch gibt es andere Statements noch von der Berliner CDU?
1: Es gibt Äußerungen, Herr Armin Laschet beispielsweise, der CDU-Außenpolitiker, er saß heute Morgen im ARD-Morgenmagazin. Er verwies auf die Wähler und sagte, das kommt dabei heraus, wenn man Rechtsextreme mit solchen Ergebnissen wählt. Und Karin Prien, die ist stellvertretende Bundesvorsitzende, die war heute Morgen bei den Kollegen vom RBB-Inforadio und die hat das hier gesagt.
3: Darüber müssen wir sprechen, dass wir kommen jetzt wirklich ans Eingemachte in der CDU und ich habe dazu eine klare Haltung.
1: Ja, ans Eingemachte. Was sie meint ist, wir haben einen Kanzler, der einen großen Autoritätsverlust als Kanzler schon hinnehmen musste in der Bevölkerung, unbeliebt wie nie. Und jetzt haben wir einen CDU-Parteichef, Friedrich Merz, dem offenbar in der eigenen Partei auch ein möglicher Autoritätsverlust droht. Denn die Linie der Bundes-CDU war und ist eigentlich bis zur Stunde klar. Dieser Friedrich Merz hat gesagt, wer mit der AfD kooperiert, der hat ein Parteiausschlussverfahren an der Hacke. Wir kooperieren nirgendwo mit der AfD. Das ist Bundesbeschluss der Union. Und er ist der Parteichef. Und jetzt schauen wir nach Sachsen-Anhalt, dahin, wo sich Dinge ereignet haben, die dieser Friedrich Merz eigentlich ausgeschlossen hatte. Und genau darum wird es heute Abend gehen. Die SPD hat schon angekündigt, diese CDU muss sich erklären. Wir wollen Antworten, wie das passieren konnte. Was endgültig für Empörung bei der SPD gesorgt hat, war nicht nur die Wahl des Landtagspräsidenten und des Stellvertreters Hans-Thomas Tillschneider von der AfD, sondern die Tatsache, dass ihr eigener Kandidat Armin Willingmann anschließend offenbar auch keine Stimmen oder jedenfalls nicht ausreichend Stimmen aus dem CDU-Lager bekommen hat. Dass Demokraten einen Demokraten nicht gewählt haben. Und das hat dazu geführt, ich habe es anfangs gesagt, dass man abends auf dem Bebelplatz stand und die Nationalhymne singt. Kein tatsächlich alltägliches Ereignis.
0: Dürften da die Reformpläne heute noch stattfinden?
1: Naja, die Pläne werden sicher besprochen werden, denn auch da ist die Not groß bei dieser Bundesregierung und diesem Bundeskanzler. Ich habe seinen Ansehensverlust und den der Bundesregierung angesprochen. Man will jetzt liefern, das hören wir seit Wochen und auch seit Monaten, aber jetzt auch mit Blick auf diesen Koalitionsausschuss heute Abend. Man wollte eigentlich den Reformfahrplan festzurren, soll heißen Rentenreform. Wann kommt der Entwurf, auf den warten alle? Pflegereform. Die Kommission, die die Pflegereform, die wirkliche Pflegereform vorschlagen und ausarbeiten sollte, sollte heute eigentlich vom Kabinett eingesetzt werden. Auch das ist um eine Woche wieder verschoben worden. Steuerreform, da gibt es Knatsch um Zuckersteuer, Plastiksteuer, all das wollte besprochen werden im Koalitionsausschuss. Man hat viel zu besprechen an Reformen, aber die Vorgänge in Sachsen-Anhalt überlagern heute Abend möglicherweise all das bei weitem.
0: Soweit Informationen und Einordnungen von Georg Schwarte aus unserem Hauptstadtstudio in Berlin. 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Top-Thema zur Stunde ist, dass die CDU-Fraktion im Landtag von Sachsen-Anhalt möglicherweise vor einer Spaltung steht. Mehrere CDU-Abgeordneten bestätigten dem MDR, dass Unionspolitiker einen Austritt in Betracht ziehen. Details dazu in den Nachrichten 15:30 und weitere Meldungen jetzt mit Björn Sieverding.
4: Der Internationale Währungsfonds warnt davor, dass der Boom bei künstlicher Intelligenz die weltweite Ungleichheit zwischen den Volkswirtschaften verschärfen könnte. IWF-Chefin Kristalina Georgieva sagte, die Technik entwickle sich rasant zu einem entscheidenden Faktor für das Wohlergehen der Weltwirtschaft. Während die USA, China und Indien davon profitierten, würden die meisten anderen Länder weitgehend außen vor gelassen. In der Nähe des Münchner Flughafens könnte ein Puma unterwegs sein. Nach Angaben des Landratsamts Erding wurde eine mutmaßliche Raubkatze im Notzinger Moos gesichtet. Die Behörde rät die Bevölkerung zur Vorsicht. Wer das Tier sehe, solle sofort die Polizei informieren. Rastenberg im Landkreis Sömmerda wird die Elternbeiträge für die Kindergärten auch 2027 nicht verändern. Nach Angaben der Stadt bleiben die Kosten für die Eltern trotz einer neuen Satzung unverändert. Zum Jahresbeginn übernimmt die Stadt zudem die Trägerschaft zweier Kitas vom DRK-Kreisverband. Das Wetter am Abend freundlich und trocken, 13 bis 17 Grad. In der Nacht von Westen her Regen, in Sachsen trocken, 13 bis 7 Grad. Morgen dann im Osten Aufheiterungen und länger trocken. Sonst Wolken, Regen, Wind, 15 bis 22 Grad. Der MDR aktuell Verkehrsdienst. Vorsicht auf der A4 Richtung Frankfurt zwischen Hermsdorfer Kreuz und Stadtroda liegt ein Metallteil auf der linken Fahrspur. Vorsicht auch auf der A9 Richtung München in Höhe Großkugel liegen Fahrzeugteile auf der rechten Fahrspur. A2 Richtung Berlin zwischen Bornstedt und Irxleben, Stau nach einem Unfall plus 15 Minuten. A2 Richtung Hannover zwischen Irxleben und Eilsleben, 3 Kilometer Stau, es dauert hier etwa anderthalb Stunden länger als sonst. Die A4 Richtung Dresden ist zwischen Sättelstedt und Waltershausen nach einem LKW-Unfall gesperrt, zurzeit 3 Kilometer Stau. A4 Görlitz Richtung Dresden zwischen Ohorn und Pulsnitz befindet sich Öl auf der rechten Fahrspur. Und A14 Richtung Magdeburg in der Auffahrt Schönebeck steht ein defektes Fahrzeug. Soweit der MDR aktuell Verkehrsdienst. Die Zeit 15:17 Uhr.
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0: Und da geht jetzt der Blick nach Erfurt. Hier gab es heute Mittag eine Sondersitzung im Landtag. Die AfD hat einen Antrag gestellt. Darin ging es um nicht weniger als darum, den Thüringer Landtag aufzulösen. Unser Thüringen-Korrespondent Jan Breuer hat das Ganze beobachtet und konnte verkünden, dass der Landtag weiter besteht.
6: Das stimmt. Also für die Auflösung haben 34 Abgeordnete gestimmt, 52 waren dagegen. Man hätte eine Zweidrittelmehrheit gebraucht für die Auflösung und zwei Abgeordnete waren auch gar nicht erst anwesend. Also die AfD-Fraktion hat komplett für die Auflösung gestimmt. Dazu gab es zwei Stimmen der BSW-Abgeordneten Wirsing und Künzel. Das hatte Anke Wirsing in ihrer Rede auch angekündigt. Damit Beifall generiert von der AfD. Insofern war es keine Überraschung. Und das Ergebnis sagt auch noch aus, diesmal gab es im Regierungslager keine Abweichler oder bei der Linken. Könnte natürlich auch daran liegen, dass es eben heute keine geheime Stimmabgabe war, sondern offen ausgetragen wurde, sodass eben jeder sehen konnte, wer dafür was stimmt.
0: Aber ein Erfolg dieses Antrags war ja recht aussichtslos. Warum hat die AfD das trotzdem gemacht?
6: Naja, aus den altbekannten Gründen. Ein Ministerpräsident, der seinen Doktortitel verloren hat und heute dann auch nochmal eingestanden hat, dass er jetzt juristisch nicht darum kämpfen wird, war das eine. Und zum anderen eine Regierungspartei, die unter anderem Banner in den Landtag kam und keine Legitimierung für ihr Handeln durch das Volk erhalten hat. So sieht es die AfD von Björn Höcke. Und das ist für ihn so gravierend, dass man eben diesen Antrag eingereicht hat. Natürlich mit dem Wissen, dafür keine Mehrheit zu bekommen. Aber Politik ist eben auch Inszenierung. Ein Antrag auf Auflösung sorgt für Öffentlichkeit. Man kann sich als Stimme des Volkes inszenieren, ohne allerdings dem Volk dann auch zu sagen, wie es denn nach einer möglichen Auflösung des Parlaments weitergehen soll, um eben die gravierenden Probleme des Landes zu lösen, also medizinische Versorgung, Unterrichtsausfall, Wirtschaftswachstum. Dazu schweigt ja die AfD und das waren dann eben heute auch die Argumente, die von den anderen Parteien dagegen gesetzt worden sind. Neben natürlich, wir können doch nicht immer neu wählen, wenn die Mehrheit uns nicht mehr gefällt.
0: Und zuvor gab es ja schon mal ein Misstrauensvotum. Was ist denn jetzt der Unterschied gewesen zum Antrag auf Auflösung?
6: Also beim Misstrauensvotum geht es um die Abwahl des Ministerpräsidenten mit gleichzeitiger Neuwahl eines neuen MP, also Ministerpräsidenten. Deshalb hat sich ja Björn Höcke auch zweimal als Kandidat seiner Partei aufstellen lassen. Damit hätte sich der Landtag nicht aufgelöst. Es sei denn, er, also Höcke, hätte nach einer erfolgreichen Wahl sofort die Vertrauensfrage gestellt. Die Mehrzahl der Abgeordneten hätten ihm das Vertrauen entzogen. Dann müsste der Landtag binnen 3 Wochen einen Ministerpräsidenten neu wählen. Und wenn das nicht gelingen würde, dann würde sich das Parlament auflösen. Das wäre also der kompliziertere Weg gewesen. Hätte der Antrag heute Erfolg gehabt, wären die Abgeordneten jetzt nach Hause gefahren und könnten sich auf den Wahlkampf vorbereiten. So geht es dann jetzt weiter hier im Landtag.
0: Und dann wird regiert oder wird immer noch geguckt, wie man sich weiter zusammen verhält?
6: Nö, dann wird weiter regiert. Also es gibt ja noch eine Tagesordnung, da sind glaube ich 28 Punkte drauf, die will man in den nächsten 3 Tagen abarbeiten.
0: Aus Erfurt Informationen von unserem Thüringen-Korrespondenten Jan Breuer. Rüber nach Frankreich. Seit Mitte September gehen hier Schülerinnen und Schüler auf die Straße. Teils kam es da auch schon zu gewaltsamen Auseinandersetzungen zwischen Polizei und Protestierenden. Und gestern stand, so haben es die Schülerinnen und Schüler getauft, Akt 3 auf dem Programm, der vorläufige Höhepunkt der Protestwelle, die sich immer weiter ausweitet. Laut Innenministerium waren da gestern knapp 270.000 Menschen auf der Straße. Die Organisatoren sprechen von deutlich mehr. Fakt ist aber, die Wut brodelt weiterhin. Caroline Düller.
7: Laut tönt die französische Nationalhymne über die Place de la République mitten in Paris. Allerdings in der Version Schülerproteste. Aux armes lycéens singen die Demonstrierenden, zu den Waffen Schüler. Der Text der Nationalhymne passt zu diesem Zeitpunkt aber nicht wirklich zur Stimmung auf dem Platz, denn die ist entschlossen, aber friedlich. Ihr sei es wichtig gewesen, dabei zu sein, sagt Schülerin Lilith. Wir kämpfen für die Bedingungen an unseren Schulen, auch wenn wir hier in Paris sicherlich nicht die schlechtesten haben. Aber es geht um Bildung an sich. Die Regierung steckt viel mehr Geld in Krieg, während Bildung und Gesundheit vor allem in den Vorstädten, den Banlieues, kaputt gehen. Wir müssen zeigen, dass wir damit nicht einverstanden sind. Auch Liliths Mutter Aurélie ist gekommen, sowie viele Eltern an diesem Nachmittag. Sie wolle ihre Tochter begleiten, aber auch schützen, sagt Aurélie. Zuletzt waren die Proteste von Gewalt geprägt, sowohl auf Seiten der Demonstrierenden als auch bei den Sicherheitskräften. Sie halte die Polizei aber für viel gewaltsamer als die protestierenden Jugendlichen, sagt Mutter Aurélie.
8: Alors moi je pense que la police elle est violente. Voilà, elle est infiniment plus violente que les jeunes qui sont mobilisés.
7: Seit der vergangenen Woche haben mindestens 3 Schüler schwerste Verletzungen erlitten, unter anderem durch Tränengasgranaten der Polizei. Die genauen Umstände sind noch unklar. Die interne Ermittlungseinheit der französischen Polizei hat bisher insgesamt 10 Untersuchungen eingeleitet. Premierminister Sébastien Lecornu spricht von Unfällen und weist den Begriff Polizeigewalt vehement zurück. Das legt nahe, dass es eine politische Anweisung zur polizeilichen Unterdrückung gebe. Das ist falsch, das ist eine Lüge und es bedeutet, Schande über die Polizei der Republik zu bringen. Laut Innenministerium wurden am Mittwoch landesweit knapp 500 Personen vorübergehend festgenommen und etwa 40 Polizisten verletzt. In Paris gab es am Rande der Demo vereinzelt Zusammenstöße zwischen Teilnehmenden und der Polizei. Insgesamt verlief der Protesttag aber verhältnismäßig ruhig. In der medialen und politischen Debatte tritt die Gewalt in den Vordergrund, ist deutlich präsenter als die Forderungen der Schüler nach mehr Lehrpersonal, schlankeren Stundenplänen oder eine Reform von Parcoursup, dem System zur Vergabe von Studienplätzen, das viele als ungerecht empfinden. Hier stellt Premierminister Lecornu Anpassungen zumindest in Aussicht.
9: Il y a évidemment des questions sur Parcoursup.
7: Braucht es mehr Transparenz? Der zuständige Minister und ich finden, ja. Muss es einfacher werden? Ja. Alles, was wir korrigieren können, werden wir korrigieren. Viele auf der Pariser Demo sehen die Schülerproteste aber als Symbol für eine allgemeine soziale Wut und Anspannung, weit über die Forderungen der Lycéens hinaus. Schüler- und Studierendenorganisationen haben aufgerufen, die Proteste weiterzuführen. Präsident Emmanuel Macron hat am Abend mehrere Minister zu einer Krisensitzung in den Élysée-Palast eingeladen. Wie eine politische Antwort auf die Proteste aussehen könnte, ist bislang aber weitgehend unklar.
0: Caroline Düller berichtet, die Menschen in Kenia sind alarmiert, denn nun gibt es den ersten offiziellen Ebola-Toten im Land. Der Mann war kenianischer Staatsbürger, lebte mehrere Jahre in der Demokratischen Republik und war über Uganda mit dem Flugzeug in die kenianische Hauptstadt Nairobi eingereist. Im Kongo grassiert das Ebola-Virus schon seit längerem. Nun sollen in Kenia die Ebola-Kontrollen verschärft werden. Karin Bench berichtet.
10: Nairobi Innenstadt am Mittag. Viele Leute sind auf der Straße unterwegs. Einer von ihnen ist Kenway Uno. Er lebt in der kenianischen Hauptstadt, arbeitet hier als Anwalt. Natürlich habe ich von dem ersten Ebola-Fall hier in Kenia gehört. Und es hat mich nicht schockiert, weil wir die Diskussion über Ebola seit Monaten führen. Auf der anderen Seite bin ich allerdings sehr enttäuscht. Denn offenbar ist unsere Regierung nicht gut genug vorbereitet.
11: It appears to me that the government was not prepared.
10: Der erste offizielle Ebola-Tote war kenianischer Staatsbürger. Er lebte mehrere Jahre in der Demokratischen Republik Kongo, wo er auch erkrankte. Dort sei er in mehreren Gesundheitseinrichtungen behandelt worden. Ende vergangener Woche war er zunächst mit dem Auto von der Demokratischen Republik Kongo in die ugandische Hauptstadt Kampala gereist. Von dort aus nahm er ein Flugzeug in die kenianische Hauptstadt. Am internationalen Flughafen von Nairobi durchlief er den normalen Gesundheitscheck und ging durch die Einwanderungskontrolle, ohne aufzufallen. Verwandte brachten ihn dann mit dem Auto in ein Krankenhaus. Dort wurde er am vergangenen Samstag isoliert und positiv auf das Bundibugyo-Virus getestet. In der Isolierstation zeigte der Patient bereits schwere Symptome der Ebola-Erkrankung, so der kenianische Gesundheitsminister Aiden Duale.
12: He presented with fever, chills, intense fatigue.
10: Er hatte Fieber, Schüttelfrost und starke Müdigkeit, Schwäche, Muskelschmerzen, Halsbeschwerden und Blutungen unter der Haut.
12: And bleeding under the skin.
10: Nach der Bestätigung des ersten offiziellen Ebola-Toten in Kenia hat sich nun auch die Weltgesundheitsorganisation eingeschaltet. Sie hat angekündigt, eng mit der kenianischen Regierung zusammenzuarbeiten, um eine Ausbreitung des Virus zu verhindern. Im Mittelpunkt stünden das Screening an Grenzübergängen und eine klare Kommunikation mit der Bevölkerung, sagt WHO-Sprecher Stéphane Dujarric. Die kenianischen Behörden haben den Fall schnell identifiziert, isoliert und getestet. Die Weltgesundheitsorganisation und ihre Partner unterstützen die Behörden bei den Vorbereitungen für die Einsatzmaßnahmen. Laut der WHO erfassten die Gesundheitsbehörden in Kenia bislang 28 Kontaktpersonen, darunter Familienmitglieder und medizinisches Personal, das den Patienten betreut hatte. Zudem wurden 23 Passagiere und 4 Besatzungsmitglieder des Flugs ermittelt. Kenia befindet sich seit Mai in erhöhter Alarmbereitschaft. Bis heute wurden nach Angaben der Behörden rund 650.000 einreisende Personen untersucht, fast 270 Verdachtsproben analysiert und rund 5.000 Gesundheitsmitarbeiter geschult. Kenia hat keine direkte Landgrenze mit der Demokratischen Republik Kongo. Über das Nachbarland Uganda gibt es aber viele Reisende nach Kenia. Auch Uganda könnte aufgrund der Durchreise des Erkrankten erneut betroffen sein.
0: Karin Bench berichtete kurz vor 4. Wir schauen aufs Wetter, machen das mit Renato Bodenburg und stellen fest, noch gut 3 Stunden haben wir Sonne, ne?
13: 18.37 Uhr habe ich hier ganz genau als Sonnenuntergang, genau, für Halle dann. Und da wird es bis dahin noch ganz freundlich bleiben. Ein paar Wolkenfelder hier und da, aber alles in allem, die Sonne hat die Oberhand und es bleibt auch trocken. So an der Neiße kann es mal so ein bisschen Sprühregen geben von Polen her. Da gibt es ein bisschen mehr dichte Bewölkung, aber ansonsten bleibt es trocken. Die Temperaturen jetzt bei 24 Grad zum Teil noch, also wir sind wirklich richtig ordentlich nach oben gekrabbelt. 24,6 bisher der höchste Wert in Frohburg in Sachsen und die Abendwerte liegen zwischen 12 und 17.
0: Morgen dann Wetterumschwung?
13: Ja, allerdings wärmer anziehen, wobei wir in Sachsen noch zum Teil ein paar freundliche Abschnitte haben und auch da noch die höchsten Werte. Da geht es noch bis auf 22 Grad maximal rauf. Alle anderen liegen dann so bei 15 bis 19 Grad und es zieht gebietsweise Regen durch.
0: Danke, Renato.
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0: Wie diskriminierend ist die Polizei in Sachsen gegenüber ihren weiblichen Kollegen? Das hat sich die Universität Leipzig gefragt. Die Ergebnisse oder die Zwischenergebnisse dieses Forschungsprojekts erfahren Sie hier im Programm in einer Viertelstunde. Jetzt erstmal der neue Nachrichtenüberblick.
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4: Um 15.30 Uhr mit Björn Sieverding. Die CDU-Fraktion im Landtag von Sachsen-Anhalt steht möglicherweise vor einer Spaltung. Mehrere CDU-Abgeordnete bestätigten dem MDR, dass Unionspolitiker einen Austritt in Betracht ziehen. Hintergrund sind anhaltende Konflikte nach dem schlechten Abschneiden der CDU bei der Landtagswahl. Ex-Bildungsminister Marco Tullner erklärte, für ihn seien alle Optionen offen, sollte das Klima in der Fraktion sich nicht ändern. Anfang Dezember will die CDU auf einem Landesparteitag Konsequenzen aus der verlorenen Landtagswahl ziehen. Die Bundesländer sollen sich mit 1,25 Milliarden Euro an den Kosten für den derzeit geltenden Tankrabatt beteiligen. Die Bundesregierung hat dazu eine Änderung des Finanzausgleichsgesetzes auf den Weg gebracht. Dem Entwurf zufolge sollen die Anteile an der Umsatzsteuer für dieses und nächstes Jahr neu verteilt werden. Der Tankrabatt gilt seit Anfang des Monats bis Ende des Jahres. Dabei wird die Energiesteuer auf Kraftstoffe abgesenkt. Die Mindereinnahmen durch diese Steuersenkung werden auf 2,5 Milliarden Euro geschätzt. Die Bundesregierung hat den Verkauf von Anteilen der Hamburger Logistikfirma Zippel an die chinesische Staatsreederei Cosco untersagt. Nach Angaben aus dem Wirtschaftsministerium bestehen Sicherheitsbedenken. Der Erwerb vertiefe Abhängigkeiten und gefährde die Sicherheit von Lieferketten Deutschlands und der EU. Cosco will 80% der Zippel-Anteile übernehmen. Das Bundeskartellamt hatte im Februar den Deal genehmigt. Das Bundesamt für Verfassungsschutz hatte aber Bedenken angemeldet. Die Einsetzung der Pflegekommission verzögert sich. Das Bundeskabinett hat sich heute anders als erwartet nicht mit dem Thema befasst. Nach Angaben aus dem Gesundheitsministerium sind die Beratungen noch nicht abgeschlossen. Die SPD will die Eigenanteile der Pflegebedürftigen begrenzen. Sie fordert außerdem einen Finanzausgleich zwischen gesetzlicher und privater Pflegeversicherung. Die Union sieht das skeptisch. Ein Mitglied der russischen Hackergruppe Chilin ist festgenommen und nach Deutschland ausgeliefert worden. Laut einem Bericht der Frankfurter Allgemeinen Zeitung wurde der russische Staatsbürger in Japan verhaftet. Der Mann soll unter anderem für einen Cyberangriff auf ein deutsches Logistikunternehmen verantwortlich sein. Dabei sei mit der Veröffentlichung gestohlener Daten gedroht worden. Für die Geheimhaltung sollen fast 150.000 Euro in Bitcoins verlangt worden sein. Das waren die Nachrichten. Das Wetter mit den Temperaturen: Artern wolkenlos 21 Grad, Dresden wolkig und dunstig 19, Eisenach wolkenlos 21 Grad, Erfurt wolkig und dunstig 19, Gardelegen leicht bewölkt 23 Grad, Hoyerswerda wolkig 21, Neuhaus am Rennweg fast wolkenlos 18 Grad, Oschatz wolkenlos 23, Plauen 22 Grad, Wernigerode fast wolkenlos 23 und auch Lutherstadt-Wittenberg meldet zurzeit 23 Grad. Am Abend freundlich trocken 13 bis 17 Grad dann, in der Nacht von Westen her Regen, in Sachsen trocken 13 bis 7 Grad und morgen im Osten Aufheiterungen, länger trocken, sonst Wolken, Regen, Wind und das bei 15 bis 22 Grad. Der MDR aktuell Verkehrsdienst A2 Richtung Berlin zwischen Bornstedt und Irxleben. 6 Kilometer Stau nach einem Unfall. Es dauert hier 30 Minuten länger. A2 Richtung Hannover zwischen Irxleben und Eilsleben. 4 Kilometer Stau. Die A4 Richtung Dresden ist zwischen Settelstedt und Waltershausen nach einem LKW-Unfall gesperrt. Zurzeit 5 Kilometer Stau. A4 Görlitz Richtung Dresden zwischen Ohorn und Pulsnitz befindet sich Öl auf der rechten Fahrspur. Vorsicht auf der A4 Richtung Frankfurt zwischen Hermsdorfer Kreuz und Stadtroda liegt ein Metallteil auf der linken Fahrspur. A14 Richtung Magdeburg in der Auffahrt Schönebeck steht ein defektes Fahrzeug. A14 Richtung Dresden zwischen dem Schkeuditzer Kreuz und Schkeuditz Behinderungen durch einen defekten LKW auf der rechten Fahrspur. Soweit der MDR aktuell Verkehrsdienst, die Zeit 15.34 Uhr.
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0: Mit Susanne Böttcher an diesem 7. Oktober, auf den Tag genau vor 3 Jahren, haben Hamas-Terroristen Israel überfallen. Rund 1200 Menschen wurden dabei ermordet. Zahlreiche entführt. Der Angriff löste in der Folge den Gaza-Krieg aus. Dabei hat Israel inzwischen zehntausende Ziele in der Region angegriffen. Der Gazastreifen ist fast vollständig zerstört. Heute wird in Israel vielfältig an diesen 7. Oktober vor 3 Jahren erinnert. Julio Segador berichtet.
17: Langsam wird im Kibbutz Kfar Aza die israelische Flagge auf Halbmast gesetzt. Es ist Punkt 6.29 Uhr, genau die Uhrzeit, zu der vor 3 Jahren die Sirenen heulten und der brutale Terrorüberfall der Hamas über das Land brach. In dem kleinen Kibbutz, unmittelbar an der Grenze zum Gazastreifen, gedenken die Einwohner heute ihrer getöteten Nachbarn und Freunde. Ein extrem schwerer Moment, sagt Zion Regev, der Kibbutz-Vorsteher. Es ist ein sehr emotionaler, ein sehr schwerer Tag für unsere Gemeinschaft. 3 Jahre nach dem 7. Oktober, nach 3 Jahren und all den Gedenkfeiern, die wir hier im Kibbutz abhalten, wobei wir eigentlich seit 3 Jahren gewissermaßen Flüchtlinge in Israel sind, ist dies das erste Mal, dass wir all diese Dinge hier im Kibbutz begehen. Es sind tiefe Wunden, die der Überfall der Hamas vor genau 3 Jahren geschlagen hat. Narben, die in der israelischen Gesellschaft noch lange nicht verheilt sind. Das zeigt sich in Kfar Aza, genauso wie rund 30 Kilometer weiter südlich in Reim, auf dem Gelände des Nova Musikfestivals. Hier steht Michal Lahav an der Gedenktafel ihrer Tochter Amit, die damals ermordet wurde. Michal hat das Gefühl, ihr eigenes Leben sei vor 3 Jahren einfach stehen geblieben. Es gibt das Leben vor dem 7. Oktober und es gibt das Leben nach dem 7. Oktober. Ich glaube, ich als Mensch, wir als Familie, ich denke, wir als Volk sind nicht wieder dieselben, die wir waren. Ich lerne seit 3 Jahren neu zu leben und hierher zu kommen ist schwer, denn das ist der Ort. Es herrscht eine bedrückende Mischung aus kollektiver Schockstarre, großer Trauer und bitterer Wut. Hunderte Angehörige stehen heute Morgen in Reim Arm in Arm zwischen den Pfählern und Gedenktafeln mit den Gesichtern der Opfer. Für Michal Lachav ist klar, ein Weiter-so darf es nicht geben. Wir haben die größte Katastrophe seit dem Holocaust erlebt. Und jemand muss sich dafür verantworten. Das Ganze muss untersucht werden. Und man muss verstehen, was passiert ist und warum es passiert ist und wie es passiert ist und wie wir verhindern, dass eine solche Katastrophe noch einmal geschieht. Die Trauer an diesem 3. Jahrestag ist im heutigen Israel längst hochpolitisch. Der Gedenktag legt die tiefen Risse im Land schonungslos offen. Nur 20 Tage vor den richtungsweisenden Parlamentswahlen befindet sich die Nation in einer erbitterten Zerreißprobe. Während die Regierung unter Benjamin Netanyahu den Tag als militärischen Triumph inszeniert, fordern Kritiker und viele Opferfamilien die politische Verantwortung für das katastrophale Sicherheitsversagen am 7. Oktober. 3 Jahre nach der schwersten Katastrophe in der Geschichte des Landes ist Israel heute auf der Suche nach Aufarbeitung, nach innerem Frieden und nach einem neuen politischen Weg.
0: Rudi Segador berichtet. Die Bundesregierung hat den Verkauf des Hamburger Logistikunternehmens Zippel an den chinesischen Staatskonzern Costco gestoppt. Begründet wurde der Schritt von Seiten des Wirtschaftsministeriums mit Sicherheitsbedenken. Christina Nagel.
18: Costco wollte einen Anteil von 80% der Stimmrechte an dem Logistikunternehmen aus Hamburg kaufen. Aus Sicht der Bundesregierung würde das bestehende Abhängigkeiten vertiefen. Wichtige Lieferketten in Deutschland und der Europäischen Union müssten geschützt werden, argumentiert das Wirtschaftsministerium. Das Hamburger Unternehmen ist spezialisiert darauf, Containerfracht von Nordseehäfen wie Hamburg und Bremerhaven per Lkw und Bahn nach Ostdeutschland zu transportieren. Es kommt nicht oft vor, dass der Kauf von Unternehmen von Seiten der Bundesregierung gestoppt wird. Geltend gemacht werden dann das Außenwirtschaftsgesetz und entsprechende Verordnungen. Sie werden angewendet, wenn zum Beispiel die Gefahr besteht, dass ausländische Unternehmen über Investitionen Kontrolle über strategisch wichtige Unternehmen bekommen könnten. Costco war vor einigen Jahren bereits bei einem der 4 Hamburger Container-Terminals eingestiegen. Die damalige Bundesregierung hatte dem Kauf zugestimmt, den Anteil allerdings auf 25% begrenzt. Ein Deal, der trotzdem umstritten blieb, auch weil China zunehmend wirtschaftliche Abhängigkeiten nutzt, um politisch Druck auszuüben.
0: Es geht in die Türkei. Hier verliert die Opposition das Bürgermeisteramt in Izmir, der drittgrößten Stadt des Landes. Der amtierende, zuvor sozialdemokratische Bürgermeister ist der islamisch-konservativen Partei von Staatspräsident Erdogan beigetreten. Aus Istanbul dazu Christian Buttgereit.
19: Es ist nicht der erste Wechsel dieser Art, aber der spektakulärste. Izmir gilt seit jeher als säkulare Hochburg und wurde in den letzten 23 Jahren durchgehend von der republikanischen Volkspartei CHP regiert. Nun stellt dort erstmals die AKP den Oberbürgermeister. Staatspräsident Erdogan sprach von einem erfreulichen Tag für Izmir. Vor dem Bürgermeister von Izmir, Tugay, waren schon Bürgermeister anderer Städte oder Stadtbezirke zur AKP übergetreten. Vor allem seit die Opposition die letzten landesweiten Kommunalwahlen 2024 gewonnen hat, steigt der Druck auf oppositionelle Bürgermeister. Mehrere Dutzend wurden verhaftet, so auch der Oberbürgermeister von Istanbul, İmamoğlu. Der Oberbürgermeister der Hauptstadt Ankara, Yavaş, verließ im September die CHP, trat aber keiner anderen Partei bei. In Izmir hatte die CHP bei den Kommunalwahlen die absolute Mehrheit erreicht. Seit Spaltung der Partei vor wenigen Monaten ist dort die neu gegründete Yeni-Partei stärkste Kraft. Sie hat im Stadtparlament mehr als doppelt so viele Sitze wie die AKP von Staatspräsident Erdogan.
0: 15.41 Uhr.
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20: Mit Thorsten vom Wege und einem sportpolitischen Thema über Fälle von sexuellem Missbrauch im Sport, aber auch über verbale Gewalt, Ehrabschneidung und andere Übergriffigkeiten ist immer mal wieder berichtet worden. Die Sportjugend Sachsen hat nun das Projekt Sicher im Sport, Kinderschutz in Sachsen, ins Leben gerufen. Mit dem sollen Vereine, Stadt- und Kreissportverbände besser in die Lage versetzt werden, Qualitätsstandards im Kinder- und Jugendschutz zu gewährleisten. Hat man die Vorgaben erfüllt, wird man in das Bündnis Sicher im Sport aufgenommen. Der SSV Heidenau ist schon Mitglied im Bündnis. Sven Rohrbach hat sich erkundigt, wie Kinderschutz dort umgesetzt werden kann.
21: Herr Kaiser, Sie sind so ein Netter.
22: Freud betontes Training auf der Radrennbahn Heidenau bei Herrn Kaiser. Damit dieses Training weiterhin unbeschwert ablaufen kann, hat der SSV Heidenau, ein Verein mit 18 Sportarten und 600 Kindern, Maßnahmen für einen verbesserten Kinder- und Jugendschutz umgesetzt. Berit Metzko ist dafür verantwortlich.
23: Für uns bedeutet das, dass die Kinder einen sicheren Ort haben, um ihren Sport auszuführen, einen sicheren Ort haben, um zu trainieren, mit Freunden gemeinsam ihre Freizeit zu verbringen und ein Stück weit vom Alltag ein bisschen Ruhe haben.
22: Ganz konkret geht Berit Metzko auf Grauzonen ein. Will man Kindern etwas beibringen, müssen sie gefördert und belobigt werden. Wann aber ist der freundschaftliche Klaps auf den Hintern oder eine Umarmung zu viel?
23: Wir schulen unsere Trainer, wie weit Umarmungen gehen dürfen. Klapse gibt es bei uns gar nicht. Die Umarmungen werden nur ausgeführt, wenn der Jugendliche dazu auch wirklich bereit ist. Die Jugendlichen werden sensibilisiert, um das Gesicht zu wahren, gerade bei Siegerehrungen, eine bestimmte Technik zu erlernen, wo man dem Ganzen vielleicht eine kleine Grenze setzen kann und der Jugendliche diese Umarmung nicht bekommt.
22: Auch die Trainer werden in diesen Schutz mit einbezogen.
23: Weil in der heutigen Zeit, wissen wir selber, durch WhatsApp, Instagram und Co. kann auch schnell die Gerüchteküche kochen und auch ein Trainer in Verruf geraten, völlig unschuldig, und der kann sich in dem Moment nie wehren. Also ich bin auch für meine Trainer da.
22: Für die Sportjugend Sachsen ist der SSV Heidenau ein gutes Beispiel. Der Verein ist im Bündnis sicher im Sport. Andere Vereine will die Sportjugend an dieses Niveau heranführen. Wenn sie folgende Kriterien erfüllen, sind sie schon sehr weit, sagt Hannes Günther von der Sportjugend Sachsen.
1: Alle Trainerinnen und Trainer, die im Kinder- und Jugendbereich tätig sind, müssen eine Schulung besucht haben. Alle Trainerinnen und Trainer müssen ein erweitertes Führungszeugnis vorgelegt haben. Es muss eine Ansprechperson im Verein etabliert sein. So, das Thema muss auf der Homepage des Vereins dargestellt sein. Dort müssen Informationen für die Mitglieder da sein, für die Eltern.
22: Seitdem das Problem sexualisierte Gewalt immer wieder öffentlich Thema ist, sagt Hannes Günther, ist die Bereitschaft der Vereine, sich diesem Problem zu stellen, größer geworden.
20: Und das ist ja schon mal ein Erfolg. Sven Rohrbach berichtete. Jetzt kommen wir zum Eisschnelllauf. Da eskaliert der Streit zwischen der Deutschen Eisschnelllaufgesellschaft und dem Thüringer Eisschnelllaufverband. Sven Herold hat die Einzelheiten.
2: Der Streit zwischen der Deutschen Eisschnelllauf- und Shorttrack-Gemeinschaft und dem Thüringer Eis- und Rollsportverband nimmt wieder Fahrt auf. Die DESG erklärte, dass das vereinbarte Moratorium vom Thüringer Verband einseitig aufgekündigt worden sei. Die Vereinbarung war nach einem Krisentreffen in Berlin unter Vermittlung von Thüringens Sportminister Stefan Gruner zustande gekommen. Vertreter von DESG, TERV, DOSB, Athleten und Politik hatten sich damals auf einen konstruktiven Dialog verständigt. Hintergrund des Konflikts ist der seit Monaten schwelende Streit um die Zukunft des Stützpunkts Erfurt. Die DESG würde ihn gern zugunsten anderer Standorte schließen.
0: 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Die CDU-Fraktion im Landtag von Sachsen-Anhalt steht möglicherweise vor einer Spaltung. Das ist das Topthema zur Stunde. Mehrere CDU-Abgeordnete bestätigten dem MDR, dass Unionspolitiker einen Austritt in Betracht ziehen. Details dazu in den Nachrichten um 4. Und weitere Meldungen jetzt mit Björn Sieverding.
4: Die EU fordert von Russland Aufklärung über den möglichen Tod einer Labormitarbeiterin an Lungenpest. Eine Sprecherin sagte, die EU-Kommission habe Russland aufgerufen, zeitnah transparente Berichte über den Vorfall in einem Labor in Sibirien vorzulegen. Auch die USA und die WHO fordern mehr Informationen. Wegen des Verdachts auf jahrelange Schwarzarbeit im Schiffbau durchsucht der Zoll derzeit Werften sowie Wohn- und Geschäftsräume in Kiel, Wismar, Wolgast und im Vogtland. Nach Angaben des Hauptzollamts Erfurt und der Staatsanwaltschaft Chemnitz geht es um einen möglichen Schaden von rund 5 Millionen Euro. Ermittelt werde gegen 6 Beschuldigte, Festnahmen gab es zunächst nicht. In Braunsbedra im Saalekreis ist erneut eine Fliegerbombe aus dem Zweiten Weltkrieg entschärft worden. Nach Angaben des Landratsamts wurde der Blindgänger gegen 10.35 Uhr unschädlich gemacht. Die Bombe war gestern bei Bauarbeiten an einer Bahnbrücke gefunden worden. Das Wetter am Abend freundlich und trocken, 13 bis 17 Grad. In der Nacht dann von Westen her Regen, in Sachsen trocken, 13 bis 7 Grad. Morgen im Osten Aufheiterungen, länger trocken, sonst Wolken, Regen, Wind, 15 bis 22 Grad. Der MDR aktuell Verkehrsdienst A2 in Richtung Berlin zwischen Bornstedt und Irxleben. 6 Kilometer Stau nach einem Unfall. Es dauert hier etwa 30 Minuten länger als sonst. A2 Richtung Hannover zwischen Irxleben und Eilsleben. 4 Kilometer Stau. Die A4 Richtung Dresden ist zwischen Settelstedt und Waltershaus nach einem Lkw-Unfall gesperrt. Zurzeit 5 Kilometer Stau. A4 Görlitz Richtung Dresden zwischen Ohorn und Pulsnitz befindet sich Öl auf der rechten Fahrspur. Vorsicht auf der A4 Richtung Frankfurt zwischen Hermsdorfer Kreuz und Stadtroda liegt ein Metallteil auf der linken Fahrspur. A14 Richtung Magdeburg in der Auffahrt Schönebeck steht ein defektes Fahrzeug. Und A14 Richtung Dresden zwischen dem Schkeuditzer Kreuz und Schkeuditz Behinderungen durch einen defekten Lkw auf der rechten Fahrspur. Soweit der MDR aktuell Verkehrsdienst. Die Zeit 15.47 Uhr.
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0: Wie diskriminierend ist die Polizei in Sachsen gegenüber ihren weiblichen Kollegen? Das war Inhalt eines Forschungsprojektes der Universität Leipzig. Konkret heißt

0: gemacht, beziehungsweise die Universität Leipzig hat die gemacht, Professor Schmidt-Lux mit seinem Team. Und die sind heute vorgestellt worden. Das mag vielen erstmal klein erscheinen, aber 23 Interviews geben einen tiefen Einblick in sehr individuelle Erfahrungen von Polizeiangehörigen, wenn es um geschlechtsbezogene Benachteiligung und sexualisiertes Fehlverhalten geht.
1: Das heißt, Sie wurden auch von den Ergebnissen ein bisschen überrascht?
0: Sagen wir mal so, die Polizeiführung, auch wir teilweise als Wissenschaftler, haben gedacht, dass wir ein Stückchen weiter sind. Aber wenn wir uns diese Thematik Sexismus in der Gesellschaft am Arbeitsplatz ansehen, dann ist das eine sehr virulente Problematik, mit der wir uns alle auseinandersetzen. Insofern ist die Polizei nur ein Teil dieser Gesellschaft. Und sie ist natürlich ein Teil, in dem es einen überproportional hohen Männeranteil gibt, wenn wir sozusagen davon ausgehen, dass die Problematik eher von Männern gespielt wird. Das ist nicht in jedem Falle so. Es gibt auch Sexismus von Frauen gegenüber Männern und andere Spielarten, aber es wird schon deutlich, dass bevorzugt Männer sexistische Praktiken praktizieren. Wir hatten bei den Expertinneninterviews, die wir geführt haben, insgesamt 15 Frauen von 23 Interviews, die sich beteiligt haben. Das zeigt hier schon, dass da ein erhöhtes Interesse da ist.
1: Diskriminierung die eine Seite, sexualisiertes Fehlverhalten, konnten Sie das auch feststellen?
0: Auch sexualisiertes Fehlverhalten haben wir festgestellt in diesen Interviews. Die Studie ist online verfügbar, Geschlecht und Polizei. Das, was heute vorgestellt worden ist, heißt Sexismus im Dienst. Und da geht es um diese Diskriminierungspraktiken, die aus den 23 Interviews deutlich werden. Und weil das natürlich nur eine Tiefenbohrung ist und wir natürlich, wie Sie alle wahrscheinlich wissen wollen, wie sieht denn das jetzt auf alle 14.500 Polizeivollzugsbeamtinnen im Freistaat Sachsen aus, haben wir sozusagen in den letzten Monaten eine quantitative Untersuchung gemacht. Das heißt, wir haben alle Polizeiangehörigen aufgefordert, sich an einer standardisierten Befragung zu beteiligen, per Fragebogen. Dem sind 3.500 Bedienstete nachgekommen. Das heißt, wir haben einen sehr großen Datensatz, 25% Rücklauf. Wir werten den gerade aus und damit können wir dann nicht nur sagen, wie sieht es in der Tiefe mit den persönlichen Erfahrungen aus, sondern wie ist die statistische Verteilung in der sächsischen Polizei. Die Ergebnisse werden wir im zweiten Quartal 2027 vorlegen haben und wir werden sie auch der Öffentlichkeit vorstellen. Und erst dann können wir sozusagen sehr deutlich sagen und mit größerer Klarheit sagen, wie sieht denn das jetzt genau aus?
1: Ich hatte die Pressekonferenz angesprochen. Wie waren denn dort die Reaktion? Ich glaube, der Landespolizeipräsident war auch vor Ort.
0: Der Landespolizeipräsident war da und ich muss ja deutlich sagen, wir gehen im Freistaat Sachsen einen ganz eigenen Weg. Im Bundesgebiet werden die Thematiken, die liegen schwer im Magen. Und natürlich kriegt man dafür keine Blumen vom Innenministerium, weil der Landespolizeipräsident hat gesagt, wir müssen da jetzt zusammen durch und hat uns auch Feldzugang ermöglicht, hat also nach Kräften dieses doch für alle sehr unangenehme, aber sehr notwendige Thema, weil es ja auch um aktiven Opferschutz geht, unterstützt. Sind wir sehr dankbar dafür. Und die Meinungen waren natürlich sehr kritisch. Wir haben das sehr divers diskutiert. Es waren verschiedene PressevertreterInnen da. Und jetzt muss man gucken, wie ist das Medienecho, wie wird es in der Gesellschaft diskutiert. Aber ich will bewusst sagen, es ist ein erster guter Schritt, sich dieser Thematik zuzuwenden, sich nicht abzuducken, sondern zu sagen, okay, haben wir eine Thematik? Wenn ja, wie groß ist sie? Und Wissenschaft kann helfen, da eine objektivierte Sicht auf die Dinge zu haben und fern von Skandalisierung, einen sachlichen Diskurs zu ermöglichen.
1: Das heißt, Sie sind optimistisch, dass aus diesen Ergebnissen schon nächste Schritte und Erkenntnisse folgen?
0: Ja, da sind wir auch schon dabei. Die Hochschule hat auch schon sozusagen eine Struktur dafür gegründet, um den dritten Projektschritt, nämlich Handlungsempfehlungen abzuleiten. Das muss natürlich vorrangig die Polizei tun. Es ist Führungsverantwortung. Wir werden sie dabei wissenschaftlich begleiten. Aber wie gesagt, erst im zweiten Quartal 27 wissen wir dann tatsächlich, wie ist die Verteilung. Und die Polizei fängt natürlich jetzt schon an, aufgrund der Befunde zu sagen, okay, da müssen wir was tun. Aber da ist politischer Druck auf dem Kessel, ist gesellschaftlicher Druck, sodass ich, und es ist die Bereitschaft da, das zu machen. Und so ein tiefgreifendes Forschungsprojekt gibt es bisher in den Polizeien der Bundesrepublik auch nicht. Das heißt, wir sind da durchaus, sozusagen haben wir da Pilotcharakter.
1: Sagt Professor Marcel Schöne, Projektverantwortlicher für das Forschungsprojekt Geschlecht und Polizei des Sächsischen Instituts für Polizei- und Sicherheitsforschung, 15.53 Uhr. Die Masern galten in den USA als quasi besiegt, bis dann dieses Jahr mal konkret nachgezählt wurde. Es gab bisher fast 4.000 Masernfälle in den Staaten und fast ein Viertel davon allein im Bundesstaat Pennsylvania. Dort gab es auch schon erste Todesfälle und auch im Bundesstaat New York ist wegen der steigenden Zahl an Infektionen der Notstand ausgerufen worden. Anne Schneider.
2: Für Hebamme Roberta Divers hat der Masernausbruch den Arbeitsalltag komplett verändert. Kaum eine Familie, die sie in Lancaster County betreut, ist noch nicht mit der Krankheit in Berührung gekommen, erzählt sie dem Lokalfernsehen.
3: Fast jede Mutter, die ich betreue, hatte selbst Masern oder hat ein krankes Kind. Und ich musste erleben, wie ein ungeborenes Baby im fünften Monat zu Grab.

0: getragen wurde. Dabei galten die Masern seit dem Jahr 2000 in den USA als praktisch besiegt. Doch sie sind zurück. Und wie? 3.900 Fälle zählt das US-Gesundheitsministerium CDC inzwischen in diesem Jahr. So viele wie seit 1990 nicht mehr. Das Zentrum des Ausbruchs liegt in Pennsylvania. Mehr als 1.000 Erkrankungen und 5 Todesfälle wurden hier inzwischen registriert. Praktisch alle Erkrankten waren nicht vollständig gegen Masern geimpft. Gesundheitsminister Robert F. Kennedy war über viele Jahre einer der bekanntesten Impfgegner der USA. Den Vorwurf, mit seiner früheren Impfkritik den Boden für den heutigen Masernausbruch bereitet zu haben, weist er jedoch zurück.
1: Die Ausbrüche treffen vor allem religiöse Gemeinschaften mit niedrigen Impfquoten. Bei den Mennoniten wird seit Generationen kaum geimpft.
0: Tatsächlich sind besonders Mennoniten und Amish-Gemeinden betroffen, aber auch andere ländliche Regionen. Hier sind die Impfquoten deutlich niedriger als im Rest des Landes. Viele Gesundheitsexperten sehen die Ausbrüche aber auch als eine Art Spätfolge der Corona-Pandemie. Die Eltern haben damals die Routineimpfung ihrer Kinder verpasst und sie später nicht nachgeholt. Aber gleichzeitig ist eben auch das generelle Misstrauen gegen Impfungen gewachsen. Viel durch Desinformationen in den sozialen Medien, weshalb immer mehr Eltern Ausnahmen von der Impfpflicht beantragt haben. Auch Kennedy hat immer wieder Zweifel an der bestehenden Impfpolitik geäußert. In einem Interview auf CNN grenzt er sich aber von radikalen Impfgegnern ab.
1: Die Masernimpfung wirkt. In etwa 97% der Fälle schützt.
0: Auch auf der Website des Gesundheitsministeriums wird die Impfung gegen Masern, Mumps und Röteln empfohlen. Doch die Debatte dreht sich inzwischen nicht nur um Impfungen, sondern auch darum, wem die Öffentlichkeit noch glaubt. Denn in Pennsylvania sind 5 Todesfälle durch Masern registriert. Kennedy soll aber dafür gesorgt haben, dass 2 gemeldete Fälle aus der öffentlichen CDC-Bundesstatistik verschwinden, sagen anonyme Mitarbeiter der Behörde. Das Gesundheitsministerium weist den Vorwurf zurück. Es gäbe unterschiedliche Kriterien bei der Erfassung von Todesfällen.
2: Vor ein paar Jahren klang das noch wie Science Fiction. Heute ist es vielerorts Realität, zum Beispiel in San Francisco, oder Kurven selbstfahrende Autos durch die Straßen ohne Mensch am Steuer. In Deutschland ist man bei dem Thema eher noch im Ausprobierstadium, und eine Konferenz in Chemnitz zum autonomen Fahren im öffentlichen Nahverkehr will da nun die Kräfte bündeln. Matthias Wetzel hat sich's angeschaut.
3: Leise und gemächlich fährt der Robobus über das Gelände des alten Straßenbahnhofs in Chemnitz. Von selbst, denn er soll zeigen, wie autonomes Fahren in Zukunft funktioniert, sagt Alexander Kowalenko.
4: Wir sitzen jetzt in einem Shuttle, der für 6 Personen ausgelegt ist, komplett autonom fahren zu lassen. Das ist eigentlich wie ein Golf 3 vielleicht von der Größe her. Er wiegt 1,8 Tonnen und Reichweite bis zu 180 Kilometer.
3: Kowalenko ist Chef des Chemnitzer IT-Unternehmens DuffEye. Mit seinem Robobus ist er einer der Teilnehmer der Konferenz Mobilitätsimpuls Autonomes Fahren im ÖPNV. Das Treffen ist eine Idee des Chemnitzer Stadtverkehrsunternehmens CVAG und soll Vertreter von kommunalen Verkehrsunternehmen aus Wirtschaft, Wissenschaft und Politik zusammenbringen. Es gehe nicht um die komplette Umstellung des öffentlichen Nahverkehrs auf autonomen Betrieb, sagt CVAG-Vorstand Jens Maywald.
5: Weil natürlich autonomes Fahren mal perspektivisch ermöglicht soll, dass Bereiche, die schwach erschlossen sind, die auch von der Wohnbebauung her schwach sind, besser erschlossen werden können.
3: In Metropolen wie San Francisco, Los Angeles oder Shanghai verkehren längst selbstfahrende Autos. Auch im Bereich autonomes Fahren ist Europa nicht gerade Schrittmacher. Doch an der Technik liege es nicht, sagt Carsten Schulze vom Chemnitzer Software-Spezialisten FDTech. Die europäischen Probleme seien komplexer.
6: Weil wir in Europa einfach den Anspruch haben, die Sicherheitslevel so weit oben anzusetzen, dass es möglichst 100%ig sicher ist und wir kein Vertrauen auch manchmal in die Risikobereitschaft auch haben, was jetzt die Technologie an sich angeht.
3: Also Europa muss sich sputen, damit von der Konkurrenz nicht nur noch die Rücklichter zu sehen sind. Vernetzen und Kräfte bündeln, das ist das Ziel der Konferenz in Chemnitz, sagt CVAG-Vorstand Jens Maywald und blickt schon mal in die Zukunft.
5: Ich denke mal, in diesen Zubringerbereichen, wie wir sie beschrieben haben, dort ist sicher so in dem Zeitrahmen 2030, 2033, 2034 ist damit zu rechnen, dass das funktioniert, dass das machbar ist, dass das rollen kann.
3: Einen Vorgeschmack darauf konnte man schon mal in Chemnitz bekommen.
2: Und das war der Bericht von Matthias Witze. Und die autonomen Autos und die Robobusse sind in Chemnitz auch bei Sonnenschein gefahren, oder Renato Bodenburg?
7: Ja, und wenn sie dann vielleicht noch ein Solarpanel oben drauf haben, also alles.
2: Das lohnt sich.
7: Ja, das lohnt sich jetzt gerade oder überhaupt jetzt im Moment eben noch. Diese Möglichkeiten, dann die Solaranlage noch gut zu speisen, die werden aber jetzt langsam ein bisschen geringer, denn wir werden morgen vor allem noch Richtung Osten ein bisschen Sonne haben, aber ansonsten sind doch dichte Wolken auf dem Vormarsch und die läuten dann den Wetterwechsel ein, das heißt, damit wird es dann da auch etwas unbeständiger. Wir bekommen auch eine Strömung aus Nordwest, das heißt doch deutlich kühlere Luft. Heute sind die Werte ja noch bis 24,6 Grad angestiegen und morgen sind sie dann zwar noch in Sachsen, in Ostsachsen zum Teil bei 21, 22 Grad, sonst erstmal 15 bis 19 und zum Wochenende wird es dann auch bloß so um die 15 Grad als Höchstwerte geben.
2: Und ist das dann so richtig ergiebiger Regen?
7: Naja, es gibt erstmal morgen schauerartig verstärkten, der kann dann immer mal ein bisschen kräftiger runter preschen, aber ansonsten wird es dann danach schon wieder ein bisschen weniger. So ein paar Schauer sind dann immer mal mit dabei, vielleicht auch mal ein Gewitter und alles in allem dann auch zum Beginn der kommenden Woche schon wieder so langsame Wetterberuhigung und auch leichte Erwärmung. Also ab Dienstag setzt sich dann wieder ein bisschen mehr das Hochdruckgebiet durch.
2: Dankeschön, Renato. Gleich um 4. Hier übernimmt gleich Peter Hartlapp, schaut natürlich auch auf die Auswirkungen des ersten AfD-Landtagspräsidenten, was das mit Berlin und Magdeburg macht. Ich bin Susanne Böttcher, danke fürs Zuhören, einen schönen Mittwoch noch, tschüss.
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9: Um 16 Uhr mit Björn Sieverding. Bundeskanzler Friedrich Merz hat nach der Wahl eines AfD-Landtagspräsidenten in Sachsen-Anhalt seine CDU vor jeder Kooperation gewarnt. Merz sagte in Berlin, wer seine Stimme der AfD gebe, spiele das Spiel der Extremisten und zerstöre Glaubwürdigkeit. Mit den Werten der CDU vertrage sich das jedenfalls nicht. Der AfD-Politiker Tobias Rausch hatte gestern im Magdeburger Landtag 48 Ja-Stimmen bekommen. Die AfD und das BSW haben zusammen aber nur 44 Abgeordnete. Das Bundesverwaltungsgericht in Leipzig hat kein Urteil darüber gefällt, ob das deutsche Luftreinhalteprogramm überarbeitet werden muss. Das Gericht will zunächst eine Vorabentscheidung des Europäischen Gerichtshofs einholen, da der Fall eine EU-Richtlinie betrifft. Die Richter in Luxemburg sollen klären, ob die Bundesregierung beim nationalen Luftreinhalteprogramm auch dann die letzte Emissionsprognose zugrunde legen darf, wenn sich die Datenlage inzwischen geändert hat. Zudem geht es um die Frage, ob eine Umweltorganisation Änderungen am Programm verlangen kann. Geklagt hatte die Deutsche Umwelthilfe. In Thüringen ist die AfD mit ihrem Antrag gescheitert, den Landtag vorzeitig aufzulösen. Die AfD-Fraktion hatte argumentiert, dass die BSW-Abspaltung Thüringen gerecht mitregiere, ohne gewählt worden zu sein. Für den Antrag stimmten 34, gegen ihn 52 Abgeordnete. Neben den AfD-Abgeordneten unterstützten demnach auch die beiden verbliebenen BSW-Abgeordneten den Antrag. Die Bundesregierung hat mehrere Gesetzesänderungen auf den Weg gebracht, um Opfer häuslicher Gewalt besser zu schützen. Unter anderem sollen Scheidungen schneller möglich werden. Betroffene sollen mehr Auswahl beim Gerichtsstandort bekommen, wenn sie ihren neuen Wohnort geheim halten wollen. Kinder ab 14 Jahren bekommen vor dem Familiengericht mehr Mitsprache. Die Regierung beschloss außerdem einen besseren Schutz vor digitaler Gewalt. Zudem wird die Gehaltsgrenze für die Sozialausgaben angehoben. Für Gutverdiener steigt die Mehrbelastung damit monatlich um gut 100 Euro. Einen Tag nach seiner Festnahme ist der frühere BND-Chef August Hanning in Untersuchungshaft genommen worden. Der Ermittlungsrichter beim Bundesgerichtshof setzte den Haftbefehl in Vollzug. Der ehemalige Präsident des Bundesnachrichtendienstes steht unter Verdacht, von seinem früheren Büroleiter geheime BND-Erkenntnisse gekauft und teils weitergegeben zu haben. Das waren die Nachrichten. Das Wetter mit den Temperaturen: Brocken leicht bewölkt 14 Grad, Chemnitz wolkenlos 21, Dresden wolkig und dunstig 20, Eisenach wolkenlos 21 Grad, Erfurt wolkig und dunstig 19, Fichtelberg wolkenlos 16 Grad, Gera 23, Görlitz wolkig 18, Halle 22 Grad, Leipzig wolkig und dunstig 24 Grad, Meiningen wolkenlos 21 Grad. Am Abend freundlich, trocken 13 bis 17 Grad, in der Nacht dann von Westen her Regen, in Sachsen trocken 13 bis 7 Grad. Morgen im Osten Aufheiterungen und länger trocken, sonst Wolken, Regen, Wind 15 bis 22 Grad. Der MDR-Verkehrsdienst A2 Richtung Berlin zwischen Bornstedt und Irxleben 6 Kilometer Stau nach einem Unfall. Es dauert hier 20 Minuten länger als sonst. A2 Richtung Hannover zwischen dem Kreuz Magdeburg und Bornstedt Stau plus 10 Minuten. Die A4 Richtung Dresden ist zwischen Settelstedt und Waltershausen nicht mehr gesperrt, zurzeit noch Stau an der geräumten Unfallstelle. Auf der B88 Umfahrung Eisenach-Wutachfahrenroda ebenfalls Stau. A14 Richtung Magdeburg in der Auffahrt Schönebeck steht ein defektes Fahrzeug und A14 Richtung Dresden zwischen dem Schkeuditzer Kreuz und Schkeuditz Behinderung durch einen defekten LKW auf der rechten Fahrspur und B173 Richtung Chemnitz zwischen Kesselsdorf und Grumbach Stau an einer Baustelle plus 10 Minuten. Soweit der MDR Verkehrsdienst, die Zeit 16:04.
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10: Mit Peter Hartlapp jetzt im Studio. Guten Tag. Nach der Wahl des AfD-Landtagspräsidenten und dessen AfD-Vize in Sachsen-Anhalt, offenbar auch mit Stimmen der CDU, droht nun die CDU-Fraktion ins Chaos zu stürzen. Jetzt ist sogar von Spaltung die Rede, da der innerparteiliche Streit offenbar nicht beigelegt werden kann. Unsere Reporterin Jana Merkel hat da recherchiert. Frage an Sie, was spricht denn für eine Spaltung der CDU?
11: Wir haben in den vergangenen Tagen und Wochen sehr, sehr viele Hintergrundgespräche geführt und sehr versucht, intensiv reinzuhören in die CDU, vor allen Dingen in die CDU-Fraktion seit dieser Landtagswahl. Und da mehrten sich in der letzten Zeit eben die sehr kritischen Stimmen, die sehr unzufriedenen Stimmen. Da ist die Rede von zerstörtem Vertrauen, da ist die Rede von tiefen Verletzungen. Und inzwischen hat sich ein CDU-Abgeordneter, das ist Marco Tullner, uns gegenüber im Interview eben auch sehr offen dazu geäußert. Und er hat uns gesagt, dass es eine Option ist, über die er nachdenkt, und er habe sich bis zum Ende des Jahres Zeit gegeben, das für sich abzuwägen. Eine Option eben, ob er möglicherweise diese CDU-Fraktion verlassen könnte. Das hat schon eine ziemlich große Tragweite. Marco Tullner ist seit 2002, also seit 24 Jahren, Mitglied der CDU-Landtagsfraktion. Er war auch Bildungsminister für die CDU und er ist derjenige, der da offen darüber spricht, dass er das in Erwägung zieht, und zwar in dem Falle, dass sich die Gräben in dieser Fraktion nicht mehr zuschütten lassen, nicht mehr überwinden lassen. Uns haben auch andere Mitglieder der CDU-Fraktion allerdings anonym bestätigt, dass es wohl mehrere Mitglieder der Fraktion gäbe, die sich mit diesem Gedanken tragen. Es ist allerdings noch offen, wann und ob das passiert. Wenn es passiert und es sind mehrere, dann steht natürlich die Möglichkeit im Raum, dass das vielleicht sogar nicht nur Einzelne sind, sondern dass sich da eine parlamentarische Gruppe möglicherweise bildet, die dann parallel zur CDU-Fraktion existiert.
10: Wie schnell könnte denn das gehen mit der Spaltung?
11: Es ist noch nicht klar, über welchen Zeithorizont wir da reden. Die Menschen, mit denen wir gesprochen haben aus der CDU-Fraktion, die sprechen auch alle immer wieder von einem wichtigen Datum, dem 5.12. Also da wird der Landesparteitag der CDU stattfinden und da soll der Landesvorstand neu gewählt werden, speziell eben auch der Landesvorsitzende, der bisher noch Sven Schulze heißt. Es wird, glaube ich, unserer Beobachtung nach viel davon abhängen, wer auf Sven Schulze folgt. Und Marco Tullner hat uns gegenüber im Interview auch gesagt, dass eben es einen Neuanfang brauche und dass es jemanden brauche, der so als Brückenbauer fungiert und der vielleicht auch dann eben aus der Position des neuen Landesvorsitzenden heraus auch die Fraktion wieder vereinen könnte und der Fraktion eine neue Richtung geben könnte. Also da wird viel auch abhängen von diesem Datum 5. Dezember und wie da die Vorstandsneuwahlen ausgehen.
10: Welche Rolle spielt Fraktionschef Schulze dabei und warum kann er die Fraktion offenbar nicht einigen?
11: Sven Schulze, das könnte man so sagen, ist wohl die personifizierte Ursache für diese ganze Diskussion. Denn es ist so, dass er sich kurz nach der Landtagswahl überraschend für viele zum Fraktionsvorsitzenden hat wählen lassen mit einer sehr knappen Mehrheit von 8-7 Stimmen. Und diejenigen, die Schulze nicht gewählt haben, die nehmen ihm das sehr, sehr übel. Die haben den Eindruck, da wurden in Hinterzimmern Absprachen getroffen, ohne sie einzubeziehen. Und sie finden das auch das falsche Signal nach dieser Landtagswahl. Zumal, wenn Schulze ja nach wie vor noch als Ministerpräsident im Amt ist. Und sie eben finden, da geht das falsche Signal in die Bevölkerung hinaus. Da ist viel Vertrauen offensichtlich kaputt gegangen. Da ist von tiefen Verletzungen die Rede. Und Sven Schulze wird nicht mehr zugetraut, dass er diese Fraktion noch einen kann. Ein anonymes Fraktionsmitglied hat uns gesagt, es braucht den Rücktritt von Sven Schulze, um überhaupt noch die Chance zu haben, sinngemäß, dass die Fraktion wieder geeint werden kann, dass die Fraktion wieder zusammengeführt werden kann.
10: Was würde denn die Spaltung bedeuten für die Wahl von Ulrich Siegmund zum Ministerpräsidenten?
11: Das ist sehr schwer einzuschätzen im Moment, was das bedeuten könnte. Wir hören von den Mitgliedern der CDU, mit denen wir gesprochen haben, dass die Bruchlinie, die da in der CDU-Fraktion verläuft, dass die wenig damit zu tun hat, wie man sich zur AfD positioniert und ob man mit der AfD möglicherweise gemeinsam abstimmt, sondern da geht es wirklich um einen fraktionsinternen Konflikt, und zwar eben um die Person Sven Schulze. Deswegen kann man schwer sagen, wie sich das am Ende dann vielleicht auswirken würde für die Wahl von Ulrich Siegmund zum Ministerpräsidenten. Was aber klar ist, Ulrich Siegmund hat angekündigt, sich erst Mitte Dezember zum Ministerpräsidentenwahl zu stellen. Und das kann man durchaus so deuten, dass auch die AfD erstmal abwartet, was kommt bei diesem CDU-Parteitag raus, wer wird neuer Landesvorsitzender und wie wirkt das dann vielleicht auch auf die Fraktion? Befriedet das den Konflikt? Spitzt es den Konflikt zu? Wird es eine Abspaltung geben, ja oder nein? Darauf wird sicherlich auch die AfD möglicherweise warten, um zu schauen, wo kann sie möglicherweise einen Hebel ansetzen. Ob dieser Hebel dann aber im Sinne der AfD erfolgreich sein könnte, das ist jetzt noch offen.
10: Soweit Informationen von Jana Merkel, 16.10 Uhr. Und nach dieser erstmaligen Wahl eines AfD-Politikers zum Landtagspräsidenten sehen führende SPD-Politiker im Bund dringenden Klärungsbedarf beim Koalitionspartner CDU. Das alles überlagert die Arbeit an den Reformen, auch heute Abend im Koalitionsausschuss. Karin Auer.
12: In der SPD brodelt es. Verteidigungsminister Boris Pistorius am Abend bei einer spontanen Kundgebung der Fraktion auf dem Berliner Bebelplatz, einem Gedenkort für die Bücherverbrennung der Nationalsozialisten 1933.
13: Das, was wir heute erlebt haben, ist ein einziger Tabubruch, ein einzigartiger Tabubruch der parlamentarischen Demokratie, den wir in dieser Form seit mehr als 90 Jahren nicht erlebt haben. Nämlich, dass Demokratinnen und Demokraten Rechtsextremisten und Faschisten als Steigbügelhalter gedient haben, liebe Freunde.
12: Dieser Vorwurf gärt jetzt in der schwarz-roten Koalition. Wie sehr kann sich die SPD noch auf die CDU verlassen, beim gemeinsamen Versuch im Bund eine stabile demokratische Regierung zu bilden? Der CDU-Abgeordnete Armin Laschet stellt heute früh im Morgenmagazin von ARD und ZDF erstmal die Frage, ob es wirklich zwingend CDU-Politiker gewesen sein müssen, die Tobias Rausch ihre Stimme gegeben haben.
14: Naja, es war ja geheim, aber die Wahlergebnisse sind nicht so, dass alle CDU-Abgeordneten, wie besprochen, sich enthalten haben. Da weiß ich jetzt noch nicht, ob manche auch noch mal von den anderen Parteien taktisch gewählt hat, um eine solche Debatte zu erzeugen. Das ist das Problem bei geheimen Abstimmungen, dass man es nie weiß.
12: Auch Bundesbildungsministerin Karin Prien von der CDU betont im rbb24-Inforadio, dass es für sie noch nicht ausgemacht ist, dass wirklich CDU-Politiker in Magdeburg für die überzähligen Stimmen gesorgt haben. Aber
15: wir haben dazu klare Beschlüsse und ich halte das für wirklich nicht akzeptabel, wenn CDU-Abgeordnete, auch einzelne CDU-Abgeordnete, hier mit AfD und BSW gestimmt haben sollten.
12: Mit den klaren Beschlüssen meint Karin Prien unter anderem einen Parteitagsbeschluss aus dem Jahr 2018. Damals hat die CDU sich festgelegt, keine Koalitionen oder ähnliche Formen der Zusammenarbeit mit der AfD und übrigens auch nicht mit der Linkspartei. Die Stimmabgabe gestern wäre aus Sicht von Karin Prien wohl ein klarer Bruch.
15: Darüber müssen wir sprechen. Wir kommen jetzt wirklich ans Eingemachte in der CDU und ich habe dazu eine klare Haltung.
12: Ans Eingemachte gehen dürfte es jetzt auch zwischen Union und SPD. Der Politikwissenschaftler Thorsten Faas sieht jetzt auch den Kanzler und CDU-Vorsitzenden Friedrich Merz unter Druck.
16: Er hatte ja auch klare Ansagen gemacht in der Vergangenheit, dass er ein solches Abstimmungsverhalten in den Ländern, Zusammenarbeit mit der AfD in keiner Weise tolerieren würde. Und das bringt ihn natürlich noch weiter in Nöte, in die Enge.
12: Wie stabil die gemeinsame Basis zwischen Union und SPD jetzt noch ist, dafür gibt es heute Abend die Probe aufs Exempel bei einem Koalitionsausschuss im Kanzleramt.
10: Soweit Katrin Auer. Und noch ein Nachtrag. Der Kanzler hat sich heute Nachmittag positioniert. Es gelte, dass jemand, der seine Stimme der AfD gebe, das Spiel der Extremisten spiele und Glaubwürdigkeit zerstöre. Zitat: Mit den Werten meiner Partei, der CDU, verträgt sich das jedenfalls nicht. So Friedrich Merz. Bundesdigitalminister Wildberger verlangt mehr Tempo, um den Staat digitaler und weniger bürokratisch zu machen. Vor einem Jahr hatte die Bundesregierung dazu gut 100 Maßnahmen zur Staatsmodernisierung beschlossen. Heute eine Zwischenbilanz. Markus Sambala aus Berlin.
17: Die schwarz-rote Bundesregierung hat sich viel vorgenommen, damit Behörden und Staat einfacher und effizienter werden, damit Bürger und Bürgerinnen und auch Unternehmen davon profitieren. Sogar ein neues Ministerium für Digitales und Staatsmodernisierung wurde geschaffen. Carsten Wildberger, der zuständige Minister, zählt in seiner Zwischenbilanz Erfolge auf. Vom digitalen Kraftfahrzeugschein auf dem Smartphone über Online-Anträge bei der Unternehmensgründung bis hin zu schnelleren Genehmigungen beim Straßenbau. Digitalminister Wildberger macht aber klar, dass ihm einige Projekte nicht schnell genug gehen.
18: Was ich heute am Kabinettstisch gesagt habe, dass ich mir wünsche, dass wir das, was wir jetzt beschleunigt tun, verstetigen und weiter beschleunigen.
17: Von 103 angekündigten Maßnahmen sind nach einem Jahr 12 abgeschlossen. Die meisten sind in der Umsetzung oder bislang nur Pilotprojekte in einigen Regionen. In der Bilanz wird also deutlich sichtbar, wo es noch hakt. Eine Transparenz, die in der Politik nicht selbstverständlich ist, aus Sicht von Minister Wildberger aber genau richtig.
18: Ich weiß auch, dass das Vor- und auch Nachteile für den politischen Betrieb hat. Aber ich glaube zutiefst daran, dass die Menschen Anrecht haben, dass wir transparent sind. Und das tun wir.
17: Wirtschaftsverbände zeigen sich ungeduldig. Der Digitalverband Bitkom drängt darauf, dass im zweiten Jahr der Modernisierungsagenda aus Pilotprojekten Alltag wird. Und der Bundesverband der deutschen Industrie fordert, aus Ankündigungen müssten endlich Taten werden.
10: Markus Sambala aus Berlin. 16.15 Uhr, Sie hören MDR aktuell mit unserer wichtigsten Meldung, und das war gerade eben Thema bei uns, dass Bundeskanzler Merz nach der Wahl eines AfD-Landtagspräsidenten in Sachsen-Anhalt seine CDU vor jeder Kooperation gewarnt hat. Weitere Meldungen mit Björn Sieberding.
9: Der Internationale Währungsfonds warnt davor, dass der Boom bei künstlicher Intelligenz die weltweite Ungleichheit zwischen den Volkswirtschaften verschärfen könnte. IWF-Chefin Kristalina Georgieva sagte, die Technik entwickle sich rasant zu einem entscheidenden Faktor für das Wohlergehen der Weltwirtschaft. Während die USA, China und Indien davon profitierten, würden die meisten anderen Länder weitgehend außen vor gelassen. In Saalfeld in Thüringen ist ein neuer Hochwasserabfluss eingeweiht worden. Das Bauwerk soll den engen Durchlass der Weira unter der Mühlenbrücke entlasten und so den Hochwasserschutz verbessern. Die Bauarbeiten hatten rund 4 Monate gedauert. Die Fans des VfL Bochum dürfen auf der Osttribüne künftig nicht mehr gemeinsam hüpfen oder springen. Verein und Sportstättengesellschaft haben ein sogenanntes Hüpfverbot verhängt. Grund sind starke Schwingungen der Tribüne bei synchronisierten Bewegungen. Die Tragfähigkeit soll aber generell nicht beeinträchtigt sein. Das Wetter am Abend freundlich, trocken, 13 bis 17 Grad, in der Nacht dann von Westen her Regen. In Sachsen trocken, 13 bis 7 Grad, morgen im Osten Aufheiterungen und länger trocken, sonst Wolken, Regen, Wind, 15 bis 22 Grad. Der MDR aktuell Verkehrsdienst, A2 Richtung Berlin zwischen Bornstedt und Ilxleben, 6 Kilometer Stau nach einem Unfall plus 30 Minuten. A2 Richtung Hannover zwischen dem Kreuz Magdeburg und Bornstedt, Stau plus 10 Minuten. Die A4 Richtung Dresden ist zwischen Settelstedt und Waltershausen nicht mehr gesperrt, zurzeit noch Stau an der geräumten Unfallstelle. A14 Richtung Magdeburg in der Auffahrt Schönebeck steht ein defektes Fahrzeug, und A14 Richtung Dresden zwischen Schkeuditzer Kreuz und Schkeuditz Behinderungen durch einen defekten LKW auf der rechten Fahrspur. B173 Richtung Chemnitz zwischen Kesselsdorf und Grumbach Stau an einer Baustelle. Hier dauert es 10 Minuten länger als sonst. Soweit der MDR aktuell Verkehrsdienst. Die Zeit 16.17 Uhr.
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10: Wenn Sie an Spione denken, dann denken Sie vielleicht an Hollywood, an James Bond, an geheime Übergaben im Nebel und so weiter. Seit heute wissen wir, die Realität holt das Kino ein. Und zwar im Fall des ehemaligen Chefs unseres Auslandsgeheimdienstes BND, August Hanning. Der 80-Jährige wurde heute einem Ermittlungsrichter in Karlsruhe vorgeführt und muss wegen Spionageverdachts in Untersuchungshaft. Ausgerechnet der Mann also, der jahrelang die sensibelsten Geheimnisse Deutschlands schützen sollte, soll die Seiten gewechselt haben und nach seiner Amtszeit interne BND-Dokumente an ausländische Dienste weitergegeben haben. Wie kann sowas passieren? Und was bedeutet das für unsere Sicherheit? Darüber habe ich vor dieser Sendung gesprochen mit Konstantin von Notz, grüner Bundestagsabgeordneter und als Jurist Mitglied des Parlamentarischen Kontrollgremiums des Bundestags.
19: Ja, ich grüße Sie.
10: Wenn der ehemalige oberste Geheimschützer unseres Landes wegen Landesverrats festgenommen wird, wie viel Ihres Vertrauens in den BND berichten da auf einen Schlag zusammen?
19: Ja gut, wir sind ja dafür da, die Dienste zu kontrollieren und deswegen muss man immer kritisch sein und kritisch gegenbürsten und darf nicht immer vom Besten ausgehen. Trotzdem ist das hier natürlich ein wirklich ziemlich einzigartiger und bestürzender Fall von Landesverrat. Das wird man jetzt sehr genau angucken müssen.
10: Für Sie, Herr Notz, für die Politik, aber auch für uns stellt sich jetzt unter anderem die Frage, wie es eigentlich sein kann, dass ein Ex-BND-Chef jahrelang unbemerkt an sensible Infos kommt und diese auch weitergibt. Wo ist denn der Fehler im System?
19: Naja, das System geht natürlich erstmal von der Integrität der Leute in diesen höchsten Stellen aus. Dafür werden die auch überprüft. Und trotzdem gab es natürlich bei diesem Präsidenten AD auch Alarmsignale und Dinge, die beunruhigt haben, die waren auch öffentlich wahrzunehmen und auch wir als Kontrollgremium haben die gesehen und auch an die Bundesregierung adressiert, auch teilweise öffentlich im Mai 2023. Genau, und man wird jetzt sehr genau aufarbeiten müssen, warum damals nicht entschieden eingegriffen wurde und ob diese strukturellen Probleme, die am Fall Hanning offenkundig werden, ob die nicht noch an anderer Stelle bestehen.
10: Sie hätten also Herrn Hanning besser überwachen lassen?
19: Ich glaube, dass oberste Geheimnisträger, die verbeamtet sind, Pensionen bekommen, dass die eben nicht in dubiosen Lobbyberatungsfirmen unterwegs sein sollten und sich damit zum Angriffsziel von fremden Nachrichtendiensten machen sollten. Ich glaube, da braucht es gesetzliche Regelungen und da braucht es ein gutes Controlling. Sonst fängt man sich genau solche Skandale wie diesen und dieser Skandal richtet Schaden an. Das sollte man besser nicht wiederholen.
10: Stichwort Schaden. Unsere internationalen Partner, USA, Großbritannien, die teilen mitunter extrem sensible Daten mit uns. Befürchten Sie, dass Deutschland durch diesen Skandal jetzt auch ein Stück weit politisch isoliert wird, weil uns niemand mehr vertraut?
19: Ich hoffe nicht. Das gilt es jetzt sozusagen im engen Austausch mit den Partnern zu besprechen und glaubhaft zu dokumentieren, warum die Dinge abgestellt werden und auch zu dokumentieren, wie der Schaden genau ist. Das muss man dann gegenüber den Partnern transparent machen. Wir stehen aber gleichzeitig vor großen Herausforderungen, weil auf Landesebene in Sachsen-Anhalt eine rechtsextreme, sehr russlandnahe Partei versucht, in die exekutive Verantwortung zu kommen. Und auch das beobachten die Partnerdienste genau, weil sie sich Sorgen um ihre Infos machen.
10: Gegenüber den Kollegen vom Spiegel haben Sie, Herr Notz, schnelle Konsequenzen gefordert, wenn wir über schnelle Aufklärung reden. Was kann denn da Ihr Kontrollgremium im Parlament jetzt konkret tun?
19: Ich glaube, uns fällt da schon auch eine Rolle zu, jetzt sehr genau hinzugucken und auch die Dinge aus unserer parlamentarischen Rolle voranzubringen. Gleichzeitig haben wir ja aufgrund der Gewaltenteilung aus guten Gründen eine eigenständige Justiz, die führt vollkommen unabhängig ihr Verfahren und guckt, inwieweit hier strafrechtliche Gesichtspunkte am Ende vor Gericht nachweisbar sind. Und da haben wir heute Morgen gelesen, dass der BND-Chef AD in Haft ist. Auch das ist schon ein ungeheurer Vorgang. Da werden jetzt alle ihre Arbeit machen müssen. Die Bundesregierung, die Rechts- und Fachaufsicht für die deutschen Dienste ist, die muss ihre Hausaufgaben machen. Das Parlamentarische Kontrollgremium muss gucken, was es im Rahmen der Kontrolle hier jetzt aufsetzt. Und die Justiz muss klar hier Verantwortlichkeiten klären. Und wenn man da die Dinge verdichtet bekommt, wie es derzeit aussieht, das eben auch vor Gericht bringen.
10: Der grüne Bundestagsabgeordnete Konstantin von Notz im Gespräch hier bei MDR aktuell. Herzlichen Dank für Ihre Zeit.
19: Haben Sie herzlichen Dank und trotz allem einen schönen Tag.
10: 16.23 Uhr. Der deutsch-französische Motor erstottert. Diese Diagnose hört man seit einigen Jahren immer wieder. Ja, Frankreich und Deutschland sind eng verpartnert, ziehen aber angesichts all der Krisen in der Welt nicht oder nicht mehr durchgehend an einem Strang. Wie dick ist diese Freundschaft nun also noch und woran macht man das überhaupt konkret fest? Na, gegenseitige Besuche zum Beispiel gehören zu einer Freundschaft sicher dazu. Und so macht sich Bundespräsident Steinmeier heute auf den Weg zum Staatsbesuch. Anlass: 75 Jahre diplomatische Beziehungen zwischen Deutschland und Frankreich. Mehr dazu von Dietrich Karl Meurer.
20: Aus früheren Feinden sollten Freunde werden. 1951 nahmen Frankreich und die Bundesrepublik diplomatische Beziehungen auf. Es dauerte dann noch einmal 12 Jahre, bis der französische Staatspräsident und der deutsche Bundeskanzler die Aussöhnung besiegelten mit dem Élysée-Vertrag.
21: De Gaulle und Adenauer küssen sich nach französischer Sitte auf beide Wangen.
20: So schildert 1963 der Rundfunk den historischen Moment. Aus der Annäherung erwuchs eine dauerhafte Zusammenarbeit mit engen politischen Kontakten, dem deutsch-französischen Jugendwerk und später der gemeinsamen Brigade und der TV-Kooperation Arte. Der Bundespräsident besucht Frankreich nun in einer Zeit, in der das Verhältnis schwieriger geworden ist. Wie sehr es knirscht, zeigt FKAS. Deutschland, Frankreich und Spanien wollten ein neues Luftkampfsystem entwickeln. Im Juni beendeten Bundeskanzler Merz und Präsident Macron die gemeinsame Entwicklung des Kampfjets. Frankreich will seine eigene Rüstungsindustrie stärker schützen. Deutschland dagegen setzt auch auf US-Systeme. Zudem treffen nationale Industrieinteressen aufeinander. Auch deshalb sieht Franziska Brandner das Verhältnis kritisch. Die Grünen-Chefin begleitet den Bundespräsidenten nach Frankreich.
22: Das deutsch-französische Verhältnis hatte schon bessere Tage. Wir haben in den letzten Jahren immer wieder das Bekenntnis von Herrn Merz zum deutsch-französischen Partnerschaft gesehen. Aber häufig fehlen danach die Taten.
20: Doch zugleich funktioniert die deutsch-französische Zusammenarbeit weiter. Gerade erst schlugen Merz und Macron der EU-Kommission neue Instrumente gegen unfaire Handelspraktiken vor. Auch bei der Verteidigung sieht der CDU-Bundestagsabgeordnete Roland Theiss Chancen für ein Miteinander. Der Vorsitzende der deutsch-französischen Parlamentariergruppe begleitet ebenfalls Steinmeier nach Frankreich.
23: Das bedeutet, dass wir bei wesentlichen Waffensystemen besser gemeinsam strategische Fähigkeiten entwickeln, ob das weitreichende Waffensysteme sind oder ob das beim Weltraum ist. Dort gilt es, gemeinsam an europäischen strategischen Fähigkeiten zu arbeiten. Das muss jetzt ganz oben auf die deutsch-französische Agenda.
20: Vor diesem Hintergrund besucht Frank-Walter Steinmeier nun Frankreich. 75 Jahre nach Aufnahme der diplomatischen Beziehungen will er die Freundschaft und tiefe Verbundenheit beider Länder unterstreichen. Es ist der erste Staatsbesuch eines deutschen Bundespräsidenten in Frankreich seit 13 Jahren. Eine Geste zum Abschied. Steinmeiers Amtszeit endet nächstes Jahr. Auch Macron scheidet dann aus dem Amt. Für die deutsch-französische Partnerschaft dürfte danach eine neue Phase beginnen.
10: Dietrich Karl Meurer, der den Bundespräsidenten bei seinem Staatsbesuch in Frankreich begleitet. Deutschlands Bevölkerung schrumpft und sie verändert sich. Weniger Kinder, mehr alte Menschen. Hat natürlich Folgen für alle Lebensbereiche. Was machen wir zum Beispiel mit Flächen, die halt immer von Kindern genutzt wurden? Beispiel Dornburg in Thüringen. Da musste letztes Jahr im Sommer der einzige Kindergarten schließen. Und jetzt ist da trotzdem noch Leben in der Bude. Bloß ein bisschen anders, Anke Preller.
24: Zur Kaffeerunde sitzen 10 Tagesgäste am Tisch. Eine Seniorin strickt an einem Schal.
25: Den 25., den ich habe.
26: Sonst sind wir ja noch mehr. Das ist immer lustig.
24: Was machen Sie denn hier alles so?
26: Ich zum Beispiel, ich male gerne. Dann, Mensch, ärgere dich nicht.
24: Es wird gebastelt, gespielt, gekocht und auch die Hochbeete sind zu pflegen.
27: Ansonsten wird sehr viel spazieren gegangen in der Umgebung, die Dornburger Schlösser. Es gibt in der Nachbarschaft eine Alpaka-Zucht, da gehen sie sehr gerne hin.
24: Sagt Carsten Buchsch. Er ist Geschäftsführer des privaten Pflegedienstanbieters aus Jena. Die Eröffnung des Gästehauses, auch für ihn Neuland, mit hohen Investitionen. Personen ins 600 Quadratmeter große, ebenerdige Haus.
27: Und hier in der Einrichtung haben wir halt den Vorteil, dass wir bis zu 30 Tagespflegegäste haben könnten.
24: Es entwickelt sich langsam, muss ich erst rumsprechen.
27: 12 bis 13 pro Tag. Die Spitze liegt im Moment am Mittwoch bei 19. Wir haben es seit August auch freitags geöffnet.
24: Die Senioren kommen inzwischen auch aus umliegenden Dörfern und aus Jena. Für Bürgermeister Jens Tischendorf sind das alles gute Nachrichten.
0: Das hat einen ganz großen Mehrwert für den Ort. Dass das so gut umgesetzt wurde, hätte ich am Anfang auch nicht gedacht. Und der Haushalt hat noch eine Einnahme.
24: Zudem bleibt der Spielplatz den Dornburger Kindern erhalten.
0: Tatsächlich ist der Spielplatz Teil des Mietvertrages, auch mit der Bedingung, dass der Spielplatz während der Öffnungszeit der Tagespflege auch für alle zugänglich ist.
24: Hier begegnen sich alt und jung, ein Gewinn für alle. Dornburg ist damit ein Vorreiter im Land, wie Solstedt in Nordthüringen. Auch dort wurde aus einem ehemaligen Kindergarten ein barrierefreies Tagespflegezentrum. Doch es muss vieles passen, damit dieses Modell auch wirtschaftlich erfolgreich sein kann.
10: In Dornburg wurde aus der leeren Kita Don Röschen eine Tagespflege und sie trägt denselben Namen. Renato Bodenburg, wie ist denn gerade das Wetter?
1: Sehr freundlich noch. Also der Tag heute ist so dieser Abschied von der freundlichen Wetterlage. Und den sollte man jetzt noch bis zum Abend auch nochmal nutzen. Es gibt relativ wenige Wolken. Ein bisschen dichter sind die so im Landkreis Görlitz mal an der Neiße auch schon gewesen. Jetzt mal so ein kleiner Schwung, der sich da von der Muskauer Heide runter bis in den Raum Zittau mit rein gedreht hat. Es kann sein, dass da so ein bisschen Sprühregen mal aus den dichteren Wolken mit rausfällt. Ob das wirklich auf dem Boden ankommt, wage ich fast zu bezweifeln. Also eigentlich sollte es für alle trocken bleiben. Auch vom Wartburgkreis bis über den Thüringer Wald, Thüringer Becken, Weimarer Land. So ein bisschen Bewölkung mal, aber ansonsten die Sonne noch überall. Und es ist jetzt auch noch Temperaturen bis 24 Grad.
10: Morgen auch wieder viel Sonne?
1: Nee. Das ganze Schade. Gegenteil. Wir haben Richtung Osten noch so ein bisschen die Chancen, aber ansonsten schieben von Westen dichte Wolken nach und die bringen auch dann gebietsweise kräftigen Regen.
10: Herzlichen Dank. Der AfD-Antrag zur Auflösung des Thüringer Landtags ist gescheitert. Dazu gleich unser Landtagsbeobachter mit seinem Bericht. Davor aber erstmal die wichtigsten Meldungen an diesem Mittwochnachmittag.
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9: Um 16.30 Uhr mit Björn Sieverding. Bundeskanzler Friedrich Merz hat nach der Wahl eines AfD-Landtagspräsidenten in Sachsen-Anhalt seine CDU vor jeder Kooperation gewarnt. Merz sagte in Berlin, wer seine Stimme der AfD gebe, spiele das Spiel der Extremisten und zerstöre Glaubwürdigkeit. Mit den Werten der CDU vertrage sich das jedenfalls nicht. Der AfD-Politiker Tobias Rausch hatte gestern im Magdeburger Landtag 48 Ja-Stimmen bekommen. Die AfD und das BSW haben zusammen aber nur 44 Stimmen. AfD und BSW wollen im Landtag von Sachsen-Anhalt zeitnah einen ersten gemeinsamen inhaltlichen Antrag beschließen. Aus dem Antragsentwurf geht hervor, dass es um die Sanktionen gegen Russland gehen soll. Der Landtag soll demnach feststellen, dass die Sanktionen sowie die Waffenlieferungen und finanziellen Hilfen an die Ukraine gescheitert seien. Die Landesregierung soll laut dem Antrag eine Initiative im Bundesrat einbringen. Ziel sei eine Normalisierung der wirtschaftlichen Beziehungen zwischen Deutschland und Russland sowie eine sofortige Aufhebung der Wirtschaftssanktionen. Die Bundesländer sollen sich mit 1,25 Milliarden Euro an den Kosten für den derzeit geltenden Tankrabatt beteiligen. Die Bundesregierung hat dazu eine Änderung des Finanzausgleichsgesetzes auf den Weg gebracht. Dem Entwurf zufolge sollen die Anteile an der Umsatzsteuer für dieses und nächstes Jahr neu verteilt werden. Der Tankrabatt gilt seit Anfang des Monats bis Ende des Jahres. Dabei wird die Energiesteuer auf Kraftstoffe abgesenkt. Die Mindereinnahmen durch diese Steuersenkung werden auf 2,5 Milliarden Euro geschätzt. Die Einsetzung der Pflegekommission verzögert sich. Das Bundeskabinett hat sich heute anders als erwartet nicht mit dem Thema befasst. Nach Angaben aus dem Gesundheitsministerium sind die Beratungen noch nicht abgeschlossen. Die SPD will die Eigenanteile der Pflegebedürftigen begrenzen. Sie fordert außerdem einen Finanzausgleich zwischen gesetzlicher und privater Pflegeversicherung. Die Union sieht das skeptisch. Ein Mitglied der russischen Hackergruppe Chilin ist festgenommen und nach Deutschland ausgeliefert worden. Laut einem Bericht der Frankfurter Allgemeinen Zeitung wurde der russische Staatsbürger in Japan verhaftet. Der Mann soll unter anderem für einen Cyberangriff auf ein deutsches Logistikunternehmen verantwortlich sein. Dabei sei mit der Veröffentlichung gestohlener Daten gedroht worden. Das waren die Nachrichten. Das Wetter mit den Temperaturen: Artern leicht bewölkt 23 Grad, Dresden leicht bewölkt 20, Eisenach 21 Grad, Erfurt ebenso, Gardelegen wolkenlos 23 Grad, Hoyerswerda wolkig 21, Neuhaus am Rennweg fast wolkenlos 18, Oschatz wolkenlos 23 Grad, Plauen fast wolkenlos 23, Wernigerode leicht bewölkt 22 Grad und Lutherstadt-Wittenberg meldet ebenfalls 22 Grad. Am Abend freundlich, trocken 13 bis 17 Grad, in der Nacht dann von Westen her Regen, in Sachsen noch trocken 13 bis 7 Grad, morgen dann im Osten Aufheiterungen, länger trocken, sonst Wolken, Regen, Wind 15 bis 22 Grad. Der MDR aktuell Verkehrsdienst: Vorsicht auf der A9 Richtung München, zwischen Köselitz und Coswig liegen Metallteile auf der Fahrbahn. A2 Richtung Berlin zwischen Bornstedt und Irxleben, 6 Kilometer Stau nach einem Unfall plus 30 Minuten. A2 Richtung Hannover zwischen dem Kreuz Magdeburg und Bornstedt, Stau plus 15 Minuten. A14 Richtung Magdeburg in der Auffahrt Schönebeck steht ein defektes Fahrzeug. Vorsicht auf der B80 Richtung Lutherstadt Eisleben, zwischen Langenbogen und Seeburg liegt ein Plasteteil auf der Fahrbahn. Und B173 Richtung Chemnitz zwischen Kesselsdorf und Grumbach. Stau an einer Baustelle. Hier dauert es 10 Minuten länger als sonst. Soweit der MDR aktuell Verkehrsdienst. Die Zeit 16.34 Uhr.
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10: Peter Hartlapp im Studio. Hallo. Im Thüringer Landtag hat heute die AfD beantragt, das Parlament aufzulösen. Danach sollte es Neuwahlen geben. Dazu wäre eine Zweidrittelmehrheit nötig gewesen. Gründe für den Antrag sah die Partei in den Plagiatsvorwürfen gegen Ministerpräsident Vogt und im Zerfall der BSW-Fraktion. Allerdings ist das Votum gescheitert. Peter Sommer.
2: Mit einem kleinen Paukenschlag begann der Sitzungstag. In einem kurzen Statement teilte Ministerpräsident Mario Vogt mit, keine juristischen Schritte mehr zu unternehmen, um seinen aberkannten Doktortitel zurückzubekommen.
3: Ich möchte ohne irgendwelche Abstriche mich darauf konzentrieren, was vor uns liegt. Und ein Rechtsstreit, der sich über Jahre und mehrere Instanzen ziehen kann, der fordert Zeit, Energie und Aufmerksamkeit. Und diese Aufmerksamkeit und Energie, die gilt Thüringen.
2: Die AfD hielt das erwartungsgemäß nicht davon ab, unmittelbar danach ihren Auflösungsantrag zu stellen. Sie warf den Regierungsfraktionen und der Linken darin vor, den Demokratiegedanken mit Füßen zu treten. Die Zusammensetzung der Landesregierung in ihrer jetzigen Form spiegele nicht den Wählerwillen wider, vor allem nicht nach dem Auseinanderfallen der BSW-Fraktion, so AfD-Fraktionschef Björn Höcke.
4: Ja, Sie können aus dem Hohen Haus heraus heute dem Souverän wieder dreist ins Gesicht lachen. Ja, Sie können noch 3 Jahre Ihre Pfründe genießen. Alles das mag formal rechtens sein, aber es ist unehrenhaft und unmoralisch.
2: Von Show und Effekthascherei sprachen die anderen Fraktionen in Richtung der AfD. Ein Landtag müsse nicht aufgelöst werden, nur weil der AfD die Mehrheitsverhältnisse nicht in den Kram passten. Von einer Staats- oder Verfassungskrise und nur die rechtfertigten Neuwahlen könne keine Rede sein, sagte SPD-Fraktionschef Lutz Liebscher.
5: Natürlich sind die Mehrheitsverhältnisse in diesem Landtag herausfordernd und natürlich müssen wir hier im Hohen Haus um vieles ringen. Aber das Schöne ist ja, dass unsere Verfassung auch für schwierige Mehrheitsverhältnisse mehr als nur die Lösung Neuwahl parat hat. Sie kennt Mehrheiten, sie kennt Minderheiten, sie kennt Kompromisse.
2: Am Ende scheiterte der AfD-Antrag erwartungsgemäß mit nur 34 anstatt der erforderlichen 59 Ja-Stimmen.
10: Peter Sommer berichtet. Digitale Gewalt ist zu einem immer größer gewordenen Problem geworden. So. Die Bundesregierung will dagegen vorgehen und hat im Kabinett einen Gesetzentwurf von Justizministerin Hubig beschlossen. Kernpunkte: Wer im Netz die Identität anderer missbraucht, ungefragt in der Sauna filmt oder Vergewaltigungsvideos besitzt, muss mit härteren Strafen rechnen. Dagmar Pepping.
6: Digitale Gewalt ist wie ein Flächenbrand, sagt Bundesjustizministerin Stefanie Hubig. Möglich gemacht durch moderne Technik, beispielsweise Handykameras oder durch den Einsatz von künstlicher Intelligenz, um Bilder zu manipulieren.
7: Unser Netz wird förmlich geflutet mit voyeuristischen Bildaufnahmen, mit Deepfakes. Millionenfach werden solche Aufnahmen geteilt. Und millionenfach werden dadurch Persönlichkeitsrechte verletzt. Schon allein deshalb müssen wir digitale Gewalt stärker bekämpfen.
6: Unter anderem durch Verschärfungen im Strafrecht. Wer heimlich intime Bildaufnahmen macht, zum Beispiel in der Sauna oder am FKK-Strand, kann künftig mit einer Freiheitsstrafe von bis zu 2 Jahren oder mit einer Geldstrafe belegt werden. Dasselbe gilt für das Herstellen und Verbreiten von sexualisierten Deepfakes. Das sind am Computer erzeugte Bilder, bei denen Menschen beispielsweise nackt oder beim Sex gezeigt werden. Unter Strafe stellen will die Regierung auch Aufnahmen bekleideter Intimbereiche. Wenn diese Bilder darauf abzielen, die Körperteile sexualisiert darzustellen. Dabei geht es beispielsweise um Fotos, die ungewollt von Frauen in enger Kleidung beim Sport gemacht werden. Ebenfalls künftig strafbar, ein Vergewaltigungsvideo zu besitzen, es herzustellen oder zu verbreiten. Auch Cyberstalking, das Verfolgen von Partnern oder ehemaligen Partnern mittels GPS-Trackern, wird künftig bestraft. Digitale Gewalt kann genauso schlimme Folgen haben wie körperliche Gewalt, betont die Justizministerin von der SPD.
7: Digitale Gewalt kann Menschen verletzen, einschüchtern, demütigen. Sie kann körperliche Folgen haben und sie kann Existenzen ruinieren. Digitale Gewalt kann dazu führen, dass Menschen sich aus der Öffentlichkeit zurückziehen oder sich im schlimmsten Fall sogar das Leben nehmen wollen.
6: Besonders häufig betroffen, wenn es um voyeuristische Bildaufnahmen, um pornografische Deepfakes oder Vergewaltigungsvideos geht, Frauen.
7: Digitale Gewalt ist auch ein Problem für die Gleichberechtigung von Mann und Frau.
6: Mit dem geplanten Gesetz will die Bundesregierung auch die Rechte der Betroffenen stärken. Dazu werden die Plattformen stärker in die Pflicht genommen, kündigte Justizministerin Hubig an.
7: Zum einen sollen Betroffene leichter Auskunft über die Identität von Tätern im Netz erhalten. Digitale Gewalt wird häufig über anonyme Accounts verbreitet. Deshalb werden wir neue Auskunftsrechte im Gesetz verankern.
6: Richter können Online-Plattformen, Messenger-Dienste und Internetanbieter verpflichten, die Daten hinter anonymen Accounts offenzulegen. Dazu kann die IP-Adresse herangezogen werden.
7: Und außerdem werden wir richterlich angeordnete Accountsperren ermöglichen. Betroffene sollen die zeitweilige Sperrung von Accounts beantragen können, wenn sie durch einen bestimmten Account massiv in ihren eigenen Rechten verletzt werden und wenn Wiederholungsgefahr droht.
6: Nach dem grünen Licht durch das Bundeskabinett geht der Gesetzentwurf jetzt in den Bundestag. Annemieke Brehmer, in der Linksfraktion zuständig für das Thema digitale Infrastruktur, gehen die Pläne der Justizministerin beim Betroffenenschutz nicht weit genug. Ihre Kritik: Solange Betroffene ihre Rechte selbst durchsetzen und die Verfahren selber bezahlen müssen, werde ihnen eine unzumutbare Last aufgebürdet. Die Linke fordert unter anderem eine kostenlose Rechtsberatung. Der Deutsche Richterbund erklärte, Gesetzesverschärfungen reichten nicht aus. Notwendig sei auch mehr Personal in der Justiz.
10: Dagmar Pepping, 16.40 Uhr.
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11: Mit Thorsten vom Wege und wir stellen fest, der Radsport, der kennt einfach kein Ende in diesem Jahr. Die WM ist vorbei, jetzt kamen die kontinentalen Titelkämpfe und die sind nach wie vor noch in vollem Gange. Heute ein Zeitfahren, das fast mehr ein Bergzeitfahren war. Holger Gerska mit den Siegerinnen und Platzierten.
12: Schon nach 7 Kilometern war klar, dass die WM-Dritte von Montreal an diesen großen Erfolg nicht anknüpfen kann. Franziska Koch wurde von der 1 Minute nach ihr gestarteten Straßenwelt- und Europameisterin Demi Wollering aus den Niederlanden überholt. Kurz danach kam auch noch die Zeitfahrweltmeisterin Marlene Reusser. Die Schweizerin war sogar 2 Minuten schneller geklettert. Bergauf trennten die Weltklasse-Radsportlerinnen also Welten. Für die deutsche Meisterin war dieser Kurs mit dem langen Anstieg im ersten Drittel zu schwer, anders als vor 2,5 Wochen beim WM-Zeitfahren von Kanada. Gewonnen hat auch in Slowenien Marlene Reusser, diesmal vor Demi Wollering. Bronze ging überraschend an Juliette Berthet aus Frankreich. Franziska Koch kam als einzige deutsche Starterin auf Platz 11 ins Ziel, ihr Rückstand auf die Siegerin stattliche 2 Minuten und 57 Sekunden. Eine kleine Enttäuschung am Ende einer für sie aber äußerst erfolgreichen Saison.
11: Am Wochenende startet die Volleyball-Bundesliga der Frauen und während der VfB Suhl und der Dresdner SC dort ganz oben mitspielen dürften, hat sich das dritte mitteldeutsche Team so langsam in der Liga etabliert. Mit welchen Zielen Schwarz-Weiß Erfurt in die Saison geht, erzählt Jan Kröger.
13: Erstmals die Playoffs erreicht, den Etat stabil gehalten, Florian Völker und Schwarz-Weiß Erfurt können zufrieden sein mit dem, wie es ist. Doch Sportler denken immer darüber nach, was man noch verbessern kann. Und dafür, glaubt Geschäftsführer Völker, hat er im Sommer die richtigen Spielerinnen geholt.
14: Ja, es sind vor allem tatsächlich Positionen gewesen, wo wir mehr Durchschlagskraft im Angriff auf jeden Fall noch gebraucht haben. Dafür haben wir mit Dagmar Moritz und Lina Lieb zwei Verpflichtungen machen können, die uns gut zu Gesicht stehen.
13: Ebenso neu im Kader sind Theresa Ziegenbalg, 20 Jahre, per Laie aus Dresden, die 21-jährige Libera Emily Nowak, die aus Grimma gekommen ist, und Mittelblockerin Rosalie Tetzel, 19, aus dem eigenen Nachwuchs. Warum das Alter so wichtig ist? Weil es viel über die Strategie aussagt, die Florian Völker in Erfurt verfolgt.
14: Ja, das ist natürlich nicht die einzige Chance, aber es ist schon der Weg, den wir gehen wollen. Junge, hungrige Spielerinnen zu uns zu locken, zeigen auch, dass wir so professionell mit denen arbeiten, dass man sich in Erfurt gut entwickeln kann.
13: Dafür soll Trainer Pablo Sanchez sorgen. Der Spanier geht in sein zweites Jahr in Erfurt und scheint schon die Identität des Clubs zu prägen. Denn neben dem Fokus auf junge Talente ist es für Florian Völker der Spielstil des Trainers, der Schwarz-Weiß Erfurt auszeichnet.
14: Es geht auch viel um Tempo, also man wirklich sehr schnell spielen. Dafür braucht meistens eine gute Annahme. Das sind schon Ziele, die wir uns gesetzt haben. Durch das Tempo vielleicht auch die etablierteren Teams und die Teams, die durchaus finanzstärker sind, die damit ein bisschen zu ärgern.
13: 12 Teams starten in dieser Saison in der Frauenbundesliga, eines mehr als in der Vorsaison. Aufgestiegen sind die Roten Raben Vilsbiburg. Die sind am Samstag gleich der erste Gegner der Erfurterinnen.
14: Die wollen genau das Gleiche wie wir, nämlich auch in die Playoffs. Das können sie auch von der Erfahrung und der finanziellen Power, die sie haben.
13: In die Playoffs kommen die besten 8. Absteiger wird es nach dieser Saison nicht geben. Florian Völker könnte also alles ganz entspannt angehen. Doch einfach in der Bundesliga dabei zu sein, das ist für Schwarz-Weiß Erfurt inzwischen nicht mehr genug.
11: Ab Sonntag wird im slowenischen Ljubljana die Tischtennis-Europameisterschaft gespielt. Für die Spieler rund um den deutschen Mitfavoriten Patrick Franziska ist das dieses Jahr nicht mit Vorfreude, sondern vor allem mit viel Stress verbunden. Daniel Höhr.
15: Während am Sonntag die Tischtennis-Europameisterschaft in Slowenien beginnt, läuft in Peking noch das mit 2 Millionen Dollar dotierte China-Smash, ein Leuchtturm-Event des Weltverbandes. Auch dort werden die europäischen Topspieler aufschlagen und sehen sich hohen Reisestrapazen und unmöglicher Vorbereitung auf die kontinentale Meisterschaft ausgesetzt. Das darf nie wieder passieren, machte Bundestrainer Jörg Roßkopf in einem Statement deutlich. EM-Mitfavorit Patrick Franziska ergänzt, das ist sehr schlecht geplant, eigentlich eine Katastrophe. Das Turnier in China auszulassen, um sich bestmöglich auf die Europameisterschaft vorzubereiten, ist indes keine Option. Die dort zu vergebenden Weltranglistenpunkte haben für die Europameisterschaft einen zu hohen Stellenwert.
10: Der Sport mit Thorsten vom Wege. Vielen Dank. 16.45 Uhr. Sie hören MDR aktuell mit unserer wichtigsten Meldung, dass Bundeskanzler Merz nach der Wahl eines AfD-Landtagspräsidenten in Sachsen-Anhalt seine CDU vor jeder Kooperation gewarnt hat. Merz sagte in Berlin, wer seine Stimme der AfD gebe, spiele das Spiel der Extremisten und zerstöre Glaubwürdigkeit. Weitere Meldungen mit Alexander Terhorst.
16: Mehr als ein Drittel der Studierenden in Deutschland ist von Armut betroffen. Das geht aus einer Studie des Paritätischen Gesamtverbands und des Deutschen Studierendenwerks hervor. Die Armutsquote liegt damit mehr als doppelt so hoch wie in der Gesamtbevölkerung. Im Jemen sind nach Angaben der Vereinten Nationen mehr als 200.000 Menschen vor den Kämpfen geflohen. Die Zahl der Binnenvertriebenen sei innerhalb weniger Wochen von rund 76.000 auf mehr als 201.000 gestiegen. Die Regierungstruppen hatten am Sonntag eine Offensive gegen die vom Iran unterstützte Houthi-Miliz begonnen. In Dresden sind 3 neue Stolpersteine verlegt worden. Sie erinnern an jüdische Familienmitglieder, die in unterschiedlichen Konzentrationslagern ermordet wurden. Insgesamt gibt es in Dresden mehr als 400 Stolpersteine zum Gedenken an Holocaust-Opfer. Das Wetter heute Abend locker oder gering bewölkt und trocken, 13 bis 17 Grad, nachts dann 13 bis 7 Grad, von Westen her Regen, in Sachsen trocken. Morgen im Osten Aufheiterungen und länger trocken, sonst Wolken und auch Regen, 15 bis 22 Grad. MDR aktuell Verkehrsdienst A2 Richtung Berlin zwischen Bornstedt und Irxleben. 6 Kilometer Stau nach einem Unfall, 30 Minuten Verzögerung. A2 Richtung Hannover zwischen Kreuz Magdeburg und Bornstedt Stau, 15 Minuten länger. A9 Richtung München zwischen Köselitz und Coswig liegen Metallteile. A14 Richtung Magdeburg in der Auffahrt Schönebeck steht ein defektes Fahrzeug und B173 Richtung Chemnitz zwischen Kesselsdorf und Grumbach Stau an einer Baustelle, 10 Minuten länger. Soweit der MDR aktuell Verkehrsdienst, 16.47 Uhr.
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17: Das ist heute ein Datum, dieser 7. Oktober, das auf ewig ein wichtiges sein wird, historisch gesehen, verbunden mit einer großen Katastrophe, einer großen Tragödie. Heute jährt sich der brutale Überfall der Hamas auf Israel zum dritten Mal. Der 7. Oktober 2023, ein Tag, der alles verändert hat, an dem viele unschuldige Menschen ihr Leben verloren haben, gleichzeitig auch der Startpunkt des neuen Gaza-Kriegs. Er bewegt heute auch die Menschen hier bei uns in Mitteldeutschland, zum Beispiel in Chemnitz. Da setzten die Menschen heute Abend ein starkes Zeichen. Gemeinsam mit dem sächsischen Landtagspräsidenten Alexander Dirks und Gästen aus Chemnitz, israelischer Partnerstadt Kiryat Bialik. Und mit einer Frau, die seit 2 Jahrzehnten das jüdische Leben in Chemnitz prägt und mitgestaltet. Die Leiterin der jüdischen Gemeinde dort, Dr. Ruth Röscher. Mit ihr sprach ich vor dieser Sendung.
18: Guten Tag.
17: Wenn Sie an diesen Tag vor genau 3 Jahren zurückdenken, wo haben Sie von diesen schrecklichen Nachrichten aus Israel erfahren und was ging Ihnen da durch?

0: wirkliche Sender. Ich habe überlegt, was ist passiert? Was ist passiert? Krieg in Israel ging mir durch den Kopf. Und was ich zuerst gemacht habe, wir hatten einen Gastrabbiner und ich habe ihm nur gesagt, Daniel, es ist Krieg in Israel. Ich rufe jetzt die Polizei, aber du sollst wissen, weil die Leute werden jetzt zu der Gemeinde kommen und so. Es war ein Horror.
1: Und jetzt auf den Tag 3 Jahre später, heute Abend, also nun diese große Gedenkveranstaltung in Chemnitz, bei der unter anderem auch der Bürgermeister von Chemnitz, israelischer Partnerstadt, dabei sein wird. Was bedeuten Ihnen denn diese Stunden heute Abend?
0: Es ist mir sehr wichtig. Es ist mir sehr wichtig. Ich habe es auch schon von langer Hand geplant. Mir war es sehr wichtig, dass wir im Zentrum der Stadt sind und nicht irgendeine andere Gruppe, die Situation etwas anderes sieht. Wir haben ein ganz tolles Programm auf die Beine gestellt. Ich bin sehr dankbar, dass Alexander Dirks, der so und so seit Jahren ein Freund der jüdischen Gemeinde Chemnitz ist, kommt. Er war auch der Erste, der an dem Montag nach dem 7., das war der 9. Oktober, bei uns schon um 9 Uhr morgen im Gemeindehaus stand und wollte seine Sorge und Hilfe zu der Gemeinde mitteilen. Und es ist mir sehr wichtig zu erinnern, Israel ist aufgebaut, ja, von Zionisten, ja, die unbedingt wollten, die Juden sollen in einem Land, und das ist eben dieses alte Land, das aus dem Alten Testament ist gebaut, um keine Pogrome zu haben. Und am 7. Oktober 23 war es ein Pogrom zu Hause.
1: Wenn wir mal vor Ihre Haustür gucken, also auf die Situation in Chemnitz, was würden Sie denn sagen, wie sich das Leben für Jüdinnen und Juden in Chemnitz seit diesem 7. Oktober 23 verändert hat? Würden Sie sagen, dass Sie mehr Angst beziehungsweise auch offenen Antisemitismus im Alltag spüren und sehen?
0: Natürlich mehr. Chemnitz ist Gott sei Dank eine ruhige Stadt, aber heute Mittag saß ich mit israelischen Studenten an unserer TU zusammengesessen. Und so. Unsere Rabbiner mit der Kippa und unsere Jugendlichen, die hören, wenn die mit Kippa laufen. Und das insofern wissen jeder, also das sind Juden, das Wort Fuck Juden oder Fuck Israel. Etwas, was vorher nie war. Ich spüre, dass die Bevölkerung in Chemnitz hat sich verändert uns gegenüber. Es ist nicht jetzt verallgemeinern und alle. Ich spüre eine reservierte Haltung, so was vorher nie da war. Ich habe den Eindruck, es gibt mehrere Deutschen, die eigentlich froh sind. Wow, endlich sind diese Juden, diese Israelis, verhalten sie sich unangemessen. Und jetzt können wir mit unseren wahren Gedanken rauskommen.
1: Sie und Ihre Gemeinde halten auf jeden Fall dagegen, indem Sie weiter offen und aktiv das jüdische Leben in Chemnitz gestalten, mitgestalten. Was sind denn so nach dem heutigen Abend die nächsten Dinge, die Sie auf den Weg bringen wollen?
0: Dieses Ereignis jetzt und der Besuch von der Oberbürgermeister von Kiryat Bialik, der jetzt 3 Tage hier ist, hat sehr viel Kraft gekostet. Ich zum Beispiel und der ganze Vorstand, wir sind ehrenamtlich neben Beruf und Familie und sonst Alltag. Im Dezember kommt ein großer jüdischer Feiertag, Chanukka, und da haben wir uns entschieden, wir feiern das in der Öffentlichkeit. Also in der Stadthallenpark, das ist ein zentraler Park in der Stadt, stellen wir eine wunderbare, sehr große Chanukia, es ist der Leuchter, mit Flammen, mit Programm, Musik und laden die ganze Chemnitzer Bevölkerung und wer kommen will, eben mit uns die Anzündung der Chanukka-Kerzen mitzumachen. Weil ich denke, das ist das, was für uns wichtig ist, dass man miteinander redet und nicht nur das, was das soziale Netz kommt, sondern auch wirklich unsere Position mal hört.
1: Unbedingt. Die Leiterin der jüdischen Gemeinde Chemnitz, Dr. Rudrascher, hier bei MDR Aktuell. Danke für Ihre Zeit und wir wünschen Ihnen heute Abend würdige Stunden, die Sie in schöner Erinnerung behalten.
0: Vielen Dank.
2: 16:54 Uhr.

0: Heute vor genau 30 Jahren ging der amerikanische Nachrichtensender Fox News auf Sendung. Medienmogul Murdoch wollte damit ein rechtskonservatives Gegengewicht zu den eher linksliberalen Mainstream-Sendern schaffen. Innerhalb weniger Jahre stieg Fox News zum Markt- und Meinungsführer in den USA auf. Und auch die beiden Wahlsiege von Donald Trump wären ohne Fox News kaum denkbar gewesen. Aus New York, Martin Ganselmeier.
1: Viele waren damals skeptisch, ob ein rechtskonservativer Nachrichtensender überhaupt die ersten Jahre überstehen könnte. Doch innerhalb von nur 6 Jahren überholte Fox News den etablierten Nachrichtensender CNN, der sich seit 1980 um eine ausgewogene und faire Berichterstattung bemühte. Heute erreicht Fox News täglich bis zu 4 Millionen Zuschauer, 4-mal so viele wie CNN und mehr als alle anderen Nachrichtensender zusammen. Das Erfolgsrezept von Fox News hat Rees Paak intensiv erforscht. Es ist nicht nur die rechtskonservative Ausrichtung, sagt der Politikwissenschaftler an der City University in New York. Es ist die Ansprache bei Fox News, die nicht von oben daherkommt. Eben nicht diese bis dahin dominierende Moderatorenhaltung. Ein großer Teil der US-Bürger kann mit dieser professionellen, aber roboterhaften Moderation nichts anfangen. Sie wollten eine andere Ansprache. Reden wie Menschen ohne Uni-Abschluss, klare Kante statt ausgewogener Berichterstattung, Polemik statt politischer Korrektheit. Mit dieser Haltung stieg Fox News zum Marktführer unter den Nachrichtensendern und zum Meinungsführer in den USA auf. Damit hat Fox News nicht nur die US-Medienlandschaft radikal verändert, sondern auch die Politik in den USA. Einen solch meinungsstarken, parteiischen Journalismus gab es vorher nicht. Ein Erfolgsrezept, das Schule machte. Der Nachrichtensender MSNBC, der seit einem Jahr MS Now heißt, wurde zu einem linksprogressiven Nachrichtensender und überholte ebenfalls CNN. Eine Medienentwicklung, die zur Polarisierung der US-Gesellschaft beitrug, sagt Rees Paak. Alle kopieren jetzt das Rezept, Linke wie Rechte. Es geht nicht mehr um Wahrheit oder Fakten, sondern darum, welches Team gewinnt. Ohne Fox News wäre Donald Trump nicht 2-mal zum Präsidenten gewählt worden, ist der Politikwissenschaftler überzeugt. Trump schaut Fox News, richtet seine Politik nach Fox News aus und hat ehemalige Fox News-Moderatoren wie Pete Hegseth zum Verteidigungsminister und Sean Duffy zum Verkehrsminister gemacht. Dennoch war die Beziehung zwischen Trump und Fox News nicht immer reibungslos. Im Präsidentschaftswahlkampf von 2016 wollte Rupert Murdoch Trump zunächst verhindern. Die Rolle Trumps beim Sturm auf das Kapitol am 6. Januar 2021 ging selbst Fox News zu weit. Und kürzlich zeigte sich der Sender solidarisch mit CNN und Politico, nachdem Trump deren Korrespondentinnen den Zutritt zum Weißen Haus entzogen hatte. Auch der unpopuläre Krieg gegen Iran stieß nicht bei allen Fox News-Moderatoren auf Zustimmung. Vielleicht hat Fox News den Höhepunkt seiner Wirkkraft überschritten, meint Politikwissenschaftler Rees Paak. Das Durchschnittsalter der Zuschauer beträgt 70 Jahre. Fox News weiß, dass das Geschäftsmodell für Kabelsender rückläufig ist. Hinzu kommt das Altern der Zuschauer. Die Fangemeinde könnte allmählich wegsterben. Doch solche Abgesänge auf Fox News gibt es seit 10 Jahren. Im vergangenen Jahr erwirtschaftete der Sender immer noch einen Nettogewinn von knapp 1,7 Milliarden Dollar.
0: Martin Ganselmeier berichtete aus New York. Was machten die Abendsonne in Mitteldeutschland, Renato?
2: Die scheint eigentlich noch verbreitet, obwohl es in der Oberlausitz zum Teil mal so ein bisschen grauer entlang der Neiße aussah. Das lichtet sich jetzt auch wieder und gerade bis zur sächsischen Schweiz gab es dann da ein paar Wolkenfelder. Auch die werden immer durchlässiger. So die letzten Reste auch noch über dem Rennsteig und dann bis zum Kyffhäuser Kreis. Auch das wird weniger. Und heute gab es tatsächlich nochmal so richtig warme Luft und nochmal sommerliche Temperaturen. Wir hatten eigentlich als Höchstwert immer so 22 Grad angepeilt. Und tatsächlich gab es heute einmal 25,2 Grad in Frohburg in Sachsen gemessen. Alle anderen zwar ein Stückchen drunter, aber trotzdem, wer draußen war oder noch draußen ist, wird sagen, ja, das ist doch definitiv noch warm, denn wir haben auch jetzt noch 23, teilweise 24 Grad.
0: Tja. Tiefstwerte in der Nacht auf Donnerstag?
2: Die gehen auf 13 bis 7 Grad runter. Wir haben da dann auch erstmal so einen teilenklaren Himmel, aber im Westen kommen in den Frühstunden auf alle Fälle dichtere Wolken mit etwas Regen an. Und das ist dann der Tiefdruckeinfluss, der die nächsten Tage auch bestimmen wird. Das Ganze dann deutlich wechselhafter. Morgen Richtung Sachsen nochmal etwas Sonnenschein, also zum Teil noch heiter. Sonst sind diese Wolken auf dem Vormarsch und die bringen gebietsweise auch schauerartig verstärkten Regen und Temperaturen dann dort, wo wir Wolken haben, zwischen 15 und 19 Grad und Richtung östliches Sachsen könnten das nochmal bis 22 Grad werden. Allgemein aber wird es dann schon herbstlich, das merkt man auch deutlich am Wind, denn der dreht dann morgen ein bisschen mehr auf und kommt im Tagesverlauf aus Nordwest.
0: Renate Bodenbock, danke dir. Wer außer AfD und BSW hat in Magdeburg noch für AfD-Politiker an der Spitze des Landtags gestimmt? Das auch ein Thema heute beim Koalitionsausschuss in Berlin. Dies ein Thema gleich hier nach 17 Uhr nach den Nachrichten.
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4: Um 17 Uhr mit Alexander Terhorst. Bundeskanzler Friedrich Merz hat nach der Wahl eines AfD-Landtagspräsidenten in Sachsen-Anhalt seine CDU vor jeder Kooperation gewarnt. Merz sagte in Berlin, wer seine Stimme der AfD gebe, spiele das Spiel der Extremisten und zerstöre Glaubwürdigkeit. Mit den Werten der CDU vertrage sich das jedenfalls nicht. Der AfD-Politiker Tobias Rausch hatte gestern im Magdeburger Landtag 48 Ja-Stimmen bekommen. Die AfD und das BSW haben zusammen nur 44 Abgeordnete. Das Bundesverwaltungsgericht hat kein Urteil darüber gefällt, ob das deutsche Luftreinhalteprogramm überarbeitet werden muss. Die Leipziger Richter kündigten an, zunächst dem EU-Gerichtshof mehrere zentrale Fragen zur Beantwortung vorzulegen. Dabei geht es vor allem darum, welche Prognosedaten für den Luftreinhalteplan genutzt werden müssen. Außerdem soll der EuGH klären, ob ein Umweltverband konkrete Änderungen an dem Programm verlangen kann. Die Deutsche Umwelthilfe wirft der Bundesregierung vor, den Plan auf Grundlage veralteter Daten erstellt zu haben. Der Fraktionsvize der Grünen, Konstantin von Notz, fordert strengere Regelungen für die Nebentätigkeiten oberster Geheimnisträger. Von Notz sagte dem MDR, es brauche ein besseres Controlling. Die Menschen in den obersten Stellen sollten nicht in dubiosen Lobbyberatungsfirmen unterwegs sein. Schon 2023 habe das parlamentarische Kontrollgremium auf problematische Nebentätigkeiten höchster Geheimnisträger aufmerksam gemacht. Gestern war der ehemalige BND-Chef August Hanning wegen Spionageverdachts festgenommen worden. Er sitzt mittlerweile in Untersuchungshaft. In Bautzen ist der offizielle Spatenstich für das Sorbische Wissensforum gesetzt worden. Dort werden das Kulturarchiv, die Zentralbibliothek und das Sorbische Museum an einem Standort zusammengeführt. Laut sächsischer Staatskanzlei stehen für den Bau 50 Millionen Euro aus Strukturmitteln zur Verfügung. Nach archäologischen Ausgrabungen sollen die Bauarbeiten im Frühjahr 2027 beginnen. 2030 dann soll das Forum fertiggestellt sein. Das Doc-Film-Festival Leipzig will Ende Oktober mehr als 200 Produktionen präsentieren. Wie die Festivalleitung bei der Vorstellung des Programms mitteilte, konkurrieren 76 Filme um die goldenen und silbernen Tauben. Darunter seien 30 Weltpremieren. Zudem widmet man in diesem Jahr politischen Filmen aus Lateinamerika eine Retrospektive. Unter dem Titel Kino und Kampf werde über den Freiheitskampf der Menschen in Ländern wie Argentinien, Brasilien oder Chile informiert. Das waren die Nachrichten. Das Wetter, die Temperaturen von 16 Uhr. Auf dem Brocken fast wolkenlos bei 14 Grad. Chemnitz wolkenlos 22, Dresden leicht bewölkt 20 Grad. Eisenach leicht bewölkt 21, Erfurt 21, Fichtelberg 16. Gera 23 Grad, Görlitz stark bewölkt 18, in Halle wolkenlos 23, auch in Leipzig wolkenlos 23 Grad, in Meiningen fast wolkenlos bei 20 Grad. Die Vorhersage, freundlich und trocken geht es in den Abend, 13 bis 17 Grad, nachts von Westen her Regen, in Sachsen trocken, 13 bis 7 Grad. Morgen im Osten Aufhalterungen und länger trocken, sonst Wolken, Regen und Wind, 15 bis 22 Grad. MDR Verkehrsdienst. A2 Richtung Berlin zwischen Bornstedt und Irxleben, 6 Kilometer Stau nach einem Unfall, 30 Minuten Verzögerung. A9 Richtung München zwischen Köselitz und Coswig liegen Metallteile. Geblitzt wird auf der A17 Richtung Prag zwischen Dresden-Gorbitz und Dresden-Südvorstadt. Soweit der MDR-Verkehrsdienst, die Zeit 17.04 Uhr.
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0: Im Studio Peter Hartlapp. Wer außer AfD und BSW hat in Magdeburg für einen AfD-Politiker als Landtagspräsidenten gestimmt? Die Union betont heute, es war eine geheime Wahl. Insofern lässt sich nicht herausfinden, wer es war. Unterdessen sieht die SPD einen Tabubruch. Heute Abend nun sitzen Union und SPD wieder an einem Tisch im Koalitionsausschuss mit großem Redebedarf. Aus Berlin Nicole Markwald.
5: Boris Pistorius zeigt sich bei einer Spontandemonstration am Dienstagabend entsetzt.
6: Das ist ein Desaster für einen Teil der demokratischen Mitte.
5: Für den Verteidigungsminister ein unvorstellbarer Vorgang. Schnell fiel der Verdacht auf einige Abgeordnete der CDU, die möglicherweise, anders als intern abgesprochen, für den AfD-Kandidaten gestimmt hatten. Auch Bundeskanzler Friedrich Merz verspürte
7: ziemlich großes Entsetzen und auch ein großes Unverständnis dafür, dass da offensichtlich einige Abgeordnete, und das muss mal gar nicht allein die CDU-Fraktion sein, offensichtlich nicht bereit waren, sich an die getroffenen Vereinbarungen zu halten.
5: So gibt es beispielsweise den Parteitagsbeschluss von 2018. Für die CDU heißt es seitdem keine Koalitionen oder ähnliche Formen der Zusammenarbeit mit der AfD. Die Abstimmung von Magdeburg verträgt sich nicht mit den Werten der CDU, sagte der Kanzler bei einer Veranstaltung in Berlin und ging dann noch einen Schritt weiter.
7: False-Flag-Operationen gibt es nicht nur militärisch, die gibt es auch politisch. Und deswegen vorsichtig mit voreiligen Schlussfolgerungen.
5: False-Flag-Operationen, also die bewusste Täuschung, um einen politischen Gegner zu diskreditieren. Er deutete in Richtung Linkspartei. Vergleichbare Töne schlug Alexander Hoffmann an, parlamentarischer Geschäftsführer der CSU.
8: Wir dürfen nicht vergessen, dass in Sachsen-Anhalt ist Hypothese. Niemand weiß, wie in geheimer Wahl abgestimmt worden ist. Aber in Berlin ist schwarz auf weiß für alle sichtbar in Interviews, in Statement, wie antisemitisch, wie polizeifeindlich, wie clanfreundlich die Linke tatsächlich ist.
5: Die SPD kocht und erwartet eine klare Äußerung der CDU-Spitze. Die Union zeigt auf die Linke. Und am Abend sitzt der Koalitionsausschuss im Kanzleramt zusammen. Bei dem Treffen sollte es schon vor dem Wahleklat in Magdeburg eher um Atmosphärisches gehen, weniger um die notwendigen Reformschritte der nächsten Wochen. Der Redebedarf ist noch einmal gestiegen.
0: In Berlin sitzen sie zusammen, im Thüringen im Landtag auch. Sondersitzung heute. Die AfD hat den Auftrag auf Auflösung des Parlaments gestellt. Den Antrag braucht aber eine Zweidrittelmehrheit der Abgeordnetenstimmen dafür. Die waren nicht in Sicht und kamen auch nicht. Jan Breuer.
9: Der Tag im Thüringer Landtag, er beginnt mit einer Überraschung. Eine halbe Stunde vor der Sondersitzung tritt Ministerpräsident Mario Vogt vor die Presse. Ein Statement auf dem Flur der CDU-Fraktion, umringt von den Parteikollegen. Die Christdemokraten wollen Geschlossenheit demonstrieren bei den nun folgenden Worten.
10: Als Ministerpräsident gehört meine ganze Kraft, meine Energie und meine Aufmerksamkeit den Bürgerinnen und Bürgern Thürings. Das war so, das ist so und das wird auch so bleiben. Und deswegen habe ich mich entschieden, den Rechtsstreit um meine Dissertation einzustellen, um damit Klarheit fürs Land zu schaffen.
9: Mario Vogt will das Thema abräumen, der AfD Wind aus den Segeln nehmen. Denn die größte Oppositionspartei stützt ihren Antrag auf Auflösung des Landtages einerseits auf die Plagiatsvorwürfe gegen den Ministerpräsidenten, auf die damit verbundene Aberkennung seines Doktortitels. Er habe das Vertrauen der Thüringer verspielt, sagt Björn Höcke, der Fraktionschef, und müsse nun zurücktreten.
11: Sie, sehr geehrter Herr Ministerpräsident Vogt, sind das erste Regierungsmitglied in der Geschichte der Bundesrepublik Deutschland, das nach einem Plagiat nicht die persönliche Verantwortung übernimmt.
9: Der AfD-Chef sieht aber andererseits auch das Vertrauen der Thüringer in ihre Landesregierung missbraucht, weil CDU und SPD mit der Partei Thüringen gerecht weiter regieren, die aus der Implosion des BSW im Landtag hervorgegangen ist und keine Legitimierung durch den Wähler erfahren habe.
11: Diese neue Partei hat niemals Tausende von Unterstützungsunterschriften sammeln müssen. Diese neue Partei hat niemals Aufstellungsversammlungen durchgeführt. Diese Partei hat kein Parteiprogramm und diese Partei konnte niemals vom Thüringer Souverän gewählt werden.
9: Für den AfD-Chef ist die logische Konsequenz aus all dem die Auflösung des Landtages, vorzeitige Neuwahlen. Unterstützung bekommt er dabei von den zwei verbliebenen BSW-Abgeordneten, die sich nicht nur an den ehemaligen Parteikollegen abarbeiten, sondern auch Stimmen der BSW-Basis als Argument vorbringen. Anke Wirsing.
12: Wir haben mit unseren Mitgliedern gesprochen. Wir haben aber auch auf der Straße mit Leuten gesprochen. Und die breite Masse sagt an dieser Stelle ganz klar, wir vertrauen dieser Regierung in Thüringen nicht mehr.
9: Gegen eine Auflösung des Landtages sind die Koalitionsfraktionen. SPD und Thüringen gerecht legen keinen Wert auf einen Doktortitel des Ministerpräsidenten, solange er dem Amt gewachsen sei, heißt es. Und es sei er. Die CDU verweist in Person des Fraktionsvorsitzenden Andreas Bühl auf einen funktionierenden Landtag, in dem es Mehrheiten für Gesetze und Initiativen geben würde, verweist auf Themen wie das Polizeiaufgabengesetz oder die Neuordnung des Gesundheitsdienstes, die dringender zu behandeln wären als der Selbstauflösungsantrag ohne Aussicht auf Erfolg. Und dann spricht Andreas Bühl direkt in die Richtung des AfD-Fraktionschefs.
13: Die zentrale Rolle, und das wissen Sie besser als jeder andere hier, spielt in Ihrer Partei inzwischen jemand anderes. Er heißt Ulrich Siegmund und er sitzt in Magdeburg. Der sagt zwar wahrscheinlich auch nicht viel mehr Inhaltliches, das wird sich noch zeigen, aber zumindest kann er dabei lächeln. Vielleicht erklärt das auch die Hektik von Ihnen in den letzten Wochen besser als jede Zeile in Ihrem Antrag. Sie wollen, dass man wieder über Sie spricht.
9: Ähnlich argumentiert die kleinere Oppositionspartei Die Linke. Christian Schaft, der Fraktionsvorsitzende.
14: Wir erleben den vierten Akt eines politischen Schmierentheaters und ich bin es leid. Wenn es nach Ihnen ginge, dann würden wir hier in Thüringen so lange wählen, bis das Ergebnis passt, weil Sie im fanatischen Größenwahn der Meinung sind, eine Mehrheit der Menschen in Thüringen zu vertreten. Und deshalb zwingen Sie dem Thüringer Landtag immer wieder aufs Neue nichts anderes auf als eine Debatte um Selbstbeschäftigung.
9: Eine Debatte, die mit einer Abstimmung endet und einer deutlichen Ablehnung des AfD-Antrages. 34 Ja zu 52 Nein-Stimmen. Die AfD will nun ein Volksbegehren starten, will damit erzwingen, dass die Hürden für eine Auflösung des Landtages deutlich niedriger liegen. Ein Vorhaben, das Jahre braucht und am Ende wieder eine Zweidrittelmehrheit des Landtags.
0: Aus Erfurt berichtete Jan Breuer, 17.11 Uhr. Digitale Gewalt ist zu einem immer größeren Problem geworden. Die Bundesregierung will dagegen vorgehen und hat im Kabinett einen Gesetzentwurf von Justizministerin Hubig beschlossen. Kernpunkte: Wer im Netz die Identität anderer missbraucht, ungefragt in der Sauna filmt oder Vergewaltigungsvideos besitzt, der muss mit härteren Strafen rechnen. Dagmar Pepping.
15: Digitale Gewalt ist wie ein Flächenbrand, sagt Bundesjustizministerin Stefanie Hubig. Möglich gemacht durch moderne Technik, beispielsweise Handykameras oder durch den Einsatz von künstlicher Intelligenz, um Bilder zu manipulieren.
16: Unser Netz wird förmlich geflutet mit voyeuristischen Bildaufnahmen, mit Deepfakes. Millionenfach werden solche Aufnahmen geteilt. Und millionenfach werden dadurch Persönlichkeitsrechte verletzt. Schon allein deshalb müssen wir digitale Gewalt stärker bekämpfen.
15: Unter anderem durch Verschärfungen im Strafrecht. Wer heimlich intime Bildaufnahmen macht, zum Beispiel in der Sauna oder am FKK-Strand, kann künftig mit einer Freiheitsstrafe von bis zu 2 Jahren oder mit einer Geldstrafe belegt werden. Dasselbe gilt für das Herstellen und Verbreiten von sexualisierten Deepfakes. Das sind am Computer erzeugte Bilder, bei denen Menschen beispielsweise nackt oder beim Sex gezeigt werden. Unter Strafe stellen will die Regierung auch Aufnahmen bekleideter Intimbereiche. Wenn diese Bilder darauf abzielen, die Körperteile sexualisiert darzustellen. Dabei geht es beispielsweise um Fotos, die ungewollt von Frauen in enger Kleidung beim Sport gemacht werden. Ebenfalls künftig strafbar, ein Vergewaltigungsvideo zu besitzen, es herzustellen oder zu verbreiten. Auch Cyberstalking, das Verfolgen von Partnern oder ehemaligen Partnern mittels GPS-Trackern, wird künftig bestraft. Digitale Gewalt kann genauso schlimme Folgen haben wie körperliche Gewalt, betont die Justizministerin von der SPD.
16: Digitale Gewalt kann Menschen verletzen, einschüchtern, demütigen. Sie kann körperliche Folgen haben und sie kann Existenzen ruinieren. Digitale Gewalt kann dazu führen, dass Menschen sich aus der Öffentlichkeit zurückziehen oder sich im schlimmsten Fall sogar das Leben nehmen wollen.
15: Besonders häufig betroffen, wenn es um voyeuristische Bildaufnahmen, um pornografische Deepfakes oder Vergewaltigungsvideos geht, Frauen.
16: Digitale Gewalt ist auch ein Problem für die Gleichberechtigung von Mann und Frau.
15: Mit dem geplanten Gesetz will die Bundesregierung auch die Rechte der Betroffenen stärken. Dazu werden die Plattformen stärker in die Pflicht genommen, kündigte Justizministerin Hubig an.
16: Zum einen sollen Betroffene leichter Auskunft über die Identität von Tätern im Netz erhalten. Digitale Gewalt wird häufig über anonyme Accounts verbreitet. Deshalb werden wir neue Auskunftsrechte im Gesetz verankern.
15: Richter können Online-Plattformen, Messenger-Dienste und Internetanbieter verpflichten, die Daten hinter anonymen Accounts offenzulegen. Dazu kann die IP-Adresse herangezogen werden.
16: Und außerdem werden wir richterlich angeordnete Accountsperren ermöglichen. Betroffene sollen die zeitweilige Sperrung von Accounts beantragen können, wenn sie durch einen bestimmten Account massiv in ihren eigenen Rechten verletzt werden und wenn Wiederholungsgefahr droht.
15: Nach dem grünen Licht durch das Bundeskabinett geht der Gesetzentwurf jetzt in den Bundestag. Annemieke Brehmer, in der Linksfraktion zuständig für das Thema digitale Infrastruktur, gehen die Pläne der Justizministerin beim Betroffenenschutz nicht weit genug. Ihre Kritik: Solange Betroffene ihre Rechte selbst durchsetzen und die Verfahren selber bezahlen müssen, werde ihnen eine unzumutbare Last aufgebürdet. Die Linke fordert unter anderem eine kostenlose Rechtsberatung. Der Deutsche Richterbund erklärte, Gesetzesverschärfungen reichten nicht aus. Notwendig sei auch mehr Personal in der Justiz.
0: Dagmar Peppings Bericht um 17.15 Uhr. 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Mit unserer wichtigsten Meldung, dass Bundeskanzler Merz nach der Wahl eines AfD-Landtagspräsidenten in Sachsen-Anhalt seine CDU vor jeder Kooperation warnt. Merz sagte, in Berlin, wer seine Stimme der AfD gebe, spiele das Spiel der Extremisten und zerstöre Glaubwürdigkeit. Weitere Meldungen mit Alexander Terost.
4: Viele deutsche Unternehmen sind nicht ausreichend geschützt vor Cyberangriffen mit Hilfe von KI. Das Bundesamt für Sicherheit in der Informationstechnologie teilte mit, nur jedes 10. Unternehmen habe entsprechende Vorkehrungen getroffen. Die allgemeinen Sicherheitsvorkehrungen müssten um spezifische KI-Regeln ergänzt werden. An der A73 bei Eisfeld ist der erste Schnellladepark an einem unbewirtschafteten Autobahnrastplatz in Thüringen eröffnet worden. Nach Angaben der Autobahn GmbH gibt es dort jetzt 4 Ladepunkte. Bis Ende des Jahres sollen im Freistaat weitere Ladeparks hinzukommen. In der Nähe des Münchner Flughafens sucht die Polizei nach einer mutmaßlichen Raubkatze. Ein Jäger hatte das Tier mit seinem Nachtsichtgerät entdeckt und die Behörden alarmiert. Ein Experte wertete Videos aus und bestätigte den Verdacht, dass es sich um einen Puma handeln könnte. Das Wetter heute: Abend freundlich und trocken, 13 bis 17 Grad. Nachts dann von Westen her Regen, in Sachsen trocken, 13 bis 7 Grad. Morgen im Osten Aufheiterungen und länger trocken, sonst auch Wolken und Regen, windig, 15 bis 22 Grad. MDR aktuell Verkehrsdienst, A2 Richtung Berlin zwischen Bornstedt und Irxleben, 6 Kilometer Stau nach einem Unfall, 30 Minuten Verzögerung. A2 Richtung Hannover zwischen Kreuz Magdeburg und Bornstedt, Stau 10 Minuten länger. A14 Richtung Magdeburg, in der Auffahrt Schönebeck steht ein defektes Fahrzeug und ein Unfall im Erzgebirgskreis. Hier ist die Geierische Straße zwischen Siebenhöfen und Tannenberg gesperrt. Geblitzt wird auf der A17 Richtung Prag zwischen Dresden-Gorbitz und Südvorstadt. Soweit der MDR aktuell Verkehrsdienst, 17.17 Uhr.
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0: Auf den Tag genau vor 3 Jahren haben Hamas-Terroristen Israel überfallen. Rund 1200 Menschen wurden dabei ermordet, zahlreiche entführt. Der Angriff löste in der Folge den Gaza-Krieg aus. Dabei hat Israel inzwischen zehntausende Ziele in der Region angegriffen. Der Gazastreifen ist fast vollständig zerstört. Heute wird in Israel vielfältig erinnert an diesen 7. Oktober 2023. Julio Segador.
17: Langsam wird im Kibbutz Kfar Aza die israelische Flagge auf Halbmast gesetzt. Es ist Punkt 6.29 Uhr, genau die Uhrzeit, zu der vor 3 Jahren die Sirenen heulten und der brutale Terrorüberfall der Hamas über das Land brach. In dem kleinen Kibbutz, unmittelbar an der Grenze zum Gazastreifen, gedenken die Einwohner heute ihrer getöteten Nachbarn und Freunde. Ein extrem schwerer Moment, sagt Zion Regev, der Kibbutz-Vorsteher.
18: It's a very emotional day. It's a very difficult day for our community.
17: Es ist ein sehr emotionaler, ein sehr schwerer Tag für unsere Gemeinschaft. 3 Jahre nach dem 7. Oktober.
19: Nach 3 Jahren und all den Gedenkfeiern, die wir hier im Kibbutz abhalten, wobei wir eigentlich seit 3 Jahren gewissermaßen Flüchtlinge in Israel sind, ist dies das erste Mal, dass wir all diese Dinge hier im Kibbutz begehen. Es sind tiefe Wunden, die der Überfall der Hamas vor genau 3 Jahren geschlagen hat. Narben, die in der israelischen Gesellschaft noch lange nicht verheilt sind. Das zeigt sich in Kfar Aza, genauso wie rund 30 Kilometer weiter südlich in Reim, auf dem Gelände des Nova Musikfestivals. Hier steht Michal Lahav an der Gedenktafel ihrer Tochter Amit, die damals ermordet wurde. Michal hat das Gefühl, ihr eigenes Leben sei vor 3 Jahren einfach stehen geblieben. Es gibt das Leben vor dem 7. Oktober und es gibt das Leben nach dem 7. Oktober. Ich glaube, ich als Mensch, wir als Familie, ich denke, wir als Volk sind nicht wieder dieselben, die wir waren. Ich lerne seit 3 Jahren neu zu leben und hierher zu kommen ist schwer, denn das ist der Ort. Es herrscht eine bedrückende Mischung aus kollektiver Schockstarre, großer Trauer und bitterer Wut. Hunderte Angehörige stehen heute Morgen in Reim Arm in Arm zwischen den Pfählern und Gedenktafeln mit den Gesichtern der Opfer. Für Michal Lahav ist klar, ein Weiter-so darf es nicht geben. Wir haben die größte Katastrophe seit dem Holocaust erlebt. Und jemand muss sich dafür verantworten. Das Ganze muss untersucht werden. Und man muss verstehen, was passiert ist und warum es passiert ist und wie es passiert ist und wie wir verhindern, dass eine solche Katastrophe noch einmal geschieht. Die Trauer an diesem 3. Jahrestag ist im heutigen Israel längst hochpolitisch. Der Gedenktag legt die tiefen Risse im Land schonungslos offen. Nur 20 Tage vor den richtungsweisenden Parlamentswahlen befindet sich die Nation in einer erbitterten Zerreißprobe. Während die Regierung unter Benjamin Netanyahu den Tag als militärischen Triumph inszeniert, fordern Kritiker und viele Opferfamilien die politische Verantwortung für das katastrophale Sicherheitsversagen am 7. Oktober. 3 Jahre nach der schwersten Katastrophe in der Geschichte des Landes ist Israel heute auf der Suche nach Aufarbeitung, nach innerem Frieden und nach einem neuen politischen Weg.
0: Berichtete aus Tel Aviv, Julio Segador.

0: Einst war Porsche der große Gewinnbringer für den Mutterkonzern VW. Inzwischen aber ist auch der Stuttgarter Sportwagenbauer ein Sorgenkind. Aber die Stuttgarter wollen zurück auf die Überholspur und haben dafür heute ihre Strategie vorgestellt. Die lautet verkürzt: weniger, dafür teurere Autos verkaufen. Und auch Verbrenner sollen weiterhin eine große Rolle spielen. Aus Stuttgart, Thorsten Weick.
1: Porsche-Chef Michael Leiters lenkt erst seit Anfang des Jahres die Geschicke von Porsche. Er ist zu einem Zeitpunkt an die Spitze getreten, in der der Sportwagenbauer in großen Schwierigkeiten steckt. Im vergangenen Jahr ist der Gewinn um rund 90% eingebrochen. Die Autoverkäufe in China müssen auch Porsche Kopfschmerzen bereiten. Angesichts dieser multiplen Probleme hat Leiters einen Plan ausgearbeitet mit dem Titel Sportwagenschmiede 2035.
2: Wir wollen auf jeden Fall schlanker werden. Wir wollen die gesamte Organisation schlanker machen. Das ist leider verbunden mit dem Abbau von Arbeitsplätzen, leider auch hier in Baden-Württemberg. Aber ich bin der festen Überzeugung, dass diese Maßnahmen notwendig sind, um uns dann wieder zu einer großartigen Zukunft zu führen.
1: Im Konzern will Porsche mit weniger Autos wieder mehr Geld verdienen. Die Gewinnschwelle soll künftig bereits bei weniger als 200.000 Fahrzeugen erreicht werden. Der Sportwagenbauer will also mehr höherpreisige Modelle mit höherer Marge verkaufen. Autoexperte Stefan Bratzel vom Center of Automotive Management in Bergisch Gladbach sieht Chancen in der angekündigten Strategie.
3: Das ist wirklich offen, ob diese Strategie 2035 gelingen wird. Man hat diesen Spagat, den man vollführt. Man muss sozusagen die bisherigen Kunden, die von der Elektromobilität nicht überzeugt waren, jetzt mit Verbrennermodellen weiter überzeugen. Gleichzeitig muss es gelingen, in diese neue Automobilwelt auch erfolgreich hinüberzutreten.
1: Neben der Modellstrategie soll auch im Konzern gespart werden. Eine gemeinsame Plattform mit der Konzernschwester Audi soll die Effizienz steigern und die Belegschaft soll mittelfristig um 25% schrumpfen, 9.000 Arbeitsplätze weniger bis 2035. Autoexperte Bratzel sieht darin aber auch Risiken.
3: Ich glaube, man orientiert sich ein Stück weit bei Porsche auch an Erfolgen von Ferrari. Ob das tatsächlich gelingen kann, muss man sehen. Wenn man zu sehr zu einer Nische wird, dann wird auch in Frage gestellt, ob die Produktionskapazitäten, die man hat, nicht weiter gekürzt werden müssen.
1: Den massiven Einbruch bei Porsche hat vor allem der Einbruch auf dem chinesischen Markt verursacht. Künftig werde Porsche in China die Möglichkeiten sehr konservativ planen, so Michael Leiters. Trotz der massiv veränderten Rahmenbedingungen sieht der Porsche-Chef den Sportwagenbauer aber auf dem richtigen Kurs.
2: Und wir müssen erstmal jetzt unser Produktportfolio auffüllen. Dazu kommt im nächsten Jahr der elektrische Boxster und Cayman. Und im Jahr danach wird es eine Verbrennungsversion geben vom Macan. Und dann haben wir ganz viele tolle Produkte zusätzlich noch in der Pipeline. Und die werden uns ganz viel Momentum geben. Und das Momentum sehen wir schon am Ende dieser Dekade, 2030, 31, aber noch viel mehr sehen wir das dann in 10 Jahren.
1: Die Pläne sind vorhanden. Ob die Umsetzung klappt, wird sich zeigen.
0: Thorsten Weick berichtete aus Stuttgart. In Straßburg tagen diese Woche mal wieder die EU-Abgeordneten. Dort empfängt sie ein ungewohnter Anblick. Eine über 2 Meter hohe Statue, die einen nackten, massigen Mann zeigt. Wer genauer hinschaut, erkennt den US-Präsidenten, erkennt Donald Trump. Wie es dazu kam, weiß EU-Korrespondentin Sabrina Fritz.
4: Jens Galschürt war selbst überrascht, dass das EU-Parlament die Erlaubnis gab, seine orangene Pest aufzustellen.
5: Maybe we all are tired of Trump.
4: Vielleicht sind wir alle Trump müde. Er bricht Vereinbarungen und zerstört unsere Werte, sagt er in Straßburg.
5: Everybody have some value. Then he took it down.
4: Geholfen hat wohl auch, dass der gut 70-jährige dänische Künstler schon öfter im EU-Parlament ausgestellt hat, aber wohl noch nie eine so provokante Statue. Sie zeigt einen massigen Mann mit nichts bekleidet als goldener Farbe. Die Figur sitzt auf den Schultern eines schmalen Mannes, der davon fast erdrückt wird. Auf dem Sockel steht:
6: Ich sitze auf dem Rücken eines Mannes. Er leidet unter meiner Last. Ich werde alles tun, um ihm zu helfen, außer von seinem Rücken zu gehen.
4: Damit kein Zweifel aufkommt, wer hier gemeint ist, hat er noch einen Golfschläger in der Hand und trägt die weltberühmte Haartolle. Es ist ein Symbol für die, die Macht haben und die Machtlosen, sagt Künstler Galschiot.
5: So this is a sculpture about the powerful and the powerless.
4: Die 2,5 Meter hohe Statue steht zwischen Eingang und der sogenannten Schwanenbar, einem sehr beliebten Treffpunkt im EU-Parlament in Straßburg. Viele Abgeordnete hetzen zwischen Ausschusssitzungen und Abstimmungen achtlos daran vorbei. Andere bleiben stehen, machen ein Foto und wundern sich über diesen für das Parlament doch unüblichen Anblick, wo man eher Blazer und Laptoptasche gewohnt ist. Auch die Darstellung nackter Regierungschefs anderer Länder ist normalerweise hier nicht erwünscht. Latifa, einer jungen Französin, gefällt es. Es ist gut, diese Kunst zu sehen. Sie sensibilisiert für die Zerstörung, für den Irrsinn. Für mich ist er ein Diktator. Künstler Galschiot erzählt, dass es auch Kritik gab, vor allem von Vertretern rechter Parteien. Die AfD-Abgeordnete Christine Andersson kommentiert gegenüber der Nachrichtenagentur AFP, politisch stehe kaum jemand nackter da als die EU selbst. Aber die meisten Reaktionen sind positiv.
7: Er macht Politik auf für die Reichen, auf den Nacken von seiner eigenen Bevölkerung. Für die hat sich in der letzten Amtszeit überhaupt nichts verändert und die Preise sind nur gestiegen. Und ich finde, genau das wird durch diese Statue sichtbar.
8: Ich habe auch noch genug Selbstbewusstsein, dass wir in Europa unser eigenes Ding machen und dass vielleicht so eine Person auch irgendwo steht, aber nicht auf unseren Schultern sitzt.
4: Galschiot hat von seiner großen Figur noch hunderte kleiner Kopien mit einem 3D-Drucker nachmachen lassen. Diese verteilt er kostenlos im EU-Parlament. Die Nachfrage nach diesem Souvenir ist groß. Der nackte Trump ist schon viel herumgekommen. Galschiot hat ihn schon in Brasilien und bei der Münchner Sicherheitskonferenz gezeigt. Bis Donnerstag ist die orangene Pest noch in Straßburg zu sehen. Dann soll sie bei der Weltklimakonferenz in der Türkei aufgestellt werden.
0: Sabrina Fritz. Renate Burdenburg im Wetterstudio, guten Abend.
9: Guten Abend, Peter.
0: Was machen denn die Temperaturen kurz vor 5:30?
9: Also die gibt es jetzt immer noch im Bereich bis 23 Grad. Die haben wir im Südosten Sachsen-Anhalts, östlich der Saale dort. Im Ganzen letzten Endes so zwischen Burgenlandkreis und dem Raum Wittenberg. Und in Thüringen im Weimarer Land auch nochmal 23 Grad. In Sachsen vereinzelt im Vogtland. Und ansonsten gab es heute tatsächlich einen Sommertag. Nicht flächendeckend, aber wir haben zumindest in Frohburg in Sachsen heute 25,2 Grad gemessen. Ich sag's auch gleich mal so mit dazu, das sind immer unsere offiziellen Stationen. Es kann auch sein, wenn jemand zu Hause hier und da mal misst, dass es auch dort über die 25 Grad Marke gegangen ist. Aber alles, was in unserem offiziellen Messnetz ist, ist eben nur diese einzelne Station mit dabei.
0: Verstehe, vielen Dank. Die Nacht auf Donnerstag, wie würden die?
9: Da wird es erstmal recht wenige Wolken geben. Das, was wir jetzt an Bewölkung im Laufe des Nachmittags hier und da mal mit hatten, das wird jetzt immer weniger werden. Somit geht es zum Teil erstmal klar in die Nacht. Aber wenn man jetzt hier aus dem Satellitenbild, was ich hier auf meinem Monitor sehe, weiter rauszoomt, dann kann man im Westen schon den Tiefdruckeinfluss mit dichten Wolken sehen. Diese Wolken kommen dann allmählich weiter zu uns voran, werden dann erstmal natürlich Sachsen-Anhalt und Thüringen erreichen und dort auch in den Frühstunden für den ersten Regen sorgen. Gebietsweise wird er morgen durchziehen von West nach Ost. In Sachsen anfangs noch ein paar Auflockerungen, allerdings auch schon mal vereinzelte Niederschläge, sonst aber dort noch mal wechselnd bis stark bewölkt. Da kann immer mal noch die Sonne mit rausgucken, während es bei den anderen wirklich eher grau bleibt. Und der Regen zieht dann also überall mit durch. Temperaturen gehen auch entsprechend nach unten. Wir haben morgen bis maximal 19 Grad, im östlichen Sachsen noch mal bis 22 und die nächsten Tage werden wir uns auf 15 Grad Höchstwerten einpendeln.
0: Renato, vielen Dank. Mit Einigkeit und Recht und Freiheit gegen die Steigbügelhalter? Fragezeichen. Die SPD protestiert mit Fackeln und dem Singen der Nationalhymne gegen die Geschehnisse in Sachsen-Anhalt. Dazu gleich ein Kommentar unseres Hauptstadtkorrespondenten.
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11: Um 17.30 Uhr mit Alexander Terhorst. Bundeskanzler Friedrich Merz hat nach der Wahl eines AfD-Landtagspräsidenten in Sachsen-Anhalt seine CDU vor jeder Kooperation gewarnt. Merz sagte in Berlin, wer seine Stimme der AfD gebe, spiele das Spiel der Extremisten und zerstöre Glaubwürdigkeit. Mit den Werten der CDU vertrage sich das jedenfalls nicht. Der AfD-Politiker Tobias Rausch hatte gestern im Magdeburger Landtag 48 Ja-Stimmen bekommen. Die AfD und das BSW haben zusammen nur 44 Abgeordnete. AfD und BSW wollen im Landtag von Sachsen-Anhalt zeitnah einen ersten gemeinsamen inhaltlichen Antrag beschließen. Aus dem Antragsentwurf geht hervor, dass es um die Sanktionen gegen Russland gehen soll. Der Landtag soll demnach feststellen, dass die Sanktionen sowie die Waffenlieferungen und finanziellen Hilfen an die Ukraine gescheitert seien. Die Landesregierung soll laut dem Antrag eine Initiative im Bundesrat einbringen. Ziel sei eine Normalisierung der wirtschaftlichen Beziehungen zwischen Deutschland und Russland sowie eine sofortige Aufhebung der Wirtschaftssanktionen. Bei der sächsischen Polizei gibt es einer Studie zufolge strukturelle sexistische Diskriminierung. Die Untersuchung der Universität Leipzig zeigt auch, dass mit Fehlverhalten zum Teil falsch oder nicht angemessen umgegangen wird. Die Studie listet unter anderem Griffe unter den Rock, ungewolltes Anfassen und Beleidigungen auf. Für den Umgang mit sexistischem Verhalten gäbe es zwar weitreichende Möglichkeiten, diese würden aber in der Praxis nicht in allen Fällen angewendet. Die Ansetzung der Pflegekommission verzögert sich. Das Bundeskabinett hat sich heute anders als erwartet nicht mit dem Thema befasst. Nach Angaben aus dem Gesundheitsministerium sind die Beratungen noch nicht abgeschlossen. Die SPD will die Eigenanteile der Pflegebedürftigen begrenzen. Sie fordert auch einen Finanzausgleich zwischen gesetzlicher und privater Pflegeversicherung. Die Union sieht das skeptisch. Ein Mitglied der russischen Hackergruppe Chilin ist festgenommen und nach Deutschland ausgeliefert worden. Laut Bericht der Frankfurter Allgemeinen Zeitung wurde der russische Staatsbürger in Japan verhaftet. Der Mann soll unter anderem für einen Cyberangriff auf ein deutsches Logistikunternehmen verantwortlich sein. Dabei sei mit der Veröffentlichung gestohlener Daten gedroht worden. Das waren die Nachrichten. Das Wetter, die Temperaturen von 17 Uhr. In Artern leicht bewölkt bei noch 22 Grad, Dresden leicht bewölkt 19. Eisenach leicht bewölkt 22, Erfurt 21, Gardelegen 23 Grad, Hoyerswerda wolkig 21. Neuhaus leicht bewölkt 17, Oschatz wolkenlos 22, Plauen wolkig 22, Wernigerode wolkenlos 22 und in Wittenberg ebenfalls 22 Grad. Sonnenuntergang in Halle ist heute um 18.37 Uhr, Sonnenaufgang morgen dann um 7.24 Uhr. In der Nacht von Westen her Regen, in Sachsen trocken, 13 bis 7 Grad. Morgen im Osten Aufheiterungen, länger trocken, sonst Wolken, Regen und windig, 15 bis 22 Grad. MDR aktuell Verkehrsdienst. A2 Richtung Berlin zwischen Bornstedt und Irxleben, 6 Kilometer Stau nach einem Unfall, 30 Minuten Verzögerung. A2 Richtung Hannover zwischen Kreuz Magdeburg und Bornstedt, Stau 10 Minuten länger. A9 Richtung München zwischen Köselitz und Coswig steht ein defektes Fahrzeug auf der rechten Spur. A14 Richtung Magdeburg in der Auffahrt Schönebeck steht ein defektes Fahrzeug. Im Erzgebirgskreis gab es einen Unfall. Die Straße, Geierische Straße, zwischen Siebenhöfen und Tannenberg ist gesperrt. Geblitzt wird auf der A17 Richtung Prag zwischen Dresden-Gorbitz und Südvorstadt. Soweit der MDR-Verkehrsdienst, 17.34 Uhr.
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12: Peter Hartlapp wünscht Ihnen einen entspannten Start in diesen Mittwochabend. Nach der erstmaligen Wahl eines AfD-Politikers zu einem Landtagspräsidenten sehen führende SPD-Politiker am Bund Klärungsbedarf beim Koalitionspartner CDU. Es ist doch sehr wahrscheinlich, dass neben AfD und BSW auch einige Abgeordnete der CDU in Sachsen-Anhalt für den AfD-Kandidaten gestimmt haben. Die SPD gibt sich empört, will Aufklärung von Seiten der Bundes-CDU. Dazu jetzt ein Kommentar unseres Berlin-Korrespondenten Georg Schwarte.
13: Da stehen sie also, die Sozialdemokraten. 93 Jahre, nachdem hier auf dem Bebelplatz in Berlin die Bücher brannten und singen die Nationalhymne. Einigkeit und Recht und Freiheit gegen rechten Hass und Extremismus. Das Bild wird bleiben und vielleicht auch wirken. Ein SPD-Politiker Pistorius, der vom Tag der Wut spricht, von der Geschichtsvergessenheit, vom einzigartigen Tabubruch, Rechtsextreme in Ämter zu wählen. Die Steigbügelhalter, sie sind nach 1933 wieder unter uns. Nicht ohne Grund nennt Pistorius all jene in Sachsen-Anhalt so, die als Demokraten, Faschisten und Rechtsextreme zur Macht verhalfen. Zu emotional, zu dick der Pinsel, mit dem der Verteidigungsminister da in einem Gänsehautmoment diese Republik malte? Im Gegenteil. Vielleicht geht es nur noch so. Mit Momenten voller Emotionen. Reformen allein, Argumente, Fakten helfen bei einer AfD, die selbst meisterhaft die klebrige Emotion zu bedienen weiß, erkennbar längst nicht mehr. Vielleicht also brauchte es dieses ikonische Bild der SPD auf dem Bebelplatz, wo die Nazis damals Bücher verbrannten. Eine SPD, zu deren DNA der Kampf gegen Faschisten gehört. Vielleicht braucht es die SPD tatsächlich wieder, genau dafür. Vielleicht, und es wäre ein Treppenwitz der Geschichte, brauchte es auch ausgerechnet diesen AfD-Moment in Sachsen-Anhalt, um dem tief verstörten Haufen SPD wieder Sinn und Richtung zu geben. Wir gegen die Extremisten. Und die CDU? Niemand kann zur Stunde beweisen, dass es CDUler waren, die in einer geheimen Wahl einen AfDler zum Landtagspräsidenten und den AfD-Ideologen Hans-Thomas Tillschneider zum Stellvertreter machten. Die CDU spricht von unbelegter Unterstellung. Es war der Kanzler und CDU-Chef, der einst jedem Parteimitglied den Ausschluss androhte, sollte er mit der AfD kooperieren. Es ist aber auch der Kanzler, der noch als Oppositionsführer gemeinsam mit der AfD im Bundestag stimmte und damals das vom Sozialdemokraten Mützenich bemühte Tor zur Hölle aufstieß. CDU-Chef Merz muss jetzt Farbe bekennen oder, wie die stellvertretende CDU-Vorsitzende Prien sagt, jetzt geht es ans Eingemachte. Was gilt in der Merz-CDU? Sein Problem? Er und seine Macht gelten in der Partei nur noch wenig. Wie man im Kampf gegen einen wild gewordenen CDU-Landesverband erst Einfluss und später sein Amt verlieren kann, hatte übrigens einst CDU-Chefin Kramp-Karrenbauer in Thüringen erlebt. Am Ende war sie weg. Merz steht gerade erneut vor diesem Thüringen-Moment und die Koalition in Berlin zusammen vor der Aufgabe, wir gegen die Extremisten. Am besten macht es zusammen, mit Einigkeit und Recht und Freiheit. Von mir aus mit Deutschlandfahnen und Gänsehautmomenten, aber macht es zusammen, nicht als Koalition der Mitte, als Koalition der Demokraten im Land. Die AfD will diese CDU zerstören. Wer ihr dabei hilft, hat nicht nur nichts gelernt, sondern wird wie einst in Weimar irgendwann wieder als Steigbügelhalter in den Geschichtsbüchern auftauchen.
12: Der Kommentar unseres Berlin-Korrespondenten Georg Schwarte, 17.38 Uhr. Deutsche Behörden haben ein mutmaßliches Mitglied einer russischen Hackergruppe gefasst. Der Mann wurde in Japan festgenommen und jetzt nach Deutschland ausgeliefert. Daniela Junghans.
14: Bei dem festgenommenen Mann handelt es sich laut NRW-Innenministerium um einen 28-jährigen Russen. Er sei einer der führenden Köpfe der international tätigen Hackergruppe Chilin, die mit sogenannter Ransomware hohe Geldbeträge von Unternehmen erpresst. Die Hacker hätten in den vergangenen 2 Jahren bundesweit rund 150 Unternehmen, Behörden und Kliniken angegriffen, sagte NRWs Innenminister Herbert Reul. Auch die Deutsche Bischofskonferenz und die Partei Die Linke seien bereits von der Gruppe erpresst worden. Der 28-Jährige sei bereits im Mai bei einem Aufenthalt in Japan festgenommen worden. Am vergangenen Freitag sei er nach Deutschland ausgeliefert worden.
12: Daniela Junghans. Deutsche Unternehmen sind kaum auf die Sicherheitsrisiken durch künstliche Intelligenz vorbereitet. Das geht aus einer Studie hervor, die heute in Berlin vorgestellt wurde. Dafür wurden 500 Unternehmen und mindestens 20 Beschäftigte befragt. Eftimos Angeloudis berichtet.
15: Jedes sechste deutsche Unternehmen hat laut einer Studie vom TÜV-Verband und dem Bundesamt für Sicherheit in der Informationstechnik, kurz BSI, im vergangenen Jahr einen Angriff oder Betrugsversuch erlebt, bei dem KI eine Rolle gespielt haben könnte. Nachgewiesen ist das allerdings nur bei 4% aller Unternehmen. Bei den übrigen beruht es auf einem Verdacht. Meist handelt es sich um täuschend echt aussehende Nachrichten, sogenannte Phishing-Mails. Der TÜV-Verband geht davon aus, dass dies nur die Spitze des Eisbergs ist. Auf solche Angriffe ist kaum eine Firma eingestellt. Nur etwa jedes 10. Unternehmen hat spezielle Abläufe für KI-bezogene Sicherheitsvorfälle und ein Viertel hat gar keine Regeln dafür. Der TÜV-Verband fordert unabhängige Prüfungen für KI-Anwendungen. Das BSI rät allen Betrieben, sich mit dem Thema zu befassen, auch denen, die bislang keine KI nutzen.
12: 17.40 Uhr. Die Weltgesundheitsorganisation WHO in Genf fordert von Russland mehr Informationen zum Tod einer Labormitarbeiterin in Sibirien. Ein schneller und transparenter Austausch von Informationen sei wichtig, um mögliche Risiken für die öffentliche Gesundheit genauer einschätzen zu können. Aus Genf, Sandra Beger.
16: Die junge Wissenschaftlerin war in der vergangenen Woche in einem Krankenhaus in Sibirien an einer Lungenentzündung gestorben. Seither steht der Verdacht im Raum, sie könnte sich an ihrem Arbeitsplatz mit Lungenpest infiziert haben. Unbestätigten Internetmeldungen zufolge sollen rund 200 Menschen, die mit der verstorbenen Labormitarbeiterin Kontakt hatten, vorübergehend unter Quarantäne gestellt worden sein. Die Weltgesundheitsorganisation WHO in Genf hatte die Pestgefahr in Sibirien auf, Zitat, Basis der verfügbaren Informationen, Zitat Ende, zunächst als moderat bis niedrig eingestuft. Für eine bessere Risikobewertung sei man jedoch dringend auf weitere Informationen aus Russland angewiesen. Die fordern auch die USA und die Europäische Union. US-Präsident Trump hat angekündigt, in der Sache mit dem russischen Präsidenten Putin sprechen zu wollen. Die EU verlangt von Russland verlässliche wissenschaftliche Erkenntnisse rund um den Todesfall.
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17: Mit Thorsten vom Wege und mit Radsport, der nimmt in diesem Jahr kein Ende. Nach der WM in Montreal gibt's sogar noch in Slowenien die Europameisterschaft. Und am Wochenende gab's die Entscheidung in den Straßenwettbewerben, jetzt die im Zeitfahren. Heute waren die Frauen dran, Holger Gerska zu Siegern und Platzierten und einer enttäuschten Deutschen.
18: Schon nach 7 Kilometern war klar, dass die WM-Dritte von Montreal an diesen großen Erfolg nicht anknüpfen kann. Franziska Koch wurde von der eine Minute nach ihr gestarteten Straßenwelt- und Europameisterin Demi Wollering aus den Niederlanden überholt. Kurz danach kam auch noch die Zeitfahrweltmeisterin Marlen Reusser. Die Schweizerin war sogar 2 Minuten schneller geklettert. Bergauf trennten die Weltklasse-Radsportlerinnen also Welten. Für die deutsche Meisterin war dieser Kurs mit dem langen Anstieg im ersten Drittel zu schwer, anders als vor 2,5 Wochen beim WM-Zeitfahren von Kanada. Gewonnen hat auch in Slowenien Marlen Reusser, diesmal vor Demi Wollering. Bronze ging überraschend an Juliette Berthet aus Frankreich. Franziska Koch kam als einzige deutsche Starterin auf Platz 11 ins Ziel, ihr Rückstand auf die Siegerin stattliche 2 Minuten und 57 Sekunden. Eine kleine Enttäuschung am Ende einer für sie aber äußerst erfolgreichen Saison.
17: Am Wochenende startet die Volleyball-Bundesliga der Frauen und während der VfB Suhl und der Dresdner SC dort ganz oben mitspielen, hat sich das dritte mitteldeutsche Team so langsam in der Liga etabliert. Mit welchen Zielen Schwarz-Weiß Essen in die Saison geht, erzählt Jan Kröger.
19: Erstmals die Playoffs erreicht, den Etat stabil gehalten, Florian Völker und Schwarz-Weiß Erfurt können zufrieden sein mit dem, wie es ist. Doch Sportler denken immer darüber nach, was man noch verbessern kann. Und dafür, glaubt Geschäftsführer Völker, hat er im Sommer die richtigen Spielerinnen geholt.
20: Ja, es sind vor allem tatsächlich Positionen gewesen, wo wir mehr Durchschlagskraft im Angriff auf jeden Fall noch gebraucht haben. Dafür haben wir mit Dagmar Moritz und Lina Lieb 2 Verpflichtungen machen können, die uns gut zu Gesicht stehen.
19: Ebenso neu im Kader sind Theresa Ziegenbalg, 20 Jahre, per Laie aus Dresden, die 21-jährige Libera Emily Nowak, die aus Grimma gekommen ist, und Mittelblockerin Rosalie Tetzel, 19, aus dem eigenen Nachwuchs. Warum das Alter so wichtig ist? Weil es viel über die Strategie aussagt, die Florian Völker in Erfurt verfolgt.
20: Ja, das ist natürlich nicht die einzige Chance, aber es ist schon der Weg, den wir gehen wollen. Junge, hungrige Spielerinnen zu uns zu locken, zeigen auch, dass wir so professionell mit denen arbeiten, dass man sich in Erfurt gut entwickeln kann.
19: Dafür soll Trainer Pablo Sanchez sorgen. Der Spanier geht in sein 2. Jahr in Erfurt und scheint schon die Identität des Clubs zu prägen. Denn neben dem Fokus auf junge Talente ist es für Florian Völker der Spielstil des Trainers, der Schwarz-Weiß Erfurt auszeichnet.
20: Es geht auch viel um Tempo, also man wirklich sehr schnell spielen. Dafür braucht meistens eine gute Annahme. Das sind schon Ziele, die wir uns gesetzt haben. Durch das Tempo vielleicht auch die etablierteren Teams und die Teams, die durchaus finanzstärker sind, die damit ein bisschen zu ärgern.
19: 12 Teams starten in dieser Saison in der Frauenbundesliga, eines mehr als in der Vorsaison. Aufgestiegen sind die Roten Raben Vilsbiburg. Die sind am Samstag gleich der erste Gegner der Erfurterinnen.
20: Die wollen genau das Gleiche wie wir, nämlich auch in die Playoffs. Das können sie auch von der Erfahrung und der finanziellen Power, die sie haben.
19: In die Playoffs kommen die besten 8. Absteiger wird es nach dieser Saison nicht geben. Florian Völker könnte also alles ganz entspannt angehen. Doch einfach in der Bundesliga dabei zu sein, das ist für Schwarz-Weiß Erfurt inzwischen nicht mehr genug.
12: Der Sport mit Thorsten vom Wege, danke dir. 17.45 Uhr, Sie hören MDR aktuell mit unserer wichtigsten Meldung, dass Bundeskanzler Merz nach der Wahl eines AfD-Landtagspräsidenten in Sachsen-Anhalt seine CDU vor jeder Kooperation gewarnt hat. Merz sagte in Berlin, wer seine Stimme der AfD gebe, spiele das Spiel der Extremisten und zerstöre Glaubwürdigkeit. Weitere Meldungen mit Alexander Terhorst.
21: In Erfurt sind ein Arzt und seine Ehefrau zu Bewährungsstrafen verurteilt worden. Der Mann verlor zudem seine Approbation. Nach Überzeugung des Landgerichts hatte der 66-Jährige über Jahre nicht erbrachte Leistungen abgerechnet. Der Gesamtschaden lag bei mehr als 400.000 Euro. Die Ehefrau des Arztes war als Praxishelferin angestellt.
11: Mehr als ein Drittel der Studierenden in Deutschland ist von Armut betroffen. Das geht aus einer Studie des Paritätischen Gesamtverbands und des Deutschen Studierendenwerks hervor. Die Armutsquote liegt damit mehr als doppelt so hoch wie in der Gesamtbevölkerung. Besonders betroffen sind Studierende, die alleine wohnen. In Dresden sind drei neue Stolpersteine verlegt worden. Sie erinnern an eine jüdische Familie, deren Mitglieder in unterschiedlichen Konzentrationslagern ermordet wurden. Insgesamt gibt es in Dresden mehr als 400 Stolpersteine zum Gedenken an Holocaust-Opfer. Das Wetter heute Nacht von Westen her Regen, in Sachsen trocken, 13 bis 7 Grad. Morgen im Osten Aufheiterungen und länger trocken, sonst Wolken, Regen und windig. 15 bis 22 Grad die Höchstwerte. MDR aktuell Verkehrsdienst A2 Richtung Berlin zwischen Bornstedt und Irxleben. 6 Kilometer Stau nach einem Unfall, 30 Minuten Verzögerung. A9 Richtung München zwischen Köselitz und Coswig steht ein defektes Fahrzeug auf der rechten Spur. Geblitzt wird auf der A17 Richtung Prag zwischen Dresden-Gorbitz und Dresden-Südvorstadt. Soweit der MDR aktuell Verkehrsdienst, 17.47 Uhr.
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12: Es geht jetzt hier um die Straße von Hormus und aus der Erfahrung des vergangenen halben Jahres wissen Sie, es geht um die Konsequenzen des Iran-Krieges und das Thema Rohöltransport. Darüber konnte meine Kollegin Susanne Böttcher heute Mittag mit Irina Hessler sprechen. Sie ist Mitglied der Geschäftsleitung des Verbands Deutscher Reeder. Ihre erste Frage war, eigentlich ist die Straße von Hormus vom Iran einseitig geschlossen worden. In den vergangenen Tagen gab es jedoch Meldungen, wonach die transportierte Rohölmenge nahezu auf Vorkriegsniveau sei. Stimmt das?
2: Also wir haben die Berichte auch gelesen, wo wirklich teilweise von einer Erholung oder sogar Normalisierung schon berichtet wird. Die Zahlen bezüglich der Ölmengen, die wieder den Persischen Golf verlassen, variieren stark. Allerdings muss man sich da auch fragen, wie kommen die genau durch? Also das muss nicht unbedingt mit dem Schiff sein. Also wir haben Informationen, dass jetzt mittlerweile die arabischen Staaten teilweise auch auf Lkw-Transporte umgestellt haben oder die Pipeline genutzt wird zwischen Saudi-Arabien und dem Jemen und natürlich auch die Schiffe. Aber was die Rohöltransporte im Schiffsverkehr konkret betrifft, da haben wir überhaupt gar keine konkreten Zahlen.
3: Das heißt, der Schiffstransport ist nach wie vor nicht sicher?
2: Der Schiffsverkehr ist nach wie vor absolut nicht sicher. Wir haben nach wie vor Angriffe, natürlich in kleinerer Zahl als am Anfang des Krieges, aber nach wie vor ist es nicht sicher. Die Lage ist angespannt, bleibt hochgradig volatil. Wir haben nicht nur die Gefahr von Beschuss, sondern auch von Cyberangriffen nach wie vor im Persischen Golf auf die Navigationssysteme, auf die Kommunikationssysteme. Und die Minenfrage schwebt natürlich nach wie vor auch über allem.
3: Ist denn die Crew eigentlich bei Angriffen verteidigungsfähig?
2: Die Crew ist absolut nicht verteidigungsfähig, weil wir sind zivile Handelsschiffe und sind nicht darauf ausgerichtet, militärische Angriffe abzuwehren.

0: Ziffern, weil wir natürlich auch ausweichen können. Wir sind auf der ganzen Welt zu Hause, kann man sagen. Wenn wir aus dem Persischen Golf keine Transporte machen, dann fahren wir halt woanders auf die Welt, um da Waren aufzunehmen. Dazu muss man sagen, die deutsche Handelsflotte hat fast keine Tankerschiffe. Also wir sind wirklich sehr vom Containerverkehr geprägt, sodass wir natürlich jetzt, wo die Straße von Hormuz eigentlich für uns zu ist, wir natürlich auf andere Regionen ausweichen.
1: Okay, noch eine Frage in die Zukunft gesprochen, in die Straße von Hormuz. Wie kann denn eine Rückkehr zum regulären Schiffsverkehr hier gelingen? Da ist wahrscheinlich mehr nötig als eine Unterschrift unter einem Friedensvertrag, oder?
0: Da ist sehr viel mehr nötig. Also natürlich ist es einmal die diplomatische Ebene, die sehr, sehr wichtig ist, dass es in dieser Region zu einem Frieden kommt und dass dann natürlich man auch merkt, okay, dieser Frieden ist nachhaltig, der wird auch wirklich gelebt. Aber ob das so kommt und ob das jemals kommt, das wissen wir natürlich nicht.
2: Irena Häsler war das vom Verband Deutscher Reeder im Gespräch mit meiner Kollegin Susanne Böttcher. 17.51 Uhr. Erneut hat Russland die Ukraine in der vergangenen Nacht landesweit massiv angegriffen mit Drohnen und Raketen. Besonders schwer wurde die Stadt Kremenschuk und eine Stadt in der Region Tscherniw getroffen. Die Behörden meldeten Tote und Verletzte. Nils Buhler.
3: Explosionen erschüttern Kiew in der Nacht. Unter anderem ein Lagerhaus wird getroffen. Nicht nur die Hauptstadt greift Russland stundenlang an. Landesweit melden die ukrainischen Luftstreitkräfte 130 Drohnen, 48 Lenkraketen und mehrere ballistische Raketen. In der Stadt Kremenschuk wurde dabei ein Komplex mit mehrstöckigen Wohnhäusern und mehrere Einfamilienhäuser getroffen. Es handele sich um die massivste Beschädigung von Wohninfrastruktur der Stadt seit Beginn der russischen Großinvasion, teilte der Bürgermeister von Kremenschuk in seinem Telegram-Kanal mit. Eine Anwohnerin schildert dem Online-Portal Telegraph Kremenschuk, wie sie den Angriff erlebt hat. Ich lag im Schlafzimmer und schlief, als ich die Fenster bersten hörte. Zum Glück hatte ich mich mit dem Gesicht zur Wand gedreht. Ein großer Glassplitter fiel direkt aufs Bett und ich habe mir die Splitter vom Kopf gewischt. Aber ich lebe. Die Behörden meldeten in mehreren Städten Tote und Verletzte, etwa in der nördlichen Region Tscherniw, nachdem auch dort ein mehrstöckiges Wohnhaus getroffen wurde. Unter den Verletzten sind nach den Behördenangaben auch Kinder. Gestern Abend hatte der ukrainische Präsident Volodymyr Zelensky die Bevölkerung vor einem bevorstehenden Angriff in einer Videobotschaft gewarnt. Ich bitte Sie eindringlich, auf Ihre Sicherheit zu achten. Bitte reagieren Sie auf den Luftalarm und die Warnungen vor Raketen. Die ukrainischen Behörden und unsere Luftwaffe sind bereit, im Rahmen unserer verfügbaren Verteidigungsmittel zu reagieren. Doch Drohnen und Raketen abzuschießen sei nur in einigen Fällen gelungen, teilte Zelensky am Morgen nach dem Angriff mit. Ballistische Raketen stellten momentan die größte Herausforderung für die ukrainische Verteidigung dar. Amerikanische Patriot-Abwehrraketen würden dringend benötigt, um russische Raketen abzuschießen.
2: Aus Kiew berichtete Nils Buhler um 17.53 Uhr. Möglicherweise sind auch Sie momentan immer mal wieder im Wald unterwegs, um Pilze zu finden. Macht schließlich Spaß. Und wenn man erfolgreich ist, kann man ja auch noch eine leckere Mahlzeit zubereiten. Allerdings sollte man die Pilze unbedingt gut kennen. Wer sich nicht so sicher ist, kann sich deshalb an Pilzberater wenden. Stefan Bringezu hat sich die Sache noch einfacher gemacht und sich gleich zum Sammeln mit einer Expertin verabredet.
4: Ich bin in einem Waldstück bei Zerbst. Alte Rotbuchen wiegen sich im Wind, Blätter rauschen, in der Ferne singt ein Buchfink. Und genau hier treffe ich Ina Lampe, Hobbymykologin und Pilzsachverständige. Ja, und kaum haben wir uns begrüßt, da fällt ihr Blick schon auf den Wegesrand.
5: Und zwar ist es ein Ohrlöffelstacheling. Schau mal, wie der aussieht.
6: Ohrlöffelstacheling?
5: Ohrlöffelstacheling.
6: Also kompliziert.
5: Das ist kompliziert.
4: Giftig ist dieser Ohrlöffelstacheling nicht, aber, sagt Ina, total ungenießbar. Wir gehen ein paar Schritte und diesmal fällt mir etwas auf.
6: Hier ist so ein halber, so ein zerfressener.
4: Ich habe einen kahlen Krempling entdeckt. Früher galt er als essbar. Heute wird vor ihm sogar gewarnt.
5: Ja, der kann halt so eine Autoimmun-

0: Reaktion auslösen. Das heißt, wenn man den isst, kann es beim ersten Mal gut gehen. Und wenn du den nochmal isst oder mehrmals isst, kann es irgendwann dazu kommen, dass du so eine Art allergische Reaktion bekommst, die auch zum Tode führen kann.
1: Ina ist nicht nur im Wald unterwegs, sondern auch auf Instagram. Ihr Kanal heißt Pilzblick. Fast 4000 Menschen folgen ihr und denen bietet sie nicht nur Wissenswertes über Pilze.
2: Pfifferlinge putzen wie ein Profi.
3: Was hier so aussieht wie eine kleine Kartoffel, ist ein giftiger Pilz, der sogar zu Erblindungen führen kann.
1: Sondern auch kleine Geschichten.
4: 33 Jungen aßen von einem Pilz und nur 2 überlebten.
5: Ein Pilzgericht, ein toter Kaiser und nur 57 Tage später beginnt ein Krieg.
1: Dass ihr Herz für die Pilze schlägt, ging so richtig los während der Corona-Pandemie. Damals hatte sie Zeit und war oft im Wald unterwegs. Inzwischen hat sie sich viel Wissen angeeignet und ist offizielle Pilzberaterin der Stadt Dessau-Roßlau. Allerdings ehrenamtlich. Ihr Geld verdient sie mit einem Bürojob.
6: Stefan Bringezu war das. Pilze sammeln war und ist auch gerade in diesen Tagen wunderbar. Goldener Herbst, da konnte man die Zeit nochmal richtig gut draußen verbringen. Zum Beispiel auch mal in den Zoo gehen. Dort bereiten sich die Tiere schon so langsam auf die kalte Jahreszeit vor. Was da im Tierpark Dessau passiert, Theresa Wunderlich.
7: Auf Tierparkdirektor Jan Bauer wartet am Zaun schon eine Freundin.
8: Die schöne Helena. Na hallo.
7: Ein Guanaco.
8: Hallo. Schönartig sein.
7: Bei den ersten Tieren erkennt man schon, dass die kalte Jahreszeit bevorsteht.
8: Boah, die kriegen ein dichteres Fell. Man sieht ja hier schon, das ist quasi noch so ein bisschen das Alte, ne, was dann da jetzt rüberkommt.
7: Auch bei den Rentieren.
8: Sie haben jetzt quasi ihr Geweih fertig ausgebildet, sind schon am Fegen. Das bedeutet, dass der Knochen fertig gewachsen ist und die sogenannte Nährhaut jetzt abgestreift werden kann. Das sieht manchmal noch ein bisschen blutig aus, aber da passiert jetzt seit mal nichts, dass die Tiere verletzt sind.
7: Die beiden Kragenbären sind noch sehr aktiv. Doch die Vorbereitungen auf die Winterruhe laufen schon.
8: Sie dürfen jetzt in der Zeit quasi so viel fressen, wie sie wollen. Wir haben jetzt am Wochenende den Herbstmarkt und da sind sie, sag ich mal, die größten Profiteure von Kürbisschnitzen, weil alles, was da, sag ich mal, anfällt, kriegen dann die Bärchen.
7: Abgesehen von den Tieren ist aber noch einiges mehr zu tun für das Team vom Tierpark Dessau.
8: Das Streugut muss rangeholt werden. Ja, dann werden natürlich schon, sag ich mal, auch jetzt schon überlegt, wie oft wird noch Fleisch oder Futter bestellt. Und dann natürlich die Vorbereitung des Winterdienstes. Ne? Muss geguckt werden, ob die Fahrzeuge alle in Schuss sind, ob die Räumtechnik parat ist.
7: Für die Vögel gibt es beheizte Häuser als Rückzugsort. Andere heimische Tiere stört der Jahreszeitenwechsel aber nicht.
8: Ja, Thüringer Waldesel. Und das sind natürlich Tiere, die auch genau wie die Rentiere permanent draußen sind. Und auch die werden richtig plüschig.
7: Wie ein Kuscheltier.
8: Ja, die darf man ja auch streicheln. Man kann also regelmäßig kommen und überprüfen, ob sie denn jetzt schon plüschig genug sind.
6: Die Einladung in den Tierpark Dessau am Beitrag von Theresa Wunderlich. Wetter. Haben wir schon gehört, Renate Bodenburg war top heute und die letzten Tage. Wie wird's denn die nächsten Tage?
9: Dann nicht mehr so top.
6: Das ist aber schade.
9: Ja, gut, dass du es mal bemerkst. Also dieser anfänglich goldene Oktober, der geht jetzt so langsam erstmal in eine Ruhepause. Natürlich ist nicht auszuschließen, wir haben noch viel vom Monat, dass da noch mal ein bisschen was hinterher kommt. Aber erstmal wird es jetzt wechselhaft. Wir haben im Westen schon ein paar dichte Wolken, die in Deutschland eingezogen sind. Und bei uns wird es noch so bis zur Nacht dauern, bis dann in Sachsen-Anhalt und in Thüringen doch mehr dichtere Wolken aufziehen. Und die bringen dann in den Frühstunden auch im Westen schon ersten Regen. Und der wird dann so langsam auch bis zum Nachmittag nach Sachsen vorankommen, wobei es da auch am Anfang in Sachsen mal so durchziehen zur Oberlausitz was gibt. Dahinter lockert es aber weitgehend nochmal auf. Also da ist es noch am freundlichsten morgen, auch mit Temperaturen bis maximal 22 Grad. Alle anderen werden sonst eher starke Bewölkung haben und dort Temperaturen zwischen 15 und 19.
6: Und wie kühl wird es noch die Woche?
9: Es bleibt dann, also wie gesagt, morgen nochmal so knapp bis 20 Grad oder drüber. Und dann ab dem Freitag bis zum Wochenende, da werden wir uns so bei 15 Grad einpegeln. Mal ein bisschen höher, mal ein bisschen niedriger. Aber ansonsten wird es erst was wechselhaft bleiben. Es ziehen mal Wolken durch mit ein paar Schauern, zwischendurch mal ein bisschen Sonne.
6: Danke, Renato.
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6: Der ehemalige BND-Präsident Hanning sitzt wegen Spionageverdacht seit heute in Untersuchungshaft. Wir sprechen darüber mit dem grünen Bundestagsabgeordneten Konstantin von Notz, Spezialist in Sachen Geheimdienste. Gleich nach den Nachrichten.
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12: Um 18 Uhr mit Alexander Terhorst. Bundeskanzler Friedrich Merz hat nach der Wahl eines AfD-Landtagspräsidenten in Sachsen-Anhalt seine CDU vor jeder Kooperation gewarnt. Merz sagte in Berlin, wer seine Stimme der AfD gebe, spiele das Spiel der Extremisten und zerstöre Glaubwürdigkeit. Mit den Werten der CDU vertrage sich das jedenfalls nicht. Der AfD-Politiker Tobias Rausch hatte gestern im Magdeburger Landtag 48 Ja-Stimmen bekommen. Die AfD und das BSW haben zusammen nur 44 Abgeordnete. Das Bundesverwaltungsgericht hat kein Urteil gefällt, ob das deutsche Luftreinhalteprogramm überarbeitet werden muss. Die Leipziger Richter kündigten an, zunächst dem EU-Gerichtshof mehrere zentrale Fragen zur Beantwortung vorzulegen. Dabei geht es vor allem darum, welche Prognosedaten für den Luftreinhalteplan genutzt werden müssen. Außerdem soll der EuGH klären, ob ein Umweltverband konkrete Änderungen an dem Programm verlangen kann. Die Deutsche Umwelthilfe wirft der Bundesregierung vor, den Plan auf Grundlage veralteter Daten erstellt zu haben. Die bundeseigene Autobahngesellschaft soll mehr Spielraum bekommen, um schneller in Sanierung, Aus- und Neubau investieren zu können. Die Bundesregierung beschloss einen Gesetzentwurf, wonach die Autobahn GmbH ab kommenden Jahr Kredite aufnehmen darf. Ab 2028 soll sie eigenständig über einen Anteil der Lkw-Maut verfügen können. Bisher folgt die Finanzierung der Autobahn GmbH aus dem Bundeshaushalt. Damit ist sie von der jeweiligen Haushaltslage abhängig. 3 Jahre nach dem Überfall der Hamas auf Israel spürt die jüdische Gemeinde Chemnitz eine veränderte Haltung in der Stadt. Die Gemeindevorsitzende Ruth Röcher sagte dem NDR, sie empfinde eine Reserviertheit bei der Bevölkerung, Jugendliche mit Kippa würden öfter beleidigt. Sie wolle jedoch nicht verallgemeinern und meine nicht die gesamte Bevölkerung der Stadt. Am Abend findet in Chemnitz eine Gedenkveranstaltung für die Opfer des Massakers vom 7. Oktober 2023 statt. In Bautzen ist der offizielle Spatenstich für das Sorbische Wissensforum gesetzt worden. Hier werden das Kulturarchiv, die Zentralbibliothek und das Sorbische Museum an einem Standort zusammengeführt. Laut sächsischer Staatskanzlei stehen für den Bau 50 Millionen Euro aus Strukturmitteln zur Verfügung. Nach archäologischen Ausgrabungen sollen die Bauarbeiten im Frühjahr 2027 beginnen. 2030 dann soll das Forum fertig sein. Das waren die Nachrichten. Das Wetter mit den Temperaturen von 17 Uhr auf den Brocken wolkenlos 14 Grad, Chemnitz wolkenlos 21, Dresden leicht bewölkt 19 Grad, Eisenach leicht bewölkt 22, Erfurt 21, Fichtelberg 15 Grad, Gera 22, Görlitz wolkig 18 Grad, Halle fast wolkenlos 23, auch in Leipzig 23 Grad und in Meiningen fast wolkenlos 20 Grad. Die Vorhersage: von Westen her Regen heute Nacht, in Sachsen trocken, 13 bis 7 Grad. Morgen im Osten Aufheiterungen und länger trocken, sonst Wolken, Regen und windig, 15 bis 22 Grad. Freitag wechselnd bewölkt, windig mit Schauern und Wind, sinkende Temperaturen. NDR Verkehrsdienst. A2 Richtung Berlin, zwischen Bornstedt und Irxleben, 6 Kilometer Stau nach einem Unfall, 15 Minuten Verzögerung. A9 Richtung München, zwischen Köselitz und Coswig, steht ein defektes Fahrzeug auf der rechten Spur. Geblitzt wird auf der A17 Richtung Prag, zwischen Dresden-Gorbitz und Südvorstadt. Soweit der NDR Verkehrsdienst, die Zeit 18.04 Uhr.
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6: Noch bis 19 Uhr, nein, doch, bis 19 Uhr mit Peter Hartlapp im Studio. Guten Abend. Nach der Wahl des AfD-Landtagspräsidenten und dessen AfD-Vize in Sachsen-Anhalt, offenbar auch mit Stimmen der CDU, droht nun die CDU-Fraktion ins Chaos zu stürzen. Jetzt ist sogar von Spaltung die Rede, da der innerparteiliche Streit offenbar nicht beigelegt werden kann. Unsere Reporterin Jana Merkel hat recherchiert. Frage an Sie: Was spricht denn für eine Spaltung der CDU?
13: Wir haben in den vergangenen Tagen und Wochen sehr, sehr viele Hintergrundgespräche geführt und sehr versucht, intensiv reinzuhören in die CDU, vor allen Dingen in die CDU-Fraktion seit dieser Landtagswahl. Und da mehrten sich in der letzten Zeit eben die sehr kritischen Stimmen, die sehr unzufriedenen Stimmen. Da ist die Rede von zerstörtem Vertrauen, da ist die Rede von tiefen Verletzungen. Und inzwischen hat sich ein CDU-Abgeordneter, das ist Marco Tullner, uns gegenüber im Interview eben auch sehr offen dazu geäußert. Und er hat uns gesagt, dass es eine Option ist, über die er nachdenkt, und er habe sich bis zum Ende des Jahres Zeit gegeben, das für sich abzuwägen. Eine Option eben, ob er möglicherweise diese CDU-Fraktion verlassen könnte. Das hat schon eine ziemlich große Tragweite. Marco Tullner ist seit 2002, also seit 24 Jahren, Mitglied der CDU-Landtagsfraktion. Er war auch Bildungsminister für die CDU und er ist derjenige, der da offen darüber spricht, dass er das in Erwägung zieht, und zwar in dem Falle, dass sich die Gräben in dieser Fraktion nicht mehr zuschütten lassen, nicht mehr überwinden lassen. Uns haben auch andere Mitglieder der CDU-Fraktion allerdings anonym bestätigt, dass es wohl mehrere Mitglieder der Fraktion gäbe, die sich mit diesem Gedanken tragen. Es ist allerdings noch offen, wann und ob das passiert. Wenn es passiert und es sind mehrere, dann steht natürlich die Möglichkeit im Raum, dass das vielleicht sogar nicht nur Einzelne sind, sondern dass sich da eine parlamentarische Gruppe möglicherweise bildet, die dann parallel zur CDU-Fraktion existiert.
6: Wie schnell könnte denn das gehen mit der Spaltung?
13: Es ist noch nicht klar, über welchen Zeithorizont wir da reden. Die Menschen, mit denen wir gesprochen haben aus der CDU-Fraktion, die sprechen auch alle immer wieder von einem wichtigen Datum, dem 5.12. Also da wird der Landesparteitag der CDU stattfinden und da soll der Landesvorstand neu gewählt werden, speziell eben auch der Landesvorsitzende, der bisher noch Sven Schulze heißt. Es wird, glaube ich, unserer Beobachtung nach viel davon abhängen, wer auf Sven Schulze folgt. Und Marco Tullner hat uns gegenüber im Interview auch gesagt, dass eben es einen Neuanfang brauche und dass es jemanden brauche, der so als Brückenbauer fungiert und der vielleicht auch dann eben aus der Position des neuen Landesvorsitzenden heraus auch die Fraktion wieder vereinen könnte und der Fraktion eine neue Richtung geben könnte. Also da wird viel auch abhängen von diesem Datum 5. Dezember und wie da die Vorstandsneuwahlen ausgehen.
6: Welche Rolle spielt Fraktionschef Schulze dabei und warum kann er die Fraktion offenbar nicht einigen?
13: Sven Schulze, das könnte man so sagen, ist wohl die personifizierte Ursache für diese ganze Diskussion. Denn es ist so, dass er sich kurz nach der Landtagswahl überraschend für viele zum Fraktionsvorsitzenden hat wählen lassen mit einer sehr knappen Mehrheit von 8-7 Stimmen. Und diejenigen, die Schulze nicht gewählt haben, die nehmen ihm das sehr, sehr übel. Die haben den Eindruck, da wurden in Hinterzimmern Absprachen getroffen, ohne sie einzubeziehen. Und sie finden das auch das falsche Signal nach dieser Landtagswahl. Zumal Sven Schulze ja nach wie vor noch als Ministerpräsident im Amt ist. Und sie eben finden, da geht das falsche Signal in die Bevölkerung hinaus. Da ist viel Vertrauen offensichtlich kaputt gegangen. Da ist von tiefen Verletzungen die Rede. Und Sven Schulze wird nicht mehr zugetraut, dass er diese Fraktion noch einen kann. Ein anonymes Fraktionsmitglied hat uns gesagt, es braucht den Rücktritt von Sven Schulze, um überhaupt noch die Chance zu haben, sinngemäß, dass die Fraktion wieder geeint werden kann, dass die Fraktion wieder zusammengeführt werden kann.
6: Informationen, Einschätzungen von Jana Merkel. Wer außer AfD und BSW hat in Magdeburg für einen AfD-Politiker als Landtagspräsidenten gestimmt? Die Union betonte heute, es war eine geheime Wahl. Insofern lässt sich nicht herausfinden, wer es war. Unterdessen sieht die SPD einen Tabubruch. Heute Abend nun sitzen Union und SPD wieder an einem Tisch im Koalitionsausschuss in Berlin mit großem Redebedarf. Nicole Markwald.
14: Boris Pistorius zeigt sich bei einer Spontandemonstration am Dienstagabend entsetzt.
15: Das ist ein Desaster für einen Teil der demokratischen Mitte.
14: Für den Verteidigungsminister ein unvorstellbarer Vorgang. Schnell fiel der Verdacht auf einige Abgeordnete der CDU, die möglicherweise, anders als intern abgesprochen, für den AfD-Kandidaten gestimmt hatten. Auch Bundeskanzler Friedrich Merz verspürte
16: ziemlich großes Entsetzen und auch ein großes Unverständnis dafür, dass da offensichtlich einige Abgeordnete, und das muss mal gar nicht allein die CDU-Fraktion sein, offensichtlich nicht bereit waren, sich an die getroffenen Vereinbarungen zu halten.
14: So gibt es beispielsweise den Parteitagsbeschluss von 2018. Für die CDU heißt es seitdem keine Koalitionen oder ähnliche Formen der Zusammenarbeit mit der AfD. Die Abstimmung von Magdeburg verträgt sich nicht mit den Werten der CDU, sagte der Kanzler bei einer Veranstaltung in Berlin und ging dann noch einen Schritt weiter.
16: False-Flag-Operationen gibt es nicht nur militärisch, die gibt es auch politisch. Und deswegen vorsichtig mit voreiligen Schlussfolgerungen.
14: False-Flag-Operationen, also die bewusste Täuschung, um einen politischen Gegner zu diskreditieren. Er deutete in Richtung Linkspartei. Vergleichbare Töne schlug Alexander Hoffmann an, parlamentarischer Geschäftsführer der CSU.
17: Wir dürfen nicht vergessen, dass in Sachsen-Anhalt ist Hypothese. Niemand weiß, wie in geheimer Wahl abgestimmt worden ist. Aber in Berlin ist schwarz auf weiß für alle sichtbar in Interviews, in Statement, wie antisemitisch, wie polizeifeindlich, wie clanfreundlich die Linke tatsächlich ist.
14: Die SPD kocht und erwartet eine klare Äußerung der CDU-Spitze. Die Union zeigt auf die Linke. Und am Abend sitzt der Koalitionsausschuss im Kanzleramt zusammen. Bei dem Treffen sollte es schon vor dem Wahleklat in Magdeburg eher um Atmosphärisches gehen, weniger um die notwendigen Reformschritte der nächsten Wochen. Der Redebedarf ist noch einmal gestiegen.
6: Nicole Markwald. Sondersitzung heute im Thüringer Landtag. Die AfD hat den Antrag auf Auflösung des Parlaments gestellt, braucht aber eine Zweidrittelmehrheit der Abgeordnetenstimmen dafür. Die waren nicht in Sicht und die kamen auch nicht. Jan Breuer.
18: Der Tag im Thüringer Landtag, er beginnt mit einer Überraschung. Eine halbe Stunde vor der Sondersitzung tritt Ministerpräsident Mario Vogt vor die Presse. Ein Statement auf dem Flur der CDU-Fraktion, umringt von den Parteikollegen. Die Christdemokraten wollen Geschlossenheit demonstrieren bei den nun folgenden Worten.
19: Als Ministerpräsident gehört meine ganze Kraft, meine Energie und meine Aufmerksamkeit den Bürgerinnen und Bürgern Thürings. Das war so, das ist so und das wird auch so bleiben. Und deswegen habe ich mich entschieden, den Rechtsstreit um meine Dissertation einzustellen, um damit Klarheit fürs Land zu schaffen.
18: Mario Vogt will das Thema abräumen, der AfD Wind aus den Segeln nehmen. Denn die größte Oppositionspartei stützt ihren Antrag auf Auflösung des Landtages einerseits auf die Plagiatsvorwürfe gegen den Ministerpräsidenten, auf die damit verbundene Aberkennung seines Doktortitels. Er habe das Vertrauen der Thüringer verspielt, sagt Björn Höcke, der Fraktionschef, und müsse nun zurücktreten.
20: Sie, sehr geehrter Herr Ministerpräsident Vogt, sind das erste Regierungsmitglied in der Geschichte der Bundesrepublik Deutschland, das nach einem Plagiat nicht die persönliche Verantwortung übernimmt.
18: Der AfD-Chef sieht aber andererseits auch das Vertrauen der Thüringer in ihre Landesregierung missbraucht, weil CDU und SPD mit der Partei Thüringen gerecht weiter regieren, die aus der Implosion des BSW im Landtag hervorgegangen ist und keine Legitimierung durch den Wähler erfahren habe.
20: Diese neue Partei hat niemals Tausende von Unterstützungsunterschriften sammeln müssen. Diese neue Partei hat niemals Aufstellungsversammlungen durchgeführt. Diese Partei hat kein Parteiprogramm und diese Partei konnte niemals vom Thüringer Souverän gewählt werden.
18: Für den AfD-Chef ist die logische Konsequenz aus all dem die Auflösung des Landtages, vorzeitige Neuwahlen. Unterstützung bekommt er dabei von den zwei verbliebenen BSW-Abgeordneten, die sich nicht nur an den ehemaligen Parteikollegen abarbeiten, sondern auch Stimmen der BSW-Basis als Argument vorbringen. Anke Wirsing.
21: Wir haben mit unseren Mitgliedern gesprochen. Wir haben aber auch auf der Straße mit Leuten gesprochen. Und die breite Masse sagt an dieser Stelle ganz klar, wir vertrauen dieser Regierung in Thüringen nicht mehr.
18: Gegen eine Auflösung des Landtages sind die Koalitionsfraktionen. SPD und Thüringen gerecht legen keinen Wert auf einen Doktortitel des Ministerpräsidenten, solange er dem Amt gewachsen sei, heißt es. Und es sei er. Die CDU verweist in Person des Fraktionsvorsitzenden Andreas Bühl auf einen funktionierenden Landtag, in dem es Mehrheiten für Gesetze und Initiativen geben würde, verweist auf Themen wie das Polizeiaufgabengesetz oder die Neuordnung des Gesundheitsdienstes, die dringender zu behandeln wären als der Selbstauflösungsantrag ohne Aussicht auf Erfolg. Und dann spricht Andreas Bühl direkt in die Richtung des AfD-Fraktionschefs.
22: Die zentrale Rolle, und das wissen Sie besser als jeder andere hier, spielt in Ihrer Partei inzwischen jemand anderes. Er heißt Ulrich Siegmund und er sitzt in Magdeburg. Der sagt zwar wahrscheinlich auch nicht viel mehr Inhaltliches, das wird sich noch zeigen, aber zumindest kann er dabei lächeln. Vielleicht erklärt das auch die Hektik von Ihnen in den letzten Wochen besser als jede Zeile in Ihrem Antrag. Sie wollen, dass man wieder über Sie spricht.
18: Ähnlich argumentiert die kleinere Oppositionspartei Die Linke, Christian Schaft, der Fraktionsvorsitzende.
0: Wir erleben den vierten Akt eines politischen Schmierentheaters und ich bin es leid. Wenn es nach Ihnen ginge, dann würden wir hier in Thüringen so lange wählen, bis das Ergebnis passt, weil Sie im fanatischen Größenwahn der Meinung sind, eine Mehrheit der Menschen in Thüringen zu vertreten. Und deshalb zwingen Sie dem Thüringer Landtag immer wieder aufs Neue nichts anderes auf als eine Debatte um Selbstbeschäftigung.
18: Eine Debatte, die mit einer Abstimmung endet und einer deutlichen Ablehnung des AfD-Antrages. 34 Ja zu 52 Nein-Stimmen. Die AfD will nun ein Volksbegehren starten, will damit erzwingen, dass die Hürden für eine Auflösung des Landtages deutlich niedriger liegen. Ein Vorhaben, das Jahre braucht und am Ende wieder eine Zweidrittelmehrheit des Landtags.
6: Aus Erfurt berichtete Jan Breuer. 18.15 Uhr. Sie hören MDR aktuell mit unserer wichtigsten Meldung, dass Bundeskanzler Friedrich Merz nach der Wahl eines AfD-Landtagspräsidenten in Sachsen-Anhalt seine CDU vor jeder Kooperation gewarnt hat. Merz sagte in Berlin, wer seine Stimme der AfD gebe, spiele das Spiel der Extremisten und zerstöre Glaubwürdigkeit. Weitere Meldungen mit Alexander T. Horst.
2: Viele deutsche Unternehmen sind nicht ausreichend vor Cyberangriffen mit Hilfe von KI geschützt. Das Bundesamt für Sicherheit in der Informationstechnologie teilte mit, nur jedes zehnte Unternehmen habe entsprechende Vorkehrungen getroffen. An der A73 bei Eisfeld ist der erste Schnellladepark an einem unbewirtschafteten Autobahnrastplatz in Thüringen eröffnet worden. Nach Angaben der Autobahn GmbH gibt es dort jetzt 4 Ladepunkte. Bis Ende des Jahres sollen im Freistaat weitere Ladeparks hinzukommen. Auf der Insel Rügen ist für mehrere Stunden großflächig der Strom ausgefallen. Wie der Netzbetreiber EDIS mitteilte, waren schätzungsweise 10.000 Kunden betroffen. Auslöser waren offenbar Tiefbauarbeiten, bei denen Kabel beschädigt wurden. Das Wetter: heute Nacht von Westen her Regen, in Sachsen trocken, 13 bis 7 Grad. Morgen im Osten Aufheiterungen, länger trocken, sonst Wolken, Regen und Wind. Die Höchstwerte 15 bis 22 Grad. MDR aktuell Verkehrsdienst, A2 Richtung Berlin zwischen Bornstedt und Irxleben, 6 Kilometer Stau nach einem Unfall, 15 Minuten Verzögerung. Ebenfalls eine Viertelstunde länger auf der A9 Richtung München, zwischen Bad Berneck-Himmelkron und Bayreuth Nord stockender Verkehr. Geblitzt wird auf der A17 Richtung Prag zwischen Dresden-Korbitz und Südvorstadt. Soweit der MDR aktuell Verkehrsdienst, 18.17 Uhr.
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6: Wenn Sie an Spione denken, dann denken Sie vielleicht zuerst an Hollywood, an James Bond, an geheime Übergaben im Nebel und so weiter. Seit heute wissen wir, die Realität holt das Kino manchmal ein, und zwar im Fall des ehemaligen Chefs unseres Auslandsgeheimdienstes BND, August Hanning. Der 80-Jährige wurde heute einem Ermittlungsrichter in Karlsruhe vorgeführt und muss wegen Spionageverdachts in Untersuchungshaft. Ausgerechnet der Mann also, der jahrelang die sensibelsten Geheimnisse Deutschlands schützen sollte, soll die Seiten gewechselt und nach seiner Amtszeit interne BND-Dokumente an ausländische Dienste weitergegeben haben. Wie kann sowas passieren? Was bedeutet das für unsere Sicherheit? Darüber habe ich vor dieser Sendung gesprochen mit Konstantin von Notz, grüner Bundestagsabgeordneter und als Jurist Mitglied des Parlamentarischen Kontrollgremiums des Bundestags. Ich grüße Sie.
3: Ja, ich grüße Sie.
6: Wenn der ehemalige oberste Geheimschützer unseres Landes wegen Landesverrats festgenommen wird, wie viel Ihres Vertrauens in den BND brichten da auf einen Schlag zusammen?
3: Ja gut, wir sind ja dafür da, die Dienste zu kontrollieren, und deswegen muss man immer kritisch sein und kritisch gegenbürsten und darf nicht immer vom Besten ausgehen. Trotzdem ist das hier natürlich ein wirklich ziemlich einzigartiger und bestürzender Fall von Landesverrat. Das wird man jetzt sehr genau angucken müssen.
6: Für Sie, Herr Notz, für die Politik, aber auch für uns stellt sich jetzt unter anderem die Frage, wie es eigentlich sein kann, dass ein Ex-BND-Chef jahrelang unbemerkt an sensible Infos kommt und diese auch weitergibt. Wo ist denn der Fehler im System?
3: Naja, das System geht natürlich erstmal von der Integrität der Leute in diesen höchsten Stellen aus. Dafür werden die auch überprüft. Und trotzdem gab es natürlich bei diesem Präsidenten AD auch Alarmsignale und Dinge, die beunruhigt haben, die waren auch öffentlich wahrzunehmen und auch wir als Kontrollgremium haben die gesehen und auch an die Bundesregierung adressiert, auch teilweise öffentlich im Mai 2023. Genau, und man wird jetzt sehr genau aufarbeiten müssen, warum damals nicht entschieden eingegriffen wurde und ob diese strukturellen Probleme, die am Fall Hanning offenkundig werden, ob die nicht noch an anderer Stelle bestehen.
6: Sie hätten also Herrn Hanning besser überwachen lassen?
3: Ich glaube, dass oberste Geheimnisträger, die verbeamtet sind, Pensionen bekommen, dass die eben nicht in dubiosen Lobbyberatungsfirmen unterwegs sein sollten und sich damit zum Angriffsziel von fremden Nachrichtendiensten machen sollten. Ich glaube, da braucht es gesetzliche Regelungen und da braucht es ein gutes Controlling. Sonst fängt man sich genau solche Skandale wie diesen und dieser Skandal richtet Schaden an. Das sollte man besser nicht wiederholen.
6: Stichwort Schaden. Unsere internationalen Partner, USA, Großbritannien, die teilen mitunter extrem sensible Daten mit uns. Befürchten Sie, dass Deutschland durch diesen Skandal jetzt auch ein Stück weit politisch isoliert wird, weil uns niemand mehr vertraut?
3: Ich hoffe nicht. Das gilt es jetzt sozusagen im engen Austausch mit den Partnern zu besprechen und glaubhaft zu dokumentieren, warum die Dinge abgestellt werden und auch zu dokumentieren, wie der Schaden genau ist. Das muss man dann gegenüber den Partnern transparent machen. Wir stehen aber gleichzeitig vor großen Herausforderungen, weil auf Landesebene in Sachsen-Anhalt eine rechtsextreme, sehr russlandnahe Partei versucht, in die exekutive Verantwortung zu kommen. Und auch das beobachten die Partnerdienste genau, weil sie sich Sorgen um ihre Infos machen.
6: Gegenüber den Kollegen vom Spiegel haben Sie, Herr Notz, schnelle Konsequenzen gefordert. Wenn wir über schnelle Aufklärung reden, was kann denn da Ihr Kontrollgremium im Parlament jetzt konkret tun?
3: Ich glaube, uns fällt da schon auch eine Rolle zu, jetzt sehr genau hinzugucken und auch die Dinge aus unserer parlamentarischen Rolle voranzubringen. Gleichzeitig haben wir ja aufgrund der Gewaltenteilung aus guten Gründen eine eigenständige Justiz, die führt vollkommen unabhängig ihr Verfahren und guckt, inwieweit hier strafrechtliche Gesichtspunkte am Ende vor Gericht nachweisbar sind. Und da haben wir heute Morgen gelesen, dass der BND-Chef AD in Haft ist. Auch das ist schon ein ungeheurer Vorgang. Da werden jetzt alle ihre Arbeit machen müssen. Die Bundesregierung, die Rechts- und Fachaufsicht für die deutschen Dienste ist, die muss ihre Hausaufgaben machen. Das parlamentarische Kontrollgremium muss gucken, was es im Rahmen der Kontrolle hier jetzt aufsetzt. Und die Justiz muss klar hier Verantwortlichkeiten klären. Und wenn man da die Dinge verdichtet bekommt, wie es derzeit aussieht, das eben auch vor Gericht bringen.
6: Der grüne Bundestagsabgeordnete Konstantin von Notz im Gespräch hier bei MDR aktuell. Herzlichen Dank für Ihre Zeit.
3: Haben Sie herzlichen Dank und trotz allem einen schönen Tag.
6: Um 18.22 Uhr. Der deutsch-französische Motor, er stottert. Diese Diagnose hört man seit einigen Jahren immer wieder. Ja, Frankreich und Deutschland sind eng verpartnert, ziehen aber angesichts all der Krisen in der Welt nicht oder nicht mehr durchgehend an einem Strang. Wie dick ist diese Freundschaft also noch und woran macht man das überhaupt konkret fest? Gegenseitige Besuche zum Beispiel gehören zu einer Freundschaft sicher dazu. Und so macht sich Bundespräsident Steinmeier heute auf den Weg zum Staatsbesuch. Anlass 75 Jahre diplomatische Beziehungen zwischen Deutschland und Frankreich. Dietrich Karl-Meurer ist mitgeflogen.
1: Aus früheren Feinden sollten Freunde werden. 1951 nahmen Frankreich und die Bundesrepublik diplomatische Beziehungen auf. Es dauerte dann noch einmal 12 Jahre, bis der französische Staatspräsident und der deutsche Bundeskanzler die Aussöhnung besiegelten mit dem Élysée-Vertrag.
4: De Gaulle und Adenauer küssen sich nach französischer Sitte auf beide Wangen.
1: So schildert 1963 der Rundfunk den historischen Moment. Aus der Annäherung erwuchs eine dauerhafte Zusammenarbeit mit engen politischen Kontakten, dem deutsch-französischen Jugendwerk und später der gemeinsamen Brigade und der TV-Kooperation Arte. Der Bundespräsident besucht Frankreich nun in einer Zeit, in der das Verhältnis schwieriger geworden ist. Wie sehr es knirscht, zeigt FCAS. Deutschland, Frankreich und Spanien wollten ein neues Luftkampfsystem entwickeln. Im Juni beendeten Bundeskanzler Merz und Präsident Macron die gemeinsame Entwicklung des Kampfjets. Frankreich will seine eigene Rüstungsindustrie stärker schützen. Deutschland dagegen setzt auch auf US-Systeme. Zudem treffen nationale Industrieinteressen aufeinander. Auch deshalb sieht Franziska Brandner das Verhältnis kritisch. Die Grünen-Chefin begleitet den Bundespräsidenten nach Frankreich.
5: Das deutsch-französische Verhältnis hatte schon bessere Tage. Wir haben in den letzten Jahren immer wieder das Bekenntnis von Herrn Merz zum deutsch-französischen Partnerschaft gesehen. Aber häufig fehlen danach die Taten.
1: Doch zugleich funktioniert die deutsch-französische Zusammenarbeit weiter. Gerade erst schlugen Merz und Macron der EU-Kommission neue Instrumente gegen unfaire Handelspraktiken vor. Auch bei der Verteidigung sieht der CDU-Bundestagsabgeordnete Roland Theiss Chancen für ein Miteinander. Der Vorsitzende der deutsch-französischen Parlamentariergruppe begleitet ebenfalls Steinmeier nach Frankreich.
7: Das bedeutet, dass wir bei wesentlichen Waffensystemen besser gemeinsam strategische Fähigkeiten entwickeln, ob das weitreichende Waffensysteme sind oder ob das beim Weltraum ist. Dort gilt es, gemeinsam an europäischen strategischen Fähigkeiten zu arbeiten. Das muss jetzt ganz oben auf die deutsch-französische Agenda.
1: Vor diesem Hintergrund besucht Frank-Walter Steinmeier nun Frankreich. 75 Jahre nach Aufnahme der diplomatischen Beziehungen will er die Freundschaft und tiefe Verbundenheit beider Länder unterstreichen. Es ist der erste Staatsbesuch eines deutschen Bundespräsidenten in Frankreich seit 13 Jahren. Eine Geste zum Abschied. Steinmeiers Amtszeit endet nächstes Jahr. Auch Macron scheidet dann aus dem Amt. Für die deutsch-französische Partnerschaft dürfte danach eine neue Phase beginnen.
6: Dietrich Kern-Meurer, unser Hauptstadtkorrespondent, begleitet den Bundespräsidenten bei seinem Staatsbesuch. Und auch weil Steinmeier gerade in Frankreich ist, schrumpft Deutschlands Bevölkerung. Aber nicht nur. Sie verändert sich. Weniger Kinder, mehr alte Menschen. Das hat natürlich Folgen für alle Lebensbereiche. Was machen wir denn zum Beispiel mit Flächen, die halt immer von Kindern genutzt wurden? Beispiel Dornburg in Thüringen. Da musste letztes Jahr im Sommer der einzige Kindergarten schließen. Und jetzt ist da trotzdem noch Leben in der Bude, bloß eben ein bisschen anders. Anke Preller.
8: Zur Kaffeerunde sitzen 10 Tagesgäste am Tisch. Eine Seniorin strickt an einem Schal.
23: Den 25., den ich habe.
24: Sonst sind wir ja noch mehr. Das ist immer lustig.
8: Was machen Sie denn hier alles so?
24: Ich zum Beispiel, ich male gerne. Dann, Mensch, ärgere dich nicht.
8: Es wird gebastelt, gespielt, gekocht und auch die Hochbeete sind zu pflegen.
25: Ansonsten wird sehr viel spazieren gegangen hier in der Umgebung, die Dornburger Schlösser. Es gibt in der Nachbarschaft eine Alpaka-Zucht, da gehen sie sehr gerne hin.
8: Sagt Carsten Buksch. Er ist Geschäftsführer des privaten Pflegedienstanbieters aus Jena. Die Eröffnung des Gästehauses, auch für ihn Neuland, mit hohen Investitionen ins 600 Quadratmeter große, ebenerdige Haus.
25: Und hier in der Einrichtung haben wir halt den Vorteil, dass wir bis zu 30 Tagespflegegäste haben könnten.
8: Es entwickelt sich langsam, muss ich erst rumsprechen.
25: 12 bis 13 pro Tag. Die Spitze liegt im Moment am Mittwoch bei 19. Wir haben es seit August auch freitags geöffnet.
8: Die Senioren kommen inzwischen auch aus umliegenden Dörfern und aus Jena. Für Bürgermeister Jens Tischendorf sind das alles gute Nachrichten.
26: Das hat einen ganz großen Mehrwert für den Ort. Dass das so gut umgesetzt wurde, hätte ich am Anfang auch nicht gedacht. Und der Haushalt hat noch eine Einnahme.
8: Zudem bleibt der Spielplatz den Dornburger Kindern erhalten.
26: Tatsächlich ist der Spielplatz Teil des Mietvertrages, auch mit der Bedingung, dass der Spielplatz während der Öffnungszeit der Tagespflege auch für alle zugänglich ist.
8: Hier begegnen sich alt und jung, ein Gewinn für alle. Dornburg ist damit ein Vorreiter im Land, wie Solstedt in Nordthüringen. Auch dort wurde aus einem ehemaligen Kindergarten ein barrierefreies Tagespflegezentrum. Doch es muss vieles passen, damit dieses Modell auch wirtschaftlich erfolgreich sein kann.
6: In Dornburg wurde aus der leeren Kita Dornröschen eine Tagespflege und sie trägt denselben Namen. Der Mann im Wetterstudio trägt einen anderen Namen. Er heißt Renato Bodenburg. Guten Abend.
9: Guten Abend, Peter.
11: Überall trocken in Mitteldeutschland?
9: Ja, im Moment ja. Also das wird nur leider dann, also was heißt leider? Im Grunde genommen braucht die Natur den Regen, das ist ja ganz schön. Allerdings wird sich das Wetter dazu dann nicht mehr so freundlich gestalten, wie wir es bis jetzt hatten. Wäre ganz gut, wenn ein bisschen Regen durchzieht, die Sonne noch mit dabei ist. Morgen wird es aber erstmal für die meisten ein eher grauer Tag. Und wir haben gerade dann in Sachsen nochmal die Möglichkeit, dass es hier und da ein paar Auflockerungen gibt. Sonst zieht gebietsweise Regen von West nach Ost durch und bringt dann auch eine Abkühlung. Morgen gibt es zwar nochmal Werte in Sachsen bis 22 oder knapp 21 Grad eher. Und ansonsten werden wir die nächsten Tage nur noch bei 15 Grad landen.
6: Jetzt habe ich eigentlich gar keine Fragen mehr. Hast du noch irgendwas zu erzählen?
9: Naja, gut. Also auf alle Fälle wird es dann doch deutlich herbstlicher. Wir bekommen auch morgen Windböen mit dazu. In den Hochlagen des Harzes kann es schwere Sturmböen geben. Der Herbst dreht also erstmal so ein bisschen mehr auf und bringt dann eben aus Nordwest die Luft ran. Und deshalb ist es dann so kühl. Wetterberuhigung gibt es dann so allmählich zum Dienstag wieder.
6: Vielen Dank. Bis nachher. Der AfD-Antrag zur Auflösung des Thüringer Landtags ist gescheitert. Unser Landtagsbeobachter gleich mit seinem Bericht. Außerdem gedenkt Chemnitz heute Abend der Opfer des Hamas-Angriffs auf Israel vor 3 Jahren. Dazu sind wir im Gespräch mit Ruth Röcher, der Leiterin der jüdischen Gemeinde in Chemnitz. Vor all dem aber erstmal die wichtigsten Meldungen hier um 6:30.
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12: Um 18.30 Uhr mit Alexander Terhorst. Im Kanzleramt sind die Spitzen von Union und SPD zur ersten Sitzung des Koalitionsausschusses seit 3 Monaten zusammengekommen. Konkrete inhaltliche Beschlüsse zu umstrittenen Vorhaben werden nicht erwartet. Es wird aber mit einem Zeitplan für die Umsetzung der Beschlüsse zu Rente, Steuer und Arbeitsmarkt gerechnet. Erklärtes Ziel von Bundeskanzler Friedrich Merz ist es, bis Ende des Jahres alles unter Dach und Fach zu bringen. Bundeskanzler Friedrich Merz hat nach der Wahl eines AfD-Landtagspräsidenten in Sachsen-Anhalt seiner CDU vor jeder Kooperation gewarnt. Merz sagte in Berlin, wer seine Stimme der AfD gebe, spiele das Spiel der Extremisten und zerstöre Glaubwürdigkeit. Mit den Werten der CDU vertrage sich das jedenfalls nicht. Der AfD-Politiker Tobias Rausch hatte gestern im Magdeburger Landtag 48 Ja-Stimmen bekommen. Die AfD und das BSW haben zusammen nur 44 Abgeordnete. AfD und BSW wollen im Landtag von Sachsen-Anhalt zeitnah einen ersten gemeinsamen inhaltlichen Antrag beschließen. Aus dem Antragsentwurf geht hervor, dass es um die Sanktionen gegen Russland gehen soll. Der Landtag soll demnach feststellen, dass die Sanktionen sowie die Waffenlieferungen und finanziellen Hilfen an die Ukraine gescheitert seien. Die Landesregierung soll laut dem Antrag eine Initiative im Bundesrat einbringen. Ziel sei eine Normalisierung der wirtschaftlichen Beziehungen zwischen Deutschland und Russland sowie eine sofortige Aufhebung der Wirtschaftssanktionen. Bei der sächsischen Polizei gibt es einer Studie zufolge strukturelle sexistische Diskriminierung. Die Untersuchung der Universität Leipzig zeigt auch, dass mit Fehlverhalten zum Teil falsch oder nicht angemessen umgegangen wird. Die Studie listet unter anderem Griffe unter den Rock, ungewolltes Anfassen und Beleidigungen auf. Für den Umgang mit sexistischem Verhalten gäbe es zwar weitreichende Möglichkeiten, diese würden aber in der Praxis nicht in allen Fällen angewendet. Die Einsetzung der Pflegekommission verzögert sich. Das Bundeskabinett hat sich heute anders als erwartet nicht mit dem Thema befasst. Nach Angaben aus dem Gesundheitsministerium sind die Beratungen noch nicht abgeschlossen. Die SPD will die Eigenanteile der Pflegebedürftigen begrenzen. Sie fordert auch einen Finanzausgleich zwischen gesetzlicher und privater Pflegeversicherung. Die Union sieht das skeptisch. Das waren die Nachrichten. Das Wetter mit den Temperaturen von 18 Uhr. In Artern wolkenlos, fast wolkenlos, 21 Grad. In Dresden keine Wolken bei 18 Grad. Eisenach wolkenlos 20, Erfurt 20, Gardelegen wolkenlos 22 Grad noch. Hoyerswerda fast wolkenlos 19. In Magdeburg 20 Grad noch, Neuhaus leicht bewölkt 16. Oschatz wolkenlos 20, Plauen wolkenlos 20, Wernigerode leicht bewölkt 21 und in Wittenberg 20 Grad. Die Vorhersage: heute Nacht von Westen her Regen, in Sachsen noch trocken, 13 bis 7 Grad. Morgen im Osten Aufheiterungen und länger trocken. Sonst Wolken, Regen und Wind, 15 bis 22 Grad. Freitag wechselnd bewölkt, windig mit Schauern, sinkende Temperatur. MDR aktuell Verkehrsdienst. A2 Richtung Berlin zwischen Bornstedt und Irxleben, Stau nach einem Unfall. A9 Richtung München zwischen Bad Berneck-Himmelkron und Bayreuth Nord, stockender Verkehr, 15 Minuten Verzögerung. Geblitzt wird auf der A17 Richtung Prag zwischen Dresden-Gorbitz und Südvorstadt. Soweit der MDR aktuell Verkehrsdienst, 18.34 Uhr.
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6: Nach wie vor mit Peter Hartlapp im Studio. Guten Abend. Im Thüringer Landtag hat heute die AfD beantragt, das Parlament aufzulösen. Danach sollte es Neuwahlen geben. Dazu wäre eine Zweidrittelmehrheit nötig gewesen. Gründe für den Antrag sah die Partei in den Plagiatsvorwürfen gegen Ministerpräsident Mario Vogt und im Zerfall der BSW-Fraktion. Allerdings, Peter Sommer, ist das Votum gescheitert.
11: Mit einem kleinen Paukenschlag begann der Sitzungstag. In einem kurzen Statement teilte Ministerpräsident Mario Vogt mit, keine juristischen Schritte mehr zu unternehmen, um seinen aberkannten Doktortitel zurückzubekommen.
13: Ich möchte ohne irgendwelche Abstriche mich darauf konzentrieren, was vor uns liegt. Und ein Rechtsstreit, der sich über Jahre und mehrere Instanzen ziehen kann, der fordert Zeit, Energie und Aufmerksamkeit. Und diese Aufmerksamkeit und Energie, die gilt Thüringen.
11: Die AfD hielt das erwartungsgemäß nicht davon ab, unmittelbar danach ihren Auflösungsantrag zu stellen. Sie warf den Regierungsfraktionen und der Linken darin vor, den Demokratiegedanken mit Füßen zu treten. Die Zusammensetzung der Landesregierung in ihrer jetzigen Form spiegelte nicht den Wählerwillen wider, vor allem nicht nach dem Auseinanderfallen der BSW-Fraktion, so AfD-Fraktionschef Björn Höcke.
14: Ja, Sie können aus dem Hohen Haus heraus heute dem Souverän wieder dreist ins Gesicht lachen. Ja, Sie können noch 3 Jahre Ihre Freunde genießen. Alles das mag formal rechtens sein, aber es ist unehrenhaft und unmoralisch.
11: Von Show und Effekthascherei sprachen die anderen Fraktionen in Richtung der AfD. Ein Landtag müsse nicht aufgelöst werden, nur weil der AfD die Mehrheitsverhältnisse nicht in den Kram passten. Von einer Staats- oder Verfassungskrise und nur die rechtfertigten Neuwahlen könne keine Rede sein, sagte SPD-Fraktionschef Lutz Liebscher.
15: Natürlich sind die Mehrheitsverhältnisse in diesem Landtag herausfordernd und natürlich müssen wir hier im Hohen Haus um vieles ringen. Aber das Schöne ist ja, dass unsere Verfassung auch für schwierige Mehrheitsverhältnisse mehr als nur die Lösung Neuwahl parat hat. Sie kennt Mehrheiten, sie kennt Minderheiten, sie kennt Kompromisse.
11: Am Ende scheiterte der AfD-Antrag erwartungsgemäß mit nur 34 anstatt der erforderlichen 59 Ja-Stimmen.
6: Peter Sommer. Digitale Gewalt ist zu einem immer größeren Problem geworden. Die Bundesregierung will dagegen vorgehen, hat im Kabinett einen Gesetzentwurf von Justizministerin Hubig beschlossen. Kernpunkte: Wer im Netz die Identität anderer missbraucht, ungefragt in der Sauna filmt oder Vergewaltigungsvideos besitzt, muss mit härteren Strafen rechnen. Dagmar Pepping.
16: Digitale Gewalt ist wie ein Flächenbrand, sagt Bundesjustizministerin Stefanie Hubig. Möglich gemacht durch moderne Technik, beispielsweise Handykameras oder durch den Einsatz von künstlicher Intelligenz, um Bilder zu manipulieren.
17: Unser Netz wird förmlich geflutet mit voyeuristischen Bildaufnahmen, mit Deepfakes. Millionenfach werden solche Aufnahmen geteilt und millionenfach werden dadurch Persönlichkeitsrechte verletzt. Schon allein deshalb müssen wir digitale Gewalt stärker bekämpfen.
16: Unter anderem durch Verschärfungen im Strafrecht. Wer heimlich intime Bildaufnahmen macht, zum Beispiel in der Sauna oder am FKK-Strand, kann künftig mit einer Freiheitsstrafe von bis zu 2 Jahren oder mit einer Geldstrafe belegt werden. Dasselbe gilt für das Herstellen und Verbreiten von sexualisierten Deepfakes. Das sind am Computer erzeugte Bilder, bei denen Menschen beispielsweise nackt oder beim Sex gezeigt werden. Unter Strafe stellen will die Regierung auch Aufnahmen bekleideter Intimbereiche. Wenn diese Bilder darauf abzielen, die Körperteile sexualisiert darzustellen. Dabei geht es beispielsweise um Fotos, die ungewollt von Frauen in enger Kleidung beim Sport gemacht werden. Ebenfalls künftig strafbar, ein Vergewaltigungsvideo zu besitzen, es herzustellen oder zu verbreiten. Auch Cyberstalking, das Verfolgen von Partnern oder ehemaligen Partnern mittels GPS-Trackern, wird künftig bestraft. Digitale Gewalt kann genauso schlimme Folgen haben wie körperliche Gewalt, betont Justizministerin von der SPD.
17: Digitale Gewalt kann Menschen verletzen, einschüchtern, demütigen. Sie kann körperliche Folgen haben und sie kann Existenzen ruinieren. Digitale Gewalt kann dazu führen, dass Menschen sich aus der Öffentlichkeit zurückziehen oder sich im schlimmsten Fall sogar das Leben nehmen wollen.
16: Besonders häufig betroffen, wenn es um voyeuristische Bildaufnahmen, um pornografische Deepfakes oder Vergewaltigungsvideos geht, Frauen.
17: Digitale Gewalt ist auch ein Problem für die Gleichberechtigung von Mann und Frau.
16: Mit dem geplanten Gesetz will die Bundesregierung auch die Rechte der Betroffenen stärken. Dazu werden die Plattformen stärker in die Pflicht genommen, kündigte Justizministerin Hubig an.
17: Zum einen sollen Betroffene leichter Auskunft über die Identität von Tätern im Netz erhalten. Digitale Gewalt wird häufig über anonyme Accounts verbreitet. Deshalb werden wir neue Auskunftsrechte im Gesetz verankern.
16: Richter können Online-Plattformen, Messenger-Dienste und Internetanbieter verpflichten, die Daten hinter anonymen Accounts offenzulegen. Dazu kann die IP-Adresse herangezogen werden.
17: Und außerdem werden wir richterlich angeordnete Accountsperren ermöglichen. Betroffene sollen die zeitweilige Sperrung von Accounts beantragen können, wenn sie durch einen bestimmten Account massiv in ihren eigenen Rechten verletzt werden und wenn Wiederholungsgefahr droht.
16: Nach dem grünen Licht durch das Bundeskabinett geht der Gesetzentwurf jetzt in den Bundestag. Annemieke Brehmer, in der Linksfraktion zuständig für das Thema digitale Infrastruktur, gehen die Pläne der Justizministerin beim Betroffenenschutz nicht weit genug. Ihre Kritik: Solange Betroffene ihre Rechte selbst durchsetzen und die Verfahren selber bezahlen müssen, werde ihnen eine unzumutbare Last aufgebürdet. Die Linke fordert unter anderem eine kostenlose Rechtsberatung. Der Deutsche Richterbund erklärte, Gesetzesverschärfungen reichten nicht aus. Notwendig sei auch mehr Personal in der Justiz.
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9: Je schöner der Abend, desto spannender die Entscheidung im Sport. Herzlich willkommen, sagt Thorsten vom Wege. Wir wollen uns mal um Basketball kümmern und dort um den Auftritt der Niners aus Chemnitz im Eurocup. Man spielt gegen Neptunas Klaipeda und für uns verfolgt Jan Günther das Geschehen. Jan, ich habe nicht so viel Ahnung davon, aber kann man sich bei Neptunas Klaipeda bei dem Logo das vorstellen, was ich mir so vorstelle?
0: Genau, also Klaipeda, das ist ja eine Hafenstadt in Litauen, einziger Seehafen, den es in Litauen gibt. Und ja, man ist nah dran am Meer, hat man sich gedacht. Also Neptun nehmen wir doch mit rein in den Clubnamen Neptunas Klaipeda. Und im Clublogo gibt es dann noch drei nach oben zeigende blaue Pfeile vor einem Basketball. Natürlich also in Anlehnung an Neptuns Dreizack. Mit dem Dreizack konnte Neptun das Wasser beherrschen. Mal gucken, wie sehr Klaipeda die Niners beherrschen kann.
9: Naja, das wollen wir vielleicht ja nicht unbedingt hoffen, wenn gleich die Niners sind jetzt nicht so berauschend in die Saison gestartet. Woran liegt es eigentlich im Augenblick?
0: Ja, da gibt es viele Gründe. Also zum einen hat man ja in diesem Sommer den Kader einmal komplett durchgetauscht und Geschäftsführer Steffen Herold, der ja tritt da auch so ein bisschen auf die Bremse und sagt, wir wussten von Beginn an, dass es eine Zeit dauern wird, bis sich die komplett neu zusammengestellte Mannschaft dann auch irgendwie finden wird. Da sind auch Spieler neu mit dabei, die haben in der letzten Saison in den USA am College gespielt oder in der zweiten Liga in Deutschland in der Pro A, wie etwa Ben Burnham bei den Adlern Dragons aus Quakenbrück. Das ist dann schon ein ganz schöner Sprung in die Bundesliga. Und dann nochmal in den Eurocup. Das ist ja heute der zweite Spieltag in diesem Wettbewerb. Zuletzt gab es da, also am ersten Spieltag, eine Niederlage in der Bundesliga. Am Sonntag die Derby-Pleite in Jena bei Science City. Ja, da hat vieles nicht funktioniert. Viele Ballverluste, 17,8 Turnover pro Spiel in der Bundesliga. Das sind die zweitmeisten in der BBL. Personalprobleme auf der Guard-Position. Spielmacher Kobe Williams in der Liga für 3 Spiele gesperrt. Heute allerdings, da darf der Texaner mitmachen.
9: Ist es das, was für Chemnitz spricht am heutigen Abend?
0: Ja, also setzen Sie auf jeden Fall darauf. Rodrigo Pastore hat gesagt, also Jena war ein kompletter Schritt zurück, eine große Enttäuschung. Heute möchte er ein aggressives Auftreten seiner Mannschaft sehen, die Passwege zugestellt werden, eine ganz andere Intensität. Ja, und sie setzen halt auf der Guard-Position auf diesen Kobe Williams, der aufgrund seines Würgegriffs im Spiel gegen Hagen in Jena zuschauen muss und das auch noch 2 weitere Male in der Bundesliga machen muss, zum Beispiel am Samstag zu Hause gegen Bayern München. Jetzt ist er heute mit dabei, der Texaner, der ja dann schon sein Team auch mittragen soll. Aber so ein bisschen ungewiss ist es auf jeden Fall, wo stehen die Niners aktuell heute. Ist es klar, heute möchte man im ersten Heimspiel dieses Eurocups-Wettbewerb dann auf jeden Fall den nächsten Sieg holen.
2: Also das klingt nach Spannung, deswegen werden wir auch immer wieder dann dabei sein, wenn die Niners aus Chemnitz auf Neptuners Klaipeda treffen. Jetzt kümmern wir uns erstmal um den Radsport. Da gab es heute das EM-Zeitfahren der Frauen. Holger Gasker kennt die Sieger.
3: Schon nach 7 Kilometern war klar, dass die WM-Dritte von Montreal an diesen großen Erfolg nicht anknüpfen kann. Franziska Koch wurde von der eine Minute nach ihr gestarteten Straßenwelt- und Europameisterin Demi Wollering aus den Niederlanden überholt. Kurz danach kam auch noch die Zeitfahrweltmeisterin Marlene Reusser. Die Schweizerin war sogar 2 Minuten schneller geklettert. Bergauf trennten die Weltklasse-Radsportlerinnen also Welten. Für die deutsche Meisterin war dieser Kurs mit dem langen Anstieg im ersten Drittel zu schwer, anders als vor 2,5 Wochen beim WM-Zeitfahren von Kanada. Gewonnen hat auch in Slowenien Marlene Reusser, diesmal vor Demi Wollering. Bronze ging überraschend an Juliette Berthet aus Frankreich. Franziska Koch kam als einzige deutsche Starterin auf Platz 11 ins Ziel. Ihr Rückstand auf die Siegerin stattliche 2 Minuten und 57 Sekunden. Eine kleine Enttäuschung am Ende einer für sie aber äußerst erfolgreichen Saison.
2: Ab Sonntag wird im slowenischen Ljubljana die Tischtennis-Europameisterschaft gespielt. Für die Spieler rund um den deutschen Meister und Mitfavoriten Patrick Franziska ist das dieses Jahr allerdings nicht mit Vorfreude, sondern vor allem mit viel Stress verbunden, Daniel Höhr.
18: Während am Sonntag die Tischtennis-Europameisterschaft in Slowenien beginnt, läuft in Peking noch das mit 2 Millionen Dollar dotierte China-Smash, ein Leuchtturm-Event des Weltverbandes. Auch dort werden die europäischen Topspieler aufschlagen und sehen sich hohen Reisestrapazen und unmöglicher Vorbereitung auf die kontinentale Meisterschaft ausgesetzt. Das darf nie wieder passieren, machte Bundestrainer Jörg Roßkopf in einem Statement deutlich. EM-Mitfavorit Patrick Franziska ergänzt, das ist sehr schlecht geplant, eigentlich eine Katastrophe. Das Turnier in China auszulassen, um sich bestmöglich auf die Europameisterschaft vorzubereiten, ist indes keine Option. Die dort zu vergebenden Weltranglistenpunkte haben für die Europameisterschaft einen zu hohen Stellenwert.
6: Der Sport mit Thorsten vom Wege. So, und jetzt müssen Sie mir einen kurzen Augenblick geben, denn ich muss nach der Top-Meldung suchen. Die geht heute Abend wie folgt. Um 18.45 Uhr übrigens, Bundeskanzler Friedrich Merz hat nach der Wahl eines AfD-Landtagspräsidenten in Sachsen-Anhalt seine CDU vor jeder Kooperation gewarnt. Merz sagte in Berlin, wer seine Stimme der AfD gebe, spiele das Spiel der Extremisten und zerstöre Glaubwürdigkeit. Weitere Meldungen mit Alexander Tierhorst.
19: Die Weltgesundheitsorganisation hat russischen Behörden aufgefordert, Informationen zum möglichen Fall von Lungenpest weiterzugeben. WHO-Chef Tedros Ghebreyesus sagte, man könne derzeit noch keine komplette Risikobewertung vornehmen, man versuche auch Berichte über einen zweiten Verdachtsfall zu verifizieren. In Erfurt sind ein Arzt und seine Ehefrau zu Bewährungsstrafen verurteilt worden. Der Mann verlor zudem seine Approbation. Nach Überzeugung des Landgerichts hatte der 66-Jährige über Jahre nicht erbrachte Leistungen abgerechnet. Der Gesamtschaden lag bei 400.000 Euro. In Dresden sind 3 neue Stolpersteine verlegt worden. Sie erinnern an eine jüdische Familie, deren Mitglieder in unterschiedlichen Konzentrationslagern ermordet wurden. Das Wetter, heute Nacht von Westen her Regen, in Sachsen trocken, 13 bis 7 Grad. Morgen im Osten Aufheiterungen, länger trocken, sonst Wolken, Regen und Wind. Die Höchstwerte morgen 15 bis 22 Grad. MDR aktuell Verkehrsdienst, A2 Richtung Berlin, zwischen Bornstedt und Irxleben, Stau nach einem Unfall, 10 Minuten Verzögerung. Geblitzt wird auf der A17 Richtung Prag, zwischen Dresden-Gorbitz und Dresden-Südvorstadt. Soweit der MDR aktuell Verkehrsdienst, 18.47 Uhr.
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6: Olenka Pilz moderiert heute Abend MDR aktuell im Fernsehen, 21.45 Uhr und ist jetzt aber erstmal hier. Hi.
20: Hi, Peter.
6: Olenka, was sind denn eure Themen heute Abend?
1: Wir schauen auch auf den Tag nach der Wahl des Landtagspräsidenten in Sachsen-Anhalt und wir wollen da der Frage nachgehen, was ist da los in der CDU-Fraktion? Genauer gesagt geht es ja um die Frage, ist die CDU gespalten? Gestern war ja Tobias Rausch von der AfD zum Landtagspräsidenten gewählt worden, eine geheime Wahl. Die CDU-Fraktion hatte angekündigt, sich komplett zu enthalten. Tja, und bei der Wahl hat es aber dann eben weniger Enthaltungen gegeben, als die CDU Sitze hat. Ein CDU-Mitglied, Marco Tullner, spricht nun öffentlich davon, dass die Fraktion offenbar gespalten ist, aber eben nicht mit Blick auf eine Bruchlinie, was eine AfD-Unterstützung betrifft, sondern mit Blick auf die Zusammenarbeit innerhalb der CDU-Fraktion. Ja, und welche Rolle dabei nun Sven Schulze spielt und seine Wahl zum Fraktionsvorsitzenden so kurz nach der Landtagswahl und was all das auch für die Wahl eines Ministerpräsidenten voraussichtlich im Dezember bedeutet, all das lassen wir uns von unserem Korrespondenten später einschätzen. Und wir haben noch ein zweites kleines Thema, du kennst es bestimmt, Peter. Porzellan mit diesem blau-weißen Zwiebelmuster hat, glaube ich, so gut wie jeder irgendwo in der DDR mal früher wahrscheinlich bei der Familie oder so gesehen. Ja, und das ist eben die Traditionsmarke Carla, die nun dicht macht. Die wird Ende des Jahres ihre Produktion einstellen. Warum und wie es dort nun auch weitergeht, auch das wird ein Thema bei uns sein.
6: Zwei Themen und sicherlich noch ein paar Themen darüber hinaus. Bei den Fernsehkollegen von MDR aktuell, nachher um 21.45 Uhr moderiert heute Abend von Olenka Pilz. Vielen Dank, dass du da warst.
1: Gerne.
6: 18.48 Uhr. Ein Datum heute, dieser 7. Oktober, das auf ewig ein wichtiges sein wird. Historisch gesehen verbunden mit einer großen Katastrophe, einer großen Tragödie. Heute jährt sich der brutale Überfall der Hamas auf Israel zum dritten Mal. Der 7. Oktober 2023, ein Tag, der alles verändert hat, an dem viele unschuldige Menschen ihr Leben verloren haben, der Startpunkt des neuen Gaza-Kriegs. Er bewegt heute auch die Menschen hier bei uns in Mitteldeutschland, zum Beispiel in Chemnitz. Dort setzen die Menschen heute Abend ein starkes Zeichen, gemeinsam mit dem sächsischen Landtagspräsidenten Alexander Dirks und Gästen aus Chemnitz, israelischer Partnerstadt Kiryat Bialik. Und mit einer Frau, die seit zwei Jahrzehnten das jüdische Leben in der Stadt prägt und mitgestaltet, die Leiterin der jüdischen Gemeinde Chemnitz, Dr. Ruth Röscher. Mit ihr sprach ich vor dieser Sendung.
4: Guten Tag.
6: Wenn Sie an diesen Tag vor genau drei Jahren

0: Es ist, und ich höre sofort, die Morgensendung in dieser Rundfunk in Israel ist der offizielle staatliche Sender. Ich habe überlegt, was ist passiert? Was ist passiert? Krieg in Israel ging mir durch den Kopf. Und was ich zuerst gemacht habe, wir hatten einen Gastrabbiner und ich habe ihm nur gesagt, Daniel, es ist Krieg in Israel. Ich rufe jetzt die Polizei, aber du sollst wissen, weil die Leute werden jetzt zu der Gemeinde kommen und so. Es war ein Horror.
1: Und jetzt auf den Tag 3 Jahre später, heute Abend, also nun diese große Gedenkveranstaltung in Chemnitz, bei der unter anderem auch der Bürgermeister von Chemnitz, israelischer Partnerstadt, dabei sein wird. Was bedeuten Ihnen denn diese Stunden heute Abend?
0: Es ist mir sehr wichtig. Es ist mir sehr wichtig. Ich habe es auch schon von langer Hand geplant. Mir war es sehr wichtig, dass wir im Zentrum der Stadt sind und nicht irgendeine andere Gruppe, die Situation etwas anderes sieht. Wir haben ein ganz tolles Programm auf die Beine gestellt. Ich bin sehr dankbar, dass Alexander Dirks, der so und so seit Jahren ein Freund der jüdischen Gemeinde Chemnitz ist, kommt. Er war auch der Erste, der an dem Montag nach dem 7., das war der 9. Oktober, bei uns schon um 9 Uhr morgen im Gemeindehaus stand und wollte seine Sorge und Hilfe zu der Gemeinde mitteilen. Und es ist mir sehr wichtig zu erinnern, Israel ist aufgebaut, ja, von Zionisten, ja, die unbedingt wollten, die Juden sollen in einem Land, und das ist eben dieses alte Land, das aus dem Alten Testament ist gebaut, um keine Pogrome zu haben. Und am 7. Oktober 23 war es ein Pogrom zu Hause.
1: Wenn wir mal vor Ihre Haustür gucken, also auf die Situation in Chemnitz, was würden Sie denn sagen, wie sich das Leben für Jüdinnen und Juden in Chemnitz seit diesem 7. Oktober 23 verändert hat? Würden Sie sagen, dass Sie mehr Angst beziehungsweise auch offenen Antisemitismus im Alltag spüren und sehen?
0: Natürlich mehr. Chemnitz ist Gott sei Dank eine ruhige Stadt, aber heute Mittag saß ich mit israelischen Studenten an unserer TU zusammengesessen. Und so. Unsere Rabbiner mit der Kippa und unsere Jugendlichen, die hören, wenn die mit Kippa laufen. Und das insofern wissen jeder, also das sind Juden, das Wort Fuck Juden oder Fuck Israel. Etwas, was vorher nie war. Ich spüre, dass die Bevölkerung in Chemnitz hat sich verändert uns gegenüber. Es ist nicht jetzt verallgemeinern und alle. Ich spüre eine reservierte Haltung, so was vorher nie da war. Ich habe den Eindruck, es gibt mehrere Deutschen, die eigentlich froh sind. Wow, endlich sind diese Juden, diese Israelis, verhalten sie sich unangemessen und jetzt können wir mit unseren wahren Gedanken rauskommen.
1: Sie und Ihre Gemeinde halten auf jeden Fall dagegen, indem Sie weiter offen und aktiv das jüdische Leben in Chemnitz gestalten, mitgestalten. Was sind denn so nach dem heutigen Abend die nächsten Dinge, die Sie auf den Weg bringen wollen?
0: Dieses Ereignis jetzt und der Besuch von der Oberbürgermeister von Kiryat Bialik, der jetzt 3 Tage hier ist, hat sehr viel Kraft gekostet. Ich zum Beispiel und der ganze Vorstand, wir sind ehrenamtlich neben Beruf und Familie und sonst Alltag. Im Dezember kommt ein großer jüdischer Feiertag, Chanukka, und da haben wir uns entschieden, wir feiern das in der Öffentlichkeit. Also in der Stadthallenpark, das ist ein zentraler Park in der Stadt, stellen wir eine wunderbare, sehr große Chanukia, es ist der Leuchter, mit Flammen, mit Programm, Musik und laden die ganze Chemnitzer Bevölkerung und wer kommen will, eben mit uns die Anzündung der Chanukka-Kerzen mitzumachen. Weil ich denke, das ist das, was für uns wichtig ist, dass man miteinander redet und nicht nur das, was das soziale Netz kommt, sondern auch wirklich unsere Position mal hört.
1: Unbedingt. Die Leiterin der jüdischen Gemeinde Chemnitz, Dr. Rudrascher, hier bei MDR Aktuell. Danke für Ihre Zeit und wir wünschen Ihnen heute Abend würdige Stunden, die Sie in schöner Erinnerung behalten.
0: Vielen Dank.

0: 18.55 Uhr. Wie diskriminierend ist die Polizei in Sachsen gegenüber ihren weiblichen Kollegen? Das war Inhalt eines Forschungsprojektes der Uni Leipzig. Konkret heißt die Studie Geschlecht und Polizei. Und heute Mittag wurden die Ergebnisse verkündet und auch schon diskutiert. Beate Dietze.
1: Sexistische Sprüche, anzügliche Bemerkungen oder frauenverachtende Äußerungen bis hin zu körperlichen Übergriffen gehören für viele Polizistinnen zum beruflichen Alltag. Die Palette der sexistischen Diskriminierung in der Polizei ist breit. Thomas Schmidt-Lux, Professor an der Universität Leipzig.
2: Die kann in Gesprächen einem begegnen, in Bemerkungen, die auf den Körper der anderen Person abzielen, die aufs Geschlecht der anderen Person abzielen, die einem dann in Bezug auf geschlechtsspezifische Weisungen geben. Machen Sie mal die Küche sauber, das können Sie doch ganz gut.
1: Polizistinnen werden häufig auf ihr Aussehen reduziert, sagt Sophia Weißer, Mitautorin der Studie. So entspricht die vermeintlich gute Polizistin dem weiblichen Ideal, ist sportlich, kann mit den männlichen Kollegen mithalten, ist emotional und sensibel, wenn dienstlich erforderlich. Und auf sexistische Kommentare sollte sie mit Humor reagieren, berichtet die Wissenschaftlerin aus den Interviews.
3: Also, dass die Diskriminierung eher weggelächelt werden soll, als dass da tatsächlich eine richtig kritische Auseinandersetzung passiert und alternativ eben, dass schlagfertig darauf reagiert wird und dagegen gefeuert wird.
1: Auch wenn Polizistinnen die geforderten Leistungen bringen, werde ihre Funktionsfähigkeit aufgrund ihrer körperlichen Konstitution oft in Frage gestellt. Anlauf- und Beschwerdestellen sind den Betroffenen häufig nicht bekannt oder es fehlt schlicht am Vertrauen, Hilfe anzunehmen oder Vorgesetzte einzuschalten. Landespolizeipräsident Jörg Kubiesa.
4: Ich weiß gar nicht, ob das eine Frage nur im Vertrauen in den Bezug ist. Vielleicht fragt sich auch der eine, ist mein Maßstab, den ich habe, richtig oder muss ich mich anpassen? Das sind Kulturfragen, die wir bei uns klären müssen und wo klar sein muss, man muss sich gar nicht anpassen, man muss sich dagegen wehren.
1: Unterstützung erhalten Betroffene sexistischer Diskriminierung auch bei den Polizeigewerkschaften. Kathleen Martin, Landeschefin der DPOLG.
5: Wir kriegen das nur in den Griff für die Frauen, wenn unsere Männer auch so stark sind und sagen, ich stehe hinter der Frau, die dort einzeln angegriffen wird.
1: Die sächsische Polizei hat eine Arbeitsgruppe gegründet, die Handlungsempfehlungen erarbeitet. Die heute vorgestellte Studie ist lediglich ein erster Aufschlag. Aktuell wird eine Online-Befragung ausgewertet, an der sich 3.500 Polizistinnen und Polizisten beteiligt haben.
0: Wie viel Geschlechtsdiskriminierung gibt es in der sächsischen Polizei? Der Bericht kam von Beate Dietzer. Wetter an diesem Mittwochabend mit Renate Bodenburg. Guten Abend nochmal.
6: Guten Abend, Peter.
0: Die Abendsonne ist weg, aber überall trocken?
6: Ja, es ist überall trocken im Moment noch. Das wird sich dann in der Nacht aber ändern. Aber bis dahin gibt es zum Teil auch klaren Himmel. Und je nachdem, wie klar dann die Bewölkung ist oder wie wenige Wolken vorhanden sind, umso kälter wird es. Wir haben jetzt in Sachsen-Anhalt und in Thüringen immer noch Werte bis 20 Grad, auch im westlichen Sachsen. Dagegen dann schon in der Oberlausitz die frischsten. Da gibt es bis 14 Grad und dort kann es dann auch in der Nacht zum Teil bis auf 4 Grad runtergehen. Sonst wird die Spanne 13 bis 7 Grad betragen.
0: Morgen?
6: Morgen gibt es eine ganze Menge an Wolken. Also in der Nacht wird die Bewölkung von Westen her schon dichter werden. Und dann in den Frühstunden kommt im Westen auch der erste Regen mit an. Der ist dann zum Teil auch schon schauerartig verstärkt. Zieht morgen, das ist dann der gesamte Tiefausläufer, der uns da überquert, von West nach Ost einmal durch. Wenn das in Sachsen ankommt, das kann schon in den Frühstunden sein, wird es eher das westliche Sachsen betreffen, zieht dann erstmal über die Oberlausitz weiter. Dahinter gibt es auch ein paar Wolkenlücken in Sachsen. Ansonsten wird es erstmal für Sachsen-Anhalt und Thüringen grau aussehen, bevor dort am Nachmittag in der Westhälfte vereinzelt ein paar Wolkenlücken entstehen. Alles in allem der Tag morgen eher der wechselhafte Tag. Dazu gibt es dann auch Wind aus Nordwest, kommt dann kühlere Luft. Wir haben morgen in Sachsen nochmal Werte bis 21, 22 Grad. Sonst liegen wir dann in den Spitzenwerten bei 19 Grad.
0: Und der Rest der Woche?
6: Es wird im Grunde genommen wechselhaft weitergehen. Bleibt auch windig bis über das Wochenende. Da zeigt sich mal die Sonne, dann kommen aber auch wieder dichte Wolken, die dann wieder Schauer bringen werden. Und die Temperaturen pegeln sich so um 15 Grad ein.
0: Danke dir, Renato. Katrin Haunschild übernimmt hier gleich das Mikrofon nach 19 Uhr. Der ehemalige BND-Präsident Hanning sitzt wegen Spionageverdacht in U-Haft. Das unter anderem ein Thema. Außerdem wollten sie in Erbeute die... Peter Hartler verabschiedet sich von
7: aktuell.
0: Ciao.
7: Nachrichten. Um 19 Uhr mit Alexander Terhorst. Im Kanzleramt sind die Spitzen von Union und SPD zur ersten Sitzung des Koalitionsausschusses seit 3 Monaten zusammengekommen. Konkrete inhaltliche Beschlüsse zu umstrittenen Vorhaben werden nicht erwartet. Es wird aber mit einem Zeitplan für die Umsetzung der Beschlüsse zu Rente, Steuer und Arbeitsmarkt gerechnet. Erklärtes Ziel von Bundeskanzler Friedrich Merz ist es, bis Ende des Jahres alles unter Dach und Fach zu bringen. Bundeskanzler Friedrich Merz hat nach der Wahl eines AfD-Landtagspräsidenten in Sachsen-Anhalt seine CDU vor jeder Kooperation gewarnt. Merz sagte in Berlin, wer seine Stimme der AfD gebe, spiele das Spiel der Extremisten und zerstöre Glaubwürdigkeit. Mit den Werten der CDU vertrage sich das nicht. Der AfD-Politiker Tobias Rausch hatte gestern im Magdeburger Landtag 48 Ja-Stimmen bekommen. Die AfD und das BSW haben zusammen nur 44 Abgeordnete. Das Bundesverwaltungsgericht hat kein Urteil darüber gefällt, ob das deutsche Luftreinhalteprogramm überarbeitet werden muss. Die Leipziger Richter kündigten an, zunächst dem EU-Gerichtshof mehrere zentrale Fragen zur Beantwortung vorzulegen. Dabei geht es vor allem darum, welche Prognosedaten für den Luftreinhalteplan genutzt werden müssen. Außerdem soll der EuGH klären, ob ein Umweltverband konkrete Änderungen am Programm verlangen kann. Die Deutsche Umwelthilfe wirft der Bundesregierung vor, den Plan auf Grundlage veralteter Daten erstellt zu haben. Der Fraktionsvize der Grünen, Konstantin von Notz, fordert strengere Regelungen für die Nebentätigkeiten oberster Geheimnisträger. Von Nord sagte dem NDR, es brauche ein besseres Controlling. Die Menschen in den obersten Stellen sollten nicht in dubiosen Lobbyberatungsfirmen unterwegs sein. Schon 2023 habe das parlamentarische Kontrollgremium auf problematische Nebentätigkeiten höchster Geheimnisträger aufmerksam gemacht. Gestern war der ehemalige BND-Chef August Hanning wegen Spionageverdacht festgenommen worden. Mittlerweile sitzt er in Untersuchungshaft. Das Doc-Film-Festival Leipzig will Ende Oktober mehr als 200 Produktionen präsentieren. Wie die Festivalleitung bei Vorstellung des Programms mitteilte, konkurrieren 76 Filme um die goldenen und silbernen Tauben. Darunter seien 30 Weltpremieren. Zudem widmet man in diesem Jahr politischen Filmen aus Lateinamerika eine Retrospektive. Unter dem Titel Kino und Kampf werde über den Freiheitskampf der Menschen in Ländern wie Argentinien, Brasilien oder Chile informiert. Das waren die Nachrichten. Das Wetter, die Temperaturen von 19 Uhr, auf dem Brocken leicht bewölkt 12 Grad, Chemnitz fast wolkenlos 19. Dresden wolkenlos 17 Grad noch, Eisenach wolkenlos 20. Erfurt 20, Fichtelberg wolkenlos 13 Grad. Gera fast wolkenlos 20, Görlitz wolkig 17, Halle 20, Leipzig 21 Grad, Magdeburg 20 und in Meiningen leicht bewölkt bei 19 Grad. Die Vorhersage, zunächst der Sonnenuntergang, der war heute um 18.37 Uhr in Halle. Sonnenaufgang ist morgen um 7.24 Uhr. Von Westen her heute Nacht Regen, in Sachsen noch trocken, 13 bis 7 Grad. Morgen im Osten Aufheiterungen, dann mit länger trocken, sonst Wolken, Regen und windig bei 15 bis 22 Grad. Freitag wechselnd bewölkt, windig mit Schauern, sinkende Temperaturen. MDR Verkehrsdienst. A2 Richtung Berlin zwischen Baumstedt und Irxleben. Stau nach einem Unfall. Es dauert 10 Minuten länger. Geblitzt wird auf der A17 Richtung Prag zwischen Dresden-Gorbitz und Südvorstadt. Soweit der MDR Verkehrsdienst. Die Zeit 19.04 Uhr.
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9: Mit Katrin Hornschütt im Studio. Guten Abend. Nach der Wahl des AfD-Landtagspräsidenten und dessen AfD-Vize in Sachsen-Anhalt, offenbar auch mit Stimmen der CDU, drohte nun die CDU-Fraktion ins Chaos zu stürzen. Jetzt ist sogar von Spaltung die Rede, da der innerparteiliche Streit offenbar nicht beigelegt werden kann. Unsere Reporterin Jana Merkel hat recherchiert, deshalb die Frage an Sie, was spricht gegenwärtig für die Spaltung der CDU?
10: Wir haben in den vergangenen Tagen und Wochen sehr, sehr viele Hintergrundgespräche geführt und sehr versucht, intensiv reinzuhören in die CDU, vor allen Dingen in die CDU-Fraktion seit dieser Landtagswahl. Und da mehrten sich in der letzten Zeit eben die sehr kritischen Stimmen, die sehr unzufriedenen Stimmen. Da ist die Rede von zerstörtem Vertrauen, da ist die Rede von tiefen Verletzungen. Und inzwischen hat sich ein CDU-Abgeordneter, das ist Marco Tullner, uns gegenüber im Interview eben auch sehr offen dazu geäußert. Und er hat uns gesagt, dass es eine Option ist, über die er nachdenkt, und er habe sich bis zum Ende des Jahres Zeit gegeben, das für sich abzuwägen. Eine Option eben, ob er möglicherweise diese CDU-Fraktion verlassen könnte. Das hat schon eine ziemlich große Tragweite. Marco Tullner ist seit 2002, also seit 24 Jahren, Mitglied der CDU-Landtagsfraktion. Er war auch Bildungsminister für die CDU und er ist derjenige, der da offen darüber spricht, dass er das in Erwägung zieht, und zwar in dem Falle, dass sich die Gräben in dieser Fraktion nicht mehr zuschütten lassen, nicht mehr überwinden lassen. Uns haben auch andere Mitglieder der CDU-Fraktion allerdings anonym bestätigt, dass es wohl mehrere Mitglieder der Fraktion gäbe, die sich mit diesem Gedanken tragen. Es ist allerdings noch offen, wann und ob das passiert. Wenn es passiert und es sind mehrere, dann steht natürlich die Möglichkeit im Raum, dass das vielleicht sogar nicht nur Einzelne sind, sondern dass sich da eine parlamentarische Gruppe möglicherweise bildet, die dann parallel zur CDU-Fraktion existiert.
11: Und wie schnell könnte das jetzt mit der Spaltung gehen?
10: Es ist noch nicht klar, über welchen Zeithorizont wir da reden. Die Menschen, mit denen wir gesprochen haben aus der CDU-Fraktion, die sprechen auch alle immer wieder von einem wichtigen Datum, dem 5.12. Also da wird der Landesparteitag der CDU stattfinden und da soll der Landesvorstand neu gewählt werden, speziell eben auch der Landesvorsitzende, der bisher noch Sven Schulze heißt. Es wird, glaube ich, unserer Beobachtung nach viel davon abhängen, wer auf Sven Schulze folgt. Und Marco Tullner hat uns gegenüber im Interview auch gesagt, dass eben es einen Neuanfang brauche und dass es jemanden brauche, der so als Brückenbauer fungiert und der vielleicht auch dann eben aus der Position des neuen Landesvorsitzenden heraus auch die Fraktion wieder vereinen könnte und der Fraktion eine neue Richtung geben könnte. Also da wird viel auch abhängen von diesem Datum 5. Dezember und wie da die Vorstandsneuwahlen ausgehen.
11: Ja, und da bleibt die Frage, welche Rolle insgesamt Sven Schulze hier spielt.
10: Sven Schulze, das könnte man so sagen, ist wohl die personifizierte Ursache für diese ganze Diskussion. Denn es ist so, dass er sich kurz nach der Landtagswahl überraschend für viele zum Fraktionsvorsitzenden hat wählen lassen mit einer sehr knappen Mehrheit von 8-7 Stimmen. Und diejenigen, die Schulze nicht gewählt haben, die nehmen ihm das sehr, sehr übel. Die haben den Eindruck, da wurden in Hinterzimmern Absprachen getroffen, ohne sie einzubeziehen. Und sie finden das auch das falsche Signal nach dieser Landtagswahl. Zumal Sven Schulze ja nach wie vor noch als Ministerpräsident im Amt ist. Und sie eben finden, da geht das falsche Signal in die Bevölkerung hinaus. Da ist viel Vertrauen offensichtlich kaputt gegangen. Da ist von tiefen Verletzungen die Rede. Und Sven Schulze wird nicht mehr zugetraut, dass er diese Fraktion noch einen kann. Ein anonymes Fraktionsmitglied hat uns gesagt, es braucht den Rücktritt von Sven Schulze, um überhaupt noch die Chance zu haben, sinngemäß, dass die Fraktion wieder geeint werden kann, dass die Fraktion wieder zusammengeführt werden kann.
11: Und das waren Informationen von Jana Merkel. Es bleibt also die Frage, wer außer AfD und BSW hat in Magdeburg für einen AfD-Politiker als Landtagspräsidenten gestimmt. Die Union betonte heute, es war eine geheime Wahl, insofern lässt sich nicht herausfinden, wer es war. Unterdessen sieht die SPD einen Tabubruch. Heute Abend nun sitzen Union und SPD wieder an einem Tisch im Koalitionsausschuss mit großem Redebedarf offenbar. Aus Berlin berichtet Nicole Markwald.
12: Boris Pistorius zeigt sich bei einer Spontandemonstration am Dienstagabend entsetzt.
13: Das ist ein Desaster für einen Teil der demokratischen Mitte.
12: Für den Verteidigungsminister ein unvorstellbarer Vorgang. Schnell fiel der Verdacht auf einige Abgeordnete der CDU, die möglicherweise, anders als intern abgesprochen, für den AfD-Kandidaten gestimmt hatten. Auch Bundeskanzler Friedrich Merz verspürte
14: ziemlich großes Entsetzen und auch ein großes Unverständnis dafür, dass da offensichtlich einige Abgeordnete, und das muss mal gar nicht allein die CDU-Fraktion sein, offensichtlich nicht bereit waren, sich an die getroffenen Vereinbarungen zu halten.
12: So gibt es beispielsweise den Parteitagsbeschluss von 2018. Für die CDU heißt es seitdem keine Koalitionen oder ähnliche Formen der Zusammenarbeit mit der AfD. Die Abstimmung von Magdeburg verträgt sich nicht mit den Werten der CDU, sagte der Kanzler bei einer Veranstaltung in Berlin. und ging dann noch einen Schritt weiter.
14: False Flag Operationen gibt es nicht nur militärisch. Die gibt es auch politisch. Und deswegen vorsichtig mit voreiligen Schlussfolgerungen.
12: False Flag Operationen, also die bewusste Täuschung, um einen politischen Gegner zu diskreditieren. Er deutete in Richtung Linkspartei. Vergleichbare Töne schlug Alexander Hoffmann an, parlamentarischer Geschäftsführer der CSU.
15: Wir dürfen nicht vergessen, dass in Sachsen-Anhalt ist Hypothese. Niemand weiß, wie in geheimer Wahl abgestimmt worden ist. Aber in Berlin ist schwarz auf weiß für alle sichtbar in Interviews, in Statement, wie antisemitisch, wie polizeifeindlich, wie clanfreundlich die Linke tatsächlich ist.
12: Die SPD kocht und erwartet eine klare Äußerung der CDU-Spitze. Die Union zeigt auf die Linke. Und am Abend sitzt der Koalitionsausschuss im Kanzleramt zusammen. Bei dem Treffen sollte es schon vor dem Wahleklat in Magdeburg eher um Atmosphärisches gehen, weniger um die notwendigen Reformschritte der nächsten Wochen. Der Redebedarf ist noch einmal gestiegen.
11: Und wir bleiben in Berlin. Unter dem Motto »Nie vergessen, niemals schweigen« ist hier an den dritten Jahrestag des Terrorangriffs der Hamas auf Israel erinnert worden. Ein wiederkehrendes Thema in allen Reden: Antisemitismus in Deutschland. Bereits am Morgen hatte Kanzler Friedrich Merz seiner Solidarität mit Israel Ausdruck verliehen. Er warnte zudem vor einem wachsenden Antisemitismus in Deutschland. Christina Nagel mit einer Zusammenfassung.
16: Millionen meiner Ahnen haben schon hier gewohnt. Doch dieses Land hat sie nicht verschont.
17: Der ehemalige deutsch-israelische Rapper Ben Salomo setzt zu Beginn der zentralen Gedenkveranstaltung auf dem Bebelplatz in Berlin den Ton. Es ist einer, der hart und anklagend ist. Es geht nicht um den 7. Oktober, es geht um Antisemitismus in Deutschland, in Berlin. Weil es, wie die Initiatorin Melody Sucharewitsch betont, einen direkten Zusammenhang gibt zwischen antisemitischen Gedanken, ersten Angriffen und dem Terror des 7. Oktober.
18: Denn Terror beginnt nicht mit der Bombe oder mit dem Gewehr. Er beginnt mit einer Ideologie, mit Propaganda, mit der Entmenschlichung und mit dem Schweigen derjenigen, die es eigentlich besser wissen.
17: Die Gesellschaft müsse lauter werden, fordert sie. Mehr Engagement fordert auch der israelische Botschafter in Deutschland, Ron Prosor. Sonntagsreden für Tote habe es genug gegeben. Er fordert Taten und wird politisch. Eine Brandmauer, betont er, stehe entweder zu allen Seiten oder sei nicht mehr als eine wirkungslose Kulisse.
19: Antisemiten dürfen niemals wieder in Parlamente einziehen, egal ob links oder rechts.
17: Antisemitismus, sagt Innenminister Alexander Dobrindt, sei ein schleichendes Gift, gegen das man sich täglich konsequent wehren müsse. Der CSU-Politiker erinnert aber auch an die Opfer des 7. Oktober. Auch an die aus dem Kibbutz Beeri, in dem die Hamas wütete und den Dobrindt im Dezember 2023 besucht hat.
19: Ging durch die Straßen, durch die Wege, durch die Häuser und ich spüre noch heute, wie mich das berührt hat, wie mich das emotional getroffen hat, wie das mein Herz verletzt hat. Und deswegen ist es mir ein Bedürfnis, auch hier sprechen zu dürfen.
17: Wichtig ist ihm, wie zuvor schon Kanzler Friedrich Merz, auch Solidarität mit dem Staat Israel zu bekunden. Ein Staat, der sich verteidigen müsse und dabei auch auf die Unterstützung Deutschlands zählen könne. Auch wenn Dobrindt die Grünen und die SPD nicht konkret anspricht, den auf den Platz Versammelten ist klar, dass dies ein Aufruf an beide Parteien ist, nicht mit der Linkspartei in Berlin zu koalieren. Neutraler, aber nicht minder mahnend, hatte sich zuvor Bundestagspräsidentin Julia Klöckner zu Beginn der Sitzung im Bundestag geäußert. Auch sie erinnerte an den Terror des 7. Oktober, nicht ohne eine Brücke ins Heute zu schlagen.
20: Und wir sagen und wir hören es auch oft, Antisemitismus darf keinen Platz haben auf unseren Straßen, ebenso wenig wie in unseren politischen Debatten. Aber leider, sind wir ehrlich, ist doch die Realität anders. Erschreckend anders. Ob rechtsextrem, linksextrem oder islamistisch begründet, Extremisten wollen, dass wir uns an die Stigmatisierung von Juden gewöhnen.
17: Klöckner appellierte an alle, Antisemiten offen und öffentlich in die Schranken zu weisen. Wer nie wieder sage, dabei aber nur die Vergangenheit meine, betonte sie, der sei nicht glaubwürdig. Es gehe auch um das Heute und um das Morgen.
11: Als gestern die Meldung von der Verhaftung des ehemaligen BND-Präsidenten August Hanning die Runde machte, herrschte vor allem Fassungslosigkeit. Heute wurde er in die Untersuchungshaft eingeliefert, vorgeworfen wird ihm Spionage und Landesverrat. Holger Schmidt zum aktuellen Stand.
2: Kurz nach 13 Uhr wurde der frühere BND-Präsident August Hanning in einer Fahrzeugkolonne und in Begleitung von polizeilichen Spezialkräften vom Gelände des Bundesgerichtshofs weg in Richtung einer Justizvollzugsanstalt gefahren. Zuvor hatte ein Ermittlungsrichter am Bundesgerichtshof ihm den Haftbefehl verkündet und den Vollzug der Untersuchungshaft angeordnet. Damit sitzt nun ein früherer BND-Präsident wegen mutmaßlicher landesverräterischer Ausspähung im Gefängnis. Auch wenn bis zu einer rechtskräftigen Verurteilung die Unschuldsvermutung gilt, wird der Vorgang national und auch international mit großer Aufmerksamkeit und mit Fassungslosigkeit beobachtet. Denn als Chef des Auslandsnachrichtendienstes genoss Hanning von 1999 bis 2005 internationale Anerkennung. Sein ebenfalls beschuldigter früherer Büroleiter war bereits gestern in Untersuchungshaft gekommen. Ein möglicher Prozess gegen die beiden dürfte wohl erst im kommenden Jahr stattfinden.
9: Und damit ist es gleich 19 Uhr und 16 Minuten zur Stunde ist das unsere Spitzenmeldung. Im Berliner Kanzleramt sind heute Abend die Spitzen der Koalition zusammengekommen. Union und SPD wollen bei wichtigen Themen wie Renten- und Steuerreform ihre Positionen austauschen und die Ziele für die nächsten Wochen abstecken. Auch der Umgang mit der AfD dürfte ein Thema sein, nachdem gestern im Magdeburger Landtag der neue Landtagspräsident Tobias Rausch von der AfD möglicherweise auch mit Stimmen der CDU gewählt wurde. Die weiteren Meldungen hat Alexander Terhorst.
7: In Frankreich ist eine Online-Plattform gesperrt worden, auf der intime Fotos und Videos von mehr als 17.000 Frauen zum Kauf angeboten wurden. Die Daten stammten vor allem von gehackten Social-Media-Konten. Zwei Brüder wurden als Administratoren der Seite festgenommen. Im Jemen sind nach Angaben der Vereinten Nationen mehr als 200.000 Menschen vor den Kämpfen geflohen. Die Regierungstruppen hatten am Sonntag eine Offensive gegen die vom Iran unterstützte Houthi-Miliz begonnen. Auf der Insel Rügen ist für mehrere Stunden großflächig der Strom ausgefallen. Wie der Netzbetreiber EDIS mitteilte, waren schätzungsweise 10.000 Kunden betroffen. Auslöser waren offenbar Tiefbauarbeiten, bei denen Kabel beschädigt wurden. Das Wetter heute Nacht. Von Westen her Regen, in Sachsen noch trocken. 13 bis 7 Grad die Tiefstwerte. Morgen 15 bis 22 Grad, im Osten Aufheiterungen und länger trocken, sonst Wolken, Regen und windig. MDR aktuell Verkehrsdienst. Die A73 Richtung Suhl ist gesperrt nach einem Unfall zwischen Coburg und Eisfeld Süd. Geblitzt wird auf der A17 Richtung Prag zwischen Dresden-Gorbitz und Südvorstadt. Soweit der MDR aktuell Verkehrsdienst. 19.18 Uhr.
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21: Zu später Stunde mit ein bisschen Sport, Basketball, Euroleague. Die Niners aus Chemnitz empfangen Klaipeda. Die Partie ist noch in einer frühen Phase, aber sieht gar nicht so schlecht aus für die Chemnitzer. Wir wollen uns mal reinschleichen in diese Reportage von meinem Kollegen Jan Günther.
22: Das ist ein guter Start der Niners Chemnitz in dieses Spiel. 3 Minuten sind es noch in Viertel Nummer 1 und die Führung 13 Punkte, 24 zu 11. Für die Niners, die dieses Spiel mit einem Dreier von Ben Burnham eröffnet haben. Und die Gäste aus Litauen, Neptūnas Klaipėda, die sind offensiv eigentlich bisher nur durch Freiwürfe in Erscheinung getreten, haben von ihren 11 Punkten 9 von der Freiwurflinie erzielt. Nächster Dreierversuch der Niners und auch der funktioniert. Corner 3 aus der rechten Ecke. Und das ist die ausgebaute Führung. Jared King, derjenige, der von ganz rechts draußen das ganz feine Händchen bewiesen hat und den Ball da reingelegt hat. Nächste Auszeit in diesem Spiel. 24 zu 11, 13 Punkte vorne. Das ist gut aus Sicht der Niners, weil es ja bisher so geruckelt hat in dieser Saison. Am ersten Spieltag des Eurocups, da gab es eine Niederlage beim dreifachen türkischen Meister aus Bursa. Und in der Bundesliga, da hat man von den ersten 4 Spielen 3 verloren. Zuletzt ja das Derby gegen Science City Jena. Das war ein Rückschritt, hat Trainer Rodrigo Pastore gesagt. Und sein komplett neu zusammengestelltes Team, das muss sich halt noch etwas finden. Sie wissen es in Chemnitz, aber es ist halt von Beginn an ein Ergebnissport. Heute ein erster Sieg in diesem Eurocup, der wäre gut, ist aber auch noch nicht alles entscheidend, denn es gibt insgesamt 14 Gruppenspiele, bis es dann ins Achtelfinale geht. Wir sind im ersten Viertel, 13 Punkte Vorsprung für Chemnitz gegen Klaipėda.
21: Danke Jan, wir sind kurz vor halb dann wieder mit Chemnitz verbunden. Jetzt gehen wir erstmal nach Straßburg.
9: Genau, dort tagen nämlich diese Woche die EU-Abgeordneten. Und
11: Dort empfängt sie auch ein ungewöhnlicher Anblick diesmal. Eine über 2 Meter hohe Statue, die einen nackten, massigen Mann zeigt. Wer genauer hinschaut, erkennt den US-Präsidenten Donald Trump. Wie es dazu kam, weiß EU-Korrespondentin Sabrina Fritz.
3: Jens Galschürt war selbst überrascht, dass das EU-Parlament die Erlaubnis gab, seine orangene Pest aufzustellen.
4: Maybe we all are tired of Trump.
3: Vielleicht sind wir alle Trump müde. Er bricht Vereinbarungen und zerstört unsere Werte, sagt er in Straßburg.
4: Everybody will have some value. Then he took it down.
3: Geholfen hat wohl auch, dass der gut 70-jährige dänische Künstler schon öfter im EU-Parlament ausgestellt hat, aber wohl noch nie eine so provokante Statue. Sie zeigt einen massigen Mann mit nichts bekleidet als goldener Farbe. Die Figur sitzt auf den Schultern eines schmalen Mannes, der davon fast erdrückt wird. Auf dem Sockel steht:
5: Ich sitze auf dem Rücken eines Mannes. Er leidet unter meiner Last. Ich werde alles tun, um ihm zu helfen, außer von seinem Rücken zu gehen.
3: Damit kein Zweifel aufkommt, wer hier gemeint ist, hat er noch einen Golfschläger in der Hand und trägt die weltberühmte Haartolle. Es ist ein Symbol für die, die Macht haben und die Machtlosen, sagt Künstler Galschiot.
4: So this is a sculpture about the powerful and the powerless.
3: Die 2,5 Meter hohe Statue steht zwischen Eingang und der sogenannten Schwanenbar, einem sehr beliebten Treffpunkt im EU-Parlament in Straßburg. Viele Abgeordnete hetzen zwischen Ausschusssitzungen und Abstimmungen achtlos daran vorbei. Andere bleiben stehen, machen ein Foto und wundern sich über diesen für das Parlament doch unüblichen Anblick, wo man eher Blazer und Laptoptasche gewohnt ist. Auch die Darstellung nackter Regierungschefs anderer Länder ist normalerweise hier nicht erwünscht. Latifa, einer jungen Französin, gefällt es. Es ist gut, diese Kunst zu sehen. Sie sensibilisiert für die Zerstörung, für den Irrsinn. Für mich ist er ein Diktator. Künstler Galschiot erzählt, dass es auch Kritik gab, vor allem von Vertretern rechter Parteien. Die AfD-Abgeordnete Christine Andersson kommentiert gegenüber der Nachrichtenagentur AFP, politisch stehe kaum jemand nackter da als die EU selbst. Aber die meisten Reaktionen sind positiv.
23: Er macht Politik auf für die Reichen, auf den Nacken von seiner eigenen Bevölkerung. Für die hat sich in der letzten Amtszeit überhaupt nichts verändert und die Preise sind nur gestiegen. Und ich finde, genau das wird durch diese Statue sichtbar.
24: Ich habe auch noch genug Selbstbewusstsein, dass wir in Europa unser eigenes Ding machen und dass vielleicht so eine Person auch irgendwo steht, aber nicht auf unseren Schultern sitzt.
3: Galschiot hat von seiner großen Figur noch hunderte kleiner Kopien mit einem 3D-Drucker nachmachen lassen. Diese verteilt er kostenlos im EU-Parlament. Die Nachfrage nach diesem Souvenir ist groß. Der nackte Trump ist schon viel herumgekommen. Galschiot hat ihn schon in Brasilien und bei der Münchner Sicherheitskonferenz gezeigt. Bis Donnerstag ist die orangene Pest noch in Straßburg zu sehen. Dann soll sie bei der Weltklimakonferenz in der Türkei aufgestellt werden.
11: Einst war Porsche der große Gewinnbringer für den Mutterkonzern VW. Inzwischen aber ist auch der Stuttgarter Sportwagenbauer ein Sorgenkind. Aber die Stuttgarter wollen zurück auf die Überholspur und haben dafür heute ihre Strategie vorgestellt. Die lautet verkürzt: weniger, dafür teurere Autos verkaufen. Und auch Verbrenner sollen weiterhin eine große Rolle spielen. Aus Stuttgart, Thorsten Weig.
25: Porsche-Chef Michael Leiters lenkt erst seit Anfang des Jahres die Geschicke von Porsche. Er ist zu einem Zeitpunkt an die Spitze getreten, in der der Sportwagenbauer in großen Schwierigkeiten steckt. Im vergangenen Jahr ist der Gewinn um rund 90% eingebrochen. Die Autoverkäufe in China müssen auch Porsche Kopfschmerzen bereiten. Angesichts dieser multiplen Probleme hat Leiters einen Plan ausgearbeitet mit dem Titel Sportwagenschmiede 2035.
26: Wir wollen auf jeden Fall schlanker werden. Wir wollen die gesamte Organisation schlanker machen. Das ist leider verbunden mit dem Abbau von Arbeitsplätzen, leider auch hier in Baden-Württemberg. Aber ich bin der festen Überzeugung, dass diese Maßnahmen notwendig sind, um uns dann wieder zu einer großartigen Zukunft zu führen.
25: Im Konzern will Porsche mit weniger Autos wieder mehr Geld verdienen. Die Gewinnschwelle soll künftig bereits bei weniger als 200.000 Fahrzeugen erreicht werden. Der Sportwagenbauer will also mehr höherpreisige Modelle mit höherer Marge verkaufen. Autoexperte Stefan Bratzel vom Center of Automotive Management in Bergisch Gladbach sieht Chancen in der angekündigten Strategie.
27: Es ist wirklich offen, ob diese Strategie 2035 gelingen wird. Man hat
0: diesen Spagat, den man vollführt. Man muss sozusagen die bisherigen Kunden, die von der Elektromobilität nicht überzeugt waren, jetzt mit Verbrennermodellen weiter überzeugen. Gleichzeitig muss es gelingen, in diese neue Automobilwelt auch erfolgreich hinüberzutreten.
25: Neben der Modellstrategie soll auch im Konzern gespart werden. Eine gemeinsame Plattform mit der Konzernschwester Audi soll die Effizienz steigern und die Belegschaft soll mittelfristig um 25% schrumpfen, 9.000 Arbeitsplätze weniger bis 2035. Autoexperte Bratzel sieht darin aber auch Risiken.
0: Ich glaube, man orientiert sich ein Stück weit bei Porsche auch an Erfolgen von Ferrari. Ob das tatsächlich gelingen kann, muss man sehen. Wenn man zu sehr zu einer Nische wird, dann wird auch in Frage gestellt, ob die Produktionskapazitäten, die man hat, nicht weiter gekürzt werden müssen.
25: Den massiven Einbruch bei Porsche hat vor allem der Einbruch auf dem chinesischen Markt verursacht. Künftig werde Porsche in China die Möglichkeiten sehr konservativ planen, so Michael Leiters. Trotz der massiv veränderten Rahmenbedingungen sieht der Porsche-Chef den Sportwagenbauer aber auf dem richtigen Kurs.
26: Und wir müssen erstmal jetzt unser Produktportfolio auffüllen. Dazu kommt im nächsten Jahr der elektrische Boxster und Cayman und im Jahr danach wird es eine Verbrennungsversion geben vom Macan. Und dann haben wir ganz viele tolle Produkte zusätzlich noch in der Pipeline und die werden uns ganz viel Momentum geben. Und das Momentum sehen wir schon am Ende dieser Dekade, 2030, 31, aber noch viel mehr sehen wir das dann in 10 Jahren.
25: Die Pläne sind vorhanden. Ob die Umsetzung klappt, wird sich zeigen.
1: So, und jetzt kommt das große Spiel. Wie kommen wir von Porsche nach Chemnitz? Na, vielleicht über den Automobilbau in Sachsen. Der war allerdings eher in Zwickau beheimatet. Da gab es ja dann den legendären Trabi zu DDR-Zeiten und vorher schon den Horch. Und das waren schon Spitzenmodelle. Da war Porsche noch in den Kinderschuhen. Kinderschuhe ist nun auch wieder ein Stichwort. Die Saison im Basketball, die steckt noch in den Kinderschuhen. Es gab ein paar Spiele und Chemnitz ist überhaupt nicht gut reingekommen in die nationale Serie. Und auch in dem Eurocup hat man in Bursa das erste Spiel verloren. Also genügend Gelegenheit, heute wieder was gut zu machen für die Chemnitzer. Man empfängt Neptunas Klaipeda. Und das erste Viertel dürfte eigentlich rum sein und ich glaube, es sieht ganz gut aus für die Sachsen in dieser Partie, denn die sind gut reingekommen. Wir hatten ja vorhin schon mal ein bisschen gehört und dann ist es besser geworden. Jan Günther.
6: Die ersten 10 Minuten sind rum in Chemnitz und es ist ein komfortabler Vorsprung für die Niners Chemnitz, die wirklich ein richtig gutes erstes Viertel gezeigt haben gegen Neptunas Klaipeda. Und dann deutlich führen mit 16 Punkten Vorsprung, 31-15 untermauert wird dieses Ergebnis von den Statistiken. Sie haben mehr Rebounds, weniger Ballverluste und eine Trefferquote bei den 2-Punkte-Versuchen von 70%, weil da aber auch gute Fastbreak-Aktionen mit dabei waren mit dem Lauf auf den freien Korb mit leichten Korblegern, weil sie hinten defensiv gut gestanden haben und zu vielen Stops dann auch sich haben durchringen können und die Jungs aus Klaipeda sind da in der Offensive oftmals leer ausgegangen. Dann also rein ins zweite Viertel in der Messe Chemnitz. Bester Werfer bei den Chemnitzern bisher Ben Burnham. Er steht bei 10 Punkten. Matteo Šerić hat 6 Punkte erzielt. Ja, und Klaipeda, die sind so in den letzten 3-4 Minuten ein bisschen besser geworden, haben zuvor hauptsächlich von der Freiwurflinie getroffen. Mal gucken, was sie in diesem zweiten Viertel anbieten, ob die Niners diesen Vorsprung stabil halten können bis zur Halbzeitpause. Das wäre wünschenswert aus Sicht der Sachsen, dann vielleicht sogar auch etwas ausbauen können. Erste Aktion in diesem Spiel ist ein Offensivfoul der Gäste von Henry Drell, dem ersten Ballbesitz für die Niners Chemnitz. Die führen mit 31-15.
11: Und damit sind wir beim Wetter für Sachsen, Sachsen-Anhalt und Thüringen. In der Nacht in Sachsen meist trocken, in Sachsen-Anhalt und Thüringen zunehmend bewölkt und in den Frühstunden gebietsweise Regen, die Tiefstwerte in der Nacht zwischen 13 und 7 Grad. Morgen dann in Teilen Sachsens Aufheiterungen und bis in den Nachmittag trocken. Sonst viele Wolken, gebietsweise auch Regen und starker Wind. Die Höchstwerte am Tage dann zwischen 15 und 19 Grad. Ja, und was erwartet Sie in der nächsten halben Stunde hier bei uns im Programm von MDR Aktuell? Mit Einigkeit und Recht und Freiheit gegen die Steigbügelhalter. Die SPD protestiert mit Fackeln und dem Singen der Nationalhymne gegen die Geschehnisse in Sachsen-Anhalt. Dazu gleich ein Kommentar unseres Hauptstadtkorrespondenten und Am Jahrestag des Hamas-Angriffs auf Israel vor 3 Jahren wird auch in Sachsen der Opfer gedacht. Dazu dann ein Beitrag aus Leipzig. Und wie viel Sexismus gibt es in der nächsten Polizei? Dazu wurden heute die Ergebnisse eines Forschungsprojektes vorgestellt. Doch zunächst in einigen Sekunden die Nachrichten hier bei uns im Programm.
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7: Um 19.30 Uhr mit Alexander Terhorst. Im Kanzleramt sind die Spitzen von Union und SPD zusammengekommen zur ersten Sitzung des Koalitionsausschusses seit 3 Monaten. Bei den Gesprächen soll es um die Gesetzesvorhaben gehen, bei denen es noch keine Einigung gibt. Dazu gehören die Rentenreform, die Flexibilisierung des Arbeitsmarktes und die Zuckersteuer. Mit konkreten Beschlüssen wird nicht gerechnet, erklärt das Ziel von Bundeskanzler Friedrich Merz ist es, bis Ende des Jahres die wichtigsten Punkte zu klären. Die SPD in Sachsen-Anhalt verzichtet auf weitere Gespräche zur Bildung einer überparteilichen Regierung. Der Landesverband erklärte, nach der konstituierenden Sitzung des Landtags gestern gebe es dafür keine Grundlage mehr. Das BSW organisiere inzwischen Mehrheiten mit der AfD. Die CDU bekomme ihre eigene Fraktion nicht zusammen, um Rechtsextremen den Weg in höchste Ämter zu versperren. Die SPD hatte nach der Landtagswahl andere Parteien zu Gesprächen eingeladen, um eine AfD-Regierung zu verhindern. Die CDU hatte eine Teilnahme von vornherein abgelehnt. Bei der sächsischen Polizei gibt es einer Studie zufolge strukturelle sexistische Diskriminierung. Die Untersuchung der Universität Leipzig zeigt auch, dass mit Fehlverhalten zum Teil falsch oder nicht angemessen umgegangen wird. Die Studie listet unter anderem Griffe unter den Rock, ungewolltes Anfassen und Beleidigungen auf. Für den Umgang mit sexistischem Verhalten gäbe es zwar weitreichende Möglichkeiten, diese würden aber in der Praxis nicht in allen Fällen angewendet. Die Einsetzung der Pflegekommission verzögert sich. Das Bundeskabinett hat sich heute anders als erwartet nicht mit dem Thema befasst. Nach Angaben aus dem Gesundheitsministerium sind die Beratungen noch nicht abgeschlossen. Die SPD will die Eigenanteile der Pflegebedürftigen begrenzen. Sie fordert auch einen Finanzausgleich zwischen gesetzlicher und privater Pflegeversicherung. Die Union sieht das skeptisch. In Bautzen ist der offizielle Spatenstich für das Sorbische Wissensforum gesetzt worden. Dort werden das Kulturarchiv, die Zentralbibliothek und das Sorbische Museum an einem Standort zusammengeführt. Laut sächsischer Staatskanzlei stehen für den Bau 50 Millionen Euro aus Strukturmitteln zur Verfügung. Nach archäologischen Ausgrabungen sollen die Bauarbeiten im Frühjahr 2027 beginnen. 2030 dann soll das Forum fertiggestellt werden. Das waren die Nachrichten. Das Wetter, die Temperaturen von 19 Uhr. In Artern wolkenlos bei 19 Grad. Dresden wolkenlos 16, Eisenach wolkig 18 Grad. Erfurt leicht bewölkt 19, Gardelegen wolkenlos 19 Grad. Hoyerswerda wolkenlos 16. Magdeburg wolkenlos 17, Neuhaus wolkig 13 Grad. Oschatz fast wolkenlos 18, Plauen leicht bewölkt 17, Wernigerode leicht bewölkt 16 Grad und in Wittenberg ebenfalls 16 Grad. Die Vorhersage heute Nacht in Sachsen meist trocken, in Sachsen-Anhalt und Thüringen zunehmend bewölkt und in den Frühstunden dann gebietsweise Regen. 13 bis 7 Grad. Morgen in Teilen Sachsens Aufheiterungen bis in den Nachmittag hinein trocken, sonst viele Wolken, gebietsweise Regen und starkböiger Wind. Höchstwerte 15 bis 19, in Ostsachsen bis 22 Grad. Freitag wechselnd bewölkt, windig mit Schauern, sinkende Temperaturen. MDR aktuell Verkehrsdienst A17 Richtung Prag. In der Abfahrt Dresden-Prohlis im Kurvenbereich sind Wildschweine unterwegs. Geblitzt wird auf der A17 Richtung Prag zwischen Dresden-Gorbitz und Dresden-Südvorstadt. Soweit der MDR aktuell Verkehrsdienst. Die Zeit 19.34 Uhr.
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11: Mit Katrin Hornschütt im Studio. Guten Abend. Nach der erstmaligen Wahl eines AfD-Politikers zu einem Landtagspräsidenten sehen führende SPD-Politiker im Bund Klärungsbedarf beim Koalitionspartner CDU. Ist es doch sehr wahrscheinlich, dass neben AfD und BSW auch einige Abgeordnete der CDU in Sachsen-Anhalt für den AfD-Kandidat gestimmt haben. Die SPD gibt sich empört und will Aufklärung von Seiten der Bundes-CDU. Dazu unser Kommentar des Berliner Korrespondenten Georg Schwarte.
10: Da stehen sie also, die Sozialdemokraten. 93 Jahre, nachdem hier auf dem Bebelplatz in Berlin die Bücher brannten und singen die Nationalhymne. Einigkeit und Recht und Freiheit gegen rechten Hass und Extremismus. Das Bild wird bleiben und vielleicht auch wirken. Ein SPD-Politiker Pistorius, der vom Tag der Wut spricht, von der Geschichtsvergessenheit, vom einzigartigen Tabubruch, Rechtsextreme in Ämter zu wählen. Die Steigbügelhalter, sie sind nach 1933 wieder unter uns. Nicht ohne Grund nennt Pistorius all jene in Sachsen-Anhalt so, die als Demokraten, Faschisten und Rechtsextreme zur Macht verhalfen. Zu emotional, zu dick der Pinsel, mit dem der Verteidigungsminister da in einem Gänsehautmoment diese Republik malte? Im Gegenteil. Vielleicht geht es nur noch so, mit Momenten voller Emotionen. Reformen allein, Argumente, Fakten helfen bei einer AfD, die selbst meisterhaft die klebrige Emotion zu bedienen weiß, erkennbar längst nicht mehr. Vielleicht also brauchte es dieses ikonische Bild der SPD auf dem Bebelplatz, wo die Nazis damals Bücher verbrannten. Eine SPD, zu deren DNA der Kampf gegen Faschisten gehört. Vielleicht braucht es die SPD tatsächlich wieder, genau dafür. Vielleicht, und es wäre ein Treppenwitz der Geschichte, brauchte es auch ausgerechnet diesen AfD-Moment in Sachsen-Anhalt, um dem tief verstörten Haufen SPD wieder Sinn und Richtung zu geben. Wir gegen die Extremisten. Und die CDU? Niemand kann zur Stunde beweisen, dass es CDUler waren, die in einer geheimen Wahl einen AfDler zum Landtagspräsidenten und den AfD-Ideologen Hans-Thomas Tillschneider zum Stellvertreter machten. Die CDU spricht von unbelegter Unterstellung. Es war der Kanzler und CDU-Chef, der einst jedem Parteimitglied den Ausschluss androhte, sollte er mit der AfD kooperieren. Es ist aber auch der Kanzler, der noch als Oppositionsführer gemeinsam mit der AfD im Bundestag stimmte und damals das vom Sozialdemokraten Mützenich bemühte Tor zur Hölle aufstieß. CDU-Chef Merz muss jetzt Farbe bekennen oder, wie die stellvertretende CDU-Vorsitzende Prien sagt, jetzt geht es ans Eingemachte. Was gilt in der Merz-CDU? Sein Problem? Er und seine Macht gelten in der Partei nur noch wenig. Wie man im Kampf gegen einen wild gewordenen CDU-Landesverband erst Einfluss und später sein Amt verlieren kann, hatte übrigens einst CDU-Chefin Kramp-Karrenbauer in Thüringen erlebt. Am Ende war sie weg. Merz steht gerade erneut vor diesem Thüringen-Moment und die Koalition in Berlin zusammen vor der Aufgabe, wir gegen die Extremisten. Am besten macht es zusammen, mit Einigkeit und Recht und Freiheit. Von mir aus mit Deutschlandfahnen und Gänsehautmomenten, aber macht es zusammen, nicht als Koalition der Mitte, als Koalition der Demokraten im Land. Die AfD will diese CDU zerstören. Wer ihr dabei hilft, hat nicht nur nichts gelernt, sondern wird wie einst in Weimar irgendwann wieder als Steigbügelhalter in den Geschichtsbüchern auftauchen.
11: Es kommentierte Georg Schwarte. Deutsche Behörden haben ein mutmaßliches Mitglied einer russischen Hackerbande gefasst. Der Mann wurde in Japan festgenommen und jetzt nach Deutschland ausgeliefert. Daniela Junghans berichtet.
12: Bei dem festgenommenen Mann handelt es sich laut NRW-Innenministerium um einen 28-jährigen Russen. Er sei einer der führenden Köpfe der international tätigen Hackergruppe Chilin, die mit sogenannter Ransomware hohe Geldbeträge von Unternehmen erpresst. Die Hacker hätten in den vergangenen 2 Jahren bundesweit rund 150 Unternehmen, Behörden und Kliniken angegriffen, sagte NRWs Innenminister Herbert Reul. Auch die Deutsche Bischofskonferenz und die Partei Die Linke seien bereits von der Gruppe erpresst worden. Der 28-Jährige sei bereits im Mai bei einem Aufenthalt in Japan festgenommen worden. Am vergangenen Freitag sei er nach Deutschland ausgeliefert worden.
11: Deutsche Unternehmen sind kaum auf die Sicherheitsrisiken durch künstliche Intelligenz vorbereitet. Das geht aus einer Studie hervor, die heute in Berlin vorgestellt wurde. Dafür wurden 500 Unternehmen mit mindestens 20 Beschäftigten befragt. Evtymios Angeloudis berichtet darüber.
13: Jedes sechste deutsche Unternehmen hat laut einer Studie vom TÜV-Verband und dem Bundesamt für Sicherheit in der Informationstechnik, kurz BSI, im vergangenen Jahr einen Angriff oder Betrugsversuch erlebt, bei dem KI eine Rolle gespielt haben könnte. Nachgewiesen ist das allerdings nur bei 4% aller Unternehmen. Bei den übrigen beruht es auf einem Verdacht. Meist handelt es sich um täuschend echt aussehende Nachrichten, sogenannte Phishing-Mails. Der TÜV-Verband geht davon aus, dass dies nur die Spitze des Eisbergs ist. Auf solche Angriffe ist kaum eine Firma eingestellt. Nur etwa jedes 10. Unternehmen hat spezielle Abläufe für KI-bezogene Sicherheitsvorfälle und ein Viertel hat gar keine Regeln dafür. Der TÜV-Verband fordert unabhängige Prüfungen für KI-Anwendungen. Das BSI rät allen Betrieben, sich mit dem Thema zu befassen, auch denen, die bislang keine KI nutzen.
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21: Mit Thorsten von Wege und mit Basketball. Das zweite Viertel läuft. Chemnitz mit großem Vorsprung ins erste Viertel oder aus dem ersten Viertel rausgekommen. Und jetzt sind wir im zweiten und wir schauen, was die Chemnitzer da machen. Und wir schalten um.
22: Das erste Viertel der Nahen des Chemnitzers war ein starkes erstes Viertel. 31-13. Die Führung, aber im zweiten Abschnitt, in den zweiten 10 Minuten ist es ein bisschen wie abgerissen. Kleipeder punktet jetzt schon wieder und rückt Chemnitz immer weiter auf die Pelle. 35-28, also nur noch 7 Punkte Vorsprung. Aber jetzt offensiv 2 erfolgreiche Versuche nacheinander. Nigel Caesar mit dem 37-28 für das Team, das in der Messe Chemnitz seine Fans heute Abend begeistern möchte. Und jetzt ist ziemlich viel Tempo drin in diesem Spiel. Wir sind auf der anderen Seite und dann versucht Kobe Williams, der Nahne-Spielmacher, mit schnellen Händen seinen Gegenüber Yannick Franke da zu irritieren. Wir haben letztendlich auch den Turnover und den Ballgewinn für die Niners Chemnitz. Also zweites Viertel ist dann schon ein bisschen schwieriger. Es geht so langsam Richtung Halbzeitpause, aber noch führen die Chemnitzer gegen Neptuners Kleipeder.
21: Na, danke schön an Jan Günther. Wir sind natürlich weiterhin Chemnitz dabei und jetzt wollen wir uns mal um die Champions League im Handball kümmern. In der Königsklasse, da ist in Magdeburg in der Vergangenheit ja richtig erfolgreich und man trifft sich immer mal wieder. Jetzt geht die Reise nach Polen. Jens Lampe, wo genau geht's hin und was ist das für eine Mannschaft, auf die die Magdeburger da treffen?
14: Na, das ist auf keinen Fall eine Unbekannte, denn Kielce, das ist der Name Industria oder man könnte auch sagen KS Kielce, je nachdem. Diese Mannschaft hat 2023 mit dabei gestanden, als der SC Magdeburg den größten Erfolg der letzten Jahre, nämlich die Champions League, gewonnen hat. 2023 war das nach Verlängerung. Mittlerweile haben sich beide Mannschaften ein bisschen geändert. Kielce viel mehr als der SCM, denn Kielce hat sozusagen das Gerüst verloren nach der letzten Saison mit der Familie Duschebajew. Thaland, der Trainer und seine beiden Söhne haben den Verein verlassen und es sind neue gekommen und die kennt der SC Magdeburg auch, beispielsweise Dejan Milosavljev. Aus Berlin gewechselt nach Kielce, der Torhüter, ja, der den Magdeburgern auch schon so dann und wann einiges Kopfzerbrechen bereitet hat. Also man kann doch nicht genau sagen, tja, was hat die Mannschaft aus Kielce jetzt für eine Leistungsstärke im Vergleich zur letzten Saison? Aber sie haben sich auch wirklich verstärkt mit internationalen Topspielern. Ich bin echt gespannt, Thorsten, wie die heute auftreten gegen Magdeburg.
21: Bennett Wiegert spricht ja davon, dass das der schwerste Gegner in dieser Vorrundengruppe der Magdeburger ist. Eigentlich weiß Benno ja, wovon er spricht, aber gehört es natürlich auch ein bisschen dazu, dass man, sagen wir mal, ein bisschen vorbaut?
14: Naja, also bei den anderen Gruppengegnern aus Luzern und aus Kolstadt, da ist das mit Verlaub keine besonders mutige Vorhersage, dass der KS Kielce der schwerste und wahrscheinlich auch der stärkste Gruppengegner sein wird. Im Moment sieht es ja auch in der Tabelle ganz danach aus. Kielce hat zweimal gewonnen und Magdeburg hat zweimal gewonnen, eben gegen Luzern und gegen Kolstadt. Also ist das quasi am Ende der Hinrunde dieser Gruppenphase das erste direkte Duell um den Gruppensieg. Und warum ist das so wichtig? Weil ja der Modus sich geändert hat in der Champions League. Die direkten Duelle des Gruppenersten und des Gruppenzweiten, die werden mitgenommen in die darauf folgende Hauptrunde. Also wenn Magdeburg, nehmen wir mal an, Kielce zweimal schlägt, dann ist die Wahrscheinlichkeit hoch, dass die Elbestädter mit 4 Punkten in die Hauptrunde einziehen können. Es sei denn, es gibt noch eine Riesenüberraschung, dass beispielsweise Luzern noch an Kielce vorbeigeht. Aber Stand jetzt, Thorsten, glaube ich das nicht.
1: Ja, und die einfache Variante wäre, schlägst du Luzern auch zweimal, ist es egal, wer dann zweiter hinter dir ist. Aber wie gesagt, das wird eine spannende Geschichte. Ich bin auch echt drauf gespannt, was Kielce hier anzubieten hat mit dieser veränderten Mannschaft. Wünsche ein schönes Spiel und wir sind jetzt nochmal ganz schnell beim Tischtennis. Denn beim Tischtennis, da müssen wir feststellen, im slowenischen Ljubljana wird die Europameisterschaft gespielt. Und zwar ab Sonntag für die Spieler rund um den deutschen Mitfavoriten Patrick Franziska. Ist das dieses Jahr allerdings nicht mit Vorfreude, sondern vor allem mit viel Stress verbunden? Daniel Höhewas, warum?
2: Während am Sonntag die Tischtennis-Europameisterschaft in Slowenien beginnt, läuft in Peking noch das mit 2 Millionen Dollar dotierte China-Smash, ein Leuchtturm-Event des Weltverbandes. Auch dort werden die europäischen Topspieler aufschlagen und sehen sich hohen Reisestrapazen und unmöglicher Vorbereitung auf die kontinentale Meisterschaft ausgesetzt. Das darf nie wieder passieren, machte Bundestrainer Jörg Roßkopf in einem Statement deutlich. EM-Mitfavorit Patrick Franziska ergänzt, das ist sehr schlecht geplant, eigentlich eine Katastrophe. Das Turnier in China auszulassen, um sich bestmöglich auf die Europameisterschaft vorzubereiten, ist indes keine Option. Die dort zu vergebenden Weltranglistenpunkte haben für die Europameisterschaft einen zu hohen Stellenwert.
1: Mehr Sport, vor allen Dingen mehr Basketball, gibt's kurz vor 8.
11: Und damit 19 Uhr und 45 Minuten. Sie hören MDR aktuell mit diesem Top-Thema. Im Berliner Kanzleramt sind heute Abend die Spitzen der Koalition zusammengekommen. Union und SPD wollen bei wichtigen Themen wie Renten oder Steuerreform ihre Positionen austauschen und die Ziele für die nächsten Wochen abstecken. Auch der Umgang mit der AfD dürfte ein Thema sein, nachdem gestern im Magdeburger Landtag der neue Landtagspräsident Tobias Rausch von der AfD möglicherweise auch mit den Stimmen der CDU gewählt wurde. Alexander Terhorst hat die weiteren Meldungen.
15: In Erfurt sind ein Arzt und seine Ehefrau zu Bewährungsstrafen verurteilt worden. Der Mann verlor seine Approbation. Nach Überzeugung des Landgerichts hatte der 66-Jährige über Jahre nicht erbrachte Leistungen abgerechnet. Mehr als ein Drittel der Studierenden in Deutschland ist von Armut betroffen. Das geht aus einer Studie des Paritätischen Gesamtverbandes hervor und dem Deutschen Studierendenwerk. Die Armutsquote liegt damit mehr als doppelt so hoch wie in der Gesamtbevölkerung. Besonders betroffen sind Studierende, die alleine wohnen. In Dresden sind 3 neue Stolpersteine verlegt worden. Sie erinnern an eine jüdische Familie, deren Mitglieder in unterschiedlichen Konzentrationslagern ermordet wurden. Insgesamt gibt es in Dresden mehr als 400 Stolpersteine zum Gedenken an Holocaust-Opfer. Das Wetter heute Nacht. Von Westen her Regen. In Sachsen bleibt es trocken, 13 bis 7 Grad. Morgen im Osten Aufheiterungen und länger trocken, sonst Wolken, Regen und Wind. Bei Höchstwerten zwischen 15 und 22 Grad. Freitag wechselnd bewölkt, windig und Schauer, sinkende Temperatur. MDR aktuell Verkehrsdienst A17 Richtung Prag. In der Abfahrt Dresden-Prohlis sind Wildschweine unterwegs im Kurvenbereich. Geblitzt wird auf der A17 Richtung Prag zwischen Dresden-Gorbitz und Südvorstadt. Soweit der MDR aktuell Verkehrsdienst, 19.47 Uhr.
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11: Mit Gedenkveranstaltungen wird und wurde heute auch in Sachsen an die Opfer des Hamas-Angriffs auf Israel vor 3 Jahren erinnert. 1200 Menschen wurden damals getötet, rund 250 von der Hamas verschleppt. Als Reaktion griff Israel die Hamas im Gazastreifen an. Die Folgen: Tausende Tote, auch dort und bei uns. Nach dem Angriff im Oktober 2023 ist die Zahl antisemitischer Vorfälle deutlich gestiegen. Wie sich das jüdische Leben in Sachsen seitdem verändert hat, dazu hat unsere Reporterin Barbara Brehler nachgefragt.
16: Sachsens Landesrabbiner Zsolt Balla will an diesem 7. Oktober nur eines.
17: Ich trauere heute. In Trauer manchmal müssen wir einfach leise bleiben. Heute möchte ich einfach in Stille bleiben und in Stille an die Opfer zu erinnern.
16: Seit dem Hamas-Angriff hat sich das Leben von Jüdinnen und Juden weltweit verändert. Auch in Leipzig, sagt Balla.
17: Ich kann leider das nicht objektiv beantworten. Subjektiv sage ich, dass die Gemeindemitglieder leben mit viel, viel mehr Unsicherheiten zusammen.
16: Der Geschäftsführer des Landesverbands jüdischer Gemeinden in Sachsen, Domokosch Sabu, bestätigt das.
18: In Sachsen hatten wir 2024 349
4: antisemitische Vorfälle. Das haben wir gemerkt in Schulen, an den Hochschulen, wo das besonders virulent war, auch in den sozialen Medien.
16: Die Folgen sind für Sabu drastisch. Der Antisemitismus führt zu Einschränkungen für jüdisches Leben, auch in Sachsen.
4: Das bedeutet, dass alle vorsichtiger werden, alle bestimmte Plätze meiden, Demonstrationen meiden zum Beispiel. Das bedeutet leider, dass jüdisches Leben weniger sichtbar und weniger in der Öffentlichkeit stattfinden kann.
16: Und es bedeutet, dass jüdische Gemeinden seit Oktober 23 mehr Schutz brauchen. In Dresden wurde die Synagoge und das Gemeindehaus umgebaut, in Chemnitz laufen die Arbeiten noch, in Leipzig werden sie vorbereitet. Besonders fatal für Balla und Sabo die pauschale Verurteilung aller Juden nach der gewaltsamen Reaktion Israels auf das Hamas-Massaker. Sabo erklärt:
4: Das ist so ein Beispielsatz, den man immer wieder hört in Gesprächen. Wir haben nichts gegen Juden, aber was ihr da in Gaza tut, das ist ganz schlimm. Das ist ein Beispiel dafür, dass Juden hier in Sachsen und Jüdinnen pauschal für das Vorgehen der israelischen Regierung verantwortlich gemacht werden.
16: Rabbi Balla formuliert es so:
17: Meine Antwort ist, wir als jüdische Gemeinschaft, wir sind nicht verantwortlich für jegliche Politik. Und wenn Sie eine Kritik haben, bitte adressieren Sie Ihre Kritik zu denjenigen, die Sie kritisieren möchten. Mhm. Deshalb, das ist ganz genau der Punkt der Antisemitismus hier.
16: Und heute, da sind sich

0: Die Palette der sexistischen Diskriminierung in der Polizei ist breit. Thomas Schmidt-Lux, Professor an der Universität Leipzig.
1: Die kann in Gesprächen einem begegnen, in Bemerkungen, die auf den Körper der anderen Person abzielen, die aufs Geschlecht der anderen Person abzielen, die einem dann in Bezug auf geschlechtsspezifische Weisungen geben. Machen Sie mal die Küche sauber, das können Sie doch ganz gut.
0: Polizistinnen werden häufig auf ihr Aussehen reduziert, sagt Sophia Weißer, Mitautorin der Studie. So entspricht die vermeintlich gute Polizistin dem weiblichen Ideal, ist sportlich, kann mit den männlichen Kollegen mithalten, ist emotional und sensibel, wenn dienstlich erforderlich. Und auf sexistische Kommentare sollte sie mit Humor reagieren, berichtet die Wissenschaftlerin aus den Interviews.
2: Also, dass die Diskriminierung eher weggelächelt werden soll, als dass da tatsächlich eine richtig kritische Auseinandersetzung passiert und alternativ eben, dass schlagfertig darauf reagiert wird und dagegen gefeuert wird.
0: Auch wenn Polizistinnen die geforderten Leistungen bringen, werde ihre Funktionsfähigkeit aufgrund ihrer körperlichen Konstitution oft in Frage gestellt. Anlauf- und Beschwerdestellen sind den Betroffenen häufig nicht bekannt oder es fehlt schlicht am Vertrauen, Hilfe anzunehmen oder Vorgesetzte einzuschalten. Landespolizeipräsident Jörg Kubiesa.
3: Ich weiß gar nicht, ob das eine Frage nur im Vertrauen in den Bezug ist. Vielleicht fragt sich auch der eine, ist mein Maßstab, den ich habe, richtig oder muss ich mich anpassen? Das sind Kulturfragen, die wir bei uns klären müssen und wo klar sein muss, man muss sich gar nicht anpassen, man muss sich dagegen wehren.
0: Unterstützung erhalten Betroffene sexistischer Diskriminierung auch bei den Polizeigewerkschaften. Kathleen Martin, Landeschefin der DPOLG.
4: Wir kriegen das nur in den Griff für die Frauen, wenn unsere Männer auch so stark sind und sagen, ich stehe hinter der Frau, die dort einzeln angegriffen wird.
0: Die sächsische Polizei hat eine Arbeitsgruppe gegründet, die Handlungsempfehlungen erarbeitet. Die heute vorgestellte Studie ist lediglich ein erster Aufschlag. Aktuell wird eine Online-Befragung ausgewertet, an der sich 3.500 Polizistinnen und Polizisten beteiligt haben.
5: Soweit Beate Dietze. Die letzten Tage boten wirklich einen goldenen Herbst. Da konnte man die Zeit noch einmal gut draußen verbringen, zum Beispiel auch mal in den Zoo wieder gehen. Dort bereiten sich ja die Tiere schon langsam auf die kalte Jahreszeit vor. Was da im Tierpark Dessau passiert, Theresa Wunderlich hat vorbeigeschaut.
6: Auf Tierparkdirektor Jan Bauer wartet am Zaun schon eine Freundin.
7: Die schöne Helena. Na hallo.
6: Ein Guanaco.
7: Hallo. Schönartig sein.
6: Bei den ersten Tieren erkennt man schon, dass die kalte Jahreszeit bevorsteht.
7: Auch die kriegen ein dichteres Fell. Man sieht ja hier schon, das ist quasi noch so ein bisschen das Alte, ne, was dann da jetzt rüberkommt.
6: Auch bei den Rentieren.
7: Sie haben jetzt quasi ihr Geweih fertig ausgebildet, sind schon am Fegen. Das bedeutet, dass der Knochen fertig gewachsen ist und die sogenannte Nährhaut jetzt abgestreift werden kann. Das sieht manchmal noch ein bisschen blutig aus, aber da passiert jetzt seit mal nichts, dass die Tiere verletzt sind.
6: Die beiden Kragenbären sind noch sehr aktiv. Doch die Vorbereitungen auf die Winterruhe laufen schon.
7: Sie dürfen jetzt in der Zeit quasi so viel fressen, wie sie wollen. Wir haben jetzt am Wochenende den Herbstmarkt und da sind sie, sag ich mal, die größten Profiteure von Kürbisschnitzen, weil alles, was da, sag ich mal, anfällt, kriegen dann die Bärchen.
6: Abgesehen von den Tieren ist aber noch einiges mehr zu tun für das Team vom Tierpark Dessau.
7: Das Streugut muss rangeholt werden. Ja, dann werden natürlich schon, sag ich mal, auch jetzt schon überlegt, wie oft wird noch Fleisch oder Futter bestellt. Und dann natürlich die Vorbereitung des Winterdienstes. Ne? Muss geguckt werden, ob die Fahrzeuge alle in Schuss sind, ob die Räumtechnik parat ist.
6: Für die Vögel gibt es beheizte Häuser als Rückzugsort. Andere heimische Tiere stört der Jahreszeitenwechsel aber nicht.
7: Ja, Thüringer Waldesel. Und das sind natürlich Tiere, die auch genau wie die Rentiere permanent draußen sind. Und auch die werden richtig plüschig.
6: Wie ein Kuscheltier.
7: Ja, die darf man ja auch streicheln. Da kann man kann also regelmäßig kommen und überprüfen, ob sie denn jetzt schon plüschig genug sind.
5: Die Deutsche Umwelthilfe klagt vor dem Bundesverwaltungsgericht gegen das Luftreinhaltungsprogramm der Bundesregierung. Streitpunkt ist, ob die zugrunde liegenden Prognosen fehlerhaft sind, weil bei der Berechnung nicht die aktuellsten Daten berücksichtigt wurden. Das Programm war im Mai 2024 beschlossen worden. Silvia Stadler zum aktuellen Stand.
8: Das Bundesverwaltungsgericht in Leipzig hat heute eine Entscheidung über die Rechtmäßigkeit des nationalen Luftreinhalteplans ausgesetzt, bis der Europäische Gerichtshof die Anforderungen dafür präzisiert hat. Geklagt hatte die Deutsche Umwelthilfe, weil sie die zugrunde liegenden Werte und Prognosen für nicht ausreichend aktuell hielt. Nach einer EU-Richtlinie müssen die Mitgliedstaaten alle 4 Jahre einen Plan darüber vorlegen, wie die nationalen Luftschadstoffe weiter reduziert werden können. Einbezogen werden sowohl konkrete Messungen als auch Vorausprognosen dazu, wie zum Beispiel der Kohleausstieg oder die Einführung einer E-Auto-Prämie die Luftqualität verbessern können.

0: Der Gang vor den EuGH in Luxemburg dürfte die endgültige Entscheidung um 1 bis 2 Jahre verzögern. Sowohl Vertreter der deutschen Umwelthilfe als auch vom Bundesumweltministerium begrüßten an der Entscheidung, dass sie am Ende für alle EU-Länder mehr Sicherheit bei der Aufstellung der sehr komplexen Luftreinhaltepläne bringen werde.
1: Naja, und wer die Luft kannte in Leipzig vor der deutschen Einheit, der wird sich freuen, dass es jetzt so ein Gesetz gibt, denn das war eine Katastrophe. Galt übrigens nicht nur für Leipzig, sondern auch für andere sächsische Städte, beispielsweise für Chemnitz. Wie komme ich drauf? Weil wir jetzt wieder nach Chemnitz schalten, und zwar zum Basketball. Eurocup läuft da, Niners Chemnitz gegen Neptuners Klaipeda, und wir sind, glaube ich, in der Halbzeitpause. Folgerichtig können wir konstatieren, die Hälfte ist rum. Und mein Kollege Jan Günther, der ist extra auf seinem Platz sitzen geblieben, um uns zu informieren, wie es zur Halbzeit steht zwischen den Sachsen und dem Gast von Neptuners Klaipeda.
2: Es ist eine deutliche Führung für die Niners Chemnitz in diesem zweiten Gruppenspiel des Eurocups. Es steht 57-39. Das heißt, das Team von Trainer Rodrigo Pastore führt mit 18 Punkten Vorsprung. Und das ist dann schon mal eine kleine Hausnummer. Das war vor allen Dingen ein sehr gutes erstes Viertel, das sie mit 31-15 gewinnen konnten. Die ersten Punkte, ein Dreierversuch von Ben Burnham. Und was dem Team der Chemnitzer heute auf jeden Fall auch gut tut, das ist die Rückkehr von Kobe Williams, der Texaner, 26 Jahre alt, der US-Spielmacher, der fehlt ja in der Liga, gesperrt nach seinem Würgegriff im Spiel gegen Hagen. Heute bringt er auch einiges an Spielfreude und auch einiges an Punkten mit in dieses Spiel hinein. Und dann gab es eine kleine kribbelige Phase zu Beginn des zweiten Viertels für die Niners, als Klaipeda den Vorsprung dann auch auf einstellig hat schrumpfen lassen, den der Niners, aber ja, die zweite Hälfte des zweiten Viertels, die war dann wieder besser von den Chemnitzern. Wir sind bei 10 Punkten von Ben Burnham und 10 Punkten bei Kobe Williams, also zwei, die schon zweistellig gepunktet haben, 9 Mateo Šerić, und deswegen sieht das zur Halbzeitpause doch sehr, sehr ordentlich aus, was die Chemnitzer hier bisher angeboten haben. Demnächst geht's rein in Halbzeit 2.
1: Danke, Jan Günther. Nächste Einblendung und dann letzte auch für heute, 20.13 Uhr.
3: Deutsche Unternehmen sind kaum auf die Sicherheitsrisiken durch künstliche Intelligenz vorbereitet. Das geht aus einer Studie hervor, die heute in Berlin vorgestellt wurde. Dafür wurden 500 Unternehmen mit mindestens 20 Beschäftigten befragt. Evtymios Angeloudis berichtet darüber.
4: Jedes sechste deutsche Unternehmen hat laut einer Studie vom TÜV-Verband und dem Bundesamt für Sicherheit in der Informationstechnik, kurz BSI, im vergangenen Jahr einen Angriff oder Betrugsversuch erlebt, bei dem KI eine Rolle gespielt haben könnte. Nachgewiesen ist das allerdings nur bei 4% aller Unternehmen. Bei den übrigen beruht es auf einem Verdacht. Meist handelt es sich um täuschend echt aussehende Nachrichten, sogenannte Phishing-Mails. Der TÜV-Verband geht davon aus, dass dies nur die Spitze des Eisbergs ist. Auf solche Angriffe ist kaum eine Firma eingestellt. Nur etwa jedes 10. Unternehmen hat spezielle Abläufe für KI-bezogene Sicherheitsvorfälle und ein Viertel hat gar keine Regeln dafür. Der TÜV-Verband fordert unabhängige Prüfungen für KI-Anwendungen. Das BSI rät allen Betrieben, sich mit dem Thema zu befassen, auch denen, die bislang keine KI nutzen.
3: Und wir schauen auf die nächsten Minuten hier bei uns im Programm bei MDR Aktuell. Am Jahrestag des Hamas-Angriffs auf Israel vor 3 Jahren berichten wir von der zentralen Gedenkveranstaltung in Berlin. Und nach den Geschehnissen im Landtag von Sachsen-Anhalt gestern sind die Gespräche im Koalitionsausschuss der Bundesregierung heute sehr angespannt. Das und mehr hier bei uns im Programm nach den Nachrichten.
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6: Um 20 Uhr mit Alexander Terhorst. Im Kanzleramt sind die Spitzen von Union und SPD zusammengekommen zur ersten Sitzung des Koalitionsausschusses seit 3 Monaten. Bei den Gesprächen soll es um die Themen gehen, bei denen es noch keine Einigung gibt. Dazu gehören die Rentenreform, die Flexibilisierung des Arbeitsmarktes und die Zuckersteuer. Mit konkreten Beschlüssen wird noch nicht gerechnet, erklärt das Ziel von Bundeskanzler Friedrich Merz ist es, bis Ende des Jahres die wichtigsten Punkte zu klären. Bundeskanzler Merz hat nach der Wahl eines AfD-Landtagspräsidenten in Sachsen-Anhalt seine Partei vor jeder Kooperation gewarnt. Merz sagte in Berlin, wer seine Stimme der AfD gebe, spiele das Spiel der Extremisten und zerstöre Glaubwürdigkeit. Mit den Werten der CDU vertrage sich das jedenfalls nicht. Der AfD-Politiker Tobias Rausch hatte gestern im Magdeburger Landtag 48 Ja-Stimmen bekommen. Die AfD und das BSW haben zusammen nur 44 Abgeordnete. Die Weltgesundheitsorganisation prüft Berichte über einen möglichen zweiten Lungenpestfall in Russland. WHO-Chef Tedros Ghebreyesus forderte die russische Regierung zu weiteren Informationen auf. Medienberichten zufolge ist in Sibirien eine weitere Person an einer unbekannten Lungenentzündung erkrankt. Zuvor war eine Wissenschaftlerin gestorben, die an einem Institut zur Bekämpfung von Pestkrankheiten gearbeitet hatte. Russland bestreitet, dass sich die Frau mit dem Pestvirus infiziert hatte. Die Musikwissenschaftlerin Christina Siegfried ist in Dresden mit dem internationalen Heinrich-Schütz-Preis geehrt worden. Zur Begründung hieß es, die langjährige Intendantin des Schütz-Musikfestes habe sich bei der Verbreitung des musikalischen Erbes besondere Verdienste erworben. Sie habe das Festival international bekannt gemacht. Siegfried stand von 2009 bis 2025 an der Spitze des Musikfestes. In diesem Jahr finden rund 50 Veranstaltungen an mehreren Orten in Mitteldeutschland statt. Die deutsche Fußballnationalmannschaft ist in der FIFA-Weltrangliste weiter abgerutscht. Im aktuellen Ranking findet sich die DFB-11 nur noch auf Platz 13, einen Platz schlechter als bisher. Unter dem neuen Bundestrainer Jürgen Klopp hatte Deutschland in den ersten 4 Spielen nur einen Sieg geholt. An der Spitze der Weltrangliste liegt Spanien vor Argentinien und Frankreich. Das waren die Nachrichten. Das Wetter. Heute Nacht bzw. morgen dann. In Sachsen meist trocken, in Sachsen-Anhalt und Thüringen zunehmend bewölkt und in den Frühstunden gebietsweise Regen, 13 bis 7 Grad. Morgen in Teilen Aufheiterungen, bis in den Nachmittag hinein trocken, sonst viele Wolken, bis 22 Grad. Die Zeit 20 Uhr und 3 Minuten. MDR Verkehrsdienst. A2 Richtung Hannover zwischen Lehrte und Lehrte Ost. 3 Kilometer Stau wegen einer Nachtbaustelle. 20 Minuten Verzögerung. A17 Richtung Prag in der Abfahrt Dresden-Prohlis sind Wildschweine im Kurvenbereich unterwegs. B173 zwischen Grumbach und Abzweig Wilsdorf ebenfalls Wildschweine. Im Erzgebirgskreis ist die Gewersche Straße zwischen Siebenhöfen und Tannenberg gesperrt nach einem Unfall. Geblitzt wird auf der A17 Richtung Prag zwischen Dresden-Gorbitz und Südvorstadt. Soweit der MDR-Verkehrsdienst, die Zeit 20.04 Uhr.
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3: Guten Abend, sagt Katrin Hauenscheid im Studio. Wer außer AfD und BSW hat in Magdeburg für einen AfD-Politiker als Landtagspräsidenten gestimmt? Die Union betonte heute, es war eine geheime Wahl, insofern lässt sich nicht herausfinden, wer es war. Unterdessen sieht die SPD einen Tabubruch. Heute Abend nun sitzen Union und SPD wieder an einem Tisch im Koalitionsausschuss. Und das mit großem Redebedarf. Aus Berlin berichtet Nicole Markwald.
7: Boris Pistorius zeigt sich bei einer Spontandemonstration am Dienstagabend entsetzt.
8: Das ist ein Desaster für einen Teil der demokratischen Mitte.
7: Für den Verteidigungsminister ein unvorstellbarer Vorgang. Schnell fiel der Verdacht auf einige Abgeordnete der CDU, die möglicherweise, anders als intern abgesprochen, für den AfD-Kandidaten gestimmt hatten. Auch Bundeskanzler Friedrich Merz verspürte
9: ziemlich großes Entsetzen und auch ein großes Unverständnis dafür, dass da offensichtlich einige Abgeordnete, und das muss mal gar nicht allein die CDU-Fraktion sein, offensichtlich nicht bereit waren, sich an die getroffenen Vereinbarungen zu halten.
7: So gibt es beispielsweise den Parteitagsbeschluss von 2018. Für die CDU heißt es seitdem keine Koalitionen oder ähnliche Formen der Zusammenarbeit mit der AfD. Die Abstimmung von Magdeburg verträgt sich nicht mit den Werten der CDU, sagte der Kanzler bei einer Veranstaltung in Berlin und ging dann noch einen Schritt weiter.
9: False-Flag-Operationen gibt es nicht nur militärisch, die gibt es auch politisch. Und deswegen vorsichtig mit voreiligen Schlussfolgerungen.
7: False Flag Operation, also die bewusste Täuschung, um einen politischen Gegner zu diskreditieren. Er deutete in Richtung Linkspartei. Vergleichbare Töne schlug Alexander Hoffmann an, parlamentarischer Geschäftsführer der CSU.
10: Wir dürfen nicht vergessen, dass in Sachsen-Anhalt ist Hypothese. Niemand weiß, wie in geheimer Wahl abgestimmt worden ist. Aber in Berlin ist schwarz auf weiß für alle sichtbar in Interviews, in Statement, wie antisemitisch, wie polizeifeindlich, wie clanfreundlich die Linke tatsächlich ist.
7: Die SPD kocht und erwartet eine klare Äußerung der CDU-Spitze. Die Union zeigt auf die Linke. Und am Abend sitzt der Koalitionsausschuss im Kanzleramt zusammen. Bei dem Treffen sollte es schon vor dem Wahleklat in Magdeburg eher um Atmosphärisches gehen, weniger um die notwendigen Reformschritte der nächsten Wochen. Der Redebedarf ist noch einmal gestiegen.
3: Und wir bleiben in Berlin. Unter dem Motto »Nie vergessen, niemals schweigen« ist hier an den dritten Jahrestag des Terrorangriffs der Hamas auf Israel erinnert worden. Ein wiederkehrendes Thema in allen Reden, Antisemitismus in Deutschland. Bereits am Morgen hatte Kanzler Friedrich Merz seiner Solidarität mit Israel Ausdruck verliehen. Er warnte zudem vor einem wachsenden Antisemitismus. Christina Nagel mit einer Zusammenfassung.
11: Millionen meiner Ahnen haben schon hier gewohnt, doch dieses Land hat sie nicht verschont.
12: Der ehemalige deutsch-israelische Rapper Ben Salomo setzt zu Beginn der zentralen Gedenkveranstaltung auf dem Bebelplatz in Berlin den Ton. Es ist einer, der hart und anklagend ist. Es geht nicht um den 7. Oktober, es geht um Antisemitismus in Deutschland, in Berlin. Weil es, wie die Initiatorin Melody Sucharewitsch betont, einen direkten Zusammenhang gibt zwischen antisemitischen Gedanken, ersten Angriffen und dem Terror des 7. Oktober.
13: Denn Terror beginnt nicht mit der Bombe oder mit dem Gewehr. Er beginnt mit einer Ideologie, mit Propaganda, mit der Entmenschlichung und mit dem Schweigen derjenigen, die es eigentlich besser wissen.
12: Die Gesellschaft müsse lauter werden, fordert sie. Mehr Engagement fordert auch der israelische Botschafter in Deutschland, Ron Prosor. Sonntagsreden für Tote habe es genug gegeben. Er fordert Taten und wird politisch. Eine Brandmauer, betont er, stehe entweder zu allen Seiten oder sei nicht mehr als eine wirkungslose Kulisse.
14: Antisemiten dürfen niemals wieder in Parlamente einziehen, egal ob links oder rechts.
12: Antisemitismus, sagt Innenminister Alexander Dobrindt, sei ein schleichendes Gift, gegen das man sich täglich konsequent wehren müsse. Der CSU-Politiker erinnert aber auch an die Opfer des 7. Oktober. Auch an die aus dem Kibbutz Beeri, in dem die Hamas wütete und den Dobrindt im Dezember 2023 besucht hat.
14: Ging durch die Straßen, durch die Wege, durch die Häuser und ich spüre noch heute, wie mich das berührt hat, wie mich das emotional getroffen hat. Wie das mein Herz verletzt hat. Und deswegen ist es mir ein Bedürfnis, auch hier sprechen zu dürfen.
12: Wichtig ist ihm, wie zuvor schon Kanzler Friedrich Merz, auch Solidarität mit dem Staat Israel zu bekunden. Ein Staat, der sich verteidigen müsse und dabei auch auf die Unterstützung Deutschlands zählen könne. Auch wenn Dobrindt die Grünen und die SPD nicht konkret anspricht, den auf den Platz Versammelten ist klar, dass dies ein Aufruf an beide Parteien ist, nicht mit der Linkspartei in Berlin zu koalieren. Neutraler, aber nicht minder mahnend, hatte sich zuvor Bundestagspräsidentin Julia Klöckner zu Beginn der Sitzung im Bundestag geäußert. Auch sie erinnerte an den Terror des 7. Oktober, nicht ohne eine Brücke ins Heute zu schlagen.
15: Und wir sagen und wir hören es auch oft, Antisemitismus darf keinen Platz haben auf unseren Straßen, ebenso wenig wie in unseren politischen Debatten. Aber leider, sind wir ehrlich, ist doch die Realität anders. Erschreckend anders. Ob rechtsextrem, linksextrem oder islamistisch begründet, Extremisten wollen, dass wir uns an die Stigmatisierung von Juden gewöhnen.
12: Klöckner appellierte an alle, Antisemiten offen und öffentlich in die Schranken zu weisen. Wer nie wieder sage, dabei aber nur die Vergangenheit meine, betonte sie, der sei nicht glaubwürdig. Es gehe auch um das Heute und um das Morgen.
3: Bundesdigitalminister Wildberger verlangt mehr Tempo, um den Staat digitaler und weniger bürokratisch zu machen. Vor einem Jahr hatte die Bundesregierung dazu gut 100 Maßnahmen zur Staatsmodernisierung beschlossen. Heute gab es nun eine Zwischenbilanz. Markus Ambale.
16: Die schwarz-rote Bundesregierung hat sich viel vorgenommen, damit Behörden und Staat einfacher und effizienter werden, damit Bürger und Bürgerinnen und auch Unternehmen davon profitieren. Sogar ein neues Ministerium für Digitales und Staatsmodernisierung wurde geschaffen. Carsten Wildberger, der zuständige Minister, zählt in seiner Zwischenbilanz Erfolge auf. Vom digitalen Kraftfahrzeugschein auf dem Smartphone über Online-Anträge bei der Unternehmensgründung bis hin zu schnelleren Genehmigungen beim Straßenbau. Digitalminister Wildberger macht aber klar, dass ihm einige Projekte nicht schnell genug gehen.
17: Was ich heute am Kabinettstisch gesagt habe, dass ich mir wünsche, dass wir das, was wir jetzt beschleunigt tun, verstetigen und weiter beschleunigen.
16: Von 103 angekündigten Maßnahmen sind nach einem Jahr 12 abgeschlossen. Die meisten sind in der Umsetzung oder bislang nur Pilotprojekte in einigen Regionen. In der Bilanz wird also deutlich sichtbar, wo es noch hakt. Eine Transparenz, die in der Politik nicht selbstverständlich ist, aus Sicht von Minister Wildberger aber genau richtig.
17: Ich weiß auch, dass das Vor- und auch Nachteile für den politischen Betrieb hat. Aber ich glaube zutiefst daran, dass die Menschen Anrecht haben, dass wir transparent sind. Und das tun wir.
16: Wirtschaftsverbände zeigen sich ungeduldig. Der Digitalverband Bitkom drängt darauf, dass im zweiten Jahr der Modernisierungsagenda aus Pilotprojekten Alltag wird. Und der Bundesverband der deutschen Industrie fordert, aus Ankündigungen müssten endlich Taten werden.
18: Ein Bericht von Markus Sambale.

0: Bimli aktuell. Sie hören jetzt noch einen Beitrag vom Sport, bevor dann unser Nachrichtentag hier zu Ende geht. Aber wir wollen uns natürlich nicht verabschieden, ohne nochmal nach Chemnitz zu schauen. Dort läuft ja im Basketball der Eurocup. Die Niners Chemnitz in ihrem zweiten Spiel, das erste Spiel in Bursa in der Türkei beim zweimaligen türkischen Meister, haben sie verloren. Gelegenheit also jetzt zur Wiedergutmachung. Wir waren von Beginn an bei dieser Partie mit dabei und haben festgestellt, zur Halbzeit gab es einen opulenten Vorsprung für die Sachsen gegen die Mannschaft aus Litauen. Klaipeda ja der einzige Hochseehafen, den Litauen hat. Jetzt sind wir wieder bei meinem Kollegen zum letzten Mal. Also schalten wir um zu Jan Günther und hören, was der zu sagen hat.
1: Da sind die nächsten drei Punkte für die Gäste aus Klaipeda. Erfolgreicher Dreierversuch, 57 zu 45. Aktuell die Führung für die Niners Chemnitz. Also 12 Punkte vorne dran. Wir sind im dritten Viertel, 7 Minuten 36 sind in diesen dritten 10 Minuten noch zu absolvieren. Also dieses Spiel, das dauert noch sehr, sehr lang. Und jetzt fangen sie an zu treffen aus der Distanz, die Gäste. Das war Elvar Fredriksson, der Isländer, der Spielmacher, 1,82 groß, mit einem ganz großen Wurf jetzt hier. Ja, steht da gerade vorm Korb, knapp vor der Dreierlinie und versenkt den auch. Die Niners müssen aufpassen, sie müssen es von außen jetzt besser wegverteidigen wieder. Und Rodrigo Pastore, der argentinische Coach in seiner 12. Saison als Trainer der Niners Chemnitz, der weiß das natürlich, dass er jetzt mal wieder ein bisschen auf die Stopptaste drücken muss, hat eine Auszeit genommen. Das waren jetzt zwei Dreier in Folge und das heißt auch, dass sie auf 9 Punkte rangerutscht sind, die Gäste aus Litauen. Der Vorsprung war zeitweise wirklich sehr, sehr groß für die Niners in diesem Spiel, aber sowohl zu Beginn des zweiten Viertels als auch jetzt wieder zu Beginn des dritten Viertels, da funktioniert es nicht so richtig im Team der Niners. Kemmel zuletzt die Niederlage in der Bundesliga in Jena. Heute läuft es eigentlich ganz gut im Eurocup, zweiter Spieltag gegen Klaipeda, das Team aus der Hafenstadt Litauens. Jetzt also Timeout, 9 Punkte Vorsprung für die Niners Chemnitz.
2: Ja, und damit 20.15 Uhr gleich. Es verabschieden sich hier im Studio Thorsten vom Wege und Katrin Haunschütt von Ihnen. Und wir übergeben an die Kollegen vom NDR.

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1: Und der kommt aus Hamburg vom NDR. Ich bin Marius Zekri. Schönen guten Abend. Ein Geheimdienstchef steht unter Spionageverdacht. Das klingt wie der Plot eines Agentenromans, ist es aber nicht. Gestern ist der frühere Präsident des Bundesnachrichtendienstes, August Hanning, verhaftet worden, eben weil er spioniert haben soll. Juristisch formuliert wirft die Bundesanwaltschaft dem 80-Jährigen unter anderem geheimdienstliche Agententätigkeit, landesverräterische Ausspähung und versuchten Landesverrat vor. Heute hat ein Richter entschieden, wegen dieser Vorwürfe muss Hanning in U-Haft. Einzelheiten dazu vom ARD-Geheimdienstexperten Holger Schmidt.
2: Kurz nach 13 Uhr wurde der frühere BND-Präsident August Hanning in einer Fahrzeugkolonne und in Begleitung von polizeilichen Spezialkräften vom Gelände des Bundesgerichtshofs weg in Richtung einer Justizvollzugsanstalt gefahren. Zuvor hatte ein Ermittlungsrichter am Bundesgerichtshof ihm den Haftbefehl verkündet und den Vollzug der Untersuchungshaft angeordnet. Damit sitzt nun ein früherer BND-Präsident wegen mutmaßlicher landesverräterischer Ausspähung im Gefängnis. Auch wenn bis zu einer rechtskräftigen Verurteilung die Unschuldsvermutung gilt, wird der Vorgang national und auch international mit großer Aufmerksamkeit und mit Fassungslosigkeit beobachtet. Denn als Chef des Auslandsnachrichtendienstes genoss Hanning von 1999 bis 2005 internationale Anerkennung. Sein ebenfalls beschuldigter früherer Büroleiter war bereits gestern in Untersuchungshaft gekommen. Ein möglicher Prozess gegen die beiden dürfte wohl erst im kommenden Jahr stattfinden.
1: Die Verhaftung von August Hanning wirft nicht nur ein schlechtes Licht auf den früheren BND-Chef, sondern auch auf den deutschen Auslandsgeheimdienst selbst. Denn der ist auf Informationen von anderen Nachrichtendiensten angewiesen. Allerdings liefern die wirklich noch, wenn sie befürchten müssen, dass geheime Daten aus der BND-Zentrale abfließen. Das ist eins der Probleme, die der BND jetzt hat. Das andere: aktuell diskutiert die Politik gerade über eine Reform, die Deutschlands Nachrichtendiensten mehr Befugnisse einräumen soll. Aber kann die nach der Verhaftung Hannings so ohne weiteres kommen? Darüber hat Markus Schubert vom NDR gesprochen mit Marc Henrichmann. Er sitzt für die CDU im Bundestag und ist der Vorsitzende des Parlamentarischen Kontrollgremiums, das die deutschen Geheimdienste überwacht. Die erste Frage: Müsste der Bundestag jetzt die geplante Reform nicht erstmal stoppen oder können wir uns das nicht leisten?
3: Das können wir uns nicht leisten, weil das, was wir gerade sehen, eigentlich an jeder Kante, jeden Tag in Unternehmen, kritischer Infrastruktur, aber auch in Sicherheitsbehörden passiert, dass nämlich fremde Mächte, Dienste Menschen ansprechen, um sie gegebenenfalls auf ihre Seite zu ziehen, Informationen zu bekommen. Aber wir haben immer gesagt, Kontrolle ist sozusagen die zweite Säule neben den Befugnissen. Darüber reden wir ohnehin und wir werden uns das natürlich anschauen, auch wenn er jetzt natürlich, der Hanning, 20 Jahre nicht mehr im Amt ist. Trotzdem gilt es, die Lehren zu ziehen.
4: Auf ihn blicken wir gleich noch, aber es gibt ja auch einen Mitbeschuldigten, der bis zum Frühjahr noch in Schlüsselstellungen des BND tätig war und ja offenbar, ob nun aus Geldsucht oder aus einer Abart von Loyalität, den Ex-Chef mit Dokumenten und Geheimnissen versorgte. Wenn das nicht auffällt in der Behörde, sondern am Ende nur Hannings Beratung der Unternehmerfamilie Block in Hamburg die Spur offenlegte, was sagt Ihnen das als Chef der Kontrolleure im Bund, im Parlament?
3: Es macht jetzt, glaube ich, Sinn, mal kurz abzuwarten, was der Generalbundesanwalt und das BKA da jetzt noch so ermittelt, welche Informationen und Quellen da genutzt worden sind. Man wird sich niemals dagegen schützen können, dass jemand was auf den Kopierer legt, sich unter die Jacke steckt oder wie auch immer. Aber wenn es weitergehende Sachen sein sollten, vielleicht auch elektronische Abflüsse, stellt sich das Bild auch wieder anders dar. Eines muss man, glaube ich, sagen, der neue BND-Präsident hat, glaube ich, nicht nur nach außen, sondern auch nach innen mittlerweile auch schon einiges auf den Weg gebracht. Ich glaube und hoffe, dass man vielleicht auch da sich die Frage in diesem Zuge nochmal stellt, wie lange jemand eigentlich bestimmte Tätigkeiten ausführt. Das wird aber jetzt auch alles natürlich im Rahmen der nächsten Wochen und Monate bei uns mitbesprochen werden, das ist ja vollkommen klar.
4: Jeder in Zivilberufen weiß, dass man Erkenntnisse aus einem Unternehmen nicht privat oder im Ruhestand zu Geld macht, obwohl es selbst Kanzler im Ruhestand schon getan haben. Aber müsste man nicht mindestens einen BND-Chef zu Beginn der Tätigkeit unterschreiben und akzeptieren lassen, dass er nach seinem Ausscheiden aus dem Amt noch engmaschig überwacht wird?
3: Das macht es ja jetzt gerade so schwierig, denn Geheimschutz gilt lebenslang fort. Ein BND-Präsident darf schlichtweg nicht nach seinem Ausscheiden Informationen benutzen, die er dienstlich bekommen hat. und Nebentätigkeiten. Es gibt Karenzzeiten, auch darüber wird man reden, aber hier ist bewusst Recht gebrochen worden. Und die Besonderheit Nummer zwei ist eben, dass Herr Hanning nicht irgendwie selbst erlangte aktive Informationen, die er selber hatte, genutzt hat, sondern dass er sich jemanden gesucht hat, der ihn da beliefert. Und das ist einfach ein Maß, wenn sich das bewahrheitet, was jetzt eben der Generalbundesanwalt vorwirft, ein Maß an krimineller Energie, wo man sagen muss, das ist so brisant auch für nationale Sicherheitsfragen, da muss jetzt wirklich mit aller Entschiedenheit des Rechtsstaats auch ein klares Statement her. Also ich hoffe, dass das Gericht, das sich damit befasst, dann auch im Zweifel deutlich urteilt.
4: Und dass es mal nicht um Russland ging oder China, sondern nach Recherchen mehrerer Medien um Aserbaidschan, ergibt auch keine mildernden Umstände.
3: Es ist vollkommen wurscht und egal. Was einen moralisch hier so fassungslos macht, ist ja einfach, dass es überhaupt denkbar ist, dass jemand, der wirklich auch weiß, wie der Hase läuft sicherheitspolitisch und wie sehr man auch an Deutschland rumzuppelt und auch geheime, brisante Informationen, übrigens nicht nur aus den Sicherheitsbehörden, auch aus unseren Unternehmen absaugen will, dass gerade so jemand sich dann vermakelt, hängt vielleicht auch mit einer angeschlagenen wirtschaftlichen Situation zusammen, von der man häufig liest, nur das macht es auch brisant. Und auch da muss man, glaube ich, schauen, in was für einem Umfeld betätigen sich solche Leute wie Herrn Hanning.
4: Wie ist das nun mit dem ja mehrfach angeschlagenen Vertrauen befreundeter Dienste in den BND und andere deutsche Dienste, deren Material aus BND-Beständen ja offenbar auch verräterisch privatisiert wurden? Stehen wir jetzt allein auf der Lichtung, während wir ja zugleich noch nie seit dem Kalten Krieg so bedroht waren?
3: Das wäre das Schlimmste, was passieren könnte, wenn wir alleine stehen. Und ich bin ganz zuversichtlich, dass es zwar jetzt einmal eingeschlagen hat, aber dass der deutsche Dienst, die deutschen Dienste insgesamt international ein sehr hohes Renommee genießen. Und man übrigens auch sieht, was nach dem Ausscheiden von Herrn Hanning in den letzten 20 Jahren oder auch spätestens nach Beendigung dieser Aktionen seit 4 Jahren scheint ja da auch sozusagen der Cut gesetzt gewesen zu sein, Gott sei Dank, dass sich da auch vieles verändert hat. Und natürlich kostet das jetzt auch viel Mühe, nur wir haben, wie gesagt, einen neuen BND-Präsidenten, der ein hohes, auch diplomatisches Renommee hat, der sicherlich wahrscheinlich alle Hände voll zu tun hat dieser Tage. Aber ich glaube, das kriegt man auch wieder in die Spur, wenn wir die richtigen Signale setzen. Denn eins ist ja auch richtig, die befreundeten Dienste kennen das System natürlich auch. Und das Anwerben, das Kontaktieren, das vielleicht sogar Umdrehen von Menschen auch in Sicherheitsbehörden zum Portfolio eines jeden Dienstes gehört, das wissen natürlich auch unsere Partner. Wichtig ist, dass man sich größtmöglich dagegen schützt, aber hundertprozentige Sicherheit, das wissen die, gibt es halt nie. Die Lehren daraus sind, glaube ich, das Wichtigste.
1: Sagt der CDU-Bundestagsabgeordnete Marc Henrichmann. Er ist der Vorsitzende des parlamentarischen Kontrollgremiums, das die deutschen Nachrichtendienste überwacht. 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In Flüssen wie dem Neckar schwimmt vieles, aber manches gehört da einfach nicht rein. E-Scooter zum Beispiel oder Fahrräder. In Mannheim gibt es das sogenannte Umweltkollektiv, das solche Sachen wieder aus dem Neckar herausholt. Janina Hecht hat sich das mal angesehen.
0: Wir sind jetzt runter zum Neckar gegangen, unter die Kurpfalzbrücke. Der Uwe Franken ist jetzt in Shorts in den Neckar gegangen und hat schon relativ nah am Ufer den ersten E-Scooter aus dem Wasser gefischt. Ja, der sieht etwas schlammig aus und den ziehen die jetzt hier gerade an Land. Warum macht ihr das? Was ist daran so schlimm, wenn im Neckar ein paar E-Scooter rumliegen?
5: Ja, wenn der frisch reinfällt, ist erstmal nicht so schlimm, aber im Laufe der Jahre frisst sich dann die Korrosion durchs Gehäuse der Roller und dann liegen die Akkus frei und die ganzen giftigen Stoffe vom Akku geraten dann ins Wasser und schädigen die Fische, die drin leben, die Lebewesen, sind nicht gut für die Wasserqualität und gerade in den heutigen Zeiten der immer knapperer werdenden Wasserressourcen sollte man doch ein bisschen sorgsamer mit dem Wasser umgehen.
0: Der Uwe Franken, der taucht jetzt hier wirklich in Badehose mit Taucherbrille und Schnorchel im Neckar rum. Der niedrige Wasserstand hilft natürlich auch. Also der Neckar ist wirklich sehr, sehr niedrig vom Wasserpegel. Hier gibt es sogar eine richtige Insel. Er hat eben jetzt schon 2 E-Scooter entdeckt, hat den einen da auf die Insel gezogen und dann wurde der mit dem Stand-Up-Paddleboard an Land gebracht. So, jetzt wird hier das eine Fahrrad gerade an Land gehievt. Übrigens ist auch der Stadtraumservice dabei, also quasi die Mannheimer Müllabfuhr mit dem Wagen. Die ziehen jetzt gerade die ganzen Fahrräder und Fahrradteile und E-Scooter, die gefunden wurden, an Land. Und Musa Kocher, der hat jetzt hier gerade den Einkaufswagen hochgeschleppt und es ist alles ganz schön schwer, sagt er.
6: Ja, das war schon anstrengend, wegen die Steine halt. dass man nicht runterfällt und schwere Sachen hochzuschleppen. Ein paar Sachen waren nicht schwer, aber die Einkaufswagen, Roller, E-Roller war sehr schwer. Fahrer, die ging's, ja.
0: Ja, also die haben ja echt einiges jetzt an Land gebracht. Die Ausbeute ist doch beachtlich. Also hier liegen mehrere Fahrräder, ein Laptop, ein Tisch, Fahrradschlösser, eine Baustellenlampe. Also da ist echt einiges zusammengekommen.
5: Fahrräder finde ich schon extrem viel und E-Scooter drei Stück unter einer Brücke. Mal gucken, was uns unter der nächsten Brücke dann erwartet.
0: Und jetzt geht's weiter und dann später in den Verbindungskanal im Mannheimer Stadtteil Jungbusch.
1: Eine Reportage war das von Janina Hecht.
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1: In Berlin berät der Europäische Fußballverband UEFA an den nächsten beiden Tagen über einen Gegenkandidaten für Gianni Infantino bei der Präsidentenwahl des Weltverbandes FIFA. Moritz Knorr.
8: Es ist der große Wunsch des Europäischen Verbandes UEFA und vor allem von Boss Alexander Čeferin, dass Infantino nicht im Amt bleibt. Seine Pläne, Anteile an der Weltmeisterschaft an Investoren zu verkaufen, die sind nicht vergessen. Der Unmut, zumindest in weiten Teilen Europas, ist weiter groß. Jakob Silvester Schmidt, wie geschlossen ist denn die Vereinigung, die einen neuen Präsidenten will?
9: Weniger geschlossen, als es auf den ersten Blick scheint. Zwar fordert DFB-Präsident Bernd Neuendorf offen die Ablösung Infantinos und auch UEFA-Präsident Alexander Čeferin drängt auf einen Führungswechsel. Doch bei entscheidenden politischen Fragen gibt es unterschiedliche Positionen. Einige Verbände halten weiter zu Infantino, unter anderem in Asien und der arabischen Welt. Zuletzt hat etwa der Zusammenschluss der arabischen Fußballverbände seine Unterstützung für den FIFA-Chef bekräftigt. Auch aus Europa sprach sich etwa Lettland unlängst als erster europäischer Verband für Infantino aus. Die Zeit läuft, die Frist für die Nominierung einer Alternative zu Infantino läuft am 18. November ab.
8: Den zwischenzeitlichen Plan, WM-Anteile zu verkaufen, den habe ich ja eben schon angesprochen. Gibt es denn noch weiteres Konfliktpotenzial zwischen FIFA und UEFA?
9: Russland könnte zu einem weiteren Bruch zwischen FIFA und UEFA werden. Infantino hat sich in der Vergangenheit für eine Rückkehr russischer Mannschaften ausgesprochen. Während in Europa viele Verbände eine Aufhebung der Sanktionen kritisch sehen, solange der Krieg gegen die Ukraine andauert. Damit könnte Russland zur Machtfrage werden. Infantino kann sich mit seinem Kurs als jemand präsentieren, der Fußball und Politik stärker trennen will und auch Verbände außerhalb Europas anspricht. Für die UEFA ist das hochproblematisch, denn viele europäische Verbände wollen keine Normalisierung des russischen Fußballs.
8: Also aus Sicht der UEFA soll ein Führungswechsel her, dass in Berlin schon ein Gegenkandidat aufgestellt wird, ist aber unwahrscheinlich. Nach Informationen der Sportschau will die UEFA dazu nämlich einen strategisch geeigneten Zeitpunkt auswählen. In Slowenien ist heute die Europameisterschaft im Radsport zu Ende gegangen. Zum Abschluss stand bei den Männern und Frauen das Zeitfahren auf dem Programm. Und das verlief für die deutschen Starterinnen und Starter glücklos. Holger Gerska.
10: Für die deutschen Starter war irgendwie die Luft schon raus im Saisonendsport. So reichte es für das Trio nicht zu einer Top-10-Platzierung. Für Marco Brenner und Miguel Heidemann auf den Rängen 19 und 22 keine Überraschung. Sie gehören nicht zur Weltelite im Zeitfahren. Franziska Koch allerdings konnte vor 2,5 Wochen über WM-Bronze jubeln. Nur kam der deutschen Meisterin in Montreal die Strecke eher entgegen als der bergige Kurs in der Nähe von Ljubljana. Das war schon nach wenigen Kilometern klar, als die 2 Minuten nach ihr gestartete Zeit vor Weltmeisterin Marlen Reus aus der Schweiz an ihr vorbeizog. Kurz vorher schon die Straßenwelt- und Europameisterin Demi Wollering aus den Niederlanden. Diese beiden holten auch in dieser Reihenfolge Gold und Silber. Franziska Koch wurde mit fast 3 Minuten Rückstand Elfte. Bei den Männern verzichtete der Weltmeister in dieser Disziplin. Remco Evenepoel hatte am Sonntag in Slowenien das spannende Straßenrennen gewonnen. Jetzt konzentriert sich der Belgier schon auf das letzte große Rennen des Jahres, die Lombardei-Rundfahrt am Samstag. In seiner Abwesenheit konnten die Gastgeber jubeln. Der Altmeister Primoz Roglic holte Gold für Slowenien. Für den 36-jährigen Olympiasieger von 2021 ein prestigeträchtiger Erfolg.
8: Und Roglic profitierte dabei nicht nur vom Verzicht von Evenepoel, sondern auch, dass Tadej Pogacar nach seinem schweren Sturz Ende August bei der Vuelta a España immer noch nicht am Start war und weder an der WM noch an der EM teilnahm.
1: Und so weiter Sport mit Moritz Knorr. In Berlin tagt gerade der Koalitionsausschuss hinter verschlossenen Türen. Eigentlich wird dazu auch nichts gesagt, aber es gibt eine ganze Menge dazu zu sagen. Und das tut unser Korrespondent im Hauptstadtstudio gleich nach den Nachrichten.
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12: Um 20.30 Uhr mit Milat Kupay. In der CDU spitzt sich der Streit um die Wahl des AfD-Politikers Rausch zum Landtagspräsidenten in Sachsen-Anhalt weiter zu. Rausch hat in der geheimen Wahl offenbar auch Stimmen aus der CDU-Fraktion erhalten. CDU-Chef Merz äußerte auf einer Veranstaltung in Berlin Unverständnis dafür.
13: Wer seine Stimme der AfD gibt, der spielt das Spiel der Extremisten und er zerstört Glaubwürdigkeit. Mit den Werten meiner Partei, der CDU, verträgt sich das jedenfalls nicht.
12: Bundeskanzler Merz. Die SPD fordert jetzt Aufklärung darüber, wer für Rausch gestimmt hat. Darum geht es Berichten zufolge auch beim Koalitionsausschuss, der gerade im Kanzleramt tagt. Bundespräsident Steinmeier ist zu einem dreitägigen Staatsbesuch in Frankreich eingetroffen. Offizieller Auftakt ist morgen. Da wird er von Präsident Macron mit militärischen Ehren empfangen. Aus Paris, Kai Rienecker.
14: Es sei ein Staatsbesuch in schwierigen Zeiten, sowohl in Frankreich als auch in Deutschland, so der Bundespräsident am Abend zum Auftakt seiner Frankreich-Reise. Bei einer kurzen Rede in der Residenz des deutschen Botschafters in Paris sprach Frank-Walter Steinmeier von einer Zeit der Kriege und Krisen, in der beide Demokratien angefochten seien, wie seit dem Zweiten Weltkrieg nicht mehr. Europa müsse jetzt erst recht geeint und selbstbewusst für Menschenwürde, Frieden, Freiheit und Demokratie eintreten.
12: Berlin hat mit einer zentralen Gedenkveranstaltung an den Terrorangriff der Hamas vor 3 Jahren in Israel erinnert. Thema war auch der wachsende Antisemitismus. Bundesinnenminister Dobrindt sagte auf der Veranstaltung, dass Antisemiten nie wieder an die Macht kommen dürften. Kanzler Merz hatte schon am Vormittag die Solidarität Deutschlands mit Israel bekräftigt. Er sagte, die Regierung werde alles in ihrer Macht Stehende tun, um Antisemitismus in all seinen Formen konsequent zu bekämpfen. Der Verkehrsausschuss des Bundestags hat den Neubau der Bahnstrecke zwischen Hamburg und Hannover beschlossen. Einen dreigleisigen Ausbau der Bestandsstrecke lehnten die Abgeordneten dagegen ab. Diese Entscheidung hat Niedersachsens Ministerpräsident Lies kritisiert. Mit dem Kopf durch die Wand die Planung einer Neubaustrecke voranzubringen, die in 30 oder 40 Jahren vielleicht mal komme, sei nur die halbe Lösung, sagte der SPD-Politiker. Lies will sich weiter dafür einsetzen, dass der Abschnitt zwischen Lüneburg und Uelzen ein drittes Gleis bekommt. Und das Wetter in Deutschland. Nachts von Westen her teils kräftiger Regen, im Südosten meist trocken, Tiefstwerte 16 Grad am Oberrhein bis 6 Grad an der Oder. Morgen breitet sich Regen nach Osten aus, später von Nordwesten her wechselnd bewölkt, mit Sonne, aber auch Schauern, die Höchstwerte 12 bis 20 Grad. Am Freitag weiterhin wechselhaft, nur im Süden etwas Sonne, 10 bis 16 Grad. Das waren die Nachrichten.
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1: Mit Marius Zekri am Mikrofon. Zum ersten Mal seit dem Ende der Sommerpause tagt heute der Koalitionsausschuss in Berlin. Da gibt es eine Menge zu besprechen. Vor allem die geplanten und angeschobenen Reformen sollten auf der Agenda stehen. Aber all das wird überlagert von den Ergebnissen der Landtagswahlen in den vergangenen Wochen und von der Wahl eines AfD-Mannes in Sachsen-Anhalt zum Parlamentspräsidenten. Und da haben vor allem die Sozialdemokraten Redebedarf. Dass allerdings das Treffen heute auch Ergebnisse bringt, daran gibt es durchaus Zweifel. SPD-Fraktionschef Mirsch hat zumindest vorab schon mal die Erwartungen gedämpft. Und NDR-Moderatorin Jessica Chmura hat unseren Hauptstadtkorrespondenten Georg Schwarte gefragt, warum.
15: Naja, es sollte eigentlich eine normale Arbeitssitzung werden. Also möglichst ruhig, möglichst geräuschlos. Man wollte einen Reformfahrplan erarbeiten. Wann kommt genau die Pflegereform? Wann kriegen wir den Entwurf für die Rentenreform? Wie läuft es bei der Steuerreform? Man wollte Zeitpunkt und Inhalt besprechen, ohne dann anschließend große Ergebnisse zu verkünden. Es sollte eine normale Arbeitssitzung werden. Aber wir haben die Ereignisse in Sachsen-Anhalt. Gestern Mittag die Wahl des Landtagspräsidenten, die Umstände, die Tatsache, dass offenbar CDU-Abgeordnete für diese AfD-Kandidaten gleich 2 gestimmt haben und den SPD-Kandidaten nicht, zumindest nicht in Gänze, mitgewählt haben. Und das hat für Empörung gesorgt bei den Sozialdemokraten. Und wir haben gestern Abend hier erlebt, dass diese SPD-Bundestagsfraktion durchs Brandenburger Tor marschierte, zum Bebelplatz zog, den Ort, wo vor 93 Jahren bei den Nazis die Bücher brannten. Und da stand dann ein Boris Pistorius, der SPD-Verteidigungsminister, und sang am Ende die Nationalhymne mit allen anderen und sprach vorher von einem Tag der Wut. Er sprach von einem einzigartigen Tabubruch um dann das hier zu sagen.
11: Nämlich, dass Demokratinnen und Demokraten, Rechtsextremisten und Faschisten als Steigbügelhalter gedient haben, liebe Freunde. Wer das zugelassen hat, hat sich an der Demokratie unseres großartigen Landes vergangen.
15: Steigbügelhalter. Das erinnert an das Jahr 1932, die Machtergreifung Hitlers, die Rolle der Nationalkonservativen, die eben damals Steigbügelhalter waren. Das zeigt die Dimension und die Empörung bei der SPD und das überlagert möglicherweise alles, was heute im Koalitionsausschuss eigentlich auf der Tagesordnung stand. Man wird reden müssen und auch reden wollen als SPD. Man will Erklärungen hören von der Bundes-CDU, von ihrem Vorsitzenden. Und er heißt Friedrich Merz.
0: Du hast Friedrich Merz angesprochen. Du hast die CDU angesprochen. Reden wir mal über die, nach dem, was da in Sachsen-Anhalt gestern passiert ist, wo ein Fraktionsführer Sven Schulze seinen Parteifreunden empfahl, enthaltet euch bei der Wahl des Landtagspräsidenten. Ja, weil die meisten Kolleginnen und Kollegen dann offensichtlich nicht mitziehen wollten. Wie ist da die Verständigung zwischen Landes- und Bundes-CDU und wie sehr wirkt sich eben genau sowas dann auch aus auf die Koalition?
15: Wie ist die Verständigung? Freundlich formuliert, gestört. In Sachsen-Anhalt zeigt sich, dass das Drehbuch der AfD, das Ziel, die CDU zu zerstören, von innen auszuhöhlen, offenbar funktioniert, zumindest im Kleinen auf Landesebene. Und deshalb ist die Verstörung, möglicherweise auch die Angst in der Bundes-CDU groß. Wie jetzt umgehen damit? Karin Prien, das ist die stellvertretende Bundesvorsitzende, die hat mit Blick auf das, was da gestern in Sachsen-Anhalt passierte, auch mit bei ihren Abgeordneten der CDU das hier gesagt.
16: Darüber müssen wir sprechen. Wir kommen jetzt wirklich ans Eingemachte in der CDU und ich habe dazu eine klare Haltung.
15: Ja, ans Eingemachte. Denn eigentlich ist der Kurs und die Linie völlig klar bei der CDU, vorgegeben vom Vorsitzenden Friedrich Merz. Der hat mal gesagt, wer mit der AfD kooperiere, der hat ein Parteiordnungsverfahren und ein Ausschlussverfahren an der Hacke. Es gibt keine Kooperation mit der AfD. Das ist die Linie der Bundespartei. Aber wie wir in Sachsen-Anhalt sehen, halten sich offenbar viele nicht mehr daran. Und Friedrich Merz hat jetzt ein handfestes Autoritätsproblem. Nicht nur als Kanzler. Er ist unbeliebt wie kein Kanzler vor ihm. Die Bundesregierung nicht wohlgelitten unter seiner Führung in der Bevölkerung. Und jetzt eben diese Machtfrage auch in der Partei, die sich sehr akut stellt. Auch an ihn als Bundesvorsitzenden. Hat er die Autorität, seinen Leuten, auch den CDU-Abgeordneten in Sachsen-Anhalt zu sagen, das gibt es unter meiner Führung nicht oder hat er diese Autorität nicht mehr? Darüber werden Sie heute Abend im Koalitionsausschuss möglicherweise auch reden. Wir haben bis zur Stunde von Friedrich Merz selbst nichts öffentlich zu den Vorgängen in Sachsen-Anhalt gehört. Heute Morgen bei Armin Laschet, der CDU-Außenpolitiker im ARD-Morgenmagazin. Der hat auf die Wähler verwiesen, hat gesagt, naja, das kommt dabei raus, wenn man Rechtsextreme in diese Positionen wählt. Wenn das die Antwort sein soll, dann ist sie möglicherweise für die SPD nicht zufriedenstellend.
1: Einschätzungen waren das von Georg Schwarte aus dem ARD-Hauptstadtstudio.
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1: Einst war Porsche der große Gewinnbringer für den Motorkonzern Volkswagen. Inzwischen ist der Sportwagenbauer ebenfalls ein Sorgenkind. Aber die Stuttgarter wollen zurück auf die Überholspur und haben dafür jetzt ihre neue Strategie vorgestellt. Und die lautet verkürzt: weniger, aber dafür teurere Autos verkaufen. Und auch Verbrenner sollen dabei weiter eine große Rolle spielen, wie Thorsten Weig berichtet.
17: Porsche-Chef Michael Leiters lenkt erst seit Anfang des Jahres die Geschicke von Porsche. Er ist zu einem Zeitpunkt an die Spitze getreten, in der der Sportwagenbauer in großen Schwierigkeiten steckt. Im vergangenen Jahr ist der Gewinn um rund 90% eingebrochen. Die Autoverkäufe in China müssen auch Porsche Kopfschmerzen bereiten. Angesichts dieser multiplen Probleme hat Leiters einen Plan ausgearbeitet mit dem Titel Sportwagenschmiede 2035.
18: Wir wollen auf jeden Fall schlanker werden. Wir wollen die gesamte Organisation schlanker machen. Das ist leider verbunden mit dem Abbau von Arbeitsplätzen, leider auch hier in Baden-Württemberg. Aber ich bin der festen Überzeugung, dass diese Maßnahmen notwendig sind, um uns dann wieder zu einer großartigen Zukunft zu führen.
17: Im Konzern will Porsche mit weniger Autos wieder mehr Geld verdienen. Die Gewinnschwelle soll künftig bereits bei weniger als 200.000 Fahrzeugen erreicht werden. Der Sportwagenbauer will also mehr höherpreisige Modelle mit höherer Marge verkaufen. Autoexperte Stefan Bratzel vom Center of Automotive Management in Bergisch Gladbach sieht Chancen in der angekündigten Strategie.
19: Es ist wirklich offen, ob diese Strategie 2035 gelingen wird. Man hat diesen Spagat, den man vollführt. Man muss sozusagen die bisherigen Kunden, die von der Elektromobilität nicht überzeugt waren, jetzt mit Verbrennermodellen weiter überzeugen. Gleichzeitig muss es gelingen, in diese neue Automobilwelt auch erfolgreich hinüberzutreten.
17: Neben der Modellstrategie soll auch im Konzern gespart werden. Eine gemeinsame Plattform mit der Konzernschwester Audi soll die Effizienz steigern und die Belegschaft soll mittelfristig um 25% schrumpfen, 9.000 Arbeitsplätze weniger bis 2035. Autoexperte Bratzel sieht darin aber auch Risiken.
19: Ich glaube, man orientiert sich ein Stück weit bei Porsche auch an Erfolgen von Ferrari. Ob das tatsächlich gelingen kann, muss man sehen. Wenn man zu sehr zu einer Nische wird, dann wird auch in Frage gestellt, ob die Produktionskapazitäten, die man hat, nicht weiter gekürzt werden müssen.
17: Den massiven Einbruch bei Porsche hat vor allem der Einbruch auf dem chinesischen Markt verursacht. Künftig werde Porsche in China die Möglichkeiten sehr konservativ planen, so Michael Leiters. Trotz der massiv veränderten Rahmenbedingungen sieht der Porsche-Chef den Sportwagenbauer aber auf dem richtigen Kurs.
18: Und wir müssen erstmal jetzt unser Produktportfolio auffüllen. Dazu kommt im nächsten Jahr der elektrische Boxster und Cayman und im Jahr danach wird es eine Verbrennungsversion geben vom Macan. Und dann haben wir ganz viele tolle Produkte zusätzlich noch in der Pipeline und die werden uns ganz viel Momentum geben. Und das Momentum sehen wir schon am Ende dieser Dekade, 2030, 31, aber noch viel mehr sehen wir das dann in 10 Jahren.
17: Die Pläne sind vorhanden. Ob die Umsetzung klappt, wird sich zeigen. Wichtig wird dabei sein, wie sich Porsche gegen die chinesische Konkurrenz behaupten kann.
1: Thorsten Wörg war das aus Stuttgart um 20.41 Uhr. Wer als Kind oder Jugendlicher in einer Betreuungseinrichtung aufwachsen muss oder wer auf Hilfe von dort angewiesen ist, der steht selten auf der Sonnenseite des Lebens. Dazu kommt dann noch, dass viele dieser Einrichtungen nicht allzu üppig personell ausgestattet und finanziert werden. Und das müsse sich ändern, meinen zumindest in Hessen 22 Unternehmen, Stiftungen und Vereine. Sie kümmern sich dort um Menschen, die nicht in ihren Familien aufwachsen können. Ihr Ziel, die Lage der Helfer zu verbessern, damit die besser helfen können. Darum haben sie jetzt das Aktionsbündnis Kindeswohl gegründet. Die Einzelheiten dazu von Tobias Häuser.
20: Celine Wüst ist Teamleiterin der Wohngruppe Moosburg in Wiesbaden. In der Gruppe leben 8 Jugendliche im Alter von 13 bis 17 Jahren. Ohnehin ein schwieriges Alter, bei den Jugendlichen kommen aber noch viele andere Probleme dazu. Deshalb können sie nicht mehr bei ihren Familien leben. Für Celine Wüst das größte Problem, sie hat nicht genug Zeit für ihre Schützlinge.
21: Also wir haben ja 8 Kinder und wir sind allein im Dienst. Das heißt, wenn ein Kind in Krise gerät, was hier im pädagogischen Alltag stattfinden kann, dann sitze ich mit dem Jugendlichen im Büro, 7 weitere tanzen hier rum und irgendwann wird es vielleicht laut und dann muss ich das Krisengespräch irgendwie unterbrechen und sagen, hey, ich muss jetzt aber kurz mal nach oben und schauen, was da los ist, bevor ich wieder in dieses Gespräch starten kann.
20: Deshalb gibt es eine zentrale Forderung des neuen Aktionsbündnis Kindeswohl. Statt bisher einer Fachkraft müssten in stationären Wohngruppen in Zukunft 2 pädagogische Fachkräfte arbeiten. Außerdem müssten Rufbereitschaften vergütet und Nachtbereitschaften als Dienstzeiten anerkannt werden. Während immer mehr Kinder Hilfe bräuchten, fehle es gleichzeitig an pädagogischen Fachkräften, weil die Arbeitsbedingungen arbeitsrechtlich und gesundheitlich problematisch seien. Bis 2030 sollen in Hessen rund 19.000 Fachkräfte fehlen. Außerdem müssten die Jugendämter deutlich gestärkt werden, sagt Klaus Friedrich, einer der Sprecher vom Aktionsbündnis Kindeswohl.
22: Dass es ein stärkeres Landesjugendamt gibt, sodass bestimmte Standards eben von dort vorgegeben sind. Und natürlich kann man darüber nachdenken, inwiefern Finanzierung in der Kommune allein notwendig ist oder ob über Landesmittel eben ausgeglichen wird.
20: Das Aktionsbündnis spricht vom Roulette des Lebens. Je nachdem, wo man geboren ist und aufwächst, unterscheiden sich die Betreuungsangebote deutlich. Die Finanzierung müsste auch von der jeweiligen kommunalen Haushaltslage entkoppelt werden. Und sie mahnen, viel zu oft käme die Kinder- und Jugendhilfe zu spät. Denn umso früher die Kinder betreut würden, desto höher seien die Erfolgsaussichten, sagt Sprecher Klaus Friedrich.
22: Wenn wir früher aktiv werden, gehen wir davon aus, dass wir weniger weniger stationäre Maßnahmen, weniger Inobhutnahmen in Zukunft haben werden. Und das würde dann auch auf die Ressourcen einspielen und auch das Thema Fachkräftemangel ein Stück weit abfedern.
20: In Hessen sind 95.000 Kinder auf die Jugendhilfe angewiesen, ambulant oder stationär. Ein neuer Höchststand.

0: Die Zeit jetzt, es ist 20.45 Uhr.
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0: Reden wir über Bürokratie. Wohl jeder von uns hat seine Erfahrungen mit Ämtern, Antragsformularen und Vorschriften schon gemacht. Aber unser Staat soll schlanker und vor allem unkomplizierter werden. So hat es die Koalition versprochen. Aber wie läuft es mit diesem Vorhaben? Dazu gab es heute in Berlin eine Zwischenbilanz. Markus Sambale berichtet.
2: Die schwarz-rote Bundesregierung hat sich viel vorgenommen, damit Behörden und Staat einfacher und effizienter werden, damit Bürger und Bürgerinnen und auch Unternehmen davon profitieren. Sogar ein neues Ministerium für Digitales und Staatsmodernisierung wurde geschaffen. Carsten Wildberger, der zuständige Minister, zählt in seiner Zwischenbilanz Erfolge auf. Vom digitalen Kraftfahrzeugschein auf dem Smartphone über Online-Anträge bei der Unternehmensgründung bis hin zu schnelleren Genehmigungen beim Straßenbau. Digitalminister Wildberger macht aber klar, dass ihm einige Projekte nicht schnell genug gehen.
3: Was ich heute am Kabinettstisch gesagt habe, dass ich mir wünsche, dass wir das, was wir jetzt beschleunigt tun, verstetigen und weiter beschleunigen.
2: Von 103 angekündigten Maßnahmen sind nach einem Jahr 12 abgeschlossen. Die meisten sind in der Umsetzung oder bislang nur Pilotprojekte in einigen Regionen. In der Bilanz wird also deutlich sichtbar, wo es noch hakt. Eine Transparenz, die in der Politik nicht selbstverständlich ist, aus Sicht von Minister Wildberger aber genau richtig.
3: Ich weiß auch, dass das Vor- und auch Nachteile für den politischen Betrieb hat. Aber ich glaube zutiefst daran, dass die Menschen Anrecht haben, dass wir transparent sind. Und das tun wir.
2: Wirtschaftsverbände zeigen sich ungeduldig. Der Digitalverband Bitkom drängt darauf, dass im zweiten Jahr der Modernisierungsagenda aus Pilotprojekten Alltag wird. Und der Bundesverband der deutschen Industrie fordert, aus Ankündigungen müssten endlich Taten werden.
0: Bis vor ein paar Tagen war das Logistikunternehmen Zippel wohl nur Insidern bekannt. Die Firma kümmert sich unter anderem darum, dass Waren aus dem Hamburger Hafen ihr Ziel im Binnenland erreichen. Aber seit bekannt geworden ist, dass die Firma Costco aus China bei Zippel einsteigen will, hat das für viele Schlagzeilen gesorgt, weil viele den Einfluss Pekings auf das deutsche Unternehmen gefürchtet haben. Diese Ansicht ist jetzt auch die Bundesregierung und hat den Verkauf verboten. Mehr dazu von Christina Nagel.
4: Der chinesische Staatskonzern Costco wollte einen Anteil von 80% der Stimmrechte an dem Logistikunternehmen aus Hamburg kaufen. Aus Sicht der Bundesregierung würde das bestehende Abhängigkeiten vertiefen. Wichtige Lieferketten in Deutschland und der Europäischen Union müssten geschützt werden, argumentiert das Wirtschaftsministerium. Das Hamburger Unternehmen ist spezialisiert darauf, Containerfracht von Nordseehäfen wie Hamburg und Bremerhaven per Lkw und Bahn nach Ostdeutschland zu transportieren. Es kommt nicht oft vor, dass der Kauf von Unternehmen von Seiten der Bundesregierung gestoppt wird. Geltend gemacht werden dann das Außenwirtschaftsgesetz und entsprechende Verordnungen. Sie werden angewendet, wenn zum Beispiel die Gefahr besteht, dass ausländische Unternehmen über Investitionen Kontrolle über strategisch wichtige Unternehmen bekommen könnten. Costco war vor einigen Jahren bereits bei einem der 4 Hamburger Container-Terminals eingestiegen. Die damalige Bundesregierung hatte dem Kauf zugestimmt, den Anteil allerdings auf 25% begrenzt. Ein Deal, der trotzdem umstritten blieb, auch weil China zunehmend wirtschaftliche Abhängigkeiten nutzt, um politisch Druck auszuüben.
0: Ein Beitrag von Christina Nagel im ARD-Infoabend. Asymmetrisch organische Synthese. Wissen Sie, was das ist? Gleich erfahren Sie es hier bei uns. Aber warum ist das wichtig? Warum muss man wissen, was asymmetrisch organische Synthese ist? Heute ist es vor allem deswegen wichtig, weil 2 Forscher, einer aus Frankreich, einer aus Japan, für ihre Arbeit an diesem Thema den diesjährigen Chemie-Nobelpreis bekommen.
5: Årets handlar om att få kemin att välja spegelbild.
6: Beim diesjährigen Chemie-Nobelpreis geht es um Spiegelbilder. So erklärt es die Generalsekretärin der Königlich-Schwedischen Akademie der Wissenschaften, Ellen Moons. Der Franzose Henri Cagin von der Universität Paris-Süd und der Japaner Kenzo Soai von der Tokyo University of Science haben eine Lösung für das Rätsel der sogenannten chemischen Asymmetrie gefunden. Heiner Linke, Vorsitzender des Nobelkomitees für Chemie, bei der Verkündung in Stockholm. Viele Moleküle kommen in 2 verschiedenen Varianten vor. Wie meine Hände sind sie das Spiegelbild voneinander. Sie sehen gleich aus, sind aber nicht identisch. Wenn Chemiker im Labor Moleküle, also winzige Bausteine, herstellen, bekommen sie fast immer beide Versionen. Lebende Organismen enthalten aber nur eine Version des Spiegelbilds, zum Beispiel die linke Version einer Aminosäure. Das nennt man Homochiralität. Ein großes Problem, weil es Chemikern lange nicht gelang, nur eines dieser Spiegelbilder zu erzeugen, erklärt Linke im Interview.
1: Super wichtig, wenn es um Medikamente geht, weil oft nur die eine Version die ist, die die Wirkung hat, die man wirklich haben will. Die andere vielleicht keine Wirkung hat oder sogar schädlich ist im schlimmsten Fall.
6: Henri Cagin und Kenzo Suai haben mit ihrer Forschung eine jahrzehntealte, grundlegende Frage der Chemie gelöst, sagt Linke.
1: Wie kann man überhaupt erreichen, dass man nur die eine Art des Spiegelbildes bekommt, so wie das in der Biologie ist? Und das ist die Lösung, die diese Preisträger dieses Jahr geliefert haben. Die haben verstanden, wie das im Prinzip entstehen kann.
6: Und mit ihrer Forschung dazu beigetragen,

0: die Homochiralität erklärt. Aber natürlich ist dies nicht die endgültige Antwort. Das Gebiet sollte weiter vorangetrieben und noch intensiver erforscht werden, um das Leben besser zu verstehen. Die beiden Wissenschaftler teilen sich den Chemie-Nobelpreis zu gleichen Teilen. Wie alle Nobelpreise ist er in diesem Jahr mit 12 Millionen schwedischen Kronen dotiert, umgerechnet gut 1 Million Euro. Verliehen werden die Auszeichnungen am 10. Dezember, dem Todestag des Stifters Alfred Nobel. Nach den drei naturwissenschaftlichen Preisen wird morgen in Stockholm der Literatur-Nobelpreis verkündet. Am Freitag folgt in Oslo der Friedensnobelpreis.
1: Es ist also Halbzeit in der Nobelwoche. Nach Medizin und Physik sind heute die Preisträger des diesjährigen Chemie-Nobelpreises bekannt gegeben worden. Und das waren Infos aus Stockholm von Jana Sinram.
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1: Anna Politkovskaja galt als eine Lichtgestalt des Journalismus in Russland. In dem Land, in dem unabhängige Berichterstattung und Meinungsfreiheit bei den Mächtigen nicht sonderlich hoch im Kurs stehen, hat sie mit ihrer Arbeit dagegen gehalten. Heute, vor 20 Jahren, ist sie von bislang unbekannten Tätern ermordet worden. Sowie Angavi blickt zurück.
3: Die regierungskritische Journalistin Anna Stepanovna Politkovskaja lebt gefährlich. Regelmäßig erhält sie Morddrohungen. Und doch, auf diesem Flug nach Beslan trinkt sie einen Tee und wird ohnmächtig. Vergiftet kommt sie ins Krankenhaus.
4: Ich bin vor allem eine Journalistin. Was das Risiko angeht, so ist es ein Bestandteil meines Berufes. Wenn man den Journalistenberuf wählt, dann muss man sich auch mit dem Risiko abfinden.
3: Doch diesen Mordanschlag überlebt sie und arbeitet weiter bei der Zeitung Novaya Gazeta in Moskau. Am 30. August 1958 wird Anna Stepanovna Mazepa als Tochter von zwei sowjetischen Diplomaten ukrainischer Abstammung geboren. In New York City, USA. Im Studium lernt sie auch ihren späteren Ehemann Alexander Politkovsky kennen. Doch erst in den 90er Jahren, nach dem Zerfall der Sowjetunion, kann sie ihr journalistisches Können wirklich beweisen. Statt aus dem heimatlichen Komfort zu berichten, reist Politkovskaja mehr als 50 Mal in tschetschenische Kriegsgebiete.
4: Ich fühle mich nicht als mutiger Mensch. Man muss die Arbeit machen, man macht die Arbeit.
3: Immer wieder findet sie klare, kritische Worte für die Kriegsführung und Russlands autoritäre Politik. In Büchern und Berichten beschreibt sie scharfsinnig Szenen des Krieges und seine Folgen.
5: Duba-Jurt gleicht einer riesigen Vogelscheuche. Leblos, abgerissen, von Kugelhagel durchlöchert, übersät mit rußschwarzen Artillerieeinschüssen.
3: Sie ist eine ungemütliche Journalistin. So macht sie sich Feinde. Auf allen Seiten.
6: Nein, natürlich habe ich Angst. Nur ein Idiot hat keine Angst. Ein normaler Mensch hat natürlich Angst.
3: So berichtet sie es 2005 im Interview mit dem NDR. Als Anna Politkovskaja am 7. Oktober 2006 mit vollen Einkaufstaschen in den Fahrstuhl ihres Wohnhauses steigt, wartet ihr Mörder schon im Treppenhaus auf sie. Mit 5 Schüssen richtet er sie hin, entledigt sich seiner Waffe noch am Tatort. Wer die Drahtzieher des Mordes sind, ist bis heute ungeklärt. Am 7. Oktober 2006, Wladimir Putins 54. Geburtstag, wurde die regierungskritische, preisgekrönte russisch-amerikanische Journalistin Anna Stepanovna Politkovskaja erschossen. Das war heute, vor 20 Jahren.
1: Und das war der Stichtag von Sophie Angavi.
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1: Was bleibt von der Liebe, wenn man seit 40 Jahren verheiratet ist? Wenn man die Sätze des anderen kennt, seine Marken, seine Schwächen und ziemlich genau weiß, womit man ihn oder sie auf die Palme bringen kann. Darum geht's im Buch Alte Liebe und Regisseur Andreas Dresen hat daraus einen Film gemacht. In den Hauptrollen Joachim Krohl und Dagmar Manzel.
7: Sie ist unsere Tochter, Harry.
8: Warum muss sie eigentlich ständig heiraten? Wie spießig ist das denn?
7: Ja, wir haben doch auch geheiratet.
8: Ja, einmal, damals, aus Liebe.
7: Liebe?
8: Ach, jetzt war's nicht mal mehr Liebe.
9: So klingt sie also, die alte Liebe. Lore und Harry sind seit 40 Jahren verheiratet. Er ist pensioniert, kümmert sich um seinen Garten und hat sich mit dem Leben ziemlich gut arrangiert. Sie arbeitet noch als Bibliothekarin und fragt sich zunehmend, ob das wirklich schon alles

0: gewesen sein soll. Andreas Dresen und Leila Stieler erzählen die Ehe der beiden über vier Jahreszeiten. Große Ereignisse bleiben meistens draußen. Es ist ein inneres Kammerspiel zwischen den beiden. In der Küche, im Garten, im Schlafzimmer, beim Einkaufen. Zwei Menschen, die sich so gut kennen, dass aus einer Bratwurstschnecke problemlos eine Grundsatzdiskussion werden kann.
1: Bratwurstschnecken. Vier.
2: Zwei Bratwurstschnecken.
3: Wieso denn nicht vier?
4: Da bleibt die Hälfte übrig und wieder ist ein Schwein umsonst gestorben. Deine Bratwurstschnecke war ja auch mal ein Tier.
3: Nee, die war immer schon Bratwurstschnecke.
0: Das klingt wie ein Sketch von Loriot, aber die Drehbuchautoren Dresen und Stieler führen die beiden nie vor. Hinter kleinen Reibereien wie diesen liegen 40 gemeinsame Jahre, unterschiedliche Lebensentwürfe und auch die Frage, was aus den eigenen Hoffnungen geworden ist. Die Romanvorlage von Elke Heidenreich und Bernd Schröder haben sie dafür in den Osten verlegt. Das schwingt mit, ohne dass alte Liebe daraus eine große historische Abrechnung macht.
3: Sag mal, wenn du nicht zu Hause bist und ich habe eine Meinung, habe ich dann immer noch Unrecht?
4: Es kann spät werden heute.
3: Ja, bei mir auch. Hier soll regnen.
4: Nicht in meiner App.
3: In meiner schon.
0: Es sind messerscharfe Dialoge für Schauspielende, die nicht auf die Pointe zielen. Dagmar Manzel und Joachim Krohl sind großartig in ihren Rollen. In einem Blick können 40 Jahre Enttäuschung und Verletzung liegen. Im nächsten 40 Jahre stille Liebe. Vor allem Manzels Lore ist keine gemütliche Identifikationsfigur. Sie ist spitz, ungerecht, manchmal verbittert, aber auch voller Sehnsucht nach einem Leben, von dem sie nicht weiß, ob sie es verpasst hat. Harry wirkt dagegen zufrieden mit dem Erreichten. Alte Liebe zeigt, was Liebe nach 40 Jahren auch sein kann. Ein gemeinsam entwickeltes System aus Ritualen, Kränkungen, Fürsorge und Sätzen, die man schon 100 Mal gesagt hat.
5: Früher haben wir oft zusammen gebadet.
3: Na, ich dusche ja lieber. Wann hat das eigentlich aufgehört? Und warum?
5: Ja, man wird alt, müde, langweilig.
3: Ich will aber nicht müde, alt und langweilig werden.
5: Bist du auch nicht?
3: Nee.
5: Noch nicht.
0: Das ist großes Schauspielerkino, gerade weil es sich so klein macht. Leila Stieler und Andreas Dresen sind wieder einmal das Sprachrohr ganz normaler Menschen. Alte Liebe ist ein Film, bei dem man sich nach dem Abspann neu verlieben kann oder sich scheiden lässt. Ein größeres Kompliment kann man einem Film über 40 Jahre Ehe kaum machen.
6: Anna Wollner über den Film Alte Liebe von Andreas Dresen nach dem Buch von Elke Heidenreich und Bernd Schröder. Und das Ganze läuft ab morgen in den deutschen Kinos. Heute ist der 7. Oktober 2026. Vor 3 Jahren hat die Hamas Ziele in Israel angegriffen. Über 1200 Menschen sind dabei gestorben. Heute ist der Opfer dieser Attacken gedacht worden. Und das ist unser Thema gleich nach den Nachrichten.

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1: Um 21 Uhr mit Alexander Terhorst. Die SPD in Sachsen-Anhalt verzichtet auf weitere Gespräche zur Bildung einer überparteilichen Regierung. Der Landesverband erklärte nach der konstituierenden Sitzung des Landtags gestern, gebe es dafür keine Grundlage mehr. Das BSW organisiere inzwischen Mehrheiten mit der AfD. Die CDU bekomme ihre eigene Fraktion nicht zusammen, um Rechtsextremen den Weg in höchste Ämter zu versperren. Die SPD hatte nach der Landtagswahl andere Parteien zu Gesprächen eingeladen, um eine AfD-Regierung zu verhindern. Die CDU hatte eine Teilnahme von vornherein abgelehnt. Im Kanzleramt sind die Spitzen von Union und SPD zur ersten Sitzung des Koalitionsausschusses seit 3 Monaten zusammengekommen. Bei den Gesprächen soll es um Themen gehen, bei denen es noch keine Einigung gibt. Dazu gehören die Rentenreform, die Flexibilisierung des Arbeitsmarktes und die Zuckersteuer. Mit konkreten Beschlüssen wird nicht gerechnet. Erklärtes Ziel von Bundeskanzler Friedrich Merz ist es, bis Ende des Jahres die wichtigsten Punkte zu klären. Am 3. Jahrestag des Hamas-Überfalls auf Israel ist in Deutschland an die Opfer erinnert worden. Auf dem Berliner Bebelplatz sagte Bundesinnenminister Alexander Dobrindt, das Existenzrecht Israels sei ein Teil Deutschlands. Antisemiten dürften nie wieder an die Macht kommen. Dobrindt warnte in diesem Zusammenhang vor einer Regierungsbeteiligung der Linken in Berlin. Bei einem Gottesdienst vor der Gedächtniskirche versammelten sich am Abend hunderte Menschen. Ebenfalls hunderte nahmen an einer pro-palästinensischen Demonstration teil. Ein russischer Großangriff auf die Ukraine hat mindestens 25 Menschenleben gefordert. Der ukrainische Präsident Volodymyr Zelensky sagte, 5 der Todesopfer seien Kinder. Zudem gäbe es mehr als 100 Verletzte. Zelensky ergänzte, die Angriffe habe sich Putin als Geschenk zu seinem 74. Geburtstag gemacht. Russland hat zuletzt vermehrt ukrainische Städte und Ballungszentren angegriffen. Die deutsche Fußballnationalmannschaft ist in der FIFA-Weltrangliste weiter abgerutscht. Im aktuellen Ranking findet sich die DFB-11 nur noch auf Platz 13 wieder, einen Platz schlechter als bisher. Unter dem neuen Bundestrainer Jürgen Klopp hatte Deutschland in den ersten 4 Spielen nur einen Sieg geholt. An der Spitze der Weltrangliste liegt Spanien vor Argentinien und Frankreich. Das waren die Nachrichten. Das Wetter, heute Nacht von Westen her Regen, in Sachsen trocken, 13 bis 7 Grad die Tiefstwerte. Morgen im Osten Aufheiterungen, länger trocken, sonst Wolken, Regen und Wind, bei Höchstwerten zwischen 15 und 22 Grad. Die Zeit 21 Uhr und 3 Minuten.
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2: Der kommt vom NDR. Aus Hamburg am Mikrofon ist Marius Zegri. Hallo. Der 7. Oktober 2023 war ein Samstag und es war der wohl blutigste Tag in der Geschichte Israels. In den Morgenstunden haben Kämpfer der Hamas mehrere Kibbuze und ein Musikfestival an der Grenze zwischen Israel und dem Gazastreifen angegriffen. Über 1200 Menschen sind dabei getötet worden. 250 rund wurden als Geiseln in den Gazastreifen verschleppt. Dieser 7. Oktober hat sich tief in die Seele Israels eingebrannt, denn noch nie vorher sind das Land und seine Menschen derart massiv attackiert worden. Heute jährt sich dieser Tag zum 3. Mal und aus diesem Anlass gedenkt Israel der zahlreichen Opfer dieser Attacken. Felicitas von Böselager hat die Zeremonien, hat das Gedenken heute für uns verfolgt. Ich habe Sie vorhin gefragt, wie haben Sie diesen Tag in Israel erlebt?
3: Ja, es ist ein Tag, der einem sehr deutlich vor Augen führt, wie tief die Wunde ist, die diese Attacke der Hamas im Land in Israel gerissen hat. Wie tief dieser Tag im kollektiven Gedächtnis des Landes verankert ist und dass die Wunde noch offen ist, dass viele Menschen noch lange nicht geheilt sind von diesem Tag, das Trauma gegenwärtig ist, die Trauer um die Angehörigen gegenwärtig ist und auch die Geschichten noch gegenwärtig sind. Ganz viele erzählen, was sie erlebt haben, wie sie ausgeharrt haben in Verstecken, wie sie Nachrichten bekommen haben, aus denen dann deutlich wurde, dass sie ihre Angehörigen verloren haben oder wie sie in der Geiselhaft überlebt haben. Es ist ein Tag des Erzählens, des immer wieder Erzählens, was passiert ist.
2: Nun hat es zahlreiche Gedenkfeiern gegeben in Tel Aviv, am Abend. Wie ist dort an die Opfer erinnert worden?
3: Das ist eine ganz große Veranstaltung mit 50.000 Menschen. Das sieht auf den ersten Blick ein bisschen so aus, als ob hier ein großes Open-Air-Pop-Konzert stattfinden würde mit ganz großen Screens und einer riesigen Bühne. Wenn man genauer hinsieht, dann sieht man, dass es um den 7. Oktober geht. Dann steht ein ausgebranntes Auto neben der Bühne. Es ist ein ausgebranntes Haus nachgebildet, das darstellen soll, wie die Zerstörung in den Kibbuzim an der Grenze aussehen. Umgekippte und zerschossene Dixie-Klos stehen an der Bühne, die an das Nova-Festival, an das Musikfestival erinnern sollen. Also wenn man genauer hinguckt, dann sieht man, worum es hier geht. Es treten Sänger auf, Geiseln sprechen. Ein großes Zusammenrücken mit 50.000 Menschen in Tel Aviv.
2: Es hat ja schon am Morgen Zeremonien gegeben, unter anderem auf dem Gelände des Nova-Festivals und den Kibbuzen, die vor 3 Jahren von der Hamas attackiert worden sind. Wie haben sich diese Veranstaltungen von der in Tel Aviv unterschieden?
3: Das war ein stilles Gedenken, ein Gedenken, in dem die Menschen auf dem Gelände sehr individuell an ihre Verlorenen, an ihre verstorbenen Liebsten gedacht haben, Blumen niedergelegt haben, in Ruhe vor den Fotos der Verstorbenen standen und auf ihre ganz eigene, individuelle Art und Weise getrauert haben.
2: Die Regierung von Ministerpräsident Netanyahu und ihre Reaktion auf diese Angriffe der Hamas vor 3 Jahren, die stehen in Israel ja durchaus in der Kritik. Unter anderem gibt es Vorwürfe, man habe Warnungen vor diesen Attacken ignoriert. Was überwiegt denn an diesem Tag in Israel? Die Trauer über die Opfer oder die Wut auf die Regierung?
3: Die Trauer über die Opfer überwiegt schon, aber die Wut ist dennoch deutlich spürbar. Es gab den ganzen Tag über auch Demonstrationen gegen Netanyahu, auch vor seinem Haus in Jerusalem. Die Menschen wollen, dass eine unabhängige Untersuchungskommission eingesetzt wird, die sich anschaut, wie dieses Sicherheitsversagen zustande kommen konnte. Benjamin Netanyahu aber hat das bislang nicht zugelassen. Er sagt, er wird Fragen beantworten, wenn der Krieg vorbei ist. Aber Israel befindet sich seit 2023 eigentlich dauernd im Krieg. Und das ist eine Art und Weise, wie er von sich wegschiebt, diese Fragen beantworten zu müssen.
2: Wie geht denn die Regierung, wie geht Netanyahu mit dieser Wut vieler Israelis um, vor allem jetzt, wo gerade Wahlkampf im Land ist?
3: Netanyahu versucht, den Spagat und sich selbst als den Mr. Security zu verkaufen, derjenige, der die Sicherheit des Landes Israels garantiert, während unter seiner Regierung dieser ganz große Sicherheits- und Vertrauensbruch stattgefunden hat. Trotzdem sagt er, dass er derjenige ist, der in Zukunft Sicherheit garantieren kann und dass es mit der Opposition nur noch schlimmer wäre, dass die diese Garantien nicht geben könnten. Er versucht also, diese Geschichte umzudrehen und es scheint ihm in manchen Bereichen auch zu gelingen. Er hat glühende Anhänger und die Umfragen zeigen, dass das Netanyahu-Lager und die Opposition ungefähr gleich auf sind bei der Wahl. Es ist gar nicht klar, ob es am Ende möglich sein wird, eine Regierung zu bilden, weil das Ergebnis so knapp sein könnte.
2: Als Vergeltung für die Attacken der Hamas am 7. Oktober vor 3 Jahren hat Israel ja den Gazastreifen angegriffen und in weiten Teilen auch zerstört. Wie schaut man denn dort im Gazastreifen auf dieses Datum und auf das Gedenken in Israel?
3: Im Gazastreifen gab es nicht eine offizielle Gedenkveranstaltung oder ähnliches. Es ist so, dass Menschen im Gazastreifen Bilder ihrer Verstorbenen gepostet haben. Aber es gab auch weiter Kämpfe im Gazastreifen. Während der Gedenkveranstaltung in Re'im bei dem Nova-Festival-Gelände hat man im Hintergrund Artilleriefeuer aus dem Gazastreifen gehört. Und viele Menschen in Gaza sagen, dass sie sich einfach ein ganz normales Leben zurückwünschen. Sie wohnen in einer Trümmerwüste, in Zeltstätten am Strand. Und ihre einzige Hoffnung ist, wieder ein normales Leben zu führen.
2: Information und Einschätzung waren das von Felicitas von Böselager aus Tel Aviv. Und auch in Berlin hat man heute an die Attacken der Hamas vor 3 Jahren erinnert und ihre Opfer gedacht. Im Zentrum der Hauptstadt sind hunderte Menschen zusammengekommen, unter ihnen auch Bundesinnenminister Dobrindt und Ron Prosor, der israelische Botschafter in Deutschland.
4: Wir haben genug Sonntagsreden über tote Juden gehört, sagte Ron Prosor. Jetzt brauche es Taten für lebende Juden, eine Offensive gegen Antisemitismus, so der israelische Botschafter in Deutschland. Berlin sei eine Stadt, in der Juden auf der Straße, in Universitäten und in U-Bahnen angegriffen werden, dass jüdische Kindergärten und Schulen wie Festungen ausgebaut seien und permanenter Polizeischutz die letzte Verteidigungslinie bilde, sei eine Normalität, an die man sich nicht gewöhnen dürfe. Bundesinnenminister Alexander Dobrindt sagte auf der Gedenkveranstaltung am Berliner Bebelplatz, dass der Schmerz für immer bleiben werde, den dieser schwarze Tag des Horrors ausgelöst habe. Der 7. Oktober hat tiefe Wunden in unseren Herzen geschaffen, so der CSU-Politiker weiter. Jüdinnen und Juden und das Existenzrecht Israels seien Teil Deutschlands. Diejenigen, die das in Frage stellten, dagegen nicht und sie dürften es auch nicht werden. Antisemitismus sei ein abscheuliches Gift, das auch Teile der deutschen Gesellschaft zu vergiften drohe, erklärte Dobrindt.
2: Aus Berlin berichtete Jasper Robert. Und auch die Zeitungen aller Welt beschäftigen sich in ihren Kommentaren heute mit dem Überfall der Hamas auf Israel vor 3 Jahren.
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2: Der Telegraph aus den Niederlanden befasst sich mit den Folgen des Massakers.
5: Israelis leben in Angst. Die Lebensgrundlagen einfacher Einwohner des Gazastreifens wurden zerstört. Und Juden auf der ganzen Welt sehen sich mit zunehmendem Antisemitismus konfrontiert. Auch in unserem Land geht das schon seit 36 Monaten so. Antisemitismus muss jederzeit bekämpft werden. Keine Entschuldigung dafür ist legitim. Das Gleiche gilt für die Verherrlichung des Terrors. In unserer demokratischen Gesellschaft darf es dafür keinen Platz geben.
2: Haaretz aus Israel schreibt, dass dem israelischen Geheimdienst die Pläne für das Massaker teilweise bekannt gewesen seien, es sei aber nicht gehandelt worden.
5: Die Mehrheit der Geheimdienstmitarbeiter, die sich mit diesen Informationen befassten, erkannte nicht, dass die Hamas es ernst meinte, dass sie ihren Plan auch in die Tat umsetzen würde, sobald sie die Gelegenheit dazu sah. Die Sicherheitsbehörden und die Armee hielten an einer arroganten Sichtweise fest. Demnach war die Hamas nichts weiter als eine Terrororganisation mit begrenzten operativen Fähigkeiten. Mit seiner technologischen und nachrichtendienstlichen Überlegenheit würde Israel genügend Zeit haben, um sich vorzubereiten. Eine erschreckende Nachlässigkeit.
2: Die Zeitung Le Monde aus Frankreich sieht Israel seit dem 7. Oktober 2023 in einem Trauma gefangen.
5: Das Gefühl der Ausweglosigkeit wurde durch das Verhalten von Ministerpräsident Benjamin Netanyahu noch verstärkt. Abgesehen von einzelnen Rücktritten hochrangiger Vertreter der Armee und der Geheimdienste musste kein politisch Verantwortlicher für die Ereignisse vom 7. Oktober Rechenschaft ablegen. Die Presseberichte über Warnungen, die Netanyahu angeblich vor den Massakern von arabischen Verbündeten übermittelt worden waren, zeigen, wie notwendig eine völlig transparente Aufarbeitung des Ereignisses gewesen wäre. Zwar sind die Israelis am 27. Oktober zur Wahl aufgerufen, doch sie werden an die Urnen gehen, ohne über die Informationen zu verfügen, die es ermöglichen würden, zu verstehen, wie es zu dieser Tragödie kommen konnte.
2: Und der Standard aus Österreich kritisiert:
5: 3 Jahre sind vergangen, mehr als 78.000 Menschen wurden allein in Gaza und Israel getötet, aber die Aufarbeitung des schweren Massakers hat in Israel immer noch nicht wirklich begonnen. Nationale Untersuchungskommission, Benjamin Netanyahu blockiert. Dieses Vakuum an Rechenschaft bringt mit sich, dass der Überfall wie ein Naturereignis erscheint. Der 7. Oktober ist in Israel ein Tag der Trauer und des Innehaltens. Man sollte auch von pro-palästinensischen Gruppen in Europa erwarten können, dass sie für Proteste vor israelischen Botschaften nicht ausgerechnet diesen einen Tag wählen. Ebenso sollte man von einer neuen israelischen Führung erwarten, dass sie einfache Antworten scheut und es wagt, aus alten Fehlern zu lernen.
2: Und soweit Auszüge aus den Kommentaren der internationalen Presse, die Klaas Christoffersen zusammengestellt hat.
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0: Die Zeit jetzt, es ist 21.15 Uhr.
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0: Die Bahnstrecke zwischen Hannover und Hamburg ist eine der wichtigsten und eine der am stärksten befahrenen in Deutschland. Und sie ist stark überlastet. Das bestreitet niemand. Aber wie man mit dieser Situation umgehen soll, darüber wird seit Jahren gestritten. Die einen wollen einen Neubau, die anderen einen Ausbau. Und möglichst niemand in der Region will das alles vor seiner eigenen Haustür. Jetzt hat der Streit allerdings ein Ende, denn der Verkehrsausschuss des Bundestages hat eine Entscheidung zum Thema gefällt. Und die lautet, zwischen Hannover und Hamburg wird eine neue Bahnstrecke gebaut. Mehr dazu von Katharina Seiler.
2: Der ausschlaggebende Grund für die Verkehrspolitiker, sich für die Neubaustrecke auszusprechen, war, dass nur mit einer neuen zusätzlichen Bahntrasse zwischen Hannover und Hamburg die zukünftigen Kapazitäten im Personen- und Güterverkehr bewältigt werden können. Deshalb haben heute auch nicht nur die Abgeordneten von Union und SPD für die Neubaustrecke gestimmt, sondern auch Linke und Grüne. Die verkehrspolitische Sprecherin der Grünen, die niedersächsische Bundestagsabgeordnete Swantje Michaelsen.
3: Wir haben so lange dafür gekämpft, weil wir wissen, dass nur mit der Neubaustrecke die nötige Kapazität, die nötige Taktverbesserung, aber auch die nötige Verlässlichkeit auf der Strecke entstehen kann. Und dass jetzt der Weg politisch frei ist, ist echt ein Meilenstein für den Zugverkehr in Niedersachsen, in Norddeutschland, aber natürlich auch weit darüber hinaus.
2: Trotzdem waren der heutigen Entscheidung monatelange Gespräche zwischen den Abgeordneten mit Vertretern der betroffenen Regionen vorausgegangen. Denn die Kritik an der Neubautrasse war groß. Für den CDU-Verkehrspolitiker Michael Dont haben sich diese Gespräche aber gelohnt. So werden in dem Beschluss des Verkehrsausschusses jetzt unter anderem auch zusätzliche Regionalhalte im Landkreis Harburg und im Heidekreis zugesagt. Darüber hinaus soll es auch Verbesserungen auf der Bestandsstrecke geben, sagt Dont.
4: Wir haben ja das Problem, dass eine Neubaustrecke erst Verbesserungen bringt, wenn sie komplett fertig ist. Deshalb haben wir ein zweites Paket beigefügt mit rund 250 Millionen Volumen, wo wir Verbesserungen im Bestand vornehmen werden, um den Menschen Erleichterung zu bringen, nämlich durch weit über 8 Kilometer Lärmschutz beispielsweise, aber auch Verbesserungen bringen durch Stabilität des Netzes, indem wir Weichen, Überleitmöglichkeiten etc. schaffen, damit das System stabiler wird. Und zwar nicht erst, wenn die Neubaustrecke fertig ist.
2: Trotz dieser Kompromisslösung stellen die Mitglieder des Verkehrsausschusses fest, dass der gesamte Entscheidungs- und Beteiligungsprozess zur Neubaustrecke in den vergangenen Jahren nicht gut gelaufen sei. Den Ärger und Unmut vieler Betroffener hält die verkehrspolitische Sprecherin der SPD-Bundestagsfraktion, Isabel Kadimatori, deshalb für berechtigt.
5: Es wurden Menschen Hoffnungen gemacht und Vereinbarungen getroffen, die dann später wieder revidiert und in Frage gestellt wurden. Die Verärgerung darüber ist auch nachvollziehbar und berechtigt. Und ich glaube, wir müssen in Zukunft diese Beteiligungsverfahren frühzeitig dann auch abschließen und komprimierter halten. Denn wenn sie sich über zu lange Zeit ziehen, verändern sich die Gegebenheiten, unter denen man diese Entscheidungen trifft. Und sie müssen eben auch verbindlicher sein.
2: Und so ist eine weitere Forderung in der Beschlussvorlage des Verkehrsausschusses. Die Bundesregierung soll für die weitere Planung der Neubaustrecke, aber auch für vergleichbare Vorhaben, mit allen Beteiligten, so wörtlich, einen frühzeitigen, transparenten und verlässlichen Dialog führen, um Abstimmungsprobleme und Missverständnisse zu vermeiden.
0: Berichtet Katharina Seiler. Kameras sind ja heute quasi überall, wo Menschen mit einem Handy sind. Aber nicht alles, was mit diesen Kameras aufgenommen wird, ist auch okay. Niemand, der nackt in der Sauna oder am Strand sitzt, möchte diese Bilder von sich gerne irgendwo im Netz wiederfinden. Aber genau das passiert immer wieder und dagegen will die Bundesregierung jetzt etwas tun und hat beschlossen, die Regeln für solche Aufnahmen zu verschärfen. Wer intime oder voyeuristische Fotos oder Videos macht und die auch noch online stellt, dem drohen jetzt härtere Strafen. Das hat das Kabinett heute beschlossen und was genau geplant ist, dazu jetzt mehr von Dagmar Pepping.
6: Digitale Gewalt ist wie ein Flächenbrand, sagt Bundesjustizministerin Stefanie Hubig. Möglich gemacht durch moderne Technik, beispielsweise Handykameras oder durch den Einsatz von künstlicher Intelligenz, um Bilder zu manipulieren.
7: Unser Netz wird förmlich geflutet mit voyeuristischen Bildaufnahmen, mit Deepfakes. Millionenfach werden solche Aufnahmen geteilt. Und millionenfach werden dadurch Persönlichkeitsrechte verletzt. Schon allein deshalb müssen wir digitale Gewalt stärker bekämpfen.
6: Unter anderem durch Verschärfungen im Strafrecht. Wer heimlich intime Bildaufnahmen macht, zum Beispiel in der Sauna oder am FKK-Strand, kann künftig mit einer Freiheitsstrafe von bis zu 2 Jahren oder mit einer Geldstrafe belegt werden. Dasselbe gilt für das Herstellen und Verbreiten von sexualisierten Deepfakes. Das sind am Computer erzeugte Bilder, bei denen Menschen beispielsweise nackt oder beim Sex gezeigt werden. Unter Strafe stellen will die Regierung auch Aufnahmen bekleideter Intimbereiche. Wenn diese Bilder darauf abzielen, die Körperteile sexualisiert darzustellen. Dabei geht es beispielsweise um Fotos, die ungewollt von Frauen in enger Kleidung beim Sport gemacht werden. Ebenfalls künftig strafbar, ein Vergewaltigungsvideo zu besitzen, es herzustellen oder zu verbreiten. Auch Cyberstalking, das Verfolgen von Partnern oder ehemaligen Partnern mittels GPS-Trackern, wird künftig bestraft. Digitale Gewalt kann genauso schlimme Folgen haben wie körperliche Gewalt, betont die Justizministerin von der SPD.
7: Digitale Gewalt kann Menschen verletzen, einschüchtern, demütigen. Sie kann körperliche Folgen haben und sie kann Existenzen ruinieren. Digitale Gewalt kann dazu führen, dass Menschen sich aus der Öffentlichkeit zurückziehen oder sich im schlimmsten Fall sogar das Leben nehmen wollen.
6: Besonders häufig betroffen, wenn es um voyeuristische Bildaufnahmen, um pornografische Deepfakes oder Vergewaltigungsvideos geht, Frauen.
7: Digitale Gewalt ist auch ein Problem für die Gleichberechtigung von Mann und Frau.
6: Mit dem geplanten Gesetz will die Bundesregierung auch die Rechte der Betroffenen stärken. Dazu werden die Plattformen stärker in die Pflicht genommen, kündigte Justizministerin Hubig an.
7: Zum einen sollen Betroffene leichter Auskunft über die Identität von Tätern im Netz erhalten. Digitale Gewalt wird häufig über anonyme Accounts verbreitet. Deshalb werden wir neue Auskunftsrechte im Gesetz verankern.
6: Richter können Online-Plattformen, Messenger-Dienste und Internetanbieter verpflichten, die Daten hinter anonymen Accounts offenzulegen. Der Deutsche Richterbund erklärte, Gesetzesverschärfungen reichten nicht aus. Notwendig sei auch mehr Personal in der Justiz.
0: Dagmar Pepping war das aus unserem Hauptstadtstudio. Der Herbst ist da und das merken wir auch an den Farben im Stadtbild. Aus bunt wird langsam braun. Für Pflanzen ist ihre Blütezeit im wahrsten Sinne des Wortes vorbei. Das gilt auch für die Niedersächsische Landesgartenschau in Bad Nenndorf. Noch rund 10 Tage ist sie geöffnet. Veranstaltungen dieser Art waren nicht immer ein Selbstläufer, aber kurz vor Schluss ziehen die Verantwortlichen bei der LAGA, wie die Schau in Niedersachsen genannt wird, eine recht positive Bilanz.
1: Ja, wir sind jetzt mit 700.000 mehr als drüber. Zahlentechnisch ist das auf jeden Fall sehr gut im Trend.
8: Finanziell waren Landesgartenschauen in Niedersachsen nicht immer ein Erfolg. Bad Gandersheim endete sogar in einer Insolvenz. Noch kann Geschäftsführer Lotz für Bad Nenndorf keine konkreten Zahlen nennen.
1: Ich glaube, dass wir da tatsächlich uns stark an die Null rannähern werden und damit Sicherheit mit einem sehr guten Ergebnis abschließen werden. Ob es jetzt am Ende noch rot ist oder schwarz, das kann ich jetzt aktuell heute Stand heute noch nicht sagen.
8: An Spitzentagen am Wochenende kamen mehr als 12.000 Besucherinnen und Besucher. Besonders zufrieden sind die Veranstalter auch, dass sie doppelt so viele Busreisegruppen gezählt haben wie erwartet. Und so ist das Gelände auch an einem normalen Wochentag kurz vor Ende der Lager noch gut besucht.
9: Also ich bin Bad Nenndorferin und bin wirklich schon unzählige Male hier gewesen und mir gefällt es immer wieder super gut.
10: Mal schauen, wie hier die Verkehrsführung ist. Das ist ein bisschen unübersichtlich, finde ich. Die Karte, die man so hat, da könnte ich mir besser vorstellen, eine Art Rundweg oder Ähnlichem. Das hätte ich mir jetzt gewünscht.
9: Also mir gefällt eigentlich alles. Die Sündelbuchen sind natürlich sowieso toll, aber auch die ganzen Gärten, die hinten aufgebaut sind und dieser Alltagsmensch. Es ist alles irgendwie, hat was, ich finde es schön, ich bedauere auch, dass ich nicht schon öfter hier war.
8: Jetzt also Schlussspurt. Das Wochenende steht ganz im Zeichen des Hundes. Die Lager in Bad Nenndorf sei die erste in Niedersachsen, die Hunde überhaupt zugelassen hat, so Sprecherin Göttling. Für sie eine gute Entscheidung. Am Wochenende haben die Vierbeiner freien Eintritt. Es gibt einen Mitmachparcours, Vorführungen und Vorträge. Freitag bis Sonntag ist die Lager außerdem auch abends geöffnet, allerdings mit Extra-Ticket. Fast 6 Monate Landesgartenschau, ein Kraftakt, ohne Ehrenamtliche nicht zu schaffen.
11: Wir haben ein eigenes Team Ehrenamt, die unterstützen uns an den Eingängen bei der Ausgabe der kostenlosen Mobilitätshilfen. Die drehen hier morgens eine Runde und helfen im Baubetriebshof. Auch in den Gästeführungen ist Ehrenamt aktiv. Darüber hinaus haben alle unsere Partner auch ganz viel Ehrenamt an Bord. Seien es unsere lokalen Sportvereine, die hier jede Woche viele Kurse anbieten, sei es unser Förderverein, der Museumsverein, die Landfrauen, die Landjugend, die Kirche hat auch ein großes Team Ehrenamt, was hier jeden Tag hilft, die Fläche zu bespielen. Das ist absolut beeindruckend und etwas, was uns, glaube ich, allen sehr unter die Haut gegangen ist, wie toll wir hier unterstützt worden sind.
8: Was bleibt, wenn die Lager in 11 Tagen schließt? Ein enormer Imagegewinn, sagt Lagermacher Lotz. Ein völlig neu gestalteter Kurpark. Und Partner, die Lust auf Veranstaltungen in Bad Nenndorf haben. Es werde bereits intensiv für das nächste Jahr geplant.
0: Endspurt bei der Niedersächsischen Landesgartenschau. Aus Bad Nenndorf berichtete Wolfgang Kurz.
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0: Gianni Infantino ist der umstrittene Boss des Weltfußballverbandes FIFA. Und er reist in diesen Tagen um den Globus und er wirbt um Vertrauen, nämlich. Denn wenn es nach DFB-Präsident Bernd Neuendorf geht, ist damit allerdings bald Schluss, Christina Schröder.
13: Ja, der fordert nämlich die rote Karte für den Schweizer. Ab morgen treffen sich die Bosse der europäischen Verbände in einem Nobelhotel in Berlin, um einen Plan zur Ablöse Infantinos zu schmieden. Jakob Silvester Schmidt hat die Einzelheiten.
14: DFB-Präsident Bernd Neuendorf fordert offen den Rücktritt von FIFA-Chef Gianni Infantino. Infantino sei nicht mehr tragbar und habe das Vertrauen verspielt, so Neuendorf. Beim Treffen der europäischen Fußballverbände in Berlin soll nun der weitere Kurs gegen den FIFA-Präsidenten festgelegt werden. Entscheidend ist dabei die Suche nach einem Gegenkandidaten für die FIFA-Wahl im März 2027. Die Opposition steht unter Zeitdruck und ihr Bündnis bekommt Risse. So sprach sich etwa Lettland unlängst als erster europäischer Verband für Infantino aus. UEFA-Präsident Alexander Schäferin hat eine eigene Kandidatur ausgeschlossen. Auch andere mögliche Kandidaten halten sich bislang zurück. Gleichzeitig wirbt Infantino weltweit um Unterstützung und stellt Reformen sowie finanzielle Zuwendungen für Verbände in Aussicht. Für Neuendorf sind das allerdings keine echten Reformen.
13: Ja, es ist also ziemlich unwahrscheinlich, dass schon in Berlin ein Gegenkandidat aufgestellt wird. Dazu wolle die UEFA wohl einen strategisch geeigneten Zeitpunkt wählen. Christian Prokop hat die deutsche Handballnationalmannschaft trainiert, war 5 Jahre lang Coach beim Bundesligisten Hannover Burgdorf. Jetzt hat er einen anderen Weg eingeschlagen, zumindest vorübergehend. Prokop ist jetzt Lehrer, wohl der bekannteste an seiner Schule. Thomas Koos hat ihn in Isernhagen besucht.
15: Wirklich jetzt mit guten Nachrichten einen Kursgewinn verzeichnen.
16: Früher hörten ihm die Nationalspieler zu. Heute sind es Schülerinnen und Schüler der IGS Isernhagen. Für Christian Prokop ist es die erste Lehrerstelle nach dem Referendariat. Nach 15 Jahren Profisport. Ganz unbemerkt blieb der prominente Neue, anfangs allerdings nicht.
15: Natürlich waren am Anfang ein paar witzige Szenen einfach, wo ich vielleicht mal aus dem Unterricht geholt wurde, weil ein Autogrammwunsch war oder ein Selfie-Wunsch war. Aber es hat alles keine Überhand genommen. Es ist eher alltäglich jetzt geworden. Ich finde das auch gut. Ich bin Ihr Lehrer und nicht Ihr Trainer.
16: Im Handball schaffte es Christian Prokop bis ganz nach oben. Er war Bundestrainer, 5 Jahre bei Bundesligist Hannover Burgdorf. Nach seinem Aus dort suchte der 47-Jährige eine neue Herausforderung. Von der Trainerbank ans Lehrerpult. Ein Neuanfang, für den sich der zweifache Familienvater bewusst entschieden hat.
15: Der Hauptgrund ist meine Familie, dass wir jetzt seit 5 Jahren in Hannover mittlerweile wohnen, uns sehr wohlfühlen. Da habe ich nie ein Geheimnis draus gemacht und freue mich, dass ich den Weg jetzt eingeschlagen habe. Möchte aber auch klarstellen, dass ich nicht Tschüss gesagt habe zum Handball.
16: Manches ist gar nicht anders als im Handball. Beziehung, Vertrauen, klare Regeln. Ex-Handballtrainer Prokop kommt gut an bei den Schülern, aber nicht jeder kennt seine Vergangenheit.
17: Er hatte das mal erzählt, einfach Sportlehrer, in diesem Sportverein, Trainer, aber ich weiß nicht wo.
18: Ich spiele ja Privathandball, deswegen war das schon eine kleine Aufregung. Ich finde ihn super sympathisch, er ist nett, er wartet auf jemanden, bis man es verstanden hat.
19: Es macht einfach Spaß bei ihm.
16: Am liebsten steht er natürlich in der Sporthalle. Anleiten, korrigieren, beobachten. Vieles kennt Prokop aus seiner Zeit als Trainer. Die Tür zurück in den Profihandball lässt er offen.
15: Handball wird mich immer begleiten und wird immer meine Liebe sein zu der Sportart.
16: Momentan ist Christian Prokop zufrieden mit seinem neuen Weg als Lehrer.
13: Ja, und wir bleiben doch gleich beim Handball. In der Champions League spielt nämlich gerade der deutsche Meister SC Magdeburg beim polnischen Meister aus Kielce. Und kurz vor der Halbzeit führt Magdeburg mit 19:17.
0: Und das war der Sport mit Christina Schröder. Die Geschichte von August Hanning klingt unglaublich. Der Mann war Chef des deutschen Auslandsgeheimdienstes. Jetzt ist er Untersuchungshäftling, weil er wegen Spionageverdacht im Gefängnis sitzt. Die ganze Geschichte hören Sie gleich bei uns in 11 km, dem Tagesschau-Podcast, nach den nächsten Nachrichten.

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1: Um 21.30 Uhr mit Alexander Terhorst. Die SPD in Sachsen-Anhalt verzichtet auf weitere Gespräche zur Bildung einer überparteilichen Regierung. Der Landesverband erklärte, nach der konstituierenden Sitzung des Landtags gestern gebe es dafür keine Grundlage mehr. Das BS4 organisiere inzwischen Mehrheiten mit der AfD. Die CDU bekomme ihre eigene Fraktion nicht zusammen, um Rechtsextremen den Weg ins höchste Amt zu versperren. Die SPD hatte nach der Landtagswahl andere Parteien zu Gesprächen eingeladen, um eine AfD-Regierung zu verhindern. Die CDU hatte eine Teilnahme von vornherein abgelehnt. Im Kanzleramt sind die Spitzen von Union und SPD zusammengekommen zur ersten Sitzung des Koalitionsausschusses seit 3 Monaten. Bei den Gesprächen soll es um die Gesetzesvorhaben gehen, bei denen es noch keine Einigung gibt. Dazu gehören die Rentenreform, der Flexibilisierung des Arbeitsmarktes und die Zuckersteuer. Mit konkreten Beschlüssen wird nicht gerechnet. Erklärtes Ziel von Bundeskanzler Friedrich Merz ist es, bis Ende des Jahres die wichtigsten Punkte zu klären. Die Weltgesundheitsorganisation prüft Berichte über einen möglichen zweiten Lungenpestfall in Russland. WHO-Chef Tedros Ghebreyesus forderte die russische Regierung zu weiteren Informationen auf. Medienberichten zufolge ist in Sibirien eine weitere Person an einer unbekannten Lungenentzündung erkrankt. Zuvor war eine Wissenschaftlerin gestorben, die an einem Institut zur Bekämpfung von Pestkrankheiten gearbeitet hatte. Russland bestreitet, dass sich die Frau mit dem Pestvirus infiziert hat. Die durch ihre Zwangsräumung bekannt gewordene Spanierin Mari Carmen Abascal ist gestorben. Das teilte der Mieterverband mit. Die Räumung der 87-jährigen Seniorin hatte landesweite Proteste und politische Kontroversen ausgelöst. Nachdem 2 Gesetzesinitiativen von Premier Pedro Sanchez zum Thema Wohnungsnot scheiterten, kündigte er vorgezogene Neuwahlen an. Das Doc-Film-Festival Leipzig will Ende Oktober mehr als 200 Produktionen präsentieren. Wie die Festivalleitung bei Vorstellung des Programms mitteilte, konkurrieren 76 Filme um die goldenen und silbernen Tauben. Darunter seien 30 Weltpremieren. Zudem widmet man in diesem Jahr politischen Filmen aus Lateinamerika eine Retrospektive. Unter dem Titel Kino und Kampf werde über den Freiheitskampf der Menschen in Ländern wie Argentinien, Brasilien oder Chile informiert. Das waren die Nachrichten. Das Wetter: heute Nacht von Westen her Regen, in Sachsen trocken, 13 bis 7 Grad. Morgen im Osten Aufheiterungen und länger trocken, sonst Wolken, Regen und Wind. Die Höchstwerte morgen 15 bis 22 Grad. Die Zeit 21 Uhr und 33.
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2: Mit Marius Zekri, hallo. August Hanning war 7 Jahre lang der Chef des deutschen Auslandsgeheimdienstes BND. Auch im Innenministerium hat er unter anderem gearbeitet als Staatssekretär. Ein Beamter mit tadellosem Ruf. Nach seinem Ruhestand war Hanning dann als Berater aktiv, was seinem Ruf nicht immer zuträglich war. Aber seit gestern dürfte der komplett ruiniert sein. Der 80-Jährige ist festgenommen worden. Die Bundesanwaltschaft wirft ihm unter anderem Spionage und versuchten Landesverrat vor. Denn nach seinem Ausscheiden aus dem BND soll er über lange Zeit streng geheime Dokumente abgegriffen und teilweise sogar weitergegeben haben. Jörg Diehl leitet die Recherchekooperation von NDR, WDR und Süddeutscher Zeitung und hat zu diesem Fall recherchiert. In 11KM, dem Tagesschau-Podcast, erzählt er Nadja Mitzkat jetzt, wie es Hanning anscheinend gelungen sein könnte, an tausende Dokumente zu kommen.
3: Ich und vermutlich viele andere wurden von dieser Nachricht überrascht. Du zusammen mit dem Team, die da zu recherchieren, ihr wisst das wahrscheinlich schon ein bisschen länger oder habt zumindest mitbekommen, dass sich da was andeutet. Aber trotzdem die Frage, als du das erste Mal gehört hast, was sich da mutmaßlich abgespielt haben soll, hat dich das überrascht in dem Moment?
4: Ja, ich weiß noch den Moment sehr genau, als ich das gehört habe. Und ich möchte jetzt aus Gründen des Quellenschutzes nicht genau darauf eingehen, wann ich das gehört habe. Aber ich weiß, als ich das hörte, dass ich absolut elektrisiert war und gedacht habe, das ist tatsächlich eine Staatsaffäre. Das ist der größte Spionagefall, der mir in meinem Berufsleben untergekommen ist. Und es trifft jemanden, von dem wir alle, glaube ich, in dieser Branche immer den Eindruck hatten, da stimmt irgendwas nicht, aber am Ende der Nachweis nie zu führen war oder nie eindeutig zu führen war, dass da was nicht stimmte.
3: Welche Vorwürfe stehen jetzt aktuell im Raum, wenn wir über August Hanning sprechen?
4: Naja, umgangssprachlich würde man sagen, es geht um Spionage. Er wird also verdächtigt, spioniert zu haben. Die juristischen Paragraphen sind sperrig. Sie lauten landesverräterische Ausspähung, Auskundschaften von Staatsgeheimnissen, versuchter Landesverrat und geheimdienstliche Agententätigkeit. Und das, muss man sagen, ist so ziemlich das Größte, was man in dem Bereich Spionage machen kann. Also das Schwerwiegendste, Schlimmste, wenn man so will. Wobei man sagen muss, es ist ja im Moment ein Verdacht, den der Generalbundesanwalt hat. Trotzdem ist diese Dimension dieses Falls gigantisch. Ein ehemaliger BND-Chef, der nun jetzt selbst als mutmaßlicher Spion im Fokus der Ermittler steht, das hat es so noch nicht gegeben.
3: Und was genau soll er gemacht haben, wenn du uns das einmal übersetzt, diese juristischen Ausdrücke?
4: Ja, also es geht darum, dass er über viele Jahre sich hat geheime Unterlagen offensichtlich zukommen lassen. So ist die Annahme der Vorwurf des Generalbundesanwalts. Es geht um 2000 mitunter geheime Dokumente aus dem Inneren des BND. Die hat Hanning bekommen. Offenbar bekommen, obwohl er gar nicht mehr im Dienst war, obwohl er längst ein Unternehmer war, ein Sicherheitsunternehmen hatte und diese Dokumente sind bei ihm gelandet. Wie ist das passiert? Der Vorwurf des Generalbundesanwalts ist, dass ein langjähriger Vertrauter, Manfred D., ihm diese Dokumente widerrechtlich eben hat zukommen lassen. Mit diesen Dokumenten soll Hanning in gewisser Weise gehandelt haben. Also in mindestens einem Fall hat er offensichtlich auf der Grundlage dieser Informationen, die ihm da zur Verfügung standen, offenkundig eine Art Sicherheitsanalyse geschrieben, angefertigt, die dann womöglich an einen ausländischen Nachrichtendienst gegangen ist. Und in einem anderen Fall soll er auf der Grundlage der Informationen, die er aus diesen BND-Dokumenten hatte, in eine Kommunikation, in einen Austausch getreten sein mit einem Agenten aus dem Ausland.
3: Bevor wir das vertiefen, lass uns mal noch mal ein bisschen sortieren. Also, Hanning war von 1998 bis 2005 BND-Chef. In der Zeit hatte er Zugriff auf alle möglichen Dokumente. Das ist auch soweit formal korrekt und richtig. Er war ja der Chef vom BND. Dann ist er das nicht mehr und er kriegt über Manfred D. mutmaßlich Dokumente. Wer ist Manfred D. und wie genau kamen die Dokumente aus dem BND raus?
4: Ja, Manfred D. soll der Büroleiter gewesen sein von August Hanning in seiner Zeit als BND-Präsident. So zumindest haben das unsere Recherchen ergeben. Und er war auch anschließend offensichtlich der Büroleiter weiterer BND-Präsidenten. Bis zu seiner Pensionierung im Frühjahr 2026 war er also ganz oben in diesem Geheimdienst tätig. Bei ihm über seinen Tisch liefen also die allerbrisantesten Vorgänge. Er hatte offensichtlich Zugriff auf viele vertrauliche Informationen.
3: Und über welchen Zeitraum soll dieser Manfred D. dann eben Dokumente an Hanning rausgeschleust haben?
4: Naja, wann es begonnen hat, wissen wir bislang nicht so genau. Wann es geendet hat, das ist relativ klar eingrenzbar. Nach Auskunft der Bundesanwaltschaft soll es im Juni 2022 geendet sein. Das zumindest sind die neuesten Dokumente, die man bei Hanning bei einer Durchsuchung gefunden hat. Mhm. Und das Interessante ist vielleicht auch, dass Manfred D. dafür Geld bekommen haben soll. Offensichtlich gar nicht so große Summen, aber es scheint irgendeine Form von Geschäft dem Ganzen auch zugrunde gelegen haben. Und es macht es natürlich noch einmal anrüchiger, wenn das eigentlich überhaupt geht.
3: Was für Dokumente wurden da aus dem BND nach draußen rausgegeben?
4: Ja, also ein vollständiges Bild haben wir noch nicht. Erst einmal, es sind ungefähr 2000 Dokumente. Das ist wirklich eine große Zahl. Das ist ein gigantisches Leck im Sicherheitsapparat des BND. Und man muss sich das auch vorstellen, es ist nicht einfach, Dokumente aus dem BND herauszubekommen. Also das ist wirklich, wirklich viel über viele Jahre. Und dann, so ist es uns geschildert worden, waren es eben also auch Briefings für den Präsidenten. Man muss dazu wissen, die Präsidenten der Bundessicherheitsbehörden, also BKA, Bundespolizei, Bundesamt für Verfassungsschutz, BND, die treffen sich jede Woche am Dienstagvormittag in der sogenannten nachrichtendienstlichen Lage im Kanzleramt. Und da besprechen sie sozusagen die allerheißesten sicherheitspolitischen Vorgänge der Woche. Und für diese Runde gibt es Briefings, in denen dann jede Behörde ihren Vertreter vorbereitet auf das, was da kommen wird. Und offensichtlich geht es eben bei den bei Hanning gefundenen Dokumenten auch genau um diese Vorbereitung, die eben das zusammenfassen, was gerade virulent ist, wie der BND auf die Welt schaut, womit er sich beschäftigt. Das sind auch Informationen, die teilweise aus dem Ausland eben gesammelt werden, die ganz besonders heikel sind, gerade für die internationale Zusammenarbeit des BND. Und da scheint Hanning eben einen weitergehenden Zugriff drauf gehabt zu haben, obwohl er eben nicht mehr im Dienst war.
3: Und du hast gesagt, er hat dann diese Dokumente bekommen und soll damit in einem Fall eine Sicherheitsanalyse für einen ausländischen Geheimdienst erstellt haben und in einem anderen Fall darüber in irgendeiner Form mit einem ausländischen Agenten kommuniziert haben. Weiß man mit wem? Also über welche Länder sprechen wir da und zu welchem Zweck?
4: Also wir wissen noch nicht genau mit wem. Dahin laufen jetzt gerade unsere Recherchen noch. Es gibt einige Hinweise darauf, dass es Länder sind, sagen wir mal, aus der ehemaligen sowjetischen Einflusssphäre. Es geht offensichtlich nicht um Russland direkt, aber durchaus um Länder, sagen wir mal, in dem Raum. Ganz genau wissen wir es noch nicht. Aber was Hanning, glaube ich, schon umgetrieben hat, ist, dass er als Unternehmer, als Sicherheitsunternehmer waren Informationen für ihn von Wert. Also er hat im Grunde genommen ja mit Informationen gehandelt. Sicherheitsanalysen, geostrategische Bedrohungen zu beschreiben, dazu braucht man natürlich Kenntnisse und Verständnis. Und je aktueller die Informationen sind, über die man verfügt und vielleicht auch je vertraulicher sie sind, desto wertvoller könnten sie sein. So zumindest stelle ich mir das in dieser Welt dieser privaten Sicherheitsunternehmen vor.
3: Kannst du das noch mal ein bisschen konkretisieren? Also er war bis 2005 BND-Präsident, dann war er noch mal in einem hochrangigen Staatsamt als Staatssekretär im Innenministerium bis so 2009. Und was ist jetzt sein Job?
4: Danach hat er, wie einige andere hochrangige Sicherheitsbeamte auch, sich selbstständig gemacht oder er hat sich als Unternehmer versucht und sich in einem Gewerbe verdingt, wo, also Sicherheitsunternehmen, das klingt jetzt so nach Detektei, aber es sind eher sehr noble Boutiquen, die einen hochseriösen Anspruch machen, oftmals mit einem Unternehmenssitz in der Schweiz werben und die dann Risikoanalysen machen oder die versuchen für Unternehmen oder sehr wohlhabende Menschen bestimmte Probleme zu regeln, möglichst unauffällig, möglichst im Hintergrund. Und an einer Stelle, wo man einen Schlüssellochblick bekommt in diese Welt, das ist der Fall Block, über den wir wahrscheinlich gleich noch sprechen werden, der wird dann am Ende August Hanning in gewisser Weise zum Verhängnis.
3: Bevor wir darüber sprechen, würde ich gerne noch ein bisschen besser diese Welt verstehen, weil einerseits leuchtet mir ja total ein, dass Hanning für so eine Art von Job qualifiziert war. Andererseits denke ich, als BND-Präsident ist ihm doch völlig klar, dass er nicht, wenn er nicht mehr im Amt ist, an diese Informationen kommen darf, dass das also nicht erlaubt ist zum einen, aber auch gefährlicher für ihn, wenn es rauskommt. Was ist denn sein Motiv? Also wie erklärst du dir diesen Vorgang, der da jetzt den mutmaßlichen Vorgang, der jetzt öffentlich geworden ist?
4: Also ich glaube, die Frage kann man auf zwei Ebenen beantworten. Die eine ist psychologisch. Ich kenne August Hanning nicht gut, aber er ist in dieser Sicherheitscommunity, über die ich jetzt fast zwei Jahrzehnte berichte, eine schon legendäre Figur, eine graue Eminenz, aber er hat auch einen sehr zweifelhaften Ruf. Er galt, mit aller Vorsicht formuliert, immer als Grenzgänger, als jemand, der durchaus sehr kreativ darin ist, mit Informationen umzugehen, der auch bestimmte Journalisten einzuspannen weiß, der Strippen zieht. So, das ist vielleicht der richtige Ausdruck, ein Strippenzieher. Und ich glaube, dass er das immer gerne war, dieses politische Spiel zu spielen, jemand zu sein, der dabei ist, der wichtig ist, der weiß, wie im Grunde genommen Macht hinter den Kulissen zu organisieren ist. Und dann geht es, glaube ich, auf der anderen Ebene, so profan das ist, um Geld. Das zumindest ist die Annahme der Ermittler, dass August Hanning Geldsorgen hatte, dass er sich durch finanzielle Unternehmungen in Geldnöte gebracht hat und dass am Ende er Geld machen musste und dafür womöglich auch manches Risiko eingegangen ist.
3: Du hast es vorhin schon angerissen, gestolpert, wenn man so will, ist Hanning dann über den Block-Prozess.
5: Der Hamburger Prozess gegen die Unternehmerin Christina Block erregt bundesweit Aufsehen. Der Vorwurf der Anklage, die Erbin einer Restaurantkette habe ihre Kinder aus der Obhut ihres Ex-Ehemanns entführen lassen. Hintergrund ist ein Sorgerechtsstreit.
3: Wie ist denn Hanning in diesem Prozess involviert und wie hängt das mit dem zusammen, worüber wir jetzt gerade sprechen?
4: Es ist eigentlich alles vollkommen verrückt und schon eine Fernsehserie oder ein Buch, das man sich, glaube ich, in diesen ganzen Kapiteln und Schattierungen gar nicht hätte ausmalen können. Hanning stand im Verdacht, in einen früheren Entführungsversuch involviert zu sein. Eine Firma, die ihm zugerechnet wird, soll dabei eine Rolle gespielt haben. Hanning hat das immer bestritten. Mhm. Gleichwohl gab es ein Ermittlungsverfahren der Staatsanwaltschaft Hamburg. In diesem Ermittlungsverfahren ist ein verdeckter Ermittler eingesetzt worden des Landeskriminalamts, der also undercover in einer mit Hanning verbundenen Sicherheitsfirma gearbeitet hat und dort also viele Informationen erhoben hat über die inneren Vorgänge in dieser Firma. Und dann gab es Durchsuchungen bei Hanning zu Hause in Nordwalde bei Münster, aber auch in Büros in Hamburg und Berlin. Und man hat eben bei diesen Durchsuchungen Vorwurf eben Beihilfe zur Kindesentführung, hat man Geheimdokumente gefunden, die dann am Ende zeigten, Moment, es geht nicht mehr um diesen allgemeinkriminellen Vorwurf, sondern es geht plötzlich um eine Dimension aus dem sogenannten Staatsschutzstrafrecht, die man sich eigentlich größer nicht vorstellen kann. Und das war eben der Moment, wo dann auch die Hamburger Landesbehörden den Fall übergeben haben an den obersten Strafverfolger in Deutschland, eben den Generalbundesanwalt in Karlsruhe.
3: Und jetzt gilt ja erstmal die Unschuldsvermutung. Aber wenn sich dieser Verdacht gegen Hanning bewahrheitet, du hast es ja auch schon gesagt, als du das gehört hast, warst du elektrisiert. Das wäre eine veritable Nachrichtendienstaffäre. Gab es etwas in diesem Ausmaß schon mal? Hast du sowas Vergleichbares irgendwie schon mal erlebt in deiner Karriere?
4: Also in meiner Karriere habe ich noch nichts Vergleichbares erlebt. Es gab vor einigen Jahren den Fall eines BND-Mitarbeiters, sagen wir mal aus der mittleren Hierarchie, der eben für Russland spioniert haben soll und immer noch vor Gericht steht, Carsten L. Schon das war ein Desaster für den Dienst. Das hier ist wirklich die größte anzunehmende Katastrophe. Also das ist, glaube ich, kann man es mit Spionageaffäre schon gar nicht zutreffend beschrieben. Das ist wirklich ein absoluter Skandal und das Allerschlimmste, was dem BND passieren konnte. Und ich glaube, man kann es kriminalgeschichtlich nur vergleichen mit Günter Guillaume, also dem Kanzleramtsspion aus der Zeit von Willy Brandt, der am Ende dann dazu geführt hat, dass Willy Brandt zurücktreten musste.
6: Hier ist das deutsche Fernsehen mit der Tagesschau.
4: Ich glaube, das ist die Dimension, über die wir hier reden.
7: Mit der Verhaftung des 47-jährigen Günter Guillaumes konnten die deutschen Abwehrbehörden eine der bedeutendsten östlichen Spionageringe seit Bestehen der Bundesrepublik zerschlagen.
8: Am Abend des 6. Mai habe ich dem Bundespräsidenten meinen Rücktritt erklärt und damit die politische und persönliche Verantwortung für Fahrlässigkeiten im Zusammenhang mit der Agentenaffäre übernommen. Diese Entscheidung konnte mir niemand abnehmen.
4: Guillaume hat für die Stasi spioniert, also hat den Bundeskanzler für die Stasi ausspioniert und war natürlich weniger hochrangig als August Hanning, aber er war natürlich sehr viel näher dran am Bundeskanzler, als Hanning das war. Aber nochmal ein BND-Präsidenten, der mutmaßlich Spion ist, das hat es in Deutschland noch nicht gegeben.
3: Und sag mal, welche generellen Schwachstellen des BND zeigen sich an diesem Vorgang?
4: Na, der BND wird, glaube ich, viel Arbeit damit haben, aufzuklären, wie es möglich war, dass über so lange Zeit jemand, der so guten Zugang zu höchst vertraulichen Informationen hatte, diese aus dem Dienst schleusen konnte. Also das ist sozusagen eine operative Frage. Wie ist das eigentlich möglich? Es gibt in den Diensten ja die sogenannte Eigensicherung, also Spezialisten, die darauf achten, dass eben genau das nicht möglich ist. Offensichtlich war es hier trotzdem möglich. Damit wird der BND sich sehr intensiv befassen müssen. Und das andere, glaube ich, was verheerend ist, ist dieses Netzwerk älterer Herren, die zu meinen glauben, dass sie wissen, wie die Welt und auch die Welt der Sicherheitsbehörden funktioniert und die auch zu meinen glauben, dass bestimmte Regeln für sie nicht gelten. Und ich glaube, August Hanning ist in gewisser Weise ein Prototyp dieser Riege. Es gibt auch andere. Nicht, dass ich denen jetzt Spionage unterstellen würde. Und wenn ich das vielleicht noch kurz diesen Schlenker machen darf, weil ich vor einiger Zeit bei 11KM auch über Jan Marschalek gesprochen habe. Der hat sich ja umgeben mit genau diesen Männern aus dieser Welt. Ehemaligen hochrangigen Politikern, Leuten aus dem Kanzleramt, Nachrichtendienstkoordinatoren, ehemaligen Geheimdienstlern. Das waren genau diese

0: eingestellt hat auf nachgeschärfte Sicherheitsmaßnahmen, das ist unklar. Was wir gehört haben, gleichwohl ist, dass die Dokumente elektronisch vorlagen bei Hanning auf einem Speichermedium. Das muss aber nicht heißen, dass sie auf diese Art und Weise überbracht worden sind. Also ich glaube, das muss noch aufgeklärt werden, wie genau das gelaufen ist.
1: Und sag mal, der BND ist ja auch auf Kooperation angewiesen mit anderen, ich sag mal, befreundeten Geheimdiensten. Wie stark beschädigt das jetzt den Ruf des BND im Ausland?
0: Ja, ich glaube, dass es fürchterlich ist für den BND. Also das ist wirklich ein Reputationsschaden, der nur sehr schwer und sehr langsam wieder zu heilen sein wird. Es gab vor einigen Jahren in Österreich die sogenannte BVT-Affäre, als das dortige Bundesamt für Verfassungsschutz von Polizisten durchsucht wurde, offensichtlich auf Geheiß von FPÖ-Politikern und dann der BVT im Grunde genommen international in der Folge isoliert dastand, weil man eben nicht mehr sicher sein konnte, dass die Informationen aus dem Ausland dort in Wien sicher sind. Ich würde nicht so weit gehen, als dass der BND sich in einer ähnlichen Situation der Isolation wiederfinden wird. Dafür sind die Zeiten auch zu ernst. Die Bedrohung durch Russland ist zu groß. Ich glaube, die westlichen Dienste sind dazu verdammt, zusammenzuarbeiten. Und sie werden das zähneknirschend auch mit dem BND weiter tun. Aber die ohnehin schwierige Stellung, die der BND hat in diesem internationalen Konzert der Dienste, die ist erheblich erschwert worden und hat sich deutlich verschlechtert, würde ich sagen.
1: Und dabei hatten wir ja eigentlich zuletzt politisch darüber diskutiert, dass der BND und auch der Verfassungsschutz mehr Befugnisse bekommen sollen, dass das ein echter Geheimdienst werden soll, auch mit operativen Befugnissen. Jetzt eben das, es kommt raus, dass höchst brisante Informationen abfließen. Wie lässt sich das in Zukunft abstellen und welche Konsequenzen müssen jetzt gezogen werden?
0: Nein, das ist, glaube ich, eine operative Frage, dass jetzt Konsequenzen gezogen werden müssen und dass der Dienst dafür sorgen muss, dass eben so etwas sich nicht wiederholen kann. Es ist erstaunlich, dass es über so viele Jahre offenbar ging. Daraus wird man lernen, da habe ich keine großen Zweifel. Aber was natürlich politisch verheerend ist, das ist in diesem Moment, wo die Dienste beide, ja, Verfassungsschutz und BND, sich anschicken, in die größte Geheimdienstreform, die es in der Bundesrepublik Deutschland jemals gab, zu gehen. Und in einem Augenblick, in dem sie eigentlich ja Vertrauen brauchen, von der Politik, aber auch von der Bevölkerung. Wir tun uns in Deutschland wahnsinnig schwer mit Befugnissen für Sicherheitsbehörden. Das hat eben mit unserer Geschichte zu tun und der schrecklichen Vergangenheit von zu Unterdrückungsapparaten mutierten Sicherheitsbehörden im Dritten Reich, aber auch in der DDR. Und deswegen war in Deutschland die Skepsis immer riesengroß. Und jetzt durch den Druck des Auslands, durch die Bedrohung aus Russland, schicken wir also uns an, dem BND neue Befugnisse zu geben, ihm einen Vertrauensvorschuss zu gewähren. Und gerade in diese politische Diskussion kracht also diese Geheimdienstaffäre.
1: Natürlich haben Jörg Dierr und sein Team die Rechtsanwälte von August Hanning angefragt. Die haben die kurzfristige Anfrage zu den Vorwürfen bislang unbeantwortet gelassen. Der Rechtsanwalt von Manfred D. will sich auf Anfrage nicht zu den Vorwürfen äußern. Jörg und seine Kollegen von NDR, WDR und Süddeutscher Zeitung recherchieren auf jeden Fall weiter.
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2: Die amerikanische Schauspielerin Eva Marie Saint ist gestorben und das im hohen Alter von 102 Jahren. Besonders in den 50er und 60er Jahren war sie eine vielgefragte Darstellerin und mit ihr ist wohl eine der letzten Vertreterinnen des klassischen Hollywood-Kinos gestorben. Uke Bandixen erinnert an sie.
4: Unvergesslich. Cary Grant klettert über die steinernen Gesichter der US-Präsidenten am Mount Rushmore auf der Flucht. An seiner Seite Eva Marie Saint als undurchschaubare blonde Agentin. Eva Marie Saint war elegant und cool in ihrer Rolle im Hitchcock-Film Der unsichtbare Dritte.

0: 1959. Einer ihrer bekanntesten Filme und ihrer liebsten Erinnerungen. Alfred Hitchcock, der andere Schauspielerinnen durchaus schlecht behandelt hatte, war ihr gegenüber stets ein Gentleman und großartiger Regisseur gewesen.
1: He was such a wonderful director, gentleman, funny, courteous.
2: Shouldn't everybody care about everybody else?
3: Oh, what a fruitcake you are.
0: Eva Marie Saint war schon vorher ein Star. 1954 an der Seite von Marlon Brando hatte sie in Elia Kazans Drama Die Faust im Nacken gespielt und dafür einen Oscar gewonnen. Sie drehte einen Film im Jahr, auch wenn ihr Agent davon abriet, so wirst du nie ein Superstar. Dann eben nicht. Ihre Antwort.
1: I had an agent once who wanted me to do many more movies. And I said, I can't. I can only do one a year, if that. I have children, little children. And he said, well, I guess you won't be a superstar. And I said, well, I guess not.
0: Dabei drehte sie dennoch bedeutende und erfolgreiche Filme. Exodus an der Seite von Paul Newman.
4: With Paul Newman as Harry Ben Kanan. Eva Marie Saint as Kitty Fremont.
0: Das Drogendrama Giftiger Schnee von Fred Zinnemann. Sie überzeugte ebenso in Agentenfilmen wie in Komödien und Western und spielte mit Richard Burton, James Garner und Gregory Peck.
5: I'm making a list of terrific leading men and I've had some wonderful ones. It just happens that the career has gone that way.
0: Eva Marie Saint stellte ihre Familie zwischendurch in den Mittelpunkt. Die New Hollywood-Bewegung hatte kaum Interesse an ihrer klassischen Schönheit der goldenen Ära. Sie spielte fürs Fernsehen und wurde 5-mal für den Emmy nominiert. Einmal hat sie ihn gewonnen.
1: The universe is a big place. And you don't know who's out there. And even if you are the last, you're not alone.
0: Bis ins hohe Alter drehte sie, dann auch wieder für Kinofilme. Warum sie so lange gearbeitet hatte? Cary Grant hatte ihr den Rat gegeben, sagte sie in einem Interview, niemals aufhören. Und bestimmt galt auch, was sie zu ihm in einem Dialog von Der unsichtbare Dritte sagte. Glück gehört dazu.
6: How does a girl like you get to be a girl like you?
2: Lucky, I guess.
7: Eva Marie Saint ist tot und Uke Van Dixen hat an sie erinnert. Das war der ARD-Infoabend an diesem Mittwoch. Gleich die 22 Uhr Nachrichten und danach geht's hier weiter mit der ARD-Infonacht und Carsten Fick. Ihnen einen schönen Abend. Tschüss.

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1: Um 22 Uhr mit Milat Kupay. In der CDU spitzt sich der Streit um die Wahl des AfD-Politikers Rausch zum Landtagspräsidenten in Sachsen-Anhalt weiter zu. Rausch hat in der geheimen Wahl offenbar auch Stimmen aus der CDU-Fraktion erhalten. CDU-Chef Merz äußerte auf einer Veranstaltung in Berlin Unverständnis dafür.
2: Wer seine Stimme der AfD gibt, der spielt das Spiel der Extremisten und er zerstört Glaubwürdigkeit. Mit den Werten meiner Partei, der CDU, verträgt sich das jedenfalls nicht.
1: Bundeskanzler Merz. Die SPD fordert jetzt Aufklärung darüber, wer für Rausch gestimmt hat. Darum geht es Berichten zufolge auch beim Koalitionsausschuss, der gerade im Kanzleramt tagt. Frankreichs Premierminister Le Cornu hat sich in einer Ansprache an die protestierenden Schülerinnen und Schüler gewandt. Darin versprach er, die Lernbedingungen an den Schulen zu verbessern. Mehr Geld werde es aber nicht geben. Dafür solle es mehr Vertretungslehrer, überarbeitete Stundenpläne und Änderungen beim Zulassungsverfahren an den Universitäten geben. Die Bildungsgewerkschaften fordern dagegen zusätzliche Ausgaben in Höhe von 10 Milliarden Euro. Für morgen haben sie erneut zu einem Protesttag aufgerufen. Bei russischen Angriffen auf die Ukraine sind seit dem frühen Morgen mindestens 25 Menschen getötet worden. Das teilte der ukrainische Präsident Selenskyj mit. Aus Kiew, Nils Bula.
3: In Kiew wurde am späten Nachmittag Luftalarm wegen Drohnen ausgelöst. Nach Informationen von Bürgermeister Vitali Klitschko sind Trümmerteile einer abgeschossenen Drohne auf ein 5-stöckiges Wohnhaus gestürzt. Währenddessen stieg die Zahl der Opfer in Priloki weiter an. In der kleinen Stadt östlich von Kiew sind mindestens 18 Menschen gestorben, unter ihnen 4 Kinder. Am frühen Morgen hatte eine Rakete ein mehrstöckiges Wohnhaus getroffen und vollständig zerstört. Die Stadt hat eine 3-tägige Trauer ausgerufen.
1: Der Chemie-Nobelpreis geht in diesem Jahr an Forscher in Frankreich und Japan. Das hat die Königlich Schwedische Akademie der Wissenschaften in Stockholm bekannt gegeben. Henri Cagon und Kenzo Soai haben herausgefunden, dass viele Bausteine der Natur in 2 Varianten existieren und warum sich die Natur für eine von beiden entscheidet. Ihre Arbeit revolutionierte die Herstellung moderner Medikamente. Das waren die Nachrichten. Das Wetter in Deutschland. Nachts von Westen her teils kräftiger Regen, im Südosten meist trocken, Tiefstwerte 16 Grad am Oberrhein bis 6 Grad an der Oder. Morgen breitet sich Regen nach Osten aus, später von Nordwesten her wechselnd bewölkt mit Sonne, aber auch Schauern, Höchstwerte 12 bis 20 Grad. Und am Freitag weiterhin wechselhaft nur im Süden, etwas Sonne bei 10 bis maximal 16 Grad. Und die Zeit, es ist 22.03 Uhr.
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4: Beginnt mit der A2 Hannover Richtung Berlin zwischen Kreuz Hannover Ost und Hemeler Wald. 5 Kilometer Stau dort wegen einer Nachtbaustelle. Dann die A8 München Richtung Salzburg. Die ist zwischen Bernau und Felden wegen Bauarbeiten bis morgen früh gesperrt. Dadurch staut es sich dort. Die A57 Krefeld Richtung Köln ist zwischen Krefeld Zentrum und Krefeld Oppum wegen Bauarbeiten bis morgen 5 Uhr gesperrt. Und die A100 Stadtring Berlin-Wedding Richtung Treptow, die ist zwischen Jakob-Kaiser-Platz und Rudolf-Wissel-Brücke wegen Bauarbeiten bis 5 Uhr gesperrt. Gute Fahrt, kommen Sie gut an.
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4: Kommt wie immer vom Norddeutschen Rundfunk aus Hamburg, aus dem Studio von NDR Info. Mein Name ist Carsten Fick. Hallo, einen schönen guten Abend. Und wir starten in diese Stunde mit einem Blick ins politische Berlin. Denn im Koalitionsausschuss von Union und SPD, der jetzt gerade am Abend stattfindet, da gibt es wohl einiges zu besprechen. Zum Beispiel die Frage, ob es denn wirklich stimmt, dass die Wahl eines AfD-Politikers zum Landtagspräsidenten in Sachsen-Anhalt auch mit Stimmen aus der CDU zustande gekommen ist. Und dafür spricht ja offenbar einiges. In der SPD jedenfalls, da brodelt es und es gibt einige, die fragen, was kann oder was müsste der CDU-Vorsitzende und Bundeskanzler Friedrich Merz jetzt eigentlich sagen und was müsste er tun? Katrin Aue dazu aus Berlin.
5: Diese sachsen-anhaltische Wahl birgt Zündstoff, auch für die Koalition im Bund. Immerhin steht die Vermutung im Raum, dass es neben dem BSW 4 CDU-Abgeordnete waren, die in Magdeburg einem AfD-Politiker zur Mehrheit verholfen haben. Nun ist Tobias Rausch Landtagspräsident und in der SPD brodelt es. Verteidigungsminister Boris Pistorius bei einer spontanen Kundgebung der Fraktion auf dem Berliner Bebelplatz, einem Gedenkort für die Bücherverbrennung der Nationalsozialisten 1933.
6: Das, was wir heute erlebt haben, ist ein einziger Tabubruch, ein einzigartiger Tabubruch der parlamentarischen Demokratie, den wir in dieser Form seit mehr als 90 Jahren nicht erlebt haben. Nämlich, dass Demokratinnen und Demokraten, Rechtsextremisten und Faschisten als Steigbügelhalter gedient haben, liebe Freunde.
5: Dieser Vorwurf gärt jetzt in der schwarz-roten Koalition. Wie sehr kann sich die SPD noch auf die CDU verlassen, beim gemeinsamen Versuch im Bund eine stabile demokratische Regierung zu bilden? Der CDU-Abgeordnete Armin Laschet stellt im Morgenmagazin von ARD und ZDF erstmal die Frage, ob es wirklich zwingend CDU-Politiker gewesen sein müssen, die Tobias Rausch ihre Stimme gegeben haben.
7: Naja, es war ja geheim, aber die Wahlergebnisse sind nicht so, dass alle CDU-Abgeordneten, wie besprochen, sich enthalten haben. Da weiß ich jetzt noch nicht, ob manche auch noch mal von den anderen Parteien taktisch gewählt hat, um eine solche Debatte zu erzeugen. Das ist das Problem bei geheimen Abstimmungen, dass man es nie weiß.
5: Auch Bundesbildungsministerin Karin Prien von der CDU betont im RBB 24 Inforadio, dass es für sie noch nicht ausgemacht ist, dass wirklich CDU-Politiker in Magdeburg für die überzähligen Stimmen gesorgt haben. Aber
8: wir haben dazu klare Beschlüsse und ich halte das für wirklich nicht akzeptabel, wenn CDU-Abgeordnete, auch einzelne CDU-Abgeordnete, hier mit AfD und BSW gestimmt haben sollten.
5: Mit den klaren Beschlüssen meint Karin Prien unter anderem einen Parteitagsbeschluss aus dem Jahr 2018. Damals hat die CDU sich festgelegt, keine Koalitionen oder ähnliche Formen der Zusammenarbeit mit der AfD und übrigens auch nicht mit der Linkspartei. Die Stimmabgabe wäre aus Sicht von Karin Prien wohl ein klarer Bruch.
8: Darüber müssen wir sprechen. Wir kommen jetzt wirklich ans Eingemachte in der CDU und ich habe dazu eine klare Haltung.
5: Ans Eingemachte gehen dürfte es jetzt auch zwischen Union und SPD. Der Politikwissenschaftler Thorsten Faas sieht jetzt auch den Kanzler und CDU-Vorsitzenden Friedrich Merz unter Druck.
9: Ja, von Seiten der SPD wird man natürlich fordern, dass der Kanzler sich klar positioniert. Er hatte ja auch klare Ansagen gemacht in der Vergangenheit, dass er ein solches Abstimmungsverhalten in den Ländern, Zusammenarbeit mit der AfD in keiner Weise tolerieren würde. Das ist jetzt eigentlich kaum durchsetzbar, aber trotzdem ist es wieder mal so eine Situation, wo diese Aussage im Raum steht, wo man ihn dann auch mit dieser Aussage konfrontieren wird. Und das bringt ihn natürlich noch weiter in Nöte, in die Enge.
5: Wie stabil die gemeinsame Basis zwischen Union und SPD jetzt noch ist, dafür gibt es die Probe aufs Exempel bei einem Koalitionsausschuss im Kanzleramt.
4: Ein Bericht war das von Katrin Auer aus Berlin. Ja, und dieses Treffen des Koalitionsausschusses, das zurzeit stattfindet, das ist ja nicht presseöffentlich. Und auch direkt nach dem Treffen sind keine Statements angekündigt. Also vermutlich werden wir erst morgen im Laufe des Tages etwas darüber erfahren, wie die Ergebnisse sind. Die Regierungskoalition ist wegen der Reformvorhaben ja ohnehin in schwierigem Fahrwasser. Und jetzt auch noch die Debatte über die Landtagswahl und den Landtagspräsidenten in Sachsen. Anhalt.
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4: Und dieser Kommentar, der kommt von Georg Schwarte aus unserem Hauptstadtstudio.
10: Da stehen sie also, die Sozialdemokraten. 93 Jahre, nachdem hier auf dem Bebelplatz in Berlin die Bücher brannten und singen die Nationalhymne. Einigkeit und Recht und Freiheit gegen rechten Hass und Extremismus. Das Bild wird bleiben und vielleicht auch wirken. Ein SPD-Politiker Pistorius, der vom Tag der Wut spricht, von der Geschichtsvergessenheit, vom einzigartigen Tabubruch, Rechtsextreme in Ämter zu wählen. Die Steigbügelhalter, sie sind nach 1933 wieder unter uns. Nicht ohne Grund nennt Pistorius all jene in Sachsen-Anhalt so, die als Demokraten, Faschisten und Rechtsextreme zur Macht verhalfen. Zu emotional, zu dick der Pinsel, mit dem der Verteidigungsminister da in einem Gänsehautmoment diese Republik malte? Im Gegenteil. Vielleicht geht es nur noch so, mit Momenten voller Emotionen. Reformen allein, Argumente, Fakten helfen bei einer AfD, die selbst meisterhaft die klebrige Emotion zu bedienen weiß, erkennbar längst nicht mehr. Vielleicht also brauchte es dieses ikonische Bild der SPD auf dem Bebelplatz, wo die Nazis damals Bücher verbrannten. Eine SPD, zu deren DNA der Kampf gegen Faschisten gehört. Vielleicht braucht es die SPD tatsächlich wieder, genau dafür. Vielleicht, und es wäre ein Treppenwitz der Geschichte, brauchte es auch ausgerechnet diesen AfD-Moment in Sachsen-Anhalt, um dem tief verstörten Haufen SPD wieder Sinn und Richtung zu geben. Wir gegen die Extremisten. Und die CDU? Niemand kann zur Stunde beweisen, dass es CDUler waren, die in einer geheimen Wahl einen AfDler zum Landtagspräsidenten und den AfD-Ideologen Hans-Thomas Tillschneider zum Stellvertreter machten. Die CDU spricht von unbelegter Unterstellung. Es war der Kanzler und CDU-Chef, der einst jedem Parteimitglied den Ausschluss androhte, sollte er mit der AfD kooperieren. Es ist aber auch der Kanzler, der noch als Oppositionsführer gemeinsam mit der AfD im Bundestag stimmte und damals das vom Sozialdemokraten Mützenich bemühte Tor zur Hölle aufstieß. CDU-Chef Merz muss jetzt Farbe bekennen oder, wie die stellvertretende CDU-Vorsitzende Prien sagt, jetzt geht es ans Eingemachte. Was gilt in der Merz-CDU? Sein Problem? Er und seine Macht gelten in der Partei nur noch wenig. Wie man im Kampf gegen einen wild gewordenen CDU-Landesverband erst Einfluss und später sein Amt verlieren kann, hatte übrigens einst CDU-Chefin Kramp-Karrenbauer in Thüringen erlebt. Am Ende war sie weg. Merz steht gerade erneut vor diesem Thüringen-Moment und die Koalition in Berlin zusammen vor der Aufgabe, wir gegen die Extremisten. Am besten macht es zusammen. Mit Einigkeit und Recht und Freiheit. Von mir aus mit Deutschlandfahnen und Gänsehautmomenten, aber macht es zusammen. Nicht als Koalition der Mitte, als Koalition der Demokraten im Land. Die AfD will diese CDU zerstören. Wer ihr dabei hilft, hat nicht nur nichts gelernt, sondern wird wie einst in Weimar irgendwann wieder als Steigbügelhalter in den Geschichtsbüchern auftauchen.
4: Ein Kommentar von Georg Schwarte aus unserem Hauptstadtstudio. Und wir bleiben in Berlin. Es geht ja heute wirklich sekundenschnell, kurz mal die Handykamera öffnen und filmen, ganz egal, ob der oder die, die einem da vor die Linse kommen, das nun wollen oder auch nicht. Wer nackt ist und zum Beispiel nichtsahnend in einer Sauna sitzt, der möchte ganz sicher nicht irgendwann Bilder davon im Internet wiederfinden. Wer solche Spannerbilder allerdings aufnimmt und dann online verbreitet, der muss künftig mit einer Haftstrafe rechnen. So steht es drin im Gesetzentwurf gegen digitale Gewalt, der im Bundeskabinett beraten wurde. Was Justizministerin Stefanie Hubig plant, um die Opfer digitaler Gewalt besser zu schützen, Dagmar Pepping berichtet.
11: Digitale Gewalt ist wie ein Flächenbrand, sagt Bundesjustizministerin Stefanie Hubig. Möglich gemacht durch moderne Technik, beispielsweise Handykameras oder durch den Einsatz von künstlicher Intelligenz, um Bilder zu manipulieren.
12: Unser Netz wird förmlich geflutet mit voyeuristischen Bildaufnahmen, mit Deepfakes. Millionenfach werden solche Aufnahmen geteilt. Und millionenfach werden dadurch Persönlichkeitsrechte verletzt. Schon allein deshalb müssen wir digitale Gewalt stärker bekämpfen.
11: Unter anderem durch Verschärfungen im Strafrecht. Wer heimlich intime Bildaufnahmen macht, zum Beispiel in der Sauna oder am FKK-Strand, kann künftig mit einer Freiheitsstrafe von bis zu 2 Jahren oder mit einer Geldstrafe belegt werden. Dasselbe gilt für das Herstellen und Verbreiten von sexualisierten Deepfakes. Das sind am Computer erzeugte Bilder, bei denen Menschen beispielsweise nackt oder beim Sex gezeigt werden. Unter Strafe stellen will die Regierung auch Aufnahmen bekleideter Intimbereiche. Wenn diese Bilder darauf abzielen, die Körperteile sexualisiert darzustellen. Dabei geht es beispielsweise um Fotos, die ungewollt von Frauen in enger Kleidung beim Sport gemacht werden. Ebenfalls künftig strafbar, ein Vergewaltigungsvideo zu besitzen, es herzustellen oder zu verbreiten. Auch Cyberstalking, das Verfolgen von Partnern oder ehemaligen Partnern mittels GPS-Trackern, wird künftig bestraft. Mit dem geplanten Gesetz will die Bundesregierung auch die Rechte der Betroffenen stärken. Dazu werden die Plattformen stärker in die Pflicht genommen, kündigte Justizministerin Hubig an. Richter können Online-Plattformen, Messenger-Dienste und Internetanbieter verpflichten, die Daten hinter anonymen Accounts offenzulegen. Der Deutsche Richterbund erklärte, Gesetzesverschärfungen reichten nicht aus. Notwendig sei auch mehr Personal in der Justiz.
4: Mehr Schutz vor digitaler Gewalt. Dagmar Pepping berichtete aus Berlin.

0: Die Zeit, 22.15 Uhr.
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0: Medizin, dieses Fach studieren inzwischen vor allem Frauen. Mehr als 70% der Medizinstudierenden in Deutschland sind weiblich, aber auf Chefsposten in den Krankenhäusern sind Frauen nach wie vor eher selten zu finden. Dabei sind sie nicht weniger qualifiziert. Machtstrukturen und extreme Abhängigkeit während der Facharztausbildung machen es ihnen allerdings recht schwer. Das zeigt eine NDR-Recherche. Marilena Behrendt aus dem Rechercheteam erzählt, womit Ärztinnen und Studentinnen konkret zu kämpfen haben.
2: Viele angehende Ärztinnen und Ärzte arbeiten auf ein Ziel hin, selbst im OP zu stehen. Kinderneurochirurgin Dr. Kara Krajewski erinnert sich noch genau an ihre ersten Operationen.
3: Dass man einfach dieses pulsierende Hirn unter dem Mikroskop gesehen hat, das war so wahnsinnig spannend. Ich fand es so magisch, dass ich für diese Aufgaben bezahlt werde, die ich so spannend finde.
2: Um einen Facharzt zu machen, musste Dr. Krajewski eine Vielzahl an Operationen nachweisen. Darunter allein 100 Eingriffe an der Wirbelsäule. Wer diese OPs bekommt, entscheiden allein die Vorgesetzten.
3: Mein Oberarzt hat mitbekommen, dass ich vor allen Dingen mehr Wirbelsäulen-OPs gebraucht habe, um meinen Facharztkatalog voll zu bekommen. Und hat mir dann angeboten, die OPs zu geben, wenn ich mich für ihn ausziehe. Ich habe gesagt, dass ich das nicht möchte und dass ich das auch nicht lustig finde. Und es hieß immer, ich bin prüde, ich bin Amerikanerin, ich kenne keinen Spaß.
2: Wie viele Ärztinnen und Ärzte erleben solche Übergriffe? Der Marburger Bund hatte Anfang des Jahres rund 9000 Ärztinnen und Ärzte befragt. 13% gaben an, in den vergangenen 12 Monaten sexuell belästigt worden zu sein. Fast die Hälfte gab an, dass sie schikaniert, erniedrigt oder gemobbt wurden. Fast immer durch Vorgesetzte, überwiegend von Männern. Dr. Krajewski überwirft sich mit dem Oberarzt und geht zur Gleichstellungsbeauftragten.
3: Sie hat nur zugehört und war gar nicht überrascht und meinte, sie hat noch viel schlimmere Fälle und letztlich werde ich nichts ändern können. Ich musste mich entscheiden, ob ich das Fach wechsle oder die Klinik.
2: Das Krankenhaus bestätigt auf Anfrage, dass Dr. Krajewski eine Beschwerde eingereicht habe. Die Vorwürfe seien geprüft worden, konnten aber nicht nachgewiesen werden. Am Ende geht nicht der Oberarzt, sondern Dr. Krajewski. Dass die bestehenden Strukturen innerhalb von Kliniken Machtmissbrauch ermöglichen, ist auch auf Bundesebene bekannt. Dr. Klaus Reinhardt, Präsident der Bundesärztekammer, sieht durchaus ein strukturelles Problem, auch in der Medizin. Spielraum für tiefgreifende Veränderungen, speziell in der Facharztausbildung, sieht er aber nicht.
4: Also ich glaube, die Weiterbildung als solche ist auch nur in Maßen änderbar. Ich habe die Situation, dass ich einen erfahrenen Arzt oder Ärztin habe und einen unerfahrenen Ärztin oder Arzt, die jetzt aufeinanderstoßen. Am Schluss bleibt es natürlich dabei. Und das ist dann auch durch welche Organisation auch immer nicht total vermeidbar, dass ich auch auf den Goodwill eines Menschen angewiesen bin.
2: Dabei ließe sich die Abhängigkeit von einzelnen Vorgesetzten verringern. Zum Beispiel, indem mehrere Weiterbildungsbefugte zuständig sind. Das wird laut einiger Landesärztekammern teilweise auch schon praktiziert. Dr. Kara Krajewski hat die Klinik inzwischen verlassen. Heute arbeitet sie in der Palliativmedizin. Im OP steht sie nicht mehr.
0: Marilena Behrendt berichtete. Und jetzt geht es um die Bahn. Für die wichtige Strecke zwischen Hannover und Hamburg ist nach langem Ringen der Weg frei für eine Neubautrasse. Der Verkehrsausschuss im Bundestag bestätigte jetzt das Ergebnis der sogenannten Vorplanung der Bahn, die eine neue Strecke vorsieht. Allerdings werden zugleich wesentliche und schnelle Verbesserungen an der bestehenden Strecke gefordert. Katharina Seiler berichtet.
5: Der ausschlaggebende Grund für die Verkehrspolitiker, sich für die Neubaustrecke auszusprechen, war, dass nur mit einer neuen zusätzlichen Bahntrasse zwischen Hannover und Hamburg die zukünftigen Kapazitäten im Personen- und Güterverkehr bewältigt werden können. Deshalb haben heute auch nicht nur die Abgeordneten von Union und SPD für die Neubaustrecke gestimmt, sondern auch Linke und Grüne. Die verkehrspolitische Sprecherin der Grünen, die niedersächsische Bundestagsabgeordnete Swantje Michaelsen.
6: Wir haben so lange dafür gekämpft, weil wir wissen, dass nur mit der Neubaustrecke die nötige Kapazität, die nötige Taktverbesserung, aber auch die nötige Verlässlichkeit auf der Strecke entstehen kann. Und dass jetzt der Weg politisch frei ist, ist echt ein Meilenstein für den Zugverkehr in Niedersachsen, in Norddeutschland, aber natürlich auch weit darüber hinaus.
5: Trotzdem waren der heutigen Entscheidung monatelange Gespräche zwischen den Abgeordneten mit Vertretern der betroffenen Regionen vorausgegangen. denn die Kritik an der Neubautrasse war groß. Für den CDU-Verkehrspolitiker Michael Dont haben sich diese Gespräche aber gelohnt. So werden in dem Beschluss des Verkehrsausschusses jetzt unter anderem auch zusätzliche Regionalhalte im Landkreis Harburg und im Heidekreis zugesagt. Darüber hinaus soll es auch Verbesserungen auf der Bestandsstrecke geben, sagt Dont.
7: Wir haben ja das Problem, dass eine Neubaustrecke erst Verbesserungen bringt, wenn sie komplett fertig ist. Deshalb haben wir ein zweites Paket beigefügt mit rund 250 Millionen Volumen, wo wir Verbesserungen im Bestand vornehmen werden, um den Menschen Erleichterung zu bringen, nämlich durch weit über 8 Kilometer Lärmschutz beispielsweise, aber auch Verbesserungen bringen durch Stabilität des Netzes, indem wir Weichen, Überleitmöglichkeiten etc. schaffen, damit das System stabiler wird. Und zwar nicht erst, wenn die Neubaustrecke fertig ist.
5: Trotz dieser Kompromisslösung stellen die Mitglieder des Verkehrsausschusses fest, dass der gesamte Entscheidungs- und Beteiligungsprozess zur Neubaustrecke in den vergangenen Jahren nicht gut gelaufen sei. Den Ärger und Unmut vieler Betroffener hält die verkehrspolitische Sprecherin der SPD-Bundestagsfraktion, Isabel Cadimatori, deshalb für berechtigt.
8: Es wurden Menschen Hoffnungen gemacht und Vereinbarungen getroffen, die dann später wieder revidiert und in Frage gestellt wurden. Die Verärgerung darüber ist auch nachvollziehbar und berechtigt. Und ich glaube, wir müssen in Zukunft diese Beteiligungsverfahren frühzeitig dann auch abschließen und komprimierter halten. Denn wenn sie sich über zu lange Zeit ziehen, verändern sich die Gegebenheiten, unter denen man diese Entscheidungen trifft. Und sie müssen eben auch verbindlicher sein.
5: Und so ist eine weitere Forderung in der Beschlussvorlage des Verkehrsausschusses. Die Bundesregierung soll für die weitere Planung der Neubaustrecke, aber auch für vergleichbare Vorhaben, mit allen Beteiligten, so wörtlich, einen frühzeitigen, transparenten und verlässlichen Dialog führen, um Abstimmungsprobleme und Missverständnisse zu vermeiden.
0: Katharina Seiler über die Neubaustrecke der Bahn zwischen Hamburg und Hannover. Und von der Bahn auf die Straße, er soll der längste Straßentunnel in Bayern werden. Seit 7 Jahren wird im Norden von Garmisch-Partenkirchen am Krammertunnel gebaut. Im Leusachtal hofft man dadurch auf weniger Stau und weniger Lärm. Vom Fortschritt der Bauarbeiten berichtet Louis Knoll.
9: Raphael Zuber blickt auf den Detailplan seines Tunnels. Seit über 6 Jahren hat er die Verantwortung für den Bau.
10: Auf den Plan habe ich jetzt schon hunderte Male drauf geschaut und ich bin ehrlich gesagt schon stolz, dass wir jetzt so weit gekommen sind. Wirklich große Herausforderungen haben meistern müssen.
9: Der Betonfertiger hat gerade erst losgelegt und schon liegen 900 Meter neue Fahrbahn im Berg. Eine Maschine so breit wie der Tunnel selbst rüttelt den Beton ein, schneidet später Fugen, schafft eine spiegelglatte, helle Oberfläche aus Beton. Ziel, ein Tunnel, der 100 Jahre hält.
10: Also allein die Betonfahrbahn ist es möglich, in etwas mehr als 10 Arbeitstagen im Haupttunnel einzubauen. Da werden knapp 7000 Kubikmeter Beton dann reingefahren. Dafür ist extra nochmal ein eigenes Betonmischwerk aufgebaut worden.
9: Doch während unten die Fahrbahn wächst, zeigt sich oben am Fuß des Kramers ein anderes Bild. Wo früher alles nass war, ist heute eine gemähte Wiese. Der Bund Naturschutz hat vor Gericht dafür gekämpft, dass die Schäden durch den Tunnelbau an der Oberfläche wieder repariert werden. Andreas Keller vom Bund Naturschutz.
11: Wir haben sogar ein Gutachten von einem Moorspezialisten, der sagt, diese Hangquellmoore sind bayernweit einmalig schützenswert. Diese Moore sind jetzt eine Wiese im Grunde, ist gemäht, was für Hangquellmoore der höchsten Güteklasse natürlich ein Unsinn ist.
9: Keller spricht von Brutalität, weil schwere Maschinen in das Moor gefahren seien. Die seltenen Pflanzen, die Frösche, die winzige Windelschnecke, alles abhängig von konstant kühlem Quellwasser aus dem Berg.
11: Das waren Biotope, die man nie gemäht hat. Und wenn wir weiterschauen, hier dieser Bach, das war eine der Quellen, die eigentlich fließen müssten.
9: Die Tunnelbauer halten dagegen. Der Stollen sei seit Ende letzten Jahres dicht. Das Grundwasser im Berg steige wieder an. Sie nennen es die Wiederaufspiegelung. Erste Quellen seien wieder angesprungen. Doch das extrem trockene Jahr hat die Erholung der Natur an der Oberfläche verlangsamt. Raphael Zuber.
12: Im Februar diesen Jahres sind erste Hangquellen wieder angesprungen, insbesondere die große Sonnbichelquelle. Und seit April diesen Jahres haben wir über 40 Meter Wassersäule über dem Tunnel anstehen. Kleiner Wermutstropfen an der ganzen Sache ist, dass wir einfach zu kämpfen haben mit der Wasserknappheit und müssen derzeit auch noch künstlich etwas nachhelfen.
9: Über 2 Kilometer lang ist die Wasserleitung vom Lahnewiesgraben an den Fuß des Kramers. Mit ihr werden die Wiesen und Moore oberhalb des Tunnels künstlich bewässert. kostspielig und aufwendig. Die Baukosten für den Kramer haben sich seit Baubeginn vervierfacht, auf über 400 Millionen Euro erhöht. 2028 soll er für den Verkehr freigegeben werden.
0: Louis Knoll berichtete, 22.25 Uhr.
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0: Und in Slowenien ist heute die Europameisterschaft im Straßenradsport zu Ende gegangen. Moritz Knorr.
13: Und zum Abschluss, da stand für die Frauen und Männer nochmal das Zeitfahren auf dem Programm. Das verlief allerdings nicht wirklich erfolgreich für die deutschen Starterinnen und Starter. Holger Gersker.
14: Für die deutschen Starter war irgendwie die Luft schon raus im Saisonendsport. So reichte es für das Trio nicht zu einer Top-10-Platzierung. Für Marco Brenner und Miguel Heidemann auf den Rängen 19 und 22 keine Überraschung. Sie gehören nicht zur Weltelite im Zeitfahren. Franziska Koch allerdings konnte vor 2,5 Wochen über WM-Bronze jubeln. Nur kam der deutschen Meisterin in Montreal die Strecke eher entgegen als der bergige Kurs in der Nähe von Ljubljana. Das war schon nach wenigen Kilometern klar, als die 2 Minuten nach ihr gestartete Zeit vor Weltmeisterin Marlen Reus aus der Schweiz an ihr vorbeizog. Kurz vorher schon die Straßenwelt- und Europameisterin Demi Wollering aus den Niederlanden. Diese beiden holten auch in dieser Reihenfolge Gold und Silber. Franziska Koch wurde mit fast 3 Minuten Rückstand Elfte. Bei den Männern verzichtete der Weltmeister in dieser Disziplin. Remco Evenepoel hatte am Sonntag in Slowenien das spannende Straßenrennen gewonnen. Jetzt konzentriert sich der Belgier schon auf das letzte große Rennen des Jahres, die Lombardei-Rundfahrt am Samstag. In seiner Abwesenheit konnten die Gastgeber jubeln. Der Altmeister Primoz Roglic holte Gold für Slowenien. Für den 36-jährigen Olympiasieger von 2021 ein prestigeträchtiger Erfolg.
13: In Berlin berät der Europäische Fußballverband UEFA an den nächsten beiden Tagen über einen Gegenkandidaten für Gianni Infantino bei der Präsidentschaftswahl des Weltverbandes FIFA. Es ist der große Wunsch der UEFA und vor allem von ihrem Boss Alexander Čeferin, dass Infantino nicht im Amt bleibt. Seine Pläne, Anteile an der Weltmeisterschaft an Investoren zu verkaufen, sorgten im Sommer für große Schlagzeilen. Der Unmut ist weiterhin, zumindest in weiten Teilen von Europa, groß. Jakob Silvester Schmidt, wie geschlossen ist denn die Vereinigung, die einen neuen Präsidenten möchte?
15: Weniger geschlossen, als es auf den ersten Blick scheint. Zwar fordert DFB-Präsident Bernd Neuendorf offen die Ablösung Infantinos und auch UEFA-Präsident Alexander Čeferin drängt auf einen Führungswechsel. Doch bei entscheidenden politischen Fragen gibt es unterschiedliche Positionen. Einige Verbände halten weiter zu Infantino, unter anderem in Asien und der arabischen Welt. Zuletzt hat etwa der Zusammenschluss der arabischen Fußballverbände seine Unterstützung für den FIFA-Chef bekräftigt. Auch aus Europa sprach sich etwa Lettland unlängst als erster europäischer Verband für Infantino aus. Die Zeit läuft, die Frist für die Nominierung einer Alternative zu Infantino läuft am 18. November ab.
13: Den zwischenzeitlichen Plan, WM-Anteile zu verkaufen, habe ich eben ja schon angesprochen. Gibt es denn noch andere Konfliktpunkte zwischen FIFA und UEFA?
15: Russland könnte zu einem weiteren Bruch zwischen FIFA und UEFA werden. Infantino hat sich in der Vergangenheit für eine Rückkehr russischer Mannschaften ausgesprochen. Während in Europa viele Verbände eine Aufhebung der Sanktionen kritisch sehen, solange der Krieg gegen die Ukraine andauert. Damit könnte Russland zur Machtfrage werden. Infantino kann sich mit seinem Kurs als jemand präsentieren, der Fußball und Politik stärker trennen will und auch Verbände außerhalb Europas anspricht. Für die UEFA ist das hochproblematisch, denn viele europäische Verbände wollen keine Normalisierung des russischen Fußballs.
13: Also der Wille nach einem Führungswechsel ist auf Seiten der UEFA groß. Dass in Berlin schon ein Gegenkandidat aufgestellt wird, ist aber unwahrscheinlich. Nach Sportschau-Informationen will die UEFA dazu einen strategisch geeigneten Zeitpunkt wählen. Und dann schauen wir noch ganz aktuell auf die Handball-Champions League. Gerade zu Ende gegangen die Partie zwischen Kielce und dem SC Magdeburg. Und der SCM bleibt weiter ungeschlagen, feiert den 3. Sieg im 3. Spiel in der Gruppenphase, gewinnt das Topspiel auswärts in Polen mit 35:30.
0: Dankeschön, der Sport mit Moritz Knorr. Und gleich bei uns nach den Nachrichten geht es um eine Statue, und zwar eine ganz besondere, eine Nacktstatue, und zwar die eines amtierenden US-Präsidenten. Bevor jetzt bei Ihnen da Bilder im Kopf entstehen, warten Sie, wenn es noch möglich ist. Den Beitrag dazu, den gibt es in 5 Minuten hier bei uns.

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1: Um 22.30 Uhr mit Milat Kupay. Die Spitzen von Union und SPD beraten zur Stunde im Kanzleramt über die Folgen der gestrigen Landtagssitzung in Sachsen-Anhalt. Dort wurde der AfD-Politiker Rausch zum Landtagspräsidenten gewählt und bekam mindestens 9 Stimmen von Abgeordneten anderer Parteien. Aus der NDR-Nachrichtenredaktion Gisela Former.
2: Die SPD hat den Verdacht, dass auch CDU-Abgeordnete dort für die AfD-Politiker gestimmt haben, nicht aber in ausreichendem Maße für den SPD-Kandidaten für einen der Vizeposten. Die Sozialdemokraten fordern jetzt Erklärungen. Auch in der Bundes-CDU ist das Entsetzen groß. Parteichef Merz hatte ganz klar die Linie vorgegeben, keine Zusammenarbeit mit der AfD. Damit stellt sich nun die Frage, ob Merz überhaupt noch genug Einfluss, genug Autorität als Vorsitzender der CDU hat.
1: Die 87-jährige Spanierin Mari-Carmen Abascal ist gestorben. Das teilte der Mieterverband mit. Ihr Fall hatte Massenproteste gegen hohe Mieten und Wohnungsnot ausgelöst, in deren Folge die Regierung Neuwahlen angekündigt hat. Die Wohnung der Rentnerin war vor 2 Wochen zwangsgeräumt worden, nachdem der neue Eigentümer die Miete mehr als verdreifacht hatte. Zuletzt wurde ihr dann wieder erlaubt, in ihre Wohnung zurückzukehren, in der sie mehr als 70 Jahre lang gewohnt hatte. Frankreichs Regierungschef Le Cornu hat sich am Abend zu den landesweiten Protesten von Schülerinnen und Schülern geäußert. Er bezeichnete die Proteste als gerechtfertigt, machte aber keine konkreten Zugeständnisse. Aus Paris, Caroline Düller.
3: Niemand kann den Ängsten der Jugendlichen gleichgültig gegenüberstehen, sagte Sébastien Le Cornu wörtlich. Wie eine konkrete politische Antwort auf die Proteste aussehen könnte, bleibt aber auch nach der Ansprache vage. Le Cornu verwies auf eine extra eingerichtete Online-Plattform der Regierung. Dort können Schüler Vorschläge und Forderungen festhalten. In Sachen mehr Geld für Bildung, eine der wesentlichen Forderungen sowohl der protestierenden Schüler als auch der Gewerkschaften, machte der Regierungschef dagegen keine Zugeständnisse.
1: Ermittlern aus Nordrhein-Westfalen ist ein Schlag gegen eine weltweit tätige russische Hackergruppe gelungen. Sie soll fast 4000 Unternehmen erpresst haben, auch in Deutschland. Mit Hilfe der japanischen Polizei sei einer der führenden Köpfe der Gruppe in Tokio gefasst worden, teilte der NRW-Innenminister Reul mit. Am Freitag sei der 28-Jährige nach Deutschland gebracht worden. Und das Wetter in Deutschland. Nachts von Westen her teils kräftiger Regen, im Südosten meist trocken. Tiefstwerte 16 Grad am Oberrhein bis 6 Grad an der Oder. Morgen breitet sich Regen und nach Osten aus, später von Nordwesten her wechselnd bewölkt. Mit Sonne aber auch Schauern, Höchstwerte 12 bis 20 Grad. Am Freitag weiterhin wechselhaft, nur im Süden abseits der Alpen etwas Sonne, 10 bis 16. Und am Sonnabend wechselnd bewölkt, teils etwas Sonne und Schauer bei 10 bis 17 Grad. Das waren die Nachrichten.
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4: Um 22.33 Uhr die aktuellen Meldungen. A2 Hannover Richtung Berlin. Zwischen Kreuz Hannover Ost und Hemeler Wald 5 Kilometer Stau wegen einer Nachtbaustelle. Dann die A8 München Richtung Salzburg. Die ist zwischen Bernau und Felden wegen Bauarbeiten bis morgen früh gesperrt. Dadurch staut es sich. Die A57 Krefeld Richtung Köln ist zwischen Krefeld Zentrum und Krefeld Oppum wegen Bauarbeiten bis morgen 5 Uhr gesperrt. Dann die A100 Stadtring Berlin-Wedding Richtung Treptow. Die ist zwischen Jakob-Kaiser-Platz und Rudolf-Wissel-Brücke wegen Bauarbeiten bis 5 Uhr gesperrt. Und ebenso die A111 Berlin-Stadt-Einwärts. Die ist zwischen Heckerdamm und Rudolf-Wissel-Brücke wegen Bauarbeiten bis 5 Uhr gesperrt. Und dann noch München. Dort sind der Effner-Tunnel, der Richard-Strauss-Tunnel, der Altstadt-Ring-Tunnel und der Boschitz-Rieder-Tunnel wegen Wartungsarbeiten bis 5 Uhr und zwar in beiden Richtungen gesperrt. Kommen Sie trotzdem gut an.
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4: Mit Carsten Fick im Studio. Hallo, einen schönen guten Abend. Ja, diese Woche, da tagen die EU-Abgeordneten mal wieder in Straßburg. Dort empfängt sie übrigens ein ungewohnter Anblick, eine über 2 Meter hohe Statue, die einen nackten, massiven, massigen Mann zeigt, der unverkennbar Donald Trump ist. Auch wenn das jetzt bei Ihnen das Kopfkino anregt, wir sind zum Glück im Radio. Unsere EU-Korrespondentin Sabrina Fritz erzählt mehr.
5: Jens Galschiöt war selbst überrascht, dass das EU-Parlament die Erlaubnis gab, seine orangene Pest aufzustellen.
6: Maybe we all are tired of Trump.
5: Vielleicht sind wir alle Trump müde. Er bricht Vereinbarungen und zerstört unsere Werte, sagt er in Straßburg. Geholfen hat wohl auch, dass der gut 70-jährige dänische Künstler schon öfter im EU-Parlament ausgestellt hat, aber wohl noch nie eine so provokante Statue. Sie zeigt einen massigen Mann mit nichts bekleidet als goldener Farbe. Die Figur sitzt auf den Schultern eines schmalen Mannes, der davon fast erdrückt wird. Auf dem Sockel steht:
6: Ich sitze auf dem Rücken eines Mannes. Er leidet unter meiner Last. Ich werde alles tun, um ihm zu helfen, außer von seinem Rücken zu gehen.
5: Damit kein Zweifel aufkommt, wer hier gemeint ist, hat er noch einen Golfschläger in der Hand und trägt die weltberühmte Haartolle. Es ist ein Symbol für die, die Macht haben und die Machtlosen, sagt Künstler Galciot.
7: So this is a sculpture about the powerful and the powerless.
5: Die 2,5 Meter hohe Statue steht zwischen Eingang und der sogenannten Schwanenbar, einem sehr beliebten Treffpunkt im EU-Parlament in Straßburg. Viele Abgeordnete hetzen zwischen Ausschusssitzungen und Abstimmungen achtlos daran vorbei. Andere bleiben stehen, machen ein Foto und wundern sich über diesen für das Parlament doch unüblichen Anblick, wo man eher Blazer und Laptoptasche gewohnt ist. Auch die Darstellung nackter Regierungschefs anderer Länder ist normalerweise hier nicht erwünscht. Latifa, einer jungen Französin, gefällt es. Es ist gut, diese Kunst zu sehen. Sie sensibilisiert für die Zerstörung, für den Irrsinn. Für mich ist er ein Diktator. Künstler Galciot erzählt, dass es auch Kritik gab, vor allem von Vertretern rechter Parteien. Die AfD-Abgeordnete Christine Andersson kommentiert gegenüber der Nachrichtenagentur AFP, politisch stehe kaum jemand nackter da als die EU selbst. Aber die meisten Reaktionen sind positiv.
8: Er macht Politik auf für die Reichen, auf den Nacken von seiner eigenen Bevölkerung. Für die hat sich in der letzten Amtszeit überhaupt nichts verändert und die Preise sind nur gestiegen. Und ich finde, genau das wird durch diese Statue sichtbar.
9: Ich habe auch noch genug Selbstbewusstsein, dass wir in Europa unser eigenes Ding machen und dass vielleicht so eine Person auch irgendwo steht, aber nicht auf unseren Schultern sitzt.
5: Galciot hat von seiner großen Figur noch hunderte kleiner Kopien mit einem 3D-Drucker nachmachen lassen. Diese verteilt er kostenlos im EU-Parlament. Die Nachfrage nach diesem Souvenir ist groß. Der nackte Trump ist schon viel herumgekommen. Galciot hat ihn schon in Brasilien und bei der Münchner Sicherheitskonferenz gezeigt. Bis Donnerstag ist die orangene Pest noch in Straßburg zu sehen. Dann soll sie bei der Weltklimakonferenz in der Türkei aufgestellt werden.
10: Ja, das ist Kunst. Der nackte Trump in Straßburg. Sabrina Fritz berichtete.
0: Wirtschaft.
10: Cyberkriminelle setzen zunehmend auf künstliche Intelligenz, um Unternehmen anzugreifen. Das macht Attacken schneller, gezielter und schwerer zu erkennen. Wie gut deutsche Firmen darauf eingestellt sind, das zeigt jetzt eine neue Studie. Eftimis Andeluides hat sich das mal genauer angeschaut.
11: Ein Unbekannter fragt den Chatbot eines Online-Händlers scheinbar harmlos nach dem Stand seiner Bestellung. Doch in der Chatnachricht steckt ein versteckter Befehl, der die Schutzregeln aushebeln soll. Und plötzlich liefert die KI interne Daten, die für Fremde gar nicht bestimmt sind. Thomas Kaspers, Vizepräsident des Bundesamts für Sicherheit in der Informationstechnik, kurz BSI, warnt vor solchen Fällen.
12: Mit Prompt Injection bin ich in der Lage, an solche Informationen zu kommen und das Modell auszutricksen. Und dagegen muss man sich aktiv schützen.
11: Wie gut sich deutsche Unternehmen tatsächlich vor KI-Angriffen schützen, hat eine Studie des TÜV-Verbands und des BSI untersucht. Nur etwa jedes 10. Unternehmen hat sich gezielt darauf eingestellt. Thomas Kaspers fordert deshalb eine intensivere Auseinandersetzung.
13: Dass bisher nur 10% der Unternehmen sich explizit davor schützen, ist definitiv eine alarmierende Zahl.
11: Dabei hat bereits jedes 6. Unternehmen in den vergangenen 12 Monaten einen Angriff oder Betrugsversuch registriert, bei dem KI eine Rolle gespielt haben könnte. Nachgewiesen ist das allerdings nur bei 4% aller Unternehmen. Bei den übrigen beruht es auf einem Verdacht. Meist handelte es sich um täuschend echt aussehende Nachrichten, sogenannte Phishing-Mails. Gefahr droht nicht nur von Kriminellen. Im Sommer brachen KI-Agenten von OpenAI bei einem internen Test aus ihrer abgeschotteten Umgebung aus und drangen in die Entwicklerplattform Hugging Face ein. Eine Warnung auch für Firmen ohne eigene KI-Agenten.
12: Ich muss immer damit rechnen, dass sich so ein KI-Agent auch in meine Systeme verirrt. Vielleicht auch nicht verirrt, sondern vielleicht auch sehr gezielt dort gelandet ist und dann dort seine Angriffswirkung entfaltet.
11: Thomas Kaspers beschwichtigt.
13: Wir stehen sicherlich nicht am Rande des Weltuntergangs. Dennoch verändert KI die ohnehin extrem angespannte Cybersicherheitslage.
11: Dafür gerüstet sind viele Firmen allerdings noch nicht. Fast 3 von 10 Unternehmen, die KI nutzen, haben keinerlei organisatorische Vorkehrungen getroffen. Dirk Steenkamp, der Präsident des TÜV-Verbands, beobachtet das Phänomen bei Kunden.
14: Die beginnen eigentlich erst dann, sich wirklich intensiv um das Thema KI-Schutz zu kümmern, wenn es Vorfälle gab. Also Vorfälle mit signifikantem Impact auf das Unternehmen.
11: Auf staatlicher Seite baut der Bund mit BSI und Bundesnetzagentur seit Ende August ein KI-Sicherheitsinstitut auf, das leistungsfähige Modelle selbst untersuchen soll. Mit solchen Modellen versuchen auch die TÜV-Prüfer weiter Schritt zu halten. Dirk Steenkamp sieht das als Herausforderung.
15: Es ist dann immer ein Kopf-an-Kopf-Rennen, wie sicher und zuverlässig wir in der Lage sind, eben die neuesten Modelle auch auf Schwachstellen hin zu überprüfen.
11: Beide Seiten raten den Unternehmen, sich jetzt mit dem Thema zu befassen. Ein freiwilliges TÜV-Zertifikat für KI-Systeme soll Ende des Jahres verfügbar sein.
10: Evdimios Angeloudis berichtete für die ARD-Infonacht. Mehr als 116.000 Stolpersteine erinnern in ganz Europa an Menschen, die von den Nationalsozialisten verfolgt und ermordet wurden. Umso größer war die Diskussion, als der Stadtrat von Heidenau vor wenigen Tagen beschlossen hat, keine weiteren Stolpersteine verlegen zu lassen. Die Begründung, diese Form des Gedenkens sei nicht angemessen. Bundesweit gab es dafür Kritik. In vielen anderen Städten wird das Projekt dagegen weitergeführt, in Leipzig zum Beispiel. Dort wurden jetzt 20 neue Stolpersteine verlegt. Lydia Jacobi war mit dabei.
16: Mit behutsamen Bewegungen kratzt ein Mann die Fugen rings um einen Pflasterstein in der Leipziger Davidstraße frei. Er hebt ihn heraus, setzt einen mit Messing beschlagenen Betonblock ein und füllt die Ritzen mit Zement auf. Hier, vor seinem letzten bekannten Wohnhaus, soll ein Stolperstein an den von den Nazis ermordeten Kurt Kaiser erinnern. Seine Großnichte Maria Knie ist dafür extra aus Nürnberg angereist.
17: Wir finden es halt wichtig, dass man solche Zeichen setzt, weil es eben darf nicht vergessen werden.
16: Knie und ihre Angehörigen haben erst vor 5 Jahren herausgefunden, was mit Kurt Kaiser während der NS-Zeit geschah. Er war psychisch krank, durchlief verschiedene Kliniken. Irgendwann hieß es, er sei an einem Herzinfarkt gestorben.
17: Aber das ist alles nicht wahr gewesen. Der Ort stimmte nicht. Der Tag, an dem er gestorben sein soll, stimmte nicht. Also er wurde in Pirna-Sonnenstein vergast, in einem KZ.
18: Viele Spuren von Kurt Kaiser gibt es nicht. Die meisten Informationen haben wir aus den Krankenakten.
16: Achim Bayer vom Archiv Bürgerbewegung koordiniert die Verlegung der Stolpersteine in Leipzig und hält auch die Rede für den ermordeten Kaiser. Inzwischen seien es fast immer die Familien der Opfer, die nach den mit Namen und Lebensdaten beschlagenen Messingplatten im Gehweg fragten. Sie würden damit eine Lücke in der familiären Erinnerung schließen.
19: Das ist ja das Innovative an den Stolpersteinen, dass auf diese Art und Weise an unbekannte Menschen erinnert werden kann und dass das Ganze eben halt im Alltag passiert. Dort an den Stellen, wo die Menschen noch gelacht haben, noch glücklich waren und die Steine eben halt mehr das Leben betonen als den Tod.
16: Auch mehr als 80 Jahre nach Ende des Zweiten Weltkriegs sind die komplett spendenfinanzierten Gedenksteine sehr gefragt. Achim Bayer und sein Team verlegen an diesem Tag den 900. in Leipzig. Dass man in Heidenau künftig keinen weiteren Stolperstein will, weil das direkte Betreten von manchen als unpassend empfunden werde, hält Bayer für scheinheilig.
19: Wir sind im öffentlichen Raum und wollen, dass Erinnerung im Alltag passiert. Und dann finde ich diese Behauptung, man würde die Opfer noch mal mit Füßen treten, das ist ein Argument von Leuten, die entweder diese zivilgesellschaftliche Erinnerungskultur verhindern wollen oder denen das Projekt an sich ein Dorn im Auge ist.
10: Neue Stolpersteine wurden in Leipzig verlegt und Lydia Jacobi berichtete.

0: Die Zeit 22.45 Uhr.
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0: Eigentlich geht es ja gerade darum, die Nachrichtendienste in Deutschland zu stärken. Doch jetzt erschüttert ein Skandal den BND. Sie haben es wahrscheinlich mitbekommen. Der frühere Präsident August Hanning wurde festgenommen. Denn Hanning soll im Ruhestand immer mal wieder geheime Dokumente aus dem BND bekommen haben, um damit Geld zu machen, auch im Umgang mit fremden Diensten. Der Vorwurf: Spionage und Landesverrat. Und heute nun die Entscheidung des Ermittlungsrichters am Bundesgerichtshof. August Hanning muss in U-Haft. Über die Folgen hat mein Kollege Markus Schubert mit Mark Heinrichmann gesprochen. Der CDU-Bundestagsabgeordnete ist Vorsitzender des Parlamentarischen Geheimdienstkontrollgremiums des Bundestages. Und die erste Frage war: Muss der Bundestag die geplante Reform der Nachrichtendienste jetzt erstmal stoppen oder können wir uns das gar nicht leisten?
2: Das können wir uns nicht leisten, weil das, was wir gerade sehen, eigentlich an jeder Kante, jeden Tag in Unternehmen, kritischer Infrastruktur, aber auch in Sicherheitsbehörden passiert, dass nämlich fremde Mächte, Dienste Menschen ansprechen, um sie gegebenenfalls auf ihre Seite zu ziehen, Informationen zu bekommen. Aber wir haben immer gesagt, Kontrolle ist sozusagen die zweite Säule neben den Befugnissen. Darüber reden wir ohnehin und wir werden uns das natürlich anschauen, auch wenn er jetzt natürlich, der Hanning, 20 Jahre nicht mehr im Amt ist. Trotzdem gilt es, die Lehren zu ziehen.
3: Auf ihn blicken wir gleich noch, aber es gibt ja auch einen Mitbeschuldigten, der bis zum Frühjahr noch in Schlüsselstellungen des BND tätig war und ja offenbar, ob nun aus Geldsucht oder aus einer Abart von Loyalität, den Ex-Chef mit Dokumenten und Geheimnissen versorgte. Wenn das nicht auffällt in der Behörde, sondern am Ende nur Hannings Beratung der Unternehmerfamilie Block in Hamburg die Spur offenlegte, was sagt Ihnen das als Chef der Kontrolleure im Parlament?
2: Es macht jetzt, glaube ich, Sinn, mal kurz abzuwarten, was der Generalbundesanwalt und das BKA da jetzt noch so ermittelt, welche Informationen und Quellen da genutzt worden sind. Man wird sich niemals dagegen schützen können, dass jemand was auf den Kopierer legt, sich unter die Jacke steckt oder wie auch immer. Aber wenn es weitergehende Sachen sein sollten, vielleicht auch elektronische Abflüsse, stellt sich das Bild auch wieder anders dar. Eines muss man, glaube ich, sagen, der neue BND-Präsident hat, glaube ich, nicht nur nach außen, sondern auch nach innen mittlerweile auch schon einiges auf den Weg gebracht. Ich glaube und hoffe, dass man vielleicht auch da sich die Frage in diesem Zuge nochmal stellt, wie lange jemand eigentlich bestimmte Tätigkeiten ausführt. Das wird aber jetzt auch alles natürlich im Rahmen der nächsten Wochen und Monate bei uns mitbesprochen werden, das ist ja vollkommen klar.
3: Jeder in Zivilberufen weiß, dass man Erkenntnisse aus einem Unternehmen nicht privat oder im Ruhestand zu Geld macht, obwohl es selbst Kanzler im Ruhestand schon getan haben. Aber müsste man nicht mindestens einen BND-Chef zu Beginn der Tätigkeit unterschreiben und akzeptieren lassen, dass er nach seinem Ausscheiden aus dem Amt noch engmaschig überwacht wird?
2: Das macht es ja jetzt gerade so schwierig, denn Geheimschutz gilt lebenslang fort. Ein BND-Präsident darf schlichtweg nicht nach seinem Ausscheiden Informationen benutzen, die er dienstlich bekommen hat. Und Nebentätigkeiten, es gibt Karenzzeiten, auch darüber wird man reden, aber hier ist bewusst Recht gebrochen worden. Und die Besonderheit Nummer zwei ist eben, dass Herr Hanning nicht irgendwie selbst erlangte aktive Informationen, die er selber hatte, genutzt hat, sondern dass er sich jemanden gesucht hat, der ihn da beliefert. Und das ist einfach ein Maß, wenn sich das bewahrheitet, was jetzt eben der Generalbundesanwalt vorwirft, ein Maß an krimineller Energie, wo man sagen muss, das ist so brisant auch für nationale Sicherheitsfragen. Da muss jetzt wirklich mit aller Entschiedenheit des Rechtsstaats auch ein klares Statement her. Also ich hoffe, dass das Gericht, das sich damit befasst, dann auch im Zweifel deutlich urteilt.
3: Und dass es mal nicht um Russland ging oder China, sondern nach Recherchen mehrerer Medien um Aserbaidschan, er gibt auch keine mildernden Umstände.
2: Es ist vollkommen wurscht und egal. Was einen moralisch hier so fassungslos macht, ist ja einfach, dass es überhaupt denkbar ist, dass jemand, der wirklich auch weiß, wie der Hase läuft sicherheitspolitisch und wie sehr man auch an Deutschland rumzuppelt und auch geheime, brisante Informationen, übrigens nicht nur aus den Sicherheitsbehörden, auch aus unseren Unternehmen absaugen will, dass gerade so jemand sich dann vermakelt, hängt vielleicht auch mit einer angeschlagenen wirtschaftlichen Situation zusammen, von der man häufig liest, nur das macht es auch brisant. Und auch da muss man, glaube ich, schauen, in was für einem Umfeld betätigen sich solche Leute wie Herrn Hanning.
3: Wie ist das nun mit dem ja mehrfach angeschlagenen Vertrauen befreundeter Dienste in den BND und andere deutsche Dienste, deren Material aus BND-Beständen ja offenbar auch verräterisch privatisiert wurden? stehen wir jetzt allein auf der Lichtung, während wir ja zugleich noch nie seit dem Kalten Krieg so bedroht waren.
2: Das wäre das Schlimmste, was passieren könnte, wenn wir alleine stehen. Und ich bin ganz zuversichtlich, dass es zwar jetzt einmal eingeschlagen hat, aber dass der deutsche Dienst, die deutschen Dienste insgesamt international ein sehr hohes Renommee genießen. Und man übrigens auch sieht, was nach dem Ausscheiden von Herrn Hanning in den letzten 20 Jahren oder auch spätestens nach Beendigung dieser Aktionen seit 4 Jahren, es scheint ja da auch sozusagen der Cut gesetzt gewesen zu sein, Gott sei Dank, dass sich da auch vieles verändert hat. Und natürlich kostet das jetzt auch viel Mühe, nur wir haben, wie gesagt, einen neuen BND-Präsidenten, der ein hohes, auch diplomatisches Renommee hat, der sicherlich wahrscheinlich alle Hände voll zu tun hat dieser Tage. Aber ich glaube, das kriegt man auch wieder in die Spur, wenn wir die richtigen Signale setzen. Denn eins ist ja auch richtig, die befreundeten Dienste kennen das System natürlich auch. Und das Anwerben, das Kontaktieren, das vielleicht sogar Umdrehen von Menschen auch in Sicherheitsbehörden zum Portfolio eines jeden Dienstes gehört, das wissen natürlich auch unsere Partner. Wichtig ist, dass man sich größtmöglich dagegen schützt, aber hundertprozentige Sicherheit, das wissen die, gibt es halt nie. Die Lehren daraus sind, glaube ich, das Wichtigste.
0: Sagt Marc Henrichmann, er ist Vorsitzender des Parlamentarischen Geheimdienstkontrollgremiums des Bundestags, 22.51 Uhr. Bei uns in Deutschland gilt ja seit vielen Jahren eine Masernimpfpflicht. Das wissen alle, die Kinder haben. Die müssen nämlich gegen Masern geimpft sein, sonst dürfen sie nicht in die Kita oder in die Schule. Es geht darum, sich selbst, aber auch andere vor der Erkrankung zu schützen. Und warum das so wichtig ist, das zeigt sich jetzt gerade in den USA. Dort gibt es so viele Masernfälle wie seit Jahrzehnten nicht mehr. Zum Teil haben die Behörden sogar schon den Notstand ausgerufen. Und für das medizinische Personal ist der Masernausbruch natürlich auch eine ganz besondere Herausforderung. Anne Schneider berichtet aus den USA.
4: Für Hebamme Roberta Divers hat der Masernausbruch den Arbeitsalltag komplett

0: CDC inzwischen in diesem Jahr. So viele wie seit 1990 nicht mehr. Das Zentrum des Ausbruchs liegt in Pennsylvania. Mehr als 1000 Erkrankungen und 5 Todesfälle wurden hier inzwischen registriert. Praktisch alle Erkrankten waren nicht vollständig gegen Masern geimpft. Gesundheitsminister Robert F. Kennedy war über viele Jahre einer der bekanntesten Impfgegner der USA. Den Vorwurf, mit seiner früheren Impfkritik den Boden für den heutigen Masernausbruch bereitet zu haben, weist er jedoch zurück.
1: Die Ausbrüche treffen vor allem religiöse Gemeinschaften mit niedrigen Impfquoten. Bei den Mennoniten wird seit Generationen kaum geimpft.
0: Tatsächlich sind besonders Mennoniten und Amish-Gemeinden betroffen, aber auch andere ländliche Regionen. Hier sind die Impfquoten deutlich niedriger als im Rest des Landes. Viele Gesundheitsexperten sehen die Ausbrüche aber auch als eine Art Spätfolge der Corona-Pandemie. Die Eltern haben damals die Routineimpfung ihrer Kinder verpasst und sie später nicht nachgeholt. Aber gleichzeitig ist eben auch das generelle Misstrauen gegen Impfungen gewachsen. Viel durch Desinformationen in den sozialen Medien, weshalb immer mehr Eltern Ausnahmen von der Impfpflicht beantragt haben. Auch Kennedy hat immer wieder Zweifel an der bestehenden Impfpolitik geäußert. In einem Interview auf CNN grenzt er sich aber von radikalen Impfgegnern ab.
1: Die Masernimpfung wirkt. In etwa 97% der Fälle schützt.
0: Auch auf der Website des Gesundheitsministeriums wird die Impfung gegen Masern, Mumps und Röteln empfohlen. Doch die Debatte dreht sich inzwischen nicht nur um Impfungen, sondern auch darum, wem die Öffentlichkeit noch glaubt. Denn in Pennsylvania sind 5 Todesfälle durch Masern registriert. Kennedy soll aber dafür gesorgt haben, dass 2 gemeldete Fälle aus der öffentlichen CDC-Bundesstatistik verschwinden, sagen anonyme Mitarbeiter der Behörde. Das Gesundheitsministerium weist den Vorwurf zurück. Es gäbe unterschiedliche Kriterien bei der Erfassung von Todesfällen. Für die Epidemiologin Jessica Malaya Rivera zeigt der neuerliche Ausbruch aber vor allem eines, wie erfolgreich Impfungen früher waren.
2: Vaccines are a victim of their own success.
3: Impfungen sind Opfer ihres eigenen Erfolgs. Viele fragen, warum gegen Polio impfen? Das gibt es doch gar nicht mehr. Genau das ist der Punkt. Wir sehen diese Krankheiten nur deshalb nicht mehr, weil alle geimpft sind.
0: Impfstoffe haben die Masern so selten gemacht, dass viele vergessen haben, wie gefährlich die Krankheit ist. Jetzt sind die Masern zurück in Amerika. Nicht, weil es keinen Impfstoff gibt, sondern weil es immer weniger Menschen gibt, die ihm vertrauen.
4: Masernausbruch in den USA. Anne Schneider berichtete aus Washington. 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
4: Was bleibt von der Liebe, wenn man seit 40 Jahren verheiratet ist, wenn man die Sätze des anderen kennt, seine Macken, seine Schwächen und ziemlich genau weiß, womit man ihn auf die Palme bringen kann? Andreas Dresen macht daraus in seinem neuen Film Alte Liebe kein großes Ehedrama, sondern beobachtet ein Paar über 4 Jahreszeiten hinweg. Dagmar Manzel und Joachim Krohl spielen Lore und Harry nach dem gleichnamigen Roman von Elke Heidenreich und Bernd Schröder.
6: Sie ist unsere Tochter, Harry.
7: Warum muss sie eigentlich ständig heiraten? Wie spießig ist das denn?
6: Ja, wir haben doch auch geheiratet.
7: Ja, einmal, damals, aus Liebe.
6: Liebe?
7: Ach, jetzt war es nicht mal mehr Liebe.
8: So klingt sie also, die alte Liebe. Lore und Harry sind seit 40 Jahren verheiratet. Er ist pensioniert, kümmert sich um seinen Garten und hat sich mit dem Leben ziemlich gut arrangiert. Sie arbeitet noch als Bibliothekarin und fragt sich zunehmend, ob das wirklich schon alles gewesen sein soll. Andreas Dresen und Laila Stieler erzählen die Ehe der beiden über 4 Jahreszeiten. Große Ereignisse bleiben meistens draußen. Es ist ein inneres Kammerspiel zwischen den beiden. In der Küche, im Garten, im Schlafzimmer, beim Einkaufen. 2 Menschen, die sich so gut kennen, dass aus einer Bratwurstschnecke problemlos eine Grundsatzdiskussion werden kann.
9: Bratwurstschnecken. 4.
6: 2 Bratwurstschnecken.
7: Wieso denn nicht 4?
6: Deshalb bleibt die Hälfte übrig und wieder ist ein Schwein umsonst gestorben. Deine Bratwurstschnecke war ja auch mal ein Tier.
7: Nee, die war immer schon Bratwurstschnecke.
8: Das klingt wie ein Sketch von Loriot, aber die Drehbuchautoren Dresen und Stieler führen die beiden nie vor. Hinter kleinen Reibereien wie diesen liegen 40 gemeinsame Jahre, unterschiedliche Lebensentwürfe und auch die Frage, was aus den eigenen Hoffnungen geworden ist. Die Romanvorlage von Elke Heidenreich und Bernd Schröder haben sie dafür in den Osten verlegt. Das schwingt mit, ohne dass alte Liebe daraus eine große historische Abrechnung macht.
7: Sag mal, wenn du nicht zu Hause bist und ich habe eine Meinung, habe ich dann immer noch Unrecht?

0: Es kann spät werden heute.
1: Ja, bei mir auch. Hier soll regnen.
0: Nicht in meiner App.
1: In meiner schon!
2: Es sind messerscharfe Dialoge für Schauspielende, die nicht auf die Pointe zielen. Dagmar Manzel und Joachim Krohl sind großartig in ihren Rollen. In einem Blick können 40 Jahre Enttäuschung und Verletzung liegen, im nächsten 40 Jahre stille Liebe. Vor allem Manzels Lore ist keine gemütliche Identifikationsfigur. Sie ist spitz, ungerecht, manchmal verbittert, aber auch voller Sehnsucht nach einem Leben, von dem sie nicht weiß, ob sie es verpasst hat. Harry wirkt dagegen zufrieden mit dem Erreichten. Alte Liebe zeigt, was Liebe nach 40 Jahren auch sein kann. Ein gemeinsam entwickeltes System aus Ritualen, Kränkungen, Fürsorge und Sätzen, die man schon 100 Mal gesagt hat.
3: Früher haben wir oft zusammen gebadet.
4: Na, ich dusche ja lieber. Wann hat das eigentlich aufgehört? Und warum?
3: Ja, man wird alt, müde, langweilig.
4: Ich will aber nicht müde, alt und langweilig werden.
3: Bist du auch nicht? Noch nicht.
2: Das ist großes Schauspielerkino, gerade weil es sich so klein macht. Laila Stieler und Andreas Dresen sind wieder einmal das Sprachrohr ganz normaler Menschen. Alte Liebe ist ein Film, bei dem man sich nach dem Abspann neu verlieben kann oder sich scheiden lässt. Ein größeres Kompliment kann man einem Film über 40 Jahre Ehe kaum machen.
5: Anna Wollner über Alte Liebe, den Film, der ab morgen Donnerstag in unseren Kinos zu sehen ist. Und hier bei uns gleich die Nachrichten um 23 Uhr.

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1: Um 23 Uhr mit Milat Kupay. In der CDU spitzt sich der Streit um die Wahl des AfD-Politikers Rausch zum Landtagspräsidenten in Sachsen-Anhalt weiter zu. Rausch hat in der geheimen Wahl offenbar auch Stimmen aus der CDU-Fraktion erhalten. CDU-Chef Merz äußerte auf einer Veranstaltung in Berlin Unverständnis dafür.
2: Wer seine Stimme der AfD gibt, der spielt das Spiel der Extremisten und er zerstört Glaubwürdigkeit. Mit den Werten meiner Partei, der CDU, verträgt sich das jedenfalls nicht.
1: Bundeskanzler Merz. Um das Thema ging es, Berichten zufolge auch beim Koalitionsausschuss, der am Abend im Kanzleramt getagt hat. Details wurden im Anschluss nicht mitgeteilt. Nach der Zwangsräumung ihrer Wohnung ist die 87-jährige Spanierin Mari Carmen Abascal gestorben. Das teilte die Mietergewerkschaft Madrid mit. Ihr Fall hatte Massenproteste gegen hohe Mieten und Wohnungsnot ausgelöst. Aus der Nachrichtenredaktion Johannes Zuber.
3: Vor 2 Wochen wurde Mari Carmen Abascal von der Polizei aus ihrer Wohnung getragen, in der sie über 70 Jahre lang gewohnt hatte. Der neue Eigentümer hatte die Miete um 275% erhöht. Nach der Zwangsräumung kam es zu landesweiten Protesten, bei denen gingen Hunderttausende Menschen auf die Straße. Sie forderten unter anderem besseren Mieterschutz. Die Regierung wollte auch entsprechende Regeln einführen. Das Parlament lehnte die Dekrete aber ab. Daraufhin setzte Ministerpräsident Sanchez Neuwahlen an.
1: Frankreichs Premierminister Le Cornu hat sich in einer Ansprache an die protestierenden Schülerinnen und Schüler gewandt. Darin versprach er, die Lernbedingungen an den Schulen zu verbessern, mehr Geld werde es aber nicht geben. Dafür solle es mehr Vertretungslehrer, überarbeitete Stundenpläne und Änderungen beim Zulassungsverfahren an den Universitäten geben. Die Bildungsgewerkschaften fordern dagegen zusätzliche Ausgaben in Höhe von 10 Milliarden Euro. Für morgen haben sie erneut zu einem Protesttag aufgerufen. Der ehemalige BND-Präsident Hanning muss in Untersuchungshaft. Das hat ein Ermittlungsrichter des Bundesgerichtshofs in Karlsruhe entschieden. Gegen Hanning besteht der Verdacht der Spionage und des versuchten Landesverrats. Nach seiner Tätigkeit beim Bundesnachrichtendienst soll er jahrelang geheime Dokumente von einem ehemaligen Mitarbeiter bekommen haben. Laut Bundesanwaltschaft hat Hanning die Informationen für seine private Beratertätigkeit genutzt. Das waren die Nachrichten. Und das Wetter in Deutschland, nachts von Westen her teils kräftiger Regen, im Südosten meist trocken, Tiefstwerte 16 Grad am Oberrhein bis 6 Grad an der Oder. Morgen breitet sich Regen nach Osten aus, später von Nordwesten her wechselnd bewölkt mit Sonne. Die Temperaturen erreichen 12 bis maximal 20 Grad. Und die Zeit, es ist 23.03 Uhr.
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4: Zunächst die A2 Hannover Richtung Berlin zwischen Kreuz Hannover Ost und Himmeler Wald. 5 Kilometer Stau wegen einer Nachtbaustelle. Dann die A5 Darmstadt Richtung Heidelberg. Die ist zwischen Dreieck Darmstadt und Darmstädter Kreuz wegen einer Nachtbaustelle vorübergehend gesperrt. Die A8 München Richtung Salzburg ist zwischen Bernau und Velden wegen Bauarbeiten bis morgen früh gesperrt. Dadurch staut es sich. Die A57 Krefeld Richtung Köln ist zwischen Krefeld Zentrum und Krefeld Oppum wegen Bauarbeiten bis morgen 5 Uhr gesperrt. Dann die A100 Stadtring Berlin-Wedding Richtung Treptow, die ist zwischen Jakob-Kaiser-Platz und Rudolf-Wissel-Brücke wegen Bauarbeiten bis 5 Uhr gesperrt. Und die A111 Berlin-Stadt einwärts ist das, die ist zwischen Heckerdamm und Rudolf-Wissel-Brücke wegen Bauarbeiten ebenfalls bis 5 Uhr gesperrt. Und in München noch, dort sind der Effner-Tunnel, der Richard-Strauss-Tunnel, der Altstadtring-Tunnel und der Boschitz-Rieder-Tunnel wegen Wartungsarbeiten bis 5 Uhr in beiden Richtungen gesperrt. Kommen Sie gut an.
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4: Ich komme vom Norddeutschen Rundfunk aus Hamburg, aus dem Studio von NDR Info. Mein Name ist Carsten Fick, hallo. Wir haben heute den 7. Oktober und dieser Tag ist ein Tag der Trauer, ganz besonders in Israel. Aber nicht nur dort. An diesem Tag vor genau 3 Jahren haben Kämpfer der Hamas mehrere Kibbuze und ein Musikfestival an der Grenze zwischen Israel und dem Gazastreifen angegriffen. Mehr als 1200 Menschen sind dabei getötet worden. Rund 250 wurden als Geiseln in den Gazastreifen verschleppt. Dieser 7. Oktober hat sich tief in die Seele Israels eingebrannt. Felicitas von Böselager hat das Gedenken an diesen Tag in Israel für uns verfolgt und mein Kollege Marius Zekri hat sie gefragt, wie sie diesen Tag erlebt hat.
5: Ja, es ist ein Tag, der einem sehr deutlich vor Augen führt, wie tief die Wunde ist, die diese Attacke der Hamas im Land in Israel gerissen hat, wie tief dieser Tag im kollektiven Gedächtnis des Landes verankert ist und dass die Wunde noch offen ist, dass viele Menschen noch lange nicht geheilt sind von diesem Tag, das Trauma gegenwärtig ist, die Trauer um die Angehörigen gegenwärtig ist und auch die Geschichten noch gegenwärtig sind. Ganz viele erzählen, was sie erlebt haben, wie sie ausgeharrt haben in Verstecken, wie sie Nachrichten bekommen haben, aus denen dann deutlich wurde, dass sie ihre Angehörigen verloren haben oder wie sie in der Geiselhaft überlebt haben. Es ist ein Tag des Erzählens, des immer wieder Erzählens, was passiert ist.
6: Nun hat es zahlreiche Gedenkfeiern gegeben in Tel Aviv am Abend. Wie ist dort an die Opfer erinnert worden?
5: Das ist eine ganz große Veranstaltung mit 50.000 Menschen. Das sieht auf den ersten Blick ein bisschen so aus, als ob hier ein großes Open-Air-Pop-Konzert stattfinden würde mit ganz großen Screens und einer riesigen Bühne. Wenn man genauer hinsieht, dann sieht man, dass es um den 7. Oktober geht. Dann steht ein ausgebranntes Auto neben der Bühne. Es ist ein ausgebranntes Haus nachgebildet, das darstellen soll, wie die Zerstörung in den Kibbuzim an der Grenze aussehen. Umgekippte und zerschossene Dixie-Klos stehen an der Bühne, die an das Nova-Festival, an das Musikfestival erinnern sollen. Also wenn man genauer hinguckt, dann sieht man, worum es hier geht. Es treten Sänger auf, Geiseln sprechen. Ein großes Zusammenrücken mit 50.000 Menschen in Tel Aviv.
6: Es hat ja schon am Morgen Zeremonien gegeben, unter anderem auf dem Gelände des Nova-Festivals und den Kibbuzen, die vor 3 Jahren von der Hamas attackiert worden sind. Wie haben sich diese Veranstaltungen von der in Tel Aviv unterschieden?
5: Die Veranstaltung beispielsweise auf dem Festivalgelände in Re'im hat schon um 6.29 Uhr begonnen, zu dem Zeitpunkt, an dem die Sirenen im ganzen Land schrillten und die Attacke der Hamas begann und es war ein stilles Gedenken, ein Gedenken, in dem die Menschen auf dem Gelände sehr individuell an ihre Verlorenen, an ihre verstorbenen Liebsten gedacht haben, Blumen niedergelegt haben, in Ruhe vor den Fotos der Verstorbenen standen und auf ihre ganz eigene, individuelle Art und Weise getrauert haben. In Tel Aviv ist es viel größer, die zentrale Gedenkveranstaltung mit sehr, sehr vielen Menschen und es wird auch nicht leise sein. Es ist eben Ausdruck dessen, wie unterschiedlich die Verarbeitung des Traumas und der Trauer ist.
6: Die Regierung von Ministerpräsident Netanyahu und ihre Reaktion auf diese Angriffe der Hamas vor 3 Jahren, die stehen in Israel ja durchaus in der Kritik. Unter anderem gibt es Vorwürfe, man habe Warnungen vor diesen Attacken ignoriert. Was überwiegt denn an diesem Tag in Israel, die Trauer über die Opfer oder die Wut auf die Regierung?
5: Die Trauer über die Opfer überwiegt schon, aber die Wut ist dennoch deutlich spürbar. Es gab den ganzen Tag über auch Demonstrationen gegen Netanyahu, auch vor seinem Haus in Jerusalem. Die Menschen wollen, dass eine unabhängige Untersuchungskommission eingesetzt wird, die sich anschaut, wie dieses Sicherheitsversagen zustande kommen konnte. Benjamin Netanyahu aber hat das bislang nicht zugelassen. Er sagt, er wird Fragen beantworten, wenn der Krieg vorbei ist. Aber Israel befindet sich seit 2023 eigentlich dauernd im Krieg. Und das ist eine Art und Weise, wie er von sich wegschiebt, diese Fragen beantworten zu müssen.
6: Wie geht denn die Regierung, wie geht Netanyahu mit dieser Wut vieler Israelis um? Vor allem jetzt, wo gerade Wahlkampf im Land ist.
5: Netanyahu versucht den Spagat und sich selbst als den Mr. Security zu verkaufen, derjenige, der die Sicherheit des Landes Israels garantiert, während unter seiner Regierung dieser ganz große Sicherheits- und Vertrauensbruch stattgefunden hat. Trotzdem sagt er, dass er derjenige ist, der in Zukunft Sicherheit garantieren kann und dass es mit der Opposition nur noch schlimmer wäre, dass die diese Garantien nicht geben könnten. Er versucht also, diese Geschichte umzudrehen und es scheint ihm in manchen Bereichen auch zu gelingen. Er hat glühende Anhänger und die Umfragen zeigen, dass das Netanyahu-Lager und die Opposition ungefähr gleich auf sind bei der Wahl. Es ist gar nicht klar, ob es am Ende möglich sein wird, eine Regierung zu bilden, weil das Ergebnis so knapp sein könnte.
6: Als Vergeltung für die Attacken der Hamas am 7. Oktober vor 3 Jahren hat Israel ja den Gazastreifen angegriffen und in weiten Teilen auch zerstört. Wie schaut man denn dort im Gazastreifen auf dieses Datum und auf das Gedenken in Israel?
5: Im Gazastreifen gab es nicht eine offizielle Gedenkveranstaltung oder ähnliches. Es ist so, dass Menschen im Gazastreifen Bilder ihrer Verstorbenen gepostet haben, weil für sie eben mit dem 7. Oktober auch dieser Krieg begonnen hat. Also ein stilles Gedenken, aber es gab auch weiter Kämpfe im Gazastreifen. Während der Gedenkveranstaltung in Re'im bei dem Nova-Festival-Gelände hat man im Hintergrund Artilleriefeuer aus dem Gazastreifen gehört. Das heißt, die Menschen in Gaza leiden immer noch unter diesen ganz konkreten Folgen. Und viele Menschen in Gaza sagen, dass sie sich einfach ein ganz normales Leben zurückwünschen. Sie wohnen in einer Trümmerwüste, in Zeltstätten am Strand. Und ihre einzige Hoffnung ist, wieder ein normales Leben zu führen.
4: Informationen und Einschätzungen waren das von Felicitas von Böselager aus Tel Aviv. Unter dem Motto »Nie vergessen, niemals schweigen« ist auch in Berlin an den 3. Jahrestag des Terrorangriffs der Hamas auf Israel erinnert worden. Ein wiederkehrendes Thema in allen Reden und allen Beiträgen: Antisemitismus in Deutschland.
7: Millionen meiner Ahnen haben schon hier gewohnt, doch dieses Land hat sie nicht verschont.
8: Der ehemalige deutsch-israelische Rapper Ben Salomo setzt zu Beginn der zentralen Gedenkveranstaltung auf dem Bebelplatz in Berlin den Ton. Es ist einer, der hart und anklagend ist. Es geht nicht um den 7. Oktober, es geht um Antisemitismus in Deutschland, in Berlin. Weil es, wie die Initiatorin Melody Sucharewitsch betont, einen direkten Zusammenhang gibt zwischen antisemitischen Gedanken, ersten Angriffen und dem Terror des 7. Oktober.
9: Denn Terror beginnt nicht mit der Bombe oder mit dem Gewehr. Er beginnt mit einer Ideologie, mit Propaganda, mit der Entmenschlichung und mit dem Schweigen derjenigen, die es eigentlich besser wissen.
8: Die Gesellschaft müsse lauter werden, fordert sie. Mehr Engagement fordert auch der israelische Botschafter in Deutschland, Ron Prosor. Sonntagsreden für Tote habe es genug gegeben. Er fordert Taten und wird politisch. Eine Brandmauer, betont er, stehe entweder zu allen Seiten oder sei nicht mehr als eine wirkungslose Kulisse.
10: Antisemiten dürfen niemals wieder in Parlamente einziehen, egal ob links oder rechts.
8: Antisemitismus, sagt Innenminister Alexander Dobrindt, sei ein schleichendes Gift, gegen das man sich täglich konsequent wehren müsse. Der CSU-Politiker erinnert aber auch an die Opfer des 7. Oktober. Auch an die aus dem Kibbutz Beeri, in dem die Hamas wütete und den Dobrindt im Dezember 2023 besucht hat.
11: Ging durch die Straßen, durch die Wege, durch die Häuser und ich spüre noch heute, wie mich das berührt hat, wie mich das emotional getroffen hat, wie das mein Herz verletzt hat. Und deswegen ist es mir ein Bedürfnis, auch hier sprechen zu dürfen.
8: Wichtig ist ihm, wie zuvor schon Kanzler Friedrich Merz, auch Solidarität mit dem Staat Israel zu bekunden. Ein Staat, der sich verteidigen müsse und dabei auch auf die Unterstützung Deutschlands zählen könne.
11: Jeder Einzelne, der in politischer Verantwortung steht, hat auch die Verantwortung, dafür zu sorgen, dass neuer Antisemitismus weder toleriert noch hochrangig fähig gemacht wird, weil man ihm eine Regierungsbeteiligung ermöglicht, meine Damen und Herren.
8: Auch wenn Dobrindt die Grünen und die SPD nicht konkret anspricht, den auf den Platz Versammelten ist klar, dass dies ein Aufruf an beide Parteien ist, nicht mit der Linkspartei in Berlin zu koalieren. Neutraler, aber nicht minder mahnend, hatte sich zuvor Bundestagspräsidentin Julia Klöckner zu Beginn der Sitzung im Bundestag geäußert. Auch sie erinnerte an den Terror des 7. Oktober, nicht ohne eine Brücke ins Heute zu schlagen.
12: Und wir sagen und wir hören es auch oft, Antisemitismus darf keinen Platz haben auf unseren Straßen, ebenso wenig wie in unseren politischen Debatten. Aber leider, sind wir ehrlich, ist doch die Realität anders. Erschreckend anders. Ob rechtsextrem, linksextrem oder islamistisch begründet, Extremisten wollen, dass wir uns an die Stigmatisierung von Juden gewöhnen.
8: Klöckner appellierte an alle, Antisemiten offen und öffentlich in die Schranken zu weisen. Wer nie wieder sage, dabei aber nur die Vergangenheit meine, betonte sie, der sei nicht glaubwürdig. Es gehe auch um das Heute und um das Morgen.
4: Gedenken in Berlin an den 3. Jahrestag des Terrorangriffs der Hamas auf Israel. Das war ein Bericht von Christina Nagel.

0: Die Zeit, 23.15 Uhr.
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0: Dieselabgase töten. Unter dieser Losung war die Deutsche Umwelthilfe vor das Bundesverwaltungsgericht gezogen und wollte Änderungen bei der Aufstellung des nationalen Lufteinhalteplans erreichen. Doch bis zur endgültigen Entscheidung wird es nun wohl doch noch etwas dauern. Silvia Stadler berichtet.
2: Die Entscheidung, ob Deutschland seinen nationalen Luftreinhalteplan korrekt erstellt, wurde am Bundesverwaltungsgericht erst einmal vertagt. Der Vorsitzende Richter Martin Steinkühler.
3: Das Verfahren vor dem Bundesverwaltungsgericht wird ausgesetzt. Es wird eine Vorabentscheidung des Gerichtshofs der Europäischen Union zu folgenden Fragen eingeholt.
2: Die Hauptfrage dabei, wie aktuell müssen die zugrunde liegenden Prognosen sein? Was, wenn sich kurz nach der komplexen Rechenmethode wieder etwas ändert? Bei der Aufstellung des aktuellen Luftreinhalteplans, der im Frühjahr 2024 beschlossen wurde, war im Dezember 2023 die Kaufprämie für E-Autos wieder abgeschafft worden. Muss dann das ganze hochkomplexe Rechenmodell, in das solche Maßnahmen, aber auch aktuelle Luftmesswerte einbezogen werden, binnen weniger Wochen nachjustiert werden? Dass man es nicht tat, hatte die Deutsche Umwelthilfe mit ihrer Klage gerügt. Geschäftsführer Jürgen Resch meinte zur Entscheidung:
4: Ein lachendes und ein weinendes Auge. Es ist schade, dass wir nochmal Zeit verlieren. Auf der anderen Seite bekommen wir eine europaweite Klärung. Denn ich bin zuversichtlich, dass der Europäische Gerichtshof dafür sich aussprechen wird, dass natürlich die Mitgliedstaaten auf aktuellen Prognosewerten ihre Pläne aufbauen müssen.
2: Entspannt wirkten nach dem Aufschub vor allem die Rechtsvertreter des Bundesumweltministeriums. Denn an dessen Vorgehen muss sich erst einmal nichts ändern. Pressesprecher Simon Köppel.
5: Worum es jetzt eigentlich nur geht, ist, wie aktuell die Prognosen sein müssen. Das begrüßen wir, weil das kann wichtige rechtliche Klarstellungen bieten, nicht nur für Deutschland, sondern auch für andere Mitgliedstaaten.
2: Das Verfahren landet nun erst einmal in einer Warteschleife. Die Prognose dazu vom Sprecher des Bundesverwaltungsgerichts, Kolja Naumann.
6: Es dauert regelmäßig zwischen einem und zwei Jahren, bis auf Vorlagefragen nationaler Gerichte der Europäische Gerichtshof in Luxemburg die Auslegung des europäischen Rechts verbindlich vorgibt. Der Europäische Gerichtshof urteilt nur darüber, wie das europäische Recht auszulegen ist. Die konkrete Anwendung auf den hier vorliegenden Einzelfall wird dann also noch einmal das Bundesverwaltungsgericht vorzunehmen haben.
2: Aktuell arbeitet man im Bundesumweltministerium bereits am nächsten nationalen Luftreinhalteplan und das nach den bisherigen Vorgaben.
0: Silvia Stadler berichtete. Wer heute etwas braucht, der will nicht lange warten. Schnell mal eine neue Waschmaschine und das Last-Minute-Geburtstagsgeschenk soll auch spätestens übermorgen ankommen. Und wenn das Geld dann vielleicht auch noch gerade knapp ist, kein Problem, dann wird einfach später bezahlt. Anbieter wie Klarna oder PayPal machen das ja möglich. Verbraucherschützer sehen die Entwicklung allerdings kritisch, denn wer den Überblick verliert, kann schnell in der Schuldenfalle landen. Ab November gelten allerdings für die Bezahlmodelle neue Regeln. Ralf Geißler berichtet.
7: Man kann im Internet kaum noch shoppen, ohne dass einem solche Angebote gemacht werden. Kaufe jetzt, zahle später. Gern auch in Raten. Vor allem die Zahlungsdienstleister PayPal, Klarna und RatePay offerieren das spätere Bezahlen und die Kunden gehen immer häufiger darauf ein, sagt Ralf Wefer vom Vergleichsportal Verivox.
8: Inzwischen bezahlen 15% aller Befragten einen 1.000-Euro-Einkauf bevorzugt in Teilbeträgen, anstatt ihn in einer Summe zu begleichen. Und das ist ein deutlicher Anstieg im Vergleich zu früher. Also die Beliebtheit hat sich innerhalb von 2 Jahren fast verdoppelt.
7: Die Anbieter verdienen gut daran. Wer seine Raten nicht pünktlich begleicht, muss schnell hohe Zinsen zahlen. Verbraucherschützer sehen den Boom des Ratenzahlens im Onlinehandel deshalb kritisch. Paul Huber von der Verbraucherzentrale Sachsen sagt, in der Schuldnerberatung habe sich das Klientel verändert. Immer häufiger kämen junge Leute.
9: Da sehen wir vor allem, dass das Online-Geschäft den Vertragsschluss vereinfacht und junge Menschen dazu verleitet werden, Geld auszugeben, was sie vielleicht auch gar nicht in der Tasche haben. Das Problem sind also heute nicht mehr primär die einzelnen Großkredite, sondern ein Puzzle aus vielen einzelnen Ratenkäufen, die sich dann zu einer sehr, sehr hohen Zinslast anhäufen können.
7: Vor allem bei Einkäufen bis 200 Euro galten bislang kaum Regeln, wenn Ratenzahlung vereinbart wurde. Denn diese sogenannten Kleinstkredite fielen nicht unter das strenge Bankenrecht. Doch ab 20. November ist damit Schluss. Mit der Reform der Verbraucherkreditrichtlinie müssen Zahlungsanbieter schon ab 20 Euro Einkaufswert eine Bonitätsprüfung vornehmen, wenn in Raten gezahlt werden soll. Konkret, sie müssen die Kreditwürdigkeit des Kunden prüfen, zum Beispiel durch eine automatisierte Spontanabfrage bei der Schufa. Die Politik hofft, dass überschuldete Verbraucher damit nicht endlos weiter Kleinstkredite erhalten. Verbraucherschützer Huber.
9: Im Kern bedeutet das, dass der Ratenkauf als auch das später Bezahlen dann praktisch als Kredit gelten. Also in der Theorie ist es ein wichtiger, positiver Schritt, der die Verbraucherrechte gerade im digitalen Zeitalter nachschärft. Moderne und riskante Kreditformen sind damit einfach ab dem 20. November stärker reguliert.
7: Beim Bankenverband sieht man die stärkere Regulierung hingegen mit gemischten Gefühlen. Rechtsexperte Jörg Buschan sagt, sie bedeute wieder mehr Papierkram.
10: Das ist ja auch immer so, dass wir sagen, diese mehr Auskunftspflichten und Informationspflichten führen ja nicht automatisch da auch zu mehr Transparenz oder Verständlichkeit. Insofern besteht da schon die Gefahr, dass natürlich die Kredite für Verbraucher vielleicht ein bisschen sicherer werden, aber eben ein bisschen auch verkompliziert werden, dadurch, dass ich jetzt halt zu jedem Kredit dann vorvertragliche Informationen austeilen muss, Widerrufsinformationen dazu gebe, entsprechende Prüfungen durchführen muss.
7: Von den neuen Regeln unberührt bleibt der klassische Kauf auf Rechnung. Wenn der Händler Ware verschickt und erst nach 14 Tagen bezahlt haben will, ohne dass ein Zahlungsdienstleister eingeschaltet ist, fällt das nicht unter die strengen Kreditrichtlinien. Es ist die altmodische Variante von Kaufe jetzt, zahle später. Sie bleibt von einer Bonitätsprüfung befreit.
0: Die Politik verschärft die Regeln für Ratenzahlungen, Ralf Geißler berichtete. 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Eigentlich soll ja mehr Verkehr auf die Schiene, jetzt drohen aber ausgerechnet bei Regionalzügen und S-Bahnen Einschnitte. Hintergrund ist die sogenannte Trassenpreisbremse. Sie hat bisher dafür gesorgt, dass die Gebühren für die Nutzung von Schienen niedrig gehalten werden. Der Europäische Gerichtshof hat die Regelung jetzt aber gekippt. Die Folge? Die Kosten für den Bahnnahverkehr, die steigen deutlich. In Sachsen sollen deshalb ab Dezember schon erste Verbindungen ausgedünnt werden. Ob das auch Fahrgäste in Sachsen-Anhalt und Thüringen betrifft, das hat Uta Georgi nachgefragt.
11: Trassenpreisbremse. Ein sperriges Wort, aber für Bahnreisende im Nahverkehr bedeutete das bisher, per Gesetz wurde dieser Kostenfaktor stabil gehalten. Denn für die Benutzung der Schienen müssen die regionalen Verkehrsbetriebe an den Netzbetreiber, die Deutsche Bahn, eine Nutzungsgebühr zahlen, den Trassenpreis. Dieser Preis wurde vom Bund finanziell gestützt, also gebremst. Trotz der nun wegfallenden Trassenpreisbremse soll es in Sachsen-Anhalt vorerst keine Einschränkungen geben. Das teilt die zuständige Nahverkehrsgesellschaft mit. Geschäftsführer Peter Panitz schreibt dazu auf Anfrage, Zitat:
12: Wir planen aktuell keine Streichung, weil wir noch davon ausgehen, dass der Bund eine Lösung findet. Die Nachforderungen begleichen wir aktuell aus Rücklagen, die uns aber perspektivisch in den nächsten Jahren fehlen werden.
11: Die Nachforderungen kommen durch die neuen Trassenpreise zustande. Sie belaufen sich allein für dieses Jahr auf 400 Millionen Euro für alle Länder zusammen. Auch in Thüringen sollen aber vorerst keine Verbindungen gestrichen werden, um die Ticketpreise stabil zu halten. Hier im Freistaat ist der VMT, der Verkehrsverbund Mittelthüringen, für den gesamten Regionalverkehr auf der Schiene zuständig. VMT-Geschäftsführer Sascha Georgi sagt:
13: Aktuell gibt es da aus unserer Sicht im Rahmen der Trassenpreisbremse noch keinen Effekt für unsere Fahrgäste dort zu verzeichnen. Wir haben weder von Abbestellungen noch von irgendwelchen Preismaßnahmen, die auf Basis der gestiegenen Trassenpreise anzustreben sind, bisher Informationen erhalten vom Land Thüringen. Entsprechend gibt es dort auch noch keine Maßnahmen, die unsererseits im Rahmen des Verkehrsverbundes Mittelthüringen ergriffen werden müssen.
11: Die Lage also unterschiedlich in Mitteldeutschland, denn jedes Bundesland trägt selbst die finanzielle Verantwortung für den Regionalverkehr auf der Schiene, auch wenn der Bund mit Geld unterstützt. Trotzdem, so VMT-Geschäftsführer Sascha Georgi:
13: Es ist natürlich immer eine individuelle Situation, wie eng die Haushaltspläne gestrickt sind, wie viele Mittel dort verfügbar sind und wie sehr sich diese Kosten der Trassenpreise dort auch auswirken auf aktuell laufende Verträge.
11: Für Thüringen bedeutet das mit Blick auf die Fahrpläne der nächsten Wochen und Monate:
13: Also ich kann mir das im Moment nicht vorstellen, dass wir ab Januar bereits mit irgendwelchen Kürzungen umgehen müssen. Dafür sind im Moment keine Signale im Land erkennbar und das müsste auch langfristig vorbereitet werden.
11: Derzeit hoffen die Länder noch, dass der Bund mehr Mittel bereitstellt, um die steigenden Trassenpreise abzufedern.
0: Uta Georgi berichtete um 23.25 Uhr.
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14: Mit Christina Schröder. Der umstrittene FIFA-Boss Gianni Infantino reist dieser Tage um den Globus und wirbt vielerorts um Vertrauen. Wenn es allerdings nach dem DFB-Präsidenten Bernd Neuendorf geht, ist damit bald Schluss. Er fordert nämlich die rote Karte für den Schweizer. Ab morgen treffen sich die Bosse der europäischen Verbände in einem Nobelhotel in Berlin, um an einem Plan zur Ablöse Infantinos zu schmieden. Jakob Silvester Schmidt hat die Einzelheiten.
15: DFB-Präsident Bernd Neuendorf fordert offen den Rücktritt von FIFA-Chef Gianni Infantino. Infantino sei nicht mehr tragbar und habe das Vertrauen verspielt, so Neuendorf. Beim Treffen der europäischen Fußballverbände in Berlin soll nun der weitere Kurs gegen den FIFA-Präsidenten festgelegt werden. Entscheidend ist dabei die Suche nach einem Gegenkandidaten für die FIFA-Wahl im März 2027. Die Opposition steht unter Zeitdruck und ihr Bündnis bekommt Risse. So sprach sich etwa Lettland unlängst als erster europäischer Verband für Infantino aus. UEFA-Präsident Alexander Schäferin hat eine eigene Kandidatur ausgeschlossen. Auch andere mögliche Kandidaten halten sich bislang zurück. Gleichzeitig wirbt Infantino weltweit um Unterstützung und stellt Reformen sowie finanzielle Zuwendungen für Verbände in Aussicht. Für Neuendorf sind das allerdings keine echten Reformen.
14: Es ist also unwahrscheinlich, dass schon in Berlin ein Gegenkandidat aufgestellt wird. Dazu wolle die UEFA laut Sportschau-Information einen strategisch geeigneten Zeitpunkt wählen. Bei der EM im Straßenradsport stand für die Fahrerinnen und Fahrer zum Abschluss das Zeitfahren auf dem Plan, allerdings mit einem enttäuschenden Ergebnis für die deutsche Hoffnungsträgerin Franziska Koch. Noch bei der WM hatte die deutsche Zeitfahrmeisterin vor rund 2 Wochen Bronze geholt, jetzt ging sie leer aus. Holger Gersker berichtet.
16: Schon nach 7 Kilometern war klar, dass die WM-Dritte von Montreal an diesen großen Erfolg nicht anknüpfen kann. Franziska Koch wurde von der eine Minute nach ihr gestarteten Straßenwelt- und Europameisterin Demi Wollering aus den Niederlanden überholt. Kurz danach kam auch noch die Zeitfahrweltmeisterin Marlene Reusser. Die Schweizerin war sogar 2 Minuten schneller geklettert. Bergauf trennten die Weltklasse-Radsportlerinnen also Welten. Für die deutsche Meisterin war dieser Kurs mit dem langen Anstieg im ersten Drittel zu schwer, anders als vor 2,5 Wochen beim WM-Zeitfahren von Kanada. Gewonnen hat auch in Slowenien Marlene Reusser, diesmal vor Demi Wollering. Bronze ging überraschend an Juliette Berthet aus Frankreich. Franziska Koch kam als einzige deutsche Starterin auf Platz 11 ins Ziel. Ihr Rückstand auf die Siegerin stattliche 2 Minuten und 57 Sekunden. Eine kleine Enttäuschung am Ende einer für sie aber äußerst erfolgreichen Saison.
14: Bei den Männern gewann Lokalmatador Primus Roglic. Er feierte seinen ersten EM-Titel im Zeitfahren. Und zum Schluss schauen wir noch auf die Königsklasse im Handball. Der deutsche Meister Magdeburg hat in der Champions League beim polnischen Meister aus Kielce 35-30 gewonnen und damit den 3. Sieg im 3. Spiel in dem Wettbewerb gefeiert. Jens Lampe.
17: Das war ein hart erkämpfter, aber über weite Strecken überzeugender Sieg des SC Magdeburg. Von Anfang an die Elbestädter in Frontmitte der ersten Halbzeit mit 4 Toren, zur Halbzeit dann eine 19-17 Führung des SCM. Doch die hartnäckig kämpfenden Gastgeber forderten dem deutschen Meister alles ab. Erst Mitte der zweiten Halbzeit beim Stand von 28-23 war die Vorentscheidung gefallen. Am Ende dann der 35-30 Erfolg des SC Magdeburg. Mit dem 3. Sieg im 3. Gruppenspiel sind die Magdeburger jetzt alleinige Tabellenführer in ihrer Vorrundengruppe.
14: In einer Woche folgt schon das Rückspiel, dann in Magdeburg. 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
0: Und das war der Sport mit Christina Schröder. Und da kommt gerade noch eine aktuelle Gefahrenmeldung rein. 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Achtung, Falschfahrer. Auf der B17 Augsburg-Landsberg zwischen Königsbrunn Nord und Kloster Lechfeld-Geltendorf. Dort kommt Ihnen ein Falschfahrer entgegen. Fahren Sie bitte äußerst rechts, überholen Sie nicht. Auf der B17 Augsburg-Landsberg zwischen Königsbrunn Nord und Kloster Lechfeld-Geltendorf. Dort ein Falschfahrer unterwegs. Vorsicht bitte in beiden Richtungen.

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1: Um 23.30 Uhr mit Wolfgang Berger. Die Spitzen von Union und SPD haben am Abend im Kanzleramt über die weitere Zusammenarbeit beraten. Das Treffen dauerte 4 Stunden. Konkrete Ergebnisse wurden nicht mitgeteilt. Aus Berlin Uwe Berndt.
2: Danach hieß es aus Regierungskreisen, die Gespräche seien konstruktiv gewesen, aber es gab keiner der Beteiligten eine Erklärung ab. Belastet wurde das Treffen des Koalitionsausschusses durch die Wahl eines AfD-Politikers zum Landtagspräsidenten in Sachsen-Anhalt, mutmaßlich auch mit Stimmen von CDU-Landtagsabgeordneten. Dies sorgt für Empörung in der SPD. Die CDU wiederum warnt die SPD davor, im Berliner Abgeordnetenhaus eine Regierung mit der Linkspartei zu bilden.
1: Die 87-jährige Spanierin Mari Carmen Abascal ist gestorben. Das teilte der Mieterverband mit. Ihr Fall hatte Massenproteste gegen hohe Mieten und Wohnungsnot ausgelöst, in deren Folge die Regierung Neuwahlen angekündigt hat. Die Wohnung der Rentnerin war vor 2 Wochen zwangsgeräumt worden, nachdem der neue Eigentümer die Miete mehr als verdreifacht hatte. Zuletzt wurde ihr dann wieder erlaubt, in ihre Wohnung zurückzukehren, in der sie mehr als 70 Jahre lang gewohnt hatte. Frankreichs Regierungschef Le Cornu hat sich am Abend zu den landesweiten Protesten von Schülerinnen und Schülern geäußert. Er bezeichnete die Proteste als gerechtfertigt, machte aber keine konkreten Zugeständnisse. Aus Paris, Caroline Düller.
3: Niemand kann den Ängsten der Jugendlichen gleichgültig gegenüberstehen, sagte Sébastien Le Cornu wörtlich. Wie eine konkrete politische Antwort auf die Proteste aussehen könnte, bleibt aber auch nach der Ansprache vage. Le Cornu verwies auf eine extra eingerichtete Online-Plattform der Regierung. Dort können Schüler Vorschläge und Forderungen festhalten. In Sachen mehr Geld für Bildung, eine der wesentlichen Forderungen sowohl der protestierenden Schüler als auch der Gewerkschaften, machte der Regierungschef dagegen keine Zugeständnisse.
1: Wer Vergewaltigungsvideos herstellt, verbreitet oder auch nur besitzt, muss künftig grundsätzlich mit einer Strafe rechnen. Das geht aus dem Gesetzentwurf von Justizministerin Hubig hervor, den das Kabinett heute auf den Weg gebracht hat. Bislang ist der Besitz solcher Videos nicht pauschal verboten und auch nicht jede Weitergabe ist automatisch strafbar. Das soll durch das Gesetz gegen digitale Gewalt nun geändert werden. Das Wetter in Deutschland. Nachts von Westen her teils kräftiger Regen, im Südosten meist trocken. Tiefstwerte 16 Grad am Oberrhein bis 6 Grad an der Oder. Morgen breitet sich Regen nach Osten aus. Später von Nordwesten her wechselnd bewölkt mit Sonne, aber auch Schauern. Höchstwerte 12 bis 20 Grad. Am Freitag weiterhin wechselhaft, nur im Süden abseits der Alpen etwas Sonne, 10 bis 16 Grad. Am Sonnabend wechselnd bewölkt, teils etwas Sonne und Schauer bei 10 bis 17 Grad. Das waren die Nachrichten.
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4: Und da wiederhole ich zunächst für Sie nochmal die Falschfahrermeldung. Also Achtung Falschfahrer auf der B17 Augsburg-Landsberg. Zwischen Königsbrunn Nord und Kloster Lechfeld-Geltendorf kommt Ihnen ein Falschfahrer entgegen. Fahren Sie bitte äußerst rechts, überholen Sie nicht. Auf der B17 Augsburg-Landsberg zwischen Königsbrunn Nord und Kloster Lechfeld-Geltendorf. Dort ein Falschfahrer unterwegs. Bitte Vorsicht in beiden Richtungen. Dann die A2 Hannover Richtung Berlin. Die ist zwischen Kreuz Hannover Ost und Hemeler Wald. 5 Kilometer Stau dort wegen einer Nachtbaustelle. Die A8 München Richtung Salzburg ist zwischen Bernau und Felden wegen Bauarbeiten bis 5 Uhr gesperrt. Die A57 Krefeld Richtung Köln ist zwischen Krefeld Zentrum und Krefeld Oppum wegen Bauarbeiten ebenfalls bis 5 Uhr gesperrt. Und die A100 Stadtring Berlin-Wedding Richtung Treptow, die ist zwischen Jakob-Kaiser-Platz und Rudolf-Wisselbrücke wegen Bauarbeiten auch bis 5 Uhr gesperrt. Und die A111 Berlin stadteinwärts ist das dann, die ist zwischen Heckerdamm und Rudolf-Wisselbrücke wegen Bauarbeiten ebenfalls bis 5 Uhr gesperrt. Und München noch, dort sind der Effner-Tunnel, der Richard-Strauss-Tunnel, der Altstadtring-Tunnel und der Böschitzrieder-Tunnel wegen Wartungsarbeiten bis 5 Uhr in beiden Richtungen gesperrt.
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4: Mit Carsten Fick im Studio. Einen schönen guten Abend. Der Nobelpreis für Chemie geht in diesem Jahr an 2 Chemiker aus Frankreich und Japan. Die Königlich-Schwedische Akademie der Wissenschaften ehrt Henri Kagan und Kenzo Suai für ihre Forschung zur asymmetrischen organischen Synthese. Was es damit auf sich hat, Wissenschaftsredakteur Leon Wagner mit einem Erklärungsversuch.
5: Manches gibt es in zwei Ausführungen. Links und rechts. Schuhe zum Beispiel. Zwei Schuhe eines Paares sehen sich sehr ähnlich, sind aber doch nicht gleich. Das weiß jeder, der schon mal in der Hektik die Seiten vertauscht hat. Bei manchen Molekülen ist das genauso. Es gibt sie in einer links- und einer spiegelverkehrten Rechtsversion. Das kann, wie beim Anziehen der Schuhe, entscheidend sein, erklärt Heiner Linke vom Nobelkomitee. Ein bekanntes Beispiel ist das Molekül Carbon, bei dem die Rechtsversion nach Minze riecht und die Linksversion nach Kümmel. Aber auch bei Medikamenten ist das Prinzip relevant. Es gibt beispielsweise einen bestimmten Wirkstoff, bei dem die Linksversion gegen Husten hilft und die Rechtsversion Schmerzen lindern kann. Das Problem? Wenn links und rechts so sehr darüber entscheidet, ob und wie Medikamente wirken, dann sollten wir auch sicherstellen können, welche Version gebildet wird. Genau das war aber lange Zeit schwierig. Nicht nur bei Medikamenten, sondern auch bei der Entstehung von Leben hat dieses Links-Rechts-Prinzip eine besondere Rolle gespielt. Die Aminosäuren, also die Bausteine unserer Proteine, kommen nämlich in unserem Körper zum Beispiel ausschließlich in der Linksversion vor. Und das bedeutet, wir sind alle chiral, das haben wir gemeinsam. Chiral, das bedeutet, wenn es von etwas eine Links- und eine Rechtsversion gibt, eben wie bei unseren Schuhen. Wie von einem Molekül nur eine von beiden Versionen entstehen kann, das war für Chemiker lange ein Rätsel. Aber der Franzose Henri Cargan und der Japaner Kenzo Sohai haben eine Lösung gefunden und werden dafür mit dem Chemie-Nobelpreis ausgezeichnet. Den ersten entscheidenden Schritt machte Cargan. Er entdeckte 1986 einen Weg, chemische Reaktionen so zu beeinflussen, dass zum Beispiel mehr von der Rechtsversion eines Moleküls produziert wird. Sohai gelang es schließlich, was bisher nur in der Natur bei der Entstehung von Leben gelang. Eine chemische Reaktion, bei der nur die eine gewünschte Variante des Moleküls erzeugt wurde. Und von der Spiegelbildversion gar nichts. Das nennt man Homochiralität. Der Nobelpreis für Chemie geht dieses Jahr also an zwei Forscher, deren Erkenntnisse essentiell sind für die Entwicklung und Herstellung neuer Medikamente und uns dabei helfen zu verstehen, wie Leben auf der Erde entstanden ist.
4: Leon Wager berichtete.
0: Wirtschaft.
4: Einst war Porsche ja der große Gewinnbringer für den Mutterkonzern VW. Inzwischen ist der Sportwagenbauer aber auch ein Sorgenkind. Aber die Stuttgarter wollen natürlich zurück auf die Überholspur und haben dafür jetzt ihre neue Strategie vorgestellt. Und die lautet verkürzt weniger, dafür aber teurere Autos verkaufen. Und auch Verbrenner sollen dabei weiter eine große Rolle spielen. Aus Stuttgart berichtet Thorsten Weig.
6: Porsche-Chef Michael Leiters lenkt erst seit Anfang des Jahres die Geschicke von Porsche. Er ist zu einem Zeitpunkt an die Spitze getreten, in der der Sportwagenbauer in großen Schwierigkeiten steckt. Im vergangenen Jahr ist der Gewinn um rund 90% eingebrochen. Die Autoverkäufe in China müssen auch Porsche Kopfschmerzen bereiten. Angesichts dieser multiplen Probleme hat Leiters einen Plan ausgearbeitet mit dem Titel Sportwagenschmiede 2035.
7: Wir wollen auf jeden Fall schlanker werden. Wir wollen die gesamte Organisation schlanker machen. Das ist leider verbunden mit dem Abbau von Arbeitsplätzen, leider auch hier in Baden-Württemberg. Aber ich bin der festen Überzeugung, dass diese Maßnahmen notwendig sind, um uns dann wieder zu einer großartigen Zukunft zu führen.
6: Im Konzern will Porsche mit weniger Autos wieder mehr Geld verdienen. Die Gewinnschwelle soll künftig bereits bei weniger als 200.000 Fahrzeugen erreicht werden. Der Sportwagenbauer will also mehr höherpreisige Modelle mit höherer Marge verkaufen. Autoexperte Stefan Bratzel vom Center of Automotive Management in Bergisch Gladbach sieht Chancen in der angekündigten Strategie.
8: Das ist wirklich offen, ob diese Strategie 2035 gelingen wird. Man hat diesen Spagat, den man vollführt. Man muss sozusagen die bisherigen Kunden, die von der Elektromobilität nicht überzeugt waren, jetzt mit Verbrennermodellen weiter überzeugen. Gleichzeitig muss es gelingen, in diese neue Automobilwelt auch erfolgreich hinüberzutreten.
6: Neben der Modellstrategie soll auch im Konzern gespart werden. Eine gemeinsame Plattform mit der Konzernschwester Audi soll die Effizienz steigern und die Belegschaft soll mittelfristig um 25% schrumpfen, 9.000 Arbeitsplätze weniger bis 2035. Autoexperte Pratzel sieht darin aber auch Risiken.
8: Ich glaube, man orientiert sich ein Stück weit bei Porsche auch an Erfolgen von Ferrari. Ob das tatsächlich gelingen kann, muss man sehen. Wenn man zu sehr zu einer Nische wird, dann wird auch in Frage gestellt, ob die Produktionskapazitäten, die man hat, nicht weiter gekürzt werden müssen.
6: Den massiven Einbruch bei Porsche hat vor allem der Einbruch auf dem chinesischen Markt verursacht. Künftig werde Porsche in China die Möglichkeiten sehr konservativ planen, so Michael Leiters. Trotz der massiv veränderten Rahmenbedingungen sieht der Porsche-Chef den Sportwagenbauer aber auf dem richtigen Kurs.
7: Und wir müssen erstmal jetzt unser Produktportfolio auffüllen. Dazu kommt im nächsten Jahr der elektrische Boxster und Cayman. Und im Jahr danach wird es eine Verbrennungsversion geben vom Macan. Und dann haben wir ganz viele tolle Produkte zusätzlich noch in der Pipeline. Und die werden uns ganz viel Momentum geben. Und das Momentum sehen wir schon am Ende dieser Dekade, 2030, 2031, aber noch viel mehr sehen wir das dann in 10 Jahren.
6: Die Pläne sind vorhanden. Ob die Umsetzung klappt, wird sich zeigen. Wichtig wird dabei sein, wie sich Porsche gegen die chinesische Konkurrenz behaupten kann.
4: Porsche stellt also eine neue Strategie vor. Thorsten Weig berichtete, 23.41 Uhr. In Mannheim gibt's 2 Flüsse und relativ viel Wasserfläche im Hafenbereich. Und da landen regelmäßig Gegenstände drin, die da eigentlich gar nicht reingehören, wie zum Beispiel Fahrräder oder E-Scooter. Umweltschützer vom Mannheimer Umweltkollektiv treffen sich dort regelmäßig, um die aus dem Wasser zu holen. Gestern waren 3 von ihnen deswegen wieder mit ihrem Stand-up-Paddleboards im Neckar unterwegs. Und Janina Hecht war mit dabei.
9: Wir sind jetzt runter zum Neckar gegangen, unter die Kurpfalzbrücke. Der Uwe Franken ist jetzt in Shorts in den Neckar gegangen und hat schon relativ nah am Ufer den ersten E-Scooter aus dem Wasser gefischt. Ja, der sieht etwas schlammig aus und den ziehen die jetzt hier gerade an Land. Warum macht ihr das? Was ist daran so schlimm, wenn im Neckar ein paar E-Scooter rumliegen?
10: Ja, wenn der frisch reinfällt, ist erstmal nicht so schlimm, aber im Laufe der Jahre frisst sich dann die Korrosion durchs Gehäuse der Roller und dann liegen die Akkus frei und die ganzen giftigen Stoffe vom Akku geraten dann ins Wasser und schädigen die Fische, die drin leben, die Lebewesen, sind nicht gut für die Wasserqualität und gerade in den heutigen Zeiten der immer knapperer werdenden Wasserressourcen sollte man doch ein bisschen sorgsamer mit dem Wasser umgehen.
9: Der Uwe Franken, der taucht jetzt hier wirklich in Badehose mit Taucherbrille und Schnorchel im Neckar rum. Der niedrige Wasserstand hilft natürlich auch. Also der Neckar ist wirklich sehr, sehr niedrig vom Wasserpegel. Hier gibt es sogar eine richtige Insel. Er hat eben jetzt schon 2 E-Scooter entdeckt, hat den einen da auf die Insel gezogen und dann wurde der mit dem Stand-Up-Paddleboard an Land gebracht. So, jetzt wird hier das eine Fahrrad gerade an Land gehievt. Übrigens ist auch der Stadtraumservice dabei, also quasi die Mannheimer Müllabfuhr mit dem Wagen. Die ziehen jetzt gerade die ganzen Fahrräder und Fahrradteile und E-Scooter, die gefunden wurden, an Land. Und Musa Kocha, der hat jetzt hier gerade den Einkaufswagen hochgeschleppt und es ist alles ganz schön schwer, sagt er.
11: Ja, das war schon anstrengend, wegen die Steine halt, dass man da drunter fällt und schwere Sachen hochzuschleppen. Ein paar Sachen waren nicht schwer, aber die Einkaufswagen, Roller, E-Roller war sehr schwer. Fahrräder ging es, ja.
9: Ja, also die haben ja echt einiges jetzt an Land gebracht. Die Ausbeute ist doch beachtlich. Also hier liegen mehrere Fahrräder, ein Laptop, ein Tisch, Fahrradschlösser, eine Baustellenlampe. Also da ist echt einiges zusammengekommen.
10: Fahrräder finde ich schon extrem viel und E-Scooter 3 Stück unter einer Brücke. Mal gucken, was uns unter der nächsten Brücke dann erwartet.
9: Und jetzt geht's weiter und dann später in den Verbindungskanal im Mannheimer Stadtteil Jungbusch.
4: Janina Hecht berichtete vom Neckar.
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4: Um 23.44 Uhr. Russland hat die Ukraine in den vergangenen 24 Stunden wieder massiv mit Drohnen und Raketen angegriffen, und zwar landesweit. Mindestens 21 Menschen wurden getötet, so die aktuellen Meldungen. Etwa 60 weitere seien in der Hauptstadt Kiew und in weiteren Regionen verletzt worden. Das teilten die Behörden heute mit. Unter den Toten seien auch 4 Kinder.
12: Explosionen erschüttern Kiew in der Nacht. Unter anderem ein Lagerhaus wird getroffen. Nicht nur die Hauptstadt greift Russland stundenlang an. Landesweit melden die ukrainischen Luftstreitkräfte 130 Drohnen, 48 Lenkraketen und mehrere ballistische Raketen. In der Stadt Kremenchuk wurde dabei ein Komplex mit mehrstöckigen Wohnhäusern und mehrere Einfamilienhäuser getroffen. Es handele sich um die massivste Beschädigung von Wohninfrastruktur der Stadt seit Beginn der russischen Großinvasion, teilte der Bürgermeister von Kremenchuk in seinem Telegram-Kanal mit. Eine Anwohnerin schildert dem Online-Portal Telegraph Kremenchuk, wie sie den Angriff erlebt hat. Ich lag im Schlafzimmer und schlief, als ich die Fenster bersten hörte. Zum Glück hatte ich mich mit dem Gesicht zur Wand gedreht. Ein großer Glassplitter fiel direkt aufs Bett und ich habe mir die Splitter vom Kopf gewischt. Aber ich lebe. Die Behörden meldeten in mehreren Städten Tote und Verletzte, etwa in der nördlichen Region Tscherniw, nachdem auch dort ein mehrstöckiges Wohnhaus getroffen wurde. Unter den Verletzten sind nach den Behördenangaben auch Kinder. Gestern Abend hatte der ukrainische Präsident Volodymyr Zelensky die Bevölkerung vor einem bevorstehenden Angriff in einer Videobotschaft gewarnt. Ich bitte Sie eindringlich, auf Ihre Sicherheit zu achten. Bitte reagieren Sie auf den Luftalarm und die Warnungen vor Raketen. Die ukrainischen Behörden und unsere Luftwaffe sind bereit, im Rahmen unserer verfügbaren Verteidigungsmittel zu reagieren. Doch Drohnen und Raketen abzuschießen sei nur in einigen Fällen gelungen, teilte Zelensky am Morgen nach dem Angriff mit. Ballistische Raketen stellten momentan die größte Herausforderung für die ukrainische Verteidigung dar. Amerikanische Patriot-Abwehrraketen würden dringend benötigt, um russische Raketen abzuschießen.
4: Nils Buhler aus Kiew über die massiven russischen Angriffe auf die Ukraine. 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Vor 30 Jahren, am 7. Oktober 1996, da ging der amerikanische Nachrichtensender Fox News auf Sendung. Medienmogul Rupert Murdoch wollte damit ein rechtskonservatives Gegengewicht zu den eher linksliberalen Mainstream-Sendern schaffen. Innerhalb weniger Jahre stieg Fox News zum Markt- und Meinungsführer in den USA auf. Die beiden Wahlsiege von Donald Trump, die wären ohne Fox News wohl kaum denkbar gewesen. Aus New York, Martin Ganselmeier.
13: Guten Morgen und willkommen zum Fox News Kanal. Mit diesen unspektakulären Worten des Morgenmoderators begann am 7. Oktober 1996 die neue Ära im US-Fernsehen.
14: Good morning, welcome to Fox News Channel.
13: Viele waren damals skeptisch, ob ein rechtskonservativer Nachrichtensender überhaupt die ersten Jahre überstehen könnte. Doch innerhalb von nur 6 Jahren überholte Fox News den etablierten Nachrichtensender CNN, der sich seit 1980 um eine ausgewogene und faire Berichterstattung bemühte. Heute erreicht Fox News täglich bis zu 4 Millionen Zuschauer, 4-mal so viele wie CNN und mehr als alle anderen Nachrichtensender zusammen. Das Erfolgsrezept von Fox News hat Reese Peck intensiv erforscht. Es ist nicht nur die rechtskonservative Ausrichtung, sagt der Politikwissenschaftler an der City University in New York. Es ist die Ansprache bei Fox News, die nicht von oben daherkommt. Eben nicht diese bis dahin dominierende Moderatorenhaltung. Ein großer Teil der US-Bürger kann mit dieser professionellen, aber roboterhaften Moderation nichts anfangen. Sie wollten eine andere Ansprache. Reden wie Menschen ohne Uni-Abschluss, klare Kante statt ausgewogener Berichterstattung, Polemik statt politischer Korrektheit. Mit dieser Haltung stieg Fox News zum Marktführer unter den Nachrichtensendern und zum Meinungsführer in den USA auf. Damit hat Fox News nicht nur die US-Medienlandschaft radikal verändert, sondern auch die Politik in den USA. Einen solch meinungsstarken, parteiischen Journalismus gab es vorher nicht. Ein Erfolgsrezept, das Schule machte. Der Nachrichtensender MSNBC, der seit einem Jahr MS Now heißt, wurde zu einem linksprogressiven Nachrichtensender und überholte ebenfalls CNN. Eine Medienentwicklung, die zur Polarisierung der US-Gesellschaft beitrug, sagt Reese Peck. Alle kopieren jetzt das Rezept, Linke wie Rechte. Es geht nicht mehr um Wahrheit oder Fakten, sondern darum, welches Team gewinnt. Ohne Fox News wäre Donald Trump nicht 2-mal zum Präsidenten gewählt worden, ist der Politikwissenschaftler überzeugt. Trump schaut Fox News, richtet seine Politik nach Fox News aus und hat ehemalige Fox News-Moderatoren wie Pete Hegseth zum Verteidigungsminister und Sean Duffy zum Verkehrsminister gemacht. Dennoch war die Beziehung zwischen Trump und Fox News nicht immer reibungslos. Im Präsidentschaftswahlkampf von 2016 wollte Rupert Murdoch Trump zunächst verhindern. Die Rolle Trumps beim Sturm auf das Kapitol am 6. Januar 2021 ging selbst Fox News zu weit. Und kürzlich zeigte sich der Sender solidarisch mit CNN und Politico, nachdem Trump deren Korrespondentinnen den Zutritt zum Weißen Haus entzogen hatte. Auch der unpopuläre Krieg gegen Iran stieß nicht bei allen Fox News-Moderatoren auf Zustimmung. Vielleicht hat Fox News den Höhepunkt seiner Wirkkraft überschritten, meint Politikwissenschaftler Rees Peck. Das Durchschnittsalter der Zuschauer beträgt 70 Jahre. Fox News weiß, dass das Geschäftsmodell für Kabelsender rückläufig ist. Hinzu kommt das Altern der Zuschauer. Die Fangemeinde könnte allmählich wegsterben. Doch solche Abgesänge auf Fox News gibt es seit 10 Jahren. Im vergangenen Jahr erwirtschaftete der Sender immer noch einen Nettogewinn von knapp 1,7 Milliarden Dollar. Im Medienimperium von Rupert Murdoch ist Fox News nach wie vor ein Goldesel.
4: Fox News, heute vor 30 Jahren das erste Mal auf Sendung. Martin Ganselmeier war das aus New York. 23.51 Uhr.
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4: Und bevor es damit losgeht, noch eine aktuelle Gefahrenmeldung. Achtung, ARD-Info nach der Verkehrsservice. Vorsicht bitte in beiden Richtungen. Auf der A7 Hannover-Kassel zwischen Lutherberg und Kassel-Nord. Dort werden Gegenstände auf die Fahrbahn geworfen. Vorsicht bitte in beiden Richtungen. Auf der A7 Hannover Richtung Kassel zwischen Lutherberg und Kassel-Nord. Die amerikanische Schauspielerin Eve Marie Saint ist gestorben im hohen Alter von 102 Jahren. Diese Nachricht hat uns vergangene Nacht erreicht. Eve Marie Saint war besonders in den 50er und 60er Jahren eine vielgefragte Schauspielerin. Mit ihr stirbt wohl eine der letzten Vertreterinnen des klassischen Hollywood-Kinos. Oke Bandixen mit einem Nachruf.
16: Unvergesslich. Cary Grant klettert über die steinernen Gesichter der US-Präsidenten am Mount Rushmore auf der Flucht. An seiner Seite Eva Marie Saint als undurchschaubare blonde Agentin. Eva Marie Saint war elegant und cool in ihrer Rolle im Hitchcock-Film Der unsichtbare Dritte 1959. Einer ihrer bekanntesten Filme und ihrer liebsten Erinnerungen. Alfred Hitchcock, der andere Schauspielerinnen durchaus schlecht behandelt hatte, war ihr gegenüber stets ein Gentleman und großartiger Regisseur gewesen.
17: He was such a wonderful director, gentleman, funny, courteous.
18: Shouldn't everybody care about everybody else?
19: Oh, what a fruitcake you are.

0: Dann eben nicht. Ihre Antwort.
1: I had an agent once who wanted me to do many more movies. And I said, I can't. I can only do one a year, if that. I have children, little children. And he said, well, I guess you won't be a superstar. And I said, well, I guess not.
0: Dabei drehte sie dennoch bedeutende und erfolgreiche Filme. Exodus an der Seite von Paul Newman.
2: With Paul Newman as Harry Ben Kanan. Eva Marie Saint as Kitty Fremont.
0: Das Drogendrama Giftiger Schnee von Fred Zinnemann. Oder Das Land des Regenbaums neben Elizabeth Taylor und Montgomery Clift. Sie überzeugte ebenso in Agentenfilmen wie in Komödien und Western und spielte mit Richard Burton, James Garner und Gregory Peck.
3: I'm making a list of terrific leading men and I've had some wonderful ones. It just happens that the career has gone that way.
0: Eva Marie Saint stellte ihre Familie zwischendurch in den Mittelpunkt. Die New Hollywood-Bewegung hatte kaum Interesse an ihrer klassischen Schönheit der goldenen Ära. Sie spielte fürs Fernsehen und wurde 5-mal für den Emmy nominiert. Einmal hat sie ihn gewonnen.
1: The universe is a big place. And you don't know who's out there. And even if you are the last, you're not alone.
0: Bis ins hohe Alter drehte sie, dann auch wieder für Kinofilme. In Superman Returns oder für Wim Wenders in Don't Come Knocking als die Mutter von Sam Shepard.
1: What kind of trouble are you in, Howard?
4: Trouble?
0: Warum sie so lange gearbeitet hatte? Cary Grant hatte ihr den Rat gegeben, sagte sie in einem Interview, niemals aufhören. Und bestimmt galt auch, was sie zu ihm in einem Dialog von Der unsichtbare Dritte sagte. Glück gehört dazu.
5: How does a girl like you get to be a girl like you?
6: Lucky, I guess.
7: 23.55 Uhr, ganz genau.
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7: Wie geht es weiter mit der CDU nach den zuletzt schlechten Wahlergebnissen? Bundeskanzler Merz hat vor kurzem ja gesagt, seine Partei sei nur noch in Teilen eine klassische Volkspartei. In den medialen Berichterstattungen war schon der Begriff von Volkspartei-Ruin zu hören. Dazu kommen interne Spannungen und Abspaltungsdrohungen und auch die Frage, inwiefern die AfD in Sachsen-Anhalt es auf genau solche CDU-Parteiaustritte abgesehen hat. Wir beleuchten, wie verschiedene Medien die Lage in der CDU einschätzen, auch vor dem Hintergrund, dass im Landtag von Sachsen-Anhalt ein AfD-Politiker zum Präsidenten gewählt wurde. Denn dabei steht der Verdacht im Raum, dass er auch Stimmen von CDU-Politikern erhalten hat.
9: Wer seine Stimme der AfD gibt, der spielt das Spiel der Extremisten und er zerstört Glaubwürdigkeit. Mit den Werten meiner Partei, der CDU, verträgt sich das jedenfalls nicht.
7: Soweit der Bundeskanzler Friedrich Merz. Als Gastkommentatorin ist heute die freie Autorin Wiebke Hollersen dabei und sie kommentiert die zurückliegenden Wochen der CDU folgendermaßen.
10: Es gibt Situationen im Leben, in denen man sich mit einem Satz tröstet. Jetzt kann es immerhin nicht mehr schlimmer kommen. Vielleicht haben sich das in der CDU auch gedacht vor 2,5 Wochen. Der eigene Kanzler Friedrich Merz war in Umfragen so unbeliebt wie noch nie ein Kanzler vor ihm. Die Wahl in Sachsen-Anhalt krachend verloren. In Mecklenburg-Vorpommern war man sogar aus dem Landtag geflogen. Aber in solchen Krisen kann man sich zusammenraufen, einander in die Augen schauen, sich klar machen, warum man noch an die eigene Mannschaft glaubt, wofür man stehen will, sich eingestehen, wie tief man gefallen ist und sich gemeinsam wieder hocharbeiten. Doch davon ist bei der Union bisher gar nichts zu spüren, im Gegenteil. In Sachsen-Anhalt haben Abgeordnete der CDU womöglich 2 AfD-Politiker mit an die Spitze des Landtags gewählt, allen Brandmauerbeschlüssen ihrer Partei zum Trotz, aber im Geheimen, also so, dass man es ihnen letztlich nicht nachweisen kann. Andere Unionspolitiker haben sich entschieden, sich gerade jetzt noch härter als bisher am Koalitionspartner im Bund, der SPD, abzuarbeiten, anstatt sich mit der eigenen Krise zu befassen und aus ihr zu lernen, obwohl das so dringend nötig wäre. Es kann jetzt nicht mehr schlimmer kommen, das ist ein tröstlicher Satz. Aber leider stellt man oft im Leben fest, dass er nicht stimmt.
7: Soweit Wiebke Hollersen. Zwischendurch der Verkehrsservice in der ARD-Infonacht mit einer Gefahrenmeldung. Vorsicht bitte in beiden Richtungen. Auf der A7 Hannover-Kassel auf Höhe von Sandershausen. Dort werden von einer Brücke Gegenstände auf die Fahrbahn geworfen. Vorsicht bitte in beiden Richtungen. Auf der A7 Hannover-Kassel auf der Höhe Sandershausen. Dort werden von einer Brücke Gegenstände auf die Fahrbahn geworfen. Zurück zu unseren Pressestimmen. Im Kommentar der Süddeutschen Zeitung aus München heißt es, die CDU habe ein viel größeres Problem als gedacht.
11: Niemand kann mehr sicher sagen, ob die CDU sich der AfD auf deren Weg in die Magdeburger Staatskanzlei entgegenstellen oder ihr doch heimlich die Tür öffnen möchte. Was man dagegen sicher sagen kann,

0: CDU-Fraktion ist nicht nur gespalten, sie kollabiert gerade. Für den AfD-Spitzenkandidaten Ulrich Siegmund bildet all das eine hervorragende Ausgangsbasis für die Ministerpräsidentenwahl, die er Mitte Dezember plant. Gelingt der CDU vorher auf ihrem Landesparteitag kein personeller und inhaltlicher Neuanfang, dann kann sich die AfD von einem ihrer größten Ziele verabschieden, nämlich die CDU zu zerstören. Das übernimmt die dann schon selbst.
1: Und nach Meinung der Frankfurter Rundschau weiß Friedrich Merz um seinen Autoritätsverlust in den vergangenen Monaten.
0: Doch Sachsen-Anhalt ist auch sein Problem und das wird nicht von allein vergehen. Im Gegenteil, im Dezember wird sich der AfD-Sieger Ulrich Siegmund zur Wahl als Ministerpräsident stellen. Ein paar Stimmen von der CDU wird es wohl auch für ihn geben. Schlimmer noch, der mehr als angeschlagene Fraktionsvorsitzende Sven Schulze schließt nicht mehr aus, dass man auch Anträge der AfD unterstützen könnte. Das Wort Brandmauer mag man in der Gesamtpartei schon gar nicht mehr in den Mund nehmen. Genauso schaufelt sich die CDU ihr Grab als Volkspartei.
1: Und das waren unsere Standpunkte. Zusammengestellt hat sie heute Pascal Köpper. Gleich bei uns die Nachrichten.

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1: Um 0 Uhr mit Wolfgang Berger. Die Spitzen von Union und SPD haben ihre Beratungen im Koalitionsausschuss beendet. Die Sitzung dauerte etwa 4 Stunden. Aus der Nachrichtenredaktion Karin Busche.
2: Bis tief in die Nacht ging es diesmal nicht. Kurz nach 22 Uhr war der Koalitionsausschuss zu Ende. Was besprochen wurde, ist bisher nicht bekannt. Aber aus Regierungskreisen hieß es, die Gespräche hätten in einer guten Atmosphäre stattgefunden. Man habe sich ausgesprochen, auch über die Ergebnisse der letzten Wahlen in Sachsen-Anhalt, Berlin und Mecklenburg-Vorpommern. Außerdem habe man darüber gesprochen, wie der Zeitplan ist bei den verabredeten Reformen. Die Regierungsfraktionen sollen heute informiert werden. Es hieß aber schon vorher, dass es keine neuen Beschlüsse geben würde.
1: Frankreichs Premierminister Le Cornu hat sich in einer Ansprache an die protestierenden Schülerinnen und Schüler gewandt. Darin versprach er, die Lernbedingungen an den Schulen zu verbessern. Mehr Geld werde es aber nicht geben. Dafür solle es mehr Vertretungslehrer, überarbeitete Stundenpläne und Änderungen beim Zulassungsverfahren an den Universitäten geben. Die Bildungsgewerkschaften fordern dagegen zusätzliche Ausgaben in Höhe von 10 Milliarden Euro. Für morgen haben sie erneut zu einem Protesttag aufgerufen. Bei russischen Angriffen auf die Ukraine sind innerhalb eines Tages mindestens 25 Menschen getötet worden. Das teilte der ukrainische Präsident Selenskyj mit. Aus Kiew Nils Buhler.
3: In Kiew wurde am späten Nachmittag Luftalarm wegen Drohnen ausgelöst. Nach Informationen von Bürgermeister Vitali Klitschko sind Trümmerteile einer abgeschossenen Drohne auf ein 5-stöckiges Wohnhaus gestürzt. Währenddessen stieg die Zahl der Opfer in Priloki weiter an. In der kleinen Stadt östlich von Kiew sind mindestens 18 Menschen gestorben, unter ihnen 4 Kinder. Am frühen Morgen hatte eine Rakete ein mehrstöckiges Wohnhaus getroffen und vollständig zerstört. Die Stadt hat eine 3-tägige Trauer ausgerufen.
1: Die US-Demokraten verklagen die Regierung von Präsident Trump wegen Werbespots auf Staatskosten. In ihrem Schriftsatz vor einem Bundesgericht in Washington bezeichnet die Partei die Werbung als rechtswidrige Propaganda. In den Werbefilmen werden Trump und seine Politik gelobt. Laut US-Medien haben sie bisher mehr als 12 Millionen Dollar Steuergeld gekostet. In knapp einem Monat sind in den USA Zwischenwahlen. Das waren die Nachrichten. Und hier noch das Wetter in Deutschland. Von Westen her teils kräftiger Regen, im Südosten meist trocken. Tiefstwerte 16 Grad am Oberrhein bis 6 Grad an der Oder. Tagsüber breitet sich Regen nach Osten aus, später von Nordwesten her wechselnd bewölkt mit Sonne, aber auch Schauern, Höchstwerte 12 bis 20 Grad. Am Freitag weiterhin wechselhaft, nur im Süden abseits der Alpen etwas Sonne, 10 bis 16 Grad. Sonnabend wechselnd bewölkt, teils etwas Sonne und Schauer bei 10 bis 17 Grad. Es ist 0:03 Uhr.
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4: Und zunächst nochmal eine Gefahrenmeldung, immer noch aktuell. Vorsicht bitte in beiden Richtungen auf der A7 Hannover-Kassel auf Höhe von Sandershausen. Dort werden von einer Brücke Gegenstände auf die Fahrbahn geworfen. Dann Entwarnung auf der B17 Augsburg-Landsberg. Kein Falschfahrer mehr zwischen Königsbronn Nord und Kloster Lechfeld-Geltendorf. A2 Hannover Richtung Berlin zwischen Kreuz Hannover Ost und Hemeler Wald. 5 Kilometer Stau wegen einer Nachtbaustelle. Die A8 München Richtung Salzburg ist zwischen Bernau und Felden wegen Bauarbeiten bis 5 Uhr gesperrt. Die A57 Krefeld Richtung Köln ist zwischen Krefeld Zentrum und Krefeld Oppum wegen Bauarbeiten bis 5 Uhr gesperrt. Die A100 Stadtring Berlin-Wedding Richtung Treptow ist zwischen Jakob-Kaiser-Platz und Rudolf-Wissel-Brücke wegen Bauarbeiten auch bis 5 Uhr gesperrt. Und die A111 Berlin-Stadt-Einwärts ist das dann. Die ist zwischen Heckerdamm und Rudolf-Wissel-Brücke wegen Bauarbeiten ebenfalls natürlich bis 5 Uhr gesperrt. Und in München, dort sind der Effner-Tunnel, der Richard-Strauss-Tunnel, der Altstadtring-Tunnel und der Boschitz-Rieder-Tunnel wegen Wartungsarbeiten bis 5 Uhr und zwar in beiden Richtungen gesperrt. Kommen Sie gut an.
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4: Die kommt vom Norddeutschen Rundfunk aus Hamburg. Wir haben inzwischen Donnerstag, den 8. Oktober im Studio für Sie, Carsten Feg. Hallo, schön, dass Sie dabei sind. Und wir starten in den neuen Tag mit einem Blick ins politische Berlin. Denn im Koalitionsausschuss von Union und SPD, der am Abend stattfand, konstruktive Gespräche sollen es gewesen sein, in guter Atmosphäre, da gab es wohl ja einiges zu besprechen. Sie haben es in den Nachrichten vielleicht eben gehört. Zum Beispiel die Frage, ob es denn wirklich stimmt, dass die Wahl eines AfD-Politikers zum Landtagspräsidenten in Sachsen-Anhalt auch mit Stimmen aus der CDU zustande gekommen ist. Dafür spricht ja offenbar einiges. In der SPD jedenfalls brodelt es und es gibt einige, die fragen, was kann oder was müsste der CDU-Vorsitzende und Bundeskanzler Friedrich Merz da jetzt eigentlich zu sagen und eigentlich tun. Katrin Au dazu aus Berlin.
5: Diese sachsen-anhaltische Wahl wirkt Zündstoff, auch für die Koalition im Bund. Immerhin steht die Vermutung im Raum, dass es neben dem BSW 4 CDU-Abgeordnete waren, die in Magdeburg einem AfD-Politiker zur Mehrheit verholfen haben. Nun ist Tobias Rausch Landtagspräsident und in der SPD brodelt es. Verteidigungsminister Boris Pistorius bei einer spontanen Kundgebung der Fraktion auf dem Berliner Bebelplatz, einem Gedenkort für die Bücherverbrennung der Nationalsozialisten 1933.
6: Das, was wir heute erlebt haben, ist ein einziger Tabubruch, ein einzigartiger Tabubruch der parlamentarischen Demokratie, den wir in dieser Form seit mehr als 90 Jahren nicht erlebt haben. Nämlich, dass Demokratinnen und Demokraten Rechtsextremisten und Faschisten als Steigbügelhalter gedient haben, liebe Freunde.
5: Dieser Vorwurf gärt jetzt in der schwarz-roten Koalition. Wie sehr kann sich die SPD noch auf die CDU verlassen, beim gemeinsamen Versuch im Bund eine stabile demokratische Regierung zu bilden? Der CDU-Abgeordnete Armin Laschet stellt im Morgenmagazin von ARD und ZDF erstmal die Frage, ob es wirklich zwingend CDU-Politiker gewesen sein müssen, die Tobias Rausch ihre Stimme gegeben haben.
7: Naja, es war ja geheim, aber die Wahlergebnisse sind nicht so, dass alle CDU-Abgeordneten, wie besprochen, sich enthalten haben. Da weiß ich jetzt noch nicht, ob manche auch noch mal von den anderen Parteien taktisch gewählt hat, um eine solche Debatte zu erzeugen. Das ist das Problem bei geheimen Abstimmungen, dass man es nie weiß.
5: Auch Bundesbildungsministerin Karin Prien von der CDU betont im RBB 24 Inforadio, dass es für sie noch nicht ausgemacht ist, dass wirklich CDU-Politiker in Magdeburg für die überzähligen Stimmen gesorgt haben. Aber
8: wir haben dazu klare Beschlüsse und ich halte das für wirklich nicht akzeptabel, wenn CDU-Abgeordnete, auch einzelne CDU-Abgeordnete hier mit AfD und BSW gestimmt haben sollten.
5: Mit den klaren Beschlüssen meint Karin Prien unter anderem einen Parteitagsbeschluss aus dem Jahr 2018. Damals hat die CDU sich festgelegt, keine Koalitionen oder ähnliche Formen der Zusammenarbeit mit der AfD und übrigens auch nicht mit der Linkspartei. Die Stimmabgabe wäre aus Sicht von Karin Prien wohl ein klarer Bruch.
8: Darüber müssen wir sprechen. Wir kommen jetzt wirklich ans Eingemachte in der CDU und ich habe dazu eine klare Haltung.
5: Ans Eingemachte gehen dürfte es jetzt auch zwischen Union und SPD. Der Politikwissenschaftler Thorsten Faas sieht jetzt auch den Kanzler und CDU-Vorsitzenden Friedrich Merz unter Druck.
9: Ja, von Seiten der SPD wird man natürlich fordern, dass der Kanzler sich klar positioniert. Er hatte ja auch klare Ansagen gemacht in der Vergangenheit, dass er ein solches Abstimmungsverhalten in den Ländern, Zusammenarbeit mit der AfD in keiner Weise tolerieren würde. Das ist jetzt eigentlich kaum durchsetzbar, aber trotzdem ist es wieder mal so eine Situation, wo diese Aussage im Raum steht, wo man ihn dann auch mit dieser Aussage konfrontieren wird. Und das bringt ihn natürlich noch weiter in Nöte, in die Enge.
5: Wie stabil die gemeinsame Basis zwischen Union und SPD jetzt noch ist, dafür gibt es die Probe aufs Exempel bei einem Koalitionsausschuss im Kanzleramt.
4: Ein Bericht war das von Katrin Aue. Und das Treffen des Koalitionsausschusses, das ja seit ca. 22 Uhr beendet ist, das war ja nicht presseöffentlich und auch direkt nach dem Treffen gab es keine Statements, nur so viel, konstruktiv soll es gewesen sein. Vermutlich heute am Donnerstag im Laufe des Tages werden wir dann etwas mehr über die Ergebnisse erfahren. Die Regierungskoalition ist wegen der Reformvorhaben ja ohnehin in schwierigem Fahrwasser und jetzt auch noch die Debatte über die Landtagspräsidentenwahl in Sachsen-Anhalt.
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4: Und dieser Kommentar kommt von Georg Schwarte aus unserem Hauptstadtstudio.
10: Da stehen sie also, die Sozialdemokraten. 93 Jahre, nachdem hier auf dem Bebelplatz in Berlin die Bücher brannten und singen die Nationalhymne. Einigkeit und Recht und Freiheit gegen rechten Hass und Extremismus. Das Bild wird bleiben und vielleicht auch wirken. Ein SPD-Politiker Pistorius, der vom Tag der Wut spricht, von der Geschichtsvergessenheit, vom einzigartigen Tabubruch, Rechtsextreme in Ämter zu wählen. Die Steigbügelhalter, sie sind nach 1933 wieder unter uns. Nicht ohne Grund nennt Pistorius all jene in Sachsen-Anhalt so, die als Demokraten, Faschisten und Rechtsextreme zur Macht verhalfen. Zu emotional? Zu dick der Pinsel, mit dem der Verteidigungsminister da in einem Gänsehautmoment diese Republik malte? Im Gegenteil. Vielleicht geht es nur noch so, mit Momenten voller Emotionen. Reformen allein, Argumente, Fakten helfen bei einer AfD, die selbst meisterhaft die klebrige Emotion zu bedienen weiß, erkennbar längst nicht mehr. Vielleicht also brauchte es dieses ikonische Bild der SPD auf dem Bebelplatz, wo die Nazis damals Bücher verbrannten. Eine SPD, zu deren DNA der Kampf gegen Faschisten gehört. Vielleicht braucht es die SPD tatsächlich wieder, genau dafür. Vielleicht, und es wäre ein Treppenwitz der Geschichte, brauchte es auch ausgerechnet diesen AfD-Moment in Sachsen-Anhalt, um dem tief verstörten Haufen SPD wieder Sinn und Richtung zu geben. Wir gegen die Extremisten. Und die CDU? Niemand kann zur Stunde beweisen, dass es CDUler waren, die in einer geheimen Wahl einen AfDler zum Landtagspräsidenten und den AfD-Ideologen Hans-Thomas Tillschneider zum Stellvertreter machten. Die CDU spricht von unbelegter Unterstellung. Es war der Kanzler und CDU-Chef, der einst jedem Parteimitglied den Ausschluss androhte, sollte er mit der AfD kooperieren. Es ist aber auch der Kanzler, der noch als Oppositionsführer gemeinsam mit der AfD im Bundestag stimmte und damals das vom Sozialdemokraten Mützenich bemühte Tor zur Hölle aufstieß. CDU-Chef Merz muss jetzt Farbe bekennen oder, wie die stellvertretende CDU-Vorsitzende Prien sagt, jetzt geht es ans Eingemachte. Was gilt in der Merz-CDU? Sein Problem? Er und seine Macht gelten in der Partei nur noch wenig. Wie man im Kampf gegen einen wild gewordenen CDU-Landesverband erst Einfluss und später sein Amt verlieren kann, hatte übrigens einst CDU-Chefin Kramp-Karrenbauer in Thüringen erlebt. Am Ende war sie weg. Merz steht gerade erneut vor diesem Thüringen-Moment und die Koalition in Berlin zusammen vor der Aufgabe, wir gegen die Extremisten. Am besten macht es zusammen. Mit Einigkeit und Recht und Freiheit. Von mir aus mit Deutschlandfahnen und Gänsehautmomenten, aber macht es zusammen. Nicht als Koalition der Mitte, als Koalition der Demokraten im Land. Die AfD will diese CDU zerstören. Wer ihr dabei hilft, hat nicht nur nichts gelernt, sondern wird wie einst in Weimar irgendwann wieder als Steigbügelhalter in den Geschichtsbüchern auftauchen.
11: Ein Kommentar von Georg Schwarte, 0 Uhr und 12 Minuten. Und wir bleiben thematisch noch in Berlin. Es geht ja wirklich sekundenschnell, kurz mal die Handykamera öffnen und filmen. Ganz egal, ob der oder die, die einem da vor der Linse vorbeikommt, das nun wollen oder nicht. Wer nackt ist und zum Beispiel nichts ahnt in einer Sauna sitzt, der möchte ganz sicher nicht irgendwann diese Bilder davon im Internet wiederfinden. Wer solche Spannerbilder aufnimmt und dann online verbreitet, der muss künftig mit einer Haftstrafe rechnen. So steht es drin im Gesetzentwurf gegen digitale Gewalt, der im Bundeskabinett jetzt beraten wurde. Was Justizministerin Stefanie Hubig plant, um die Opfer digitaler Gewalt besser zu schützen, das berichtet Dagmar Pepping.
12: Digitale Gewalt ist wie ein Flächenbrand, sagt Bundesjustizministerin Stefanie Hubig. Möglich gemacht durch moderne Technik, beispielsweise Handykameras oder durch den Einsatz von künstlicher Intelligenz, um Bilder zu manipulieren.
13: Unser Netz wird förmlich geflutet mit voyeuristischen Bildaufnahmen, mit Deepfakes. Millionenfach werden solche Aufnahmen geteilt. Und millionenfach werden dadurch Persönlichkeitsrechte verletzt. Schon allein deshalb müssen wir digitale Gewalt stärker bekämpfen.
12: Unter anderem durch Verschärfungen im Strafrecht. Wer heimlich intime Bildaufnahmen macht, zum Beispiel in der Sauna oder am FKK-Strand, kann künftig mit einer Freiheitsstrafe von bis zu 2 Jahren oder mit einer Geldstrafe belegt werden. Dasselbe gilt für das Herstellen und Verbreiten von sexualisierten Deepfakes. Das sind am Computer erzeugte Bilder, bei denen Menschen beispielsweise nackt oder beim Sex gezeigt werden. Unter Strafe stellen will die Regierung auch Aufnahmen bekleideter Intimbereiche. Wenn diese Bilder darauf abzielen, die Körperteile sexualisiert darzustellen. Dabei geht es beispielsweise um Fotos, die ungewollt von Frauen in enger Kleidung beim Sport gemacht werden. Ebenfalls künftig strafbar, ein Vergewaltigungsvideo zu besitzen, es herzustellen oder zu verbreiten. Auch Cyberstalking, das Verfolgen von Partnern oder ehemaligen Partnern mittels GPS-Trackern, wird künftig bestraft. Digitale Gewalt kann genauso schlimme Folgen haben wie körperliche Gewalt, betont die Justizministerin von der SPD.
13: Digitale Gewalt kann Menschen verletzen, einschüchtern, demütigen. Sie kann körperliche Folgen haben und sie kann Existenzen ruinieren. Digitale Gewalt kann dazu führen, dass Menschen sich aus der Öffentlichkeit zurückziehen oder sich im schlimmsten Fall sogar das Leben nehmen wollen.
12: Besonders häufig betroffen, wenn es um voyeuristische Bildaufnahmen, um pornografische Deepfakes oder Vergewaltigungsvideos geht, Frauen.
13: Digitale Gewalt ist auch ein Problem für die Gleichberechtigung von Mann und Frau.
12: Mit dem geplanten Gesetz will die Bundesregierung auch die Rechte der Betroffenen stärken. Dazu werden die Plattformen stärker in die Pflicht genommen, kündigte Justizministerin Hubig an.
13: Zum einen sollen Betroffene leichter Auskunft über die Identität von Tätern im Netz erhalten. Digitale Gewalt wird häufig über anonyme Accounts verbreitet. Deshalb werden wir neue Auskunftsrechte im Gesetz verankern.
12: Richter können Online-Plattformen, Messenger-Dienste und Internetanbieter verpflichten, die Daten hinter anonymen Accounts offenzulegen. Der Deutsche Richterbund erklärte, Gesetzesverschärfungen reichten nicht aus. Notwendig sei auch mehr Personal in der Justiz.
11: Mehr Schutz vor digitaler Gewalt, Dagmar Pepping berichtete aus Berlin. 0 Uhr und 16 gleich.
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11: Medizin. Dieses Fach studieren inzwischen vor allem Frauen. Mehr als 70% der Medizinstudierenden in Deutschland sind weiblich. Aber auf Chefposten in den Krankenhäusern sind Frauen nach wie vor selten. Dabei sind sie nicht weniger qualifiziert. Machtstrukturen und extreme Abhängigkeit während der Facharztausbildung machen es ihnen allerdings schwer. Das zeigt eine NDR-Recherche. Marilena Behrendt aus dem Rechercheteam erzählt, womit Ärztinnen und Studentinnen konkret zu kämpfen haben.
14: Viele angehende Ärztinnen und Ärzte arbeiten auf ein Ziel hin, selbst im OP zu stehen. Kinderneurochirurgin Dr. Kara Krajewski erinnert sich noch genau an ihre ersten Operationen.
15: Dass man einfach dieses pulsierende Hirn unter dem Mikroskop gesehen hat, das war so wahnsinnig spannend. Ich fand es so magisch, dass ich für diese Aufgaben bezahlt werde, die ich so spannend finde.
14: Um einen Facharzt zu machen, musste Dr. Krajewski eine Vielzahl an Operationen nachweisen. Darunter allein 100 Eingriffe an der Wirbelsäule. Wer diese OPs bekommt, entscheiden allein die Vorgesetzten.
15: Mein Oberarzt hat mitbekommen, dass ich vor allen Dingen mehr Wirbelsäulen-OPs gebraucht habe, um meinen Facharztkatalog voll zu bekommen. Und hat mir dann angeboten, die OPs zu geben, wenn ich mich für ihn ausziehe. Ich habe gesagt, dass ich das nicht möchte und dass ich das auch nicht lustig finde. Es hieß immer, ich bin prüde, ich bin Amerikanerin, ich kenne keinen Spaß.
14: Wie viele Ärztinnen und Ärzte erleben solche Übergriffe? Der Marburger Bund hatte Anfang des Jahres rund 9000 Ärztinnen und Ärzte befragt. 13% gaben an, in den vergangenen 12 Monaten sexuell belästigt worden zu sein. Fast die Hälfte gab an, dass sie schikaniert, erniedrigt oder gemobbt wurden. Fast immer durch Vorgesetzte, überwiegend von Männern. Dr. Krajewski überwirft sich mit dem Oberarzt und geht zur Gleichstellungsbeauftragten.
15: Sie hat nur zugehört und war gar nicht überrascht und meinte, sie hat noch viel schlimmere Fälle und letztlich werde ich nichts ändern können. Ich musste mich entscheiden, ob ich das Fach wechsle oder die Klinik.
14: Das Krankenhaus bestätigt auf Anfrage, dass Dr. Krajewski eine Beschwerde eingereicht habe. Die Vorwürfe seien geprüft worden, konnten aber nicht nachgewiesen werden. Am Ende geht nicht der Oberarzt, sondern Dr. Krajewski. Dass die bestehenden Strukturen innerhalb von Kliniken Machtmissbrauch ermöglichen, ist auch auf Bundesebene bekannt. Dr. Klaus Reinhardt, Präsident der Bundesärztekammer, sieht durchaus ein strukturelles Problem, auch in der Medizin. Spielraum für tiefgreifende Veränderungen, speziell in der Facharztausbildung, sieht er aber nicht.
16: Also ich glaube, die Weiterbildung als solche ist auch nur in Maßen änderbar. Ich habe die Situation, dass ich einen erfahrenen Arzt oder Ärztin habe und einen unerfahrenen Ärztin oder Arzt, die jetzt aufeinander stoßen. Am Schluss bleibt es natürlich dabei. Und das ist dann auch durch welche Organisation auch immer nicht total vermeidbar, dass ich auch auf den Goodwill eines Menschen angewiesen bin.
14: Dabei ließe sich die Abhängigkeit von einzelnen Vorgesetzten verringern. Zum Beispiel, indem mehrere Weiterbildungsbefugte zuständig sind. Das wird laut einiger Landesärztekammern teilweise auch schon praktiziert. Dr. Kara Krajewski hat die Klinik inzwischen verlassen. Heute arbeitet sie in der Palliativmedizin. Im OP steht sie nicht mehr.
11: Marilena Behrens berichtete. Und jetzt geht es um die Bahn. Für die wichtige Strecke zwischen Hannover und Hamburg ist nach langem Ringen jetzt der Weg frei für eine Neubautrasse. Der Verkehrsausschuss im Bundestag bestätigte jetzt das Ergebnis der sogenannten Vorplanung der Bahn, die eine neue Strecke vorsieht. Allerdings werden zugleich wesentliche und schnelle Verbesserungen an der bestehenden Strecke gefordert. Katharina Seiler berichtet.
2: Der ausschlaggebende Grund für die Verkehrspolitiker, sich für die Neubaustrecke auszusprechen, war, dass nur mit einer neuen zusätzlichen Bahntrasse zwischen Hannover und Hamburg die zukünftigen Kapazitäten im Personen- und Güterverkehr bewältigt werden können. Deshalb haben heute auch nicht nur die Abgeordneten von Union und SPD für die Neubaustrecke gestimmt, sondern auch Linke und Grüne. Die verkehrspolitische Sprecherin der Grünen, die niedersächsische Bundestagsabgeordnete Swantje Michaelsen.
17: Wir haben so lange dafür gekämpft, weil wir wissen, dass nur mit der Neubaustrecke die nötige Kapazität, die nötige Taktverbesserung, aber auch die nötige Verlässlichkeit auf der Strecke entstehen kann. Und dass jetzt der Weg politisch frei ist, ist echt ein Meilenstein für den Zugverkehr in Niedersachsen, in Norddeutschland, aber natürlich auch weit darüber hinaus.
2: Trotzdem waren der heutigen Entscheidung monatelange Gespräche zwischen den Abgeordneten mit Vertretern der betroffenen Regionen vorausgegangen. Denn die Kritik an der Neubautrasse war groß. Für den CDU-Verkehrspolitiker Michael Dont haben sich diese Gespräche aber gelohnt. So werden in dem Beschluss des Verkehrsausschusses jetzt unter anderem auch zusätzliche Regionalhalte im Landkreis Harburg und im Heidekreis zugesagt. Darüber hinaus soll es auch Verbesserungen auf der Bestandsstrecke geben, sagt Dont.
18: Wir haben ja das Problem, dass eine Neubaustrecke erst Verbesserungen bringt, wenn sie komplett fertig ist. Deshalb haben wir ein zweites Paket beigefügt mit rund 250 Millionen Volumen, wo wir Verbesserungen im Bestand vornehmen werden, um den Menschen Erleichterung zu bringen, nämlich durch weit über 8 Kilometer Lärmschutz beispielsweise, aber auch Verbesserungen bringen durch Stabilität des Netzes, indem wir Weichen, Überleitmöglichkeiten etc. schaffen, damit das System stabiler wird. Und zwar nicht erst, wenn die Neubaustrecke fertig ist.
2: Trotz dieser Kompromisslösung stellen die Mitglieder des Verkehrsausschusses fest, dass der gesamte Entscheidungs- und Beteiligungsprozess zur Neubaustrecke in den vergangenen Jahren nicht gut gelaufen sei. Den Ärger und Unmut vieler Betroffener hält die verkehrspolitische Sprecherin der SPD-Bundestagsfraktion, Isabel Cadimatori, deshalb für berechtigt.
19: Es wurden Menschen Hoffnungen gemacht und Vereinbarungen getroffen, die dann später wieder revidiert und in Frage gestellt wurden. Die Verärgerung darüber ist auch nachvollziehbar und berechtigt. Und ich glaube, wir müssen in Zukunft diese Beteiligungsverfahren frühzeitig dann auch abschließen und komprimierter halten. Denn wenn sie sich über zu lange Zeit ziehen, verändern sich die Gegebenheiten, unter denen man diese Entscheidungen trifft. Und sie müssen eben auch verbindlicher sein.
2: Und so ist eine weitere Forderung in der Beschlussvorlage des Verkehrsausschusses. Die Bundesregierung soll für die weitere Planung der Neubaustrecke, aber auch für vergleichbare Vorhaben, mit allen Beteiligten, so wörtlich, einen frühzeitigen, transparenten und verlässlichen Dialog führen, um Abstimmungsprobleme und Missverständnisse zu vermeiden.
11: Katharina Seiler über die Neubaustrecke der Bahn zwischen Hamburg und Hannover. Und von der Bahn auf die Straße. Er soll der längste Straßentunnel in Bayern werden. Seit 7 Jahren wird im Norden von Garmisch-Partenkirchen am Krammertunnel gebaut. Im Loisachtal hofft man dadurch auf weniger Stau und weniger Lärm. Vom Fortschritt der Bauarbeiten berichtet Louis Knoll.
20: Raphael Zuber blickt auf den Detailplan seines Tunnels. Seit über 6 Jahren hat er die Verantwortung für den Bau.
21: Auf den Plan habe ich jetzt schon hunderte Male drauf geschaut und ich bin ehrlich gesagt schon stolz, dass wir jetzt so weit gekommen sind. Wirklich große Herausforderungen haben meistern müssen.
20: Der Betonfertiger hat gerade erst losgelegt und schon liegen 900 Meter neue Fahrbahn im Berg. Eine Maschine, so breit wie der Tunnel selbst, rüttelt den Beton ein, schneidet später Fugen, schafft eine spiegelglatte, helle Oberfläche aus Beton. Ziel, ein Tunnel, der 100 Jahre hält.
21: Also allein die Betonfahrbahn ist es möglich, in etwas mehr als 10 Arbeitstagen im Haupttunnel einzubauen. Da werden knapp 7000 Kubikmeter Beton dann reingefahren. Dafür ist extra noch mal ein eigenes Betonmischwerk aufgebaut worden.
20: Doch während unten die Fahrbahn wächst, zeigt sich oben am Fuß des Kramers ein anderes Bild. Wo früher alles nass war, ist heute eine gemähte Wiese. Der Bund Naturschutz hat vor Gericht dafür gekämpft, dass die Schäden durch den Tunnelbau an der Oberfläche wieder repariert werden. Andreas Keller vom Bund Naturschutz.
22: Wir haben sogar ein Gutachten von einem Moorspezialisten, der sagt, diese Hangquellmoore sind bayernweit einmalig schützenswert. Diese Moore sind jetzt eine Wiese im Grunde, ist gemäht, was für Hangquellmoore der höchsten Güteklasse natürlich ein Unsinn ist.
20: Keller spricht von Brutalität, weil schwere Maschinen in das Moor gefahren seien. Die seltenen Pflanzen, die Frösche, die winzige Windelschnecke, alles abhängig von konstant kühlem Quellwasser aus dem Berg.
22: Das waren Biotope, die man nie gemäht hat. Und wenn wir weiterschauen hier, dieser Bach, das war eine der Quellen, die eigentlich fließen müssten.
20: Die Tunnelbauer halten dagegen. Der Stollen sei seit Ende letzten Jahres dicht. Das Grundwasser im Berg steige wieder an. Sie nennen es die Wiederaufspiegelung. Erste Quellen seien wieder angesprungen. Doch das extrem trockene Jahr hat die Erholung der Natur an der Oberfläche verlangsamt. Raphael Zuber.
1: Im Februar diesen Jahres sind erste Hangquellen wieder angesprungen, insbesondere die große Sonnbichelquelle. Und seit April diesen Jahres haben wir über 40 Meter Wassersäule über dem Tunnel anstehen. Kleiner Wermutstropfen an der ganzen Sache ist, dass wir einfach zu kämpfen haben mit der Wasserknappheit und müssen derzeit auch noch künstlich etwas nachhelfen.
20: Über 2 Kilometer lang ist die Wasserleitung vom Lahnewiesgraben an den Fuß des Kramers. Mit ihr werden die Wiesen und Moore oberhalb des Tunnels künstlich bewässert. Kostspielig und aufwendig. Die Baukosten für den Kramer haben sich seit Baubeginn vervierfacht, auf über 400 Millionen Euro erhöht. 2028 soll er für den Verkehr freigegeben werden.
11: Louis Knoll berichtete, gleich 0.26 Uhr.
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3: Mit Moritz Knorr. In Slowenien ist gestern die Europameisterschaft im Straßenradsport zu Ende gegangen. Zum Abschluss stand für die Frauen und Männer das Zeitfahren auf dem Programm und das verlief für die deutschen Starterinnen und Starter, Holger Gersker, nicht wirklich erfolgreich.
6: Für die deutschen Starter war irgendwie die Luft schon raus im Saisonendsport. So reichte es für das Trio nicht zu einer Top-10-Platzierung. Für Marco Brenner und Miguel Heidemann auf den Rängen 19 und 22 keine Überraschung. Sie gehören nicht zur Weltelite im Zeitfahren. Franziska Koch allerdings konnte vor 2,5 Wochen über WM-Bronze jubeln. Nur kam der deutschen Meisterin in Montreal die Strecke eher entgegen als der bergige Kurs in der Nähe von Ljubljana. Das war schon nach wenigen Kilometern klar, als die 2 Minuten nach ihr gestartete Zeitfahr-Weltmeisterin Marlen Reus aus der Schweiz an ihr vorbeizog. Kurz vorher schon die Straßenwelt- und Europameisterin Demi Wollering aus den Niederlanden. Diese beiden holten auch in dieser Reihenfolge Gold und Silber. Franziska Koch wurde mit fast 3 Minuten Rückstand Elfte. Bei den Männern verzichtete der Weltmeister in dieser Disziplin. Remco Evenepoel hatte am Sonntag in Slowenien das spannende Straßenrennen gewonnen. Jetzt konzentriert sich der Belgier schon auf das letzte große Rennen des Jahres, die Lombardei-Rundfahrt am Samstag. In seiner Abwesenheit konnten die Gastgeber jubeln. Der Altmeister Primoz Roglic holte Gold für Slowenien. Für den 36-jährigen Olympiasieger von 2021 ein prestigeträchtiger Erfolg.
3: In Berlin berät der Europäische Fußballverband UEFA heute und morgen über einen Gegenkandidaten für Gianni Infantino bei der Präsidentschaftswahl des Weltverbandes FIFA. Es ist der große Wunsch der UEFA und vor allem von Boss Alexander Čeferin, dass Infantino nicht im Amt bleibt. Seine Pläne, Anteile an der Weltmeisterschaft an Investoren zu verkaufen, sorgten im Sommer für große Schlagzeilen. Der Unmut, zumindest in weiten Teilen Europas, ist weiter groß. Jakob Silvester Schmidt, wie geschlossen ist denn die Vereinigung, die einen neuen Präsidenten will?
23: Weniger geschlossen, als es auf den ersten Blick scheint. Zwar fordert DFB-Präsident Bernd Neuendorf offen die Ablösung Infantinos und auch UEFA-Präsident Alexander Čeferin drängt auf einen Führungswechsel. Doch bei entscheidenden politischen Fragen gibt es unterschiedliche Positionen. Einige Verbände halten weiter zu Infantino, unter anderem in Asien und der arabischen Welt. Zuletzt hat etwa der Zusammenschluss der arabischen Fußballverbände seine Unterstützung für den FIFA-Chef bekräftigt. Auch aus Europa sprach sich etwa Lettland unlängst als erster europäischer Verband für Infantino aus. Die Zeit läuft, die Frist für die Nominierung einer Alternative zu Infantino läuft am 18. November ab.
3: Den zwischenzeitlichen Plan, WM-Anteile zu verkaufen, habe ich eben schon angesprochen. Gibt es denn noch weiteres Konfliktpotenzial zwischen FIFA und UEFA?
23: Russland könnte zu einem weiteren Bruch zwischen FIFA und UEFA werden. Infantino hat sich in der Vergangenheit für eine Rückkehr russischer Mannschaften ausgesprochen. Während in Europa viele Verbände eine Aufhebung der Sanktionen kritisch sehen, solange der Krieg gegen die Ukraine andauert. Damit könnte Russland zur Machtfrage werden. Infantino kann sich mit seinem Kurs als jemand präsentieren, der Fußball und Politik stärker trennen will und auch Verbände außerhalb Europas anspricht. Für die UEFA ist das hochproblematisch, denn viele europäische Verbände wollen keine Normalisierung des russischen Fußballs.
3: Der Wille nach einem Führungswechsel ist also zumindest in Reihen der UEFA groß. Dass in Berlin schon ein Gegenkandidat aufgestellt wird, ist aber unwahrscheinlich. Nach Sportschau-Informationen will die UEFA dazu einen strategisch geeigneten Zeitpunkt wählen. In der Basketball-Champions League verlief das Auftaktspiel für die 3 deutschen Teams, die gestern Abend im Einsatz waren, ganz verschieden. Meister Alba Berlin gewann deutlich bei Slavia Prag. Die Baskets Bonn siegten ebenfalls zu Hause gegen den FC Porto. Rasta Fechter hingegen verlor deutlich in Serbien bei Spartak Subotica.
11: Und soweit der Sport mit Moritz Knorr. Und gleich nach den Nachrichten geht's bei uns um eine Statue, und zwar eine ganz besondere, nämlich eine Nacktstatue. Und zwar die eines amtierenden US-Präsidenten. Bevor da bei Ihnen jetzt was im Kopf passiert, warten Sie bitte noch in 5 Minuten, gibt's bei uns den kompletten Radiobeitrag.

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1: Um 0.30 Uhr mit Wolfgang Berger. Die Spitzen von Union und SPD haben am Abend im Kanzleramt über die weitere Zusammenarbeit beraten. Das Treffen dauerte 4 Stunden. Konkrete Ergebnisse wurden nicht mitgeteilt. Aus Berlin Uwe Berndt.
2: Danach hieß es aus Regierungskreisen, die Gespräche seien konstruktiv gewesen, aber es gab keiner der Beteiligten eine Erklärung ab. Belastet wurde das Treffen des Koalitionsausschusses durch die Wahl eines AfD-Politikers zum Landtagspräsidenten in Sachsen-Anhalt, mutmaßlich auch mit Stimmen von CDU-Landtagsabgeordneten. Dies sorgt für Empörung in der SPD. Die CDU wiederum warnt die SPD davor, im Berliner Abgeordnetenhaus eine Regierung mit der Linkspartei zu bilden.
1: Nach der Zwangsräumung ihrer Wohnung ist die 87-jährige Spanierin Mari Carmen Abascal gestorben. Das teilte die Mietergewerkschaft Madrid mit. Ihr Fall hatte Massenproteste gegen hohe Mieten und Wohnungsnot ausgelöst. Aus der Nachrichtenredaktion Johannes Zuber.
3: Vor 2 Wochen wurde Mari Carmen Abascal von der Polizei aus ihrer Wohnung getragen, in der sie über 70 Jahre lang gewohnt hatte. Der neue Eigentümer hatte die Miete um 275% erhöht. Nach der Zwangsräumung kam es zu landesweiten Protesten, bei denen gingen Hunderttausende Menschen auf die Straße. Sie forderten unter anderem besseren Mieterschutz. Die Regierung wollte auch entsprechende Regeln einführen. Das Parlament lehnte die Dekrete aber ab. Daraufhin setzte Ministerpräsident Sanchez Neuwahlen an.
1: Der ehemalige Chef des Bundesnachrichtendienstes Hanning muss unter anderem wegen Spionageverdacht in Untersuchungshaft. Ein Ermittlungsrichter des Bundesgerichtshofs hat den Haftbefehl gegen den 80-Jährigen in Vollzug gesetzt, so eine Sprecherin der Bundesanwaltschaft. Hanning wird unter anderem geheimdienstliche Agententätigkeit und Auskundschaften von Staatsgeheimnissen vorgeworfen. Sein früherer Büroleiter beim BND war bereits vorgestern wegen Beihilfe zum versuchten Landesverrat und zur landesverräterischen Ausspähung in U-Haft gekommen. Einige Stunden zuvor hatten Beamte des Bundeskriminalamts die beiden festgenommen. Der Chemie-Nobelpreis geht in diesem Jahr an Forscher in Frankreich und Japan. Das hat die Königlich Schwedische Akademie der Wissenschaften in Stockholm bekannt gegeben. Henri Corgan und Kenzo Suai haben herausgefunden, dass viele Bausteine der Natur in 2 Varianten existieren und warum sich die Natur für eine von beiden entscheidet. Ihre Arbeit revolutionierte die Herstellung moderner Medikamente. Das Wetter in Deutschland. Von Westen her teils kräftiger Regen, im Südosten meist trocken. Tiefstwerte 16 Grad am Oberrhein bis 6 Grad an der Oder. Tagsüber breitet sich Regen nach Osten aus. Später von Nordwesten her wechselnd bewölkt mit Sonne, aber auch Schauern. Höchstwerte 12 bis 20 Grad. Am Freitag weiterhin wechselhaft, nur im Süden abseits der Alpen etwas Sonne bei 10 bis 16 Grad. Am Sonnabend wechselnd bewölkt, teils etwas Sonne und Schauer bei 10 bis 17 Grad. Das waren die Nachrichten.
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4: Um 0.33 Uhr, A2 Hannover Richtung Berlin zwischen Kreuz Hannover Ost und Hämeler Wald, 5 Kilometer Stau wegen einer Nachtbaustelle. Die A8 München Richtung Salzburg ist zwischen Bernau und Velden wegen Bauarbeiten bis 5 Uhr gesperrt. Die A57 Krefeld Richtung Köln ist zwischen Krefeld Zentrum und Krefeld Oppum wegen Bauarbeiten bis 5 Uhr gesperrt. Dann die A100 Stadtring Berlin-Werdingen Richtung Treptow, die ist zwischen Jakob-Kaiser-Platz und Rudolf-Wissel-Brücke wegen Bauarbeiten bis 5 Uhr gesperrt. Und dann noch die A111 Berlin-Stadt einwärts, die ist zwischen Heckerdamm und ebenfalls Rudolf-Wissel-Brücke wegen Bauarbeiten ebenfalls bis 5 Uhr gesperrt.
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4: Mit Carsten Fick im Studio, hallo. Diese Woche, da tagen die EU-Abgeordneten ja mal wieder in Straßburg. Dort empfängt sie übrigens ein ungewohnter Anblick. Eine über 2 Meter hohe Statue, die einen nackten, massigen Mann zeigt, der unverkennbar Donald Trump darstellt. Auch wenn das Kopfkino jetzt anregt, wir sind zum Glück im Radio. Unsere EU-Korrespondentin Sabrina Fritz erzählt mehr.
5: Jens Galschiöt war selbst überrascht, dass das EU-Parlament die Erlaubnis gab, seine orangene Pest aufzustellen.
6: Maybe we all are tired of Trump.
5: Vielleicht sind wir alle Trump müde. Er bricht Vereinbarungen und zerstört unsere Werte, sagt er in Straßburg. Geholfen hat wohl auch, dass der gut 70-jährige dänische Künstler schon öfter im EU-Parlament ausgestellt hat, aber wohl noch nie eine so provokante Statue. Sie zeigt einen massigen Mann mit nichts bekleidet als goldener Farbe. Die Figur sitzt auf den Schultern eines schmalen Mannes, der davon fast erdrückt wird. Auf dem Sockel steht:
6: Ich sitze auf dem Rücken eines Mannes. Er leidet unter meiner Last. Ich werde alles tun, um ihm zu helfen, außer von seinem Rücken zu gehen.
5: Damit kein Zweifel aufkommt, wer hier gemeint ist, hat er noch einen Golfschläger in der Hand und trägt die weltberühmte Haartolle. Es ist ein Symbol für die, die Macht haben und die Machtlosen, sagt Künstler Galchiot.
7: So this is a sculpture about the powerful and the powerless.
5: Die 2,5 Meter hohe Statue steht zwischen Eingang und der sogenannten Schwanenbar, einem sehr beliebten Treffpunkt im EU-Parlament in Straßburg. Viele Abgeordnete hetzen zwischen Ausschusssitzungen und Abstimmungen achtlos daran vorbei. Andere bleiben stehen, machen ein Foto und wundern sich über diesen für das Parlament doch unüblichen Anblick, wo man eher Blazer und Laptoptasche gewohnt ist. Auch die Darstellung nackter Regierungschefs anderer Länder ist normalerweise hier nicht erwünscht. Latifa, einer jungen Französin, gefällt es. Es ist gut, diese Kunst zu sehen. Sie sensibilisiert für die Zerstörung, für den Irrsinn. Für mich ist er ein Diktator. Künstler Galchiot erzählt, dass es auch Kritik gab, vor allem von Vertretern rechter Parteien. Die AfD-Abgeordnete Christine Andersson kommentiert gegenüber der Nachrichtenagentur AFP, politisch stehe kaum jemand nackter da als die EU selbst. Aber die meisten Reaktionen sind positiv.
8: Er macht Politik auf für die Reichen, auf den Nacken von seiner eigenen Bevölkerung. Für die hat sich in der letzten Amtszeit überhaupt nichts verändert und die Preise sind nur gestiegen. Und ich finde, genau das wird durch diese Statue sichtbar.
9: Ich habe auch noch genug Selbstbewusstsein, dass wir in Europa unser eigenes Ding machen und dass vielleicht so eine Person auch irgendwo steht, aber nicht auf unseren Schultern sitzt.
5: Galchiot hat von seiner großen Figur noch hunderte kleiner Kopien mit einem 3D-Drucker nachmachen lassen. Diese verteilt er kostenlos im EU-Parlament. Die Nachfrage nach diesem Souvenir ist groß. Der nackte Trump ist schon viel herumgekommen. Galchiot hat ihn schon in Brasilien und bei der Münchner Sicherheitskonferenz gezeigt. Bis Donnerstag ist die orangene Pest noch in Straßburg zu sehen. Dann soll sie bei der Weltklimakonferenz in der Türkei aufgestellt werden.
4: Ja, das ist Kunst. Der nackte Trump in Straßburg, Sabrina Fritz berichtete. Gleich 0 Uhr 38.
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4: Zu viele junge Menschen im Vereinigten Königreich finden keinen Weg in Arbeit oder Ausbildung. Und das Problem hat Premierminister Andy Burnham erkannt. Er will Jugendarbeitslosigkeit mit seiner Regierung bekämpfen. Über seine Pläne und wie die bei den Jugendlichen ankommen, berichtet Mareike Aden aus London.
10: Kein Kind mehr, aber auch noch kein Erwachsener. So fühle er sich, erzählt Liam, 19 Jahre, aus dem nordenglischen Liverpool. Seit 3 Jahren ist er raus aus der Schule und arbeitslos. 600 Bewerbungen hat er geschrieben, auch für Aushilfsjobs. Nur ein paar haben sich überhaupt zurückgemeldet. Das zieht mich runter. Und es ist schwierig, so viel Zeit zu haben. Ich möchte einen Grund haben, morgens aufzustehen. Fast 1 Million Briten zwischen 16 und 24 Jahren haben keinen Job oder Ausbildungsplatz. Das sind mehr als 13% aller Menschen in diesem Alter. Liams großer Traum ist es, bei der Feuerwehr zu arbeiten, erzählt er. Aber nicht mal ein Praktikum klappt. Noch wohnt er bei seinen Eltern. Es ist belastend und wirkt sich auf die psychische Gesundheit aus. Du fragst dich, bin ich das Problem? Man kommt ins Grübeln. Der Liverpooler Premier League-Fußballverein Everton will helfen im Kampf gegen die Jugendarbeitslosigkeit. Die ist in der Region besonders hoch. Die Stiftung des Vereins ist Teil eines Pilotprojektes der britischen Regierung gegen Jugendarbeitslosigkeit. Zusammen mit einer Sicherheits- und Reinigungsfirma verhilft Everton jungen Menschen zu fair bezahlten Einstiegsjobs rund ums Stadion. Matthew, Anfang 20, hat so Arbeit gefunden. An diesem Tag steht er mit seiner gelben Schutzweste vor dem Stadion. Gleich beginnt die Schicht. Ich habe 8 Monate gesucht, 8 Monate ohne Erfolg. In Großbritannien ist es im Moment echt verdammt schwer. Ich bin einfach nur froh, hier zu sein. Projekte wie dieses sind jedoch die Ausnahme. Die Probleme des Landes unter anderem: kein strukturiertes Ausbildungssystem, keine Pflicht zum Besuch einer Berufsschule in Vollzeit und kaum Wirtschaftswachstum. Everton will Starthilfe geben, sagt Maxine Roberts von der Vereinsstiftung Everton in the Community. Diese Einstiegsjobs helfen jungen Menschen, Selbstvertrauen und erste Erfahrungen zu sammeln. Maxine Roberts sagt, sie setze große Hoffnungen in den neuen Premierminister Andy Burnham. Burnham ist bekennender Everton-Fan und in Liverpool geboren. Beim Parteitag Ende September sprach Burnham in seiner emotionalen Rede das Problem der Jugendarbeitslosigkeit an und gab vor allem der 14-jährigen Sparpolitik der Konservativen die Schuld. Burnhams Regierung will unter anderem ein Ausbildungssystem nach deutschem Vorbild schaffen. Ob auch der Zugang zu Sozialhilfe verschärft wird, wie die Opposition es fordert, ist noch unklar. Liam hat bisher noch keine Sozialhilfe beantragt. Und jetzt hat er Rashid gefunden. 19 wie er und vor einem Jahr selbst noch arbeitslos. Er zeigt Liam, wie er Ausschreibungen für Praktika findet oder mit einem Chatbot für Jobinterviews üben kann. Im Kampf gegen die landesweite Arbeitslosigkeit junger Menschen will die Regierung bald weitere Maßnahmen bekannt geben. Es geht um nicht weniger als die Zukunft Großbritanniens.
4: Der Kampf gegen die Jugendarbeitslosigkeit. Mareike Aden berichtete aus London. Mehr als 116.000 Stolpersteine erinnern in ganz Europa an Menschen, die von den Nationalsozialisten verfolgt und ermordet wurden. Umso größer war die Diskussion, als der Stadtrat von Heidenau vor wenigen Tagen beschlossen hat, keine weiteren Stolpersteine verlegen zu lassen. Die Begründung, diese Form des Gedenkens sei nicht angemessen. Bundesweit gab es dafür Kritik. In vielen anderen Städten wird das Projekt hingegen weitergeführt. In Leipzig zum Beispiel, dort wurden jetzt 20 neue Stolpersteine verlegt. Lydia Jacobi war mit dabei.
11: Mit behutsamen Bewegungen kratzt ein Mann die Fugen rings um einen Pflasterstein in der Leipziger Davidstraße frei. Er hebt ihn heraus, setzt einen mit Messing beschlagenen Betonblock ein und füllt die Ritzen mit Zement auf. Hier, vor seinem letzten bekannten Wohnhaus, soll ein Stolperstein an den von den Nazis ermordeten Kurt Kaiser erinnern. Seine Großnichte Maria Knie ist dafür extra aus Nürnberg angereist.
12: Wir finden es halt wichtig, dass man solche Zeichen setzt, weil es eben darf nicht vergessen werden.
11: Knie und ihre Angehörigen haben erst vor 5 Jahren herausgefunden, was mit Kurt Kaiser während der NS-Zeit geschah. Er war psychisch krank, durchlief verschiedene Kliniken. Irgendwann hieß es, er sei an einem Herzinfarkt gestorben.
12: Aber das ist alles nicht wahr gewesen. Der Ort stimmte nicht. Der Tag, an dem er gestorben sein soll, stimmte nicht. Also er wurde in Pirna-Sonnenstein vergast, in einem KZ.
13: Viele Spuren von Kurt Kaiser gibt es nicht. Die meisten Informationen haben wir aus den Krankenakten.
11: Achim Bayer vom Archiv Bürgerbewegung koordiniert die Verlegung der Stolpersteine in Leipzig und hält auch die Rede für den ermordeten Kaiser. Inzwischen seien es fast immer die Familien der Opfer, die nach den mit Namen und Lebensdaten beschlagenen Messingplatten im Gehweg fragten. Sie würden damit eine Lücke in der familiären Erinnerung schließen.
14: Das ist ja das Innovative an den Stolpersteinen, dass auf diese Art und Weise an unbekannte Menschen erinnert werden kann und dass das Ganze eben halt im Alltag passiert. Dort an den Stellen, wo die Menschen noch gelacht haben, noch glücklich waren und die Steine eben halt mehr das Leben betonen als den Tod.
11: Auch mehr als 80 Jahre nach Ende des Zweiten Weltkriegs sind die komplett spendenfinanzierten Gedenksteine sehr gefragt. Achim Bayer und sein Team verlegen an diesem Tag den 900. in Leipzig. Dass man in Heidenau künftig keinen weiteren Stolperstein will, weil das direkte Betreten von manchen als unpassend empfunden werde, hält Bayer für scheinheilig.
14: Wir sind im öffentlichen Raum und wollen, dass Erinnerung im Alltag passiert. Und dann finde ich diese Behauptung, man würde die Opfer nochmal mit Füßen treten, das ist ein Argument von Leuten, die entweder diese zivilgesellschaftliche Erinnerungskultur verhindern wollen oder denen das Projekt an sich ein Dorn im Auge ist.
4: Neue Stolpersteine wurden in Leipzig verlegt. Lydia Jacobi berichtete.

0: Die Zeit 0 Uhr 45, Viertel vor 1.
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0: Ja, eigentlich geht es ja gerade darum, die Nachrichtendienste in Deutschland zu stärken. Doch jetzt erschüttert ein Skandal den BND. Sie haben es wahrscheinlich mitbekommen. Der frühere Präsident August Hanning wurde festgenommen, denn Hanning soll im Ruhestand immer wieder geheime Dokumente aus dem BND bekommen haben, um damit Geld zu machen, auch im Umgang mit fremden Diensten. Der Vorwurf: Spionage und Landesverrat. Und gestern nun die Entscheidung des Ermittlungsrichters am Bundesgerichtshof. August Hanning muss in U-Haft. Über die Folgen hat mein Kollege Markus Schubert mit Marc Henrichmann gesprochen. Der CDU-Bundestagsabgeordnete ist Vorsitzender des Parlamentarischen Geheimdienstkontrollgremiums des Bundestags. Und die erste Frage war: Muss der Bundestag die geplante Reform der Nachrichtendienste jetzt erst einmal stoppen oder können wir uns das gar nicht leisten?
2: Das können wir uns nicht leisten, weil das, was wir gerade sehen, eigentlich an jeder Kante, jeden Tag in Unternehmen, kritischer Infrastruktur, aber auch in Sicherheitsbehörden passiert, dass nämlich fremde Mächte, Dienste Menschen ansprechen, um sie gegebenenfalls auf ihre Seite zu ziehen, Informationen zu bekommen. Aber wir haben immer gesagt, Kontrolle ist sozusagen die zweite Säule neben den Befugnissen. Darüber reden wir ohnehin und wir werden uns das natürlich anschauen, auch wenn er jetzt natürlich, der Hanning, 20 Jahre nicht mehr im Amt ist. Trotzdem gilt es, die Lehren zu ziehen.
3: Auf ihn blicken wir gleich noch, aber es gibt ja auch einen Mitbeschuldigten, der bis zum Frühjahr noch in Schlüsselstellungen des BND tätig war und ja offenbar, ob nun aus Geldsucht oder aus einer Abart von Loyalität, den Ex-Chef mit Dokumenten und Geheimnissen versorgte. Wenn das nicht auffällt in der Behörde, sondern am Ende nur Hannings Beratung der Unternehmerfamilie Block in Hamburg die Spur offenlegte, was sagt Ihnen das als Chef der Kontrolleure im Parlament?
2: Es macht jetzt, glaube ich, Sinn, mal kurz abzuwarten, was der Generalbundesanwalt und das BKA da jetzt noch so ermittelt, welche Informationen und Quellen da genutzt worden sind. Man wird sich niemals dagegen schützen können, dass jemand was auf den Kopierer legt, sich unter die Jacke steckt oder wie auch immer. Aber wenn es weitergehende Sachen sein sollten, vielleicht auch elektronische Abflüsse, stellt sich das Bild auch wieder anders dar. Eines muss man, glaube ich, sagen, der neue BND-Präsident hat, glaube ich, nicht nur nach außen, sondern auch nach innen mittlerweile auch schon einiges auf den Weg gebracht. Ich glaube und hoffe, dass man vielleicht auch da sich die Frage in diesem Zuge nochmal stellt, wie lange jemand eigentlich bestimmte Tätigkeiten ausführt. Das wird aber jetzt auch alles natürlich im Rahmen der nächsten Wochen und Monate bei uns mitbesprochen werden, das ist ja vollkommen klar.
3: Jeder in Zivilberufen weiß, dass man Erkenntnisse aus einem Unternehmen nicht privat oder im Ruhestand zu Geld macht, obwohl es selbst Kanzler im Ruhestand schon getan haben. Aber müsste man nicht mindestens einen BND-Chef zu Beginn der Tätigkeit unterschreiben und akzeptieren lassen, dass er nach seinem Ausscheiden aus dem Amt noch engmaschig überwacht wird?
2: Das macht es ja jetzt gerade so schwierig, denn Geheimschutz gilt lebenslang fort. Ein BND-Präsident darf schlichtweg nicht nach seinem Ausscheiden Informationen benutzen, die er dienstlich bekommen hat. Und Nebentätigkeiten, es gibt Karenzzeiten, auch darüber wird man reden, aber hier ist bewusst Recht gebrochen worden. Ja. Und die Besonderheit Nummer zwei ist eben, dass Herr Hanning nicht irgendwie selbst erlangte aktive Informationen, die er selber hatte, genutzt hat, sondern dass er sich jemanden gesucht hat, der ihn da beliefert. Und das ist einfach ein Maß, wenn sich das bewahrheitet, was jetzt eben der Generalbundesanwalt vorwirft, ein Maß an krimineller Energie, wo man sagen muss, das ist so brisant auch für nationale Sicherheitsfragen, da muss jetzt wirklich mit aller Entschiedenheit des Rechtsstaats auch ein klares Statement her. Also ich hoffe, dass das Gericht, das sich damit befasst, dann auch im Zweifel deutlich urteilt.
3: Und dass es mal nicht um Russland ging oder China, sondern nach Recherchen mehrerer Medien um Aserbaidschan, er gibt auch keine mildernden Umstände.
2: Es ist vollkommen wurscht und egal. Was einen moralisch hier so fassungslos macht, ist ja einfach, dass es überhaupt denkbar ist, dass jemand, der wirklich auch weiß, wie der Hase läuft sicherheitspolitisch und wie sehr man auch an Deutschland rumzuppelt und auch geheime, brisante Informationen, übrigens nicht nur aus den Sicherheitsbehörden, auch aus unseren Unternehmen absaugen will, dass gerade so jemand sich dann vermakelt, hängt vielleicht auch mit einer angeschlagenen wirtschaftlichen Situation zusammen, von der man häufig liest, nur das macht es auch brisant. Und auch da muss man, glaube ich, schauen, in was für einem Umfeld betätigen sich solche Leute wie Herrn Hanning.
3: Wie ist das nun mit dem ja mehrfach angeschlagenen Vertrauen befreundeter Dienste in den BND und andere deutsche Dienste? deren Material aus BND-Beständen ja offenbar auch verräterisch privatisiert wurden, stehen wir jetzt alleine auf der Lichtung, während wir ja zugleich noch nie seit dem Kalten Krieg so bedroht waren.
2: Das wäre das Schlimmste, was passieren könnte, wenn wir alleine stehen. Und ich bin ganz zuversichtlich, dass es zwar jetzt einmal eingeschlagen hat, aber dass der deutsche Dienst, die deutschen Dienste insgesamt international ein sehr hohes Renommee genießen. Und man übrigens auch sieht, was nach dem Ausscheiden von Herrn Hanning in den letzten 20 Jahren oder auch spätestens nach Beendigung dieser Aktionen seit 4 Jahren, scheint ja da auch sozusagen der Cut gesetzt gewesen zu sein, Gott sei Dank, dass sich da auch vieles verändert hat. Und natürlich kostet das jetzt auch viel Mühe, nur wir haben, wie gesagt, einen neuen BND-Präsidenten, der ein hohes, auch diplomatisches Renommee hat, der sicherlich wahrscheinlich alle Hände voll zu tun hat dieser Tage. Aber ich glaube, das kriegt man auch wieder in die Spur, wenn wir die richtigen Signale setzen. Denn eins ist ja auch richtig, die befreundeten Dienste kennen das System natürlich auch. Und das Anwerben, das Kontaktieren, das vielleicht sogar Umdrehen von Menschen auch in Sicherheitsbehörden zum Portfolio eines jeden Dienstes gehört, das wissen natürlich auch unsere Partner. Wichtig ist, dass man sich größtmöglich dagegen schützt, aber 100%ige Sicherheit, das wissen die, gibt es halt nie. Die Lehren daraus sind, glaube ich, das Wichtigste.
0: Sagt Marc Henrichmann, er ist Vorsitzender des Parlamentarischen Geheimdienstkontrollgremiums des Bundestags. 0:51 Uhr.
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0: Was bleibt von der Liebe, wenn man seit 40 Jahren verheiratet ist, wenn man die Sätze des anderen kennt, seine Macken, seine Schwächen und ziemlich genau weiß, womit man ihn auf die Palme bringen kann? Andreas Dresen macht daraus in seinem neuen Film Alte Liebe kein großes Ehedrama, sondern beobachtet ein Paar über 4 Jahreszeiten hinweg. Dagmar Manzel und Joachim Krohl spielen Lore und Harry nach dem gleichnamigen Roman von Elke Heidenreich und Bernd Schröder.
4: Sie ist unsere Tochter, Harry.
5: Warum muss sie eigentlich ständig heiraten? Wie spießig ist das denn?
4: Ja, wir haben doch auch geheiratet.
5: Ja, einmal, damals, aus Liebe.
4: Liebe?
5: Ach, jetzt war es nicht mal mehr Liebe.
6: So klingt sie also, die alte Liebe. Lore und Harry sind seit 40 Jahren verheiratet. Er ist pensioniert, kümmert sich um seinen Garten und hat sich mit dem Leben ziemlich gut arrangiert. Sie arbeitet noch als Bibliothekarin und fragt sich zunehmend, ob das wirklich schon alles gewesen sein soll. Andreas Dresen und Laila Stieler erzählen die Ehe der beiden über 4 Jahreszeiten. Große Ereignisse bleiben meistens draußen. Es ist ein inneres Kammerspiel zwischen den beiden. In der Küche, im Garten, im Schlafzimmer, beim Einkaufen. 2 Menschen, die sich so gut kennen, dass aus einer Bratwurstschnecke problemlos eine Grundsatzdiskussion werden kann.
7: Bratwurstschnecken. 4.
8: 2 Bratwurstschnecken.
5: Wieso denn nicht 4?
9: Da bleibt die Hälfte übrig und wieder ist ein Schwein umsonst gestorben. Deine Bratwurstschnecke war ja auch mal ein Tier.
5: Nee, die war immer schon Bratwurstschnecke.
6: Das klingt wie ein Sketch von Loriot, aber die Drehbuchautoren Dresen und Stieler führen die beiden nie vor. Hinter kleinen Reibereien wie diesen liegen 40 gemeinsame Jahre, unterschiedliche Lebensentwürfe und auch die Frage, was aus den eigenen Hoffnungen geworden ist. Die Romanvorlage von Elke Heidenreich und Bernd Schröder haben sie dafür in den Osten verlegt. Das

0: Lore ist keine gemütliche Identifikationsfigur. Sie ist spitz, ungerecht, manchmal verbittert, aber auch voller Sehnsucht nach einem Leben, von dem sie nicht weiß, ob sie es verpasst hat. Harry wirkt dagegen zufrieden mit dem Erreichten. Alte Liebe zeigt, was Liebe nach 40 Jahren auch sein kann. Ein gemeinsam entwickeltes System aus Ritualen, Kränkungen, Fürsorge und Sätzen, die man schon 100 Mal gesagt hat.
1: Früher haben wir oft zusammen gebadet.
2: Na, ich dusche ja lieber. Wann hat das eigentlich aufgehört? Und warum?
1: Ja, man wird alt, müde, langweilig.
2: Ich will aber nicht müde, alt und langweilig werden.
1: Bist du auch nicht?
2: Nee?
1: Noch nicht.
0: Das ist großes Schauspielerkino, gerade weil es sich so klein macht. Laila Stieler und Andreas Dresen sind wieder einmal das Sprachrohr ganz normaler Menschen. Alte Liebe ist ein Film, bei dem man sich nach dem Abspann neu verlieben kann oder sich scheiden lässt. Ein größeres Kompliment kann man einem Film über 40 Jahre Ehe kaum machen.
3: Anna Wollner über Alte Liebe, ab heute in den Kinos zu sehen.
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3: Wie geht es weiter mit der CDU nach den zuletzt schlechten Wahlergebnissen? Bundeskanzler Merz hat vor kurzem gesagt, seine Partei sei nur noch in Teilen eine klassische Volkspartei. In der medialen Berichterstattung war schon der Begriff Volkspartei-Ruin zu hören. Dazu kommen interne Spannungen und Abspaltungsdrohungen und die Frage, inwiefern die AfD in Sachsen-Anhalt es genau auf solche CDU-Parteiaustritte abgesehen hat. Wir beleuchten, wie verschiedene Medien die Lage der CDU einschätzen. Auch vor dem Hintergrund, dass im Landtag von Sachsen-Anhalt ein AfD-Politiker zum Präsidenten gewählt wurde. Denn dabei steht der Verdacht im Raum, dass er auch Stimmen von CDU-Politikern erhalten hat. Dazu der Bundeskanzler Friedrich Merz.
5: Wer seine Stimme der AfD gibt, der spielt das Spiel der Extremisten. Und er zerstört Glaubwürdigkeit. Mit den Werten meiner Partei, der CDU, verträgt sich das jedenfalls nicht.
3: Der Bundeskanzler. Als Gastkommentatorin ist heute die freie Autorin Wiebke Hollersen mit dabei. Und sie kommentiert die zurückliegenden Wochen der CDU folgendermaßen.
6: Es gibt Situationen im Leben, in denen man sich mit einem Satz tröstet. Jetzt kann es immerhin nicht mehr schlimmer kommen. Vielleicht haben sich das in der CDU auch gedacht vor 2,5 Wochen. Der eigene Kanzler Friedrich Merz war in Umfragen so unbeliebt wie noch nie ein Kanzler vor ihm. Die Wahl in Sachsen-Anhalt krachend verloren. In Mecklenburg-Vorpommern war man sogar aus dem Landtag geflogen. Aber in solchen Krisen kann man sich zusammenraufen, einander in die Augen schauen, sich klar machen, warum man noch an die eigene Mannschaft glaubt, wofür man stehen will, sich eingestehen, wie tief man gefallen ist und sich gemeinsam wieder hocharbeiten. Doch davon ist bei der Union bisher gar nichts zu spüren, im Gegenteil. In Sachsen-Anhalt haben Abgeordnete der CDU womöglich 2 AfD-Politiker mit an die Spitze des Landtags gewählt, allen Brandmauerbeschlüssen ihrer Partei zum Trotz, aber im Geheimen, also so, dass man es ihnen letztlich nicht nachweisen kann. Andere Unionspolitiker haben sich entschieden, sich gerade jetzt noch härter als bisher am Koalitionspartner im Bund, der SPD, abzuarbeiten, anstatt sich mit der eigenen Krise zu befassen und aus ihr zu lernen, obwohl das so dringend nötig wäre. Es kann jetzt nicht mehr schlimmer kommen, das ist ein tröstlicher Satz. Aber leider stellt man oft im Leben fest, dass er nicht stimmt.
3: Soweit die freie Autorin Wiebke Hollersen. Im Kommentar der Süddeutschen Zeitung aus München heißt es, die CDU habe ein viel größeres Problem als gedacht.
7: Niemand kann mehr sicher sagen, ob die CDU sich der AfD auf deren Weg in die Magdeburger Staatskanzlei entgegenstellen oder ihr doch heimlich die Tür öffnen möchte. Was man dagegen sicher sagen kann: Die CDU-Fraktion ist nicht nur gespalten, sie kollabiert gerade. Für den AfD-Spitzenkandidaten Ulrich Siegmund bildet all das eine hervorragende Ausgangsbasis für die Ministerpräsidentenwahl, die er Mitte Dezember plant. Gelingt der CDU vorher auf ihrem Landesparteitag kein personeller und inhaltlicher Neuanfang, dann kann sich die AfD von einem ihrer größten Ziele verabschieden, nämlich die CDU zu zerstören. Das übernimmt die dann schon selbst.
3: Nach Meinung der Frankfurter Rundschau weiß Friedrich Merz um seinen Autoritätsverlust in den vergangenen Monaten.
7: Doch Sachsen-Anhalt ist auch sein Problem und das wird nicht von allein vergehen. Im Gegenteil, im Dezember wird sich der AfD-Sieger Ulrich Siegmund zur Wahl als Ministerpräsident stellen. Ein paar Stimmen von der CDU wird es wohl auch für ihn geben. Schlimmer noch, der mehr als angeschlagene Fraktionsvorsitzende Sven Schulze schließt nicht mehr aus, dass man auch Anträge der

0: AfD unterstützen könnte. Das Wort Brandmauer mag man in der Gesamtpartei schon gar nicht mehr in den Mund nehmen. Genauso schaufelt sich die CDU ihr Grab als Volkspartei.
1: Auch die Taz aus Berlin blickt voraus auf die Ministerpräsidentenwahl in Sachsen-Anhalt.
0: Bis dahin muss die Union klären, wo sie steht. Auf der Seite der liberalen Demokratie oder auf der Seite der Autoritären. Beides wird nicht funktionieren. Die CDU ist nur noch einen Schritt vom Abgrund entfernt. Vielleicht hat sie sich bereits entschieden, weiterzugehen. Wenn sie noch umdrehen will, sind die nächsten Wochen ihre letzte Chance. Sonst könnte es die Partei zerreißen.
1: Und das waren unsere Standpunkte, zusammengestellt heute von Pascal Köpper. Hier bei uns gleich die Nachrichten.

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1: Um 1 Uhr mit Wolfgang Berger. Die Spitzen von Union und SPD haben ihre Beratungen im Koalitionsausschuss am Abend nach etwa 4 Stunden beendet. Über die Ergebnisse will die Regierung erst am Morgen informieren und das voraussichtlich in schriftlicher Form. Aus der Nachrichtenredaktion Christiane Rüther.
2: Hauptthema der Sitzung war der Zeitplan für die weitere Umsetzung der Reformvorhaben. Außerdem wurde über die Ergebnisse der letzten Wahlen in Sachsen-Anhalt, Mecklenburg-Vorpommern und Berlin gesprochen. Teilnehmer beschrieben die Sitzung nach dem Ende des Treffens als gut und sehr konstruktiv. Vor dem Hintergrund der Wahlergebnisse hatte Bundeskanzler Merz vor der Sitzung ein neues Bekenntnis zum vereinbarten Reformkurs verlangt. Er gehe davon aus, dass der Koalitionsvertrag und das im Juli beschlossene Reformpaket unverändert die Geschäftsgrundlage für die Arbeit der Koalition bleibe. So Merz.
1: 2 Wochen nach der Zwangsräumung ihrer Wohnung ist eine 87-jährige Spanierin im Krankenhaus gestorben. Der Fall von Mari Carmen Abascal hatte landesweite Proteste ausgelöst. Aus Madrid Hans-Günther Kellner.
3: Die 87-jährige Rentnerin wurde zum Symbol für die Bewegung gegen die Spekulation mit Wohnungen und gegen Mieterhöhungen in Spanien, seit ihre Mietwohnung in der Madrider Innenstadt vor 2 Wochen zwangsgeräumt wurde. Seither lag die von den Anstrengungen stark geschwächte 87-Jährige im Krankenhaus. Die Räumung löste landesweite Empörung über die rechtliche Situation von Mieterinnen und Mietern und die Auswüchse auf dem spanischen Wohnungsmarkt aus. Die Gewerkschaften haben für den 11. November zu einem Generalstreik gegen die Situation auf dem spanischen Wohnungsmarkt aufgerufen.
1: In Berlin-Mitte haben mehr als 1000 Menschen an die Opfer des Terrorangriffs der Hamas auf Israel vor 3 Jahren erinnert. Auf der zentralen Gedenkveranstaltung sprachen unter anderem Bundesinnenminister Dobrindt und der israelische Botschafter Prosor. Man dürfe nicht nur Reden über tote Juden halten, es brauche eine Offensive für lebendige Juden, sagte Prosor. Dobrindt mahnte, Antisemiten dürften nie wieder an die Macht kommen. Wer Vergewaltigungsvideos herstellt, verbreitet oder auch nur besitzt, muss künftig grundsätzlich mit einer Strafe rechnen. Das sieht ein Gesetzentwurf vor, den das Kabinett heute auf den Weg gebracht hat. Bislang ist der Besitz solcher Videos nicht pauschal verboten und auch nicht jede Weitergabe automatisch strafbar. Das soll sich durch das Gesetz ändern. Das waren die Nachrichten. Und hier noch das Wetter in Deutschland. Von Westen her teils kräftiger Regen, im Südosten meist trocken, Tiefstwerte 16 Grad am Oberrhein bis 6 Grad an der Oder. Tagsüber breitet sich Regen nach Osten aus, später von Nordwesten her wechselnd bewölkt mit Sonne, aber auch Schauern, Höchstwerte 12 bis 20 Grad. Am Freitag weiterhin wechselhaft, nur im Süden, abseits der Alpen etwas Sonne, 10 bis 16 Grad. Am Sonnabend dann wechselnd bewölkt, teils etwas Sonne und Schauer bei 10 bis 17 Grad. Es ist 1.03 Uhr.
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4: Mit 5 Meldungen für Sie. Die A8 zunächst München Richtung Salzburg. Die ist zwischen Bernau und Felden wegen Bauarbeiten bis 5 Uhr gesperrt. Dadurch staut es sich dort nach wie vor. Die A57 Krefeld Richtung Köln ist zwischen Krefeld Zentrum und Krefeld Oppum wegen Bauarbeiten bis 5 Uhr gesperrt. Die A100 Stadtring Berlin-Wedding Richtung Treptow ist zwischen Jakob-Kaiser-Platz und Rudolf-Wisselbrücke wegen Bauarbeiten auch bis 5 Uhr gesperrt. Und die A111 Berlin-Stadteinwärts ist zwischen Heckerdamm und Rudolf-Wisselbrücke ebenfalls wegen Bauarbeiten bis 5 Uhr gesperrt. Und dann noch München. Dort sind der Effner-Tunnel, der Richard-Strauss-Tunnel, der Altstadtring-Tunnel und der Boschitz-Rieder-Tunnel wegen Wartungsarbeiten bis 5 Uhr in beiden Richtungen gesperrt. Kommen Sie gut an.
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4: Kommt vom Norddeutschen Rundfunk aus Hamburg. Wir haben Donnerstag, den 8. Oktober. Im Studio für Sie, Carsten Fick. Hallo. Gestern war der 7. Oktober und dieser Tag war ein Tag der Trauer, ganz besonders in Israel, aber nicht nur dort. An diesem Tag vor genau 3 Jahren haben Kämpfer der Hamas mehrere Kibbuze und ein Musikfestival an der Grenze zwischen Israel und dem Gazastreifen angegriffen. Mehr als 1200 Menschen sind dabei getötet worden. Rund 250 wurden als Geiseln in den Gazastreifen verschleppt. Dieser 7. Oktober hat sich tief in die Seele Israels eingebrannt. Felicitas von Böselager hat das Gedenken am gestrigen Tag in Israel für uns verfolgt und mein Kollege Marius Zekri hat sie gefragt, wie sie diesen Tag erlebt hat.
5: Ja, es ist ein Tag, der einem sehr deutlich vor Augen führt, wie tief die Wunde ist, die diese Attacke der Hamas im Land in Israel gerissen hat. Wie tief dieser Tag im kollektiven Gedächtnis des Landes verankert ist und dass die Wunde noch offen ist, dass viele Menschen noch lange nicht geheilt sind von diesem Tag, das Trauma gegenwärtig ist, die Trauer um die Angehörigen gegenwärtig ist und auch die Geschichten noch gegenwärtig sind. Ganz viele erzählen, was sie erlebt haben, wie sie ausgeharrt haben in Verstecken, wie sie Nachrichten bekommen haben, aus denen dann deutlich wurde, dass sie ihre Angehörigen verloren haben oder wie sie in der Geiselhaft überlebt haben. Es ist ein Tag des Erzählens, des immer wieder Erzählens, was passiert ist.
6: Nun hat es zahlreiche Gedenkfeiern gegeben in Tel Aviv am Abend. Wie ist dort an die Opfer erinnert worden?
5: Das ist eine ganz große Veranstaltung mit 50.000 Menschen. Das sieht auf den ersten Blick ein bisschen so aus, als ob hier ein großes Open-Air-Pop-Konzert stattfinden würde mit ganz großen Screens und einer riesigen Bühne. Wenn man genauer hinsieht, dann sieht man, dass es um den 7. Oktober geht. Dann steht ein ausgebranntes Auto neben der Bühne. Es ist ein ausgebranntes Haus nachgebildet, das darstellen soll, wie die Zerstörung in den Kibbuzim an der Grenze aussehen. Umgekippte und zerschossene Dixie-Klos stehen an der Bühne, die an das Nova-Festival, an das Musikfestival erinnern sollen. Also wenn man genauer hinguckt, dann sieht man, worum es hier geht. Es treten Sänger auf, Geiseln sprechen. Ein großes Zusammenrücken mit 50.000 Menschen in Tel Aviv.
6: Es hat ja schon am Morgen Zeremonien gegeben, unter anderem auf dem Gelände des Nova-Festivals und den Kibbuzen, die vor 3 Jahren von der Hamas attackiert worden sind. Wie haben sich diese Veranstaltungen von der in Tel Aviv unterschieden?
5: Die Veranstaltung beispielsweise auf dem Festivalgelände in Re'im hat schon um 6.29 Uhr begonnen, zu dem Zeitpunkt, an dem die Sirenen im ganzen Land schrillten und die Attacke der Hamas begann, und es war ein stilles Gedenken, ein Gedenken, in dem die Menschen auf dem Gelände sehr individuell an ihre Verlorenen, an ihre verstorbenen Liebsten gedacht haben, Blumen niedergelegt haben, in Ruhe vor den Fotos der Verstorbenen standen und auf ihre ganz eigene, individuelle Art und Weise getrauert haben. In Tel Aviv ist es viel größer, die zentrale Gedenkveranstaltung mit sehr, sehr vielen Menschen, und es wird auch nicht leise sein. Es ist eben Ausdruck dessen, wie unterschiedlich die Verarbeitung des Traumas und der Trauer ist.
6: Die Regierung von Ministerpräsident Netanyahu und ihre Reaktion auf diese Angriffe der Hamas vor 3 Jahren, die stehen in Israel ja durchaus in der Kritik. Unter anderem gibt es Vorwürfe, man habe Warnungen vor diesen Attacken ignoriert. Was überwiegt denn an diesem Tag in Israel, die Trauer über die Opfer oder die Wut auf die Regierung?
5: Die Trauer über die Opfer überwiegt schon, aber die Wut ist dennoch deutlich spürbar. Es gab den ganzen Tag über auch Demonstrationen gegen Netanyahu, auch vor seinem Haus in Jerusalem. Die Menschen wollen, dass eine unabhängige Untersuchungskommission eingesetzt wird, die sich anschaut, wie dieses Sicherheitsversagen zustande kommen konnte. Benjamin Netanyahu aber hat das bislang nicht zugelassen. Er sagt, er wird Fragen beantworten, wenn der Krieg vorbei ist. Aber Israel befindet sich seit 2023 eigentlich dauernd im Krieg. Und das ist eine Art und Weise, wie er von sich wegschiebt, diese Fragen beantworten zu müssen.
6: Wie geht denn die Regierung, wie geht Netanyahu mit dieser Wut vieler Israelis um, vor allem jetzt, wo gerade Wahlkampf im Land ist?
5: Netanyahu versucht, den Spagat und sich selbst als den Mr. Security zu verkaufen, derjenige, der die Sicherheit des Landes Israels garantiert, während unter seiner Regierung dieser ganz große Sicherheits- und Vertrauensbruch stattgefunden hat. Trotzdem sagt er, dass er derjenige ist, der in Zukunft Sicherheit garantieren kann und dass es mit der Opposition nur noch schlimmer wäre, dass die diese Garantien nicht geben könnten. Er versucht also, diese Geschichte umzudrehen, und es scheint ihm in manchen Bereichen auch zu gelingen. Er hat glühende Anhänger, und die Umfragen zeigen, dass das Netanyahu-Lager und die Opposition ungefähr gleich auf sind bei der Wahl. Es ist gar nicht klar, ob es am Ende möglich sein wird, eine Regierung zu bilden, weil das Ergebnis so knapp sein könnte.
6: Als Vergeltung für die Attacken der Hamas am 7. Oktober vor 3 Jahren hat Israel ja den Gazastreifen angegriffen und in weiten Teilen auch zerstört. Wie schaut man denn dort im Gazastreifen auf dieses Datum und auf das Gedenken in Israel?
5: Im Gazastreifen gab es nicht eine offizielle Gedenkveranstaltung oder ähnliches. Es ist so, dass Menschen im Gazastreifen Bilder ihrer Verstorbenen gepostet haben, weil für sie eben mit dem 7. Oktober auch dieser Krieg begonnen hat. Also ein stilles Gedenken, aber es gab auch weiter Kämpfe im Gazastreifen. Während der Gedenkveranstaltung in Re'im bei dem Nova-Festivalgelände hat man im Hintergrund Artilleriefeuer aus dem Gazastreifen gehört. Das heißt, die Menschen in Gaza leiden immer noch unter diesen ganz konkreten Folgen. Und viele Menschen in Gaza sagen, dass sie sich einfach ein ganz normales Leben zurückwünschen. Sie wohnen in einer Trümmerwüste, in Zeltstätten am Strand. Und ihre einzige Hoffnung ist, wieder ein normales Leben zu führen.
4: Informationen und Einschätzungen waren das von Felicitas von Böselager aus Tel Aviv. Unter dem Motto »Nie vergessen, niemals schweigen« ist gestern auch in Berlin an den dritten Jahrestag des Terrorangriffs der Hamas auf Israel erinnert worden. Und ein wiederkehrendes Thema in allen Reden und Beiträgen war Antisemitismus in Deutschland.
7: Millionen meiner Ahnen haben schon hier gewohnt, doch dieses Land hat sie nicht verschont.
8: Der ehemalige deutsch-israelische Rapper Ben Salomo setzt zu Beginn der zentralen Gedenkveranstaltung auf dem Bebelplatz in Berlin den Ton. Es ist einer, der hart und anklagend ist. Es geht nicht um den 7. Oktober, es geht um Antisemitismus in Deutschland, in Berlin. Weil es, wie die Initiatorin Melody Sucharewitsch betont, einen direkten Zusammenhang gibt zwischen antisemitischen Gedanken, ersten Angriffen und dem Terror des 7. Oktober.
9: Denn Terror beginnt nicht mit der Bombe oder mit dem Gewehr. Er beginnt mit einer Ideologie, mit Propaganda, mit der Entmenschlichung und mit dem Schweigen derjenigen, die es eigentlich besser wissen.
8: Die Gesellschaft müsse lauter werden, fordert sie. Mehr Engagement fordert auch der israelische Botschafter in Deutschland, Ron Prosor. Sonntagsreden für Tote habe es genug gegeben. Er fordert Taten und wird politisch. Eine Brandmauer, betont er, stehe entweder zu allen Seiten oder sei nicht mehr als eine wirkungslose Kulisse.
10: Antisemiten dürfen niemals wieder in Parlamente einziehen, egal ob links oder rechts.
8: Antisemitismus, sagt Innenminister Alexander Dobrindt, sei ein schleichendes Gift, gegen das man sich täglich konsequent wehren müsse. Der CSU-Politiker erinnert aber auch an die Opfer des 7. Oktober. Auch an die aus dem Kibbutz Beeri, in dem die Hamas wütete und den Dobrindt im Dezember 2023 besucht hat.
11: Ging durch die Straßen, durch die Wege, durch die Häuser und ich spüre noch heute, wie mich das berührt hat, wie mich das emotional getroffen hat, wie das mein Herz verletzt hat. Und deswegen ist es mir ein Bedürfnis, auch hier sprechen zu dürfen.
8: Wichtig ist ihm, wie zuvor schon Kanzler Friedrich Merz, auch Solidarität mit dem Staat Israel zu bekunden. Ein Staat, der sich verteidigen müsse und dabei auch auf die Unterstützung Deutschlands zählen könne.
11: Jeder Einzelne, der in politischer Verantwortung steht, hat auch die Verantwortung, dafür zu sorgen, dass neuer Antisemitismus weder toleriert noch hochrangig fähig gemacht wird, weil man ihm eine Regierungsbeteiligung ermöglicht, meine Damen und Herren.
8: Auch wenn Dobrindt die Grünen und die SPD nicht konkret anspricht, den auf den Platz Versammelten ist klar, dass dies ein Aufruf an beide Parteien ist, nicht mit der Linkspartei in Berlin zu koalieren. Neutraler, aber nicht minder mahnend, hatte sich zuvor Bundestagspräsidentin Julia Klöckner zu Beginn der Sitzung im Bundestag geäußert. Auch sie erinnerte an den Terror des 7. Oktober, nicht ohne eine Brücke ins Heute zu schlagen.
12: Und wir sagen und wir hören es auch oft, Antisemitismus darf keinen Platz haben auf unseren Straßen, ebenso wenig wie in unseren politischen Debatten. Aber leider, sind wir ehrlich, ist doch die Realität anders. Erschreckend anders. Ob rechtsextrem, linksextrem oder islamistisch begründet, Extremisten wollen, dass wir uns an die Stigmatisierung von Juden gewöhnen.
8: Klöckner appellierte an alle, Antisemiten offen und öffentlich in die Schranken zu weisen. Wer nie wieder sage, dabei aber nur die Vergangenheit meine, betonte sie, der sei nicht glaubwürdig. Es gehe auch um das Heute und um das Morgen.
4: Gedenken in Berlin an den dritten Jahrestag des Terrorangriffs der Hamas auf Israel. Das war ein Bericht von Christina Nagel. Die Zeit 1.14 Uhr.
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4: Bundesdigitalminister Carsten Wildberger verlangt mehr Tempo, um den Staat digitaler und weniger bürokratisch zu machen. Vor einem Jahr hatte die Bundesregierung ja rund 100 Maßnahmen zur Staatsmodernisierung beschlossen. Und jetzt wurde im Kabinett eine Zwischenbilanz gezogen. Aus Berlin dazu Markus Ambale.
13: Die schwarz-rote Bundesregierung hat sich viel vorgenommen, damit Behörden und Staat einfacher und effizienter werden, damit Bürger und Bürgerinnen und auch Unternehmen davon profitieren. Sogar ein neues Ministerium für Digitales und Staatsmodernisierung wurde geschaffen. Carsten Wildberger, der zuständige Minister, zählt in seiner Zwischenbilanz Erfolge auf. Vom digitalen Kraftfahrzeugschein auf dem Smartphone über Online-Anträge bei der Unternehmensgründung bis hin zu schnelleren Genehmigungen beim Straßenbau. Digitalminister Wildberger macht aber klar, dass ihm einige Projekte nicht schnell genug gehen.
14: Was ich heute am Kabinettstisch gesagt habe, dass ich mir wünsche, dass wir das, was wir jetzt beschleunigt tun, verstetigen und weiter beschleunigen.
13: Von 103 angekündigten Maßnahmen sind nach einem Jahr 12 abgeschlossen. Die meisten sind in der Umsetzung oder bislang nur Pilotprojekte in einigen Regionen. In der Bilanz wird also deutlich sichtbar, wo es noch hakt. Eine Transparenz, die in der Politik nicht selbstverständlich ist, aus Sicht von Minister Wildberger aber genau richtig.
14: Ich weiß auch, dass das Vor- und auch Nachteile für den politischen Betrieb hat. Aber ich glaube zutiefst daran, dass die Menschen Anrecht haben, dass wir transparent sind. Und das tun wir.
13: Wirtschaftsverbände zeigen sich ungeduldig. Der Digitalverband Bitkom drängt darauf, dass im zweiten Jahr der Modernisierungsagenda aus Pilotprojekten Alltag wird. Und der Bundesverband der deutschen Industrie fordert, aus Ankündigungen müssten endlich Taten werden.
15: Markus Sambale aus Berlin. Dieselabgase töten. Unter dieser Losung war die Deutsche Umwelthilfe vor das Bundesverwaltungsgericht gezogen und wollte Änderungen bei der Aufstellung des nationalen Luftreinhalteplans erreichen. Doch bis zur endgültigen Entscheidung wird es nun wohl doch noch etwas dauern. Silvia Stadler berichtet.
16: Die Entscheidung, ob Deutschland seinen nationalen Luftreinhalteplan korrekt erstellt, wurde am Bundesverwaltungsgericht erst einmal vertagt. Der Vorsitzende Richter Martin Steinkühler.
17: Das Verfahren vor dem Bundesverwaltungsgericht wird ausgesetzt. Es wird eine Vorabentscheidung des Gerichtshofs der Europäischen Union zu folgenden Fragen eingeholt.
16: Die Hauptfrage dabei, wie aktuell müssen die zugrunde liegenden Prognosen sein? Was, wenn sich kurz nach der komplexen Rechenmethode wieder etwas ändert? Bei der Aufstellung des aktuellen Luftreinhalteplans, der im Frühjahr 2024 beschlossen wurde, war im Dezember 2023 die Kaufprämie für E-Autos wieder abgeschafft worden. Muss dann das ganze hochkomplexe Rechenmodell, in das solche Maßnahmen, aber auch aktuelle Luftmesswerte einbezogen werden, binnen weniger Wochen nachjustiert werden? Dass man es nicht tat, hatte die Deutsche Umwelthilfe mit ihrer Klage gerügt. Geschäftsführer Jürgen Resch meinte zur Entscheidung:
18: Ein lachendes und ein weinendes Auge. Es ist schade, dass wir nochmal Zeit verlieren. Auf der anderen Seite bekommen wir eine europaweite Klärung. Denn ich bin zuversichtlich, dass der Europäische Gerichtshof dafür sich aussprechen wird, dass natürlich die Mitgliedstaaten auf aktuellen Prognosewerten ihre Pläne aufbauen müssen.
16: Entspannt wirkten nach dem Aufschub vor allem die Rechtsvertreter des Bundesumweltministeriums. Denn an dessen Vorgehen muss sich erst einmal nichts ändern. Pressesprecher Simon Köppel.
19: Worum es jetzt eigentlich nur geht, ist, wie aktuell die Prognosen sein müssen. Das begrüßen wir, weil das kann wichtige rechtliche Klarstellungen bieten, nicht nur für Deutschland, sondern auch für andere Mitgliedstaaten.
16: Das Verfahren landet nun erst einmal in einer Warteschleife. Die Prognose dazu vom Sprecher des Bundesverwaltungsgerichts, Kolja Naumann.
20: Es dauert regelmäßig zwischen einem und zwei Jahren, bis auf Vorlagefragen nationaler Gerichte der Europäische Gerichtshof in Luxemburg die Auslegung des europäischen Rechts verbindlich vorgibt. Der Europäische Gerichtshof urteilt nur darüber, wie das europäische Recht auszulegen ist. Die konkrete Anwendung auf den hier vorliegenden Einzelfall wird dann also noch einmal das Bundesverwaltungsgericht vorzunehmen haben.
16: Aktuell arbeitet man im Bundesumweltministerium bereits am nächsten nationalen Luftreinhalteplan und das nach den bisherigen Vorgaben.
15: Silvia Stadler berichtete um 1.19 Uhr. 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Eigentlich soll ja mehr Verkehr auf die Schiene, jetzt drohen aber ausgerechnet bei Regionalzügen und S-Bahnen Einschnitte. Hintergrund ist die sogenannte Trassenpreisbremse. Sie hat bisher dafür gesorgt, dass die Gebühren für die Nutzung von Schienen niedrig gehalten werden. Der Europäische Gerichtshof hat die Regelung jetzt aber gekippt. Die Folge, die Kosten für den Bahnnahverkehr steigen deutlich. In Sachsen sollen deshalb auch im Dezember erste Verbindungen ausgedünnt werden. Ob das auch Fahrgäste in Sachsen-Anhalt und Thüringen betrifft, das hat Uta Georgi nachgefragt.
2: Trassenpreisbremse, ein sperriges Wort, aber für Bahnreisende im Nahverkehr bedeutete das bisher, per Gesetz wurde dieser Kostenfaktor stabil gehalten. Denn für die Benutzung der Schienen müssen die regionalen Verkehrsbetriebe an den Netzbetreiber, die Deutsche Bahn, eine Nutzungsgebühr zahlen, den Trassenpreis. Dieser Preis wurde vom Bund finanziell gestützt, also gebremst. Trotz der nun wegfallenden Trassenpreisbremse soll es in Sachsen-Anhalt vorerst keine Einschränkungen geben. Das teilt die zuständige Nahverkehrsgesellschaft mit. Geschäftsführer Peter Panitz schreibt dazu auf Anfrage, Zitat:
21: Wir planen aktuell keine Streichung, weil wir noch davon ausgehen, dass der Bund eine Lösung findet. Die Nachforderungen begleichen wir aktuell aus Rücklagen, die uns aber perspektivisch in den nächsten Jahren fehlen werden.
2: Die Nachforderungen kommen durch die neuen Trassenpreise zustande. Sie belaufen sich allein für dieses Jahr auf 400 Millionen Euro für alle Länder zusammen. Auch in Thüringen sollen aber vorerst keine Verbindungen gestrichen werden, um die Ticketpreise stabil zu halten. Hier im Freistaat ist der VMT, der Verkehrsverbund Mittelthüringen, für den gesamten Regionalverkehr auf der Schiene zuständig. VMT-Geschäftsführer Sascha Georgi sagt:
22: Aktuell gibt es da aus unserer Sicht im Rahmen der Trassenpreisbremse noch keinen Effekt für unsere Fahrgäste dort zu verzeichnen. Wir haben weder von Abbestellungen noch von irgendwelchen Preismaßnahmen, die auf Basis der gestiegenen Trassenpreise anzustreben sind, bisher Informationen erhalten vom Land Thüringen. Entsprechend gibt es dort auch noch keine Maßnahmen, die unsererseits im Rahmen des Verkehrsverbundes Mittelthüringen ergriffen werden müssen.
2: Die Lage also unterschiedlich in Mitteldeutschland, denn jedes Bundesland trägt selbst die finanzielle Verantwortung für den Regionalverkehr auf der Schiene, auch wenn der Bund mit Geld unterstützt. Trotzdem, so VMT-Geschäftsführer Sascha Georgi:
22: Es ist natürlich immer eine individuelle Situation, wie eng die Haushaltspläne gestrickt sind, wie viele Mittel dort verfügbar sind und wie sehr sich diese Kosten der Trassenpreise dort auch auswirken auf aktuell laufende Verträge.
2: Für Thüringen bedeutet das mit Blick auf die Fahrpläne der nächsten Wochen und Monate:
22: Ich kann mir das im Moment nicht vorstellen, dass wir ab Januar bereits mit irgendwelchen Kürzungen umgehen müssen. Dafür sind im Moment keine Signale im Land erkennbar und das müsste auch langfristig vorbereitet werden.
2: Derzeit hoffen die Länder noch, dass der Bund mehr Mittel bereitstellt, um die steigenden Trassenpreise abzufedern.
15: Uta Georgi berichtete.
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15: Während die Dauerwelle vor allem in den 1980er Jahren mit diesen Jahren auch verbunden war, erlebte sie in den letzten Jahren vor allem bei Teenie-Jungs ein Comeback. Die Methode dafür ist schon sehr alt. Vor 120 Jahren stellte der Friseur Karl Ludwig Nessler sein Verfahren zur Herstellung von Dauerwellen vor. Miriam Benecke blickt mal zurück.
23: Im Londoner Friseursalon von Karl Ludwig Nessler riecht es nach verbranntem Haar und Chemikalien. Ein wissenschaftlicher Durchbruch bahnt sich an. Nessler benetzt das Haar seiner Frau Katharina mit einer alkalischen Boraxlösung. Dann wickelt er einzelne Strähnen auf und erhitzt sie mit einer glühenden Zange. So bekommt Katharina Locken, aber auch die ein oder andere Brandblase. Für Karl Ludwig Nessler ist das gesamte Leben eine haarige Angelegenheit. Er wächst Ende des 19. Jahrhunderts im Städtchen Tottnau im Schwarzwald auf. Schon als Kind soll er sich gefragt haben, warum die Locken der Schafe auf den Weiden so gut halten, sogar bei Regen.
24: Was ist das eigentlich, dieses Haar, das die Kraft besitzt, die tiefsten Gefühle des Menschen zu wecken, sowohl Bewunderung als auch ängstliche Besorgnis?
23: Seine tiefe Bewunderung gilt vor allem der Locke. Damit ist er nicht allein. Schon vor tausenden Jahren drehten sich die Ägypter ihr Haar zu künstlichen Wellen auf. Doch hielt die Pracht immer nur bis zum nächsten Regenguss. Wie also die Locke haltbar machen?
25: Naja, dann machen Sie mal.
26: Ja, gerne von einem.
23: Bald reicht es Nessler nicht mehr aus, nur mit den Haaren seiner Schwestern zu experimentieren. Er lernt in Genf das Friseurhandwerk und eröffnet schließlich im Jahr 1904 seinen eigenen Salon in London. Nach Ladenschluss tüftelt er fleißig weiter, bis
27: Nestlé-Wellen, die dauerhafte Haarwelle am lebenden Kopf.
23: So verspricht es eine Werbeanzeige für Nesslers Friseursalon. Er selbst nennt sich inzwischen nicht mehr Karl Ludwig Nessler, sondern Charles Nestlé. Im Oktober 1906 präsentiert er Friseurkollegen zum ersten Mal zwei Frauen mit dauerondoliertem Haar. Zwei Jahre später lässt er sein Verfahren für die haltbare Locke patentieren. Als der Erste Weltkrieg ausbricht, emigriert er und eröffnet einen Salon in New York. Ein Zeitgenosse berichtet:
1: Die Damen der obersten Gesellschaft New Yorks, darunter die Frau des Präsidenten Wilson, bevorzugten den Salon des Tottenauer Friseurmeisters und bezahlten ihm für eine Sitzung bis zu $120.
23: Nessler eröffnet noch weitere Geschäfte und entwickelt ein Dauerwellengerät für den Hausgebrauch.
25: Sieht das nicht gut aus?
3: So gefällt mir das auch. Hoffentlich komme ich zu Hause da auch so gut mit zurecht.
5: Frau Neumann wird keine Mühe haben, sich zu Hause ihre Frisur selbst zu machen.
23: Sogar die Miss America des Jahres 1926 lässt sich von Nessler dauerondulieren. Ein Foto zeigt sie lächelnd neben dem Friseur aus Tottenau sitzen. An ihr Haar angeschlossen sind mehrere Heizröhren, die an Kabeln herunterbaumeln. Das Gerät erinnert an eine Melkmaschine oder einen mechanischen Tiefseekraken. Nichts für schwache Nerven, so berichtet die Kundin eines sogenannten Beauty-Shops.
6: Nachdem die Maschine an den Wicklern befestigt worden war, konnte ich mich nicht mehr bewegen. Dann begann es zu dampfen und Tränen liefen mir über die Wangen. Schließlich holte jemand einen Föhn und kühlte meinen Kopf, aber meine Kopfhaut war verbrüht.
23: 1928 verkauft Nessler sein Lockenimperium, doch durch den New Yorker Börsencrash verliert Nessler nur ein Jahr später sein Vermögen. Er stirbt 1951 verarmt in New Jersey. Sein Dauerwellenverfahren stellte er zum ersten Mal am 8. Oktober 1906 vor. Heute vor 120 Jahren.
4: Der Stichtag von Miriam Benecke.
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9: Mit Christina Schröder. Der umstrittene FIFA-Boss Gianni Infantino reist dieser Tage um den Globus und wirbt vielerorts um Vertrauen. Wenn es allerdings nach dem DFB-Präsidenten Bernd Neuendorf geht, ist damit bald Schluss. Er fordert nämlich die rote Karte für den Schweizer. Ab heute treffen sich die Bosse der europäischen Verbände in einem Nobelhotel in Berlin, um an einem Plan zur Ablöse Infantinos zu schmieden. Jakob Silvester Schmidt hat die Einzelheiten.
26: DFB-Präsident Bernd Neuendorf fordert offen den Rücktritt von FIFA-Chef Gianni Infantino. Infantino sei nicht mehr tragbar und habe das Vertrauen verspielt, so Neuendorf. Beim Treffen der Europäischen Fußballverbände in Berlin soll nun der weitere Kurs gegen den FIFA-Präsidenten festgelegt werden. Entscheidend ist dabei die Suche nach einem Gegenkandidaten für die FIFA-Wahl im März 2027. Die Opposition steht unter Zeitdruck und ihr Bündnis bekommt Risse. So sprach sich etwa Lettland unlängst als erster europäischer Verband für Infantino aus. UEFA-Präsident Alexander Schäferin hat eine eigene Kandidatur ausgeschlossen. Auch andere mögliche Kandidaten halten sich bislang zurück. Gleichzeitig wirbt Infantino weltweit um Unterstützung und stellt Reformen sowie finanzielle Zuwendungen für Verbände in Aussicht. Für Neuendorf sind das allerdings keine echten Reformen.
9: Es ist also unwahrscheinlich, dass schon in Berlin ein Gegenkandidat aufgestellt wird. Dazu wolle die UEFA laut Sportschau-Information einen strategisch geeigneten Zeitpunkt wählen. Bei der EM im Straßenradsport stand für die Fahrerinnen und Fahrer zum Abschluss das Zeitfahren auf dem Plan, allerdings mit einem enttäuschenden Ergebnis für die deutsche Hoffnungsträgerin Franziska Koch. Noch bei der WM hatte die deutsche Zeitfahrmeisterin vor rund zwei Wochen Bronze geholt, jetzt ging sie leer aus. Holger Gersker berichtet.
27: Schon nach 7 Kilometern war klar, dass die WM-Dritte von Montreal an diesen großen Erfolg nicht anknüpfen kann. Franziska Koch wurde von der eine Minute nach ihr gestarteten Straßenwelt- und Europameisterin Demi Wollering aus den Niederlanden überholt. Kurz danach kam auch noch die Zeitfahrweltmeisterin Marlene Reusser. Die Schweizerin war sogar 2 Minuten schneller geklettert. Bergauf trennten die Weltklasse-Radsportlerinnen also Welten. Für die deutsche Meisterin war dieser Kurs mit dem langen Anstieg im ersten Drittel zu schwer, anders als vor 2,5 Wochen beim WM. Im Zeitfahren von Kanada. Gewonnen hat auch in Slowenien Marlene Reusser, diesmal vor Demi Wollering. Bronze ging überraschend an Juliette Berthet aus Frankreich. Franziska Koch kam als einzige deutsche Starterin auf Platz 11 ins Ziel. Ihr Rückstand auf die Siegerin stattliche 2 Minuten und 57 Sekunden. Eine kleine Enttäuschung am Ende einer für sie aber äußerst erfolgreichen Saison.
9: Bei den Männern gewann Lokalmatador Primus Roglic. Er feierte seinen ersten EM-Titel im Zeitfahren. Und zum Schluss schauen wir noch auf die Königsklasse im Handball. Der deutsche Meister Magdeburg hat in der Champions League beim polnischen Meister aus Kielce 35-30 gewonnen und damit den dritten Sieg im dritten Spiel in dem Wettbewerb gefeiert. Jens Lampe.
7: Das war ein hart erkämpfter, aber über weite Strecken überzeugender Sieg des SC Magdeburg. Von Anfang an die Elbestädter in Front Mitte der ersten Halbzeit mit 4 Toren, zur Halbzeit dann einer 19-17 Führung des SCM. Doch die hartnäckig kämpfenden Gastgeber forderten dem deutschen Meister alles ab. Erst Mitte der zweiten Halbzeit beim Stand von 28-23 war die Vorentscheidung gefallen. Am Ende dann der 35-30 Erfolg des SC Magdeburg. Mit dem dritten Sieg im dritten Gruppenspiel sind die Magdeburger jetzt alleinige Tabellenführer in ihrer Vorrundengruppe.
9: In einer Woche folgt schon das Rückspiel, dann in Magdeburg. 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
8: Und soweit der Sport mit Christina Schröder. Es ist ja derzeit Nobelpreiswoche. Gestern gab es die Preise für, Achtung, für die asymmetrische organische Synthese. Da weiß jeder, was gemeint ist, oder kurz gesagt für Chemie. Unser Thema gleich hier bei uns nach den Nachrichten.

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1: Um gleich 1.31 Uhr mit Wolfgang Berger. Die Spitzen von Union und SPD haben am Abend im Kanzleramt über die weitere Zusammenarbeit beraten. Es war das erste Mal seit der Sommerpause, dass sich der Koalitionsausschuss getroffen hat. Uwe Berndt aus Berlin berichtet, was bei den etwa vierstündigen Gesprächen herausgekommen ist.
2: Das wissen wir noch nicht im Detail. Es hieß am späten Abend nur, die Gespräche seien gut verlaufen, aber es hat niemand mehr eine Erklärung abgegeben. Das ist aber auch keine Überraschung, denn es hieß ja vorher schon, man wolle sich einfach mal in Ruhe Zeit nehmen für eine gründliche Aussprache. Bleibt es beim vereinbarten Reformkurs oder nicht? Nach den letzten beiden Landtagswahlen gab es immer mehr Kritik an den Plänen, hauptsächlich von der SPD. Also es ging gestern Abend nicht um die Details der Gesetze, sondern eher darum, sich zu vergewissern, dass man noch die gleichen Ziele hat. Und immerhin, das hörte man dann nach dem Treffen, in diesem Punkt sei man sich einig.
1: Frankreichs Regierungschef Le Cornu hat sich am Abend zu den landesweiten Protesten von Schülerinnen und Schülern geäußert. Er bezeichnete die Proteste als gerechtfertigt, machte aber keine konkreten Zugeständnisse. Aus Paris, Caroline Düller.
3: Niemand kann den Ängsten der Jugendlichen gleichgültig gegenüberstehen, sagte Sébastien Le Cornu wörtlich. Wie eine konkrete politische Antwort auf die Proteste aussehen könnte, bleibt aber auch nach der Ansprache vage. Le Cornu verwies auf eine extra eingerichtete Online-Plattform der Regierung. Dort können Schüler Vorschläge und Forderungen festhalten. In Sachen mehr Geld für Bildung, eine der wesentlichen Forderungen sowohl der protestierenden Schüler als auch der Gewerkschaften, machte der Regierungschef dagegen keine Zugeständnisse.
1: Die US-Demokraten verklagen die Regierung von Präsident Trump wegen Werbespots auf Staatskosten. In ihrem Schriftsatz vor einem Bundesgericht in Washington bezeichnet die Partei die Werbung als rechtswidrige Propaganda. In den Werbefilmen werden Trump und seine Politik gelobt. Laut US-Medien haben sie bisher mehr als 12 Millionen Dollar Steuergeld gekostet. In knapp einem Monat sind in den USA Zwischenwahlen. In Brandenburg sind bei einem Verkehrsunfall 4 Mopedfahrer gestorben. Wie die Polizei Frankfurt-Oder mitteilte, stießen sie frontal mit einem Auto zusammen, das gerade andere Fahrzeuge überholen wollte. Das Auto erfasste demnach 3 Mopeds, auf denen insgesamt 4 Menschen saßen. Und das Wetter in Deutschland. Von Westen her teils kräftiger Regen, im Südosten meist trocken. Tiefstwerte 16 Grad am Oberrhein bis 6 Grad an der Oder. Tagsüber breitet sich Regen nach Osten aus, später von Nordwesten her wechselnd bewölkt mit Sonne, aber auch Schauern, Höchstwerte 12 bis 20 Grad. Am Freitag weiterhin wechselhaft, nur im Süden abseits der Alpen etwas Sonne, 10 bis 16 Grad. Am Sonnabend wechselnd bewölkt, teils etwas Sonne und Schauer bei 10 bis 17 Grad. Das waren die Nachrichten.
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4: Die A8 München Richtung Salzburg ist zwischen Bernau und Velden wegen Bauarbeiten bis 5 Uhr gesperrt. Dadurch staut es sich dort. Die A57 Krefeld Richtung Köln ist zwischen Krefeld Zentrum und Krefeld Oppum wegen Bauarbeiten bis 5 Uhr gesperrt. Dann die A100 Stadtring Berlin-Wedding Richtung Treptow. Die ist zwischen Jakob-Kaiser-Platz und Rudolf-Wisselbrücke wegen Bauarbeiten bis 5 Uhr gesperrt. Und dann noch die A111 Berlin-Stadt einwärts. Die ist zwischen Heckerdamm und Rudolf-Wisselbrücke wegen Bauarbeiten ebenfalls bis 5 Uhr gesperrt. Kommen Sie gut an.
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4: Mit Carsten Fick im Studio. Hallo. Der Nobelpreis für Chemie geht in diesem Jahr an 2 Chemiker aus Frankreich und Japan. Die Königlich Schwedische Akademie der Wissenschaften ehrt Henri Kagan und Kenzo Suwai für ihre Forschung zur asymmetrischen organischen Synthese. Was es damit auf sich hat, Wissenschaftsredakteur Leon Wager mit einem Erklärungsversuch.
5: Manches gibt es in 2 Ausführungen, links und rechts. Schuhe zum Beispiel. 2 Schuhe eines Paares sehen sich sehr ähnlich, sind aber doch nicht gleich. Das weiß jeder, der schon mal in der Hektik die Seiten vertauscht hat. Bei manchen Molekülen ist das genauso. Es gibt sie in einer links- und einer spiegelverkehrten Rechtsversion. Das kann, wie beim Anziehen der Schuhe, entscheidend sein, erklärt Heiner Linke vom Nobelkomitee. Ein bekanntes Beispiel ist das Molekül Carvon, bei dem die Rechtsversion nach Minze riecht und die Linksversion nach Kümmel. Aber auch bei Medikamenten ist das Prinzip relevant. Es gibt beispielsweise einen bestimmten Wirkstoff, bei dem die Linksversion gegen Husten hilft und die Rechtsversion Schmerzen lindern kann. Das Problem: Wenn links und rechts so sehr darüber entscheidet, ob und wie Medikamente wirken, dann sollten wir auch sicherstellen können, welche Version gebildet wird. Genau das war aber lange Zeit schwierig. Nicht nur bei Medikamenten, sondern auch bei der Entstehung von Leben hat dieses Links-Rechts-Prinzip eine besondere Rolle gespielt. Die Aminosäuren, also die Bausteine unserer Proteine, kommen nämlich in unserem Körper zum Beispiel ausschließlich in der Linksversion vor. Und das bedeutet, wir sind alle chiral, das haben wir gemeinsam. Chiral, das bedeutet, wenn es von etwas eine Links- und eine Rechtsversion gibt, eben wie bei unseren Schuhen. Wie von einem Molekül nur eine von beiden Versionen entstehen kann, das war für Chemiker lange ein Rätsel. Aber der Franzose Henri Cargan und der Japaner Kenzo Sohai haben eine Lösung gefunden und werden dafür mit dem Chemie-Nobelpreis ausgezeichnet. Den ersten entscheidenden Schritt machte Cargan. Er entdeckte 1986 einen Weg, chemische Reaktionen so zu beeinflussen, dass zum Beispiel mehr von der Rechtsversion eines Moleküls produziert wird. Sohai gelang es schließlich, was bisher nur in der Natur bei der Entstehung von Leben gelang. Eine chemische Reaktion, bei der nur die eine gewünschte Variante des Moleküls erzeugt wurde. Und von der Spiegelbildversion gar nichts. Das nennt man Homochiralität. Der Nobelpreis für Chemie geht dieses Jahr also an zwei Forscher, deren Erkenntnisse essentiell sind für die Entwicklung und Herstellung neuer Medikamente und uns dabei helfen zu verstehen, wie Leben auf der Erde entstanden ist.
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4: Cyberkriminelle setzen zunehmend auf künstliche Intelligenz, um Unternehmen anzugreifen. Das macht Attacken schneller, gezielter und schwerer zu erkennen. Wie gut deutsche Firmen darauf eingestellt sind, das zeigt eine neue Studie. Eftimis Angeloidis hat sich die mal genauer angeschaut.
6: Ein Unbekannter fragt den Chatbot eines Online-Händlers scheinbar harmlos nach dem Stand seiner Bestellung. Doch in der Chatnachricht steckt ein versteckter Befehl, der die Schutzregeln aushebeln soll. Und plötzlich liefert die KI interne Daten, die für Fremde gar nicht bestimmt sind. Thomas Kaspers, Vizepräsident des Bundesamts für Sicherheit in der Informationstechnik, kurz BSI, warnt vor solchen Fällen.
7: Mit Prompt Injection bin ich in der Lage, an solche Informationen zu kommen und das Modell auszutricksen. Und dagegen muss man sich aktiv schützen.
6: Wie gut sich deutsche Unternehmen tatsächlich vor KI-Angriffen schützen, hat eine Studie des TÜV-Verbands und des BSI untersucht. Nur etwa jedes zehnte Unternehmen hat sich gezielt darauf eingestellt. Thomas Kaspers fordert deshalb eine intensivere Auseinandersetzung.
8: Dass bisher nur 10% der Unternehmen sich explizit davor schützen, ist definitiv eine alarmierende Zahl.
6: Dabei hat bereits jedes sechste Unternehmen in den vergangenen 12 Monaten einen Angriff oder Betrugsversuch registriert, bei dem KI eine Rolle gespielt haben könnte. Nachgewiesen ist das allerdings nur bei 4% aller Unternehmen. Bei den übrigen beruht es auf einem Verdacht. Meist handelte es sich um täuschend echt aussehende Nachrichten, sogenannte Phishing-Mails. Gefahr droht nicht nur von Kriminellen. Im Sommer brachen KI-Agenten von OpenAI bei einem internen Test aus ihrer abgeschotteten Umgebung aus und drangen in die Entwicklerplattform Hugging Face ein. Eine Warnung auch für Firmen ohne eigene KI-Agenten.
7: Ich muss immer damit rechnen, dass sich so ein KI-Agent auch in meine Systeme verirrt. Vielleicht auch nicht verirrt, sondern vielleicht auch sehr gezielt dort gelandet ist und dann dort seine Angriffswirkung entfaltet.
6: Thomas Kaspers beschwichtigt.
8: Wir stehen sicherlich nicht am Rande des Weltuntergangs. Dennoch verändert KI die ohnehin extrem angespannte Cybersicherheitslage.
6: Dafür gerüstet sind viele Firmen allerdings noch nicht. Fast 3 von 10 Unternehmen, die KI nutzen, haben keinerlei organisatorische Vorkehrungen getroffen. Dirk Steenkamp, der Präsident des TÜV-Verbands, beobachtet das Phänomen bei Kunden.
9: Die beginnen eigentlich erst dann, sich wirklich intensiv um das Thema KI-Schutz zu kümmern, wenn es Vorfälle gab. Also Vorfälle mit signifikantem Impact auf das Unternehmen.
6: Auf staatlicher Seite baut der Bund mit BSI und Bundesnetzagentur seit Ende August ein KI-Sicherheitsinstitut auf, das leistungsfähige Modelle selbst untersuchen soll. Mit solchen Modellen versuchen auch die TÜV-Prüfer weiter Schritt zu halten. Dirk Steenkamp sieht das als Herausforderung.
10: Es ist dann immer ein Kopf-von-Kopf-Rennen, wie sicher und zuverlässig wir in der Lage sind, eben die neuesten Modelle auch auf Schwachstellen hin zu überprüfen.
6: Beide Seiten raten den Unternehmen, sich jetzt mit dem Thema zu befassen. Ein freiwilliges TÜV-Zertifikat für KI-Systeme soll Ende des Jahres verfügbar sein.
11: 1.41 Uhr. In Mannheim gibt es zwei Flüsse und relativ viel Wasserfläche im Hafenbereich. Und da landen regelmäßig Gegenstände drin, die da gar nicht reingehören, wie zum Beispiel Fahrräder oder E-Scooter. Umweltschützer vom Mannheimer Umweltkollektiv treffen sich dort regelmäßig, um sie dann aus dem Wasser zu holen. Gestern waren wieder drei von ihnen unterwegs mit einem Stand-up-Paddleboard, und zwar auf dem Neckar. Und Janina Hecht war mit dabei.
12: Wir sind jetzt runter zum Neckar gegangen, unter die Kurpfalzbrücke. Der Uwe Franken ist jetzt in Shorts in den Neckar gegangen und hat schon relativ nah am Ufer den ersten E-Scooter aus dem Wasser gefischt. Ja, der sieht etwas schlammig aus und den ziehen die jetzt hier gerade an Land. Warum macht ihr das? Was ist daran so schlimm, wenn im Neckar ein paar E-Scooter rumliegen?
13: Ja, wenn der frisch reinfällt, ist erstmal nicht so schlimm, aber im Laufe der Jahre frisst sich dann die Korrosion durchs Gehäuse der Roller und dann liegen die Akkus frei und die ganzen giftigen Stoffe vom Akku geraten dann ins Wasser und schädigen die Fische, die drin leben, die Lebewesen, sind nicht gut für die Wasserqualität und gerade in den heutigen Zeiten der immer knapperer werdenden Wasserressourcen sollte man doch ein bisschen sorgsamer mit dem Wasser umgehen.
12: Der Uwe Franken, der taucht jetzt hier wirklich in Badehose mit Taucherbrille und Schnorchel im Neckar rum. Der niedrige Wasserstand hilft natürlich auch. Also der Neckar ist wirklich sehr, sehr niedrig vom Wasserpegel. Hier gibt es sogar eine richtige Insel. Er hat eben jetzt schon zwei E-Scooter entdeckt, hat den einen da auf die Insel gezogen und dann wurde der mit dem Stand-Up-Paddleboard an Land gebracht. So, jetzt wird hier das eine Fahrrad gerade an Land gehievt. Übrigens ist auch der Stadtraumservice dabei, also quasi die Mannheimer Müllabfuhr mit dem Wagen. Die ziehen jetzt gerade die ganzen Fahrräder und Fahrradteile und E-Scooter, die gefunden wurden, an Land. Und Musa Kocha, der hat jetzt hier gerade den Einkaufswagen hochgeschleppt und es ist alles ganz schön schwer, sagt er.
14: Ja, das war schon anstrengend, wegen die Steine halt, dass man da drunter fällt und schwere Sachen hochzuschleppen. Ein paar Sachen waren nicht schwer, aber die Einkaufswagen, Roller, E-Roller war sehr schwer. Fahrer, die ging's, ja.
12: Ja, also die haben ja echt einiges jetzt an Land gebracht. Die Ausbeute ist doch beachtlich. Also hier liegen mehrere Fahrräder, ein Laptop, ein Tisch, Fahrradschlösser, eine Baustellenlampe. Also da ist echt einiges zusammengekommen.
13: Fahrräder finde ich schon extrem viel und E-Scooter drei Stück unter einer Brücke. Mal gucken, was uns unter der nächsten Brücke dann erwartet.
12: Und jetzt geht's weiter und dann später in den Verbindungskanal im Mannheimer Stadtteil Jungbusch.
11: Janina Hecht berichtete vom Neckar.
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11: Russland hat die Ukraine in den vergangenen 36 Stunden wieder massiv mit Drohnen und Raketen angegriffen, und zwar landesweit. Mindestens 21 Menschen wurden getötet, so die aktuellen Meldungen dazu. Etwa 60 weitere seien in der Hauptstadt Kiew und in weiteren Regionen verletzt worden. Das teilten die Behörden am Mittwoch mit. Unter den Toten seien auch 4 Kinder.
15: Explosionen erschüttern Kiew in der Nacht. Unter anderem ein Lagerhaus wird getroffen. Nicht nur die Hauptstadt greift Russland stundenlang an. Landesweit melden die ukrainischen Luftstreitkräfte 130 Drohnen, 48 Lenkraketen und mehrere ballistische Raketen. In der Stadt Kremenchuk wurde dabei ein Komplex mit mehrstöckigen Wohnhäusern und mehrere Einfamilienhäuser getroffen. Es handele sich um die massivste Beschädigung von Wohninfrastruktur der Stadt seit Beginn der russischen Großinvasion, teilte der Bürgermeister von Kremenchuk in seinem Telegram-Kanal mit. Eine Anwohnerin schildert dem Online-Portal Telegraph Kremenchuk, wie sie den Angriff erlebt hat. Ich lag im Schlafzimmer und schlief, als ich die Fenster bersten hörte. Zum Glück hatte ich mich mit dem Gesicht zur Wand gedreht. Ein großer Glassplitter fiel direkt aufs Bett und ich habe mir die Splitter vom Kopf gewischt. Aber ich lebe. Die Behörden meldeten in mehreren Städten Tote und Verletzte, etwa in der nördlichen Region Tscherniw, nachdem auch dort ein mehrstöckiges Wohnhaus getroffen wurde. Unter den Verletzten sind nach den Behördenangaben auch Kinder. Gestern Abend hatte der ukrainische Präsident Volodymyr Zelensky die Bevölkerung vor einem bevorstehenden Angriff in einer Videobotschaft gewarnt. Ich bitte Sie eindringlich, auf Ihre Sicherheit zu achten. Bitte reagieren Sie auf den Luftalarm und die Warnungen vor Raketen. Die ukrainischen Behörden und unsere Luftwaffe sind bereit, im Rahmen unserer verfügbaren Verteidigungsmittel zu reagieren. Doch Drohnen und Raketen abzuschießen sei nur in einigen Fällen gelungen, teilte Selenskyj am Morgen nach dem Angriff mit. Ballistische Raketen stellten momentan die größte Herausforderung für die ukrainische Verteidigung dar. Amerikanische Patriot-Abwehrraketen würden dringend benötigt, um russische Raketen abzuschießen.
11: Nils Buhler aus Kiew über die massiven russischen Angriffe auf die Ukraine. 1.46 Uhr. Vor 30 Jahren, am 7. Oktober 1996, da ging der amerikanische Nachrichtensender Fox News auf Sendung. Medienmogul Rupert Murdoch wollte damit ein rechtskonservatives Gegengewicht zu den eher linksliberalen Mainstream-Sendern schaffen. Innerhalb weniger Jahre stieg Fox News zum Markt- und Meinungsführer in den USA auf. Und die beiden Wahlsiege von Donald Trump, die wären ohne Fox News wohl kaum denkbar gewesen. Aus New York berichtet Martin Ganselmeier.
16: Guten Morgen und willkommen zum Fox News Kanal. Mit diesen unspektakulären Worten des Morgenmoderators begann am 7. Oktober 1996 die neue Ära im US-Fernsehen.
17: Good morning, welcome to Fox News Channel.
16: Noch war die Zuschauergemeinde überschaubar. Viele waren damals skeptisch, ob ein rechtskonservativer Nachrichtensender überhaupt die ersten Jahre überstehen könnte. Von Anfang an dabei war Sean Hannity, heute das Aushängeschild des Senders, seit vielen Jahren Moderator in der besten Sendezeit am Abend und enger Vertrauter von US-Präsident Donald Trump. So wie Hannity kamen viele der Moderatoren von politischen Talkradios. Denn das Vorbild für Fox News war der erstaunliche Erfolg des rechtskonservativen Radiomoderators Rush Limbaugh. So wie Limbaugh in den frühen 90er Jahren über Feminazis und Umweltpsychos lästerte, so wettert Sean Hannity heute über demokratische Politikerinnen wie Hillary Clinton, die sich, so Hannity wörtlich, jetzt vor dem Altar der Sozialisten und Kommunisten verbeugt, die nun ihre Partei beherrschen.
18: Now Hillary Clinton back in the news. She is now bowing at the altar of the socialist communists that now dominate her party.
16: Was kaum jemand für möglich hielt, innerhalb von nur 6 Jahren überholte Fox News den etablierten Nachrichtensender CNN, der sich seit 1980 um eine ausgewogene und faire Berichterstattung bemühte. Heute erreicht Fox News täglich bis zu 4 Millionen Zuschauer, 4-mal so viele wie CNN und mehr als alle anderen Nachrichtensender zusammen. Das Erfolgsrezept von Fox News hat Reese Peck intensiv erforscht. Der Politikwissenschaftler an der City University in New York sagt, es sind nicht nur die konservativen Themen oder die Polemik gegenüber Linken.
19: It was a voice that was not highbrow.
16: Es ist die Ansprache bei Fox News, die nicht von oben daherkommt. Eben nicht diese bis dahin dominierende Moderatorenhaltung. Ein großer Teil der US-Bürger kann mit dieser professionellen, aber roboterhaften Moderation nichts anfangen. Sie wollten eine andere Ansprache. Reden wie Menschen ohne Uni-Abschluss, klare Kante statt ausgewogener Berichterstattung, Polemik statt politischer Korrektheit. Damit stieg Fox News nicht nur zum Marktführer auf, sagt Politikwissenschaftler Reese Peck, sondern auch zum Meinungsführer. Fox News hatte nicht bloß Zuschauer wie die Mainstream-Sender. Fox News gelang es, eine begeisterte Fangemeinde an sich zu binden. Damit hat Fox News nicht nur die US-Medienlandschaft radikal verändert, sondern auch die Politik in den USA. Einen solch meinungsstarken, parteiischen Journalismus gab es vorher nicht. Ein Erfolgsrezept, das Schule machte. Der Nachrichtensender MSNBC, der seit einem Jahr MS Now heißt, wurde zu einem linksprogressiven Nachrichtensender und überholte ebenfalls CNN. Eine Medienentwicklung, die zur Polarisierung der US-Gesellschaft beitrug, sagt Reese Peck. Alle kopieren jetzt das Rezept, Linke wie Rechte. Und so kommt es zur Hyperpolitisierung des Journalismus. Es geht nicht mehr um Wahrheit oder Fakten, sondern darum, welches Team gewinnt. Ohne Fox News wäre Donald Trump nicht 2-mal zum Präsidenten gewählt worden, ist der Politikwissenschaftler überzeugt. Trump schaut Fox News, richtet seine Politik nach Fox News aus und hat ehemalige Fox News-Moderatoren wie Pete Hegseth zum Verteidigungsminister und Sean Duffy zum Verkehrsminister gemacht. Umgekehrt wechselt die bisherige Sprecherin des Weißen Hauses, Caroline Leavitt, am 1. November zu Fox News. Dennoch war die Beziehung zwischen Trump und Fox News nicht immer reibungslos. Im Präsidentschaftswahlkampf von 2016 wollte Rupert Murdoch Trump möglichst verhindern. Fox News unterstützte zunächst Marco Rubio, dann Ted Cruz. Die Rolle Trumps beim Sturm auf das Kapitol am 6. Januar 2021 ging selbst Fox News zu weit. Und kürzlich zeigte sich der Sender solidarisch mit CNN und Politico, nachdem Trump deren Korrespondentinnen den Zutritt zum Weißen Haus entzogen hatte. Auch der unpopuläre Krieg gegen Iran stieß nicht bei allen Fox News-Moderatoren auf Zustimmung. Hatte Trump im Wahlkampf doch versprochen, keine Kriege im Ausland mehr. Vielleicht hat Fox News den Höhepunkt seiner Wirkkraft überschritten, meint Politikwissenschaftler Rees Peck. Das Durchschnittsalter der Zuschauer beträgt 70 Jahre. Jüngere Konservative hören eher auf Bro-Podcaster wie Joe Rogan oder Sean Ryan. Clearly they're aware. Fox News weiß, dass das Geschäftsmodell für Kabelsender rückläufig ist. Hinzu kommt das Altern der Zuschauer. Die Fangemeinde könnte allmählich wegsterben. Doch solche Abgesänge auf Fox News gibt es seit 10 Jahren. Im vergangenen Jahr erwirtschaftete der Sender noch immer einen Nettogewinn von knapp 1,7 Milliarden Dollar. Im Medienimperium von Rupert Murdoch ist Fox News nach wie vor ein Goldesel.
11: Fox News vor 30 Jahren das erste Mal auf Sendung. Martin Ganselmeier war das aus New York.
0: Kultur.
11: Die amerikanische Schauspielerin Eve Marie Saint ist gestorben im hohen Alter von 102 Jahren. Eve Marie Saint war besonders in den 50er und 60er Jahren eine vielgefragte Schauspielerin. Und mit ihr stirbt wohl eine der letzten Vertreterinnen des klassischen Hollywood-Kinos, Oke Bandixen, mit einem Nachruf.
20: Unvergesslich. Cary Grant klettert über die steinernen Gesichter der US-Präsidenten am Mount Rushmore auf der Flucht. An seiner Seite Eva Marie Saint als undurchschaubare blonde Agentin. Eva Marie Saint war elegant und cool in ihrer Rolle im Hitchcock-Film Der unsichtbare Dritte 1959. Einer ihrer bekanntesten Filme und ihrer liebsten Erinnerungen. Alfred Hitchcock, der andere Schauspielerinnen durchaus schlecht behandelt hatte, war ihr gegenüber stets ein Gentleman und großartiger Regisseur gewesen.
21: He was such a wonderful director, gentleman, funny, courteous.
22: Shouldn't everybody care about everybody else?
23: Oh, what a fruitcake you are.
20: Eva Marie Saint war schon vorher ein Star. 1954 an der Seite von Marlon Brando hatte sie in Elia Kazans Drama Die Faust im Nacken gespielt und dafür einen Oscar gewonnen. Hochschwanger nahm sie die Auszeichnung entgegen.
24: I may have the baby right here.
20: Vielleicht ein fast symbolischer Auftritt, denn Eva Marie Saint, die aus New Jersey stammte und 1951 den Regisseur und Produzenten Jeffrey Hayden geheiratet hatte, wollte trotz ihrer Karriere nicht auf eine Familie verzichten und bekam 2 Kinder. Sie drehte einen Film im Jahr zu der Zeit, auch wenn ihr Agent davon abriet, so wirst du nie ein Superstar. Dann eben nicht. Ihre Antwort.
21: I had an agent once who wanted me to do many more movies. And I said, I can't. I can only do one a year, if that. I have children, little children.

0: Jung hatte kaum Interesse an ihrer klassischen Schönheit der goldenen Ära. Sie spielte fürs Fernsehen und wurde 5-mal für den Emmy nominiert. Einmal hat sie ihn gewonnen.
1: The universe is a big place. And you don't know who's out there. And even if you are the last, you're not alone.
0: Bis ins hohe Alter drehte sie, dann auch wieder für Kinofilme. In Superman Returns oder für Wim Wenders in Don't Come Knocking als die Mutter von Sam Shepard.
1: What kind of trouble are you in, Howard?
2: Trouble?
0: Warum sie so lange gearbeitet hatte? Cary Grant hatte ihr den Rat gegeben, sagte sie in einem Interview, niemals aufhören. Und bestimmt galt auch, was sie zu ihm in einem Dialog von Der unsichtbare Dritte sagte. Glück gehört dazu.
3: How does a girl like you get to be a girl like you?
4: Lucky, I guess.
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6: Wie geht es weiter mit der CDU nach den zuletzt schlechten Wahlergebnissen? Bundeskanzler Merz hat vor kurzem gesagt, seine Partei sei nur noch in Teilen eine klassische Volkspartei. In der medialen Berichterstattung war schon der Begriff Volkspartei-Ruinen zu hören. Wir beleuchten, wie verschiedene Medien die Lage der CDU einschätzen, auch vor dem Hintergrund, dass im Landtag von Sachsen-Anhalt ein AfD-Politiker zum Präsidenten gewählt wurde. Denn dabei steht der Verdacht im Raum, dass er auch Stimmen von CDU-Politikern erhalten hat. Dazu der Bundeskanzler Friedrich Merz.
7: Wer seine Stimme der AfD gibt, der spielt das Spiel der Extremisten und er zerstört Glaubwürdigkeit. Mit den Werten meiner Partei, der CDU, verträgt sich das jedenfalls nicht.
6: Der Bundeskanzler Friedrich Merz. Als Gastkommentatorin ist heute die freie Autorin Wiebke Hollersen dabei und sie kommentiert die zurückliegenden Wochen der CDU folgendermaßen.
8: Es gibt Situationen im Leben, in denen man sich mit einem Satz tröstet. Jetzt kann es immerhin nicht mehr schlimmer kommen. Vielleicht haben sich das in der CDU auch gedacht vor 2,5 Wochen. Der eigene Kanzler Friedrich Merz war in Umfragen so unbeliebt wie noch nie ein Kanzler vor ihm. Die Wahl in Sachsen-Anhalt krachend verloren. In Mecklenburg-Vorpommern war man sogar aus dem Landtag geflogen. Aber in solchen Krisen kann man sich zusammenraufen, einander in die Augen schauen, sich klar machen, warum man noch an die eigene Mannschaft glaubt, wofür man stehen will, sich eingestehen, wie tief man gefallen ist und sich gemeinsam wieder hocharbeiten. Doch davon ist bei der Union bisher gar nichts zu spüren, im Gegenteil. In Sachsen-Anhalt haben Abgeordnete der CDU womöglich 2 AfD-Politiker mit an die Spitze des Landtags gewählt, allen Brandmauerbeschlüssen ihrer Partei zum Trotz, aber im Geheimen, also so, dass man es ihnen letztlich nicht nachweisen kann. Andere Unionspolitiker haben sich entschieden, sich gerade jetzt noch härter als bisher am Koalitionspartner im Bund, der SPD, abzuarbeiten, anstatt sich mit der eigenen Krise zu befassen und aus ihr zu lernen, obwohl das so dringend nötig wäre. Es kann jetzt nicht mehr schlimmer kommen, das ist ein tröstlicher Satz. Aber leider stellt man oft im Leben fest, dass er nicht stimmt.
6: Soweit die freie Autorin Wiebke Hollersen. Im Kommentar der Süddeutschen Zeitung aus München heißt es, die CDU habe ein viel größeres Problem als gedacht.
9: Niemand kann mehr sicher sagen, ob die CDU sich der AfD auf deren Weg in die Magdeburger Staatskanzlei entgegenstellen oder ihr doch heimlich die Tür öffnen möchte. Was man dagegen sicher sagen kann, die CDU-Fraktion ist nicht nur gespalten, sie kollabiert gerade. Für den AfD-Spitzenkandidaten Ulrich Siegmund bildet all das eine hervorragende Ausgangsbasis für die Ministerpräsidentenwahl, die er Mitte Dezember plant. Gelingt der CDU vorher auf ihrem Landesparteitag kein personeller und inhaltlicher Neuanfang, dann kann sich die AfD von einem ihrer größten Ziele verabschieden, nämlich die CDU zu zerstören. Das übernimmt die dann schon selbst.
6: Und nach Meinung der Frankfurter Rundschau weiß Friedrich Merz um seinen Autoritätsverlust in den vergangenen Monaten.
9: Doch Sachsen-Anhalt ist auch sein Problem und das wird nicht von allein vergehen. Im Gegenteil, im Dezember wird sich der AfD-Sieger Ulrich Siegmund zur Wahl als Ministerpräsident stellen. Ein paar Stimmen von der CDU wird es wohl auch für ihn geben. Schlimmer noch, der mehr als angeschlagene Fraktionsvorsitzende Sven Schulze schließt nicht mehr aus, dass man auch Anträge der AfD unterstützen könnte. Das Wort Brandmauer mag man in der Gesamtpartei schon gar nicht mehr in den Mund nehmen. Genauso schaufelt sich die CDU ihr Grab als Volkspartei.
6: Und das waren unsere Standpunkte, zusammengestellt heute von Pascal Küpper. In einer Minute hier bei uns die Nachrichten und dann bringt sie Nikolai Russ gut informiert in den neuen Tag. Mein Name ist Carsten Feek, ich wünsche eine angenehme Nacht.

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1: Um 2 Uhr mit Wolfgang Berger. Die Spitzen von Union und SPD haben ihre Beratungen im Koalitionsausschuss beendet. Die Sitzung dauerte etwa 4 Stunden. Aus der Nachrichtenredaktion Karin Busche.
2: Bis tief in die Nacht ging es diesmal nicht. Kurz nach 22 Uhr war der Koalitionsausschuss zu Ende. Was besprochen wurde, ist bisher nicht bekannt. Aber aus Regierungskreisen hieß es, die Gespräche hätten in einer guten Atmosphäre stattgefunden. Man habe sich ausgesprochen, auch über die Ergebnisse der letzten Wahlen in Sachsen-Anhalt, Berlin und Mecklenburg-Vorpommern. Außerdem habe man darüber gesprochen, wie der Zeitplan ist bei den verabredeten Reformen. Die Regierungsfraktionen sollen heute informiert werden. Es hieß aber schon vorher, dass es keine neuen Beschlüsse geben würde.
1: Frankreichs Premierminister Le Cornu hat sich in einer Ansprache an die protestierenden Schülerinnen und Schüler gewandt. Darin versprach er, die Lernbedingungen an den Schulen zu verbessern. Mehr Geld werde es aber nicht geben. Dafür solle es mehr Vertretungslehrer, überarbeitete Stundenpläne und Änderungen beim Zulassungsverfahren an den Universitäten geben. Die Bildungsgewerkschaften fordern dagegen zusätzliche Ausgaben in Höhe von 10 Milliarden Euro. Für heute haben sie erneut zu einem Protesttag aufgerufen. Bei russischen Angriffen auf die Ukraine sind innerhalb eines Tages mindestens 25 Menschen getötet worden. Das teilte der ukrainische Präsident Selenskyj mit. Aus Kiew Nils Buhler.
3: In Kiew wurde am späten Nachmittag Luftalarm wegen Drohnen ausgelöst. Nach Informationen von Bürgermeister Vitali Klitschko sind Trümmerteile einer abgeschossenen Drohne auf ein 5-stöckiges Wohnhaus gestürzt. Währenddessen stieg die Zahl der Opfer in Priloki weiter an. In der kleinen Stadt östlich von Kiew sind mindestens 18 Menschen gestorben, unter ihnen 4 Kinder. Am frühen Morgen hatte eine Rakete ein mehrstöckiges Wohnhaus getroffen und vollständig zerstört. Die Stadt hat eine 3-tägige Trauer ausgerufen.
1: Der ehemalige Chef des Bundesnachrichtendienstes Hanning muss unter anderem wegen Spionageverdacht in Untersuchungshaft. Ein Ermittlungsrichter des Bundesgerichtshofs hat den Haftbefehl gegen den 80-Jährigen in Vollzug gesetzt, so eine Sprecherin der Bundesanwaltschaft. Hanning wird unter anderem geheimdienstliche Agententätigkeit und Auskundschaften von Staatsgeheimnissen vorgeworfen. Der Ex-BND-Chef war vorgestern festgenommen worden. Das waren die Nachrichten. Und das Wetter in Deutschland. Von Westen her teils kräftiger Regen, im Südosten meist trocken. Tiefstwerte 16 Grad am Oberrhein bis 6 Grad an der Oder. Tagsüber breitet sich Regen nach Osten aus, später von Nordwesten her wechselnd bewölkt mit Sonne, aber auch Schauern, Höchstwerte 12 bis 20 Grad. Am Freitag weiterhin wechselhaft, nur im Süden abseits der Alpen etwas Sonne, 10 bis 16 Grad. Sonnabend wechselnd bewölkt, teils etwas Sonne und Schauer bei 10 bis 17 Grad. 0 Uhr, 2 Uhr 3.
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4: Mit der A8 München Richtung Salzburg. Hier ist zwischen Bernau und Velden wegen Bauarbeiten noch bis 5 Uhr gesperrt. Deswegen gibt es da Stau. Die Umleitung führt über die U79. A57 Krefeld Richtung Köln. Hier ist zwischen Krefeld Zentrum und Krefeld Oppum ebenfalls noch bis 5 Uhr gesperrt wegen Bauarbeiten auch hier. Genau wie auf der A100 Stadtring Berlin-Wedding Richtung Treptow zwischen Jakob-Kaiser-Platz und Rudolf-Wissel-Brücke. Hier laufen Bauarbeiten bis 5. Genau wie auf der A111 Berlin-Stadt einwärts zwischen Heckerdamm und Rudolf-Wissel-Brücke. Hier die Bauarbeiten auch bis 5. Und in München sind der Effner-Tunnel, der Richard-Strauss-Tunnel, der Altstadt-Ring-Tunnel und der Boschetz-Rieder-Tunnel wegen Wartungsarbeiten auch noch bis 5 in beiden Richtungen gesperrt. Das war's. Gute Fahrt.
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4: Aus dem Studio von NDR Info in Hamburg mit Nikolai Russ. Wir müssen direkt nach Berlin schauen. Sie haben es gerade eben in den Nachrichten schon gehört. Da hat sich am Abend der Koalitionsausschuss von Union und SPD getroffen und nach außen gedrungen ist danach nicht viel. Am Morgen soll es weitere Informationen dazu geben. Klar ist nur, es gab einiges zu besprechen.